0: Falttechnik.
1: Die erste Runde ist, ich falte den. Ich drehe den so rum, nicht so rum, sondern ich drehe den so rum und gehe dann in diese Falte rein. Ne? Und siehst du, der wird schon langsam länger.
2: Zu grob mechanisch darf man nicht rangehen, aber es ist auch keine Kosmetika. Also ist, man muss schon auch anfassen. Ja?
1: Es geht ums 100% Umklappen. Macht nur eigentlich nur so ein bisschen hier und da. Na, hier habe ich nichts gemacht, da war er schon so dünn.
0: Derweil bringt Uli Reimer den großen Holzbackofen auf Temperaturen.
3: Was ist besonders an diesem Ofen?
4: Das ist ein direkt beheizter Ofen. Das heißt, wir machen das Feuer auf der Backfläche. Das heißt, der wird komplett ausgeräumt und dann kommt das Brot rein.
0: Jeder darf hier die eigenen individuellen Brotkreationen von zu Hause mitbringen.
5: Ich habe Brote natürlich mitgebracht. Ein Weißbrot und ein, wie heißt es wieder?
6: Roggen.
5: Nee, kein Roggen, das ist das Livetre Tomate, ja, sowas in der Richtung.
0: Gemeinsam backen wie früher. Wenn der Ofen heiß genug ist, kommen die Brote allesamt hinein.
4: Wir haben jetzt beim Einschießen eine Temperatur von 300 Grad gehabt. Das ist eigentlich eine ziemlich gute Temperatur, wenn der Ofen relativ voll ist. Wir können im Ofen etwa 40 bis 45 Kilo Teig reintun. Und aus dem Teig muss während des Backvorgangs 20% Flüssigkeit verdunsten. Das heißt, es sind etwa bei 40, wenn es 40 Kilo wären, wären das 8 Liter Wasser. Und da kann man sich vorstellen, dass also 8 Liter Wasser zu verdunsten eine gewaltige Energie braucht. Also die Baguettes, die sind unten schon ziemlich dunkel.
0: Und deswegen müssen sie gedreht werden. Jedes Brot erfährt von Uli Reimer eine Sonderbehandlung, denn die Backzeiten sind unterschiedlich. Gut Ding will Weile haben und es braucht Erfahrung.
4: Brote, die in der Form sind, da gucke ich mir an, wie braun die sind aber an den Seiten noch relativ weich. Und damit die dort auch Kruste bekommen, kommen sie aus der Form raus und dann werden sie noch mal kurz so reingestellt, dass sie eben von unten und von der Seite abdampfen können und dort auch schön knusprig werden.
0: Das Ganze geschieht natürlich unter den kritischen Augen der Brotliebhaber. Nur das Beste ist hier gut genug.
7: Ich habe dieses gebacken, das ist ein sogenanntes freigeschobenes aus Weizen und Dinkel. Und das hier vorne, das ist ein bisschen flach und das Roggen. Also im Vergleich zu denen sehen die natürlich viel besser aus. Aber wir sind noch absolute Anfänger. Wir haben ja einmal einen Kurs gemacht und ich freue mich, dass es überhaupt als Brot zu erkennen ist. Und schmecken tut es eh, egal wie es aussieht. Ich finde das eine ganz tolle Geschichte, dass man sich hier engagiert und so eine alte Tradition wieder aufleben lässt. Und ich finde das für den Ort hier als Dorfgemeinschaft finde ich das schön. Man sitzt zusammen, man macht auch Witze, man gibt sich Tipps und man wartet, bis die Brote fertig sind. Also ich finde, das ist eine sehr schöne Gemeinschaft, um sowas gemeinsam zu erleben.
5: Ja. Das hier, wo ich mit dem unaussprechlichen Namen. Das hier.
8: Livier Tomate,
5: genau.
7: Und von wem waren die? Von dir, ne?
8: Anja.
9: Wie gemalt,
7: Anja, wie gemalt?
5: Ja.
7: Ja. Das ist eher abgemalt.
5: Nee, das ist halt ein bisschen Schieflage, aber ist nicht schlimm. Wenn du es anschneidest,
8: hast du drei? Okay.
0: Anschließend darf jeder mal von allen kosten. Und es zeigt sich dann endgültig, dass alle Brote gelungen sind. In der Gemeinschaft schmeckt's am besten.
7: Besser als hier und frischer geht es nicht. Hier ist es noch ganz warm.
10: Und sonst kriege ich es immer für einen Tag danach.
7: Naja, hier kommt es direkt aus dem Ofen.
9: Mhm. Ich mache zum Beispiel immer einen Roggen, Vollkorn mit 1150er Mehl. Und es hält sich eine ganze Woche. Und es schmeckt dann nach einer Woche gut.
10: Frisches Brot, lauwarm noch. Wieder kann es nicht sein.
0: Betreutes Backen beim Backhausverein Freinsheim. Einfach lecker.
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0: versuche hier gerade Motorik und Koordination zu trainieren. Das wird eine Sendung mit ganz viel Fingerspitzengefühl heute bei Kaffee oder Tee. Schön, dass Sie mit dabei sind. Motorik und Koordination ist ganz wichtig. Wir trainieren das zusammen mit Florian Michel. Herzlich willkommen, Physiotherapeut aus Baden-Baden. Warum ist es so wichtig, sowas zu trainieren, was wir hier gerade machen mit den Fingern?
1: Ja, also die Fingerkoordination, vor allem die Feinmotorik, die geht eben im Alter verloren. Das ist völlig normal. Das ist bei so Erkrankungen wie Alzheimer noch viel extremer. Und deswegen sollte man das schon in frühen Jahren trainieren. Aber auch im Alter macht es Sinn, das einfach zu trainieren, damit es erhalten bleibt.
0: Was macht das mit den Händen, wenn wir das trainieren?
1: Ja, also einerseits stärkt es die Koordination von den Gelenken, aber die Gelenke macht es auch beweglich. Ja. Und darüber hinaus, wenn wir jetzt mal aufs Hirn gehen, trainiert es das Gehirn sehr effektiv.
0: Ja, und da gibt es die kognitive Reserve?
1: Ja, genau.
0: Was ist denn die kognitive Reserve?
1: Also das ist im Prinzip sozusagen wie so ein Straßennetz, was du dir aufbaust. Und du kannst dir vorstellen, wenn du jetzt solche feinmotorischen Übungen machst, dann hast du im Prinzip ein gutes Straßennetz. Dass wenn eine Straße ausfällt, dann ist es nicht ganz so schlimm. Und deswegen ist es wichtig, so ein Straßennetz aufzubauen.
0: Verschiedene Möglichkeiten, den Weg zu gehen.
1: Genau, weil wenn du nur eine Straße hast und die fällt im Alter weg, dann hast du ein Problem.
0: Also wird geübt. Die erste Übung, die wir gerade schon versucht haben zu zeigen, oder die ich versucht habe zu zeigen, du kannst es ja schon, ist Hase und Jäger.
1: Ja.
0: Das heißt, wir haben den Jäger.
1: Den Jäger
0: und wir haben den Hasen. Was machen wir jetzt mit dem Jäger und mit dem Hasen?
1: Ja. Der Jäger jagt den Hasen, aber das Spiel wechselt immer so ein bisschen. Das heißt, mal wird der Jäger zum Hase und mal andersrum. Und du versuchst das Ganze immer wieder abzuwechseln.
0: Flüssig abzuwechseln.
1: Genau. In deinem Tempo, ganz wichtig. Jeder hat da so ein bisschen ein eigenes Tempo. Wenn das noch nicht gut gehen sollte, also wenn du vielleicht...
0: Genau, so wie bei mir.
1: Ja, wenn du eine Stufe vorher anfangen möchtest, auch für die Zuschauer zu Hause, würde ich das vielleicht erstmal mit einer Hand machen.
0: Du hast ja schon 18 Stunden lang geübt.
1: Ja, so ungefähr. Ich habe mich gut vorbereitet. Genau. Ja.
0: Also mit einer Hand anfangen.
1: Ja, mit einer Hand anfangen und dann ganz koordiniert und bewusst die Bewegung machen. Erstmal langsam, auch hier. Wir haben schon das sogenannte Multitasking, weil wir unterhalten uns auch während der Bewegung.
0: Ja, du, ich nicht.
1: Ja, aber du würdest es auch hinbekommen.
0: Ich würde es jetzt, wo ich ein bisschen geübt habe, kann ich auch schon reden und machen. Ich habe also schon eine Entwicklung hingelegt.
1: Ja, sehr gut.
0: In kürzester Zeit.
1: Und wenn das gut geht, dann kann ich natürlich die andere Hand noch mit dazu holen.
0: Jetzt bin ich links sowieso ein bisschen schwacher. Mhm. Das heißt, ich fange mal mit links auch einzeln an zu trainieren.
1: Genau. Damit wir dann dementsprechend auch beide Hirnhälften aktiviert bekommen.
0: Sie zu Hause, ne? Sie machen schön mit. Ist ja klar, ne? Zu Hause immer schön mitmachen. Das ist gar nicht so einfach. Lachen Sie nicht, machen Sie selber. So. Und jetzt zusammen.
1: Und jetzt zusammen, genau. Ich glaube, wenn wir uns das nächste Mal hier in der Sendung sehen sollten, dann kannst du das.
0: Ja, es wird schon besser. Wie lange mache ich das?
1: Also, das fordert natürlich extrem viel Aufmerksamkeit und Konzentration. Deswegen, da ist auch irgendwann mal so eine Grenze erreicht. Ich würde mal mit 30 Sekunden bis einer Minute anfangen. Mhm. Das Ganze lässt sich aber natürlich dann auch steigern. Es lässt sich auch steigern über die Geschwindigkeit, wo ich es mache. Oder auch teilweise über noch parallel unterhalten oder Rechenaufgaben parallel machen. Also da gibt es keine Grenzen. Vielleicht für jemand, der Klavier oder Gitarre spielen kann, für den ist es vielleicht gar keine Herausforderung.
0: Okay, aber für mich schon und für viele zu Hause wahrscheinlich auch. Ja. Schöne Übung, macht Freude. So, die nächste Übung heißt Fingerspitzen berühren.
1: Genau.
0: Was machen wir?
1: Wir berühren die Fingerspitzen, ganz einfach. Auch da beginnen wir erstmal mit einer Hand. Und zwar berühren wir mit dem Daumen jeden einzelnen Finger von der Fingerspitze, vom kleinen Finger bis zum Zeigefinger und dann auch wieder zurück.
0: Okay. Ja, das ist ja nicht schwer.
1: Das ist gar nicht schwer. Auch da kannst du das Ganze ein bisschen schneller machen und immer schöne, saubere Bewegungen. Und dann wird das Ganze noch schneller. Da würde ich wirklich mit der Geschwindigkeit arbeiten.
0: Bewegt sich der Daumen oder ja, wahrscheinlich in erster Linie der Daumen, ne?
1: Ja, der Daumen, aber die anderen Finger kommen dem Daumen entgegen.
0: Okay.
1: Wenn das gut geht, kannst du das Ganze natürlich auch wieder entweder erstmal mit der anderen Hand machen. Genau. Und dann, wenn das gut geht, kannst du das Ganze auch gleichzeitig machen. Und auch hier sind keine Grenzen gesetzt. Wir könnten zum Beispiel jetzt auch parallel zum Beispiel von 100 in 7er Schritten rückwärts zählen. Dann wird die ganze Sache schon langsam.

0: langsamer und schwieriger.
1: Aber auch das ist eine gute Übung. Schön. Ja. Machen wir wie lang?
0: Auch wieder, ich würde erstmal mit 30 Sekunden anfangen und dann das Ganze steigern, bis wir bei 1 bis 2 Minuten sind.
1: Die letzte Übung hört sich am leichtesten an.
0: Ist aber ganz schön schwierig.
1: Wir machen eine Faust.
0: Ja, wir machen eine Faust. Wir machen unterschiedliche Fäuste. Und zwar beginnen wir erstmal nur mit den Fingerspitzen. Und jetzt versuchst du mal, die Fingerspitzen einzurunden und nur die Finger zu schließen. Wenn du das gemacht hast, dann öffnen sich die Finger. Und dann versuchst du über die gestreckten Finger einen Faustschluss.
1: Ja, okay. Da muss man sich schon konzentrieren.
0: Ganz schön schwierig, ne?
1: Ja.
0: Ja. Und dann das Ganze wieder öffnen, die Hand kurz ausschütteln und dann nochmal nur die Finger schließen sich und du drückst die Finger zusammen, das ist auch ein bisschen eine Kraftübung.
1: Ja.
0: Dann öffnen sich die Finger und gehen dann gestreckt in diese Position.
1: Okay, mache ich mit jeder Hand wie oft?
0: Auch so eine Minute.
1: Ja.
0: Und auch da ist es wichtig, dass ich das Ganze bewusst mache. Also nicht einfach die Übung so nebenher machen. Nee, ich versuche wirklich ganz bewusst, koordinativ die Übungen sehr sauber zu machen.
1: Und das ist jetzt für eine Stärkung der Fingermuskulatur auch?
0: Vor allem koordinativ. Jetzt die letzte Übung, da geht es schon auch ein bisschen in Richtung Kräftigung, aber vor allem halt koordinativ.
1: Okay, sehr gut. Sieht einfach aus, ist sehr sinnvoll, sollte man vielleicht jeden Tag, jeden zweiten Tag so ein bisschen machen, kann man gut machen, wenn man Kaffee oder Tee schaut.
0: Ich habe es als Vorbereitung jeden Tag gemacht und ich muss sagen, es geht alles viel leichter.
1: Wenn man ein bisschen übt.
0: Ja.
1: Danke dir für diese Tipps heute.
0: Gerne.
1: Zu unserer 5-Minuten-Fitness und weitere Ideen zur 5-Minuten-Fitness haben wir im Netz für Sie unter kaffeeodertee.de, klicken Sie gerne rein. Da gibt es noch viele andere Ideen, die Sie vor dem Fernseher mitmachen können, damit Sie schön fit sind. Ja, und fit halten uns auch die Haustiere, die wir haben. Falls Sie bislang noch kein Haustier haben, dann kann sich das jetzt sofort ändern, denn wir haben wieder 3 Hunde, die ein neues Zuhause suchen. Waltraud Siebeneicher ist bei uns. Herzlich willkommen.
2: Hallo.
1: Tiere brauchen Freunde. Und Sie haben uns hier als erstes mal die Melo mitgebracht, 11 Jahre alt. Man erkennt es an der grauen Schnauze, dass sie schon ein paar Jahre auf dem Buckel hat.
2: Ja.
1: Das sieht so ein bisschen aus wie so ein...
2: Ja, ist ja schwierig zu sagen, Dalmatiner-Mix, schwarz. Also ja, man kann viel hinein.
1: Man kann viel hinein.
2: Aber sie ist eine liebe Hündin.
1: Das ist ja das Entscheidende.
2: Sie ist 11 Jahre alt, sie ist gesund.
1: Ja.
2: Das Einzige, was sie hat, sie hat eine Futterallergie. Das muss man, kann man mit Futter, mit dem richtigen Futter, ist das kein Problem. Und ansonsten ist sie eine ruhige Vertreterin. Und sie bräuchte auch ein ruhiges Zuhause. Muss nicht so viel Trubel sein, nicht so viele Kinder. Ja. Aber sie geht gerne spazieren.
1: Ja.
2: Und sie ist ein bisschen schüchtern am Anfang, aber sie hat sich ganz gut entwickelt.
1: Was kann sie denn gut und was muss sie noch ein bisschen lernen?
2: Also sie liegt sehr gerne in der Sonne und sie muss
1: das
2: eigentlich...
1: Das kann ich auch gut.
2: Ja, aber sie braucht keine anderen Hunde, also sie kann auch gut ohne andere Hunde sein. Mhm. Also ich kann jetzt nicht sagen, was sie besonders gerne mag. Also Gassi geht sie gerne.
1: Okay. Ja. Kommt sie denn gut mit anderen Hunden zurecht?
2: Ja, ja, sie lebt im Rudel mit mehreren Hunden zusammen, das ist kein Problem. Und wenn sie nicht will, dann zieht sie sich zurück, legt sich in ihr Körbchen und ist mit sich zufrieden.
1: Und sie kommt auch gut mit Menschen zurecht,
2: ja,
1: wenn mal ein Fremder
2: ein
1: in die Wohnung kommt?
2: Ein bisschen schüchtern, da geht sie auch lieber zurück. Also sie würde nie nach vorne gehen oder versuchen, jemanden zu schnappen oder zu beißen. Das ist überhaupt bei ihr absolut, weiß sie gar nicht, wie das geht.
1: Jetzt ist sie ein etwas älterer Hund. Warum kann es gerade auch toll sein, älteren Hunden ein neues Zuhause zu geben?
2: Ja, weil es ist eine überschaubare Zeit, für die man sich für einen Hund entscheidet. Weil wenn man sich einen jungen Hund holt, hat 15 Jahre, kann man rechnen. Und sie ist halt 11 Jahre alt. Wenn sie noch 5 Jahre hat, dann weiß man, ich kann mir jetzt für 5 Jahre noch einen Hund nehmen. Das ist überschaubar.
1: Mhm.
2: Das muss man halt in der Familie auch wissen. Das muss man sich überlegen, ob einem das gefällt. Und man kann ja auch gerne, wenn man älter ist, sich einen älteren Hund nehmen und miteinander alt werden.
1: Das stimmt. Ja. Wenn sie jetzt so eine Hundefutterallergie hat, heißt das, dass es beim Hundefutter ein bisschen teurer wird?
2: Ja, es ist normales Futter, was man übers Internet bestellen kann. Mhm. Es ist ein klein bisschen teuer, es ist nicht das Billigste. Und das Billigste wollen wir den Hunden sowieso,
1: nicht geben. Ja? Alles klar. Das war Melo. Vielen Dank. Dann wollen wir mal Greta hereinbitten, die deutlich kleiner ist und ganz agil. Die wird hier erstmal mit ihrer Nase, Dankeschön, den ganzen Garten durchschnüffeln.
2: Ja, das macht sie gern.
1: Auch sie ist ein Best-Ager, wie man heutzutage sagt. Sie ist 13 Jahre alt, aber benimmt sich noch wie ein junger Hüpfer, oder?
2: Ja, die ist wirklich unglaublich. Also das ist so eine Kategorie Hund, die kann 20 werden. Also wir haben Hunde auch schon gehabt, die 20
1: Jahre. Die kleineren können ja auch sowieso älter werden.
2: Das macht sie am liebsten, so buddeln und nicht hinwerfen. Komm mal her, Schnucki, komm. Komm, ich nehme dich mal kurz hoch.
1: Ist sie immer so aktiv? Oder?
2: Ja, sie ist schon aktiv. Also ich denke, sie muss einfach ausgelastet werden.
1: Das heißt, was
2: braucht sie für Besitzer? Gassi geht sie auch gern und am liebsten halt im Garten. Und sie buddelt halt gern Mäuse, das ist klar. Wenn sie einen Garten hat, der viel Mäuse hat, ist sie beschäftigt.
1: Ja, wie kann man mit ihr einen unkomplizierten Tag verbringen?
2: Die kann man überall mitnehmen. Die können meinen Biergarten mitnehmen. Die ist nicht kompliziert mit anderen Hunden. Das interessiert sie eigentlich gar nicht.
1: Ja.
2: Sie macht mit, aber sie hat kein Interesse an besonders jetzt an einer besonderen Rasse oder dass die da jetzt angebellt werden oder was gar nicht.
1: Also kleinere Hunde sind ja ab und zu mal so Kläffer.
2: So kleine Kläffer,
1: ja. Ist sie auch ein Kläffer?
2: Wenn sie ungeduldig ist und wenn sie noch ein bisschen Unterhaltung will, dann kläfft sie. Und ansonsten zieht sie sich ihr zurück in ihr Körbchen und dann will sie zugedeckt sein.
1: Ach, sie möchte zugedeckt sein?
2: Das kann sie manchmal auch ein bisschen selbst.
1: Okay.
2: Aber das hat sie sehr gern, wenn man sie dann zudeckt.
1: Ist sie auch ein bisschen schmusig oder gar nicht?
2: Ah, sie kommt auch schon mal. Also so eine Oberschmuserin ist sie nicht.
1: Ja.
2: Aber ich denke, wenn sie jetzt eine einzelne Person hat, die sich um sie kümmert, dann ist das schon auch ein bisschen anders.
1: Was wünschen Sie sich für Greta, für ihren letzten Lebensabschnitt, für ein Zuhause?
2: Ja, auch aktives. Am liebsten, ich habe ja immer am liebsten ein Ehepaar, weil dann ist die Chance, dass wenigstens einer noch am Schluss noch so. Und das können auch gern ältere Leute sein.
1: Mhm.
2: Aber Gassi gehen geht so für ihr Leben.
1: Genau. Gehen. Und man muss wissen, sie muss ein bisschen hin und her laufen. Immer. Wir können sie mit der Kamera kaum einfangen. Dankeschön, Greta.
2: Herr,
1: du bist aber eine Süße.
2: Ja.
1: Jetzt holen wir mal Asra zu uns.
2: Ja, kommen wir mal die nächste. Ist genauso wuselig. Nein, aber die
1: nächste Wuselig. Hallo Asra, wir kennen uns ja schon. Wir haben uns vorhin schon
2: Asra,
1: kurz beschnuppert. Beziehungsweise
2: vor.
1: Du hast mich beschnuppert, ich dich noch nicht.
2: Also sie ist toll.
1: 2 Jahre alt?
2: Ist 2 Jahre.
1: Also
2: alt,
1: jung.
2: Ist ein junger Hund, agiler Hund, lebendig, die braucht Bewegung. Die sollte eine junge, sportliche Familie haben und dass sie einfach Beschäftigung ist. Genau. Verträglich mit anderen Hunden, kann aber auch ein bisschen dominant sein. Wenn sie nicht im Mittelpunkt ist, dann schiebt sie die anderen weg. Geh du mal weg, ich bin hier
1: die Chefin. Was macht die Erziehung bei ihr? Ist sie schon
2: ist gut und läuft schön an der Leine, das kann die alles. Die kann auch sitzen, wenn man mit ihr was macht. Also,
1: wenn man mit ihr übt?
2: Das kann die.
1: Dann freut sie sich auch, wenn man mit ihr übt, wenn sie Beschäftigung hat?
2: Ja, die ist schon gern dabei,
1: Okay,
2: neugierig.
1: Also, wie kann sie mit kleinen Kindern? Wissen Sie da was?
2: Das haben wir jetzt nicht getestet, aber es ist eigentlich für sie auch kein Problem. Es waren jüngere Kinder schon bei uns, also da ist kein Problem.
1: Kein Stress?
2: Ja,
1: okay.
2: Ja.
1: Achso, bist du auch gut.
2: Also die ist gut.
1: Sieht aus wie so ein kleiner weißer Schäfer.
2: Es ist eigentlich ein Samoyede-Mischling. Könnte ein Samoyede sein?
1: Ist das
2: was Nobles? Ist was Exotisches eigentlich, aus Sibirien oder so. Sie kommt ja aus Russland.
1: Also Asra. Sehr schön. Dann wollen wir alle 3 noch mal kurz zeigen. Wir haben Ihnen erstmal Melo gezeigt, eine 11 Jahre alte Hündin, die prima an der Leine gehen kann, schon etwas ruhiger ist. Dann Greta, der kleine flotte Feger, die mit 13 Jahren immer noch jung und agil ist und sich zumindest so benimmt. Und die 2 Jahre alte Asra, freundlich und anhänglich. Und ein bisschen schreckhaft habe ich auch noch hier stehen, also sie versteckt sich ab und zu mal ein bisschen.
2: Ja, könnte sein mit Gewitter und da geht sie gerne rein ins Haus.
1: Okay, aber ganz feiner Kerl auch hier. Gut, rufen Sie gerne an 07221 99 29 770. Melden Sie sich bei Waltraud Siebeneicher und Ihrem Team. Im Moment geht der Anrufbeantworter an, aber Sie rufen alle zurück. Und wir freuen uns, wenn die Hunde ein neues Zuhause bekommen. Vielen Dank, Waltraud Siebeneicher, für den Besuch heute bei uns. Ja, und es ist wirklich ein bisschen traurig, wie manche Menschen mit ihren Haustieren umgehen. Bis zu 500.000 Tiere werden jährlich ausgesetzt bei uns in Deutschland. Am häufigsten sind es Katzen, ab und zu aber auch Hunde, so wie Jasper, der ohne aufmerksame Mitmenschen bestimmt leider nicht überlebt hätte.
3: Siehst du den Schlauch raus?
4: Ja, genau. Kaum zu glauben, diese süßen Welpen wurden vor dem Tierheim ausgesetzt. Immerhin vor dem Tierheim. Labrador Jasper war mitten im Wald an einen Baum gefesselt, weit weg vom nächsten Weg. Die ganze Region hat mitgelitten, als 2 Frauen ihn gefunden und ins Tierheim gebracht haben. Wir werden sie noch treffen. Sowas kommt eher selten vor.
5: Haben wir jetzt alle Welpen wieder?
4: Dafür hat das Tierheim gerade viele Tierbabys, die alle ein neues Zuhause brauchen. Bei den Welpen sind schon alle bis auf 2 vergeben. Hannah wird bald Holly, die im roten Geschirr, zu Hause aufnehmen. Noch darf Holly aber nicht mit, weil erst noch die Schwester vermittelt werden muss. Kein Welpe darf allein zurückbleiben.
6: Für uns wäre auch ein erwachsener Hund in Frage gekommen und haben die dann halt gesehen. Wir wollten eigentlich nur mal gucken. Und dann haben wir uns ein bisschen verliebt. Und dann war das dann schon auch geschehen. Gell? Ja.
4: Auch andere Babys im Tierheim warten gerade darauf, dass sich jemand in sie verliebt. Tierpflegerin Toni zieht gerade Kätzchen auf.

0: kamen als Abgabetiere zu uns. Die Leute haben die anscheinend im Garten gefunden und haben die da schon seit einer Woche. Man sieht ja, sie sind sehr wild. Wir vermuten eher, dass das einfach so die typischen, ich habe keine Lust mehr auf meine Kätzchen vor dem Urlaub, Kätzchen war, weil sie keinerlei Parasiten hatten und sehr gut gerochen haben, ich sage mal, nach Parfüm. Wir kriegen echt auch viele Leute, die uns das klipp und klar sagen, also ich will jetzt hier nicht mehr, weil ich gehe in Urlaub und ich habe niemanden, der aufpasst.
1: Im Gegensatz zum Fall Jasper. Das Tierheim sucht Zeugen. Denn Jasper hat nur knapp überlebt.
2: Langsam.
1: Diese beiden Frauen, Thais und Rebana, haben Jasper das Leben gerettet. Bei einem Abendspaziergang im Wald.
3: Ich, nur aus dem Winkel, weil er den Kopf anheben konnte, habe ich einen schwarzen Hundekopf gesehen und habe sie gesagt, hey, da ist ein Hund. Und in dem Moment hat er gerade auch seinen Kopf wieder so abgesetzt, sodass wir halt auch eine Bewegung drin hatten, weil es ja schon ein bisschen gedämmert hat.
4: Was glaubt ihr, was sollte mit Jasper passieren?
3: Also wenn man ihn so aussetzt, keine Ahnung, zum Sterben dort gelassen. Also anders kann ich es mir tatsächlich
5: erklären. Das war da auf jeden Fall unser Gedanke, ja.
1: Ausgesetzt bei über 30 Grad.
5: Ja, und ich glaube, es war ziemlich genau hier, wo er lag.
3: Ja.
5: Also hier ist so.
3: Also er lag ja im Grunde da und er war dann, einmal war die Leine um diesen Baum gewickelt und dann wie in so einer Acht um ihn und um seine Beine rum und der Karabiner dann wieder in der Leine eingehakt. Also es war auf jeden Fall nicht so, dass er sich hätte selber so hätte einhaken können.
1: Die beiden Frauen befreien Jasper aus seinen Fesseln und nehmen ihn mit.
3: Wie man sieht, ist sie hier super dünn und hier hat er so total aufgequollene Rippen. Das heißt, der Magen war schon so total aufgebläht, weil er wahrscheinlich tagelang nichts zu essen bekommen hat.
5: Genau, da saß er dann bei mir vorne im Fußraum, im Auto und ja, so sind wir dann ins Tierheim gefahren.
1: Das Tierheim päppelt Jasper auf und erste Interessenten hat er auch schon.
6: Oh, pieselt mich an, macht nichts. Piesel vor Freude.
7: Ja, wir wünschen Jasper alles Gute. Der Sommer, der gibt temperaturmäßig jetzt noch mal alles. Und wie es in den nächsten Tagen weitergeht, das erfahren wir von SWR-Wetterreporterin Maja Ihle, die bei Kaffee oder Tee zu Besuch ist. Herzlich willkommen, schön, dass du da bist. Wir wissen alle, dass der Sommer viel zu trocken war. Jetzt gab es in den letzten Tagen so ein bisschen Regen schon mal. War das schon mehr als der Tropfen auf den heißen Stein?
8: Ja, schön wär's. Leider nicht. Was wir bräuchten, wäre ja tatsächlich mal so ein tagelanger Landregen. Ne? Mhm. Was es jetzt gab diese Woche, waren Starkregen. Also gerade zum Beispiel am Oberrhein oder im Schwarzwald. Und Starkregen bedeutet aber, da kommt halt dann wirklich ganz viel Wasser auf eine ziemlich kleine Fläche in kurzer Zeit. Und das bringt dem Boden leider gar nicht mal so viel. Weil, kann man sich vorstellen, wie so eine Kruste, wenn da jetzt viel Wasser drauf kommt, das Wasser geht überall hin, aber nicht in die Kruste rein. Mhm. Und das heißt, hört sich vielleicht erstmal paradox an, aber es ist dann zu nass und zu trocken gleichzeitig. Mhm. Weil oben weiß das Wasser nicht wohin.
7: Wohin?
8: Und unten kommt nichts an und es bleibt staubtrocken.
7: Ja, merkt man an den Flüssen denn trotzdem schon ein bisschen was, dass es besser wird?
8: Teilweise, ja, sieht man dann schon mal kurz eine Verbesserung, je nachdem, wie groß der Fluss oder der See ist. Aber insgesamt muss man leider sagen, das ist historisch, wie niedrig die Wasserstände gerade sind, nach wie vor. Und auch da bräuchten wir deutlich mehr langanhaltenden Regen. Wir sehen es auch zum Beispiel jetzt am Bodensee, da haben wir tolle Bilder. Da haben wir in Radolfzell diese Skulptur El Niño. Rechts im Bild sieht man ganz eindeutig, normalerweise hockt der quasi so auf der Wasseroberfläche und links, unschwer zu erkennen, da ist gar nichts mehr mit Wasser. Ich war auch kürzlich erst am Bodensee. Über 1,15 Meter niedriger als der Durchschnitt ist der Wasserpegel gerade. Also wirklich krass. Und die Leute am Bodensee machen sich schon auch Sorgen teilweise um ihren Bodensee. Das ist ja schließlich auch ein Lebensraum für viele Tiere und Pflanzen. Aber ist auch nicht nur am Bodensee so, sondern zum Beispiel am Rhein auch. Auch da haben wir Bilder hier jetzt zum Beispiel in Bingen. Und Rhein, natürlich, da fahren Schiffe, das wissen wir alle. Und nach wie vor haben die Containerschiffe zum Beispiel das Problem, dass sie wirklich nur 20% beladen können, weil sie sonst einfach auf Land laufen. Und hier auch der Rhein, ja,
7: Kaub,
8: gleiches Spiel.
7: Also, bei Kaub, genau, das, ne?
8: Genau, also wir sehen ganz eindeutig, es ist viel zu viel Wasser verdunstet im Vergleich, was es Neues nachgeregnet hat.
7: Das hat auch Folgen für die Landwirtschaft, auch darüber haben wir hier im SWR schon berichtet. Ja. Wetterreporterin Elisa Rebellato hat sich das in Leinfelden echter Dingen mal angeschaut, da wo das Filderkraut wächst.
8: Genau, und eigentlich wächst da auch Mais und der steht jetzt auch kurz vor der Ernte. Landwirt Uwe Beck hat sie da besucht, der Boden. Also Wahnsinnsbilder. Natürlich können da die Pflanzen jetzt nicht ganz so gedeihen, wie sie das sonst tun würden. Er musste extrem viel wässern, hat er Lisa erzählt. Und trotzdem ist er sehr unzufrieden. Und wie alle Landwirte uns zurzeit sagen, ist es einfach ein Sommer, den die so noch nie erlebt haben. Und Uwe Beck ist jetzt auch nicht seit gestern Landwirt. Mhm. Also das ist schon extrem, was wir da diesen Sommer erleben. Ja. Heiß war es da natürlich am Vormittag auch schon. Wir merken es ja heute auch, es drückt ganz schön. Aber könnte ja jetzt dann auch demnächst diese Kaltfront kommen.
7: Wenn es so drückt und wenn Feuchtigkeit in der Luft ist, dann entstehen auch immer wieder Gewitter. Ist der Südwesten für Gewitter besonders anfällig?
8: Tatsächlich ja. Also es ist schon eine von den gewitterreicheren Regionen in Deutschland. Das hat damit zu tun, dass wir so drei ziemlich günstige Gewitterzutaten bei uns im Südwesten haben. Vor allem im Sommer. Klar, erstens im Sommer warme, feuchte Luft steigt nach oben. Da können sich Gewitterwolken bilden. Dann haben wir zweitens eben unsere Landschaft, die geprägt ist von vielen Erhöhungen, zum Beispiel der Schwarzwald, zum Beispiel die Schwäbische Alb. Das heißt, die Luft wird noch mal mehr gezwungen, nach oben zu steigen. Die Gewitter sind dadurch noch ein bisschen wahrscheinlicher. Ja. Und dann sind wir hier auch noch in einer Situation, dass wir oft von Wetterlagen aus Süden, Südwesten die Luft bekommen, die ja dann noch mal einen Ticken wärmer ist. Und wenn die dann oben in den Höhen auf kältere Luft trifft,
7: dann knallt's.
8: Dann rumpelt's.
7: Ja. Kalte Luft gab es in diesen Tagen auch schon mal.
8: Ja.
7: Es war so morgens, war so ein bisschen Jackenwetter.
8: Ja.
7: Ist die große Hitze ganz durch? Ist der Sommer schon vorbei oder kann auch noch mal große Hitze kommen?
8: Also die ganz, ganz große Hitze, diese 35 Grad oder sogar noch mehr, die haben wir jetzt wirklich hinter uns gelassen, so wie es aussieht. Aber es wird trotzdem noch Sommertage geben. Es wird schöne Sommertage geben, es wird heiße Sommertage geben. Aber zwischendrin, so wie die Wettermodelle gerade aussehen, wird es auch immer mal wieder ein paar Regentage geben. Mhm. Finde ich persönlich ganz angenehm.
7: Wir schauen mal auf die nächsten Tage. Wir haben die Karten, wie es aussehen wird in den nächsten Tagen.
8: Ja,
7: wie sich das entwickeln wird.
8: Ich habe es gerade schon angesprochen, die Kaltfront, die startet jetzt heute Nachmittag, heute Abend, je nachdem, wo man ist. Und morgen ist dann wirklich egal, wo man ist. Überall in Baden-Württemberg, in Rheinland-Pfalz, im Saarland wird es heftig gewittern. Bitte aufpassen, das kann teilweise auch wirklich heftig werden mit Starkregen, Platzregen, Hagel, Überflutung dadurch auch teilweise. Also das wird schon heftig. Am Samstag ist dann noch ein bisschen Regen übrig in Rheinland-Pfalz. In Baden-Württemberg wird es schöner, sonnig, wolkig. Und dieses Traumsommerwetter, wie ich finde, kriegen wir dann alle am Sonntag. Mit Temperaturen so 25 Grad plus minus ist meine absolute Wohlfühltemperatur.
7: Mit 25 Grad darf es gerne weitergehen den nächsten
8: oder?
7: Tagen. Da würde ich mich nicht beschweren. Das finde ich auch ganz angenehm. Danke dir, Maja, für den Besuch heute. Abschließende
8: gerne.
7: Frage. Bist du in Pforzheim zu Hause? Hast du den eigenen Parkplatz vor der Haustür?
8: Nee.
7: Also immer Parkplatzsuche auch, ne?
8: Ja.
7: Dann viel Erfolg bei der Parkplatzsuche gleich, wenn du zu Hause
8: ankommst. Vielen Dank.
7: Danke dir für den Besuch. Ja. Und wer in der Stadt den Parkplatz sucht, der weiß, wie schwierig das manchmal sein kann. Und wir ärgern uns natürlich dann, wenn es ein Knöllchen gibt, weil wir mal wieder falsch geparkt haben. Aber wir wechseln jetzt mal die Perspektive. Wie ist das eigentlich für diejenigen, die die Strafzettel verteilen? SWR-Reporter Julius Bauer hat zwei Hilfspolizisten, nämlich Patrick Fahrt und Chiara Polizana, bei der Parkraumüberwachung in Ludwigshafen begleitet.
9: Wie vor jeder Schicht geht's erstmal ins Büro.
10: Also jetzt haben wir schon hier Gebet zugeteilt bekommen. Und da sehen wir, dass wir beide zusammen sind. Das sind unsere Diensthandy. Mhm. Mit verwahren wir. Wir sind in Nord.
11: Ja.
10: Im Hemshof. Da bleiben wir jetzt den ganzen Tag, außer wir kriegen einen Auftrag.
11: Und wisst ihr schon, was da so ungefähr auf euch zukommt jetzt im Nord?
12: Ich sag jetzt mal, es ist ein bisschen brenzligeres Gebiet. Also es sind sehr viele Menschen auf einem kleinen Wohnraum, also auch sehr viele Fahrzeuge dementsprechend. Kann sein, dass es auch ein bisschen Unruhe gibt.
11: Okay.
10: Genau.
11: Lass uns überraschen.
12: Lass uns überraschen.
11: Aber nicht verprügeln.
10: Nee, das
12: ist auf keinen Fall.
11: Okay. Habt ihr so Lieblingsareas, wo ihr besonders gerne hingeht?
10: Ja.
12: Auf jeden Fall.
10: Ja.
12: Wir gehen eigentlich auch gerne in die Gebiete, wo es mal ein bisschen zu brenzligen Situationen kommen kann. Weil wir halt immer versuchen, das zu schlichten. Und wir können das, glaube ich, auch ganz gut. Also
10: ja.
12: Bis jetzt haben wir da noch keine negativen Erfahrungen gemacht. Aber ja, es gibt halt Gebiete, da ist kein Mensch auf der Straße. Das ist nichts für uns, auf jeden Fall. Aber wir reden halt auch sehr gerne mit den Bürgern.
10: Ja.
9: Also kontrollieren wir dort, wo mehr los ist. Und treffen gleich auf die ersten Parksünder.
11: Der steht auf der falschen Straßenseite im Halteverbot.
10: Genau. Kann sein, dass der jetzt gleich rauskommt, derjenige. Ja, Verwarnung kommt per Post, aber zu Ihnen zu. Sie stehen hier im absoluten Halteverbot. Gut. Schönen Tag noch.
13: Ja.
10: Badebisspost kommt nach Hause, ja.
12: Wenn Sie nicht bezahlen wollen, können Sie Einspruch einlegen.

0: 15 Euro kommt es zu Ihnen auch nach Hause. Aber wir können es nicht abkassieren. Ihr Auto braucht einen Parkschein normalerweise. Auch wenn Sie nur kurz gehen. Also in Zukunft bitte Parkschein, ja? Danke.
1: Hier ist jetzt ein Parkschein hier, der ist abgelaufen.
2: Oh ja.
1: Vielmehr vor 2 Tagen. Wir haben heute 14.
2: Das ist schon ein Weilchen her. Ja.
3: Die beiden sind mit dieser Straße fast fertig. Da kommt meine Premiere. Ich darf einen Zettel ans Auto hängen.
2: Also funktioniert das. Am Schluss gibt es immer ein Foto davon für den QR-Code und dann.
1: Genau. Wir scannen immer den Code.
2: Ja.
1: Und dann ist der Fall regulär durch.
2: Und das kostet jetzt was?
1: Das sind jetzt 20 Euro Verwarnung, da hat kein Parkschein drin.
2: Fühlt sich schon komisch an, jetzt zu wissen, man hat da was reingesteckt, was jemanden 20 Euro kostet. Das ist jetzt nicht so super viel, finde ich jetzt persönlich.
1: Genau.
2: Aber mal ganz viele Autos, da kommt schon ganz schön was zusammen dann auch.
3: Bis zu 100 Autos verwarnt Patrick am Tag. Bestrafen am Fließband. Was macht das mit ihm?
2: Habt ihr irgendein Gefühl, wenn ihr da einen Zettel dranhängt? Oder du?
1: Also, Anfang meiner Karriere, da war das schon so ein bisschen so, ach, das tut mir schon leid. Meistens, also jetzt mittlerweile nicht mehr, außer ein Kindersitz ist drin.
2: Mhm.
1: Ja, dann denke ich mir, oh, okay, vielleicht ist irgendwo ein Kinderarzt, keine Ahnung, wenn das Fahrzeug im Absoluten steht, eine Mama, Kind hat Notfall, irgendwas, keine Ahnung, und steht dann 2 Kindersitze drin und ich muss es jetzt abschleppen und die kommen jetzt am Säugling noch runter. Boah, also das ist dann schon so ein Punkt, wo ich denke, okay, ja, muss es jetzt sein. Ja, da warte ich auch, dann gucke ich, vielleicht kriege ich einen Halter raus oder eine Telefonnummer liegt aus, dass ich anrufen kann. Ja, also oft habe ich Glück, aber in den meisten Fällen muss ich dann tatsächlich abschleppen.
3: Falsch geparkte Autos mit Kindersitz sind an diesem Tag zum Glück nicht dabei. Aber dann fällt Patrick das Auto von unserem Kameramann Nico unangenehm auf. Das
1: ist ein sehr gutes Beispiel. Wir haben jetzt ein Fahrzeug hier vom Kameramann Nico, der hat die Fensterscheibe oben. Guck mal her. Wenn wir jetzt sowas sehen.
2: Ja.
1: Da müssen wir das tatsächlich sicherstellen. Man sieht hier eine Tasche, Wertgegenstände, wie auch immer.
2: Ja.
1: Ja, also gibt zwar keine Verwarnung, da steht ordentlich, aber die Fensterscheiben sind offen. Ja, ich kann rein, ich kann alles rausholen.
2: Mhm. Was ist? Ja, lecker Akku. Ja.
0: Das ist dann eine Vorsichtsmaßnahme.
1: Genau, und dann gehe ich her, mache eine Sicherstellung. Der Betroffene, der Bürger, muss es auch zahlen.
2: Was heißt sicherstellen? Er wird abgeschleppt dann?
1: Er wird abgeschleppt, ja. Weil könnte es sein, dass tatsächlich Wertgegenstände drin sind, Schlüssel steckt oder was auch immer.
0: Aber auf Kosten des Bürgers.
2: Ja.
1: So,
2: Nico, Glück gehabt.
4: Ja, ja, mach schon mal zu hier.
3: Wir ziehen weiter. Da macht mich Patrick darauf aufmerksam, dass wir beobachtet werden.
2: Ihr verteilt hier Strafen an Leute und jetzt wurden wir gerade gefilmt. Habt ihr auch Angst davor, dass ihr dann persönlich auch, dass Leute nach Rache suchen und herausfinden wollen, wo ihr wohnt?
1: Also manchmal ja. Wenn ich jetzt tatsächlich einen Fall habe, hatte ich nur einmal, dass er wirklich sehr bösartig mir gegenüber war. Das war eine Dame tatsächlich, hat es mich schon mitgenommen, dachte ich, okay, die hat mir den Tod gewünscht und so weiter, war schon übelst. Und dachte ich auch darüber nach, oh, was wäre, wenn sie mich mal privat sieht und so weiter, weil die war sehr aggressiv. Aber ein halbes Jahr später habe ich sie gesehen, die Dame, da hat sie sich auch entschuldigt bei mir. Tut mir leid, es war falsch von mir, ich konnte 3 Tage lang nicht schlafen und ich sagte zu ihr, ich einen Tag lang nicht. Und die hat sich echt sehr stark entschuldigt bei mir. Und natürlich ist es blöd, jetzt hat, wenn ich irgendwo bin, privat, wird auch erkannt, vielleicht mit einem Tattoo oder was auch immer, wenn ich bei McDonalds bin. Und sage, hey, du bist schon der, wo die ausabschleppt. Ist halt schon ein blödes Gefühl.
3: Aber manches muss man vielleicht auch einfach wegstecken, meint Chiara.
0: Selbst wenn wir beleidigt werden, was halt manchmal der Fall ist, muss man halt hinnehmen. Aber es ist da rein und da raus. Wir werden nicht als Person beleidigt, sondern die Uniform wird halt angegangen. Und das sind wir uns auch darüber bewusst. Ja, sie haben halt ein Problem mit unserem Job. Ich denke jetzt nicht mal mit uns als Mensch.
3: Und weiter geht's mit dem Knöllchen verteilen.
2: Das waren jetzt mal so bummelig 10 Autos. Innerhalb von einer Viertelstunde. Kriegt ihr auch Provision eigentlich dafür, dass ihr so viele Zettel ausstellt?
0: Nein.
1: Nein.
0: Es gibt keine Provision. Also es geht ja auch in erster Linie eben nicht darum, um das Geld zu kassieren.
1: Es geht darum, einfach nur zu kontrollieren, hier ist ein Parkscheinbereich.
0: Sie haben die Möglichkeit zu parken, also sollen sie es auch richtig machen. Wenn hier die Leute nicht kontrolliert werden oder die Fahrzeuge, dann wird hier immer wieder geparkt, es wird als Dauerparkplatz genutzt und dann können neue Fahrzeuge gar nicht mehr parken. Deswegen wird es ja auch streng kontrolliert von uns.
2: Dass jeder eine Chance hat, einen Parkplatz zu nutzen, der dafür zahlt zumindest.
0: Genau.
2: Ja.
3: Und ihren Job machen die beiden auch nicht wegen des Geldes.
1: Ich muss sagen, das ist, hört sich jetzt blöd an, aber für mich persönlich ist es ein Traumjob.
3: Patricks Freunde konnten sich das erst gar nicht vorstellen.
1: Jahre später sagen sie, oh, Patrick, ist nur noch eine Stelle frei. Weil die sehen, dass es mir jetzt einfach Spaß macht. Man ist einfach draußen, es macht einfach Spaß. Ja? Die Zeit vergeht, jeder Tag ist anders. Man hat nette Kollegen und Kolleginnen, mit denen man gerne zusammenarbeitet.

0: Das ist halt einfach die Abwechslung, was es halt auch ausmacht. Also ich könnte mir jetzt nicht mehr vorstellen, im Büro zu arbeiten. Also ich hatte es eigentlich vor, nicht lange hier zu bleiben. Aber ich glaube, wenn ich wirklich irgendwann weggehen würde, dann wäre ich sehr traurig.
1: Nicht immer sind es Stammkunden und nicht immer bleibt es friedlich. Etwas weiter stoßen wir auf jemanden, der einen Strafzettel kassiert hat. Er ist ziemlich aufgewühlt. Der Grund? Lange Wartezeit in einer Behörde. Zeigen dürfen wir ihn nicht.
2: Kommt es öfter vor, dass Leute dann so mal ihren Frust ablassen zu ganz anderen Themen und ihren Zettel halt kassieren und dann landet es bei euch?
0: Ja, weil sich halt dann dem Moment, das ist dann halt noch die Kirsche auf der Sahnetorte, sage ich jetzt mal, der Strafzettel, weil die halt schon einen stressigen Tag hatten oder sonst was. Ja, und dann kriegen wir es halt ab, wenn wir dann vor Ort sind. Aber es ist nicht schlimm. So wie jetzt bei dem Herrn, es hat sich ja dann eigentlich relativ schnell beruhigt. Und wenn der Parkschein, wie bei ihm, jetzt eine Dreiviertelstunde fast abgelaufen ist, kann man halt nichts machen. Also löschen geht auf keinen Fall. Ihm bleibt halt dann immer noch die Option, einfach Einspruch einzulegen.
2: Wie groß ist denn die Chance, wenn ihr eine Strafe erteilt, dass man da irgendwie Einspruch erhebt und auch tatsächlich Recht bekommt?
0: Ja, also Einspruch erheben kann man ja immer. Ist jetzt eindeutig, der Parkschein ist überschritten. Wenn er jetzt wirklich einen ausschlaggebenden Grund hat, dann kann es sein, dass es fallen gelassen wird, aber es ist halt eher weniger der Fall, gerade jetzt in dieser Situation.
2: So wie das jetzt gerade, das hat eine relativ geringe Chance auf Erfolg, oder?
0: Ja.
2: Wie oft passiert es denn eigentlich, dass ihr da vor Gericht müsst für so einen Strafzettel?
3: Ja, bei mir war das jetzt letztes Jahr dreimal der Fall. Strafzettel von 10 Euro wollte er nicht bezahlen und dann geht es halt tatsächlich vor Gericht. Und dann denke ich mir auch, okay, ich habe ja recht, man sieht es an den Bildern. Warum zahlt das Ding einfach nicht?
1: Die 10 Euro plus die entstandenen Prozesskosten musste in diesem Fall der Falschparker trotzdem zahlen. Wir fahren weiter, an einer Straße mit absolutem Halteverbot. Ausgerechnet hier gibt es zahllose Arztpraxen, Banken und Einkaufsmöglichkeiten. Und dementsprechend viel Arbeit für die beiden.
2: Müsst ihr dann jetzt auch schnell sein quasi, dass ihr alle noch bekommt, bevor die Leute dann Reis ausnehmen?
3: Nee, also ganz normal.
2: Ganz normal, müsst ihr euch da nicht schicken.
0: Hallo, ist absolutes Halteverbot. Hallo.
4: Hallo.
0: Das ist Ihr Auto?
4: Ja.
0: Ja, ist absolutes Halteverbot hier.
4: Ich weiß.
0: Ja, das haben wir noch mal Glück gehabt, weil normal wird hier abgeschleppt. Das sind 25 Euro.
2: Was sind so die Ausreden, die ihr so hört, wenn die Leute zu ihren Autos zurückkommen?
0: Die einzige Ausrede ist eigentlich, ich hab doch nur kurz.
2: Und wie oft hört ihr das?
0: Den ganzen Tag eigentlich. Also das ist immer so die gängigste Ausrede. Oder ich war doch nur 3 Minuten, ich war doch nur 5 Minuten. Auch manchmal, wenn wir eine halbe Stunde auf einen Abschlepper warten, heißt es dann, wir sind doch eben erst vor 5 Minuten gekommen. Mhm. War halt nicht so, aber... Also wenn die merken, dass die eine Ausrede nicht funktioniert, versuchen sie es mit der nächsten. Das ist halt auch oft der Fall.
2: Das geht ja hier echt im Minutentakt. Hier kann man sich eine halbe Stunde hinstellen und gucken, wie die Leute ihre Autos einfach da parken.
0: Genau. Aber selbst wenn wir da stehen, versuchen sie es trotzdem, dass sie einen kurzen Moment aussteigen dürfen.
2: Ja.
0: Aber es gibt halt im absoluten Halteverbot keine Gnade.
2: Wie findet ihr das, wenn dann Leute vor eurer Nase quasi da eine Straftat begehen und, oder eine Ordnungswidrigkeit?
0: Ja. Fresh, ja. Weil meistens wissen sie ja, dass sie es nicht dürfen, machen es aber dann trotzdem. Und warten dann auch, bis wir wirklich ans Auto kommen und die wegschicken.
1: Jetzt wird abgeschleppt. Wie viele Abschlepper brauchen wir gleich?
3: 1, 2, 3. Fahren Sie bitte weiter. Absolute Halteverbot. Fahren Sie bitte jetzt weg. So, Spitzhacke. Jeder 2. Also 4 Abschlepper.
1: 4 Abschlepper, 8 Autos. Die 4 Fahrzeughalter, die als erstes kommen, haben noch mal Glück gehabt. Dieses ältere Ehepaar mit ihrem Citroën gehört leider nicht dazu.
2: Waren Sie die von dem weißen Citroën, die Halter?
5: Genau. Nee. Die waren die ganze Reihe vollgestanden.
0: Ja.
5: Das ist halt.
0: Sie hatten auch einen Parkschein drin, wir haben es gesehen.
5: Ja, genau.
0: Am besten, Sie rufen sich ein Taxi, dann können Sie da hinfahren. Sie müssen es halt direkt vor Ort bezahlen. Ich schreibe Ihnen jetzt die Telefonnummer auf.
5: Sie sind beide gehbehindert und dann dachte man, das wäre so.
0: Leider nicht.
2: Da haben Sie nicht damit gerechnet, dass das jetzt passiert, ne?
5: Nachdem da wirklich ein Auto hinter dem anderen gestanden war, haben wir halt gedacht, okay, da ist eine Lücke, da können wir jetzt für eine Viertelstunde dahin.
1: Abgeschleppt werden. Was für eine Stresssituation für die beiden Betroffenen. Für Chiara und Patrick gehören solche Situationen zum Alltag.
2: Wow. Sehr emotional. Dann kommen die da auch plötzlich irgendwie und dann ist der auch noch, sind die auch noch gehbehindert. Boah, das tut schon weh.
0: Es tut einem schon leid, ja, auf jeden Fall. Aber sie müssen sich halt trotzdem vergewissern, wo sie parken. Ja.
1: Die letzten Autos sind abgeschleppt. Der Tag endet dort, wo er angefangen hat, im Büro. Dort werden noch kurz Einsprüche bearbeitet und dann ist Feierabend.
2: Herzlichen Dank, dass wir dabei sein durften. Hat Spaß gemacht.
3: Sehr.
0: Dankeschön.
1: Und morgen geht's dann wieder los.
4: Ja, wenn man das so sieht, dann bekommt man doch ein bisschen mehr Verständnis für Ihre Arbeit. Jetzt möchte ich Sie zu Hause wirklich mal loben, denn Sie haben uns tolle Fotos geschickt aus Ihrer Jugend und aus Ihren Jugendzimmern. Wir haben Sie nämlich gestern gebeten, genau das zu tun. Und zwar, weil die Bravo, die Jugendzeitschrift, gestern 70 Jahre alt geworden ist. Und da möchten wir von Ihnen gerne wissen, welche Poster hingen denn bei Ihnen früher an den Wänden? Welchen Starschnitt haben Sie gesammelt und zusammengesetzt? Und wie hat die Bravo Sie in Ihren Jugendjahren begleitet? Über Generationen hinweg hat sie ja die Teenagerzeit für viele Menschen geprägt. Was sind Ihre Bravo-Erlebnisse? Wie war es mit Dr. Sommer? Wie fanden Sie die Foto-Love-Story? All das sollen Sie uns bitte erzählen und gerne auch Fotos aus Ihrem Jugendzimmer schicken. 0180 229 1545 ist die Telefonnummer, die Sie gerade gesehen haben. Und wenn Sie ein Foto schicken wollen oder schreiben wollen, dann können Sie das per Mail unter studio@kaffee-oder-tee.de. Erzählen Sie uns Ihre Geschichten aus der Bravo-Zeit. Wie sah Ihr Bravo-Jugendzimmer aus? Das möchten wir gerne wissen. Kurz nach fünf schauen wir uns das Ganze dann mal an. Es ist die Reisezeit im Südwesten. In Rheinland-Pfalz sind die Sommerferien schon vorbei. In Baden-Württemberg und in anderen Bundesländern laufen sie noch. Und es sind viele Autos unterwegs, vor allem am Wochenende, wenn die Reisewelle wieder rollt. Und leider kommt es auch immer wieder zu Unfällen. Damit die Rettungskräfte schnell an den Unfallort kommen, um Leben zu retten, ist natürlich die Rettungsgasse ganz wichtig. Und es ist eigentlich kaum zu glauben, dass es doch tatsächlich Gaffer gibt, die Fotos machen von den Unfällen. Einerseits von den Verletzten oder auch von den Toten. Doch leider kommt es wirklich immer wieder vor.
6: Die A6, das Auto des Getöteten, zusammengeschoben zwischen zwei Lastwagen. Die Feuerwehr versucht zuerst, den Verletzten zu helfen, errichtet so schnell es geht Sichtschutzwände. Immer wieder fotografieren und filmen Gaffer von der Gegenfahrbahn. Für Einsatzkräfte ein häufiges Problem. Die Feuerwehr filmt zurück. Noch kurz nach der Unfallstelle stellt die Polizei vier Lastwagenfahrer. Nun laufen Strafverfahren. Ausländische Fahrer mussten vor Ort Sicherheitsleistungen von bis zu 500 Euro zahlen. Bis zu 2 Jahre Haft stehen darauf, die Hilflosigkeit eines anderen oder sogar eines Toten durch Aufnahmen zur Schau zu stellen. Bei Ersttätern bleibt es laut Staatsanwaltschaft in der Regel aber bei einer Geldstrafe.
4: Also, so verhält man sich schon mal nicht am Unfallort. Wie man sich richtig verhält, das erfahren wir jetzt von Polizeioberkommissarin Sarah Schräder aus Mainz, die bei uns ist. Herzlich willkommen. Schön, Hallo. Dass Sie da sind. Welche Erfahrungen haben Sie schon mit Gaffern gemacht?
7: Ja, das kommt natürlich immer wieder vor. Jetzt gerade in Zeiten von Social Media, Mobiltelefonen, kann man das, denke ich, auch irgendwo nachvollziehen, dass viele Leute den Drang haben, etwas zu filmen. Aber gerade in solchen Situationen ist es einfach pietätlos. Und dann achten wir auch darauf, gemeinsam mit der Feuerwehr Sichtschutze aufzubauen, verteilen auch Platzverweise, wenn es notwendig ist, und gehen unter Umständen auch strafrechtlich da nach vor.
4: Genau, welche Konsequenzen hat es dann strafrechtlich? Also welche Strafen drohen?
7: Oh, das kommt natürlich immer auf die Situation drauf an. Das kann ich jetzt auch gar nicht pauschal beantworten. Aber zum Beispiel das Veröffentlichen von Fotos generell in der Öffentlichkeit von Personen, die jetzt nicht damit einverstanden sind, können strafbar sein. Aber eben auch, wie jetzt eben schon gezeigt, wenn man eine Gasse nicht bildet, dann kann das eine Ordnungswidrigkeit darstellen. Genau.
4: Die Frage ist ja auch, wie reagiere ich am Unfallort? Also wenn ich jetzt Betroffener bin, weil ich selbst einen Unfall hatte, oder wenn ich Ersthelfer bin und ich kriege das mit, wie gehe ich mit den Schaulustigen um?
7: Ja, im besten Fall sich selber nicht in Gefahr bringen. Man kann das ansprechen, aber man kann eben auch Polizeibeamte darauf aufmerksam machen, dass sie gefilmt werden. Und man selbst sollte nie die Person sein, die gafft und vielleicht irgendeinen Unfall filmt, sondern einfach weiterfahren, damit man eben auch andere nicht behindert und vor allem nicht die Rettungskräfte behindert.
4: Wichtig ist ja, dass ich weiß, wie ich mich richtig verhalte, wenn ich als Erster an den Unfallort komme. Was sollte ich tun?
7: Also als Erstes sollte man die Unfallstelle richtig absichern, dass man nicht auch noch irgendwie überfahren wird. Dann kann man oder sollte man den Notruf wählen, damit Rettungskräfte schnell vor Ort anrücken können und dann erste Hilfe leisten. Mhm. Wenn man sich da auch unsicher ist und nicht weiß, wie das funktioniert, dann helfen einem die Rettungskräfte bzw. die Disponenten am Telefon und geben einen Anweisungen.
4: Erste Hilfe ist ein wichtiges Thema. Bin ich zu der ersten Hilfe verpflichtet?
7: Ja, es gibt eben auch den Straftatbestand der unterlassenen Hilfeleistung. Das heißt, man kann sich unter Umständen eben auch strafbar machen, wenn man nicht hilft. Es wird aber jetzt nicht gefordert, dass man irgendwas macht, womit man sich so gar nicht zurechtfindet. Also was auf jeden Fall gemacht werden muss, ist eben den Notruf wählen und dann im besten Fall auch erste Hilfe leisten, so gut man es halt eben kann.
4: So gut man es kann, ist ein wichtiges Stichwort.

0: Stichwort. Es gibt Menschen, die können kein Blut sehen, die fühlen sich überfordert. Ja. Was ist denn das Mindeste, was man tun kann?
1: Den Notruf wählen.
0: Ja. Und zuhören, da sein, beruhigen?
1: Ja, zum Beispiel. Das, ja, damit halt eben die Person dann auch bei Bewusstsein bleibt und weiß, es kommt Hilfe.
0: Mhm. Stellen wir uns eine andere Situation vor, die manche Menschen vielleicht überfordert. Wir sind nachts unterwegs auf der Landstraße und dann ist da ein Unfall. Kein Mensch weit und breit, nur diese Unfallsituation. Ich kann mir vorstellen, da haben manche Menschen auch Angst zu helfen, aus dem Auto rauszugehen. Bin ich auch da zur ersten Hilfe verpflichtet?
1: Nein, also man muss jetzt nicht erste Hilfe leisten, wenn man sich total unwohl fühlt und auch da dann vielleicht alleine unterwegs ist und Angst hat, dass man vielleicht auch überfallen wird. Die Ängste können wir auf jeden Fall nachvollziehen. Aber auch da sollte man dann bei der nächsten Parkbucht anhalten und den Notruf wählen oder halt eben über die Freisprechanlage, je nachdem.
0: Das kann man in jedem Fall immer tun, ne?
1: Ja.
0: Reden wir nochmal über die Sicherung der Unfallstelle. Es gibt ja besondere Situationen, wo es ein bisschen komplizierter ist, wenn wir nachts unterwegs sind oder hinter einer unübersichtlichen Kurve. Wie machen wir es richtig?
1: Also zunächst einmal zieht man die Warnweste an, geht, wenn es möglich ist, hinter die Leitplanke und entfernt sich dann, je nachdem, wo halt eben der Unfall ist, von der Unfallstelle, um dort das Warndreieck aufzustellen. Da sagt man innerorts 50 Meter, außerorts 100 Meter und auf der Autobahn so um die 200 Meter. Und natürlich vor einer Kuppe oder vor einer Kurve dann, dass eben da in so einer Stelle das gut abgesichert ist.
0: Autobahn, ganz besondere Situation, da sind die Autos mit hoher Geschwindigkeit unterwegs.
1: Ja.
0: Ist da auch das A und O, dann wirklich hinter die Leitplanke zu gehen?
1: Ja, also da ist man auf jeden Fall am besten geschützt. Gerade durch die hohen Geschwindigkeiten, die da gefahren werden, ist es anders halt einfach viel zu gefährlich. Mhm. Wenn man das gesundheitlich irgendwie hinbekommt, dann sollte man das auf jeden Fall machen.
0: Man will sich ja richtig verhalten, man möchte aber auch nichts Unnötiges tun. Wenn es jetzt nur ein kleiner Blechschaden ist, muss ich in jedem Fall die Polizei rufen?
1: Es ist nicht in jedem Fall notwendig, aber man sollte sich nicht von der Unfallstelle einfach so entfernen, wenn man zum Beispiel ein geparktes Auto rammt und da halt nur einen kleinen Kratzer hinterlässt, weil dann würde man eben den Straftatbestand der Unfallflucht begehen. Es ist einfach immer wichtig, wenn man in der Lage ist, mit dem Unfallgegner seine Personalien auszutauschen, Kennzeichen und vielleicht noch eine Telefonnummer auszutauschen, dann ist es auch ohne Polizei absolut in Ordnung. Sobald man aber sich unsicher ist, sich streitet oder eben Personen verletzt sind oder das Trümmerfeld viel zu groß ist, dann in jedem Fall die Polizei dazu rufen. Mhm.
0: Darf ich die Unfallstelle verändern, damit der Verkehr nicht behindert wird? Oder anders gefragt, darf ich das Auto wegfahren auf die Seite?
1: Das darf man schon, vor allem wenn es halt eben nur ein kleiner Auffahrunfall beispielsweise ist. Man sollte dann im besten Fall vielleicht noch ein Foto von der Unfallstelle machen, damit wir das auch rekonstruieren können. Und im Anschluss kann man dann das Auto wegfahren, sofern es halt eben noch fahrbereit ist, damit halt eben der nachfolgende Verkehr fließen kann. Aber jetzt bei einem Unfall mit Personenschaden oder wirklich einem großen Unfall, wo die Autos nicht mehr fahrbereit sind, da dann eben nicht.
0: Ja, bleibt alles stehen. Sarah Schröder, vielen Dank für diese ersten Erläuterungen. Wir sprechen in 25 Minuten weiter. Dann geht es um das richtige Verhalten, wenn wir in eine Polizeikontrolle kommen, was ja ab und zu auch mal vorkommen kann. Ja. Die Polizei, die hilft am Unfallort und der ADAC, der kann helfen, wenn es eine Panne gibt. Und in Heidelberg, da kommt der ADAC nicht nur mit dem Auto, sondern ab und zu auch mit dem E-Bike. Denn so kann Heiko Grafel, den wir hier gerade schon sehen, seine Einsatzorte trotz Baustellen und trotz Stau auch gut und schnell erreichen.
2: Hallo.
3: Hi. Wollt ihr mich hier veräppeln?
4: Der erwartende Kunde kann seinen Augen kaum trauen. Sein gelber Engel von der ADAC-Pannenhilfe kommt mit dem Fahrrad.
2: Was macht der Kleine denn?
5: Ja, der springt mich hier an.
2: Okay. War er jetzt irgendwie längere Zeit gestanden?
5: Ja.
2: Okay, also Batterie wahrscheinlich?
5: Ja, mit Sicherheit.
2: Dann kriegen wir es ja.
4: Der Klassiker. Die Batterie vom 30 Jahre alten Wohnmobil ist entladen. Kein Problem für Straßenwächter Heiko Grafel. Der mobile Akku aus seinem Fahrradanhänger gibt Starthilfe.
2: Und jetzt probier nochmal.
4: Zwei, drei Handgriffe vom Profi und das Wohnmobil läuft wieder. Wie sein Retter es zu ihm geschafft hat, für den betroffenen Herrn Kostka erst einmal überraschend.
5: Ich habe gedacht, es kommt irgendwie eine versteckte Kamera oder irgend sowas, weil hat mich gewundert, weil ich gesagt hatte, dass die Batterie kaputt ist und dementsprechend hätte ich erwartet, dass ein Auto mit verschiedenen Batterien hier hinkommt. Aber es war ein Fahrrad, das ist ja gut.
4: Fürs Wohnmobil gibt's eine neue Batterie, für Heiko den nächsten Auftrag. Der 47-jährige Pannenhelfer ist seit einem Monat der erste seiner Art in ganz Nordbaden, der mit E-Bike samt Anhänger und Werkzeug unterwegs ist.

0: Gesamtgewicht 120 Kilo. Das Rad bringt gerade in Heidelberg ganz schön viele Vorteile und ungläubige Blicke.
1: Dass ich schneller durch Heidelberg durch bin, durch die vielen Baustellen. Keine Parkplatzsuche, weil ich mich direkt ans Fahrzeug hinstellen kann. Ist auch ein Riesenvorteil. Und die Interaktion mit den Menschen, wenn ich fahre. Weil es halt jetzt hier neu ist, mit dem Fahrrad zu fahren. Die Leute gucken halt schon manchmal so, von wegen, ja, der ADAC ist jetzt unterwegs. Fahrradpannenhilfe? Nein, Pannenhilfe für alle.
0: 14 Jahre Berufserfahrung hat Heiko inzwischen auf dem Buckel. Gesehen hat er fast alles. Aber das Abenteuer auf dem Fahrrad, das ist für ihn einmalig.
1: Die Freiheit, auf dem Fahrrad zu fahren, zum Beispiel an den ganzen Staus vorbei, zu sehen, einfach mal links oder rechts, einfach diese Freiheit auch zu spüren in der Stadt.
0: Der nächste Auftrag führt Heiko in eine Tiefgarage in Heidelberg-Neuenheim. Und wieder macht eine Batterie Probleme.
2: Mein Mann hat den Schlüssel stecken lassen und das Licht an. Und jetzt gibt es gar nichts mehr. Kein Ton, kein gar nichts. Ich weiß allerdings nicht, wie die Haube aussieht.
0: Nichts leichter als das für den Routinier. Während seiner Arbeit bleibt Heiko die ganze Zeit ziemlich gelassen. Denn zu seinem Job gehört mehr als nur Autos wieder fit zu kriegen.
3: Auch teilweise die Personen auch wieder normal zu bekommen, ruhig zu bekommen. Auch Vertrauen aufzubauen, dass nichts gravierendes defekt ist. Vom Gefühl her würde ich sagen 70-30. Das 70% ist die Mechanik, 30% ist die Psychologie.
0: Auch hier hat Heiko wieder eine Kundin glücklich gemacht. Trotz ihrer anfänglichen Skepsis wegen seines Fahrzeugs.
2: Er hat sich mit dem Telefon angekündigt und ich habe gesagt, ah, das geht doch nicht, ich brauche doch Strom. Und dann sagt er, oh, das hat er alles dabei. Und dann habe ich gesagt, okay, dann kann er kommen.
0: Gut 10 Pannen schafft Heiko pro Tag und deckt dabei fast alle möglichen Notfälle ab. Einen Einsatzwagen braucht es nur bei ganz speziellen Fällen. Zeit, kurz durchzuatmen. In der Heidelberger Altstadt verrät er uns seine Motivation.
3: Ich habe ein Helfergen. Wir helfen gerne Menschen. Das Fahrrad gibt mir jetzt halt die Möglichkeiten, jetzt neue Bereiche, neue Gegenden aufzumachen und mich noch sportlich zu betätigen dabei.
0: Heiko könnte übrigens auch Auto fahren, wenn er wollte. Da lässt ihm der ADAC jeden Tag die freie Wahl. Aber solange es nicht regnet, hagelt oder schneit, wird jetzt ein großer Teil der Autopannen in Heidelberg ausgerechnet von einem Fahrradfahrer behoben.
4: Ja, ist doch schön, wenn das Zusammenspiel zwischen Fahrradfahrern und Autofahrern so gut klappt. Wir nehmen uns Zeit für eine Runde Quiz an diesem Donnerstag. Wir haben wieder 12 Felder für Sie vorbereitet, 11 Fragen und einen Joker. Und wir haben 2 Kandidaten, die schon am Telefon sind. Das ist Herr Blanz in Rutesheim. Hallo, Herr Blanz.
5: Hallo, Herr Hübschen.
4: Herzlich willkommen. Sie spielen gegen Herrn Lehnhoff in Völklingen. Hallo, Herr Lehnhoff.
6: Hallo.
4: Herrenrunde im Quiz, dann legen wir los. Herr Blanz, Sie dürfen beginnen.
5: Ja, nehmen wir mal die 9.
4: Gut, hier ist die 9. Was benutzt man für richtig knusprige Pommes? Die Maniküre, die Fritüre oder die Pediküre?
5: B.
4: Die Fritüre, anderes Wort wie Fritteuse, genau, richtige Antwort, wissen wir Pommesfreunde natürlich. Herr Lehnhoff.
6: Ja.
4: Was öffentlich für Sie?
6: Die 8.
4: Die 8. Kommt. Was ist der Dopaminstil? Eine Schwimmtechnik, ein Einrichtungstrend oder eine Musikrichtung?
6: Ich würde sagen, eine Musikrichtung.
4: Eine Musikrichtung, die soll beruhigend wirken? Nein, es ist ein Einrichtungstrend. Auch das, damit es ganz ruhig ist, nicht so aufgeregt, der Dopaminstil. Herr Blanz.
5: Wir nehmen die 5.
4: Die 5 kriegen Sie. Kohle, Sand und Getreide zählen zum Kipperzeugnis, Gießprodukt oder Schüttgut?
5: C, Schüttgut.
4: Wird schön ausgeschüttet, wenn es geliefert wird. Genauso ist es. Herr Lehnhoff.
6: Ja. Die Nummer 5, ne 6.
4: Die 6, genau. Nehmen wir. Was sind Stressoren? Künstlich hergestellte Schmucksteine, Faktoren, die Stress auslösen oder ein Hundesnack aus Rindfleisch?
6: B.
4: Faktoren, die Stress auslösen, richtig, 31 Euro dafür. Gut, Herr Blanz, Sie dürfen wieder. Erste Reihe ist noch komplett.
5: Ich nehme die 3.
4: Die 3, Der Joker. Gutes Näschen. Herr Lehnhoff, jetzt müssen Sie nachliefern. 1, 2, 4, 7, 10, 11, 12.
6: 4.
4: 4. Eine Frage für 29. Tiger und Bär sind die Hauptfiguren in etlichen Kinderbüchern von Ottfried Preußler, Janosch oder Michael Ende?
6: Michael Ende.
4: Nein, Janosch. Tiger und Bär und die Tigerente, na, das ist Janosch. Leider falsch. Herr Blanz.
5: Ich nehme die 7.
4: Die kriegen Sie. Wo waren wir heute mit den Hilfspolizisten unterwegs? In Ludwigshafen, in Mannheim oder in Mainz?
5: In Ludwigshafen.
4: In Ludwigshafen, 28 Euro dafür. Herr Lehnhoff, jetzt drücke ich Ihnen die Daumen, dass Sie eine teure Frage erwischen und die beantworten. 1, 2, 10, 11, 12.
6: 2.
4: 2. Eine Frage für 28 Euro. Welches royale Paar ist gestern wieder auf britischem Boden gelandet? Herzogin Meghan und Prinz Harry, König Camilla und König Charles III. Oder Prinzessin Kate und Prinz William?
6: Ah, Herzog Meghan und Prinz Harry.
4: Ja, Meghan und Harry, Kinder eingeschult, genau, leben jetzt wieder in England. Richtige Antwort, mehr dazu im Promi-Klatsch morgen bei uns. Herr Blanz.
5: Nehme ich die 11.
4: Die 11. Sie können eine kleine Vorentscheidung herbeiführen jetzt. Es ist eine teure Frage. Wie heißt ein vor allem in Italien getragener Hut katholischer Geistlicher? Saturno, Mercuro oder Neptuno?
5: Ich denke A.
4: Klingt am besten irgendwie, ne? Klingt am besten der Saturn, schön rund, da drum ist der Kranz. Es ist der Don Camillo-Hut, so kennen wir den auch. Richtige Antwort, da haben wir gerade den Herrn Ratzinger gesehen. Richtige Antwort war das. Gut, wir sind bei Herrn Lehnhoff.
6: 10.
4: Die 10. Eine kleine Chance gibt es noch für Sie, aber mit 14 Euro wird es knapp. Wo trägt man jemanden oder etwas Huckepack? Im Arm, vor der Brust oder auf dem Rücken?
6: Auf dem Rücken.
4: Auf dem Rücken. Dafür gibt es auch leider nur 14 Euro. Herr Blanz, Sie können das Spiel jetzt entscheiden, oder es ist im Prinzip schon entschieden, kann man sagen. 1 oder 12, Sie können noch mehr Geld ins Portemonnaie holen.
5: Dann nehmen wir mal die 12.
4: Dann kriegen Sie mal die 12, mal gucken, ob das auch eine teure Frage ist. Nee, gucken Sie mal, da gibt es nur 13 Euro. Was ist ein süßer Sirup, den man sich aufs Brot streichen kann? Das Rübenkraut, der Möhrenkohl oder der Spargelsalat?
5: Ja, dann nehmen wir mal als Rübenkraut.
4: Essen Sie sowas auch?
5: Teilweise, ja.
4: Ab und zu finde ich es mal ganz
5: ab
4: gut.
5: Und zu,
4: ne?
5: Ja.
4: Auf dem Rosinenbrötchen mit Butter drunter und dann Rübenkraut obendrauf. Das ist eine schöne Kombination. Herr Lehnhoff, letzte für Sie. Ja, für die Ehre kommt die 1. Gucken Sie mal, welches Land nahm 1980 bisher einmalig am Eurovision Song Contest teil? Algerien, Marokko oder Tunesien?
6: Tunesien.
4: Rat geraten und falsch getippt, es war Marokko im Jahr 1980. Ja. Sie haben sich die Kaffee- oder Teetasse verdient? Herr Lehnhoff, gucken Sie mal.
6: Ja, vielen Dank.
4: So schön sieht die Tasse aus und das Geld geht an Herrn Blanz. Und wenn wir auf die Gesamtsumme schauen, Herr Blanz, dann sind wir bei 178 Euro gelandet. Das ist doch ein schönes Geld, ne, was man gut ausgeben kann für ein neues Kleidungsstück oder für einmal lecker essen gehen.
5: So sieht's aus.
4: So sieht's aus. Danke Ihnen beiden fürs Mitmachen. Gute Zeit Ihnen. Ciao, ciao.
5: Ihnen auch.
4: Wir haben noch einiges vor heute bei Kaffee oder Tee. Nach SWR aktuell um 17 Uhr werden wir unter anderem leckere Pralinen zubereiten und Ihnen zeigen, wie einfach das geht. Es gibt Zwetschgentrüffel mit Zimtzucker. Das wird ein Gaumenschmaus. So sehen die aus. Lecker, lecker. Und es ist nicht schwer zu machen. Und wir wollen gerne mit Ihnen über Ihre Erinnerungen an Ihre Bravo-Zeit sprechen. Also an die Zeit, als Sie Teenager waren und als Sie im Zimmer die Poster hatten und den riesengroßen Starschnitt von irgendeinem Star, den Sie gerne mochten. Wie haben Sie die Bravo-Zeit erlebt? Die Zeitschrift ist in dieser Woche 70 Jahre alt geworden. Ihre Erinnerung daran und gerne auch ein Foto. Schreiben Sie uns und rufen Sie uns an. Erzählen Sie, was Sie mit der Bravo erlebt haben, wie wichtig Dr. Sommer für Sie war. 0180 229 15 45. Achtung, Verkehrskontrolle, bitte fahren Sie rechts ran, bleiben Sie auf dem Sofa sitzen und schalten Sie auf keinen Fall um. Wir haben noch einiges zu bieten heute hier im Nachmittag bei Kaffee oder Tee. Schön, dass Sie weiterhin mit dabei sind. Wir sprechen über das Thema Polizeikontrolle in gut 10 Minuten. Vorher möchten wir gerne von Ihnen wissen, wie Sie Ihre Bravo-Zeit verbracht haben. Wir haben Sie gebeten, uns Fotos zu schicken aus Ihren Jugendzimmern und uns zu erzählen, wie das damals war, als Sie die Bravo gelesen haben. Diese Zeitschrift ist in dieser Woche 70 Jahre alt geworden, hat Generationen von Teenagern durch ihre Jugendjahre begleitet. Und ich bin mir sicher, da gibt es einiges zu erzählen. Wir haben zum Beispiel ein Foto bekommen von Elfriede.

0: Elfriede Hornung aus Gaggenau. Die hat uns ein Foto von ihrem Mann geschickt. Und zwar, wie er sich hier Katharina Valente auf Sperrholz geklebt hat, weil er sie so toll fand. Und das war dann scheinbar sein Bravo-Starschnitt. Vielen Dank für dieses Foto. Wunderbar, dass Sie uns das geschickt haben. Wir haben Frau Mordka jetzt am Telefon. Sie hat uns ebenfalls eine Geschichte zum Thema Bravo zu erzählen. Hallo, Frau Mordka.
1: Ja, hallo, Herr Hübchen.
0: Herzlich willkommen. Schön, dass Sie da sind. Schön, dass Sie sich bei uns gemeldet haben. Sie haben für die Bravo oder bei der Bravo bei einem Preisausschreiben mitgemacht. Wann war das?
1: Das war Anfang 1967. Mhm. Und das Preisausschreiben hieß 7 goldene Schlüssel.
0: Ja.
1: Und einen goldenen Schlüssel davon habe ich gewonnen. Und das war ein Jagst 770.
0: Das ist ein Auto, ne?
1: Ja, ja, das ist ein Auto. Das heißt ein Fiat.
0: Ja.
1: Das war eben ein Jagst 770. Ja, genau so.
0: Genau so einer. Wie lange hat der Sie begleitet?
1: Das waren gut 10 Jahre. Mhm. Und fast 120.000 Kilometer.
0: Ja. Wie ist es Ihnen gegangen, als Sie gehört haben, ich habe ein Auto gewonnen?
1: Ich hatte keine Worte.
0: Ich kann es mir vorstellen. Aber toll, dass sich das gelohnt hat. Und haben Sie die Bravo früher immer heimlich kaufen müssen oder haben Ihre Eltern das unterstützt?
1: Nein, ganz offiziell, mein Bruder und ich, wir haben die immer gelesen. Mhm. Und dadurch kam das auch, dass das Preisausschreiben war. Und mein Bruder hat dann für uns beide diese Lösung eingeschickt und ich habe das Auto gewonnen.
0: Und wer hat die Bravo bezahlt, Ihr Bruder oder Sie?
1: Wir haben beide zusammengelegt.
0: Gut, vom Taschengeld bezahlt damals. Super. Danke, dass Sie uns das erzählt haben. Schöne Geschichte aus Ihrer Bravo-Zeit. Alles Gute für Sie.
1: Dankeschön.
0: Dankeschön. Gerne. Ciao. Dann haben wir jetzt am Telefon Liane Kraut aus Dreieich. Herzlich willkommen bei Kaffee oder Tee.
2: Hallo, Herr Hübchen.
0: Hallo, Sie haben uns ein wunderbares Bild aus Ihrem Jugendzimmer geschickt. Da sehen wir Sie. Wann war das ungefähr?
2: Das dürfte 1964, 65 gewesen sein.
0: Dann ist ja wahrscheinlich meine Interpretation der Poster an der Wand richtig. Sehe ich da überwiegend die Beatles?
2: Nee, eigentlich nicht. Die Rolling Stones, Graham Bonnie, Bob Dylan. Da waren einige dabei, Sonny and Cher.
0: Aber unten rechts im Bild ist doch John Lennon, oder nicht?
2: Unten rechts im Bild, das ist der Bob Dylan.
0: Ach, das ist der Bob Dylan, okay.
2: John Lennon ist oben links mit dem Bärtchen.
0: Mit dem Bärtchen. Gut, wie wichtig war die Bravo für Sie?
2: Ja, schon sehr wichtig. Also Donnerstag war immer ein ganz wichtiger Tag, da konnten wir uns die Bravo kaufen, wenn es Taschengeld gereicht hat.
0: Und was waren die ersten Seiten, die Sie gelesen haben?
2: Ich fand immer die Starporträts ganz interessant. Die Hitparade gab es, da konnte man abstimmen jede Woche, glaube ich. Mhm. Dann gab es, glaube ich, da war ich auch ganz wild drauf, da gab es die Songtexte von bestimmten Liedern.
0: Ja.
2: Die waren immer ganz spannend.
0: Okay. Und war für Sie auch wichtig, welche Stars gerade die Hauptrolle in der Zeitung spielten, ob Sie sie gekauft haben oder nicht?
2: Nee, nicht unbedingt.
0: Also Sie gehört da einfach standardmäßig dazu?
2: Ja, genau. Das war dann nicht so wichtig. Das Hauptsache die Bravo und man konnte sie durchblättern.
0: Hauptsache sie war da. Alles klar. Richtig, vielen Dank.
2: Genau.
0: Vielen Dank Ihnen, dass Sie das Foto geschickt haben. Finde ich super. Und dass Sie es noch hatten.
2: Ja, bitte gerne.
0: Alles Gute für Sie. Danke. Ciao.
2: Danke ebenso. Tschüss.
0: Dann haben wir Werner Kubasch. Der hat uns ein Foto geschickt mit einer schönen Erinnerung an seine Bravo-Zeit. Nämlich, er war eifriger Leser der Bravo, hat er uns nur geschrieben. Da sehen wir ihn. Das wird wahrscheinlich auch Anfang der 70er gewesen sein. Links auf dem Schrank sehen wir Mackie, den Igel. Kann sich auch noch der eine oder andere dran erinnern. Wir haben noch Birgit Pöchmann aus Schifferstadt am Telefon. Hallo, Frau Pöchmann.
3: Hallo, Herr Hübschen.
0: Sie haben uns ja auch ein tolles Foto geschickt, muss ich sagen. Sie waren scheinbar der Nena-Fan schlechthin.
3: Ja, so kann man das sagen. Ja.
0: Ist das ein Starschnitt oder zwei Starschnitte, die wir da sehen?
3: Zwei sogar, ja.
0: Was war das für ein Gefühl, als der komplett war?
3: Oh, das kann man gar nicht beschreiben. Weil, wie gesagt, ich war, glaube ich, gefühlt der größte Nena-Fan.
0: Mhm. Haben Sie auch einen Lieblingshit von Nena?
3: Ja, 99 Luftballons.
0: Okay, und haben Sie abgesehen von den Postern auch Fotos von Nena gesammelt?
3: Ja, habe ich auch. Also wirklich jedes kleine Schnipsel.
0: Mhm. Und was fanden Sie an Nena so toll?
3: Ja, gute Frage. Alles eigentlich, ja. Flippig, hübsch, die Musik.
0: Ja.
3: Ja.
0: Bisschen Revoluzzer auch dabei.
3: Ja, das auch, ja.
0: Das auch, ja. Ja, mhm. Super. Toll, dass Sie das Foto noch haben und toll, dass Sie uns das geschickt haben. Dankeschön.
3: Ja, gerne.
0: Alles Gute für Sie. Danke.
3: Danke.
0: Ciao.
3: Für Sie auch. Tschüss.
0: Tschüss. Dann haben wir noch eine Mail bekommen von Gabi Malberg. Sie schreibt, als ich noch im Sauerland wohnte, habe ich ein Apartment an eine junge Frau vermietet. Diese

0: mitgemacht haben. Dankeschön. Wir sprechen heute über das richtige Verhalten im Straßenverkehr, vor allem dann, wenn es mal zu besonderen Situationen kommt. Über das Verhalten am Unfallort haben wir schon so gegen 16:45 gesprochen. Und jetzt geht es gleich um das Verhalten, wenn wir mal in eine Polizeikontrolle geraten. Bei dem schönen Sommerwetter, welches wir ja aktuell auch wieder haben, sind viele Motorradfahrer unterwegs, zum Beispiel auch auf der Schwarzwald-Hochstraße. Und da wollen manche Motorradfahrer doch auch mal austesten, was das Motorrad so alles kann. Das führt dann immer wieder auch zu Unfällen. Daher hat die Polizeidirektion Offenburg eine Initiative gestartet, um den steigenden Unfallzahlen entgegenzuwirken. Und viele Motorradfahrer finden das auch richtig gut.
1: Die Schwarzwald-Hochstraße. Wegen ihrer kurvenreichen Strecke besonders beliebt bei Motorradfahrern. Vor allem der Bereich Helbingfelsen ein brisanter Unfallschwerpunkt. Zum Gedenken an die Opfer gibt es seit 2024 den sogenannten Schweigekilometer. Maximilian Hillert aus Baden-Baden hat ihn damals zusammen mit einem Bekannten initiiert, nachdem er selbst einen Motorradunfall hatte.
2: Ich denke halt einfach die schönen Kurven. Der Asphalt hier hat schon seinen Reiz für viele Motorradfahrer. Und gerade vielleicht auch die, wo das Limit auf der Straße suchen, kommen halt hier auf ihre Kosten und übertreiben es dann dementsprechend auch gerne.
1: Der Verkehrsdienst Baden-Baden führte im Auftrag der Polizei umfangreiche Tempo- und Lärmmessungen im Gefahrenbereich Helbingfelsen durch. Dazu wurden die Motorradfahrer mitsamt ihrer Maschinen von den Beamten auf Herz und Nieren einzeln überprüft.
3: Eine allgemeine Verkehrskontrolle. Ich wollte mit der Führerschein Fahrzeugschein und gegebenenfalls Nachweise für Änderungen, die Sie vorgenommen haben.
4: Keine Änderung, keine Nachweise.
5: Also ist es immer so, wenn was beendet wird, dass zum Beispiel dieses Nachschubknallen dann kommt. Und das hört man dann, wenn man zum Beispiel vom Gas schnell geht, dass es irgendwie lauter ist oder so, dass zum Beispiel da der Dezibel-Killer, der dB-Killer entfernt wurde. In dem Fall ist aber nicht der Fall.
1: Der Hauptgrund, den die Polizei mit diesen Kontrollen verfolgt, ist Präsenz zu zeigen.
5: Das Ziel allgemein ist natürlich einfach diese Unfallzahlen, die wir in letzter Zeit definitiv haben, die sich wieder im Vergleich zu Vorjahr gestiegen sind, dass wir denen entgegenwirken und dass wir einfach zeigen, dass wir als im Polizeipräsidium Offenburg da auch in diesem Bereich tätig sind.
1: Die meisten Biker zeigten da Verständnis.
6: Wenn es mal richtig weh tut, das tut im Geldbeutel weh. Deswegen sind die Kontrollen da und ich finde es richtig.
1: Maximilian Hillert hofft, dass auch die Aktion Schweigekilometer dazu beiträgt, dass Motorradfahrer umdenken und langsamer fahren.
0: Wir wünschen allen eine gute und sichere Fahrt, gerne auch ohne Polizeikontrolle am Straßenrand. Denn wir kennen das, so eine Polizeikontrolle führt bei den meisten von uns ja sofort zu so ein bisschen Herzklopfen, auch wenn wir uns im Prinzip eigentlich keiner Schuld bewusst sind. Was darf die Polizei einen eigentlich alles fragen bei einer Straßenkontrolle? Was muss ich vorzeigen, was muss ich im Auto mitführen? Das klären wir jetzt mit der Polizeioberkommissarin Sarah Schräder vom Polizeipräsidium in Mainz, die weiterhin bei uns ist. Wir fangen mal vorne an. Ja, wie reagiere ich richtig? Ich habe das Auto hinter mir, da steht Stopp, Polizei, oder ich sehe die Kelle, die gewunken wird. Wie verhalte ich mich als Autofahrer dann richtig?
7: Ja, also bitte nicht in Panik geraten und unmittelbar eine Vollbremsung durchführen. Das ist sehr gefährlich für uns und auch den Verkehrsteilnehmer. Im besten Fall, wenn man das Blinklicht wahrnimmt über den Rückspiegel, gerade mit einem Blinker das anzeigen, dass man es wahrgenommen hat, langsam die Fahrt verringern und dann bei geeigneter Stelle anhalten, zum Beispiel in der Parkbucht oder auf einem Parkplatz.
0: So, dann stehe ich da, das Polizeiauto steht hinter mir.
7: Ja.
0: Wie verhalte ich mich dann richtig? Steige ich dann aus? Was mache ich dann?
7: Auch dann einfach Ruhe bewahren. Man kann dann das Fenster runter machen, also bitte im Auto sitzen bleiben. Und dann das Fenster runter machen, Motor ausmachen. Wenn man laute Musik gehört hat, die bitte auch leise drehen, damit die Kommunikation stattfinden kann. Und wenn es dunkel ist, gerade vielleicht noch das Licht anmachen. Aber bitte nicht anfangen, irgendwo wild zu wühlen, weil wir wissen ja auch nicht, wer unser Gegenüber ist. Und unter Umständen macht uns das dann noch hellhöriger. Es kann zu Missverständnissen führen. Alles Weitere besprechen wir dann. Also wir fordern ein, was wir gerne sehen wollen.
0: Also am besten dann Licht an, Hände am Steuer lassen, dass die Polizei sehen kann, wo die Hände sind, dass da kein Missverständnis entsteht.
7: Ja.
0: Wie verhalte ich mich dann verbal? Muss ich auf jede Frage, die Sie stellen, antworten?
7: Ich verstehe schon, in welche Richtung das gehen soll. Man muss sich nicht selber belasten. Man muss auch nicht jede Frage beantworten, was man machen muss. Man muss sich eben ausweisen. Wir fragen dann immer nach einem Führerschein und Fahrzeugschein, also der Zulassungsbescheinigung Teil 1. Die muss man mitführen und die muss man eben vorzeigen. Es ist auch so, dass man nicht immer was falsch gemacht hat, wenn man kontrolliert wird, sondern wir haben das Recht, eben jeden im Straßenverkehr zu kontrollieren. Und das

0: gegenüber muss sich eben auch der Kontrolle hingeben.
1: Also Fahrzeugschein, so. Führerschein ja. muss ich dabei haben. Würde auch eine Kopie dessen reichen? Oder nee. Ein Foto auf dem Handy?
0: Nee, also man muss das Original mitführen, alles andere ist eine Ordnungswidrigkeit. Seit letztem Jahr November gibt es die Neuerung bezüglich des Fahrzeugscheins, dass man den in digitaler Form mitführen kann. Das muss man dann mal googeln. Es gibt eine Schritt-für-Schritt-Anleitung, wie man den sich eben downloaden kann.
1: Stimmt, das ist neu rausgekommen.
0: Ja, aber ich habe es tatsächlich noch nie erlebt in der Verkehrskontrolle. Ich bin sehr gespannt, wenn ich das mal das erste Mal sehe.
1: Ich glaube, ich habe das dann auf meinem Handy sofort gemacht, aber ich würde ihn jetzt nicht wiederfinden.
0: Das ist natürlich auch schlecht.
1: Ich habe ihn aber auch im Original dabei. Ja. Also Führerschein, Fahrzeugschein, was muss ich noch im Auto mitführen?
0: Wir sehen es hier vorne. Erste-Hilfe-Kasten, Warndreieck und Warnweste. Danach fragen wir immer und das kontrollieren wir eben auch, weil es, wie eben schon besprochen, bei einem Verkehrsunfall essentiell ist, dass man das dabei hat.
1: Wir haben alle irgendwie so im Hinterkopf, und der Erste-Hilfe-Kasten, der darf nicht abgelaufen sein. Der hat ja so ein Haltbarkeitsdatum. Wie wichtig ist das?
0: Das Haltbarkeitsdatum ist wichtig, einfach damit es steril bleibt und die Pflaster richtig heben, also haften. Allerdings spielt es am Ende für eine Ordnungswidrigkeit keine Rolle. Wenn man auch selbst einen abgelaufenen, vollständigen Verbandskasten dabei hat, wäre das zunächst einmal ausreichend. Aber wir geben schon immer auch den Hinweis, dass man bestenfalls auch einen aktuellen dabei hat. Genau.
1: Warnweste ist ein neueres Thema, das gab es vor 10 Jahren noch nicht. Wie griffbereit muss die Warnweste sein?
0: Tatsächlich sieht das Gesetz erstmal nur vor, dass man eine in Deutschland dabei haben muss. Ich empfehle aber auch immer bei jeder Verkehrskontrolle, dass man die vorne im Verkehrsraum irgendwie griffbereit hat, weil theoretisch würde es auch reichen im Kofferraum. Aber es macht ja schon durchaus Sinn, gerade bei einem Auffahrunfall oder generell bei einem Unfall, dass man die Warnweste anziehen kann, bevor man das Fahrzeug verlässt. Und es macht auch Sinn, wenn man generell mit mehreren Leuten unterwegs ist, dass man eine Warnweste für jeden dabei hat. Im Ausland ist das teilweise auch vorgeschrieben, in Deutschland nicht, aber sinnvoll ist es trotzdem.
1: Gut. Ein anderes diskutiertes Thema ist natürlich der Konsum von Rauschmitteln. Alkohol ist das eine, Drogenschnelltest das andere. Muss ich das machen, wenn das eingefordert wird bei der Polizeikontrolle?
0: Also grundsätzlich, wenn wir eine Verkehrskontrolle durchführen, überprüfen wir natürlich auch die Fahrtüchtigkeit des Verkehrsteilnehmers. Dazu gehört eben auch zu schauen, kann die Person in diesem Zustand überhaupt ein Fahrzeug führen? Das ergibt sich dann innerhalb einem Gespräch. Und wenn wir den Verdacht haben, eventuell hat die Person Alkohol oder Drogen konsumiert, dann bieten wir einen freiwilligen Test an. Also die Tests sind grundsätzlich freiwillig. Wenn man die ablehnt und dann vielleicht auch aufbrausend reagiert, kann das durchaus im weiteren Verlauf der Kontrolle dann trotzdem zu einer Blutprobe führen, weil eben andere Anhaltspunkte dafür sprechen, dass eben die Person unter Alkohol- oder Drogenkonsum steht. Aber das reine Ablehnen ist jetzt für uns kein Grund zu sagen, ja, der wird gestochen.
1: Aber warum soll man es ablehnen? Ne?
0: Das ist ja, es ist am Ende auch entlastend. Halt,
1: genau, gibt es ja, nachher dann die weitere Konsequenz. Also ja. Alkoholtest ist klar, es wird ins Röhrchen gepustet. Wie wird Cannabis getestet?
0: Cannabis und auch andere Drogen werden mittels Urintest getestet. Dann muss eben der Mann oder die Frau einen Urinprobe abgeben. Das wird dann auf so ein Plättchen getropft. Wir tragen natürlich Handschuhe, dabei ist es nicht sehr angenehm, aber muss halt sein. Und dann zeigt es aber auch nur an, positiv oder negativ. Also man kann dann nicht, wie bei einem Alkoholtest, wo dann auch ein Promillewert dabei steht, kann man jetzt nicht sagen, der ist total truff oder eben nicht.
1: Noch eine Frage zu Blitzer-Apps. Die sind ja tabu, die darf man nicht haben. Ja. Die sind aber ja nur zu sehen, wenn das Handy entsperrt ist. Dürfen Sie darauf bestehen, dass das Handy entsperrt wird, das Smartphone?
0: Nee, das stellt eine Durchsuchung dar und in der Regel fordert das eine Anordnung. Wenn jetzt aber Gefahr im Verzug besteht, das ist auch wie wenn ich jetzt in den Kofferraum gucken wollte, geht das halt eben nur bei Gefahr im Verzug. Aber es ist ja in der Regel ist das Handy offen und ich habe es gesehen, ja. Also,
1: ja. Dann wenn die Blitzer-App genutzt wird, ist es offen. Im Idealfall ist das Handy nicht geöffnet, sondern liegt irgendwo, wo man es gar nicht erreichen kann, weil es ja nicht benutzt werden soll.
0: Aber es gibt super viele Aspekte, die wir bei so einer Kontrolle anschauen können. Reifen, Handy am Steuer, keine Ahnung, also Ladungssicherung. Ja, ja. Es ist sehr, sehr vielseitig und das lernen wir auch während des Studiums und es ist auch Part von der praktischen Prüfung.
1: Und sicherlich sehr spannend, weil man natürlich die ganze Bandbreite der Menschen kennenlernt bei so einer Verkehrskontrolle.
0: Total,
1: insofern immer sehr lehrreich. Sarah Schreder, vielen Dank für den Besuch heute bei uns. Danke, dass Sie uns ein bisschen was erzählt haben, wie das ist, wenn wir bei der Polizeikontrolle mit dabei sind, wie wir uns dann richtig verhalten. Alles Gute für Sie. Dankeschön.
0: Dankeschön.
1: Und Zusammenfassung gibt es bei uns im Netz unter kaffee-oder-tee.de. Und wer bei einer Polizeikontrolle ein schlechtes Gewissen hat, dem kann ein Pokerface helfen. Bloß nichts anmerken lassen, wenn man eine kleine, natürlich unbedenkliche Sünde begangen haben sollte. Und so ein Pokerface, das beherrschen auch die beiden Frauen, die

0: wir ihn jetzt vorstellen. Und sie brauchen das auch, denn die beiden spielen eben leidenschaftlich gerne Poker.
1: Blöffen, sich nicht in die Karten schauen lassen. Stärke zeigen. Poker spielen viel mehr Männer als Frauen. Aber das ändert sich gerade.
2: Das Poker-Image ist immer dieses dunkle Hinterzimmer um viel Geld. Und da sitzen Kriminelle und Ganoven. Aber die Wahrheit sieht ganz anders aus.
1: Und die zwei Ladies kennen die Pokerwelt. Nina Lehle hat vor 7 Jahren den Herzdamenclub mitbegründet. Ein Pokerclub für Frauen. Und Margit Spörl aus Waiblingen, Rentnerin, ist Poker-Vize-Europameisterin.
3: Das war ein gemischtes Turnier, wo ja ungefähr 400 Leute teilgenommen haben aus ganz Europa.
4: Margit mit Ass 6, Honza mit Ass 2.
3: Die ging ja für mich über 2 Tage. Und jedes Mal so, ich weiß nicht mehr, irgendwas zwischen 9 und 12 Stunden. Und durch diese Ausdauer, die man auch mal haben muss und auch mal sagen, ich muss jetzt nicht agieren, habe ich es dann eben geschafft.
5: Ja, erstmal Gratulation für Margit, den Vize-Europameistertitel.
6: Und das Gefühl dann?
3: Das war so toll.
1: Gegen die meisten Männer hat sie gewonnen. Und nun wollen die beiden Pokerladies hier in einem Schnupperkurs ihr Wissen an Frauen weitergeben.
7: Ja, ja. Ich vermute, dass er ein Ass hat.
2: Genau. Woran machst du das fest?
7: Dass sie so selbstbewusst setzt.
2: Sehr gut. Was brauchst du, um das Ass zu schlagen?
7: Also ich bräuchte entweder eine 2 oder eine 7.
2: Sehr gut.
7: Also das
2: sehr
7: sind gut. Im Endeffekt 8/50, also 16%.
2: Perfekt ausgerechnet.
1: Anfänger sind da. Und andere, die noch besser werden wollen im Pokern. Zudem gibt es für Frauen seit 6 Jahren schon den Herz-Damen-Club mit internationalem Online-Austausch.
2: Wie haben wir gespielt, wie war unsere Körpersprache, welche mathematischen Fehler haben wir gemacht. Und wir haben auch ein Live-Coaching, wo nur wir uns treffen und uns gemeinsam weiterbilden. Da hatten wir mal einen Profiler, der uns was über Körpersprache erzählt hat. Ein Mentalist, der uns viel über mentales Game erzählt hat.
1: Frauen verbinden und stärken. Durch das Pokern haben sich die beiden kennengelernt. Nina Lehle war Versicherungskauffrau. Und dann kam ein Wendepunkt im Leben.
2: Mein Unfall war 2013. Poker war die Variable, die geblieben ist. Und sie hat mich auch dann zurück ins Leben gebracht. Das bedeutet, gerade ich im Rollstuhl sitze da mit allen auf einer Augenhöhe. Und da kann der Anwalt sitzen, der Mechaniker, egal wer. Alle sind gleichberechtigt an diesem Tisch. Und das gefällt mir wahnsinnig gut.
1: Alle lassen sich auf die Pokerwelt ein und erfahren spezielle Tricks. Poker ist ja mehr als nur 52 Karten legen.
7: Wenn ich Chips habe, da ist für mich entweder raise ich all in oder ich schmeiß weg.
8: Aber also wir entweder haben alles oder nichts.
9: Finde ich ganz toll, dass man ja die Gegner sozusagen ein bisschen beobachten muss und taktieren muss. Das macht schon auch Spaß.
10: Vielleicht spielen wir zu Hause mal, habe ich schon mit meiner Schwiegertochter gesprochen.
11: Was da alles an Know-how drin steckt und an Erfahrung und Kultur auch.
1: Und ob sie nun wohl wissen, wie ein richtiges Pokerface ausschaut?
7: Ich gucke bei guten Karten ernst, bei schlechten Karten. Also Hauptsache, man kann es nicht lesen.
2: Da würde ich ja jetzt an eine Masse was freigeben, das mache ich nicht. Aber das ist mein schönstes Lächeln.
1: Na dann.
0: Ja, weiter viel Spaß beim Zocken. Es ist Zwetschgenzeit und aus Zwetschgen kann man ja viel mehr machen als Kuchen und Marmelade. Zum Beispiel Pralinen und das ist gar nicht schwer. Wir zeigen Ihnen, wie einfach das gehen kann. Lisa Rudiger ist bei uns. Herzlich
12: Hallo,
0: willkommen aus Titisee Neustadt, Chocolatier, da oben im Schwarzwald.
12: Mhm.
0: Und du willst uns heute eine Praline zeigen, die auch ich wirklich machen kann, obwohl ich kein Chocolatier bin.
12: Was eigentlich relativ einfach ist. Sonst hat man immer so ein bisschen Respekt vor Pralinen oder Trüffel. Aber das ist jetzt wirklich sehr gut nachzumachen.
0: Liegt am Aufbau der Praline, ne?
12: Genau, richtig.
0: Wie ist sie aufgebaut?
12: Ja, ich habe zum Beispiel hier, das sehen wir nachher, wenn ich das aufmache, haben wir sozusagen die Hohlkörper.
0: Mhm.
12: Das heißt, es gibt schon mal im Trüffel die Form, die sind meistens rund. Und dann, was wir jetzt direkt starten, ist dann ein Ganache zu machen. Und dann gehe ich das Schritt für Schritt durch. Das heißt, die Kugel wird gefüllt, wird verschlossen und dann gerollt.
0: Also ich kümmere mich in erster Linie mal um die Füllung und das ist kein Hexenwerk, das zeigst du uns jetzt.
12: Genau, mit dem starten wir jetzt auch. Und zwar, Eva, unsere Zwetschge kommen mit zum Einsatz, die habe ich da drin. Die werde jetzt einfach mal ganz kurz durchpüriert.
0: Wir wollen ja Zwetschgen Trüffel machen. Was ist der Unterschied zwischen Trüffel und Praline?
12: Also Trüffel sind meistens eben rund und Praline sind oft so Schnittpraline. Das heißt zum Beispiel eine Marzipanpraline, wo jetzt eckig ist, oder eine Nougatpraline nennt man oft Praline. Okay. Und Trüffel, das beschreibt auch oft schon die Masse, besteht immer aus dem Ganache.
0: Das wollen wir jetzt auch machen. Dabei.
12: Genau, und ist viel, viel weicherer Kern auch, ist so richtig zart schmelzen.

0: sind. Okay. Das ist der Unterschied. Und was ich jetzt hier mache, ist dieses Zwetschgenpüree. Das koche ich richtig einmal auf mit schon mal einer Prise Zucker. So.
1: Ja.
0: Und ein bisschen Zimt kommt auch schon mal mit in unsere Füllung. Weil Zwetschge und Zimt sind unser Traumpaar.
1: Guck mal, jetzt dampft es schon direkt, weil du hier Vollgas gegeben hast.
0: Das ist wunderbar. Das macht auch, also wichtig ist, dass ich es einmal komplett aufkoche. Nicht wie bei einer Marmelade jetzt 4 Minuten, sondern einfach einmal aufkochen. Dann mache ich das hier auch schon wieder aus. Mhm. Das ist einfach auch die Haltbarkeit in meiner Praline innen drin. Weil in der Kugel darf natürlich auch keine Feuchtigkeit oder nichts drin entstehen, damit sie einfach auch haltbar bleibt.
1: Ja, nichts gären und dergleichen.
0: Genau. So, jetzt habe ich hier ein Sieb. Man sieht jetzt auch hier, das ist ein bisschen stückig. Das muss ich auch versuchen, so gut wie möglich rauszukriegen.
1: Also passieren.
0: Das passiere ich einmal durch. Und einfach die Stücke rauszukriegen, um die Kerne rauszukriegen. Kerne hat es ja nicht, aber diese Schalenstücke. In der Zeit fange ich auch schon mal an, meine Sahne für den Ganache vorzubereiten.
1: Genau, Ganache haben wir schon öfter gemacht in der Sendung. Ich glaube, mit Handschuh geht es nicht. Soll ich mal?
0: Nicht, gell? Du machst mal Vollgas. Ja,
1: du musst jetzt mal anmachen.
0: Ich kümmere mich hier mal um.
1: Soll ich Vollgas machen?
0: Vollgas.
1: Okay.
0: Ja, das püriere ich jetzt da durch. Und das, was übrig bleibt, das macht gar nichts. Ich brauche ja 50 Gramm brauche ich als Mousse. Das geht schnell da, gell? Sehr gut, jetzt kannst du es auch schon.
1: Ausmachen wieder.
0: Das kann schon aus. Jetzt habe ich hier die weiße Schokolade. Ja. Am besten, ich nehme Kalitz oder ich muss sie mir klein hacken. Und sobald sie so gekocht hat, direkt darüber gießen.
1: So, einmal noch zum Fachbegriff. Ganache ist immer was? Sahne Ganache, und Schokolade?
0: Genau. Ganache ist immer Sahne und Schokolade gemischt. Das ist so die Grundbasis vom Trüffel. Okay. Was ich dann aus dem Trüffel dann noch dazu mache, das bleibt mir selbst überlassen. Es gibt ja auch dann, manche machen dann Eierlikör mit rein oder alles andere. Und wir kombinieren das jetzt mit unserer Zwetschge. Und
1: das ein bisschen Schnaps darf auch rein, ne?
0: Ein bisschen haben wir auch mit dazu. Ein kleines bisschen.
1: Geht auch ohne, oder?
0: Es ging auch ohne. Dann ist natürlich nicht ganz so lang haltbar. Dann muss ich immer ein bisschen drauf gucken. Und ich finde, es verfeinert einfach nur. Es ist jetzt keine richtige Schnapsbombe, sondern es verfeinert einfach dann meinen Trüffel.
1: Kommt jetzt in das Ganache auch noch das Pflaumenmus,
0: das kommt jetzt mit rein. Das kann ich eigentlich dann, also das Mus könnte ich jetzt auch ein bisschen vorbereiten. Am Tag vorher Deckel drauf, das hebt mir ein paar Tage. Weil das habe ich jetzt schon vorbereitet, das ist abgekühlt. Ja. Da kommt jetzt unser Schnaps mit rein. Das rühre ich glatt und dann kann ich das direkt auch in den warmen Ganache noch mit dazu machen.
1: Warm, aber nicht heiß.
0: Genau, er ist gar nicht mehr heiß, dadurch, dass die Schokolade ja richtig kalt war. Und das kommt jetzt mit da dazu.
1: Okay, und wie weit runterkühlen muss dann diese ganze Masse, bevor ich es abfüllen kann?
0: Ich muss ein bisschen darauf achten. Also ich merke sofort, wenn die Ganache zu heiß wird, dann schmilzt sofort meine Hohlkugel weg. Deswegen, es muss so ungefähr handwarm sein. Es darf nicht mehr heiß sein. Okay. Also 3 Minuten, dann geht es schon weiter.
1: Gut, gleich werden wir die Praline zusammensetzen. Dann kommt Ganache mit Zwetschgenaroma in den Hohlkörper rein. Feine Trüffelschokolade machen wir heute und das ist auch der sogenannte Studentenkuss. Das ist eine Schokoladenspezialität aus Heidelberg und sie stammt aus einer Zeit, als Mann seine Angebetete auf der Straße nicht so einfach ansprechen durfte, sondern er musste andere Signale senden und meine Kollegin Annette Krause hat sich diese ganze Geschichte mal erklären lassen.
2: Alt-Heidelberg, du Feine, 3 Dinge nenne ich deine. Das alte Schloss, den Neckarfluss und den Heidelberger Studentenkuss. Der Studentenkuss ist auf der ganzen Welt bekannt und stammt von hier, der ältesten Schokolaterie Heidelbergs.
3: Hier ist es. Hallo.
4: Hallo.
3: Ich sehe schon, alles rot.
4: Rot wie die Liebe. Mehr oder weniger, wie sich's gehört.
3: Der legendäre Studentenkuss, der Inbegriff Heidelberger Romantik, aus Schokolade zum Vernaschen und in Goldpapier.
4: Es kommt keiner dran vorbei. Also wer sich in Heidelberg verlieben möchte, der braucht immer einen Studentenkuss.
3: Ich meine, die Geschichte ist ja auch echt süß, ne? Wie ist der damals entstanden?
4: Naja, das ist eigentlich aus einer Zeit, in der es nicht so einfach war, dass die Herren sich einfach mal so mit der Dame unterhalten konnten. Man musste vorgestellt werden, die Damen hatten noch die Gouvernanten mit dabei. Und um dann sozusagen der Dame mal eine kleine Aufmerksamkeit zukommen zu lassen, hat man eine kleine Nachricht reingeschmuggelt, sich vielleicht kurz vorgestellt darin in der Nachricht. Und dann, wenn die Gouvernante mal weggeguckt hat, schnell in die Handtasche, schnell übergeben, mit einem kleinen Augenzwinkern.
3: Heute ist es vor allen Dingen natürlich ein Mitbringsel, auch so für Prominente und Politiker und so, oder?
4: Genau, also wir verschiffen die tatsächlich in die halbe Welt. Unser Bürgermeister

0: Meister ist einer der großen Abnehmer. Das heißt, jede Delegation, die vorbeikommt. Wir hatten das englische Königshaus damals. Kate und William, als sie ihre Heidelberg-Reise gemacht haben, haben sie sie bekommen. Frau Merkel ist auch nicht daran vorbeigekommen, zu ihrer Kanzlerschaft.
1: Ist dann alles auf Deutsch draufgeschrieben oder werden die auch, oh, guck mal, jetzt fällt mir schon der Studentenkurs runter, vielleicht möchte ich dir den geben.
0: Ach, so kann man es machen. Das ist alles eine Frage der Perspektive. Nein, also tatsächlich bei den Geschichten, wir gucken auch immer, dass wir verschiedene Übersetzungen haben, weil wir das also auch etwas schön finden, wenn man da natürlich ein spanisches Pärchen, der Spanier möchte seiner Französin etwas schenken und dann steckt die Geschichte auf Französisch mit dabei, dann ist man sozusagen gleich noch mal ein bisschen mehr verbunden. Aber man kann natürlich auch Eheringe in den Packungen verstecken.
1: Ist das schon vorgekommen?
0: Alles schon passiert. Einmal habe ich es tatsächlich erlebt, da kam ein Herr rein, hatte hier einen Studentenkurs gekauft. Die Dame hat draußen gewartet, kam dann wieder raus zu ihr und dann habe ich noch das Gespräch gehört und sie hatte gefragt, und was gab's? Und er sagte, ach, die hatten nichts. Und dann habe ich geguckt am Laden und dann gingen sie oben um die Ecke und in dem Moment, wo sie weggeschaut hat, hat er ihr den Studentenkurs in die Handtasche geschmissen.
1: Eigentlich schön, dass sowas überlebt hat, oder?
0: Ja, und vor allem, dass es auch immer noch praktiziert wird.
2: Und noch besser als der Studentenkurs schmecken diese Zwetschgentrüffel, die wir heute zubereiten mit Zimtzucker nach dem Rezept von Lisa Rudiger. Jetzt kommt das Zwetschgenpüree,
3: genau,
2: in die Ganache.
3: Mit kleinem Schnäpschen.
2: Mit kleinem Schnäpschen dabei, genau.
3: Ja,
2: also wir haben hier weiße Schokolade und wir haben Sahne und jetzt noch Zwetschgenpüree dazu. Das ist die Füllung für unsere Zwetschgentrüffel. Jetzt kommt die Herausforderung. Es muss die richtige Temperatur haben, damit der Hohlkörper nicht schmilzt.
3: Ja.
2: Und es muss in den Hohlkörper rein. Du hast ein Spezialgerät dafür.
3: Genau, ich habe da so einen Fülltrichter, nennt man das. Wenn man das jetzt nicht zu Hause hat, kann ich es auch mit einem Einwegspritzbeutel reinfüllen.
2: Ja.
3: Also das ist, aber ich bin manchmal überrascht, was unsere Zuschauer, wie gut die ausgerüstet sind. Deswegen, es gibt bestimmt den einen oder anderen, der sich das schon mal angeschafft hat.
2: Wenn man gerne
3: und jetzt,
2: macht.
3: Genau, das ist jetzt ja eine relativ kleine Masse. Das heißt, die kühlt auch sehr schnell ab. Was haben wir jetzt gewartet? 3 Minuten?
2: 3 Minuten, ja.
3: Also das wäre völlig in Ordnung. Bei dem Trichter habe ich halt den Vorteil, ich kann es direkt reinfüllen. Und
2: mich wundert immer, dass die Schokolatiere immer das Wichtigste vergessen, die Kontrolle.
3: Ah ja,
2: ja,
3: dann wäre ich nur am Essen.
2: Ja, ich weiß.
3: Aber das stimmt, das ist sehr wichtig. Und was meinst du?
2: Gut.
3: Gell, von der Temperatur her, du würdest sagen, es darf natürlich auch nicht zu kalt sein.
2: Nein, ist nicht zu heiß, nicht
3: zu kalt. Weil sonst kriege ich es nicht mehr rein.
2: Ist auch nicht zu schnapsig.
3: Also ein Schnaps, würde ich sagen, den schmeckt man kaum. Das
2: schmeckt
3: ihn
2: so ein bisschen, aber nicht zu schnapsig.
3: So verfeinert. Und dann fülle ich die Stück für Stück auf. Das geht natürlich super mit dem Trichter.
2: Aber du brauchst auch eine ruhige Hand, natürlich.
3: Ja, und das Loch muss man treffen.
2: Genau.
3: Das ist klar. Und so fülle ich jetzt.
2: Vergessen.
3: Ja, so fülle ich jetzt.
2: Ja.
3: Ist beruhigend, gell?
2: Genau.
3: So fülle ich das jetzt alles Stück für Stück auf.
2: Ging in diesem Sommer auch nur, als es klimatisiert war im Arbeitsraum, ne?
3: Das ist es. Also dieses Jahr war es fast auch so für uns ein bisschen zu heiß, deswegen ja,
2: so,
3: klimatisiert. Jetzt haben wir das gefüllt. Also ich fülle natürlich die komplette Masse weg.
2: Klar.
3: Das gibt ungefähr 45 Pralinen auf einen Schlag. Und dann muss ich es ungefähr 2 Stunden anziehen lassen, weil so wäre es jetzt auch viel zu weich, um da jetzt weiterzumachen. Deswegen, es ist ein sehr einfaches Rezept, aber man muss einfach die Zeit ein bisschen.
2: Zeit ist das Entscheidende, ne?
3: Genau.
2: So, jetzt ist die Praline aber oben noch geöffnet.
3: Jetzt ist sie oben geöffnet. In der Zeit, das habe ich auch Wochen schon angefangen, habe ich die Zartbitterkuvertüre temperiert.
2: Mhm. Die darf nicht zu heiß sein, damit sie nicht weiß wird.
3: Genau. Und
2: das heißt, das machst du mit Thermometer auch?
3: Und das auch mit Thermometer, dann ist man sich ganz sicher. Und einfach, dass auch der Punkt nachher richtig gut fest wird.
2: Mhm.
3: So, da benutze ich jetzt wieder so einen Einwegspritzbeutel, fülle mir das ab.
2: Ja.
3: Und dann kommt jetzt, das nennt man Verschließpunkt, damit ich die nachher auch super gut rollen kann. Jetzt schneide ich das Loch relativ klein ab und dann gehe ich einfach oben hin und gucke auch, dass ich so viel drauf mache, dass es einfach auch schön rund wird. Das ist nämlich so ein bisschen der Trick, dass man das nachher eigentlich gar nicht mehr sieht.
2: Das ist eine leichte Wölbung,
3: ja,
2: kriegt.
3: Man merkt manchmal, wenn man den Trüffel dann isst, dass so was Knackiges noch dabei war. Das ist oft der Verschließpunkt.
2: Okay.
3: So, und dann gehe ich
2: da. Wie lange muss der Verschließpunkt dann jetzt wieder anziehen?
3: Das geht relativ schnell. Ich sehe auch, irgendwann fängt die Kuvertüre an, so matt zu werden. Sie glänzt nicht mehr. Oder ich fasse einfach mal drauf, dass ich dann da weitermachen kann.
2: So, nächster Arbeitsschritt.
3: Nächster Arbeitsschritt.
2: Ist getrocknet.
3: Jetzt ist es
2: Verschließpunkt
3: getrocknet.
2: Verschließpunkt ist dicht. Wie kriege ich jetzt den Zucker dran? Einfach rollen?
3: Jetzt kommt natürlich das Finale unseres Trüffels. Und das ist nämlich diese Ummantelung. Die ist auch immer unterschiedlich. Kann man auch machen, wie man möchte.

0: Und ich finde einfach, Zuckerzimt passt jetzt da super gut. Und dann mische ich das einfach. Und das zeichnet eben auch diese Trüffelqualität aus, dass es einfach diese Umrandung auch nicht ganz so glatt ist.
1: Darf es ein bisschen grob gemischt sein?
0: Es darf ein bisschen grob gemischt sein.
1: Ja, okay.
0: So. Und dann fange ich an, meine Schokolade. Da ist es jetzt nicht mehr ganz so wichtig, ob sie hundertprozentig temperiert ist. Also ich mache den Verschließpunkt und kann dann einfach ein paar Minuten warten und mit der Schokolade weitermachen. Ja. Und dann gucke ich einfach, dass
1: jetzt kommt die Handarbeit.
0: Der Spaß.
1: Okay, alles klar.
0: So. Und dann tue ich die ummanteln und dann schmeiße ich die da rein. Da kann ich ruhig auch ein paar mehr machen und dann bewege ich einfach meine Schüssel hin und her oder ich nutze Pralinengabeln.
1: Und dann darf ich sie endlich probieren.
0: Dann darfst du sie endlich probieren. Und so habe ich dann schon meinen Mantel drumherum.
1: Und dann muss es wieder 20 Minuten anziehen.
0: Dann ist sie eigentlich fertig.
1: Fertig und dann kann man sie essen.
0: Ja,
1: und ich teste jetzt für Sie zu Hause.
0: Du testest mal. So, dass überall der Zucker drumherum ist. Und dann ist unser Trüffel schon fertig. Mm. Und weil es natürlich eine Fruchtfüllung jetzt mit drum ist, dann hebt sie mir nicht ganz so lange, wie wenn ich jetzt ohne Frucht arbeite. Mm-hmm. Aber ich kann es auf jeden Fall 2 Wochen sicher gut aufbewahren.
1: Ich bin nach der ersten nicht ganz sicher, ob sie schmeckt.
0: Von Trüffel kann man auch ein, zwei. Ich sage immer, drei Stück ersetzen eine Torte.
1: Ah ja.
0: Mhm. Also hast dann noch einen zu gut.
1: Zweite schmeckt auch.
0: Schmeckt auch gut?
1: Ja.
0: Und Geld des Zimtes brauchst.
1: Super, super Rezept. Ja. Isa, danke dir.
0: Danke auch.
1: Ich suche heute für das tolle Rezept. Machen Sie es zu Hause nach. Ist nicht kompliziert. Wir haben Ihnen gezeigt, wie es geht. Unter Kaffee oder Tee finden Sie das entsprechende Rezept. Gute Heimfahrt dir.
0: Dankeschön.
1: Nach Titisee Neustadt. Ich könnte einfach weiter essen, aber ich muss mal kurz die Praline runterschlucken. Trüffel. Und dann bin ich wieder bei Ihnen. Es geht lecker weiter. Mit gutem Essen kennt sich auch Familie Wissenbach aus. Jutta und ihr Mann Andreas sorgen in ihrem Familienbetrieb seit vielen Jahren für Kuchen und für lecker Eis in einem Mannheimer Stadtteil, wo das eine besondere Herausforderung ist.
2: Die Sonne knallt über der Neckarstadt West. Nur wenige Schritte vom Rotlichtviertel entfernt, das Eiscafé Wissenbach. Hinter der Theke stehen Jutta und Andreas. Sie sorgen für Abkühlung in einem Stadtteil, in dem es auch mal hitzig werden kann. Über 160 Nationen leben hier Tür an Tür und zwischen all dem Trubel produzieren sie ihr Eis. Handgemacht und mit einer ordentlichen Portion Liebe.
3: Das ist eigentlich das, was ich immer wollte, mit süßen Sachen zu arbeiten. Und ich dürfte es eigentlich nicht so, aber mach's trotzdem fast jeden Tag. Ich esse also schon jeden Tag mindestens eine Kugel.
2: Jutta und ihr Mann sind wie Eis und Waffel. Bei dem Paar sitzt jeder Handgriff, um dem schwierigen Alltag in der Neckarstadt gerecht zu werden. Als Juttas Großvater das Café 1936 eröffnete, gab es neben dem Eis auch selbstgemachten Kuchen. Ihre Eltern übernahmen das Geschäft und hatten zu ihren besten Zeiten über 30 Mitarbeiter. Das Café Wissenbach entwickelte sich zu einem beliebten Treffpunkt. Doch heute sind die Rollläden unten.
3: Das große Fenster da und die bis da hinten an die Wand. Alles Kaffee gewesen, Kaffee und Konditorei.
2: Die Neckarstadt hat sich mit dem Lauf der Zeit verändert. Das Arbeiter- und Künstlerviertel war zwar schon immer bunt, doch ab den 2000ern wandelte sich das Leben im Stadtteil. Die Herausforderungen wurden größer und die einstige Laufkundschaft blieb aus.
3: Das ist schon ein Nachteil, weil halt auch keine Geschäfte da sind. Wo soll man dann einkaufen gehen? Das, was es gibt, sind viel Dönerläden, so dass man sagt, man kriegt alles hier im Stadtteil, das ist halt nicht mehr so.
2: 2019 dann ein Neuanfang. Fehlende Gäste und der Tod ihres Vaters führen dazu, dass Jutta sich von der Konditorei und dem Café trennen muss. Was bleibt, ist die Eisdiele, für deren Erfolg sie mit ihrem zurückhaltenden, aber tatkräftigen Partner kämpft. Doch ein Betrieb im Herzen der Neckarstadt ist bei weitem kein Zuckerschlecken.
3: Der Dreck ist halt das, wo wirklich nicht angenehm ist. Und man kann wirklich alles machen. Wir gucken ja, dass bei unserem Hause immer alles in Ordnung ist. Aber dann wird es vermalt und dann musst du gucken, wie es wegkriegst.
2: Doch das hält das Paar nicht davon ab, das Leben im Stadtteil mit ihrem Eis zu versüßen. Mit immer neuen Sorten verwöhnen sie ihre Gäste. Mandel, Dattel, Malaga oder Lavendelquark. Die eiskalte Versuchung,

0: Verpackung lockt die Mannheimer geradezu in den kleinen Laden.
1: Wir sind mehrfach die Woche da.
2: Genau, mehrfach die Woche.
1: Ja, auf jeden Fall. Bei dem Wetter ist es ein Muss. Genau, und das Eis hier ist super lecker. Meine Freundin Sandra ist extra aus Dormersheim hergekommen. Das sind über 70 Kilometer, nur wegen dem Eis.
3: Ich möchte die alle probieren. Ich kann nicht, weil das sind Dinge unendlich.
4: Und vor allen Dingen sind die zwei einfach zum Knuddeln. Also wir kennen die jetzt schon so lange.
0: Bei solch glücklichen Kunden kann man doch nur mit einem Lächeln hinter dem Tresen stehen. Und so darf es gerne bleiben.
5: Wir machen es für uns. Und das ist vielleicht, wie wir geplant mal haben, noch 10 Jahre weitergeht. Das müssen wir gucken. Also die 10 Jahre streben wir an. Was draus wird, werden wir sehen.
6: Ich habe so nur Auge für dich.
0: Bei so viel Warmworten fängt das Eis schon fast an zu schmelzen. Der Becher ist ausgelöffelt, ein süßes Zeichen dafür, dass die Eisdiele auch in Zukunft bleibt.
7: Ja, wir drücken die Daumen, dass das so sein wird. Jetzt haben wir eine richtig schöne Geschichte aus der Pfalz für Sie, die zeigt, wie man mit Ehrenamt und mit Engagement richtig viel Abwechslung in das Leben anderer Menschen bringen kann, auch im Seniorenheim. Denn im Evangelischen Seniorenzentrum in Römerberg, da gibt es einen Fußball-Fanclub, das sind die Rollator Devils, also die Rollatorenteufel.
8: Das ist die berühmte Westkurve. Die kennt jeder in Deutschland.
9: 45.000 Fußballfans sind es diesmal im Fritz-Walter-Stadion in Kaiserslautern. Wirklich beeindruckend.
10: Ich bin ganz überrascht. Die vielen Menschen. Da merkt man ja gerade, man kippt runter.
9: Ein echtes Abenteuer für Erna Münzer.
10: Wirklich, wirklich interessant. Guck mal, die vielen Menschen.
9: Sigrid Moosmann dagegen ist schon öfter bei einem FCK-Spiel dabei gewesen. Sie saugt wie immer alles auf, ist schon Expertin. Es ist jedes Mal ein spannendes Abenteuer für den Fanclub Rollator Devils aus Römerberg. Eine Reise, die hier beginnt, im Amalia-Sieveking-Haus im Seniorenzentrum. Mike Böhler ist der Hausmeister in diesem evangelischen Seniorenheim. Mädchen für alles, wie er sagt. Und er ist derjenige, der den Leuten im Heim immer wieder die Fahrt nach Kaiserslautern ins Stadion ermöglicht.
11: Wichtig ist einmal eine Abwechslung für was ganz anderes, was so der Altersheim-Alltag angeht. Der Frau Moosmann ist ja sehr wichtig, weil sie vom Kopf her ist die noch nicht Altersheim. Für mich. Sie ist schon. Sag ich mal, ist ein bisschen Raket, mein Joker. Die könnte ich oben am 10 Uhr rufen, ob sie mitgeht, wäre sie immer bereit.
9: Mike Böhler ist schon ewig FCK-Fan. Er hat auch den Fanclub gegründet.

0: Ja, tolle Initiative, die Mike Böhler da ins Leben gerufen hat. Herzlich willkommen.
1: Hallo.
0: Schön, dass Sie heute bei uns zu Besuch sind. Sie waren zuletzt vor 2 Wochen beim Spiel mit dabei, ein Heimspiel gegen den KSC. Wie war der Ausflug?
1: Da war ein bisschen anstrengend, weil es war Abendspiel, war das erste Mal so spät für die Bewohner.
0: Mhm, aber auch toll, oder nicht? Flutlicht?
1: Ja, war toll, aber halt sehr spät heimgekommen. Bei mir war es 2 Uhr nachts.
0: Ja. Ein besonderer Ausflug für Sie. Sie sind der Hausmeister im Seniorenzentrum. Wie viel Kontakt haben Sie im Alltag mit den Bewohnerinnen und Bewohnern?
1: Ständig. Ich muss in jedes Zimmer. Ich schlafe über die Flure, wo die Bewohner sind. Halt mal öfters ein Schwätzchen, wenn die Pflege nicht so viel Zeit hat, weil sie sich um andere Sachen kümmern, was wichtiger ist. Und dann ich kann mir abends immer so eine Minute Zeit nehmen.
0: Ja, das heißt, Sie kennen die Bewohner alle aus dem Alltag. Wie verändern sich die Bewohner, wenn Sie gemeinsam auf diesem Ausflug Richtung Betzenberg sind und auch am Betzenberg?
1: Die streifen dann, finde ich, das Kleid vom Altersheim streifen dann mal für ein paar Stunden ab.
0: Mhm. Was heißt das?
1: Im Altersheim ist alles so ein bisschen getaktet. Und wenn wir rausgehen ins Stadion, dann muss man nicht pünktlich auf die Minute irgendwo sein oder so. Da kann man mal eine halbe Stunde später ein Brot was essen, da ist die Essenszeit nicht so genau vorgegeben.
0: Mhm. Merken Sie, dass auch so ein bisschen vielleicht der Glanz in die Augen zurückkommt, weil was passiert?
1: Ja, genau, weil was Neues ist für die Bewohner.
0: Sie sind ja dann mit dem Bus unterwegs, fahren auch übers Land. Wie reagieren die Bewohner, wenn sie da auf dem Land unterwegs sind?
1: Ja, also am Anfang bin ich mal über die Autobahn gefahren, das war dann relativ langweilig. Und dann habe ich gemerkt, man kann auch über die Ortschaften fahren. Dann kommen von den verschiedenen Bewohnern immer raus, was sie auf der Strecke früher alles erlebt haben.
0: Mhm.
1: Wo sie noch jünger waren mit ihren Kindern, was sie da unterwegs alles so gemacht haben.
0: Mhm, dann geht das Schwätzen los im
1: genau.
0: Bus. Ja, so muss es ja auch sein. Wie die Stimmung bei so einem Ausflug ist, das können wir uns mal anschauen. Da haben wir auch ein paar Bilder von.
2: Ole, ole.
3: Bei mir ist schon ein bisschen Gewohnheit, weil ich schon öfters mal dabei war. Aber es ist immer wieder schön. Und der Mike ist schon, also der Herr Böhler, ist schon so fürsorglich.
0: Ja, da ist ja sogar mal ein Lob über die Lippen gekommen. Gibt es Lob im Alltag auch für Ihre Arbeit?
1: Ja, oft. Sehr, sehr viel Danke höre ich.
0: Also wie sind Sie denn auf diese Idee gekommen, den Fanclub zu gründen?
1: Ich habe das mal vor ein paar Jahren gelesen, dass in Landstuhl, glaube ich, war es, in einem Altersheim haben die auch sowas gemacht. Da war ich aber noch in der Industrie beschäftigt.
0: Mhm.
1: Und wo ich schon im Altersheim angefangen habe, ist mir das ziemlich schnell klar geworden, dass ich sowas einmal machen will.
0: Mhm.
1: Und mittlerweile hat sich ein bisschen etabliert bei uns.
0: Aber das geht ja nur mit Ehrenamt
1: und das
0: geht auch nur mit Spenden. Wie schaffen Sie das zu stemmen da bei sich im Seniorenzentrum?
1: Also Spende brauchen wir eigentlich nicht, weil so eine Eintrittskarte für einen Rollstuhlfahrer kostet 13 Euro.
0: Ja,
1: da ist eine Begleitperson dabei. Mhm. Ja, und im Bekanntenkreis sind immer ein paar dabei, die kaufen mal so eine Karte oder die geben mal was für Brot, was zu kaufen, für Getränke. Und der Chefin hat uns auch schon was gegeben. Und den Bus dürfen wir nehmen, müssen wir nicht tanken.
0: Mhm.
1: So. Man braucht nicht viel Geld, um sowas zu machen.
0: Wie hat sich Ihr Verhältnis zu den Bewohnerinnen und Bewohnern verändert durch den Fanclub?
1: Die Bewohner, die mitfahren, die gucken, glaube ich, mir ein bisschen so wie ein Sohn. Also nicht eher der Hausmeister, sondern ich bin da eher ein bisschen der Sohn.
0: Ja, ist doch schön.
1: Ja.
0: Welche Aufgaben müssen Sie im Alltag im Seniorenzentrum übernehmen?
1: Also ich sorge dafür, dass zum Beispiel Inkomaterial verteilt wird oder dass das Wasser auf den Stationen verteilt wird oder in den Bewohnerzimmer, kleinere Reparaturen, Armaturen wechseln, Streicharbeiten, mal tapezieren.
0: Mhm. Das berühmte Mädchen für alles, wie man so sagt.
1: Ne?
0: Wie ist es überhaupt dazu gekommen, dass Sie sich ausgerechnet im Seniorenheim beworben haben?
1: Meine Frau ist schon seit 17 Jahren im selben Seniorenzentrum und da ich vorher immer Schicht gearbeitet habe, haben wir uns relativ selten gesehen. Und jetzt arbeiten wir zusammen.
0: Ist doch schön.
1: Ja, genau.
0: Gemeinsam arbeiten. Jetzt haben Sie noch einen großen Traum oder einen Plan noch mit Ihrem Fanclub. Sie wollen gerne mal nach Berlin fahren.
1: Genau. Ich würde gerne mal, also die Frau Moosmann wird gerne mal mit uns auf ein Auswärtsspiel gehen. Da wird auch ein Pfleger mitfahren, dass wir irgendwo übernachten.
0: Mhm.
1: Ja, aber es ist halt immer schlecht, an Karte zu kommen.
0: Ja.
1: Rollstuhlkarte überhaupt in Lautere zu kriegen, ist relativ schwer, weil die meisten Dauerkarte sind.
0: Mhm.
1: Und ich denke, auswärts ist es noch schwieriger.
0: Ja, aber ich traue Ihnen das zu, dass Sie das stemmen können und dass Sie ja, dann vielleicht
1: denke, auch nochmal... Ja, ich denke, irgendeiner hört das heute vielleicht und sagt,
0: vielleicht
1: ich habe so Kart parat für
0: schönes Ausflug, Auswärtsspiel in Berlin, dann mit dem Bus rüberfahren, dann wird es vielleicht...
1: Muss nicht Berlin sein, kann auch noch ein schönes Stadion sein.
0: Irgendwo anders mal ein Auswärtsspiel. Danke, dass Sie diese Initiative ins Leben gerufen haben und danke, dass Sie uns heute ein bisschen was davon erzählt haben.
1: Bitte schön.
0: Und Ihnen weiter viel Vergnügen mit den Rollator Devils und Grüße an alle Heimbewohner. Danke für den Besuch, Mike Böhler. Jetzt möchte ich Ihnen noch was zeigen, was ich wirklich spektakulär finde. Es ist dieses Kunstwerk hier und ja, man mag gar nicht glauben, was es ist, denn es ist ein Maislabyrinth. Das gibt es in Bad Mergentheim in Main-Tauber-Kreis und die Hersteller oder die Macher haben sich wirklich viel Mühe damit gemacht und dementsprechend werden sie belohnt durch viele Besucher.
2: Bad Mergentheim ist heiß auf Mais. In der Kurstadt gibt es das erste Mal ein Maislabyrinth. Oskar und sein kleiner Bruder Karl sind heute mit ihren Eltern hier. Auf 24.000 Quadratmeter Fläche müssen sie stets richtig abbiegen. Das ist die ganze Familie aus Graubüttelbrunn gefordert.
4: Haben wir uns verirrt.
2: Ja, jetzt müsste man von oben gucken können. Da erkennt man das ganze Motiv. Den Schäfer Gerich mit seinen Schafen, den Entdecker der Heilquellen. Initiator dieser Sommerattraktion ist Bad Mergentheims Tourismusdirektor Kersten Hahn.
5: Als Vater von drei Kindern, wir waren oft in Maislabyrinthen, aber musste immer fahren. Und dann kam die Idee, wir können es doch auch hier machen, es gibt viel Landwirtschaft. Und das Schöne an der Idee ist dann die Umsetzung. Und jetzt stehen wir hier mitten im Maisfeld. Er ist hoch genug, man kann sich verlaufen und man hat 3 Kilometer Weg vor sich, um alles zu sehen.
2: Geschafft. Alle haben wieder rausgefunden. Und ab geht's ins nächste Abenteuer, den Maiskörnerpool.
6: Und, wie fandst du das Maislabyrinth?
7: Zauber!
6: Ja, war spitze, war ganz schön schwierig, aber wir haben es geschafft, wir haben Ausgang gefunden.
8: Zwischendrin habe ich gedacht, wir finden den Ausgang nicht, aber es war schön, hat Spaß gemacht, oder Oskar? Machen wir wieder?
9: Und zwar cool, ich will hier wieder herkommen.
0: Also das Maislabyrinth, ein voller Erfolg. Wir wollen das zweite Quiz an diesem Donnerstag spielen, haben wieder 400 Euro in unsere Quizkasse gepackt und schauen mal, wer von diesem Geld mehr erspielt. 2 Mitspielende sind mit dabei. Wer am Ende mehr Geld auf dem Konto hat, der oder die gewinnt. Und der oder die Zweitplatzierte bekommt unsere Kaffee- oder Teetasse. Frau Klaus in Straubenhardt ist mit dabei. Hallo Frau Klaus.
10: Hallo Herr Hübschen.
0: Guten Tag. Sie treten an gegen Frau Oster in Brachtendorf. Hallo Frau Oster. Prima, dann sind wir zu dritt, dann können wir loslegen. Und Frau Klaus, Sie dürfen sich die erste Frage aussuchen.
10: Ich nehme die 10.
0: Mit der 10 geht's rein, jawohl. Wo wird alljährlich Amerikas renommiertester Musikpreis der Grammy verliehen? In New York, in Nashville oder in Los Angeles?
10: In Los Angeles.
0: Sie sagen in Los Angeles und das bringt Ihnen 61 Euro ein. Gut, Frau Oster.
11: Ja.
0: Ja, es ist nur die 10 weg bislang.
11: Ja, ich muss mal gerade gucken. Ich hätte gern die 8.
0: Gehen wir mit der 8 rein. Wenn das Wetter mitspielt, sehen wir morgen früh am Himmel einen Sternschnuppenregen, eine partielle Mondfinsternis oder Polarlichter?
11: B.
0: Mondfinsternis, ich glaube, so um 4.30 Uhr ist es ungefähr soweit, ne? Wenn okay. Die Wolken es zulassen, genau. Frau Klaus.
10: Ich hätte gern die 5.
0: Die kriegen Sie. Welche Fußballfans sind oder waren heute bei uns zu Gast? Vom 1. FC Kaiserslautern, von Mainz 05 oder vom SC Hoffenheim?
10: Ah.
0: Von Kaiserslautern, jawohl, richtige Antwort, prima. Frau Oster.
11: Ich habe jetzt gerade nicht aufgepasst, wo die.
0: Ja, Sie sehen es gleich. 1 bis 4 ist noch da, 6, 7, 9, 11.
11: Dann nehme ich die 3.
0: Die 3. Eine Frage für 14. Ein bekannter Sportjournalist und Fußballexperte heißt Marcel Grün, Marcel Reif oder Marcel Faul?
11: Reif.
0: Marcel Reif, richtig. 14 Euro dafür. Frau Klaus.
10: Die 1 hätte ich.
0: Die 1. Sie haben sich so einen 40-Punkte-Euro-Vorsprung erarbeitet. Was bedeutet das neudeutsche Wort trenden? In Mode sein, per Anhalter fahren oder Muskeln trainieren?
10: In Mode sein.
0: In Mode sein, 14 Euro dazu. Frau Oster, gucken Sie mal, Sie sind 61 Euro hinten dran. Wie geht's denn weiter?
11: Schauen wir mal die 4.
0: Die nehmen wir mal, die 4, und die bringt 60 Euro. Petrogenese bedeutet die Entstehung der Gesteine, der Pflanzen oder der Lebewesen.
11: Der Gesteine,
0: 60 Euro. Und damit rücken Sie ran an die Frau Klaus, sind jetzt nur noch 1 Euro hinten dran. Frau Klaus, wie geht's denn bei Ihnen weiter?
10: Ich hätte gern die 6.
0: Die 6. Für 29. Prinz Horkon und Prinzessin Mette Marit feierten jüngst ihre Perlenhochzeit, ihre goldene Hochzeit oder ihre silberne Hochzeit?
10: Die silberne Hochzeit.
0: Die silberne Hochzeit, genau, mehr von den beiden morgen bei uns im Promi-Klatsch. Damit sind wir wieder bei Frau Oster.
11: Ich nehme die 11.
0: Die 11. Der Joker. 50 Euro obendrauf. Sie übernehmen die Führung, sind 20 Euro vorn. Frau Klaus, 2, 7, 9 und 12 habe ich noch.
10: Die 2.
0: Die 2, hoffentlich eine teure. Ja, 59 Euro für Sie. Welches Autokennzeichen für einen Ort gibt es in Deutschland? Ich, du oder sie? Oder ICH, DU, SIE. Welches Autokennzeichen gibt es?
10: Du, B.
0: B, du. B. Für welchen Ort?
10: Duisburg.
0: Richtig, gut. Die 59 Euro haben Sie sich verdient, dadurch ist es wieder spannend. Frau Oster, 7, 9 oder 12?
11: Ich nehme die 12.
0: Sie kriegen die 12. Eine günstige Frage, vielleicht auch leicht. Der Bienenstich ist bedeckt mit einem knusprigen Haselnussbelag, Mandelbelag oder Walnussbelag?
11: Mandelbelag.
0: Sie sagen, Mandelbelag ist richtig. Meistens so hart, dass man den gar nicht richtig essen kann und die ganze Sahne rausquillt. Ne?
11: Richtig.
0: Das Problem kennen Sie auch, genau. So, jetzt haben wir eine spannende Kiste. 191 zu 167. Frau Klaus, wenn Sie eine teure Frage kriegen, dann haben Sie es schon geschafft. Frau Klaus, was darf es denn sein, Frau Klaus?
10: Die 7.
0: Die 7. Für 30 Euro. Ein gelbes Kreuz auf blauem Grund ziert die Flagge Dänemarks, Norwegens oder Schwedens?
10: Schweden.
0: Schweden, die 30 Euro bringen Sie zum Sieg, das können wir schon mal festhalten. Aber Frau Oster möchte für die Ehre natürlich noch die letzte Frage spielen. Oliv ist eine Sammelbezeichnung für Getränke mit Kohlensäure, Farbtöne oder Schraubensorten?
11: Farbtöne.
0: Was sonst, ne? Ja, genau. 12 Euro kommen dazu, aber Sie sehen das. Sie haben 179, das reicht nicht für den Sieg. Sie kriegen die Kaffee- oder Teetasse. Frau Oster, ja? Viel Spaß damit.
11: Dankeschön.
0: Und Frau Klaus, Sie haben die 200 Euro geknackt und das heißt, dass Sie auch gewonnen haben. 221 Euro schicken wir zu Ihnen nach Schraubenhardt.
10: Ganz herzlichen Dank.
0: Dankeschön, hat Freude gemacht mit Ihnen beiden. Alles Gute für Sie. Ciao, ciao. Tschüss, schönen Abend noch. Wir blicken auf morgen. Dann wird gebacken bei uns. Es gibt Zwetschgen-Nusskuchen und wir werden wieder in die Welt der Dialekte aus dem Südwesten abtauchen und eintauchen, unser Dialekte-Raten spielen. Das war's von uns für heute. Hier bei uns im Programm geht es weiter mit unterhaltsamen und aktuellen Geschichten aus Ihren Regionen. Wir zeigen, was bei Ihnen vor der Haustür los ist. Im Saarland, in Baden-Württemberg und natürlich auch in Rheinland-Pfalz.
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0: Der aktuelle Bericht am Donnerstag. Schönen guten Abend. Das sind schlechte Nachrichten für alle, die regelmäßig mit der Saarbahn unterwegs sind. Auch im September soll immer wieder gestreikt werden. Der Konflikt sei jetzt Chefsache, das sagt der Bundesvorsitzende der Lokführergewerkschaft. Soziale Netzwerke machen Spaß, haben aber auch Schattenseiten. Eine Studie hat junge Menschen im Saarland dazu befragt. Und ab Sonntag wird im Regionalverband Saarbrücken eine neue Regionalversammlung gewählt. Und wir klären, was man darüber wissen muss. Die Lokführer der Saarbahn haben heute wieder gestreikt, zum mittlerweile 20. Mal. Und ein Ende ist nicht in Sicht, ganz im Gegenteil. Der Chef der Lokführergewerkschaft war heute in Saarbrücken und hat für den gesamten September Streiks angekündigt. Laszlo Mura berichtet.
1: Gewerkschaftstreffen in Brebach. Der Bundesvorsitzende der GDL, Mario Reiß, ist aus Berlin gekommen. Neben ihm rund 60 Lokführer der Saarbahn. Der Tarifkonflikt mit der Saarbahn sei jetzt Chefsache. Der Arbeitskampf werde ausgeweitet.
2: Wir haben jetzt die Entscheidung getroffen, dass wir den September zum Streikmonat für das Saarland machen müssen. Das heißt, wir kündigen an, dass der Monat September nicht ohne Streik bleiben wird. Langfristig wir jeden Tag neu überlegen, ob wir in dem Tag eine Streikzeit finden, ansagen und an der Stelle kurzfristig dann den Verkehr stören müssen, weil wir wollen den Arbeitgeber an den Verhandlungstisch zwingen.
1: Die Saarbahn zeigt sich davon unbeeindruckt. Ohnehin werde derzeit mit dem Ersatzkonzept gefahren. Das solle demnächst auch noch weiter ausgebaut werden. Der kommunale Arbeitgeberverband, der die Saarbahn vertritt, sieht derzeit ebenfalls keine Chance, dass die Verhandlungen wieder aufgenommen werden.
3: Es geht um grundsätzliche Ansätze, um tarifpolitische und tarifrechtliche Bewertungen. Wir sagen, dass diese Positionen so weit auseinander liegen, dass sie dem Grunde nach auch unüberbrückbar sind.
1: Stattdessen bietet der KAV den Lokführern an, in den Tarifvertrag TVN zu wechseln, inklusive eines sogenannten Besitzstandsschutzes. Bedeutet die Mitnahme aller bereits erworbenen rechtlichen Ansprüche. Sollten nicht alle freiwillig wechseln, könnten sich Saarbahn und Verband auf das Tarifeinheitsgesetz berufen.
3: Wir haben weitergehende tarifpolitische und tarifrechtliche Optionen, Stichwort Tarifvertragseinheitsgesetz. Wir prüfen derzeit die Anwendung. Klar ist, dass wir aufgrund der Kündigung des Sonderkündigungstarifvertrags in diesem Zusammenhang zum Oktober hin uns nicht mehr selbst verpflichten, uns nicht mehr darauf zu berufen. Deswegen steht die Option im Raum. Und deswegen ist das eine Möglichkeit, die in Betracht kommt.
1: Wenn es wirklich so weit käme, hieße das aber nicht automatisch, dass dann nicht mehr gestreikt würde. Dieses Recht bleibe den GDL-Lokführern bei der Saarbahn erhalten.
2: Kann sie machen, kann sie versuchen. Es wird auch nicht dazu führen, dass die Kollegen, die auf der Schiene fahren, sich davon beeindrucken lassen. Das bedeutet, man kann von TEG sprechen, wird aber, solange wir den Tarifvertrag nicht haben und wir eine Absicherung haben, dass danach auch bezahlt wird, nicht zur Ruhe führen. Und demzufolge wäre das der schlechteste Weg, mit so einem Argument eventuell weiter die Zeit nach hinten zu schieben, um eine Entscheidung zu treffen.
1: Ein Ende der Streiks ist also nicht in Sicht. Von einer Annäherung der beiden Konfliktparteien keine Spur.
0: Die Saarland Heilstätten GmbH, kurz SAG, ist einer der Krankenhausträger im Saarland. Mit Kliniken in Saarbrücken, Völklingen, Merzig und auch in Idar-Oberstein. Bei der SAG könnte sich einiges ändern. Die Deutsche Rentenversicherung muss ihre Anteile abgeben. Die will jetzt der Regionalverband Saarbrücken übernehmen, der schon an der SAG beteiligt ist. Heute Nachmittag hat die Regionalversammlung darüber abgestimmt. Felix Schneider berichtet.
1: Eine klare Entscheidung. Der Regionalverband Saarbrücken wird mit über 86% Hauptanteilseigner an der Saarland Heilstätten GmbH SHG. Die Regionalversammlung hat am Nachmittag ohne Gegenstimmen für den Kauf von rund 45% weiterer Anteile an der SHG von der Deutschen Rentenversicherung gestimmt. Für etwa 2,7 Millionen Euro. Künftig wird es nur noch 3 Anteilseigner geben, statt wie bisher 4.
4: Der Regionalverband Saarbrücken wäre als einer von 4 Gesellschaftern ohnehin der einzige Gesellschafter, der auch in Krisensituationen, wenn es dazu käme, durch Bürgschaften oder finanzielle Zuschüsse in die Klinik investieren könnte. Aus diesem Grund halte ich es für angezeigt, dass dadurch auch durch die Neuordnung der Gesellschafterstruktur und auch mehr Verantwortung einhergeht und mehr Entscheidungsspielraum.
1: Für den Kauf weiterer Anteile haben 6 von 7 Fraktionen in der Regionalversammlung gestimmt. Die Freien Wähler enthielten sich.
5: Einfach aufgrund der wirtschaftlichen, betriebswirtschaftlichen Risiken. Wir sehen aber auf der anderen Seite auch die gesundheitspolitischen Themen dabei. Und deshalb wollen wir ihn auch nicht ablehnen. das war für uns dann der Grund, warum wir gesagt haben, dann enthalten wir uns als Fraktion der Freien Wähler.
6: Die SHG ist ein wichtiger Spieler im saarländischen Gesundheitswesen und deswegen ist es gut, dass mit dem Regionalverband jetzt ein öffentlicher Eigentümer da ist, der sozusagen auch dann bei der Neuordnung des saarländischen Gesundheitswesens mitarbeiten kann.
1: Die Landeshauptstadt Saarbrücken, die Hauptzahlerin der Regionalverbandsumlage ist und dadurch den Kauf maßgeblich indirekt mitfinanziert, sieht die Entscheidung kritisch. Kliniken bundesweit befinden sich in finanzieller Schieflage. In dieser Situation Hauptanteilseigner eines Klinikums zu werden, sei mit Risiken behaftet. Die Stadt selbst schießt jährlich zweistellige Millionenbeträge aus dem städtischen Haushalt ins Winterberg-Klinikum, weil die Finanzierung nicht ausreicht. An dieser Stelle muss die Frage nach einer fairen Lastenverteilung gestellt werden, ohne direkt über eine mögliche Kreisfreiheit der Landeshauptstadt zu sprechen. Auch die deutsche Rentenversicherung Knappschaft Bahnsee werde ihre 9%igen Anteile an der SHG veräußern. Zwischen den verbleibenden Gesellschaftern Regionalverband Saarbrücken und AWO Saarland wird derweil eine Übernahme besprochen. Vom Krankenhaus in Idar-Oberstein will sich die SHG als Träger in Zukunft trennen. Auch das Krankenhaus in Merzig kann kommunalrechtlich wohl nicht von einem Träger betrieben werden, dessen Gesellschafter der Regionalverband ist.
0: Jugendliche verbringen oft mehrere Stunden am Tag mit Social Media. Aber wie gut sind sie da eigentlich geschützt? In den USA hatte sich Meta, der Konzern hinter Instagram und Facebook, mit mehr als 30 US-Bundesstaaten auf einen Vergleich geeinigt. Unter anderem werden Zeitlimits und nächtliche

0: Zugangssperren für Minderjährige eingeführt. Wie sehen junge Menschen im Saarland soziale Netzwerke? Felix Alsfasser berichtet.
1: Über soziale Netzwerke wie Instagram oder Facebook kann man sich austauschen. Man bekommt mit, was seine Freunde machen, man bleibt im Kontakt. Auf der anderen Seite fressen die sozialen Netzwerke auch sehr viel Zeit und junge Menschen sind oft nicht ausreichend geschützt. Zu Social Media hat die Techniker Krankenkasse eine Studie gemacht und junge Menschen zwischen 12 und 17 Jahren im Saarland, Rheinland-Pfalz und Hessen befragt. Die hat gezeigt, dass rund 6% der Befragten für ein generelles Verbot für Kinder und Jugendliche sind. 46% haben sich für eine Altersgrenze von 14 Jahren ausgesprochen.
2: Ja, die größten Ergebnisse besagen eben, dass sich viele Jugendliche doch für ein Verbot aussprechen. Gleichzeitig aber auch, ich glaube, 80% der Jugendlichen sagen, wir finden Social Media gut und es tut uns auch gut, es zu nutzen. Das zeigt einfach, wie ambivalent dieses Verhältnis zwischen Jugendlichen und Social Media ist. Sie sehen zum einen die Vorteile und was Positives mit ihnen macht, aber gleichzeitig auch die Gefahren, die sie vielleicht sogar schon am eigenen Leib erfahren haben.
1: Die meisten Befragten kritisieren vor allem, dass es auf Social Media zu viel Werbung und Fake News gibt. Zudem bezeichnen rund ein Drittel der Studienteilnehmer die sozialen Netzwerke als Zeitfresser, weil sie Social Media länger nutzen, als sie es eigentlich wollen. In den USA gab es nun einen Vergleich zwischen den Bundesstaaten und Meta. Unter anderem hat sich der Konzern zu Regeln für junge Menschen unter 18 Jahren verpflichtet. Ein Zeitlimit von 2 Stunden, Sperre von Mitternacht bis 6 Uhr, keine Benachrichtigungen zur Schulzeit und nachts sowie keine Einblendung von Likes und Reaktionen. In der EU gibt es den Digital Services Act, der unter anderem junge Menschen besser schützen soll. Aber gerade gegen eine Social-Media-Sucht gibt es Nachholbedarf.
3: Man müsste dann klipp und klar sagen, also das Endlosscrollen ist eines von diesen Risiken und das ist verboten. Das müsste man im Grunde genommen so definieren. Das müsste dann die EU-Kommission gegen die Plattform umsetzen. Genauso wie auch zum Beispiel, was gerade ja diskutiert wird, ob es eine Altersbeschränkung gibt für die Nutzung solcher Dienste. Und auch das wird gerade in der EU verhandelt und soll über den Digital Service Act gegebenenfalls auch nachgeschärft werden rechtlich.
1: Die Techniker Krankenkasse und die Landesmedienanstalt sehen einen Teil der Verantwortung in der Vermittlung von Social Media Kompetenz. Sowohl für junge Menschen als auch für Schulen und Eltern.
0: Ein Mord, bei dem die Leiche bis heute nicht gefunden wurde. Davon ist die Staatsanwältin überzeugt, nach 8 Monaten Beweisaufnahme im Prozess um das Verschwinden des Saarbrücker Künstlers Martin H. Im Indizienprozess vor dem Landgericht hat sie deshalb lebenslange Haft wegen Mordes für den Angeklagten gefordert. Die Verteidigung dagegen plädiert auf Freispruch. Barbara Spitzer berichtet.
4: Das letzte Wort nach den Plädoyers und vor dem Urteil hat im Strafprozess der Angeklagte. Werner S. nutzt diese Gelegenheit und sagt in sachlichem Ton, er habe Martin H. nicht getötet, er sei unschuldig. Seine Verteidiger hatten zuvor Freispruch gefordert.
5: Das ist eben nicht nur ein Mord ohne Leiche, wie das die Staatsanwältin angeführt hat, sondern eben auch eine Tat ohne Tatwerkzeug, ohne jegliche Zeugen, ohne ein mögliches Nachtatverhalten.
4: Die Büroräumlichkeiten des 61-Jährigen in Saarbrücken. Hier wurde an vielen Stellen Blut von Martin H. gefunden, sowie an der Decke Skelettmuskulaturgewebe. Aus Sicht der Staatsanwältin und der Nebenklage ein zentrales Indiz.
6: Der Sachverständige selbst hat die Leiche nicht begutachten können, aber hat feststellen können, dass die Spurenlage für ein Schussgeschehen spricht, ein Schussgeschehen in Richtung des Kopfes des Opfers.
4: Doch aus Sicht der Verteidigung nicht hinreichend für einen Tatnachweis.
5: Es gab auch nur eine einzige Spur an der Decke, das muss man auch hinweisen. Da hat der Herr Dr. Wamsthaler, der Rechtsmediziner, auch ausgeführt, dass es für ihn eben kein klares Spurenbild im Konferenzraum, dem angeblichen Ort der Tötung, gibt.
4: Sowohl die Anklage als auch die Nebenklage sehen es als erwiesen, dass Werner S. mit dem Mord an Martin H. verhindern wollte, dass auffliegt, dass er 500.000 Euro veruntreut habe. Er habe dabei den Namen von H. für Scheinrechnungen genutzt. Sein Freund habe davon nichts geahnt.
6: Das ist eigentlich das Tragische, dass Angeklagter und Mordopfer sehr enge Freunde waren. Dass das Mordopfer dem Angeklagten unendlich vertraut hat.
4: Die Verteidigung hält dagegen auch den Untreuevorwurf für widerlegt. Es gebe damit nicht nur keine Leiche, sondern auch kein Tatmotiv.
5: Im Endeffekt wollen wir auf einen Freispruch hinaus. Ob das jetzt am Schluss begründet wird mit dem Zweifel für den Angeklagten oder unser Mandant war es nicht, das ist am Schluss jetzt erstmal zweitrangig. Wir wollen einen Freispruch.
4: Das Schwurgericht will sein Urteil am 10. September verkünden.

0: Regionalverkehr vor Gericht. Saarverkehrsministerin Berg sagte der Rheinischen Post, die Klage werde in den kommenden Tagen eingereicht. Hintergrund ist ein Urteil des Europäischen Gerichtshofs. Danach darf der Bund die Entgelte für die Schienennutzung nicht mehr deckeln. Dadurch entstehen Mehrkosten von 400 Millionen Euro. Die Länder sehen nun den Bund in der Pflicht, diese Kosten zu übernehmen.
1: In Schiffweiler ist dem Leiter des Bauhofs nach mutmaßlichen Unregelmäßigkeiten bei der Materialbeschaffung fristlos gekündigt worden. Nach SR-Informationen hat der Hauptausschuss des Gemeinderats einem entsprechenden Vorschlag der Verwaltung zugestimmt. Der Bauhofleiter soll Material auf Kosten der Gemeinde bestellt und dann aber für sich abgezweigt haben. Er soll es beim Umbau seines Privathauses eingesetzt haben. Laut der Ausschussvorlage des Gemeinderats hat der Beschuldigte ein Teilgeständnis abgelegt. Im Bauamt der Gemeinde Schiffweiler war es vor rund 2 Jahren schon einmal zu Unregelmäßigkeiten gekommen. Ein Techniker war wegen Untreue und Korruption vom Dienst suspendiert worden.
0: Nach Berichten über zunehmende Gewalt in saarländischen Krankenhäusern fordert die CDU-Landtagsfraktion ein konsequenteres Vorgehen gegen die Täter. Die Landesregierung müsse offenlegen, wie viele solcher Fälle zu Anklagen und Verurteilungen führten und wie lange die Verfahren dauerten. Zudem sollten die Sicherheitskonzepte der Kliniken überprüft und besonders betroffene Notaufnahmen entlastet werden. In der Nacht sind Unbekannte in ein Juweliergeschäft in Völklingen eingebrochen. Laut Polizei hebelten mindestens 2 Täter gegen 3 Uhr die Haupteingangstür auf. Danach räumten sie die Glasvitrinen aus. Der Einbruch habe nur rund 3 Minuten gedauert. Anwohner hätten die Polizei informiert. Die Höhe des Schadens ist noch unklar.
1: Der Ausbau des Hotels Scheidberg in der Gemeinde Wallerfangen ist ins Stocken geraten. Zwar bestehe laut Landrat Lauer seit Juni Baurecht, damit der geplante Ausbau zu einem Wellness-Ressort stattfinden kann. Bislang habe der Investor und derzeitige Betreiber Interspa aus Stuttgart jedoch keinen Bauantrag eingereicht.
2: Aber ich glaube immer noch und habe Vertrauen daran, dass die Interspa-Gruppe dieses Projekt machen möchte. Dafür spricht auch, dass sie, sagen wir, auch schon viel Geld in die Hand genommen haben in dieses Projekt. Und ich gehe immer davon aus, dass dieses Geld nicht verloren sein soll.
1: Interspa hatte 2024 Pläne vorgestellt, wonach das Hotel umfassend modernisiert und zu einem Wellness-Ressort mit mehr als 300 zusätzlichen Betten, Chalets und mit einem großen Spa-Bereich ausgebaut werden sollte. Eine Eröffnung war für dieses Jahr anvisiert. Auf SR-Anfrage hat das Unternehmen sein bestehendes Interesse am Projekt bekundet. Konkretes wollte man aber nicht sagen. Die Kosten für das Bebauungsplanverfahren von rund 40.000 Euro hat der Kreis Saarlouis als Eigentümer des Hotels getragen. Laut Lauer wären die auch bei einem möglichen Absprung des Investors kein verlorenes Geld, da ein neuer Bebauungsplan ohnehin für die Vermarktung als Hotel notwendig geworden wäre. Bislang habe nämlich lediglich ein Bebauungsplan als Tagungsstätte bestanden.
0: Heute Abend finden die geplanten Opernfestspiele am Saarpolygon nicht statt. Wegen einer Unwettergefahr hat der Veranstalter die Aufführung abgesagt. Die Veranstaltung werde am Montag nachgeholt. Die Tickets seien für diesen Tag weiterhin gültig. Soweit der Nachrichtenüberblick. Um 9:45 gibt es in der Spätausgabe von SR Info noch einmal ein Nachrichtenupdate. Und hier übernimmt wieder Julia.
3: Vielen Dank, Anja. Am Sonntag heißt es im Regionalverband Saarbrücken Kreuzchen machen. Rund 250.000 Menschen sind aufgerufen, eine neue Regionalversammlung zu wählen. 8 Parteien treten an. Die Wahl ist nötig, weil das Oberverwaltungsgericht die Abstimmung von 2024 für ungültig erklärt hatte. Aber was genau macht die Regionalversammlung eigentlich? Wofür ist sie zuständig und was können die Abgeordneten am Ende tatsächlich entscheiden? Marco Karp hat die Antworten.
4: Auf großen wie kleinen Plakaten werben Kandidaten und Parteien um Wählerstimmen. Die Botschaften sind ziemlich allgemein gehalten und manchmal auch irreführend. Denn beispielsweise über mehr Einstellungen von Richtern oder Staatsanwälten kann die Regionalversammlung nicht entscheiden. Stattdessen entscheidet sie mit einem eigenen Haushalt über die Verteilung von Geldern. Damit hat sie Einfluss auf das Sozialamt oder das Jobcenter, Gesundheitspolitik, Präventionsprojekte der Jugendhilfe und die Sanierung von Schulen.
5: Der Regionalverband entscheidet ein paar Dinge. Das ist ja in Deutschland in mehreren Ebenen gegliedert und auch die Regionen oder die Landkreise sind für Dinge zuständig. Und deshalb ist wichtig, dass natürlich das Parlament des Kreises oder in dem Fall des Regionalverbandes eben auch mitentscheidet. Und da braucht es eine Legitimation durch den Bürger und durch die Bürgerinnen und dafür ist die Wahl schon auch wichtig.
4: Doch diese Legitimation sieht der Experte gefährdet, auch weil die Wahlberechtigten nur über ihre 45 Kreisvertreter entscheiden, die im Saarbrücken

0: Würzburger Schloss zusammenkommen. Normalerweise wird diese Wahl oft mit anderen Wahlen zusammengelegt, um die Wahlbeteiligung zu erhöhen. 2024 war das etwa im Zusammenhang mit der Europa- und Kommunalwahl der Fall.
1: Der Regionalverband, der ist ein bisschen dazwischen und man weiß, viele wissen nicht so richtig, für was ist er eigentlich zuständig. Auch die Personen sind nicht so deutlich wie vielleicht jetzt ein Bürgermeister oder auf kommunaler Ebene. Insofern gehe ich schon davon aus, dass das sozusagen weniger wird.
0: Der Haushalt des Regionalverbandes ist in den vergangenen Jahren stetig gestiegen. Von 666 Millionen in 2024 auf aktuell 760 Millionen Euro. Hauptsächlich gespeist aus Geldern der Kommunen, der sogenannten Kreisumlage. Gemeinden prüfen Klagen dagegen. Um die Existenzberechtigung von Kreisen wird immer mal wieder diskutiert.
1: Also das funktioniert besser, weil man für bestimmte Probleme auf Kreisebene eben auch die Expertise hat, zu wissen, wie die lokalen Möglichkeiten sind, wo die Probleme liegen. Besser, als wenn man das jetzt nach oben zum Beispiel auf Landesebene oder auf Bundesebene machen würde. Insofern gibt es da schon auch Evidenz, dass man sagt, die dezentrale Bereitstellung ist gut.
0: Anfang Januar lebten im Regionalverband rund 330.000 Menschen. 244.589 sind davon am kommenden Sonntag aufgerufen, über die Zusammensetzung einer neuen Regionalversammlung zu entscheiden.
2: Die Festhalle in Saarwellingen war lange Zeit ein zentraler Ort dort für Vereinsfeste und Kulturveranstaltungen. Das Gebäude war aber in die Jahre gekommen und eine Sanierung war wirtschaftlich nicht mehr sinnvoll. 2022 wurde sie abgerissen. Die Halle ist seitdem Geschichte. Wie geht es weiter? Das war lange unklar und heute ist offiziell der Startschuss für eine neue Festhalle gefallen. Im September soll es mit den Bauarbeiten losgehen. Herbert Mangold berichtet.
3: Die neue Festhalle von Saarwellingen. Auf dem Entwurf ist sie bereits fertig. Doch bis der tatsächliche Baubeginn für September bekannt gegeben wurde, war es ein langer Weg. Nach dem Abriss der alten Halle im Jahr 2022 wurde das Projekt kurzfristig auf Eis gelegt. Als die ersten Angebote für den Rohbau vorlagen, stellte sich heraus, die Kosten waren um mehrere Millionen Euro gestiegen. Für die Gemeinde nicht zu stemmen.
4: Dann kam die erste Submission, Ausschreibung Rohbau zurück. Und wir stellten fest, dass aufgrund der politischen Großlage, Ukraine-Konflikt, Corona, Nachfolgen, die Baukosten so explodiert waren, dass wir nicht mit gutem Gewissen weiterbauen konnten. Und so hat man mit Bürgermeister, Verwaltung und Gemeinderat einstimmig beschlossen, das Bauprojekt erst einmal auf Eis zu legen.
3: Jetzt ist das Projekt wieder auf Kurs. Die neue Festhalle soll wie die alte direkt neben dem Rathaus entstehen. Damit haben etwa Vereine ihren Veranstaltungsort im Zentrum der Stadt zurück.
4: Dann kommt das Foyer hier vorne an und dann schließt sich im Prinzip das vormalige Bistro, jetzt der Multifunktionsraum, hier an und schließt dann am Torbogen ab.
5: Also ganz da vorne,
4: genau.
3: Damit das Gebäude bezahlbar bleibt, hat die Gemeinde an mehreren Stellen den Rotstift angesetzt. Gemeinsam mit dem Architekturbüro wurden neben einer ganzen Etage auch andere Bereiche gestrichen.
4: Wir haben dabei auf den Kellerausbau verzichtet und haben zwei Konferenzräume in der zweiten Etage eingespart, das Foyer ein bisschen angepasst und auch aus dem Bistro einen Multifunktionsraum gemacht und konnten in dem Zusammenhang dann auch deutlich nochmal an Baukosten einsparen.
3: Statt der ursprünglich geplanten 15,4 Millionen Euro soll der Neubau nun rund 11,4 Millionen Euro kosten. Trotz der Einsparungen sieht die Gemeinde großes Potenzial für die neue Festhalle. Dabei geht es nicht nur um die großen Kappensitzungen in der Fastnachtszeit.
6: Ich denke, das Potenzial liegt auf jeden Fall in kulturellen Veranstaltungen, gerade so Musicals oder größere Konzerte. Und es hat halt eben auch generationsübergreifendes Potenzial, gerade für Veranstaltungen im Bereich Kinder, Jugendarbeit und Senioren.
3: Nach den letzten Baugrunduntersuchungen soll es im September losgehen. Wenn alles nach Plan läuft, wird die neue Festhalle in 2 Jahren fertiggestellt sein.
2: Jugendclubs. Für viele waren die früher ein zweites Zuhause. Hier hat man Freunde getroffen, gefeiert, geredet und vielleicht sogar Freundschaften fürs Leben geschlossen. Heute sieht das oft anders aus. Vieles passiert online und der klassische Jugendclub verliert an Bedeutung. Aber eben nicht überall. In Differten gibt es den Club Forum 66. Für viele einfach der Club. Und der wird an diesem Wochenende 60 Jahre alt. Florian Possinger hat sich die Vorbereitungen angeschaut.
3: Der erste Versuch ist in die Hose gegangen. Ist die Bühne für die große Jubiläumsparty am Samstag doch zu groß? Schon seit Monaten hat diese Frage viele Treffen im Clubforum 66 bestimmt. Dann klappt's aber doch. Zur Not hätte es noch ein paar Alternativpläne gegeben.

0: Ja, ob die so zu 100% zur Wirkung gekommen wären, nicht, ne? Wir haben noch hier die Möglichkeit, irgendwo auf den Radlader mal noch zuzugreifen, um das Ding dann vielleicht vorwärts da mit drin zu ziehen oder von hinten zu schieben oder anzuheben. Aber die Bohlen waren für uns schon von Anfang an der Plan, um einfach um das Ganze von unten zu unterbauen, um die Tiefe der Bühne damit auszugleichen.
1: Seit 1966 gibt es den Jugendclub in Wadgassen-Differten. Zum runden Geburtstag werden mehrere hundert Gäste erwartet, denn der Club ist allein schon durch sein Alter vielen Menschen im Ort und darüber hinaus ein Begriff. Egal ob in den 70er, 80er oder 90er Jahren, mindestens einmal im Monat wurde hier gefeiert. Mara und Thomas Hoffmann sind deswegen nicht das einzige Vater-Tochter-Gespann, das im Club aktiv ist oder war. Für viele ist er längst Familiensache geworden. Schon Eltern und teils sogar Großeltern waren dabei.
2: Ich habe meine Frau hier in den 80er Jahren kennengelernt. Und ja, wir haben dann geheiratet. Dann die Lea, da war der Opa schon hier im Club. Und dann der Papa hier im Club. Und jetzt ist sie im Club. Also es sind schon einige hier durchgegangen, deren Eltern hier schon mit mir drin waren oder vor mir schon drin waren.
1: Die barmherzigen Plateausohlen sind übrigens ebenfalls Teil der Geschichte vom Club Forum 66 und umgekehrt. Die Band soll sich hier in den 90er Jahren gegründet haben und spielt deswegen auch am Samstag. Für Mara Hoffmann, 5 Jahre lang Vorsitzende des Clubs, ist klar, was ihn so einzigartig macht.
3: Ich glaube, die Gemeinschaft und dass wir so völlig frei agieren können. Also die Kirche gibt uns schon einen Rahmen vor, in dem wir uns bewegen sollen. Aber wir dürfen selber entscheiden, wir dürfen selber Fehler machen. Und ich glaube, das ist so ein bisschen einmalig. Wir sind nicht unbedingt an großes Reglement gebunden. Und wenn wir entscheiden, hier ein Fest zu machen und eine riesige Bühne auf diesen Platz fahren zu lassen, dann machen wir das.
1: Die Bühne steht. Viel zu tun gibt's trotzdem noch. Durch die alten und die jungen Mitglieder im Club wird für das große Jubiläum am Samstag aber sicher alles bereit sein.
4: Film ohne Ton. Das kann man sich heute kaum vorstellen, aber vor rund 100 Jahren war genau das im Kino völlig normal. Große Bilder, viel Gestik, dazu Musik, aber eben kein einziges gesprochenes Wort. Beim Silent Night Festival im Saarbrücker Filmhaus werden Stummfilme gerade wieder lebendig. Klassiker treffen auf Live-Musik und zeigen, dass Kino auch ohne Worte funktionieren kann. Herbert Mangold war dabei.
1: Eine Reise zu den Anfängen des Films. Kein Dolby Surround, keine perfekte Lautsprecheranlage. Stattdessen sitzt Donald McKenzie aus England am Klavier. Ein Londoner Virtuose, wenn es um Stummfilmbegleitung geht. Nur die Leinwand und der Komponist. Gerade diese Kombination lässt den Stummfilm lebendig werden.
5: The challenge is to make that creation fit the film.
1: Die Herausforderung ist, dass die Musik zum Film passt, sodass die Musik und der Film eins werden. Und diese Symmetrie, diese Verbindung macht es speziell. Es passt nicht, wenn die Zuschauer sagen, die Musik hat den Film übernommen, das Klavier oder die Orgel waren viel zu laut, sodass man den Film nicht richtig mitbekommt. Man muss beim Film und zugleich bei der Musik sein, um die beiden miteinander zu verschmelzen.
5: And with the music too, to make the two marry.
6: Was mir gut gefallen hat, es war nicht so auf Effekte aus. Er hat, also wie man sich das vorstellt, früher hat er diesen Film begleitet.
7: In meiner Jugend habe ich solche Filme gesehen. Vom Charlie Chaplin und habe mich gut amüsiert, von Dick und Doof. Hat mich gut amüsiert und deshalb habe ich letztes Mal gedacht, ich gucke mal wieder, wie es früher war.
8: Man kann dazu gerade von hier aus zu dem Pianisten dann schauen und eben auch auf die Finger schauen sozusagen. Und das ist schon sehr schön.
1: Organisator des Festivals Silent Movie ist Joachim Fontaine. Für ihn sind Stummfilme eine eigene Kunstform.
9: War das goldene Zeitalter der Pantomime. Und gerade in den 20er Jahren, also kurz vor Tonfilm, gibt es sehr, sehr spannende Dinge, sowohl von der Kameraentwicklung her, vom Schauspiel, von der Gestik.
1: Stummfilm ist weit mehr als Kino ohne Ton. Die Verbindung aus bewegten Bildern und live gespielter Musik macht die Filme auch heute noch zu einem besonderen Erlebnis.
4: Wer dabei sein will, die Stummfilmtage Silent Nights laufen noch bis zum 6. September im Filmhaus Saarbrücken. Jetzt gibt's den Sport mit Tom Klose.
10: Guten Abend. Nur noch ein Tag bis zur Rückkehr der Bundesliga ins Saarland nach 33 Jahren Pause. Die SV Elversberg wird der 59. Verein der Bundesliga-Geschichte und nach Neunkirchen, Homburg und Saarbrücken der 4. Saar-Standort. Klar, dass jetzt quasi die Stunden bis zum Anpfiff gezählt werden, bis an der Kaiserlande Leverkusen zu Gast ist. Die Vorfreude darauf, das Kribbeln, das war heute auch bei der Pressekonferenz zu spüren. Matthew Genie schön.
11: Es kann losgehen. Die SV Elversberg und Trainer Vincent Wagner vor ihrer Bundesliga-Premiere.
12: Jemand hat mal gesagt, ich grinse wie ein Honigkuchenpferd.
11: Das geht nicht nur dem Trainer so. Ganz Elversberg freut sich auf die Bundesliga, auch wenn es die erste Aufgabe direkt in sich hat.
12: Leverkusen, ich glaube, der Name spricht schon alleine für sich. Wir haben uns unter der Woche, als wir Montag zum ersten Mal reingeguckt haben, habe ich einen leichten Lachflash bekommen. Ja, da kommt gewaltig auf uns zu. Am Wochenende spielen 25 zu 250 Millionen Startaufstellung vom letzten Wochenende. Das Spiel startet zum Glück bei 0-0, aber ich glaube, es ist selbsterklärend, dass halt eine extrem hohe individuelle Klasse auf uns wartet.
11: Klasse, die Leverkusen nicht erst im DFB-Pokal vergangene Woche in Wiesbaden unter Beweis gestellt hat, sondern auch davor gegen namhafte Testspielgegner wie den FC Sevilla, Nottingham Forest oder Newcastle United. Aber auch unter dem neuen Trainer Carles Martinez bleibt eines gleich. Patrick Schick ist der Zielspieler der Werkself.
12: Das Doofe ist ja, selbst wenn man seinen Radius einschränkt, in einem 16er braucht er ja nur 10 cm, da ist er ja schon gut genug. Da sind wir beim Thema, wenn wir uns freuen, wie gut unsere Stürmer sind. Und die sind auch richtig gut, wenn wir dann auf die andere Seite gucken mit Schick, mit Kofane, mit Boniface, was da dann noch, ja, dann weißt du genau, in welcher Liga du jetzt spielst.
11: Die Bundesliga-Generalprobe im Pokal hat geklappt, auch dank Leverkusen-Leihgabe Francis Onyeka. Ob der deshalb in die Startelf rückt, bleibt offen. Vielleicht wartet Wagner noch sein wöchentliches Telefonat mit dem Opa ab, denn der hat Tipps.
12: Mein Opa kann mit dem Kurzspielen hinten raus nicht so viel anfangen. Er ist ein Freund des langen Holzes dann, kein unnötiges Risiko gehen. Ja. Es macht schon Sinn, Lebenserfahrung da öfter mal genau zuzuhören, weil fast 90 Jahre haben schon viel erlebt.
11: Und jetzt auch noch den eigenen Enkel als Cheftrainer in der Bundesliga. Auch Wagners Gegenüber feiert Bundesliga-Premiere, Carles Martinez. Aus Toulouse gekommen, in der Fußball-Elite-Schule des FC Barcelona ausgebildet. Und das sieht man seiner Werkself schon früh an. Es darf wieder gezaubert werden. Erinnert ein wenig an die spanischen Alonso-Zeiten in Leverkusen.
12: Toller Kombinationsfußball durchs Zentrum, aus einer guten Organisation, sehr flexibel. Gehe ich jetzt nicht im Detail darauf ein, sonst wird es zu taktisch.
11: Dann lieber Vorfreude auf Leverkusen, auf den Saisonstart und auf die Bundesliga-Premiere an der Kaiserlinde.
10: Läuft beim ersten FC Saarbrücken Tischtennis, könnte man so sagen. Zwei Siege gab es zum Auftakt in die Tischtennis-Bundesliga-Saison. Gestern holten sich die Saarbrücker nach Erfolgen gegen Dortmund und Mühlhausen auch Spieltagssieg 3 gegen Bad Homburg. Und es feierte der neue Superstar im Team Premiere, Stefan Hauch.
13: Ohne Patrick Franziska, aber zum ersten Mal mit Hugo Calderano. Der Brasilianer, Nummer 7 der Weltrangliste, ist die neue Nummer 1 des ersten FC Saarbrücken Tischtennis. Schaber Antrasch für Bad Homburg im ersten Match des Abends gegen die Saarbrücker Neuverpflichtung Danilo Fasel. Der erst 16-jährige Italiener kann nur einen Satz für sich entscheiden. Danilo Fasel gilt als großes Talent, weiß allerdings, dass in der Bundesliga auf sehr hohem Niveau gespielt wird. Der vierte Satz geht in die Verlängerung, aber die Niederlage für den Saarbrücker ist deutlich. 1:3 Sätze. Dann das zweite Match. Benno Oehme für die Gastgeber gegen Hugo Calderano. Der 30-jährige Brasilianer ist nach einem Jahr Pause zurück in der Bundesliga und hat ganz offensichtlich nichts verlernt. Hugo Calderano, der viele Jahre für Ochsenhausen in der Bundesliga gespielt hat, kennt die Gegner, weiß genau, wie er in die Spiele gehen muss, um erfolgreich zu sein. Der Matchball zum klaren 3:0-Sieg und damit der Ausgleich zum 1:1. Patrick Franziska und Eduard Ionesco spielen an diesem Abend nicht. Sie bekommen eine Pause vor dem Start in den Pokalwettbewerb am Wochenende. Danach mit Alvaro Robles die nächste Neuverpflichtung der Saarbrücker. Der Spanier hat mit seinen 35 Jahren jede Menge Erfahrung und kennt die Liga ebenfalls.

0: Sehr gut. Und hat gegen Ivor Ban von Bad Homburg keinerlei Probleme. 11 zu 6 der erste Satz, 11 zu 4 der zweite Durchgang. Ivor Ban kann nur selten gute Bälle platzieren. 3 zu 0 siegt Alvaro Robles und der erste FCS führt mit 2 zu 1. Dann das vierte Spiel und der zweite Einsatz von Hugo Calderano. Jetzt gegen Shaba Andrasch. Und noch einmal wird die Klasse des Brasilianers deutlich. Hugo Calderano dreht das Match nach einem 0:2 Rückstand zu einem 3:2 Sieg. Für den Brasilianer ist es eine souveräne Rückkehr in die Bundesliga. Der erste FC Saarbrücken Tischtennis siegt 3:1, dritter Sieg in Folge. Jetzt geht es in die erste und zweite Runde des Pokals in einem neuen Format am Wochenende in Nürnberg.
1: Die deutsche Frauennationalmannschaft im Basketball stand in Köln heute vor ihrer WM-Generalprobe. Kommende Woche startet das Turnier im eigenen Land. Am Abend hat das Team um die Saarlouierin Emma Eichmeier aber auch ihr drittes und letztes Testspiel gegen die Türkei verloren mit 62:63. Am 4. September geht es dann in Berlin richtig los. Es wartet zum Auftakt der WM das Spitzenspiel gegen Mitfavorit Spanien. Soweit der Sport für heute, Julia. Zurück zu dir.
2: Vielen Dank, Tom. 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
1: Einen schönen guten Abend. Schon wieder liegt ein schwülheißer Tag hinter uns. Mit Temperaturen von 30 Grad und mehr. Dieser Sommer ist extrem. Das belegen auch Zahlen, die das Robert-Koch-Institut heute veröffentlicht hat. In Rheinland-Pfalz sind in diesem Sommer besonders viele Menschen an den Folgen der Hitze gestorben. Fast 2000, vor allem ältere Menschen. Pascal Lasserre berichtet.
2: Die Hitze hat den Rheinland-Pfälzern dieses Jahr besonders zugesetzt. Für manche war der Sommer sogar lebensgefährlich. Besonders haben das die Krankenhäuser in Rheinland-Pfalz gespürt. Dort hatten Pflegekräfte und Ärzte außergewöhnlich viel zu tun. Auch bei Bestattern war deutlich mehr los als sonst. Zum Beispiel hier im rheinhessischen Osthofen während der Hitzewelle im Juli.
3: Wir haben teilweise nachts kaum geschlafen, weil wir halt durchgehend unterwegs waren. Teilweise sind wir nach Hause gekommen, wurden direkt wieder rausgerufen. Und das ist sehr, sehr unüblich, dass so viel los ist.
2: Das Robert-Koch-Institut hat heute neue Daten vorgelegt und die bestätigen, nie starben so viele Menschen wie im laufenden Jahr. In den vergangenen 10 Jahren war 2018 bislang der Spitzenreiter, gefolgt von 2022. Jetzt im laufenden Jahr schätzt das Robert-Koch-Institut, dass 1960 Menschen an den Folgen der Hitze starben. Und auf die Bevölkerung gerechnet, starben bundesweit nur im Saarland mehr Menschen an der Hitze. Gründe liegen nach Einschätzung des Gesundheitsministeriums in der geografischen Lage von Rheinland-Pfalz. Vor allem die Rheinebene und die Vorderpfalz gehörten zu den wärmsten Regionen Deutschlands. Dort gibt es überdurchschnittlich viele heiße Tage und tropische Nächte. Hinzu kommt, in Rheinland-Pfalz leben vergleichsweise viele ältere Menschen, die durch die Hitze besonders gefährdet sind. Bei künftigen Hitzewellen dürfte damit auch Rheinland-Pfalz wieder besonders betroffen bleiben.
1: In Berlin begrüße ich jetzt Dorothea Baldrucks von der Deutschen Allianz für Klimawandel und Gesundheit. Guten Abend, Frau Baldrucks.
4: Guten Abend, Frau Hochhuth.
1: Fast 2000 Hitzetote zählt das Robert-Koch-Institut bisher in diesem Sommer in Rheinland-Pfalz. Ist das für Sie eine schockierende Zahl oder haben Sie damit eigentlich gerechnet?
4: Beides. Es ist eine schockierende Zahl. So viele Hitzetote haben wir noch nie in Deutschland gehabt und das muss uns natürlich alle schockieren. Auf der anderen Seite wussten wir natürlich, dass durch den Klimawandel Hitzeperioden wahrscheinlicher, häufiger und intensiver werden. Und wir wussten auch, dass Hitze eine besonders große Gesundheitsgefahr darstellt. Man kann sagen, dass Hitze die tödlichste Folge des Klimawandels in unseren Breitengraden ist. Und das haben wir schmerzlich diesen Sommer nun sehen müssen.
1: Es sind vor allem viele ältere Menschen allein in ihren Wohnungen gestorben. Wie kann man dagegen steuern? Wie kann man bei Hitze mehr aufeinander achten?
4: Ja, da braucht es ein ganzes Zusammenspiel in der Gesellschaft. Das fängt in der Nachbarschaft an, dass man bei den Nachbarn vielleicht guckt, ob die gut versorgt sind, ob man für sie vielleicht den Einkauf mitmachen kann, ob sie Getränke haben, ob es in der Wohnung vielleicht auch kühl genug ist. Es braucht die kommunalen Maßnahmen, dass man versucht, die Städte nicht so sehr aufhitzen zu lassen. Aber man kann zum Beispiel auch über bestehende Kontakte in das Gesundheitswesen aktiv werden. Zum Beispiel über Arztpraxen, Apotheken, die Pflegedienste oder therapeutische Dienste, die sowieso vielleicht mal zu Hause vorbeikommen und dann das Thema Hitze direkt mit ansprechen können. Es gibt also eine Reihe von Möglichkeiten, um gerade Menschen, die zu Hause sind, die alleine zu Hause sind, anzusprechen. Vieles davon wird über Freiwilligensysteme funktionieren müssen, aber auf jeden Fall muss da mehr getan werden, damit die Menschen zu Hause eben nicht alleine damit sind.
1: Welche Lehren kann oder besser gesagt muss man aus diesem Sommer ziehen? Müssen wir Hitze ernster nehmen?
4: Ja, auf jeden Fall. Und in den letzten Jahren haben wir Hitze auch schon ernster genommen. Gerade im Gesundheitswesen und im Pflegebereich ist da einiges passiert. Inzwischen haben viele Einrichtungen, aber auch viele Kommunen Hitzeschutzpläne entwickelt. Ja, auch das Land Rheinland-Pfalz. Ein Hitzeschutzplan alleine ist aber nur der Anfang, denn der muss natürlich auch umgesetzt werden. Und oft hapert es dann doch an den fehlenden Ressourcen, am Personal oder schlicht an der Priorisierung den Rest des Jahres, um diese Maßnahmen wirklich zu etablieren und auch in der ganzen Belegschaft zum Beispiel bekannt zu machen.
1: Wie und wo ist denn Ihrer Meinung nach die Politik in der Pflicht? Sie haben die Hitzeschutzpläne gerade angesprochen. Die sind ja meist eher noch so ein Flickenteppich.
4: Das ist richtig. Und ein Grund, warum da noch nicht so viel passiert ist, ist sicherlich die Finanzierung. Es gibt ja im Moment Gespräche zwischen Bund und Ländern, das zu einer Gemeinschaftsaufgabe zu machen, um mehr Finanzierung auch bereitzustellen. Es gibt auch neue Ankündigungen für Förderprogramme, die zum Beispiel Krankenhäuser und soziale Einrichtungen noch mal mehr in Fokus nehmen. Das ist dringend notwendig. Aber Geld alleine ist es eben auch nicht. Es braucht auch einfach eine verpflichtende Aufgabe. Es kann nicht mehr sein, dass es heutzutage immer noch Einrichtungen gibt, die vulnerable Menschen betreuen, aber keinen Hitzeschutzplan haben. Und genauso sind da auch Kommunen, Länder und der Bund in der Pflicht. Und das betrifft auch viele unterschiedliche Ressourcen. Also nicht nur Gesundheit, sondern auch den Umweltbereich, die Städteplanung. Es braucht also das Zusammenwirken von allen.
1: Sagt Dorothea Beitrucks von der Deutschen Allianz für Klimawandel und Gesundheit. Vielen Dank.
4: Vielen Dank. Schönen Abend.
1: Auf die Hitze im Land folgten Unwetter, so wie vor einer Woche im Westerwald, wo ein Tornado wütete und eine Schneise durch Hörgrenzhausen zog. Kaum ein Bild zeigt die Zerstörungskraft so gut wie dieses. Seitdem wird im Westerwald aufgeräumt. Dächer werden gesichert, Straßen und Plätze wieder freigeräumt. Und es werden Bäume gefällt, Dutzende, weil es nicht anders geht. Marion Mühlenkamp war für uns heute noch mal vor Ort.
5: Noch immer sind die Kettensägen im Einsatz. In Hörgrenzhausen ist schon vieles wieder aufgeräumt. Aber von Normalität kann noch keine Rede sein. Manches ist für immer zerstört.
6: Hier sehen Sie noch mal so ein typisches Zeichen, wie der Tornado die Bäume filetiert hat im oberen Bereich in der Krone. Also es ist wie abgebrochen, wie abgerissen.
5: Dass bei dem Tornado hier niemand verletzt wurde, darüber sind immer noch alle erleichtert und dankbar. Am Abend des 19. August hatte das Unwetter etliche Dächer, Bäume und Hauswände weggerissen. Selbst an den besonders zerstörten Häusern ist notdürftig abgedeckt und provisorisch abgesichert. Auch wenn die betroffenen Familien hier erstmal nicht wohnen können, müssen sie wohl nicht abgerissen werden. Mut mache die große Hilfsbereitschaft.
7: Ich glaube, diese Krise oder dieser Tornado hat irgendwie so die Gemeinschaft hier in der Stadt und in der Verbandsgemeinde wieder zusammengeführt mehr. Also es gab unglaubliche Angebote der Solidarität von allen Seiten, egal wo man hinblickt. Da hat keiner gesagt, mache ich nicht, sondern jeder hat eigentlich gefragt, wo kann ich helfen.
5: Die Schäden gehen allerdings in Millionenhöhe. Positiv ist die schnelle Hilfe auch für die Betroffenen wie diese Firma, bei der gleich drei Dächer abgedeckt wurden.
8: Die ersten Nächte waren sehr kurz, weil wir auch nicht geschlafen haben. Haben wir alles gut versichert, ist alles gut. Am nächsten Tag haben wir Gott sei Dank mit den hiesigen Firmen sofort Hilfe bekommen.
5: Im Nachbarort Hilgert unterstützt die Bundeswehr die Aufräumarbeiten.
9: Die kamen heute Morgen aus dem Standort Rennerow zu uns mit 2 LKWs und 6 Soldatinnen und Soldaten. Unterstützt auch durch 2 Kettensägen, die sie dabei haben. Wir selber haben nicht die Kapazität, hier den Dorfplatz relativ schnell von den heruntergefallenen Ästen und den umgestürzten Bäumen zu befreien.
5: Friedhöfe und Parkanlagen in Hörgrenzhausen sind gesperrt. Aber auch hier helfen Soldaten mit, die Schäden zu beseitigen.
6: Ein abgedecktes Dach ist schlimm und ist tragisch, aber kann ersetzt werden. Was nicht ersetzt werden kann, ist dieser alte Baumbestand. Wir haben im ganzen Stadtgebiet und in den Naherholungsgebieten sind überall wunderschöne Baumbestände dem zum Opfer gefallen.
5: Tausende, zum Teil sehr alte Bäume hat das Unwetter zerstört. Dieser Stumpf soll als Erinnerung stehen bleiben. Der Rest, so hoffen alle, ist in einigen Monaten wieder aufgeräumt.
1: Vor einer Woche das heftige Unwetter im Westerwald, vor ungefähr 2 Wochen der schwere Waldbrand im Kreis Main-Koblenz. Der Einsatz dort steckt der Freiwilligen Feuerwehr noch immer in den Knochen. Viele haben so einen Brand zum ersten Mal erlebt. Leonie Fritz und Michael Habermehl haben sich das Ausmaß des Waldbrandes angesehen und mit Feuerwehrleuten über ihre Sorge gesprochen, dass solche Brände immer häufiger vorkommen könnten.
10: Es sieht unwirklich aus. Da, wo noch vor kurzem ein Wald stand, ist jetzt ein Feld aus Asche. 50 Hektar seien abgebrannt, so Tim Hepp, ein Ausmaß, das er vorher so noch nicht erlebt hat. Er war der Erste, der hier vor Ort war.
11: Wie lange warst du hier im Einsatz bei dem Waldbrand?
12: Also ich war Abschnittsleiter hier von dem Abschnitt 2. Ich war der Freitag, auf Samstag war ich 24 Stunden hier.
11: 24 Stunden im Einsatz? Also ohne Pausen?
12: Ja, eigentlich ohne Pause, ja.
10: Temperaturen bis zu 500 Grad, schätzt Tim Hepp, haben er und seine Kollegen bei dem Einsatz aushalten müssen. So auch Marlon Schäfer. Seit er 10 Jahre alt ist, ist er bei der Feuerwehr, hat schon einige Einsätze miterlebt. Der Waldbrand war für ihn der erste. Wohlmöglich durch die heißer werdenden Sommer auch nicht der letzte.
11: So, du bist 23 Jahre alt. Wie guckst du in die Zukunft?
13: Ja, da muss man eigentlich auch, kann man sagen, Angst haben. Es wird immer mehr kommen, denke ich mal. Wie gesagt, wir hatten jetzt bisher so gar keine Berührungspunkte mit. Und ich denke, wird jetzt jedes Jahr wahrscheinlicher. Und da muss man dementsprechend wirklich auch vorbereiten und Gedanken machen.
10: Wie ist die Freiwillige Feuerwehr ausgerüstet für Waldbrände? Wir begleiten Marlon mit auf die Stelle in Langenfeld. Schon bei der Bekleidung fängt es an. Die ist für Waldbrände viel leichter, aus gutem Grund.
13: Man kann sich im Auto hinfahren, muss dann zu Fuß viel machen und die ganze alles mitschleppen, Schläuche und die Ausrüstung, alles. Und dann ist dann die leichte Ausrüstung schon deutlich besser.
10: Und dann gibt es noch ordentlich Gepäck auf den Rücken.
13: Hier haben wir dann noch einen extra Löschrucksack. Du bist super flexibel, dann kannst du anschnallen, ist dann auch recht bequem für 20 Kilo am Rücken und kannst gezielt dann halt Glutnester ablöschen. Ist ein bisschen wie im Schwimmbad eine Spielzeugpumpe, aber funktioniert echt gut. Da war ich begeistert von.
11: Hattest du das Gefühl, dass du gut genug vorbereitet bist auf diese Situation?
13: Tatsächlich vorbereitet fand ich mich. Aber gut genug, weiß ich, ob man überhaupt gut genug vorbereitet sein kann. Es gibt immer bessere Sachen, denke ich. Deswegen ist Übung auch auf jeden Fall in Zukunft noch weiter wichtig.
10: Der Waldbrand hat Marlon und seinen Kollegen viel abverlangt. Trotzdem, er will weiterhin mit viel Engagement dranbleiben und sich für alle Fälle vorbereiten.
1: Auch einige Notfallsanitäter haben sich in den letzten 3 Jahren im Rahmen ihrer Ausbildung auf unterschiedliche Szenarien vorbereitet. Damit beginnen die Kurznachrichten mit dir, Denise.
14: 102 Notfallsanitäter und Sanitäterinnen vom Roten Kreuz haben heute im rheinhessischen Nackenheim ihre Abschlusszeugnisse erhalten. Nachwuchssorgen gäbe es zurzeit nicht, heißt es vom DRK-Landesverband. Nach 3 Jahren ist jetzt Schluss mit dem Lernen. Nun geht es darum, Leben zu retten. Viele der Notfallsanitäter würden allerdings nicht bei dem Beruf bleiben, sondern sich nach einiger Zeit medizinisch weiterbilden. Das Berufsbild sei auf positive Weise im Wandel.
15: In der gesamten Versorgungslandschaft spielte bisher der Rettungsdienst eigentlich eher eine untergeordnete Rolle, eher eine Transportleistung. Mittlerweile ist es so, dass der Notfallsanitäter eine wesentliche Rolle auch spielt, den Patienten vor Ort zur Versorgung, demnächst vielleicht sogar auch gesetzlich vorgesehen, auch fallabschließend zu Hause letztendlich zu versorgen und die Brücke zu schlagen zwischen dem stationären Bereich und dem ambulanten Versorgungsbereich.
14: Trotz Dürre und Hitze fällt die Getreideernte in Rheinland-Pfalz überraschend ordentlich aus. Das zeigt die vorläufige Erntebilanz des Statistischen Landesamts. Rund 1,4 Millionen Tonnen haben die Landwirte in diesem Jahr eingefahren. Etwa so viel wie im Schnitt der vergangenen Jahre. Besonders beim Winterweizen, der wichtigsten Getreideart im Land, gibt es kaum Veränderungen. Die afrikanische Schweinepest und die Geflügelpest. Vor allem diese beiden Tierseuchen haben die Veterinärbehörden im Land im vergangenen Jahr beschäftigt. Das geht aus der heute vorgestellten Bilanz hervor. Ab dem vergangenen Herbst breitete sich die Geflügelpest bei Wildvögeln ungewöhnlich stark aus. In Rheinland-Pfalz wurden von Ende Oktober bis Jahresende bei 100 Wildvögeln und 2 Geflügelhaltungen Erreger nachgewiesen. Insgesamt hat das Landesuntersuchungsamt mit Sitz in Koblenz im vergangenen Jahr rund 208.000 Proben von Tieren untersucht.
1: Das Thema Fankrawalle zieht sich durch die ganze Woche. Die schweren Ausschreitungen beim Pokalspiel zwischen Waldhof Mannheim und dem 1. FC Kaiserslautern am vergangenen Freitag bieten aber auch einfach jede Menge Zünd- und Diskussionsstoff. Zum Beispiel, wer soll solche Polizeieinsätze bezahlen? Innenminister Schwickert sieht da nicht die Vereine in der Pflicht. Warum? Das hat er unserem Politikmagazin zur Sache Rheinland-Pfalz erzählt. Die ganze Recherche gibt es um 20.15 Uhr. Ausschnitte jetzt von Wolfgang Heinz.
16: Vergangenen Freitag. Massive Gewalt beim Fußball-Derby Mannheim gegen Kaiserslautern. Waldhof-Fans stürmen den Rasen. Pyrotechnik wird als Waffe gegen gegnerische Fans eingesetzt. Das Resultat? 35 verletzte Polizisten und 85 verletzte Zuschauer. 1.400 Polizisten sind insgesamt im Einsatz, viel mehr als üblich. 30 Millionen Euro pro Jahr kosteten diese Spiele den Steuerzahler zusätzlich. So Schätzungen. In Rheinland-Pfalz fordert die grüne Opposition, die Vereine sollen an den Kosten beteiligt werden. Der Innenminister müsse nun handeln.
17: Gleichzeitig kann es natürlich auch nicht sein, dass Polizeieinsätze in dem Ausmaß von der breiten Öffentlichkeit getragen werden. Da müssen Profivereine auch mitfinanzieren und zur Kasse gebeten werden. Innenminister Schwickert ist jetzt ein neuer Mann, er kann jetzt handeln. Und ich glaube, wir stehen in Rheinland-Pfalz aufgrund dieses dramatischen Spiels in Mannheim auch in einer ganz besonderen Verantwortung.
16: Der Innenminister lehnt das im Moment jedoch ab.
18: Es ist so ein bisschen ein zweischneidiges Schwert. Denn allein dadurch, dass man Kosten umlegt, was ich durchaus verstehen kann, weil es ja sehr viel kostet und aus Steuergeld bezahlt wird, ist ja nicht gewährleistet, dass wir diese Bilder nicht mehr sehen.
16: Seit Jahrzehnten wird darüber diskutiert, Fußballvereinen bei solchen Risikospielen die Kosten des zusätzlichen Polizeieinsatzes in Rechnung zu stellen. Bremen macht das seit 2015 und das Bundesverfassungsgericht hat das im letzten Jahr auch für rechtens erklärt. Das Problem wächst. Der Missbrauch von Pyrotechnik in den Stadien nimmt zu. Laut Polizeistatistik von 2766 Verstößen in der Saison 2023-2024 auf über 4700 Verstößen eine Saison später. Ein Plus von satten 73%. Jetzt ist die Debatte darüber, wie man gewaltbereite Fans aus den Stadien verbannen kann, neu entbrannt.
1: Die Wahrscheinlichkeit, dass es beim Bundesliga-Auftakt von Mainz 05 am Samstag zu Ausschreitungen kommt, dürfte eher gering sein. Zu Hause geht's gegen Aufsteiger Paderborn. Bei beiden Mannschaften dürfte einfach die Freude überwiegen, dass es endlich wieder losgeht. Jan Ebling hat vor dem ersten Heimspiel den Mann getroffen, der zwar erst seit wenigen Monaten da ist, aber längst der Liebling der Fans und eine sichere Bank für das Team.
19: Philipp Tietz, bereit fürs Interview? Und vor allem bereit für die neue Bundesliga-Saison mit Mainz 05.
20: Ich glaube, ich habe mit noch keiner so guten Mannschaft in meinem Leben zusammengespielt, wie diese Mannschaft es ist. Aber ich sehe da vor allen Dingen auch im Hauptmerkmal die Charakterstärke der jeweiligen Personen, Spielern. Und das ist einfach unfassbar. Das macht riesen Spaß hier bei Mainz 05.
19: Riesenspaß machen auch seine Tore. Und da hat er in der Vorbereitung so einige erzielt. Testspieltreffer, gut fürs Selbstvertrauen. Pflichtspieltore, noch besser. Beim 9:0 Kantersieg im DFB-Pokal gegen Krischau erzielt Philipp Tietz alleine 4 Treffer.
20: Ohne die Jungs

0: An meiner Seite wäre ich auch nicht so gut. Also das muss man auch schon sagen. Also ich glaube, wisst, dass auch viele für Flanken waren im DFB-Pokal. Die waren punktgenau. Klar musste sie dann entsetzen, aber trotzdem, die Flanken sind schon Zucker gewesen.
1: Dieser Mann fühlt sich einfach wohl in Mainz. Kaum zu glauben, dass er erst seit diesem Januar da ist. Tietz und 05, das passt von Anfang an. Dass die Mainzer so eine starke Rückrunde spielen und die Klasse halten, liegt auch an Tietz und seinen Toren. Und er ist nicht der Einzige, der sich wohlfühlt in Mainz.
0: Meine Freundin ist übertrieben glücklich, meine Kinder sind richtig, richtig happy, ich bin richtig glücklich. Dann lief es natürlich auch in der Rückrunde extrem gut innerhalb der Mannschaft und von den Punkten her. Haben recht früh die Klasse gehalten, haben eine unfassbare Rückrunde gespielt, jetzt eine super Vorbereitung.
1: Nach dieser guten Vorbereitung und dem Sieg im Pokal sind die Erwartungen groß an Tietz und sein Team. Am Samstag kommt Aufsteiger Paderborn zum ersten Heimspiel.
0: Wir können es kaum abwarten auf das erste Spiel in der MEWE Arena in der neuen Saison und wir freuen uns da extrem dolle drauf. Wir wollen unbedingt gewinnen, wir wollen eine Heimmacht werden, wie in der Rückrunde auch und geben natürlich unser letztes Hemd auf den Platz, damit wir die 3 Punkte dort behalten.
1: Philipp Tietz, da ist einer aber sowas von bereit für die neue Bundesliga-Saison.
2: Und auf die wollen wir jetzt noch mal genauer schauen, und zwar mit Marius Rinkel aus unserer Sportredaktion. Marius, Tietz ist ready, das hat man gerade gemerkt. Aber wie sieht es denn generell aus? Sind die 05er gut gerüstet für die Saison?
3: Ich würde sagen, ja. Die Vorbereitung, die lief sensationell. 8 Vorbereitungsspiele, 7 Siege, 1 Remis und das gegen teils gute Gegner aus Italien, England und Frankreich. Trotzdem ist so eine Vorbereitung natürlich was anderes als die Bundesliga. Da kommt zum Auftakt jetzt ein Aufsteiger mit Paderborn. Und wie unangenehm das sein kann, das wissen die 05er aus der letzten Saison. Da kam der erste FC Köln als Aufsteiger, hat das Spiel in Mainz gewonnen. Deswegen werden die Mainzer auf der Hut sein. Die Vorzeichen sind aber trotzdem sehr gut.
2: Steht denn der Kader oder könnte es da eventuell auch noch Veränderungen geben?
3: Aktuell sieht der Kader wirklich sehr gut aus. Philipp Tietz hat es gesagt, die beste Mannschaft, mit der er jemals zusammengespielt hat, liegt auch daran, dass der gefürchtete Ausverkauf im Mittelfeld mit Nadim Amiri, Paul Nebel und Kai Schusano ausgeblieben ist. Sano ist da der Einzige, der noch so ein bisschen auf der Kippe steht. Christian Heidel hat gesagt, am 31.08. werden sie auch ihn nicht mehr verkaufen, weil es dann zu knapp wird mit einem guten Ersatz. Wenn dann aber noch ein englischer Verein kommt und 60 Millionen hinlegt, glaube ich, dass Sano trotzdem den Verein noch verlassen wird. Das Gute ist, Christian Heidel und Nico Bungert haben Frühnägel mit Köpfen gemacht, haben mit Erik Martel unter anderem einen Spieler verpflichtet, der auf der Sano-Position spielen kann. Der kam schon vor der WM, hat die Vorbereitung mitgemacht, ist jetzt allerdings auch verletzt. Und mit Stefan Posch kam ein Spieler, der fest verpflichtet wurde, der letztes Jahr maßgeblich für den Klassenerhalt beigetragen hat in der Innenverteidigung. Deswegen sieht der Kader meiner Meinung nach sehr rund aus. Kleine Einschränkung vielleicht die Außenverteidigerposition.
2: Wie stehen denn die Chancen für die Mainzer? Wo könnte die Reise in dieser Saison hingehen?
3: Mit Kai Schusano glaube ich, dass die Mainzer wirklich nach oben schielen können, vielleicht sogar den Sprung auf die Europaplätze schaffen können. Ohne Sano glaube ich aber auch, dass es eine entspannte Mainz 05-Saison wird. Angst um einen Klassenerhalt oder einen Abstieg habe ich nicht. Da spielt auch Urs Fischer eine Rolle, sehr erfahrener Trainer. Also die Nerven werden meiner Meinung nach weniger strapaziert werden der 05er-Fans als im vergangenen Jahr.
2: Jetzt sind wir erstmal gespannt auf das erste Spiel am Samstag. Danke, Marius Rinkel. Es gibt weitere Meldungen aus dem Land. Noch einmal zu dir, Denise.
4: Ein 75 Jahre alter Wanderer ist gestern bei Rotalm in der Südwestpfalz schwer verletzt worden. Nach Angaben der Polizei stolperte er auf einem schmalen Pfad und stürzte etwa 7 Meter einen steilen Abhang hinunter. Für die Bergung hätten Einsatzkräfte ihn und sich mit Seilen sichern müssen. Per Hubschrauber wurde der Mann dann in eine Klinik nach Ludwigshafen geflogen. Laut den Ärzten sind seine Verletzungen nicht lebensgefährlich. In den Wäldern rund um Irsch im Kreis Trier-Saarburg werden seit mehreren Jahren immer wieder abgetrennte Rehbockköpfe auf Hochsitzen gefunden. Zuletzt vor 10 Tagen. Die Polizei ermittelt wegen des Verdachts auf Jagdwilderei. Die Ermittler suchen Zeugen und Hinweise, denn ältere Fälle mussten bereits wegen Mangels an Beweisen eingestellt werden. 4 Jahre und 9 Monate muss ein ehemaliger Erzieher aus Saulheim in Rheinhessen in Haft. Das Landgericht Bad Kreuznach hat den 49-Jährigen wegen sexuellen Missbrauchs einer Schutzbefohlenen verurteilt. Er hatte eine Beziehung mit einer damals 16-jährigen Patientin begonnen, die in einer Therapieeinrichtung untergebracht war, in der er arbeitete. Das Gericht sah ein klares Abhängigkeitsverhältnis. Im rheinhessischen Wörstadt sind gestern Abend bei einem Verkehrsunfall im Gewerbegebiet bis zu 600 Liter Diesel ausgelaufen. Hier war ein PKW gegen einen Sattelzug geprallt und hatte dessen Tank aufgerissen. Nach ersten Ermittlungen der Polizei hat der Autofahrer die Vorfahrt des Sattelschleppers missachtet. Die 600 Liter Diesel liefen nach dem Unfall ins Erdreich. Ob es Umweltschäden gab, wird aktuell von den Behörden geprüft. Der Schauspieler Christian Redl ist am Abend auf dem Festival des deutschen Films in Ludwigshafen mit dem Preis für Schauspielkunst ausgezeichnet worden. Der 78-jährige Theater- und Fernsehschauspieler hatte 1990 seinen Durchbruch mit dem Film Hammermörder. Seit 20 Jahren spielt er im ZDF den Spreewaldkommissar. Der neueste Spreewaldkrimi läuft auch beim Festival in Ludwigshafen. Und von dem Festival schwärmt Redl.
5: Die Stadt ist nicht gerade eine der schönsten, aber die Leute sind hier sehr lebendig, sehr wach, aufmerksam, freundlich, zugeneigt. Ich fühle mich hier sehr, sehr wohl. Ich sehe es auch an den Kollegen, die die Preise bekommen haben. Es ist eine ganz tolle Riege und wenn ich mich da einreihe, kann ich nur sagen, Donnerwetter. Das hätten meine Eltern sich nicht vorstellen können.
2: Der Mainzer Weinmarkt ist vielleicht nicht ganz so bekannt wie der Dürkheimer Wurstmarkt, aber definitiv eines der schönsten Weinfeste, das Rheinland-Pfalz zu bieten hat. Ein fester Termin im Kalender für die Mainzer, aber auch für die Winzer. Weil immer weniger Wein getrunken wird, ist es für sie umso wichtiger, mit neuen Kunden in Kontakt zu kommen. Heute Abend geht's los. Gunnar Holweg hat sich unter die ersten Besucher gemischt.
6: Im Mainzer Stadtpark steht alles bereit. Jetzt kann's wieder losgehen. 2 Wochenenden dreht sich hier alles um guten Wein. Eine Mainzer Traditionsveranstaltung.
7: Ich freue mich vor allen Dingen auf dieses Wochenende, weil ich ganz viele Freunde treffen werde, die wir sonst nicht so sehen, auf tolle Begegnungen. Wir lernen tolle Menschen kennen aus der ganzen Welt. Wir haben hier Leute kennengelernt aus den USA, aber auch aus anderen Teilen der Welt. Und es ist immer wieder eine tolle Stimmung, tolle Begegnung hier.
8: Wenn man damit aufgewachsen ist und jedes Jahr hergeht, zumindest ab dem 18. Lebensjahr, wenn man Alkohol trinken darf, gehört das einfach dazu.
9: Naja, ich meine, schaut euch mal um. Es ist super. Das Wetter ist toll, die Leute sind alle schon hier. Man freut sich, jeder freut sich. Es ist schön.
6: Schon in den vergangenen Tagen wurde hier aufgebaut. Die Winzerinnen und Winzer wollen sich von ihrer besten Seite zeigen. Julia Schittler ist zum ersten Mal mit einem großen Stand dabei. Ihre Erwartungen sind groß.
10: Ja, dann hoffen wir natürlich auch, wenn die Leute dann nach Hause gehen und sagen, ach, wir haben dort bei dem Winzer den Wein getrunken, den kaufen wir wieder oder wir kommen auf dem Weingut vorbei. Also ich denke, das hat schon hohen Wiedererkennungswert, hier auf dem Mainzer Weinmarkt dabei zu sein. Ja.
6: Die junge Winzerin ist für ihre Produkte in ganz Deutschland unterwegs. Sie weiß, dass der Weindurst in der Bevölkerung sinkt und dass man kreativ werden muss, um Kunden zu überzeugen. Der Weinmarkt will dafür das richtige Setting liefern.
11: Der Weinmarkt ist natürlich eine Plattform für unsere Winzerinnen und Winzer. Die Gäste erleben nicht nur Wein, die erleben auch die Gesichter und die Geschichten hinter dem Wein. Und es ist natürlich eine Anknüpfungsplattform für spätere Kundenbeziehungen, für langfristige Kundenbeziehungen.
6: Der Weinmarkt ist aber nicht nur Werbung, sondern auch ein gutes Geschäft zur besten Weinzeit, dem Spätsommer. Julia Schittler kann als Marktneuling noch nicht abschätzen, was unterm Strich für sie dabei rumkommt, geht aber von einem ordentlichen Herbstgeschäft aus.
10: Die Kollegen sagen, es lohnt sich auf jeden Fall. Also es ist schon so, dass man danach sagen kann, hier, wir können uns wirklich auf die Lese konzentrieren.
6: Der Wein schmeckt neuen Kunden besonders dann, wenn das Gesamtpaket stimmt. Dafür wird das ganze Jahr über geplant, in enger Abstimmung mit den Gastronomen und den Weingütern.
11: Was uns aufgefallen ist, wenn es hinter den Kulissen stimmt, wenn man sich wohlfühlt mit seinem Nachbarn, das merken die Gäste sofort.
6: Nach all dem Aufwand geht es jetzt endlich los. 2 Wochenenden mit einem Programm aus Kulinarik, Kunst, Kultur und regionaler Lebensfreude.
2: Das erste Wochenende könnte allerdings durch einige Gewitter getrübt werden. Die Aussichten gleich von Claudia Kleinert und nach der Tagesschau dann, wie gesagt, zur Sache Rheinland-Pfalz.
4: Ja, und ich melde mich dann noch einmal um 21.45 Uhr mit den neuesten Nachrichten. Bis dahin, wenn Sie mögen.
2: Schönen Abend von mir und eine gute Zeit. Tschüss.
4: Tschüss.

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0: Willkommen bei Eisenbahnromantik. Heute machen wir Bekanntschaft mit einer ganz besonderen Schmalspurbahn. Ihre Gleise führen von der Schweiz nach Frankreich. Ausgangspunkt ist Martigny und dann geht es über Chamonix nach Saint-Gervais. Der Name der Bahn ist gleichzeitig Programm. Sie heißt Mont Blanc Express.
1: Sonnenstube Wallis. Hier reifen edle Trauben, deren Saft zu charaktervollen Qualitätsweinen gekeltert wird, die hoch begehrt sind. Doch die steilen Weinberge sind nur ein Merkmal von Martigny, dem Hauptort und Verkehrsknotenpunkt im unteren Wallis. Eine weitere Charakteristik der Stadt an der Rhone ist die Farbgebung ihrer Züge. Rot-Weiß, mit Namen Mont Blanc Express. Rund 13 Mal am Tag empfängt er seine Fahrgäste. Die Zuganbindung im SBB-Bahnhof Martigny ist international. Es gibt Anschlüsse in Richtung Genfer See, ins Oberwallis, oder gehen Süden über die Simplon-Strecke. Die Fahrt mit dem Mont Blanc Express verspricht Außergewöhnliches. So mancher behauptet zwar von dieser Gegend der französischen Schweiz, sie läge au fond du monde, am Ende der Welt. Doch wenn dies das Ende der Welt ist, so könnte man sich kein Schöneres vorstellen.
2: Meine Damen und Herren, wir heißen Sie herzlich willkommen und wünschen Ihnen eine schöne Fahrt mit dem Mont Blanc Express.
1: Kurz nach der Ausfahrt das Wahrzeichen von Martigny, die Burg La Baccia. Rund 2,5 Stunden dauert die Fahrt im Mont Blanc Express. Steil an den Hängen des Triantales entlang überquert der Zug in Le Châtelard die französische Grenze. In Chamonix erreicht er das Zentrum des Alpinismus. Endpunkt ist Saint-Gervais-le-Fayet. Seit 1997 sind diese modernen Panorama-Triebwagen unterwegs. Die schweizerische Privatbahngesellschaft TMR, was für Transport de Martigny et Région steht, und die französische Staatsbahn haben zusammen 5 neue Triebwagen angeschafft und bringen seitdem die Fahrgäste expresszügig, ohne Umsteigen, nach Frankreich. Einfahrt in den ersten Haltepunkt, Vernaillat. Hier ist die Betriebsleitstelle und es eröffnet sich ein Blick in das Depot der Privatbahngesellschaft, die übrigens auch den St. Bernhard Express und ein Busunternehmen unter ihren Fittichen hat. Hier ist das gesamte Rollmaterial untergebracht. Alle Unterhaltsarbeiten sind hier Handarbeit oder, Maschinenarbeit. Denn hier trifft man auf hochmoderne Technologie. Die kurvige Bahnstrecke fordert ihren Tribut. Sind 5,5 mm am Radkranz abgenutzt, muss er erneuert werden. Über die technischen Meisterleistungen aus der Anfangszeit weiß ein langjähriger Mitarbeiter zu berichten. Die Martigny-Châtelard-Bahn hat die berühmte Schneeschleuder hier im Depot konstruiert. Es ist wirklich ein Wunderwerk der Technik.

0: Und dazu gibt es eine kleine Anekdote. In einem Jahr, wo sehr viel Schnee lag, fuhren sie mit der Schneeschleuder bis nach Valorcine. Und beim Räumen war der Schnee bereits so hoch wie der Zug. Bei Einbruch der Nacht gingen alle im Hotel Le Buet schlafen. Und dann kam ein Schneesturm auf, der alles durcheinander brachte. Am Morgen war der Zug vom Schnee komplett verschluckt und sie mussten ihn erst suchen.
1: Le matin, c'était tout blanc, hein? Le train était complètement caché dans la neige.

0: Bis in die 30er Jahre fuhr die Bahn nur in den Sommermonaten. Elektrifiziert war sie von Anfang an. Dampf gab es nur bei den Bauarbeiten der Strecke. Und die begannen 1902. Auf dem Plan standen neben dem Streckenbau 12 Tunnel, 46 Viadukte und Brücken. Hunderte italienischer Arbeitskräfte schlugen die Strecke aus dem Fels. Nach vierjähriger Bauzeit lädt das erste Werbeplakat zur Fahrt mit dem Mont Blanc Express ein. Kurz nach Vernayat bremst der Zug auch schon wieder ab. Es wird Zeit für den Aufstieg. Hier verabschieden sich auch die Masten der Fahrleitung von der meterspurigen Strecke, deren Zahnstange nun dem Zug Kletterhilfe gibt. Und Vorsicht vor der sogenannten dritten Schiene, ganz links im Bild. Von ihr erhält der Zug seine Energie. 830 Volt Gleichstrom. Auf ihre Besonderheit kommen wir später noch zu sprechen. Das Rhonetal zeigt sich noch einmal, bevor der Zug im Wald verschwindet. Hier erreicht er seine maximale Steigung von 200 Promille. Diese kühne Bahn hat ihre Existenz vielen reiselustigen Vorfahren zu verdanken.
1: Also die Bahn wurde anfangs des 20. Jahrhunderts für die Touristen gebaut. Und natürlich hauptsächlich für die Engländer, die Touristen hier in der Region waren. Und die Einheimischen konnten das aus preislichen Gründen oft nicht benutzen. Und die einzige Strecke, die sich manchmal das erlauben konnte, war zwischen Vernayat und Salvan. Das war auch die steilste Strecke, die, wo wir auch im Zahnrad fahren.
0: Einfahrt in Salvan. Der Bahnhof des Ortes ist, wie viele andere an der Strecke auch, im Original-Holzbaustil erhalten. Er erzählt von den Tagen zu Beginn des 19. Jahrhunderts, als hier noch der Chef de Gare, der Bahnhofsvorsteher, anzutreffen war. 20 Jahre lang war Maurice Jacquier die gute Seele vom Bahnhof Salvan, bis 1987 der Automat kam.
2: La Gare de Salvan a toujours été une gare.
0: Der Bahnhof Salvan war stets wichtig, da er unmittelbar hinter dem Zahnradabschnitt liegt und es sich um die längste Strecke ohne Halt handelt. Früher benötigte man 25 Minuten für die Strecke Vernayat-Salvan. Es ist der erste Bahnhof, in dem eine Zugkreuzung stattfinden konnte. Diese Klingel gehört nicht zur Bahn, sondern zu einer der größten Entdeckungen unserer Zeit. Der drahtlosen Übermittlung von Radiowellen. Salvan schreibt das Jahr 1895, als sich der 21-jährige Italiener Guglielmo Marconi hier zur Sommerfrische aufhält und die ersten Experimente zur drahtlosen Nachrichtenübermittlung durchführt. Eingesetzt wird seine Idee auch auf der Titanic. Und wie bekannt, rettet der Hilferuf per Funkspruch vielen Menschen das Leben. Und unter ihnen sogar ein Bürger aus Salvan. Von den Weltereignissen zurück zur Strecke unseres Gebirgszuges. Oberhalb von Salvan klettert er die nächsten Kilometer entlang. Und das ohne die Hilfe des Zahnrads. Das hat auf dem restlichen Streckenabschnitt ausgedehnt. Wir begleiten nun eine frühere Triebwagengeneration der Martigny-Châtelard-Bahn, die im Stundentakt ihre Züge in die abgelegenen Täler schickt.

Als er krank wurde, hat er die ganze Strecke von Faro nach Martigny zum Arzt, also mit dem Ski oder zu Fuß. Und dann ist er wieder raufgegangen, mitten im Winter, und davon ist er gestorben. Das zeigt eigentlich, wie hart das Leben war. Man hatte überhaupt keine Verbindung.

0: Ein Pfad in V. Die stattlichen Steinhäuser erzählen vom frühen Tourismus, als die Bahn, gerade in ihren Anfangsjahren, die Haute-Volée hierher brachte und Zermatt, so erzählt man sich, lediglich Platz 2 einnahm. V ist übrigens der höchstgelegene Bahnhof auf dem schweizerischen Streckennetz des Mont Blanc Express, 1224 Meter über dem Meeresspiegel. Hier führt nur noch die Bahnlinie weiter. Die Straße ist auf die gegenüberliegende Talseite verbannt. Erst in Le Châtelain kann man dem Mont Blanc Express von außen wieder ganz nahe kommen. Rund einen Kilometer vor der Grenze zu Frankreich hält der Zug. Denn es wartet ein Ausflug der ganz besonderen Art. Châtelain, Château d'Eau. Bitte einsteigen. In die steilste Zweiwagen-Standseilbahn der Welt. Ursprünglich diente sie als Materialbahn für den Staudammbau von 1920. Das Turbinenhaus des SBB-Kraftwerkes Châtelain-Barberin liegt der Standseilbahn zu Füßen. Hier verlässt Wechselstrom die Leitungen, um die schweizerische, österreichische und die deutsche Bahn mit Energie zu versorgen. Dem Mont Blanc Express bringt das wenig, denn er braucht, wie bekannt, Gleichstrom. Höhenempfindlichen Gemütern sei übrigens empfohlen, eher bergauf als bergab zu schauen. Denn schnell wird deutlich, wie sich 870 Promille Steigung anfühlen. Der Gleichgewichtssinn kann sich nun beruhigen, denn jetzt geht es parallel am Hang entlang und das per Dampf. Nicht ohne Grund, denn im Jahr 2000 feierte die Aimosson Touristikbahn ihr 25-jähriges Bestehen. Gratulation.
1: Das ist eine sehr leichte Maschine, sie ist nicht ganz 6 Tonnen schwer. Sie hat dieselbe Spurweite. Schwierig zu finden heutzutage, eine kleine Lok. Und sie ist nicht zu breit und nicht zu hoch. Die passt durch die Tunnels, obwohl der Tunnel 4 noch speziell 40 cm abgesenkt werden musste.
0: Normalerweise ist hier in 1820 Metern Höhe eine Akkulok im Dienst. Doch anlässlich des Geburtstages ist die dampfbetriebene Feldbahnlok unterwegs, die auf den Namen Lieserli hört und alle Blicke auf sich zieht. Dem Tatendrang des Familienbetriebes ist es zu verdanken, dass es heute diesen Anblick gibt.
2: Wir sitzen jetzt in der kleinen Aimosson-Panorama-Zug. Diese Bahn wurde 1975 gebaut. Wir haben diese gebaut auf die alte Straße, die damals zum Dorf Aimosson fuhr. Jetzt mit der neuen Staumauer endet diesen Weg als Sackweg am Fuß der Staumauer. Und wir wollten die Standseilbahn von Châtelain nach Château d'Eau retten. Und um ein Ziel an diese Rettung zu geben, haben wir diese Bahn gebaut.
0: Das Dampfross ist, wenn es sich nicht gerade im Höhenrausch befindet, bei der Schinznacher Baumschulbahn bei Zürich zu Hause. Aber das Flachland kann mit dieser Aussicht natürlich nicht in Konkurrenz treten. Im Hintergrund präsentiert sich das Mont Blanc-Massiv. Der Aimosson-Panoramazug ist zwischen Juni und September in Betrieb. Bei Schneeeinbruch jedoch holt sich die Natur auch schon mal außerplanmäßig ihr Gelände zurück.

0: Insgesamt 5-mal verschwindet die Panoramabahn in einem Tunnel. Hier die Einfahrt in den letzten auf der Strecke. Und dann darf gestaunt werden. 180 Meter hoch ragt die Emosson-Staumauer in den blauen Himmel, lässt den Zug noch kleiner erscheinen. Rund 225 Millionen Kubikmeter Wasser hält die Mauer zurück. Und ein Gedanke kommt plötzlich auf. Was wäre, wenn? Doch ein feuerrot leuchtendes Gefährt holt die Gedanken schnell wieder zurück in die Realität. In der Endstation wartet die nächste und gleichzeitig auch letzte Aufstiegshilfe, die sogenannte Mini-Phönik. Seit 1991 erklimmt diese moderne Standseilbahn die letzten 140 Meter bis zum Stausee. Die Mini-Phönik bringt diese Etappe in gerade mal 2 Minuten hinter sich. Bei einem Spaziergang in Richtung Staudammkrone kann man sich nur schwerlich vorstellen, dass rund 42 Meter unterhalb der Wasseroberfläche eine Staumauer liegt. Ja, ein ganzes Dorf begraben ist. Das Dorf Emosso musste 1920 dem Bau dieser ersten Staumauer weichen. 5 Jahre lang wurde Stein auf Stein gesetzt. Für den Materialnachschub sorgten Dampf- und Dieselzüge auf der Trasse der heutigen Panoramabahn. Der Bau der Standseilbahn war eine absolute Pioniertat. Auch sie diente der Materialversorgung. Haltestelle Le Châtelard Frontière. Die Grenze ist erreicht. Bis 1997 musste man hier prinzipiell umsteigen. Erst mit der Einführung der modernen Panoramawagen ist dies nicht mehr notwendig. Hier endet auch das Hoheitsgebiet der Schweizerischen Privatbahngesellschaft und geht über in das der französischen Staatsbahn SNCF. Typisch für diesen Abschnitt ist, dass der Zug seine Energie ausschließlich über die dritte Schiene bezieht. Und das hat seinen guten Grund.
1: Die Wichtigkeit der Drittschiene ist sofort erwiesen, vor allem im Winter. Denn es ist eher gedacht gegen Lawinen. Denn wie Sie wissen, die Fahrleitung sind schnell weg, im Gegensatz zu der dritten Schiene.
0: Der Mont Blanc Express vereint hochmoderne Technik mit Komfort für die Fahrgäste. Ein wenig getrübt kann dieser Komfort durch die Fahrweise der französischen Lokführer werden. Immer am Rande der Höchstgeschwindigkeit, auf einem recht wackeligen Schienenbett. Einfahrt in den Montet-Tunnel. Nun ein Kuriosum. Im Winter, wenn die Passstraße gesperrt ist, wird der Autoverkehr durch den Tunnel geleitet. Breiter als 2 Meter darf Ihr Auto allerdings nicht sein, sonst wird's gefährlich. Dieser Tunnel ist mit seinen 2 Kilometern übrigens der längste auf der Strecke des Mont Blanc Express. Mit maximal 70 Kilometern pro Stunde steuert der Lokführer den Zug in Richtung Chamonix. Immer wieder eröffnet sich ein Blick auf den Namensgeber, den Mont Blanc, den Weißen Berg. Sie sind untrennbar miteinander verbunden, der Berg und seine Bahn. Er zieht seit Jahrhunderten weltweites Interesse auf sich und die Bahn öffnet die internationalen Pforten. Einfahrt in Chamonix nach 1,5 Stunden Fahrzeit. Chamonix wird zu 100% vom Tourismus beherrscht. Und man hat sich, wie man sieht, auf ihn eingestellt. Für den Belle-Époque-Tourismus wurde der Bahnhof 1901 gebaut, als Chamonix bereits von Frankreich aus direkt erreichbar war. Hotels wurden aus dem Boden gestampft und Chamonix entwickelt sich zum Mekka der Berghungrigen.
2: Évidemment, Chamonix ist die capitale de l'alpinisme.
0: Chamonix ist wirklich die Hauptstadt des Alpinismus. Das ist nicht erst seit heute so, so war es schon früher. Ich denke, es ist gut, dass sich der Bergsport auf ein Zentrum

0: Raum wie Chamonix konzentriert.
1: Chamonix.
0: Hier gibt es bereits eine gute Infrastruktur und vielerlei Möglichkeiten. So bleiben die anderen Täler weitgehend verschont und ruhig. Sie sind bezwungen, die Bergriesen um Chamonix. Auf die Aiguille du Midi, die Spitze des Südens, führt die höchste Seilbahn der Welt. Freischwebend bringt sie wagemutige Komfort-Alpinisten in luftige 3842 Meter Höhe. In dieser Höhe verändert sich schnell die Perspektive. Nur knapp 1000 Meter beträgt der Höhenunterschied zu Mont Blanc, dem höchsten Berg Europas, mit seiner weißen Kappe. Er verliert an Mächtigkeit. Und dabei sind es doch gerade seine 4807 Meter, die viele Bergsteiger als Herausforderung annehmen. 1786 wurde der Mont Blanc zum ersten Mal bezwungen und der Blick ins Tal lässt Hochachtung aufkommen. An die Eroberung der Berge per Dampfkraft erinnert Lok Nummer 6 der Montanvert-Bahn. In Chamonix, nur ein paar Schritte vom Bahnhof entfernt, hat die Zahnradbahn zum Mer de Glace, dem berühmten Eismeergletscher, ihren Ausgangspunkt. Wer Chamonix besucht, hat in puncto motorisierte Aufstiegshilfen die Qual der Wahl, denn Sessellifte, Seilbahnen und eben diese Zahnradbahn werben um die Gunst der Besucher. In den Sommermonaten fährt die Eismeerbahn im 20-Minuten-Takt. Oft fahren auch 2 bis 3 Züge hintereinander. So können dann 8.000 bis 10.000 Fahrgäste täglich die Ruhe der Berge genießen. Einen Blick ins Tal von Chamonix, wo 1924 die ersten Olympischen Winterspiele ausgetragen wurden und damit den Ort weltberühmt gemacht haben. Über 5 Kilometer ist die Strecke lang und während der 20-minütigen Fahrt können Sie sich auf den größten Gletscher Frankreichs und den zweitgrößten der Alpen vorbereiten. Nur der Aletschgletscher im schweizerischen Oberwallis ist in seiner Ausdehnung größer. Das Mer de Glace bringt es auf 40 Quadratkilometer Fläche, 7 Kilometer Länge und auf eine bis zu 200 Meter dicke Eisschicht. Schon lange vor dem Bau der Bahn wurde der Eismeergletscher von vielen namhaften Größen der Gesellschaft besucht. Auf dem Montanvert waren auch Lord Byron und die Schriftstellerin Mary Shelley. Und diese Kulisse inspirierte sie zu einem weltbekannten Roman, zu Dr. Frankenstein. Das war 1818. Knapp 100 Jahre später wurde die Bahn in Betrieb genommen.
2: Es brauchte schon enorm viel Zeit, um die Strecke zu bauen. Das Baumaterial wurde an Ort und Stelle von den Arbeitern aus den Steinblöcken geschlagen. Damals war es ja viel schwieriger mit den zur Verfügung stehenden Werkzeugen. Und dann gab es eine gewisse Verzögerung durch die Bergführer. Sie hatten Angst, ihre Arbeit zu verlieren. Aber der Bau der Strecke war einfach beeindruckend. Seit Mai 1909 rollen dann die Dampfzüge zum Montanvert. 1954 wurde die Strecke elektrifiziert. Der Berg ruft, und zwar tief aus seinem Inneren. Ob früher oder heute, dem Ruf wird auf dieselbe Weise gefolgt. In einer Höhle unterhalb der Endstation kann man sich auf die Suche machen nach dem, was vor 15 Millionen Jahren hier entstanden ist. Es sind Quarzkristalle, die im Gebirge um Chamonix zu finden sind. Durch enormen Druck sind sie entstanden.

0: Der reine, durchsichtige Bergkristall, der Rauchquarz oder der Rosenquarz? Die Quarze haben die Kristallschleifer von Chamonix berühmt gemacht. Zurück im Tal. Der Mont Blanc Express fährt mitten durch Chamonix. Bis zur Endstation Saint-Gervais-le-Fayet braucht der Zug noch rund 40 Minuten. Ein letzter Blick zum Mont Blanc-Massiv. Aber keine Angst, wir werden uns aus Richtung Westen nochmals seinen Flanken nähern. Dieser Streckenabschnitt ist übrigens der älteste. Eröffnet wurde er im Juli 1901. Und aus dieser Zeit stammt auch das Steinviadukt von Sainte-Marie, 52 Meter hoch, überspannt die Brücke das Tal der Arve. Auf den letzten Kilometern geht es nur noch bergab. Der Mont Blanc Express verlässt das Tal von Chamonix, schlängelt sich am Hang entlang, bis er schließlich die Ebene erreicht hat. Bei einer Fahrt mit der Bahn muss jeder Reisende spätestens hier aus- und umsteigen. In der Endstation Saint-Gervais-le-Fayet. Hier trifft der meterspurige Mont Blanc Express auf die Züge der SNCF, der französischen Staatsbahn. Genf, Lyon, Paris, sogar der TGV hält hier. Saint-Gervais-les-Bains ist bekannt für seine Thermalquellen und stand auch immer etwas in Konkurrenz zu Chamonix, vor allem wenn es um den Mont Blanc geht. Und so hat hier eine Bahn mit den Attributen noch weiter, noch höher ihren Ausgangspunkt. Auch in ihrem Namen ist der Berg der Berge verewigt. Die Rede ist von der Tramway du Mont Blanc, der höchsten Zahnradbahn in Frankreich.
1: Die Tramway du Mont Blanc wurde von 1905 bis 1910 gebaut. Man hatte das unvorstellbare Ziel, den Gipfel des Mont Blanc zu erreichen. Ein vollkommen verrücktes Projekt. Es gab enorme Schwierigkeiten und deswegen ist die Endstation der Bahn am Hang des Nidegel. Man war nie weitergekommen aufgrund der finanziellen und technischen Schwierigkeiten. Auch der Ausbruch des Ersten Weltkriegs brachte das waghalsige Projekt endgültig zum Scheitern. Elektrisch betrieben und natürlich mit Zahnrädern bestückt, meistern hier drei Schwestern die Bergstrecke. Ja, Sie haben richtig gehört. Es sind Schwestern. Anne in grün, Marie in blau und Jeanne in rot. Wobei die dritte gerade auf Extratour ist. Anne, Marie und Jeannes Vater war in den 50er Jahren, als die Strecke elektrifiziert wurde, Direktor der Bahn. Eine schöne Erinnerung. Mit 240 Promille Steigung geht es nun, wie versprochen, an der Westseite des Mont Blanc-Massivs entlang. Ein schneller Blick in den Abgrund, dann wird einem kurz schwarz vor den Augen, bevor der Zug am Nidegel, dem Adlernest, endet. Diese Endstation klebt förmlich im Nirgendwo am Hang. Und dieses Nirgendwo hört hier auf, irgendwo an den Ausläufern des Mont Blanc, dem Namensgeber all der Bahnen, die wie Trabanten um ihn kreisen.

fand sich jemand, der uns an die Hand nahm und uns den Weg wies. Lehrer, Priester, Offiziere, Herrscher. Es gab unten und oben, richtig und falsch. Diese Ordnung der Dinge schien für immer festzustehen. Sie gab uns Sicherheit. Unvorstellbar schien uns eine Welt im Chaos, in der es nur um eines geht: Sieg oder Untergang. Bis zum Sommer 1914.

0: Mischung von Gefühlen, hervorgerufen durch Aufregung, Blutdurst, Wut und Alkoholgenuss, gingen wir auf die feindlichen Linien los. Ich fühlte das unbezähmbare Bedürfnis, etwas kaputt zu machen.
1: You English son of a bitch!
0: Der Engländer hielt mir flehend eine Fotografie entgegen, auf der eine Frau und mindestens ein halbes Dutzend Kinder waren.
2: Alter! Nächster Graben!
0: Ich freute mich dann doch, dass ich meine irrsinnige Wut bezwang und an ihm vorüberschritt.
3: Am 3. März 1918, nach fast 4 Jahren Krieg, trifft im russischen Brest-Litowsk eine Abordnung deutscher und österreichischer Generäle ein. Sie werden vom russischen Revolutionsführer Leo Trotzki empfangen. Russland tritt aus dem Krieg aus und unterzeichnet einen Friedensvertrag mit den Mittelmächten Deutschland und Österreich-Ungarn. Die Bedingungen sind demütigend und maßlos. Deutsche und österreichische Truppen besetzen Finnland, das Baltikum, die gesamte Ukraine sowie die Krim. Diese Gebiete umfassen 1,4 Millionen Quadratkilometer mit rund 60 Millionen Menschen. Ein Drittel der Gesamtbevölkerung des ehemaligen Zarenreichs. Verluste, mit denen sich das einstige Imperium auf Dauer nicht abfinden kann. Ein wirklicher Frieden sieht anders aus. Deutschland verlegt seine an der Ostfront frei werdenden Truppen nun an die Westfront. Erstmals sind die Deutschen hier zahlenmäßig überlegen. Am 21. März starten sie in Nordfrankreich die Operation Michael. 1,4 Millionen Soldaten sollen die Stellungen der Briten überrennen, die auf der Seite der Franzosen kämpfen.
0: Der große Moment war gekommen. Die Feuerwalze verschwand weiter hinten. Wir traten an.
4: 2 Minuten!
0: Diesmal gehe ich eigentlich mit dem Gefühl größter Frustigkeit in den Kampf. Gewissermaßen unbeteiligt an meinem eigenen Leben und Tod. Wenn ich abfahren müsste, tut mir das Scheiden nur von 2 Dingen weh. Familie und Natur.
3: Der 23-jährige Ernst Jünger ist trotz seiner Jugend einer der erfahrensten Kommandeure an der Westfront. In 4 Jahren Krieg hat er es vom einfachen Soldaten zum Leutnant und Stoßtruppführer gebracht. Wegen seiner Tapferkeit genießt er in der Truppe einen fast legendären Ruf. Militärs haben seit 1917 in Deutschland die Kontrolle über Staat und Gesellschaft übernommen. Kaiser Wilhelm ist nur noch ein Aushängeschild für die eigentlichen Machthaber, die Generäle um Feldmarschall Hindenburg. Sie setzen mit ihrer Offensive alles auf eine Karte. Deutschlands letzte Reserven werden in den Kampf geworfen. Der Erfolg des Angriffs auf die französischen und britischen Truppen in Nordfrankreich ist überwältigend und überrascht Angreifer wie Verteidiger. Die deutsche Armee erobert innerhalb von Stunden Stellungen, um die jahrelang ergebnislos gekämpft worden war, und dringt ins Französische.

0: russische Hinterland ein.
1: Sir, we really should be leaving now.
2: Don't stay too long. And don't let the Germans snap you up, old boy. Now, off.
3: It seems we are as men wrecked upon a sand.
4: Ich komme mir wie ein Gestrandeter vor, der von der nächsten Flut weggeschwemmt wird.
3: Next tide. It is the first time I have seen the rear.
4: Ich hatte noch nie eine geschlagene Armee beim Rückzug erlebt. Es liegt etwas in der Luft, wenn der Feind jeden Moment vor einem stehen kann. Wenn die Deutschen nun all ihre Kraft auf diese Front konzentrieren, könnten nicht einmal unsere Soldaten unsere Generäle retten.
0: Charles Edward Montagu aus Manchester gilt mit seinen 52 Jahren als zu alt, um zu kämpfen. Stattdessen arbeitet der angesehene Journalist als Chefzensor für den britischen Militärgeheimdienst. Seine Abteilung residiert im vornehmen Schloss von Roland-Court in Nordfrankreich. Hier verfassen die fünf offiziellen Kriegsberichterstatter der britischen Streitkräfte ihre Artikel, die anschließend durch die Zensur entschärft werden. Bisher lag dieser Arbeitsplatz im sicheren Hinterland der Front. Durch die deutsche Frühjahrsoffensive wird das Schloss zum Kampfgebiet. Es muss evakuiert werden.
5: Right, lads. Now, gentlemen, drink up your champagne and then get a grip of yourselves and start behaving like Englishmen.
1: Have some.
4: Fast alle kämpfenden Einheiten sind nur noch Schatten ihrer selbst. Kaum mehr als ein Viertel ihrer Mannschaftsstärke. Am Ende ihrer Kräfte.
0: Es ist die schwerste Niederlage für das britische Heer seit Beginn des Krieges. Die Soldaten ziehen sich zurück. Sie sollen abwarten, bis zur Verstärkung genügend Truppen aus den USA eingetroffen sind, dem neuen Verbündeten. Zehntausende britische Soldaten geraten in deutsche Gefangenschaft.

0: Brat? Brat!
1: È tuo tvoj nomer, kozakskaja svinja.
2: Marina Jurlova begeht ihren 18. Geburtstag in einem Gefängnis in Kasan an der Wolga. Als Freiwillige in einer Kosakeneinheit hat sie für den Zaren gegen Russlands Feinde gekämpft. Doch inzwischen ist der Zar gestürzt. Die neuen Herrscher sind die revolutionären Bolschewiki. Mit Hilfe der Volksmassen wollen sie eine neue kommunistische Gesellschaftsordnung errichten. Das alte russische Heer existiert nur noch zum Schein, verfügt kaum über Kampfkraft. Aber die Bolschewiki müssen die errungene Macht erst noch behaupten. Aus bewaffneten Arbeitern und Bauern schaffen sie eine neue Streitmacht, die Rote Armee. Sie geht gegen Feinde im Innern vor, zu denen auch die zarentreuen Kosaken zählen. Ihnen droht der Tod.
0: Не дай ему стрелять в меня, не писать.

0: Merry Old England, was, Priebke?
1: Das ist ein sehr gutes Weißbrot, Herr Leutnant. So was habe ich schon seit Jahren nicht mehr gesehen.
2: Bei keinem hohen Stabe in Deutschland hätte man solche Verschwendung angetroffen.
1: Corned Beef. Da, besser geht's doch gar nicht.
2: Da war eine ganze Kiste voller roher Hühnereier, Zwiebeln, Tomaten, Kaffeeessenz, köstliche Soßen, Marmeladen, kurz alles, was der Gourmet sich wünschen konnte.
3: Seit 2 Jahren leiden die deutschen Truppen an der Front unter Entbehrungen. Sie haben kaum mehr zu essen. Nun entdecken die Soldaten, dass ihre Gegner mit Nahrungsmitteln und Ausrüstung bestens versorgt sind.
0: Feldwebel, bringen Sie mal Ordnung in den Haufen.
4: Die Männer begreifen nicht, dass der Engländer offenbar besser denn je mit Vorräten versorgt ist. Bei uns zu Hause verhungern die Leute, aber das hier, das erklären Sie mal.
0: Es ist doch fast geschafft.
4: Herr Leutnant, fast geschafft seit 4 Jahren? Fast geschafft zum Verrecken!
0: Abmarsch! Und das ist keine Bitte, Soldaten!
5: Bald machen wir es wie in Russland. Da werden die Offiziere diese Leuteschinde einfach an die Wand gestellt.
0: Mitkommen!
3: Die deutschen Truppen erobern riesige Gebiete. Doch nach einer Woche ununterbrochener Kämpfe sind sie erschöpft. Der schnelle Vormarsch wird mit immensen Opfern bezahlt. 250.000 deutsche Soldaten sind verwundet oder tot. Die Offensive, die den Krieg auch im Westen beenden sollte, wird eingestellt. Zu Hause, an der Heimatfront, tun die Menschen alles, um den Truppen noch einmal neue Kraft zu geben.
6: In der Schule ist eine Sammlung angesagt. Es geht um Kupfer, außerdem um Zinn, Blei, Zink, Messing und Alteisen. Daraus sollen Gewehrläufe, Kanonen, Patronenhülsen und so weiter gemacht werden. Unter den Klassen entsteht ein rasendes Wettsammeln. Unsere Klasse hat schon die größte Menge beisammen. Ich habe zu Hause das Unterste zu Oberst und das Oberste zu Unterst gekehrt. Großmutter schlug die Hände über den Kopf zusammen.
3: Nachschub an Rohstoffen, vor allem Metall, ist ein entscheidender Faktor der Kriegsführung. Spenden der Bevölkerung sollen helfen, genügend Granaten und Kanonen für neue Materialschlachten zu produzieren. Kirchenglocken, die 1914 den Krieg einläuteten, werden nun für immer zum Schweigen gebracht.
7: Friede! Und wie sollen wir über den Winter kommen, wenn du alles wegschleppst?
8: Die Säuglinge im Krankenhaus brauchen es dringender als wir.
3: Die 16-jährige Elfriede Kuhr lebt mit ihrer Großmutter in Schneidemühl im Osten des Deutschen Reichs. Hier endete der Krieg gegen Russland mit einem Sieg. In der Schule hält man immer noch daran fest, dass Deutschland auch im Westen triumphieren wird. Längst ist der Krieg wichtiger als das Lernen. Ohnehin sind die meisten Lehrer an der Front. Die Schule fällt immer öfter aus. Kinder werden als Rohstoffsammler oder Arbeitskräfte eingesetzt. Als Soldaten an der Heimatfront.

0: sollen wir denn hier mit Kartoffeln? Milch brauchen wir und Stoff für die Windeln. Wir müssen uns schon mit Zeitungspapier behelfen.
1: Das Leinen habe ich schon an die Soldaten weggegeben und Milch habe ich schon seit einem Jahr nicht mehr gesehen.
0: Wenn du wirklich helfen willst, dann geh aus dem Weg.
2: Ich vernahm den Donner schwerer Geschütze von weit her. Von Stunde zu Stunde wurde der Beschuss immer heftiger. Der Geschützlärm wollte nicht aufhören. Er löschte jedes Zeitgefühl aus. Die Einschläge kamen näher und näher. Dann Schüsse im Hof.
3: Russlands Austritt aus dem Weltkrieg schafft keinen Frieden. Überall brechen Konflikte zwischen den revolutionären Bolschewiki und Vertretern der alten Ordnung aus. Aus zielloser Gewalt wird im Verlauf weniger Monate ein gnadenloser Bürgerkrieg. Er fordert in Russland bald ebenso viele Opfer wie der Weltkrieg. Millionen.

0: An der Westfront führen englische und französische Truppen Anfang August 1918 nördlich von Paris ihre erste große Offensive gegen die Deutschen.
1: Angriff! Erste Welle!
2: Ich drehte mich um und hatte ein seltsames Bild.
1: Angriff!
2: Von hinten kamen Leute mit erhobenen Händen nach vorn. Mit den Händen schwenkend auf die feindlichen Linien zu.
1: Die Kompanie ergibt sich nicht! Die Lage ist in keinster Weise aussichtslos!
0: Nachdem der versprochene Sieg erneut ausgeblieben ist, die vermeintlich letzte Anstrengung vergebens war, sehen viele deutsche Soldaten im Weiterkämpfen keinen Sinn mehr. Ganze Einheiten ergeben sich im August 1918 den Alliierten. So etwas hatte es im deutschen Heer noch nie gegeben. Für Deutschlands Verbündete ist es ein Zeichen. Sie sind selbst längst kriegsmüde und kämpfen nur noch aus Angst vor deutscher Vergeltung weiter.
3: Dieser Erfolg des Feindes hatte große Tragweite. Er erschütterte den Glauben an die Unbesiegbarkeit der Deutschen. Er raubte uns jede Hoffnung auf den deutschen Sieg.
4: Ich bin jetzt fest davon überzeugt und habe selbst gesehen, dass Deutschland den Krieg verliert. Wir müssen alles daran setzen, den Krieg sofort zu beenden.
5: Ich habe Nachtwache im Säuglingsheim. Die Arbeit beginnt jeden Abend um 6 Uhr und endet um 6 Uhr morgens.
6: Jedes Kind bekommt seine eigene Milchzusammensetzung. Manchmal aber auch nur Reis oder Haferschleim oder Tee. Die Liste ist hier. Bring in keinem Fall die Nummern durcheinander.
7: Hier ist das Telefon. Da kannst du im schlimmsten Fall das städtische Krankenhaus anrufen.
6: Du schaffst es schon.
0: Hunger und Mangelernährung, die Krankheiten und Seuchen nach sich ziehen, sind eine Folge der britischen Seeblockade. Seit Mitte des Krieges sind Deutschland und Österreich-Ungarn von Rohstofflieferungen auf dem Seeweg praktisch abgeschnitten. Die Verlierer stehen von Beginn an fest.

0: 7 Monate alte Gärtchen verdrehte plötzlich den ganzen Leib, zitterte mit den Ärmchen, verrenkte den Hals und lag auf einmal steif und starr da. Krampfvermittlung. Wenn ich den Krieg aufhalten könnte, würde ich dann sterben, lieber Gott. Aber bitte, lieber Gott, bitte lass das Gärtchen am Leben!
1: Ein Kilo Brot kostete 10 Groschen, aber solchen Leckerbissen konnten wir uns nicht leisten. Mama backte uns einen Aschekuchen, der für den ganzen Tag reichen sollte. Natürlich reichte er nicht. Ich habe oft vor Hunger geweint.
2: Als keine Nahrung mehr aufzutreiben war, versuchten die Leute, alles zu essen, was ich nur kauen ließ. Katzen, Hunde oder Krähen, sogar Mäuse und Ratten wurden gegessen.
0: Ich hab das nicht gewollt. Die Mutter des kleinen Gerd hat geschrien, dass das Säuglingsheim die Schuld am Tod ihres Kindes trage. Das ist aber nicht wahr. Es war eben ein Kriegskind und wahrscheinlich nicht recht lebensfähig.
3: Ja, Gott. Sag ich ja nicht.

0: Иван Григорьев на службе его превосходительства адмирала Колчака. Вы ранены? Красными? Ничего, мы их загоним туда, где им место.
1: Настоящие.
0: Вы девушка?
2: Марина Юрлова, ваша честь!
0: Вы единственная выжившая в этой тюрьме. Нам нужно немедленно уходить. Этот город так легко взять, так же легко и потерять. Пойдемте, вы здесь не в безопасности. Нам надо торопиться, быстрее.
3: Auch ohne Russlands Beteiligung ist die Übermacht der Alliierten an Menschen und Material gegenüber Deutschland erdrückend. An der Westfront werden die französischen und britischen Truppen von Panzern und Flugzeugen der Amerikaner wirksam unterstützt. 4 Millionen US-Soldaten sind mittlerweile in Europa eingetroffen. An allen Frontabschnitten müssen sich die Deutschen gegen eine groß angelegte Offensive verteidigen. Auch das Heer ihres Verbündeten Österreich-Ungarn befindet sich in Auflösung. Feldmarschall von Hindenburg und sein wichtigster Berater General Ludendorff haben die gegnerische Überlegenheit lange ignoriert. Nun müssen sie einsehen, dass der Krieg nicht mehr zu gewinnen ist. Sie empfehlen den Politikern in Berlin, einen sofortigen Waffenstillstand auszuhandeln.
4: So, tell me, Montague, how is morale at the front?
5: The Germans are retreating day by day. But they're fighting on. Losses are still huge, even on our side. They're all good men, but more than anything, they hope it'll soon be over.
4: Mm. We must stick to our guns, mustn't we? Hmm? Shouldn't end the war too soon.
6: Finish the Hun off once and for all. Can't be too harsh. Let them bleed out a little longer.
5: That doesn't appear to be what the men think, sir.
6: Well, that is exactly what the men should be demanding.
3: Nur ein vollkommen besiegter Feind kann aus Sicht der Briten und Franzosen die Opfer dieses Krieges rechtfertigen. Sie übermitteln immer neue Forderungen an Deutschland. Die deutsche Armee soll sich hinter den Rhein zurückziehen. Die Hochseeflotte an England ausgeliefert werden, während die britische Seeblockade bestehen bleibt. Der deutsche Kaiser ist für die Alliierten kein Verhandlungspartner mehr. Sie fordern eine neue, demokratisch legitimierte Regierung.
7: Seit ein paar Tagen bin ich zu Hause bei den Eltern. Ich hatte mich als Einziger meiner Kompanie retten können. Mit einem Lungensteckschuss zwar, aber immerhin. Ich zog trotz meiner zerschossenen Lunge die Uniform an, schnallte die Armeepistole um und ging hinunter zum Bahnhof, wo allerdings keinerlei Zug mehr zu fahren schien. Und nun das. Scheinbar ist die Revolution ausgebrochen.
3: Die mächtige deutsche Kriegsflotte war das Lieblingsprojekt des Kaisers. Sie ist weitgehend unbeschädigt. Die Admiräle planen einen Großangriff auf die weit überlegene englische Flotte. Ein Selbstmordkommando. Doch zehntausende Matrosen weigern sich, sinnlos auf See verheizt zu werden. Am 4. November 1918 widersetzt sich die gesamte Hochseeflotte den Angriffsbefehlen. Aus der Revolte wird Revolution. Sie breitet sich im ganzen Land aus, wird gleichermaßen von Soldaten, Arbeitern und Frauen getragen. Die Aufständischen bewaffnen sich und besetzen strategische Punkte in den Großstädten.
8: Ich habe über das Gerhardchen so geweint. Nun will ich sterben, damit das Sterben in diesem Krieg aufhört. Wenn ein Kind, das bin ich doch noch nicht, wahr, lieber Gott, sich zum Opfer bringt, dann kannst du den Krieg doch nicht weiter zulassen. Ist mir ernst, lieber Gott. Dir auch. Großmutterchen ist zum Kaffeekränzchen bei Frau Leonhardt eingeladen.

0: kommt vor 3 Stunden nicht zurück. Hier ist alles ganz still.
1: Die Macht liegt jetzt auf der Straße. Es lebe die Republik. Dieser Ruf ertönt gleichermaßen in Wien, Budapest und Berlin. Der deutsche Kaiser Wilhelm dankt ab und flieht ins Ausland. Österreichs letzter Kaiser Karl verzichtet auf die Regierungsgeschäfte. Die Völker des Großreichs Österreich-Ungarn nutzen die neue Freiheit, um sich von Wien loszusagen und eigene Nationalstaaten zu gründen. In Deutschland werden am 9. November gleich 2 Republiken ausgerufen. Eine sozialistische durch Karl Liebknecht und eine bürgerliche durch den SPD-Politiker Philipp Scheidemann. Wirksam wird allein die Proklamation der bürgerlichen Republik. Die Menschen auf den Straßen fordern vor allem Schluss mit dem Krieg.
0: Ich habe gedacht, ich bin in einer anderen Welt.
2: Nein, Elfriede, du bist hier. Zum Glück bist du hier.
0: Da kroch ich ganz an ihre Brust und weinte sehr. Und Großmutter drückte die Stirn in mein Haar und weinte auch. So weinten und weinten wir. Und keiner hat den anderen gefragt, warum ihm so elend zumute war.
1: Am 11. November 1918 läuten in ganz Europa die Glocken. Lange Jahre haben sie geschwiegen. Jetzt schweigen die Waffen. Der Weltkrieg hinterlässt 19 Millionen Tote und einen zerstörten Kontinent. Die Überlebenden sind ratlos. Der Krieg wurde 1914 begonnen, um eine aus dem Lot geratene Welt in Ordnung zu bringen. 4 Jahre später ist Europa ein Friedhof. In Versailles, Saint-Germain, Trianon und Sèvres werden Friedensverträge geschlossen. Doch Sieger und Besiegte fühlen sich gleichermaßen betrogen. Ist Deutschland genügend bestraft worden, fragen sich die Franzosen. Warum steht unser Empire vor dem Bankrott, obwohl wir gesiegt haben, fragen sich die Briten. Weshalb können wir nicht in Frieden miteinander leben, obwohl wir jetzt unsere eigenen Staaten haben, fragen sich die Völker des einstigen Großreichs Österreich-Ungarn. Brauchen wir einen neuen Krieg, um die Schande der Niederlage zu tilgen? In Deutschland arbeiten radikale Politiker bereits an einer Antwort.

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0: September soll immer wieder gestreikt werden. Der Konflikt sei jetzt Chefsache, das sagt der Bundesvorsitzende der Lokführergewerkschaft. Soziale Netzwerke machen Spaß, haben aber auch Schattenseiten. Eine Studie hat junge Menschen im Saarland dazu befragt. Und am Sonntag wird im Regionalverband Saarbrücken eine neue Regionalversammlung gewählt und wir klären, was man darüber wissen muss. Die Lokführer der Saarbahn haben heute wieder gestreikt, zum mittlerweile 20. Mal. Und ein Ende ist nicht in Sicht, ganz im Gegenteil. Der Chef der Lokführergewerkschaft war heute in Saarbrücken und hat für den gesamten September Streiks angekündigt. Laszlo Mura berichtet.
1: Gewerkschaftstreffen in Brebach. Der Bundesvorsitzende der GDL, Mario Reiß, ist aus Berlin gekommen. Neben ihm rund 60 Lokführer der Saarbahn. Der Tarifkonflikt mit der Saarbahn sei jetzt Chefsache. Der Arbeitskampf werde ausgeweitet.
2: Wir haben jetzt die Entscheidung getroffen, dass wir den September zum Streikmonat für das Saarland machen müssen. Das heißt, wir kündigen an, dass der Monat September nicht ohne Streik bleiben wird. Langfristig wir jeden Tag neu überlegen, ob wir in dem Tag eine Streikzeit finden, ansagen und an der Stelle kurzfristig dann den Verkehr stören müssen, weil wir wollen den Arbeitgeber an den Verhandlungstisch zwingen.
1: Die Saarbahn zeigt sich davon unbeeindruckt. Ohnehin werde derzeit mit dem Ersatzkonzept gefahren. Das solle demnächst auch noch weiter ausgebaut werden. Der kommunale Arbeitgeberverband, der die Saarbahn vertritt, sieht derzeit ebenfalls keine Chance, dass die Verhandlungen wieder aufgenommen werden.
3: Es geht um grundsätzliche Ansätze, um tarifpolitische und tarifrechtliche Bewertungen. Wir sagen, dass diese Positionen so weit auseinanderliegen, dass sie dem Grunde nach auch unüberbrückbar sind.
1: Stattdessen bietet der KAV den Lokführern an, in den Tarifvertrag TVN zu wechseln, inklusive eines sogenannten Besitzstandsschutzes. Bedeutet die Mitnahme aller bereits erworbenen rechtlichen Ansprüche. Sollten nicht alle freiwillig wechseln, könnten sich Saarbahn und Verband auf das Tarifeinheitsgesetz berufen.
3: Wir haben weitergehende tarifpolitische und tarifrechtliche Optionen, Stichwort Tarifvertragseinheitsgesetz. Wir prüfen derzeit die Anwendung. Klar ist, dass wir aufgrund der Kündigung des Sonderkündigungstarifvertrags in diesem Zusammenhang zum Oktober hin uns nicht mehr selbst verpflichten, uns nicht mehr darauf zu berufen. Deswegen steht die Option im Raum. Und deswegen ist das eine Möglichkeit, die in Betracht kommt.
1: Wenn es wirklich so weit käme, hieße das aber nicht automatisch, dass dann nicht mehr gestreikt würde. Dieses Recht bleibe den GDL-Lokführern bei der Saarbahn erhalten.
2: Kann sie machen, kann sie versuchen. Es wird auch nicht dazu führen, dass die Kollegen, die auf der Schiene fahren, sich davon beeindrucken lassen. Das bedeutet, man kann von TEG sprechen. Wird aber, solange wir den Tarifvertrag nicht haben und wir eine Absicherung haben, dass danach auch bezahlt wird, nicht zur Ruhe führen. Und demzufolge wäre das der schlechteste Weg, mit so einem Argument eventuell weiter die Zeit nach hinten zu schieben, um eine Entscheidung zu treffen.
1: Ein Ende der Streiks ist also nicht in Sicht. Von einer Annäherung der beiden Konfliktparteien keine Spur.
0: Die Saarland Heilstätten GmbH, kurz SAG, ist einer der Krankenhausträger im Saarland. Mit Kliniken in Saarbrücken, Völklingen, Merzig und auch in Idar-Oberstein. Bei der SAG könnte sich einiges ändern. Die Deutsche Rentenversicherung muss ihre Anteile abgeben. Die will jetzt der Regionalverband Saarbrücken übernehmen, der schon an der SAG beteiligt ist. Heute Nachmittag hat die Regionalversammlung darüber abgestimmt. Felix Schneider berichtet.
1: Eine klare Entscheidung. Der Regionalverband Saarbrücken wird mit über 86% Hauptanteilseigner an der Saarland Heilstätten GmbH SHG. Die Regionalversammlung hat am Nachmittag ohne Gegenstimmen für den Kauf von rund 45% weiterer Anteile an der SHG von der Deutschen Rentenversicherung gestimmt. Für etwa 2,7 Millionen Euro. Künftig wird es nur noch 3 Anteilseigner geben, statt wie bisher 4.
4: Der Regionalverband Saarbrücken wäre als einer von 4 Gesellschaftern ohnehin der einzige Gesellschafter, der auch in Krisensituationen, wenn es dazu käme, durch Bürgschaften oder finanzielle Zuschüsse in die Klinik investieren könnte. Aus diesem Grund halte ich es für angezeigt, dass dadurch auch durch die Neuordnung der Gesellschafterstruktur und auch mehr Verantwortung einhergeht und mehr Entscheidungsspielraum.
1: Für den Kauf weiterer Anteile haben 6 von 7 Fraktionen in der Regionalversammlung gestimmt. Die Freien Wähler enthielten sich.
5: Einfach aufgrund der wirtschaftlichen, betriebswirtschaftlichen Risiken. Wir sehen aber auf der anderen Seite auch die gesundheitspolitischen Themen dabei. Und deshalb wollen wir ihn auch nicht ablehnen. Das war für uns dann der Grund, warum wir gesagt haben, dann enthalten wir uns als Fraktion der Freien Wähler.
6: Die SHG ist ein wichtiger Spieler im saarländischen Gesundheitswesen und deswegen ist es gut, dass mit dem Regionalverband

0: Band jetzt ein öffentlicher Eigentümer da ist, der sozusagen auch dann bei der Neuordnung des saarländischen Gesundheitswesens mitarbeiten kann.
1: Die Landeshauptstadt Saarbrücken, die Hauptzahlerin der Regionalverbandsumlage ist und dadurch den Kauf maßgeblich indirekt mitfinanziert, sieht die Entscheidung kritisch. Kliniken bundesweit befinden sich in finanzieller Schieflage. In dieser Situation Hauptanteilseigner eines Klinikums zu werden, sei mit Risiken behaftet. Die Stadt selbst schießt jährlich zweistellige Millionenbeträge aus dem städtischen Haushalt ins Winterberg-Klinikum, weil die Finanzierung nicht ausreicht. An dieser Stelle muss die Frage nach einer fairen Lastenverteilung gestellt werden, ohne direkt über eine mögliche Kreisfreiheit der Landeshauptstadt zu sprechen. Auch die deutsche Rentenversicherung Knappschaft Bahnsee werde ihre 9%igen Anteile an der SHG veräußern. Zwischen den verbleibenden Gesellschaftern Regionalverband Saarbrücken und AWO Saarland wird derweil eine Übernahme besprochen. Vom Krankenhaus in Idar-Oberstein will sich die SHG als Träger in Zukunft trennen. Auch das Krankenhaus in Merzig kann kommunalrechtlich wohl nicht von einem Träger betrieben werden, dessen Gesellschafter der Regionalverband ist.
2: Jugendliche verbringen oft mehrere Stunden am Tag mit Social Media. Aber wie gut sind sie da eigentlich geschützt? In den USA hatte sich Meta, der Konzern hinter Instagram und Facebook, mit mehr als 30 US-Bundesstaaten auf einen Vergleich geeinigt. Unter anderem werden Zeitlimits und nächtliche Zugangssperren für Minderjährige eingeführt. Wie sehen junge Menschen im Saarland soziale Netzwerke? Felix Alsfasser berichtet.
3: Über soziale Netzwerke wie Instagram oder Facebook kann man sich austauschen. Man bekommt mit, was seine Freunde machen, man bleibt im Kontakt. Auf der anderen Seite fressen die sozialen Netzwerke auch sehr viel Zeit und junge Menschen sind oft nicht ausreichend geschützt. Zu Social Media hat die Techniker Krankenkasse eine Studie gemacht und junge Menschen zwischen 12 und 17 Jahren im Saarland, Rheinland-Pfalz und Hessen befragt. Die hat gezeigt, dass rund 6% der Befragten für ein generelles Verbot für Kinder und Jugendliche sind. 46% haben sich für eine Altersgrenze von 14 Jahren ausgesprochen.
4: Ja, die größten Ergebnisse besagen eben, dass sich viele Jugendliche doch für ein Verbot aussprechen. Gleichzeitig aber auch, ich glaube, 80% der Jugendlichen sagen, wir finden Social Media gut und es tut uns auch gut, es zu nutzen. Das zeigt einfach, wie ambivalent dieses Verhältnis zwischen Jugendlichen und Social Media ist. Sie sehen zum einen die Vorteile und was Positives mit ihnen macht, aber gleichzeitig auch die Gefahren, die sie vielleicht sogar schon am eigenen Leib erfahren haben.
3: Die meisten Befragten kritisieren vor allem, dass es auf Social Media zu viel Werbung und Fake News gibt. Zudem bezeichnen rund ein Drittel der Studienteilnehmer die sozialen Netzwerke als Zeitfresser, weil sie Social Media länger nutzen, als sie es eigentlich wollen. In den USA gab es nun einen Vergleich zwischen den Bundesstaaten und Meta. Unter anderem hat sich der Konzern zu Regeln für junge Menschen unter 18 Jahren verpflichtet. Ein Zeitlimit von 2 Stunden, Sperre von Mitternacht bis 6 Uhr, keine Benachrichtigungen zur Schulzeit und nachts sowie keine Einblendung von Likes und Reaktionen. In der EU gibt es den Digital Services Act, der unter anderem junge Menschen besser schützen soll. Aber gerade gegen eine Social-Media-Sucht gibt es Nachholbedarf.
5: Man müsste dann klipp und klar sagen, also das Endlosscrollen ist eins von diesen Risiken und das ist verboten. Das müsste man im Grunde genommen so definieren. Das müsste dann die EU-Kommission gegen die Plattform umsetzen. Genauso wie auch zum Beispiel, was gerade ja diskutiert wird, ob es eine Altersbeschränkung gibt für die Nutzung solcher Dienste. Und auch das wird gerade in der EU verhandelt und soll über den Digital Service Act gegebenenfalls auch nachgeschärft werden rechtlich.
3: Die Techniker Krankenkasse und die Landesmedienanstalt sehen einen Teil der Verantwortung in der Vermittlung von Social-Media-Kompetenz, sowohl für junge Menschen als auch für Schulen und Eltern.
2: Ein Mord, bei dem die Leiche bis heute nicht gefunden wurde. Davon ist die Staatsanwältin überzeugt, nach 8 Monaten Beweisaufnahme im Prozess um das Verschwinden des Saarbrücker Künstlers Martin H. Im Indizienprozess vor dem Landgericht hat sie deshalb lebenslange Haft wegen Mordes für den Angeklagten gefordert. Die Verteidigung dagegen plädiert auf Freispruch. Barbara Spitzer berichtet.
6: Das letzte Wort nach den Plädoyers und vor dem Urteil hat im Strafprozess der Angeklagte. Werner S. nutzt diese Gelegenheit und sagt in sachlichem Ton, er habe Martin H. nicht getötet, er sei unschuldig. Seine Verteidiger hatten zuvor Freispruch gefordert.
7: Es ist eben nicht nur ein Mord ohne Leiche, wie das die Staatsanwältin angeführt hat, sondern eben auch eine Tat ohne Tatwerkzeug, ohne jegliche Zeugen, ohne ein mögliches Nachtatverhalten.
6: Die Büroräumlichkeiten des

0: Spurenbild im Konferenzraum, dem angeblichen Ort der Tötung, gibt.
1: Sowohl die Anklage als auch die Nebenklage sehen es als erwiesen, dass Werner S. mit dem Mord an Martin H. verhindern wollte, dass aufliegt, dass er 500.000 Euro veruntreut habe. Er habe dabei den Namen von H. für Scheinrechnungen genutzt. Sein Freund habe davon nichts geahnt.
2: Das ist eigentlich das Tragische, dass Angeklagte und Mordopfer sehr enge Freunde waren. Dass das Mordopfer dem Angeklagten unendlich vertraut hat.
1: Die Verteidigung hält dagegen auch den Untreuevorwurf für widerlegt. Es gebe damit nicht nur keine Leiche, sondern auch kein Tatmotiv.
0: Im Endeffekt wollen wir auf einen Freispruch hinaus. Ob das jetzt am Schluss begründet wird mit dem Zweifel für den Angeklagten oder unser Mandant war es nicht, das ist am Schluss jetzt erstmal zweitrangig. Wir wollen einen Freispruch.
1: Das Schwurgericht will sein Urteil am 10. September verkünden.
3: Wer eine große Geburtstagsparty feiern will, muss die gut vorbereiten. Und dementsprechend viel zu tun haben gerade die Mitglieder des Clubs Forum 66. Der Jugendclub im Badgasser Ortsteil Differten wird am Wochenende 60 Jahre alt. Zum runden Geburtstag sollen mehrere hundert Gäste kommen, denn der Club ist im Ort und auch darüber hinaus sehr bekannt. Seit Generationen zieht er Jugendliche an, die Freundschaften und auch Beziehungen dort geschlossen haben. Wir sind bei den Vorbereitungen dabei im aktuellen Bericht, gleich nach den Nachrichten mit Anja Fröhlich.
4: Guten Abend. Die Bundesländer ziehen wegen der hohen Trassenpreise für den Schienenregionalverkehr vor Gericht. Saarverkehrsministerin Berg sagte der Rheinischen Post, die Klage werde in den kommenden Tagen eingereicht. Hintergrund ist ein Urteil des Europäischen Gerichtshofs. Danach darf der Bund die Entgelte für die Schienennutzung nicht mehr deckeln. Dadurch entstehen Mehrkosten von 400 Millionen Euro. Die Länder sehen nun den Bund in der Pflicht, diese Kosten zu übernehmen.
5: In Schiffweiler ist dem Leiter des Bauhofs nach mutmaßlichen Unregelmäßigkeiten bei der Materialbeschaffung fristlos gekündigt worden. Nach SR-Informationen hat der Hauptausschuss des Gemeinderats einem entsprechenden Vorschlag der Verwaltung zugestimmt. Der Bauhofleiter soll Material auf Kosten der Gemeinde bestellt und dann aber für sich abgezweigt haben. Er soll es beim Umbau seines Privathauses eingesetzt haben. Laut der Ausschussvorlage des Gemeinderats hat der Beschuldigte ein Teilgeständnis abgelegt. Im Bauamt der Gemeinde Schiffweiler war es vor rund zwei Jahren schon einmal zu Unregelmäßigkeiten gekommen. Ein Techniker war wegen Untreue und Korruption vom Dienst suspendiert worden.
4: Nach Berichten über zunehmende Gewalt in saarländischen Krankenhäusern fordert die CDU-Landtagsfraktion ein konsequenteres Vorgehen gegen die Täter. Die Landesregierung müsse offenlegen, wie viele solcher Fälle zu Anklagen und Verurteilungen führten und wie lange die Verfahren dauerten. Zudem sollten die Sicherheitskonzepte der Kliniken überprüft und besonders betroffene Notaufnahmen entlastet werden. In der Nacht sind Unbekannte in ein Juweliergeschäft in Völklingen eingebrochen. Laut Polizei hebelten mindestens zwei Täter gegen 3 Uhr die Haupteingangstür auf. Danach räumten sie die Glasvitrinen aus. Der Einbruch habe nur rund 3 Minuten gedauert. Anwohner hätten die Polizei informiert. Die Höhe des Schadens ist noch unklar.
5: Der Ausbau des Hotels Scheidberg in der Gemeinde Wallerfangen ist ins Stocken geraten. Zwar bestehe laut Landrat Lauer seit Juni Baurecht, damit der geplante Ausbau zu einem Wellness-Ressort stattfinden kann. Bislang habe der Investor und derzeitige Betreiber Interspa aus Stuttgart jedoch keinen Bauantrag eingereicht.
6: Aber ich glaube immer noch und habe Vertrauen darin, dass die Interspa-Gruppe dieses Projekt machen möchte. Dafür spricht auch, dass sie, sagen wir, auch schon viel Geld in die Hand genommen haben in dieses Projekt. Und ich gehe immer davon aus, dass dieses Geld nicht verloren sein soll.
5: Interspa hatte 2024 Pläne vorgestellt, wonach das Hotel umfassend modernisiert und zu einem Wellness-Ressort mit mehr als 300 zusätzlichen Betten, Chalets und mit einem großen Spa-Bereich ausgebaut werden sollte. Eine Eröffnung war für dieses Jahr anvisiert. Auf SR-Anfrage hat das Unternehmen sein bestehendes Interesse am Projekt bekundet. Konkretes wollte man aber nicht sagen. Die Kosten für das Bebauungsplanverfahren von rund 40.000 Euro hat der Kreis Saarlouis als Eigentümer des Hotels getragen. Laut Lauer wären die auch bei einem möglichen Absprung des Investors kein verlorenes Geld, da ein neuer Bebauungsplan ohnehin für die Vermarktung als Hotel notwendig geworden wäre. Bislang habe nämlich lediglich ein Bebauungsplan als Tagungsstätte bestanden.
4: Heute Abend finden die geplanten Opernfestspiele am Saarpolygon nicht statt. Wegen einer Unwettergefahr hat der Veranstalter die Aufführung abgesagt. Die Veranstaltung werde am Montag nachgeholt. Die Tickets seien für diesen Tag weiterhin gültig. Soweit.

0: Der Nachrichtenüberblick. Um 9:45 gibt es in der Spätausgabe von SR Info noch einmal ein Nachrichtenupdate. Und hier übernimmt wieder Julia.
1: Vielen Dank, Anja. Am Sonntag heißt es im Regionalverband Saarbrücken Kreuzchen machen. Rund 250.000 Menschen sind aufgerufen, eine neue Regionalversammlung zu wählen. 8 Parteien treten an. Die Wahl ist nötig, weil das Oberverwaltungsgericht die Abstimmung von 2024 für ungültig erklärt hatte. Aber was genau macht die Regionalversammlung eigentlich? Wofür ist sie zuständig und was können die Abgeordneten am Ende tatsächlich entscheiden? Marco Karp hat die Antworten.
2: Auf großen wie kleinen Plakaten werben Kandidaten und Parteien um Wählerstimmen. Die Botschaften sind ziemlich allgemein gehalten und manchmal auch irreführend. Denn beispielsweise über mehr Einstellungen von Richtern oder Staatsanwälten kann die Regionalversammlung nicht entscheiden. Stattdessen entscheidet sie mit einem eigenen Haushalt über die Verteilung von Geldern. Damit hat sie Einfluss auf das Sozialamt oder das Jobcenter, Gesundheitspolitik, Präventionsprojekte der Jugendhilfe und die Sanierung von Schulen.
3: Der Regionalverband entscheidet ein paar Dinge. Das ist ja in Deutschland in mehreren Ebenen gegliedert und auch die Regionen oder die Landkreise sind für Dinge zuständig. Und deshalb ist wichtig, dass natürlich das Parlament des Kreises oder in dem Fall des Regionalverbandes eben auch mitentscheidet. Und da braucht es eine Legitimation durch den Bürger und durch die Bürgerinnen und dafür ist die Wahl schon auch wichtig.
2: Doch diese Legitimation sieht der Experte gefährdet, auch weil die Wahlberechtigten nur über ihre 45 Kreisvertreter entscheiden, die im Saarbrücker Schloss zusammenkommen. Normalerweise wird diese Wahl oft mit anderen Wahlen zusammengelegt, um die Wahlbeteiligung zu erhöhen. 2024 war das etwa im Zusammenhang mit der Europa- und Kommunalwahl der Fall.
3: Der Regionalverband, der ist ein bisschen dazwischen und man weiß, viele wissen nicht so richtig, für was ist er eigentlich zuständig. Auch die Personen sind nicht so deutlich wie vielleicht jetzt ein Bürgermeister oder auf kommunaler Ebene. Insofern gehe ich schon davon aus, dass das sozusagen weniger wird.
2: Der Haushalt des Regionalverbandes ist in den vergangenen Jahren stetig gestiegen, von 666 Millionen in 2024 auf aktuell 760 Millionen Euro. Hauptsächlich gespeist aus Geldern der Kommunen, der sogenannten Kreisumlage. Gemeinden prüfen Klagen dagegen. Um die Existenzberechtigung von Kreisen wird immer mal wieder diskutiert.
3: Also das funktioniert besser, weil man für bestimmte Probleme auf Kreisebene eben auch die Expertise hat, zu wissen, wie die lokalen Möglichkeiten sind, wo die Probleme liegen. Besser, als wenn man das jetzt nach oben zum Beispiel auf Landesebene oder auf Bundesebene machen würde. Insofern gibt es da schon auch Evidenz, dass man sagt, die dezentrale Bereitstellung ist gut.
2: Anfang Januar lebten im Regionalverband rund 330.000 Menschen. 244.589 sind davon am kommenden Sonntag aufgerufen, über die Zusammensetzung einer neuen Regionalversammlung zu entscheiden.
1: Die Festhalle in Saarwellingen war lange Zeit ein zentraler Ort dort für Vereinsfeste und Kulturveranstaltungen. Das Gebäude war aber in die Jahre gekommen und eine Sanierung war wirtschaftlich nicht mehr sinnvoll. 2022 wurde sie abgerissen. Die Halle ist seitdem Geschichte. Wie geht es weiter? Das war lange unklar und heute ist offiziell der Startschuss für eine neue Festhalle gefallen. Im September soll es mit den Bauarbeiten losgehen. Herbert Mangold berichtet.
4: Die neue Festhalle von Saarwellingen. Auf dem Entwurf ist sie bereits fertig. Doch bis der tatsächliche Baubeginn für September bekannt gegeben wurde, war es ein langer Weg. Nach dem Abriss der alten Halle im Jahr 2022 wurde das Projekt kurzfristig auf Eis gelegt. Als die ersten Angebote für den Rohbau vorlagen, stellte sich heraus, die Kosten waren um mehrere Millionen Euro gestiegen. Für die Gemeinde nicht zu stemmen.
5: Dann kam die erste Submission, Ausschreibung Rohbau zurück. Und wir stellten fest, dass aufgrund der politischen Großlage, Ukraine-Konflikt, Corona, Nachfolgen, die Baukosten so explodiert waren, dass wir nicht mit gutem Gewissen weiterbauen konnten. Und so hat man mit Bürgermeister, Verwaltung und Gemeinderat einstimmig beschlossen, das Bauprojekt erst einmal auf Eis zu legen.
4: Jetzt ist das Projekt wieder auf Kurs. Die neue Festhalle soll wie die alte direkt neben dem Rathaus entstehen. Damit haben etwa Vereine ihren Veranstaltungsort im Zentrum der Stadt zurück.
5: Dann kommt das Foyer hier vorne an und dann schließt sich im Prinzip das vormalige Bistro, jetzt der Multifunktionsraum, hier an und schließt dann am Torbogen ab. Also ganz da vorne, genau.
4: Damit das Gebäude bezahlbar bleibt, hat die Gemeinde an mehreren Stellen den Rotstift angesetzt. Gemeinsam mit dem Architekturbüro wurden neben einer ganzen Etage auch andere Bereiche gestrichen.
5: Wir haben dabei auf den Kellerausbau verzichtet und haben zwei Konferenzräume in der zweiten Etage eingespart, das Foyer ein bisschen angepasst und auch aus dem Bistro einen Multifunktionsraum gemacht und konnten in dem Zusammenhang dann auch deutlich noch mal einen Baukosten einsparen.
4: Statt der ursprünglich geplanten 15,4 Millionen Euro

0: Euro soll der Neubau nun rund 11,4 Millionen Euro kosten. Trotz der Einsparungen sieht die Gemeinde großes Potenzial für die neue Festhalle. Dabei geht es nicht nur um die großen Kappensitzungen in der Fastnachtszeit.
1: Ich denke, das Potenzial liegt auf jeden Fall in kulturellen Veranstaltungen, gerade so Musicals oder größere Konzerte. Und es hat halt eben auch generationsübergreifendes Potenzial, gerade für Veranstaltungen im Bereich Kinder, Jugendarbeit und Senioren.
0: Nach den letzten Baugrunduntersuchungen soll es im September losgehen. Wenn alles nach Plan läuft, wird die neue Festhalle in 2 Jahren fertiggestellt sein.
2: Jugendclubs. Für viele waren die früher ein zweites Zuhause. Hier hat man Freunde getroffen, gefeiert, geredet und vielleicht sogar Freundschaften fürs Leben geschlossen. Heute sieht das oft anders aus. Vieles passiert online und der klassische Jugendclub verliert an Bedeutung. Aber eben nicht überall. In Differten gibt es den Club Forum 66. Für viele einfach der Club. Und der wird an diesem Wochenende 60 Jahre alt. Florian Possinger hat sich die Vorbereitungen angeschaut.
0: Der erste Versuch ist in die Hose gegangen. Ist die Bühne für die große Jubiläumsparty am Samstag doch zu groß? Schon seit Monaten hat diese Frage viele Treffen im Clubforum 66 bestimmt. Dann klappt's aber doch. Zur Not hätte es noch ein paar Alternativpläne gegeben.
3: Ja, ob die so zu 100% zur Wirkung gekommen wären, nicht. Ne? Wir haben noch hier die Möglichkeit, irgendwo auf den Radlader mal noch zuzugreifen, um das Ding dann vielleicht vorwärts da mit drin zu ziehen oder von hinten zu schieben oder anzuheben. Aber die Bohlen waren für uns schon von Anfang an der Plan, einfach um das Ganze von unten zu unterbauen, um die Tiefe der Bühne damit auszugleichen.
0: Seit 1966 gibt es den Jugendclub in Wadgassen-Differten. Zum runden Geburtstag werden mehrere hundert Gäste erwartet. Denn der Club ist allein schon durch sein Alter vielen Menschen im Ort und darüber hinaus ein Begriff. Egal ob in den 70er, 80er oder 90er Jahren, mindestens einmal im Monat wurde hier gefeiert. Mara und Thomas Hoffmann sind deswegen nicht das einzige Vater-Tochter-Gespann, das im Club aktiv ist oder war. Für viele ist er längst Familiensache geworden. Schon Eltern und teils sogar Großeltern waren dabei.
4: Ich habe meine Frau hier in den 80er Jahren kennengelernt. Und ja, wir haben dann geheiratet. Dann die Lea, da war der Opa schon hier im Club. Und dann der Papa hier im Club. Und jetzt ist sie im Club. Also es sind schon einige hier durchgegangen, deren Eltern hier schon mit mir drin waren oder vor mir schon drin waren.
0: Die barmherzigen Plateausohlen sind übrigens ebenfalls Teil der Geschichte vom Clubforum 66 und umgekehrt. Die Band soll sich hier in den 90er Jahren gegründet haben und spielt deswegen auch am Samstag. Für Mara Hoffmann, 5 Jahre lang Vorsitzende des Clubs, ist klar, was ihn so einzigartig macht.
5: Ich glaube, die Gemeinschaft und dass wir so völlig frei agieren können. Also die Kirche gibt uns schon einen Rahmen vor, in dem wir uns bewegen sollen. Aber wir dürfen selber entscheiden, wir dürfen selber Fehler machen. Und ich glaube, das ist so ein bisschen einmalig. Wir sind nicht unbedingt an großes Reglement gebunden. Und wenn wir entscheiden, hier ein Fest zu machen und eine riesige Bühne auf diesen Platz fahren zu lassen, dann machen wir das.
0: Die Bühne steht. Viel zu tun gibt's trotzdem noch. Durch die alten und die jungen Mitglieder im Club wird für das große Jubiläum am Samstag aber sicher alles bereit sein.
2: Film ohne Ton. Das kann man sich heute kaum vorstellen. Aber vor rund 100 Jahren war genau das im Kino völlig normal. Große Bilder, viel Gestik, dazu Musik, aber eben kein einziges gesprochenes Wort. Beim Silent Night Festival im Saarbrücker Filmhaus werden Stummfilme gerade wieder lebendig. Klassiker treffen auf Live-Musik und zeigen, dass Kino auch ohne Worte funktionieren kann. Herbert Mangold war dabei.
0: Eine Reise zu den Anfängen des Films. Kein Dolby Surround, keine perfekte Lautsprecheranlage. Stattdessen sitzt Donald McKenzie aus England am Klavier. Ein Londoner Virtuose, wenn es um Stummfilmbegleitung geht. Nur die Leinwand und der Komponist. Gerade diese Kombination lässt den Stummfilm lebendig werden. Die Herausforderung ist, dass die Musik zum Film passt, so dass die Musik und der Film eins werden. Und diese Symmetrie, diese Verbindung macht es speziell. Es passt nicht, wenn die Zuschauer sagen, die Musik hat den Film übernommen. Das Klavier oder die Orgel waren viel

0: zu laut, sodass man den Film nicht richtig mitbekommt. Man muss beim Film und zugleich bei der Musik sein, um die beiden miteinander zu verschmelzen.
1: And with the music too, to make the two marry.
2: Was mir gut gefallen hat, es war nicht so auf Effekte aus. Er hat, also wie man sich das vorstellt, früher hat er diesen Film begleitet.
3: In meiner Jugend habe ich solche Filme gesehen. Vom Charlie Chaplin und habe mich gut amüsiert, von Dick und Doof. Hat mich gut amüsiert und deshalb habe ich letztes Mal gedacht, ich gucke mal wieder, wie es früher war.
4: Man kann das so gerade von hier aus zu dem Pianisten dann schauen und eben auch auf die Finger schauen sozusagen. Und das ist schon sehr schön.
0: Organisator des Festivals Silent Movie ist Joachim Fontaine. Für ihn sind Stummfilme eine eigene Kunstform.
5: Es war das goldene Zeitalter der Pantomime. Und gerade in den 20er Jahren, also kurz vor Tonfilm, gibt es sehr, sehr spannende Dinge, sowohl von der Kameraentwicklung her, vom Schauspiel, von der Gestik.
0: Stummfilm ist weit mehr als Kino ohne Ton. Die Verbindung aus bewegten Bildern und live gespielter Musik macht die Filme auch heute noch zu einem besonderen Erlebnis.
6: Wer dabei sein will, die Stummfilmtage Silent Nights laufen noch bis zum 6. September im Filmhaus Saarbrücken. Jetzt gibt's den Sport mit Tom Klose.
7: Guten Abend. Nur noch ein Tag bis zur Rückkehr der Bundesliga ins Saarland nach 33 Jahren Pause. Die SV Elversberg wird der 59. Verein der Bundesliga-Geschichte und nach Neunkirchen, Homburg und Saarbrücken der 4. Saar-Standort. Klar, dass jetzt quasi die Stunden bis zum Anpfiff gezählt werden, bis an der Kaiserlande Leverkusen zu Gast ist. Die Vorfreude darauf, das Kribbeln, das war heute auch bei der Pressekonferenz zu spüren. Matthew Genie Schön.
8: Es kann losgehen. Die SV Elversberg und Trainer Vincent Wagner vor ihrer Bundesliga-Premiere.
9: Jemand hat mal gesagt, ich grinse wie ein Honigkuchenpferd.
8: Das geht nicht nur dem Trainer so. Ganz Elversberg freut sich auf die Bundesliga, auch wenn es die erste Aufgabe direkt in sich hat.
9: Leverkusen, ich glaube, der Name spricht schon alleine für sich. Wir haben uns unter der Woche, als wir Montag zum ersten Mal reingeguckt haben, habe ich einen leichten Lachflash bekommen. Ja, da kommt gewaltig auf uns zu. Am Wochenende spielen 25 zu 250 Millionen Startaufstellung vom letzten Wochenende. Das Spiel startet zum Glück bei 0-0, aber ich glaube, es ist selbsterklärend, dass halt eine extrem hohe individuelle Klasse auf uns wartet.
8: Klasse, die Leverkusen nicht erst im DFB-Pokal vergangene Woche in Wiesbaden unter Beweis gestellt hat, sondern auch davor gegen namhafte Testspielgegner wie den FC Sevilla, Nottingham Forest oder Newcastle United. Aber auch unter dem neuen Trainer Carles Martinez bleibt eines gleich. Patrick Schick ist der Zielspieler der Werkself.
9: Das Doofe ist ja, selbst wenn man seinen Radius einschränkt, in einem 16er braucht er ja nur 10 cm, da ist er ja schon gut genug. Da sind wir beim Thema, wenn wir uns freuen, wie gut unsere Stürmer sind. Und die sind auch richtig gut, wenn wir dann auf die andere Seite gucken mit Schick, mit Kofane, mit Boniface, was da dann noch, ja, dann weißt du genau, in welcher Liga du jetzt spielst.
8: Die Bundesliga-Generalprobe im Pokal hat geklappt, auch dank Leverkusen-Leihgabe Francis Onyeka. Ob der deshalb in die Startelf rückt, bleibt offen. Vielleicht wartet Wagner noch sein wöchentliches Telefonat mit dem Opa ab, denn der hat Tipps.
9: Mein Opa kann mit dem Kurzspielen hinten raus nicht so viel anfangen. Er ist ein Freund des langen Holzes dann, kein unnötiges Risiko gehen. Ja, es macht schon Sinn, Lebenserfahrung da öfter mal genau zuzuhören, weil fast 90 Jahre haben schon viel erlebt.
8: Und jetzt auch noch den eigenen Enkel als Cheftrainer in der Bundesliga. Auch Wagners Gegenüber feiert Bundesliga-Premiere, Carles Martinez. Aus Toulouse gekommen, in der Fußball-Elite-Schule des FC Barcelona ausgebildet. Und das sieht man seiner Werkself schon früh an. Es darf wieder gezaubert werden. Erinnert ein wenig an die spanischen Alonso-Zeiten in Leverkusen.
9: Toller Kombinationsfußball durchs Zentrum, aus einer guten Organisation, sehr flexibel. Gehe ich jetzt nicht im Detail darauf ein, sonst wird es zu taktisch.
8: Dann lieber Vorfreude auf Leverkusen, auf den Saisonstart und auf die Bundesliga-Premiere an der Kaiserlinde.
7: Läuft beim ersten FC Saarbrücken Tischtennis, könnte man so sagen. Zwei Siege gab es zum Auftakt in die Tischtennis-Bundesliga-Saison. Gestern holten sich die Saarbrücker nach Erfolgen gegen Dortmund und Mühlhausen auch Spieltagssieg 3 gegen Bad Homburg. Und es feierte der neue Superstar im

0: Team-Premiere. Stefan Hauch.
1: Ohne Patrick Franziska, aber zum ersten Mal mit Hugo Calderano. Der Brasilianer, Nummer 7 der Weltrangliste, ist die neue Nummer 1 des 1. FC Saarbrücken Tischtennis. Schaba Andrasch für Bad Homburg im ersten Match des Abends gegen die Saarbrücker Neuverpflichtung Danilo Faso. Der erst 16-jährige Italiener kann nur einen Satz für sich entscheiden. Danilo Faso gilt als großes Talent, weiß allerdings, dass in der Bundesliga auf sehr hohem Niveau gespielt wird. Der vierte Satz geht in die Verlängerung, aber die Niederlage für den Saarbrücker ist deutlich. 1:3 Sätze. Dann das zweite Match. Benno Oehme für die Gastgeber gegen Hugo Calderano. Der 30-jährige Brasilianer ist nach einem Jahr Pause zurück in der Bundesliga und hat ganz offensichtlich nichts verlernt. Hugo Calderano, der viele Jahre für Ochsenhausen in der Bundesliga gespielt hat, kennt die Gegner, weiß genau, wie er in die Spiele gehen muss, um erfolgreich zu sein. Der Matchball zum klaren 3:0-Sieg und damit der Ausgleich zum 1:1. Patrick Franziska und Eduard Ionesco spielen an diesem Abend nicht. Sie bekommen eine Pause vor dem Start in den Pokalwettbewerb am Wochenende. Danach mit Alvaro Robles die nächste Neuverpflichtung der Saarbrücker. Der Spanier hat mit seinen 35 Jahren jede Menge Erfahrung und kennt die Liga ebenfalls sehr gut. Und hat gegen Ivor Ban von Bad Homburg keinerlei Probleme. 11:6 der erste Satz, 11:4 der zweite Durchgang. Ivor Ban kann nur selten gute Bälle platzieren. 3:0 siegt Alvaro Robles und der erste FCS führt mit 2:1. Dann das vierte Spiel und der zweite Einsatz von Hugo Calderano, jetzt gegen Schaba Andrasch. Und noch einmal wird die Klasse des Brasilianers deutlich. Hugo Calderano dreht das Match nach einem 0:2 Rückstand zu einem 3:2 Sieg. Für den Brasilianer ist es eine souveräne Rückkehr in die Bundesliga. Der erste FC Saarbrücken Tischtennis siegt 3:1, dritter Sieg in Folge. Jetzt geht es in die erste und zweite Runde des Pokals in einem neuen Format am Wochenende in Nürnberg.
0: Die deutsche Frauennationalmannschaft im Basketball stand in Köln heute vor ihrer WM-Generalprobe. Kommende Woche startet das Turnier im eigenen Land. Am Abend hat das Team um die Saarlouierin Emma Eichmeier aber auch ihr drittes und letztes Testspiel gegen die Türkei verloren mit 62:63. Am 4. September geht es dann in Berlin richtig los. Es wartet zum Auftakt der WM das Spitzenspiel gegen Mitfavorit Spanien. Soweit der Sport für heute, Julia. Zurück zu dir.
2: Vielen Dank, Tom. 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

Die Männer, die sich hier in der Köllerbacher Begegnungskirche einmal in der Woche treffen, die können etwas ganz Besonderes. Wenn sie loslegen zu singen, da weitet sich der Horizont. Viele Preise hat das Ensemble 85 schon gewonnen. Was mir aber viel wichtiger ist, wo die loslegen zu singen, da verbinden sich Himmel und Erde. Da werden Menschen angerührt, da werden sie still, da werden sie getröstet, da wird ihnen Hoffnung geschenkt, mitten im Chaos des Lebens.

0: Ich habe das selbst erfahren, als ich mit dem Chor in Rom gewesen bin. Mitten im Gewusel der Großstadt fingen die an zu singen. Und sofort waren Menschen da und es wurde still. Was bedeutet dir Musik?
1: Mir bedeutet Musik Erholung, Entspannung, Freude und Glück.
0: In welchen Situationen und Lebenslagen habt ihr als Ensemble schon gesungen?
1: Oh, wir sind sehr vielfältig. Wir haben schon auf Hochzeiten, Beerdigungen, normalen Gottesdienste, auf Wettbewerben haben wir auch

0: sehr viele Preise errungen. Und natürlich singen wir auch im Gasthaus.
1: Cantare amantis est. Singen ist dem zu eigen, der liebt, sagt der heilige Augustinus. Sein Tag ist der morgige 28. August. Und Liebende, das sind die Männer vom Ensemble 85 in jedem Fall. Denn sie können Gefühle ausdrücken in ihrer Musik und durch ihre Musik andere in all ihren Gefühls- und Lebenslagen begleiten und ihnen sagen, du bist da nicht allein.
2: How can I keep from singing? How can I keep from singing? Oh, how?
1: How can I keep from singing? Wie könnte ich vom Singen lassen? Das probt im Moment das Ensemble 85. Und es ist so etwas wie ihr Credo. Singen kann man immer und überall. In allen Lebenslagen. In Freud und Leid, in Tumult und Streit. Und das heißt auch, durch Singen und Musik weitet sich in allen Lebenslagen der Horizont. Für mich hin auf Gott. Denn der ist überall da, wo man ihm singen kann. Und das ist eben immer und überall, in allen Lebenslagen.

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0: Dieser Film erzählt von Gemeinschaft, von Abschieden und der Liebe zur Heimat.
1: Ein Eiser ist sechsstöckig Haus, da hat er Kerl gesund.

0: Sonntagmorgen in Haustadt. Um 10.15 Uhr öffnet Gertrud Urhahn zum Frühshoppen. Wie viele Gäste wirklich kommen werden, weiß sie nie.
1: Wenn du das willst, darfst du halt willst. Und wie war euer Fest?
2: Klasse.
1: Ja, ja, bei dem Wetter.
3: Oh. Okay.
4: Jawoll! Und da hast du jetzt angezogen, wo der eine Knopf nicht fehlt.
1: Ey, der war mal mit, das abgehauen.
4: Hast du noch angenäht?
5: Solange du das kannst, an der Backe.
1: Oh, da will ich mich gar nicht dran. Oh. Ich nehme doch nie einen Knopf an der Backe. Guck dir mal das vor.

0: Oh, moin Paul.
1: Moin Herr Rebbe.
0: Der schönste Paul von Haustadt.
2: Hey, wir haben doch noch einen schönen Paul in Haustadt.
0: Der ist der Gewirrste.
2: Ja.
3: Wer ist das?
0: Der Gewirrste Paul.
2: Der Paul.
4: Gertrud ist wie eine Patentante für mich, eine Godi. Unzählige Male war ich schon in ihrem Gasthaus. Trotzdem ist es mein erster Frühschoppen.
5: Ist das auch stressig jetzt?
2: Nee, das ist kein Stress, das macht Spaß. Stressig ist, wenn nicht los ist.
4: Manche der Männer kenne ich vom Sehen. Gertrud hat viele Stammgäste.
6: Die Höchstfan Henner Karlsruhe ist das, ne? Das ist Natur. Und da hatten die Uni nur.
5: Woher wusstest du jetzt, dass der noch ein Bier will?
2: Der Börse. Wenn sie kennt, mich will, dann bezahlen sie ja vorher. Ich habe ja gar keine gefragt, was er trinkt. Ich weiß nicht, ob das aufgefallen ist.
5: Nee.
2: Ich stelle ihn einfach hin. Ich meine, ich weiß ja, was sie trinkt.
5: Und wo sind die Frauen?
2: Kummelkähn. Guck mal doch mal, ich gehe Frauen zum Frühschoppen.
5: Warum dann nicht?
2: Nee.
5: Wie oft bist du hier?
7: Regelmäßig.
5: Jedes Sonntag? Oder?
7: Sonntags morgens ist das Pflicht. Wenn nicht irgendwie Veranstaltung ist oder es sind irgendwo Innenspannungen, dann kommst du das sonntags morgens nicht hier. Viertel nach zehn hier. Gertrud macht Schluss. Viertel nach elf. Spätestens mal bei zwei. Da gibt es entweder Hähnchen oder Rouladen oder Salzkrumper oder egal was. Oder lange Essen natürlich stehen. Da läuft nichts mehr. Wenn die Gäste trinken, gib mal wie. So, ich gehe jetzt Essen ab.
8: Komm,
7: kannst du nicht hucken, dann kriegst du nichts mehr.
8: 10 Minuten.
7: Spart nicht zu und kannst du hucken. Gell, Herr Gertrud? Ich habe gesagt, ein Viertel oder ein, stell dich zum halber zwei, ist Zappelstreich.
2: Ja, Mahlzeit.
5: Ist das normal, dass immer so viel los ist?
2: Manchmal. Es ist so unterschiedlich. Man kommt mehr, man kommt weniger, man weiß es nie vorher. Ne? Man kann das nicht sagen. Früher, wie noch Hochamt wurde, war nur im Hochamt der Kneipe gerammelte voll. Aber es geht ja heute keiner mehr in Hochamt.
5: Als du dich entschieden hast, soll ich gerne Wirtin, welche noch, wann das war?
2: Und Anfang an, vom ersten Tag an. Ich bin mit Leidenschaft Wirtin. Meine Mama hat immer gesagt, du kannst kaum krabbeln und schwätzen, da hast du schon die Stöbel gedauert, Bier zappen. So. Also ich bin von Anfang an Wirtin.
4: Das erste Wirtshaus eröffneten Gertruds Ur-Urgroßeltern 1863. Gertruds Eltern, Frieda und Arnold, übernehmen das Gasthaus. Als Gertrud noch ein Kind ist, hat ihr Vater einen Unfall und stirbt. Mutter Frieda führt die Wirtschaft bis zu ihrem Tod. Im Alter von 37 Jahren übernimmt dann Gertrud. Ihr Bruder Werner unterstützt sie dabei.
2: Und das ist jetzt unser Saal.
5: Der Boden, welcher wie alt der ist? Weil der sieht so urig aus.
2: Der Boden ist von 1946. Direkt am Küche haben der Oma und der Opa da direkt ein Tanzparkett drin machen gelassen. Und da hat meine Oma immer aufgepasst, wenn Musik war, da sind die Männer gekommen, die hatten damals noch genähte Schuhe. Dass ja keiner mit genähten Schuhen da redet.
5: Wenn du jetzt hier so bist, kannst du überlegen, was sind deine schönsten Erinnerungen an diesen Saal?
2: Das sind ja so viele, das kann ich gar nicht sagen. Hey, waren alle berühmte saarländische Künstler. Gudenhöfer, Jack Bistrot, der Grimmelwiedig. Der sei jetzt, alle waren sie schon hin.
4: In diesem Saal wurden früher alle wichtigen Lebensabschnitte gefeiert: die Kommunion, die Hochzeit, Jubiläen.

Gertrud hat hier ihre Geburtstage gefeiert. Meine Eltern haben sich bei Gertrud kennengelernt und später ihre Hochzeit hier gefeiert. Schon als kleines Kind kannte ich diesen Saal. Hier bin ich 2 Jahre alt. Ein paar Jahre später hatte ich bei Gertrud meinen ersten großen Auftritt.

0: Das Ständchen war damals für Werner, Gertruds Bruder, der 2010 gestorben ist. Dieser Film wird auch von Werner erzählen. Jahrzehntelang waren Gertrud und Werner die Seele dieses Gasthauses. Gertrud hinter der Theke und Werner auf der Bühne.
1: Vor vielen Jahren war ich arm und ein bisschen schöner. 7 Männer aus Hausstadt waren mir noch gelaufen.
2: Ja, und ein Strudel war der schnellste.

0: So, und das ist die Bühne.
1: Und hast du auch mal als Künstlerin sozusagen hier auf der Bühne gestanden?
0: Einmal habe ich einen Vortrag gemacht. Wo vier Kinder kamen, da hatten sie mich dann. Ich hatte zwei Sorte Strimbahn und eine, ich weiß nicht mehr genau, was ich sah. Und der Zähne haben sie mir noch Schatz gemacht. Ich weiß nicht, war noch Ersatz drin. Da ging mir auch schon aus. Vielleicht kein eigener Platz, da sehe ich nicht wieder Werner aus. Da hat der Saal getobt. An den Satz kann ich mich noch sehr gut erinnern.
1: In deiner Generation hat ja eigentlich die meiste Frau geheiratet. Warum hast du nie geheiratet?
0: Weil ich keine gefunden habe. Ich hätte schon können abgrenzen, aber entweder Randy, entweder ich oder die Wirtschaft. Ja.
1: War das so der Fall?
0: Ja, ja. Zweimal war das der Fall. Habe ich gesagt, nee, mein Kneipchen ist nicht auf, fertig. Da war das halt so. Wenn man so Wirtschaftsleben hat, hat man ja auch keine Feierabend, ne? Und keine Freizeit und nichts, ne? Und dann Samstag, Sonntag waren immer die Festen, ne? Wenn dann der Partner frei hat, ja, nee, ich kann nicht, ich muss ja den Kneipp machen, ne?
1: War das eine schwere Entscheidung?
0: Für mich nicht. Ich habe immer gesagt, das war so, und wie das so ist. Das war nicht mehr so ändern. Und was so mal etwas nur weinen, was nicht ist. Ne? Manchmal hat man schon gedacht, oh, hätte ich doch Kinder, aber

Gertruds Heimatdorf Haustadt hat rund 1700 Einwohner und gehört zu Beckingen im Norden des Saarlandes. Es gibt sogar ein Dorflied, das viele hier auswendig mitsingen können.

0: Die größte Feier im Dorf war im Juli 1997.
1: Kaltmachung, wir feiern 3 Tage, 850 Jahre Hausstadt im Wandel der Zeit.
2: Höhepunkt der Jubiläumsfeier soll ein historischer Festzug mit über 70 Gruppen werden, an dem sich alle Dorfvereine beteiligen. Mit dabei auch ein Wagen mit einer historischen Küche. Eine Idee aus dem ältesten Gasthaus im Ort.
3: Uns

0: Haus ist 1907 und 8 gebaut worden und ab 1910, vermute mir ungefähr, ist in der Küche gekocht worden. Und jetzt wollen wir demonstrieren, wie sie früher 1910 so gekocht haben.
1: Haustadt hatte mal 8 Wirtshäuser. Heute gibt es nur noch 2. Eins davon ist Gertruds Wirtshaus, das Gasthaus Urhan Adam. Dabei gibt es weiterhin eine Nachfrage, vor allem nach Räumlichkeiten für große Feiern. Ein Samstag Anfang des Jahres. Ein Fußballverein aus dem Nachbardorf macht einen Familienabend bei Gertrud. Es soll die letzte große Feier werden. Gertrud ist 73 Jahre alt.
2: Wie viele Leute kommen heute?
3: 60.
2: Ist das jetzt große Veranstaltung oder?
3: Der mittlere.
2: Wann hast du beschlossen, dass heute das letzte Mal wird? Das letzte Mal große Feier wird?
3: Große Feier ist voriges Jahr im Mai. Da hatte ich einen Geburtstag von 80 Personen und da musste ich da mit dem Nachbar reden, dass der mal den Tisch angreift und hinstellt. Und er sagt, sonntags komm, hat man es noch mal rausgefahren. Und da habe ich gesagt, das kann ich nicht mehr machen. Ich muss ja immer jemand haben, der mir hilft. Ne? Und immer jemand belämmern will ich auch nicht.
2: Wie würdest du sagen, fühlst du dich jetzt? Jetzt, wo du weißt, ist das letzte Mal.
3: Gut. Also ich bin schon froh, weil ich körperlich nicht mehr kann. War schon eine schöne Zeit. Aber alles zu seiner Zeit und alles hat seine Zeit. Es ist bald vorbei.
1: Um 13 Uhr kommt Gertruds Küchenteam. 6 Frauen aus dem Dorf, die seit Jahren beim Kochen für die großen Feiern helfen.
4: Nee, das ist ja schon, da ist ja schon logisch. Da kann man das ja schon mal selber.
1: Die Frauen kochen auf einem Kohleofen, der schon mehr als 50 Jahre alt ist.
5: Also mit ganz kurzer Unterbrechung 40 Jahre. Gertrud ist eine sehr gute Freundin, würde ich sagen. Ist mir sehr wichtig und ist ein ganz lieber Mensch und eine wirklich tolle Chefin, mit der man über alles reden kann. Und also sie sagt immer, wenn es uns gut geht, dann würdet ihr auch gut gehen.
1: In der Pause hat das Küchenteam eine Überraschung für Gertrud vorbereitet.
3: Das ist ganz richtig geschockt. Damit hatte ich aber gar nicht gerechnet. Aber danke. Siehst du, so verwirrt mein Küchenteam mich.
5: Ja.
6: Du hast uns ja auch schon verwöhnt.
7: Schon gut verwöhnt, viel verwöhnt.
5: Ja, und viel von der Welt gezeigt.
6: Also,
5: von der Welt, aber von
1: zu diesen Reisen hat Gertrud ihr Team immer eingeladen. Sie flogen zusammen nach Mallorca oder waren mit Olivia Jones auf der Reeperbahn. Ingrid arbeitet seit mehr als 30 Jahren für Gertrud. Sie hat fast alle Reisen mitgemacht. Und wenn sie mal gefehlt hat, wurde sie einfach nachträglich in die Urlaubsfotos dazu gebastelt.
8: Also heute ist mal ein bisschen komisch. Bisschen, wie soll ich sagen? So, das kann heulen. Ist so. Man war so lange hier, ne?
9: Nur ein Leben, ne?
8: Und, aber gibt's. Ist halt eben so. Schade.
1: Als die Gäste eintreffen, wissen sie, dass das hier die letzte Feier bei Gertrud sein wird.

0: Wir bedanken uns bei dir. Kultwirtin, Kultkneipe, Saal gibt es heute kaum noch. Aber ich glaube, ich kann auch stellvertretend sprechen halt für alle anderen Vereine, die im Laufe der Jahrzehnte hier gefeiert haben. Ja. Großes Kompliment, großes Dankeschön und noch eine letzte Bitte. Den Tresen löschen wir noch ein bisschen auf, gell?
1: Der Tresen bleibt auf.
0: Gott.
1: Mein heißgeliebter Kneipp.
0: Herzlichen Dank.
2: September 2001. Es ist Kirmes in Hausstadt. Der Kerwe Hannes, die Strohpuppe, macht Halt vor dem Gasthaus. Der im gelben T-Shirt ist Werner, Gertruds Bruder. So erinnere ich mich an ihn, immer hilfsbereit und praktisch veranlagt. Bei Veranstaltungen am Wochenende war Werner immer mit dabei. Unter der Woche arbeitete er als Maschinenschlosser. Wenn Gertrud ihn brauchte, half der große Bruder mit. Sie ergänzten sich gut. Sie eher zurückhaltend, er immer am Lachen, immer den Schalk im Nacken. Werner war der, der die Ansprachen hielt, Theater spielte und auch sonst in gefühlt jedem Verein im Ort Mitglied war. Werner war ein geselliger Typ. Ein Leben lang blieb er Junggeselle. Bis zu seinem Tod lebte er im Gasthaus.
3: So, und hier war Werner sein Reich.
4: Hast du was verändert, als er gestorben ist?
3: Nee, gar nichts. Ich habe gar nichts dran gemacht. Ich habe alles gelassen, wie das.
4: Wie ist das für dich in dem Raum hier?
3: Ach, weit geht es. Ist ja bestimmt ein halb Jahr nicht drin gegangen. Es konnte einfach nicht drin gehen. Es war einfach nicht gegangen. Ich habe die aufgemacht und habe es direkt nochmal zugemacht und da fertig.
4: Wenn du jemandem, der Werner nicht kennt, herrscht, erkläre mich, wie du Werner war.
3: Na ja, lustig und Hans Dampf in allen Gassen. Und hat viel geschafft, das muss ich ja sagen. Hat sehr viel geschafft. Hat viel, er war ja Handwerker, ne? Wenn dann etwas kaputt war, hat er das immer gepflegt. Wenn er etwas kaputt gemacht hat, hat er immer geschenkt. Dann sagte ich, wir haben ein Abkommen. Eis wird kaputt machen, selbstständig, und dafür kann ich es machen. Und da hat er immer geschenkt. Da hatte ich sie immer gekriegt, ah, dafür machst du alles kaputt, das Eis kann ich machen. Ja. Und dann los ist das Glas. Wie die 125 Jahre Feier und fast damit ist doch heute, ne? Ja.
5: Vielen Dank.
2: Die 125 Jahre Feier 1988. Das größte Fest, das Gertrud und Werner je organisiert haben. 4 Tage lang wurde gefeiert.
3: Kennst du das Lied so? Rings um Rampfung, halb Hessen, das ist ein Dorf bezaubernd schön. Hey, unser Nachbar, der Stefan, lebt auch schon nicht mehr. Der ist ein ehemaliger Bürgermeister, den Rigetz Manfred, der Kaiser Helmut, der Marquardt.
4: Wie viele Leute waren da? Weißt du das noch?
3: Viel. Viel. Hast du gesehen, der ganze Hof war ja voll. Man hat sie nicht gezählt, waren aber viele da.

0: Unter der Woche hat Gertrud jeden Tag ab 16 Uhr geöffnet. Manchmal sitzt nur ein Gast an der Theke, manchmal 10. Alleine bleibt sie eigentlich nie.
1: Ich habe sie oft aber Zeit. Ich habe sie schon oft hier gesehen, aber ich weiß nicht, wo sie her ist.
2: Von Dillingen.
1: Dillingen?
2: Wohne aber in Hunsrück.
1: Hat sich da auch nicht drüber gewusst.
2: Wohne schon 20 Jahre, 25 Jahre in Hunsrück.
1: Ohne Fehler.
3: Wenn manchmal so Männer da sitzen und gerade, weil wir nicht so viel da sind, es gibt, man sagt ja immer, dass viele Leute das so fehlt, ne? Dass sie mal jemandem was erzählen können. Ne?
4: Ja, das machen sie. Oh, das machen sie. Was sind eigentlich ein richtiger Beistand? Doch, also die Männer erzählen mir so viel. Nur, ein bisschen Alzheimer, das vergesse ich dann immer.
3: Ist vielleicht sogar ganz gut, ne?
4: Ja, Aikira, das muss so sein. Man kann mal nicht, weil stell dir mal vor, du erzählst mir einer etwas im Vertrauen und ich plappere das aus. Das geht doch nicht. Ich habe schon oft gesagt, wenn euch alles ging verzielen, was ich wüsste, oh, da wäre ein bisschen durcheinander im Dorf.
0: Ich frage mich oft, wie Gertrud das alles schafft. Allein in einem so großen Haus. Allein mit dieser Verantwortung.
3: Was würdest du dir für das Haus wünschen, wenn du dich nämlich ums Kümmern kannst, sozusagen?
4: Dass du gut hinkommst. Aber das wird wohl schwierig gehen. Wer will schon so kolossal, ne? Müsste schon immer sein, der auch. Es wäre ja etwas draus zu machen, ne? Hinten ist ja noch Scheier Stahl, da könnte man ja auch noch etwas draus machen, ne? Aber das ist ein gutes Kind.
5: Ja. Wie viel Aber haben wir dann? Schon für den sechsten Tisch bestanden.
0: Gertrud und ihr Küchenteam besuchen das letzte Wirtshaus, das es neben dem von Gertrud noch in Haustadt gibt. Bei Lorangs. Wenn Gertrud für Feiern angefragt wird, verweist sie an Lorangs. Gertrud und ihr Küchenteam treffen sich jetzt vor allem privat. Die letzte große Feier liegt schon einige Monate zurück.
3: Das letzte Mal habe ich euch gesehen bei der letzten großen Feier. Die erste Frage wäre, inwiefern sich jetzt was verändert hat für euch seitdem?
6: Was ist viel daheim? Bisschen zu viel, ne?
7: Man vergisst sich schon nicht, wenn man so lange zusammengearbeitet hat.
6: Ohne den mal gut gelaunt.
8: Ja, der Marschglis. Der Marschglis hat mich immer der Biss gemacht.
6: Ja, der Marschglis.
7: Der Marschglis kommt, wenn die Suppe um 12 Minuten
6: ist. Ich kann immer den Marschglis müssen machen, ne?
8: Und wenn dann die nicht bei Zeit.
6: Und dann haben die Dio einfach immer so spät in die Brehre gemacht. Immer da kommt eigentlich doch ein Eis davor.
8: Ich habe da nicht.
6: Sie haben halt eben müssen rufen, ne?
8: Ja, der hat eigentlich nicht nur mit dir gemeckert, mit allen.
6: Du sagst, oh, da hast du auch
8: immer, immer
6: hast du ganz schön genervt.
7: Mit dem Ohren. Ja. Ja. Richtig gepiertet in den Tisch.
6: Ja. Hast du ganz schön genervt.
8: Mit dem Arschlis hatte ich genervt. Das könnte ich schon so.
6: So, jetzt sind wir die Brille an, dann geht alles gut. Links um Rand von Bergeshöhn.
7: Moment. Schon auf Kommando.
6: Ja.
7: Wenn wir es schon machen, dann richtig. Ja.

0: Wenn du hier so stehst und guckst da so runter, was denkst du so?
1: Dann denke ich, wir haben hier ein wunderschönes Dorf und eine wunderschöne Kirche. Ist doch einfach nur schön.

0: Was wünschst du dir für deine Zukunft?
1: Dass man weiter so gut geht wie wei. Dass man noch 20 Jahre so gut geht. Dass ich noch lange meine Kneipe kann machen. Und solange es geht, mache ich es. Wenn es nicht mehr geht, muss ich aufhören. Ne?

0: So, dann geh.
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5: Auto hat viele Facetten. Viele Leute sehen das wirklich nur als Fortbewegungsmittel.
6: Es gibt fast keinen Tag, wo ich nicht irgendeine Schraube drehe. Das Schrauben ist die Leidenschaft und das Fahren ist ein Nebenaspekt.
7: Faszinierend an der Sache ist, dass ein Unternehmen aus dem Saarland mit den großen Playern aus dem Silicon Valley und aus China halt einfach sich den Markt teilt. Wir sind nicht nur einer von vielen, sondern wir sind einer der entscheidenden Player. Und das ist das, was motiviert.
8: Wir sind ja immer in einem großen Umbruch in der Automobilindustrie.
9: Natürlich glaube ich nicht, dass mein Job sicher ist.
10: Da zuzugucken, wie das letzte Fahrzeug vom Band rollt, das war sehr emotional. Also man hat ganz viele gestandene Männer bitterlich weinen sehen.
11: Wir müssen handeln, weil wir laufen hier in einen Abgrund, der absehbar ist.

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1: Im Saar-Pfalz-Kreis war es heute Nacht besonders zu spüren. Dort ordentliche Einsätze auch von der Polizei und von der Feuerwehr wegen umgeknickter Bäume und wegen eines kleinen Stromausfalls. Und Peter Schwarz ist uns zugeschaltet vom Wetterteam. Peter, wie geht's denn heute weiter? Guten Morgen.
2: Ja, das Gröbste ist eigentlich durchgezogen heute Nacht nach dem Motto kurz und meistens dann auch noch schmerzlos. Die Gewitter sind sehr schnell gezogen, haben mal kurz Platzregen gebracht, dann aber auch weiter. Und jetzt haben wir so ein bisschen diesen Restregen aus diesen Wolken. So heute Morgen ziemlich verhangen das Ganze im Saarland. Allerdings ist es noch relativ schwül, drückend bei knapp 20 Grad geht es in den Tag. Und dieser Regen, der zieht jetzt so langsam ab. Dann gibt es über Mittag ein paar trockene Stunden. Da guckt doch mal die Sonne raus, aber der Schein trügt so ein bisschen, denn es kommen doch mal Schauer und Gewitter nach am Nachmittag und frühen Abend. Die können lokal auch nochmal kräftig ausfallen. Allerdings die ganz große Unwetternummer wird es jetzt nicht werden. Es wird auch nicht mehr so warm. Die Höchstwerte, es geht noch so um 3-4 Grad maximal hoch, 21 Grad im Hochwald, in den Tälern so 23 bis 25 Grad.
1: Und verbleiben wir auf diesem Temperaturniveau dann auch am Wochenende?
2: Ja, da tut sich nicht allzu viel. Wir kommen jetzt in so eine glatte Südwest- bis Westströmung rein. Wir bekommen da dieses klassische wechselhafte Wetter mit Wolken, ab und zu Sonne und auch immer mal wieder ein paar Schauer. Der Samstag beginnt dann erstmal trocken. Am Nachmittag kommen mehr Wolken. Dann geht es mit diesem schauerartigen Regen. Dann in den Abend 20 bis 24 Grad die Höchstwerte. Der Sonntag, ein bisschen der bessere Tag, da gibt es nur vereinzelt Schauer. Wir kommen dann auf 22 bis 26 Grad. Aber auf das Temperaturniveau von oder knapp über 20 Grad können wir uns dann einstellen in die nächste Woche hinein. Und es bleibt dabei auch leicht wechselhaft.
1: Danke, Peter. Ich wünsche dir einen guten Morgen. Tschüss.
2: Ciao.

0: Guten Morgen, hier ist SR3 Saarlandwelle um 20 Minuten nach 7. Ich hab wirklich die letzten Tage mal gedacht, ich muss mal gucken, ob es den Nadeln noch gut geht von unserem Kostüm, vom Tannenkostüm. Es geht ja Richtung, also in 4 Monaten ist Weihnachten rum. Was haben wir? August, September, Oktober, November? Ja, in 4 Monaten haben wir den 28. Dezember. Das heißt, demnächst ist wieder Einsatz und dieser Sommer, der hat tatsächlich vielen Weihnachtsbäumen, vielen Tannenbäumen Schäden zugefügt. Wir wollen mal gucken, wie sie die sommerliche Hitzewelle überstanden haben. Unser Reporter Freak Jörn ist deswegen einfach mal in den Wald gefahren, um sich mit einem Profi vom Saarforst Landesbetrieb zu treffen. Die wollten sich mal die Weihnachtsbäume aktuell angucken, wie der Zustand so ist. Moin Jörn, wo steckst du denn jetzt? Wo bist du denn?
1: Einen wunderschönen guten Morgen, Michael. Moin. Das ist eine gute Frage. Ich habe überhaupt gar keine Ahnung. Dort dafür habe ich aber der Herr Erfurt. Gemäue, wo sind wir überhaupt?
2: Einen schönen guten Morgen. Morgen. Wir sind im Rastfuhl von Saarbrücken, im Stadtteil, und zwar an der Straße am Gilbenkopf. Und das ist auch der Eingang zum Wald auf dem kürzesten Weg zur Weihnachtsbaumkultur, die auch am Gilbenkopf heißt.
1: Weil Sie haben mich ein bisschen Worris gemacht, weil Sie gesagt haben, wir treffen uns zwischen Rastfuhl und Püttlinge. Bis Püttlinge ist noch ein bisschen.
2: Genau, der Teil Püttlingen gehört zum Revier dazu. Daher der Doppelname, ist ähnlich wie wenn man geheiratet hat. Es kommt drauf an, man unterhält sich auch nur mit einem dann meistens.
1: Was hat denn die Hitzewelle mit unseren Weihnachtsbäumen gemacht?
2: Also Hitzewelle, Wasser, Trockenheit. Wir haben die letzten Jahre Rekord an Rekord gehabt. Dieses Jahr war ein absoluter Ausnahmesommer. Das hat jeder gesehen. Das hat jeder im eigenen Garten auch miterlebt. Und natürlich ohne Wasser

0: können Pflanzen auch nicht wachsen. Von daher ist das schon auch wirklich eine Herausforderung für die Pflanzen diesen Sommer gewesen.
1: Was ist dann schlimmer für so einen Weihnachtsbaum? 35 Grad im August oder 2 Wochen Heizungsluft bei mir im Wohnzimmer?
0: Also die Pflanzen bei uns auf der Weihnachtsbaumkultur, die stehen ja mehrere Jahre. Die kommen aus einer Pflanzschule als kleine Setzlinge, also so 10, 20 Zentimeter in der Größe. Aber wir wollen natürlich ja einen Weihnachtsbaum haben. Das heißt, sie brauchen mehrere Jahre, bis sie dann wirklich über die 2 Meter groß sind.
1: Wie lange dauert sowas?
0: So 5 bis 7 Jahre stehen die bei uns noch in der Kultur dann. Und natürlich ist diese 5 bis 7 Jahre, die können nicht weglaufen. Also wenn kein Wasser da ist, haben die Bäume natürlich auf der Fläche schon ein Problem über den Sommer. Von daher würde ich sagen, der August mit Regen wäre schöner. Ein trockener August ist gefährlicher als die 2 Wochen Heizungsluft dann daheim, wenn sie stehen.
1: Wenn ich mich jetzt hier am Waldeingang so rumgucke, da ist aber weit und breit noch kein Weihnachtsbaum. Wo geht es dann jetzt hin?
0: Die Weihnachtsbaumkultur sind so knapp 5 Minuten von hier zu Fuß. Die ist unter einer Hochspannungstrasse. Wir nutzen halt Flächen, die da sind, dass wir keinen Wald nutzen müssen, keine Landwirtschaft. Flächen. Diese Hochspannungstrasse muss freigehalten werden wegen der Oberleitung. Ja. Und dann nutzen wir natürlich solche Flächen auch für Weihnachtsbäume, um die auch lokal direkt anbieten zu können, hier von Thorn-Vossabrücken.
1: Dann laufen wir mal los, Herr Erfurt. Und was machen wir mit dem Spade bei Ihnen in der Hand? Für Weihnachten ist noch ein bisschen früh jetzt. Also.
0: Den habe ich extra mitgenommen, nicht für einen Weihnachtsbaum jetzt schon auszugraben und mit heimzunehmen, sondern heute Nacht hat es ja geregnet und wir wollen uns natürlich auch mal anschauen, wie tief im Boden ist denn das Wasser jetzt vorgedrungen, der Regen? Ja. Oder ist es da möglicherweise noch staubtrocken, dass man auch einfach sieht, was das Problem für diese Bäume auch einfach ist, wenn es trocken ist.
1: Also Michael, auf der Suche nach den Weihnachtsbäumen, sobald ich einer gefunden habe, melde ich mich nochmal. Danke dir, bis gleich.
2: Super, bis gleich.

0: 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Es ist genau 7:30.
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0: Franziska Hans ist da. Guten Morgen.
2: Guten Morgen. Rettungseinsatz in Tibet gestoppt. Grund dafür ist eine Warnung vor weiteren Sturzfluten, da durch Trümmer aufgestaute Seen überlaufen könnten. In Nepal ist die Zahl der Todesopfer nach der Sturzflut auf über 470 gestiegen. Über 1000 Menschen werden vermisst. Kritik an Vorstoß zu Mietendeckel. Bauministerin Huberts hält die Vorschläge der Linken für unrealistisch. Es brauche faire Spielregeln und Verlässlichkeit am Markt. Die Linke hatte zur Regulierung der Mieten zunächst einen Mietenstopp und dann einen bundesweiten Mietendeckel gefordert. Neuer Wettersatellit. Er ist am Abend ins All gestartet. Der Satellit soll in etwa 36.000 Kilometern Höhe unter anderem Warnungen vor Stürmen und Sturzfluten in Europa verbessern und bei der Überwachung aktiver Waldbrände helfen. Polizeieinsätze wegen Gewitter. Im Saarland mussten die Beamten in der vergangenen Nacht mehr als 30 Mal ausrücken. In Mandelbachtal im Raum Blieskastel sowie in Gersheim waren mehrere Bäume umgestürzt und zum Teil Dächer abgedeckt worden. Regionalverband Saarbrücken wird SHG Hauptanteilseigner. Die Regionalversammlung hat gestern entschieden, weitere 45% der Anteile an der Saarland-Heilstätten GmbH für 2,7 Millionen Euro zu kaufen. Die Deutsche Rentenversicherung musste ihre Anteile nach einem Gerichtsurteil abgeben. Und Sperrung der A6. Nach Angaben der Autobahn GmbH wird die Fahrbahn zwischen Saarbrücken-Vechingen und St. Ingbert West in Fahrtrichtung Mannheim instand gesetzt. Die Sperrung in dem Bereich soll heute ab

0: 20 Uhr beginnen und bis Montag früh andauern.
1: Danke, Franziska.
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1: Nach den Schauern der Nacht trocknet es jetzt langsam ab. Der Vormittag könnte auch trocken und teils ganz freundlich über die Bühne gehen. Es wird ein paar Sonnenfenster geben. Am Nachmittag wird es dann wieder weitere Schauer geben. Die können teils auch kräftiger sein. 20 bis 25 Grad die Temperaturen.
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1: Auf der L111 zwischen Lautskirchen und Niederwürzbach besteht Gefahr durch mehrere Äste auf der Fahrbahn. Dann haben wir die Dauerbaustelle auf der A620 zwischen Völkling Ost und Gersweiler. Eine Viertelstunde dauert es dort länger. Geblitzt wird in Fürstenhausen in der Saarbrücker Straße, auf der A8 Salü Richtung Pirmasens in Höhe der Sulzbach-Talbrücke und am Ortseingang von Kirkel, wenn man aus Limbach kommt. Alle Blitzer jederzeit auf srinfo.de. Gute Fahrt.
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1: Hallo, guten Morgen, hier ist Michael Friemel. Schönen Freitag.
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0: Guten Morgen, hier ist SR3 Saarlandwelle. Gleich ist es 20 vor 8. In Köln läuft momentan die Gamescom, das ist die internationale Computerspielemesse. Und da sind Menschen jeden Alters unterwegs. Haben wir heute Morgen schon drüber gesprochen. Es gibt sogar extra eine Halle, wo die Silver Gamer unterwegs sind, die mit den silbernen Locken, was ja kein Wunder ist, weil wir haben gesagt, guck mal, 1970, 1980, die in der Zeit geboren wurden damals, die haben natürlich die ersten Spiele damals auch gespielt und viele sind hängen geblieben und spielen bis heute. Daniel Schlemper ist für uns auf der Gamescom unterwegs und der hat dort Alex getroffen, die mit ihrer 11-jährigen Tochter zusammen dort ist.
1: Ich spiele seit ich 8 oder 9 Jahre alt war, also seit 90er, und deswegen, das ist mein Kindheit.
2: Wie ist es für dich zu sehen, was deine Mutter so spielt?
3: Also für mich ist es eigentlich auch ganz cool, neue Sachen auszuprobieren.
2: Spielt ihr auch manchmal zusammen Spiele?
1: Ja, natürlich spielen wir zusammen.
0: Was waren denn die ersten Spiele der SR3-Hörerinnen, SR3-Hörer? Rainer Gemäue.
4: Moin Michael. Das erste Spiel, wo ich mich dran wirklich erinnere, wir haben das damals noch Videospiel genannt. Da ist so weißer Schläger, sind rauf und runter gegangen auf der Seite. Und dazwischen hat sich ein weißer Punkt bewegt. Und hast du immer gemisst, aufpassen. Also das war ein Tennisspiel, hat sich das genannt. War faszinierend.
0: Wir waren wirklich der festen Überzeugung, wir würden Tennis spielen. Ich weiß ja noch, Rainer, ich dachte, oh, Tennis bin ich gut. Die Anja Bernhard aus Fuhrpach. Ah, nee, Anja, wo bist du? Nee, Björn Weber ist da. Björn Gemäue.
5: Guten Morgen, hier ist der Björn Weber aus Schmetz-Limbach. Und meine frühesten Erinnerungen an Games sind eigentlich der Amiga, der C64. Da konnte ich bei meinem Cousin im Keller mit einer 1 Megabyte Speicherweiterung, an die man noch nicht ranstoßen durfte, tatsächlich Nord und Süd spielen. Das war so ein Bürgerkriegssimulator von den USA. Und natürlich Super Mario auf dem Super Nintendo.
0: Super Mario, wie schön. Eine 1 Megabyte Speichererweiterung für den Computer. Großartig. Ne? Hast du heute kein Foto mehr auf dem Handy, das kleiner ist als 1 Megabyte. Anja, Gemäue.
6: Schon gerade, wer noch zu meinem Mann Stefan gesagt hat, wäre ich noch, wir haben früher immer Tetris gespielt, bei Arschen gewesen.
0: Ja, Tetris hat man danach schon Super Nintendo, ne? Genau, auf dem Gameboy hat man 8 Tetris gespielt. Patrick, Gemäue.
7: Gemäue, Michael. Jawohl, der Commodore C64, den hatten wir auch. Ich habe immer schon am Geräusch der Diskette erkannt, welches Spiel wir gespielt haben. Und da haben wir uns immer früher getroffen mit der halben Grundschulklasse und haben immer California Games gespielt oder Winter Games. Oh ja. Das waren immer die Spiele, die waren immer voll das Highlight. Wirklich, das war Hammer.
0: Du hast wirklich recht. Man hat am Rattern der Diskette, je nachdem wie lange die geladen hat, hat man gemerkt, welches Spiel da jetzt gleich auftaucht. Und Winter Games und California Games und Boulder Games, glaube ich, gab es auch noch, oder? Aber Winter Games war super. Man musste beim Langlauf, mit dem Joystick ganz langsam von links nach rechts, von links. Der Rhythmus war wichtig. Biathlon, dann schießen. Und dann gab es noch was, wo musste man denn so Vollgas geben mit dem Joystick? So, ich weiß nicht mehr.

0: Wunderschönen guten Morgen. Hier ist SR3 Saarlandwelle. Mehr als 450 Tote, immer noch rund 1400 Vermisste in Nepal und Tibet. Nach dem Gletschersturz ist es dort ja zu dieser Sturzflut gekommen, die kompletten Ortschaften unter sich begraben hat, unter Schlamm und unter Geröll. Unsere Kollegen vor Ort konnten mit einem Betroffenen sprechen, der sich gerade noch retten konnte.
1: Als wir von der Flut hörten, rannten wir los, um uns zu retten. Doch das Wasser war viel zu hoch und zu schnell. Wir liefen weiter, aber die Flut holte viele von uns ein und viele kamen ums Leben. Wir hatten alle im Wald Schutz gesucht. Gegen Mittag kehrte ich in die Gegend unseres Hauses zurück, um nachzusehen, ob ich womöglich Tote entdecken könnte. Doch alles war unter Trümmern begraben.
0: Die Suche soll jetzt weitergehen, aber momentan ist ein Rettungseinsatz in Tibet unterbrochen worden, weil eine weitere Sturzflut befürchtet wird. Das ist eines unserer Themen in der SR-Info-Rundschau in 7 Minuten ab jetzt.

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1: Um 8 Uhr mit Lea Kielnecker. Guten Morgen. Und das sind heute unsere Themen. Warnungen vor weiterer Sturzflut erschweren Rettungsarbeiten in Tibet und Nepal. Regionalverband Saarbrücken übernimmt weitere Anteile der SHG. Und kanadischer Premier äußert sich zu Trumps Umbenennung des Ontariosees. Das Wetter im Saarland wechselhaft mit einzelnen Schauern und Gewittern bei maximal 21 bis 25 Grad. Zwei Tage nach der Sturzflut ist die Zahl der Opfer in Nepal auf 469 angestiegen. Weitere 1000 Menschen werden dort und im benachbarten Tibet noch vermisst, darunter viele Ausländer. Unterdessen hat die chinesische Regierung den Rettungseinsatz in Tibet unterbrochen, weil eine weitere Sturzflut befürchtet wird. Für SR Info Eva Lambi-Schmidt.
2: Anhaltender Regen und Warnungen vor einer möglichen weiteren Sturzflut erschweren die Rettungsarbeiten im Unglücksgebiet. Die chinesischen Behörden sprechen von einem hohen Risiko für erneute Überflutungen. Hinter Geröllmassen habe sich ein See gebildet, in dem sich weiter Wasser ansammelt. Sollte der Damm brechen oder der See überlaufen, könnten die Wassermassen im chinesischen Grenzort Jirong in Tibet und stromabwärts weitere Schäden anrichten sowie die Rettungskräfte gefährden. Im tibetischen Teil des Katastrophengebiets wurden chinesischen Staatsmedien zufolge mehr als 1000 Menschen in Sicherheit gebracht, darunter knapp 500 Bewohner des Gebiets und mehr als 550 Touristen, die in der Gegend unterwegs waren.
1: Wegen eines schweren Gewitters über dem Saarland musste die Polizei in der vergangenen Nacht mehr als 30 Mal ausrücken. Laut eines Sprechers der Polizei waren die Einsatzkräfte insbesondere im Saar-Pfalz-Kreis gefordert. Besonders betroffen waren das Mandelbachtal, der Raum Blieskastel sowie Gersheim. Dort waren mehrere Bäume umgestürzt und zum Teil Dächer abgedeckt worden. Verletzt wurde dabei niemand. In Habkirchen war es zwischenzeitlich

0: tatsächlich zu einem Stromausfall gekommen. Dort war laut Polizei wohl ein Blitz in ein Trafohäuschen eingeschlagen. Das Versorgungsunternehmen hat den Schaden aber mittlerweile wieder behoben. Der Regionalverband Saarbrücken wird weitere Anteile an der Saarland Heilstätten GmbH, kurz SHG, übernehmen. Dafür hat die Regionalversammlung grünes Licht gegeben. Mit über 86% wäre der Regionalverband dann Hauptanteilseigner an der SHG. Sie hält unter anderem mehrere Kliniken in der Region. SR-Reporter Felix Schneider.
1: Die Entscheidung war eindeutig. Die Regionalversammlung hat einstimmig bei Enthaltung der Freien Wählerfraktion für den Kauf von rund 45% weiterer Anteile an der SHG von der Deutschen Rentenversicherung gestimmt, für etwa 2,7 Millionen Euro. Künftig wird es nur noch 3 Anteilseigner geben, statt wie bislang 4. Der Regionalverband will damit mehr Verantwortung übernehmen und mehr Entscheidungsspielraum bekommen. Die Landeshauptstadt Saarbrücken, die Hauptzahlerin der Regionalverbandsumlage ist und dadurch den Kauf maßgeblich indirekt mitfinanziert, sieht die Entscheidung wegen finanzieller Risiken kritisch. Die Übernahme soll innerhalb des 4. Quartals dieses Jahres abgeschlossen sein.
0: Die Deutsche Rentenversicherung will ihre Anteile abgeben, weil sich der Geschäftsbereich der SHG von Reha auf den Akutbereich verschoben hat. Dadurch sei die Rechtssicherheit nicht mehr gegeben. Die evangelische Kirchengemeinde Saarbrücken-Mitte hat eine Partitur des großen Lobgesangs an das Saarländische Landesarchiv übergeben. Nach Angaben der Gemeinde war das Originalmanuskript des Komponisten Johannes Driesler aus dem Jahr 1959 im Frühjahr bei Aufräumarbeiten gefunden worden. Die Kantate wurde anlässlich der provisorischen Wiederindienststellung der Ludwigskirche in Auftrag gegeben. Die Kirche wurde während des Zweiten Weltkriegs weitestgehend zerstört. Mehrere SPD-Politiker aus dem Ruhrgebiet kritisieren den aktuellen Kurs der Bundesregierung. Zeitgleich zum Treffen der Bundestagsfraktionsspitzen von Union und SPD haben sie Vorschläge zusammengetragen, wie die SPD sich bei den anstehenden Reformen positionieren soll. Aus Berlin Jan-Frederik Willems.
2: Ruhrpositionen. So nennen mehrere SPD-Abgeordnete des Bundestags und des Nordrhein-Westfälischen Landtags ihr Positionspapier. Sie sagen, die Koalitionsbeschlüsse von SPD und Union belasten vor allem Arbeitnehmende und Familien schwer. Sie fordern Nachbesserungen bei zentralen Punkten der Reformen, die die Bundesregierung angehen will. So seien zum Beispiel die Vorschläge der Rentenkommission eine gute Arbeitsgrundlage, aber, Zitat, keine Bibel. Kritisiert wird in dem Papier unter anderem die geplante Abschaffung der sogenannten Rente mit 63. Auch der Plan, die Krankschreibung am ersten Tag einzuführen, löse kein strukturelles Problem im Land, so die SPDler. Außerdem lehnen sie die geplante Ausweitung befristeter Arbeitsverträge ab.
0: Angesichts der niedrigen Füllstände der Gasspeicher fordern die Grünen die Bundesregierung zum Handeln auf. Der Energiepolitiker Kellner sagte, die Regierung müsse einen Gipfel zur Versorgungssicherheit einberufen. Es brauche schnelle Lösungen, sonst werde der Winter teuer für Industrie und Haushalte. Aus seiner Sicht ist unklar, wie die Speicherziele vor der Heizperiode erreicht werden sollen. Kellner verwies darauf, dass die Füllstände der Gasspeicher derzeit bei 52% liegen. Nach einer Verordnung müssen es Anfang November 70% sein. Er warf Bundeswirtschaftsministerin Reiche vor, alle Warnungen seit einem halben Jahr zu ignorieren. Wie kann sich Deutschland besser schützen und schnell reagieren, wenn zum Beispiel über Flug- und Seehäfen Drohnen auftauchen? Über diese Frage tauscht sich Bundesinnenminister Dobrindt heute in Flensburg mit einigen EU-Kollegen aus. Es soll auch um eine bessere Zusammenarbeit auf europäischer Ebene gehen. Bianca Schwarz berichtet.
3: Die Innenminister und Staatssekretäre kommen größtenteils aus den nordischen und baltischen EU-Staaten. Sie wollen im Schwerpunkt über die Gefahr von Drohnen sprechen und wie man sie abwehrt. Aber es geht auch um Desinformationskampagnen aus dem Ausland, um Cyberbedrohungen und um die Sicherheit der kritischen Infrastruktur. Dazu gehören beispielsweise Stromleitungen durch die Ostsee, aber auch See- und Flughäfen. Gemeinsam soll überlegt werden, wie kann man sich besser schützen, wo kann man voneinander lernen und an welchen Stellen ist eine engere Zusammenarbeit sinnvoll, zum Beispiel bei Frühwarnsystemen oder gemeinsamen Drohnenabwehrübungen.
0: Bauministerin Huberts hält den von der Linken vorgeschlagenen Mietendeckel für unrealistisch. Die SPD-Politikerin verwies zur Begründung auf fehlende Mehrheiten. Sie sagte der deutschen Presseagentur, es brauche faire Spielregeln und Verlässlichkeit am Markt. Da bezahlbarer Wohnraum fehle, solle man überlegen, wie man mehr Angebot schaffe. Die Linke hatte ihr Modell für eine Regulierung der Mieten gestern vorgestellt. Erster Schritt wäre demnach ein Mietenstopp und dann ein bundesweiter Mietendeckel. Dabei sollen allerdings lokal unterschiedliche Obergrenzen gelten. Eigentlich verbindet der Lake Ontario die beiden Länder Kanada und USA. Jetzt wird er zu einem Streitpunkt zwischen den Nachbarn. US-Präsident Trump will den See umbenennen, weil er nach einer kanadischen Provinz benannt ist. Auslöser dürfte der eskalierte Handelskonflikt zwischen beiden Ländern sein. Trump hat in einem Dekret angeordnet, den See in Lake America umzubenennen. Kanadas Premierminister Carney hat jetzt darauf reagiert. Giselle Uka berichtet.
4: In einem Posting auf X verweist er darauf, dass die Ureinwohner Kanadas den See Ontario genannt haben. Das bedeutet so viel wie: Der See ist groß, der See ist schön. Carney betont, dass dieser Name älter sei als die Unabhängigkeitserklärung der USA. Auch andere Politiker aus Kanada verurteilen die Umbenennung. Ontarios Premier Doug Ford spottet, der US-Präsident könne den See auch Lake Trump nennen, denn für die Kanadier bleibe es der Lake Ontario. Tatsächlich können die Kanadier nicht gezwungen werden, die neue Bezeichnung zu übernehmen.
0: Ein neuer europäischer Wettersatellit ist ins All gestartet. Nach Angaben des Raketenbetreibers hob der Satellit an Bord einer Ariane 6-Rakete am späten Abend vom Weltraumbahnhof in Kourou in Französisch-Guyana ab. Gemeinsam mit weiteren Wettersatelliten in etwa 36.000 Kilometern Höhe soll er unter anderem Warnungen vor Stürmen und Sturzfluten verbessern und bei der Überwachung aktiver Waldbrände helfen. Mehr als 30 Jahre nachdem die US-amerikanische Studentin Amy Lopez in Koblenz getötet worden ist, will das Landgericht Koblenz heute das Urteil fällen. Angeklagt ist ein 81-jähriger Mann. Die Ermittler sind ihm erst durch modernste DNA-Analysemethoden auf die Spur gekommen. Für SR-Info Andreas Kriesam.
5: Die Staatsanwaltschaft hat lebenslange Haft wegen Mordes für den Angeklagten gefordert und außerdem die besondere Schwere der Schuld beantragt. Damit käme der 81-Jährige auch nach 15 Jahren nicht wieder frei. Die Nebenklage hat sich dem angeschlossen und dem Tatverdächtigen vorgeworfen, weder Reue noch Mitleid gezeigt zu haben. Auch der Verteidiger plädiert auf lebenslange Haft, nur die besondere Schwere der Schuld hält er für fraglich. Der Angeklagte hatte zu Beginn des Prozesses über seinen Anwalt die Tat gestanden. Ansonsten hatte er während der gesamten Verhandlung geschwiegen. Er schloss sich dem Plädoyer seines Verteidigers an. Ein Gutachter hat den 81-Jährigen für voll schuldfähig erklärt. Die US-amerikanische Studentin Amy Lopez war vor mehr als 30 Jahren auf der Festung Ehrenbreitstein vergewaltigt und getötet worden.
0: Fußballclub 1. FC Kaiserslautern hat sich nochmals verstärkt. Kurz vor dem Ende der Transferperiode haben die Lauterer den Stürmer Miloš Luković auf Leihbasis geholt. Der 20-Jährige steht aktuell beim französischen Erstligisten Racing Straßburg unter Vertrag. Nach zwei Spieltagen steht der FCK noch ohne Tor in der zweiten Fußball-Bundesliga da. Am Sonntag spielt Kaiserslautern auswärts beim FC St. Pauli. Die A6 wird am Abend zwischen den Anschlussstellen Saarbrücken-Vechingen und St. Ingbert West in Fahrtrichtung Mannheim gesperrt. Nach Angaben der Autobahn GmbH wird die Fahrbahn instand gesetzt. Die Fahrtrichtung Saarbrücken ist nicht betroffen. Die Sperrung soll heute ab 20 Uhr beginnen und soll bis Montag 5 Uhr andauern. Und das war die SR-Info-Rundschau mit Lia Kielnecker. Es ist 8.10 Uhr und hier übernimmt jetzt wieder Michael Friemel. Guten Morgen.
6: Guten Morgen.
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6: Ja, ist nochmal ein wolkiger Start, aber es wird schon ein bisschen freundlicher. Man ahnt schon ein bisschen die Sonne, manchmal sieht man ein bisschen blauen Himmel. So könnte der Vormittag bzw. diese erste Tageshälfte ablaufen, blau-weiß. Temperaturen heute maximal 20 bis 25 Grad, das heißt, da kommt jetzt nicht mehr viel drauf. Aber am Nachmittag und am Abend kann es auch nochmal Schauer und Gewitter geben. Die Aussichten mit Peter Schwarz.
8: Der Samstag beginnt dann erstmal trocken, Nachmittag kommen mehr Wolken, dann geht es mit diesem schauerartigen Regen, dann in den Abend 20 bis 24 Grad, die Höchstwerte. Der Sonntag, da gibt es nur vereinzelt Schauer, wir kommen dann auf 22 bis 26 Grad, aber auf das Temperaturniveau von oder knapp über 20 Grad können wir uns dann einstellen in die nächste Woche hinein und es bleibt dabei auch leicht wechselhaft.
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6: A620, die Dauerbaustelle Saarlouis Richtung Saarbrücken. Zwischen Völkling-Ost und Gersweiler staut es sich. Es dauert 15 Minuten länger. Geblitzt wird in Fenne in der Saarbrücker Straße, auf der A8 Saarlouis Richtung Pirmasenshöhe Sulzbachtalbrücke und in Neunkirchen in der Wellesweiler Straße.
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6: Hallo, guten Morgen, hier ist der Michael Friemel. Ich wünsche einen schönen Freitag.
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0: 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Schönen guten Morgen. Ja, diese Hitzewelle vor ein paar Wochen, die ist eigentlich noch überall zu sehen. Man sieht es, wenn man sich seine Wiesen so anguckt, die Gärten. Es ist immer noch alles trocken, es ist immer noch alles gelb. So langsam kommt wieder ein bisschen Grün durch das Wasser. Und man muss ja auch mal eines berücksichtigen, wir haben in 4 Monaten Weihnachten. Wie sieht es denn da für die Weihnachtsbäume aus? Haben die denn die Hitzewelle überstanden oder kriegen wir da dieses Jahr auch ein Problem? Darum kümmert sich heute Morgen unser Reporter Freaky Jörn. Der hat sich zusammen mit Herrn Erfurt vom Saarforst Landesbetrieb auf die Weihnachtsbaumkultur Gilbenkopf im Forstrevier Rastful begeben. Da oben ist er unterwegs. Wir haben schon vor einer Stunde miteinander gesprochen. Da war er noch auf der Suche nach Bäumen. Wie sieht's jetzt aus? Weihnachtsbäume gefunden, Jörn?
1: Schönen guten Morgen, Michael. Ja, ich ziehe vor lauter Bäumen den Wald nicht mehr. Ich stehe hier umringt von vielen großen Weihnachtsbäumen. Und der Herr Erfurt, was machen Sie dann da? Sie haben das

0: Spate schon angesetzt. Ja, und was machen Sie jetzt?
1: Wir machen gerade ein Loch, um mal zu schauen, ob der Regen von heute Nacht, wie tief der in den Boden eingedrungen ist. Wir probieren das gerade mal.
0: Ja, okay. Und oh, ja, das sieht man schon schön. Ja.
1: Man sieht also, der Regen, so wie er heute Nacht kam, es hat ja nahezu überall im Saarland geregnet. Wir haben knapp 2 Zentimeter, wo feucht sind vom Boden, und unten drunter ist immer noch trocken.
0: Ist nur Sand.
1: Richtig,
0: ne?
1: Ja.
0: Also das braucht schon ein bisschen mehr Regen und nach kontinuierlich durchgeregnet, bis das mal runtergesickert ist, ne?
1: Also der Boden ist wie ein Schwamm. Der braucht natürlich Zeit, dass er Wasser aufnehmen kann. Und besser ist eine ganze Woche ganz leichter Regen, statt halt ein Starkregen. Da kann der Boden, wie auch im Garten, viel mehr mit anfangen, dass er halt auch tief kommt an die Wurzeln. Und dann haben die Bäume auch was davon.
0: Die ganze Weihnachtsbäume hier rundherum, die stehen da wie eins. Die haben überhaupt gar nichts abgekriegt von der Hitzewelle. Aber die Kläne hier auf dem Boden, die sind alle gar rostfarben.
1: Ja, also die Kleinen, die haben natürlich noch eine kleine Wurzel. Die Großen, die sind schön grün, tiefere Wurzel. Die kommen, sind auch noch an Wasser gekommen jetzt über den Sommer. Die Kleinen, der Oberboden ist halt trocken, die sind leider abgestorben. Die werden,
0: ach so, das wird auch nichts mehr mit denen.
1: Das wird leider nichts mehr, aber die werden wir jetzt im Herbst auch in dem Sinne durch eine Ersatzpflanzung hier auch nochmal ergänzen, dass wir für in 5 bis 7 Jahren auch wieder diese Weihnachtsbäume dann in der gewohnten Größe von 2 Meter aufwärts haben.
0: Sie haben auch eben vom schönen saarländischen Brauch erzählt.
1: Also Bergmannskultur, es gibt ja die heilige St. Barbara, die Schutzpatronin der Bergleute, und der Barbara-Tag ist ja der 4. Dezember, also 2 Tage vor Nikolaus, und der Brauch von der heiligen St. Barbara geht zurück, dass man am Barbara-Tag einen Zweig abbricht und diesen Zweig in ein Wasserglas daheim hinstellt, bei Raumtemperatur, zum Beispiel eine Kirsche, und diese Kirsche blüht dann zu Weihnachten.
0: Oh, ich finde das so schön.
1: Ist auch wie der Weihnachtsbaum seit dem 16. Jahrhundert. Man hat sich ja was Grünes in diese kalten, dunklen Zeit reingeholt, was Leben symbolisiert. Ist auch vielleicht ein schöner Brauch, den man auch machen kann.
0: Herr Erfurt, jetzt die wichtigste Frage im August. Wann kauf ich mir mein Weihnachtsbaum?
1: Wichtig ist, nicht zu früh, nicht zu spät. Am besten Fall so um den 3. Advent rum. An dem Wochenende haben auch wir hier die Veranstaltung, samstags und sonntags auf der Fläche, wo man sich seinen Weihnachtsbaum aussuchen kann. Wichtig dann dunkel und vor allem kühl lagern, also nicht direkt in die Wohnung reinbringen, sondern Garage oder Keller.
0: Mit Wasser?
1: Mit Wasser und windgeschützt, weil Wind zieht natürlich Feuchtigkeit aus den Pflanzen. Und dann im besten Fall einen Tag vor Weihnachten reinholen, zusammen mit der ganzen Familie schmücken. Und dann sieht der Baum auch bis über den Jahreswechsel schön grün und absolut toll aus. Und er freut, denke ich, jeden zu der schönen Adventszeit.
0: Also Michael, wir haben noch ein bisschen Zeit.
2: Ja? Ach was.
0: Ich reserviere mir hier schon mal ein Bähmchen hier in Erfurt. Vielen, vielen Dank für Ihre Zeit und liebe Grüße, Michael. Ciao.

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1: Dies Liebeslied ist jetzt aus.
2: Es wird 8:30.
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2: Mit Franziska Hans, guten Morgen.
3: Guten Morgen. Rettungseinsatz im Himalaya gestoppt. Grund dafür sind Warnungen vor weiteren Sturzfluten, da durch Trümmer aufgestaute Seen überlaufen könnten. In Nepal ist die Zahl der Todesopfer nach der Sturzflut auf über 470 gestiegen. Über 1000 Menschen werden vermisst, darunter auch 8 Deutsche. Strafen für direkte Facharztbesuche. Der Präsident der Bundesärztekammer Reinhardt sagte, Patienten sollten erst den Hausarzt aufsuchen. Wer das nicht macht, solle auch einen Nachteil spüren. Geldstrafen dürften laut Reinhardt nicht ausgeschlossen werden. Kritik an Vorstoß zu Mietendeckel. Bauministerin Huberts hält die Vorschläge der Linken für unrealistisch. Es brauche faire Spielregeln und Verlässlichkeit am Markt. Die Linke hatte zur Regulierung der Mieten einen bundesweiten Mietendeckel gefordert. Und erster FCK holt Stürmer aus Straßburg. Der Fußball-Zweitligist hat den Stürmer Milos Lukovic auf Leihbasis ins Team geholt. Der 20-Jährige steht aktuell beim französischen Erstligisten Racing Strasbourg unter Vertrag.
2: Danke, Franziska.
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2: Trüb und grau sind wir gestartet in diesen heutigen Freitag, weil die Nacht ja auch ziemlich nass und turbulent war. Aber es gibt schon ein paar Auflockerungen und die erste Tageshälfte wird auch recht freundlich über die Bühne gehen. Am Nachmittag sind dann auch wieder einzelne Schauer und Gewitter möglich. Die können stellenweise auch heftiger ausfallen. Die Temperaturen 20 bis 25 Grad. Wärmer wird es heute nicht. Überhaupt wird es in den nächsten Tagen nicht mehr wärmer. Wir bleiben so bei 24, 25 Grad. Morgen anfangs oft freundlich, am Nachmittag mehr Wolken.
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2: Ich habe Blitzermeldungen von Ihnen durchgegeben in Fenne in der Saarbrücker Straße. Außerdem ein Blitzer in Neunkirchen in der Wellesweiler Straße und auf der A8 Salui Richtung Pirmasens in Höhe der Sulzbach-Talbrücke. 0800 700 8000, das ist unsere kostenlose SR3 Blitzer- und Stauhotline. Danke fürs Durchgeben.
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2: Guten Morgen, hier ist Michael Friemel. Ich wünsche Ihnen einen schönen Freitag.
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0: Das finde ich auch super. Nächste Woche, Dienstag, geht's ja los. Da fliegen wir zur SR3-Hörerreise nach Apulien. Und das ist dieses Mal ein ziemlich früher Abflug. Also ich glaube, wir sind schon am frühen Vormittag, sind wir auch schon im Süden Italiens. Das bedeutet aber, dass hier, ich glaube, die Maschine in Saarbrücken startet gegen 7 Uhr. Und wir müssen dann schon sehr früh am Flughafen sein. Gut, ich meine, so in der Urlaubsvorfreude macht man das ja. Aber der ein oder andere ist es nicht gewohnt. Gerade meldet sich die Doris hier.
1: Hallo, guten Morgen, Michael. Ich bin am 1.9. dabei für die Reise nach Apulien. Da ich leider kein Frühaufsteher bin, mache ich jetzt Probelauf. Heute Morgen zum allerersten Mal 5 Uhr den Wecker gestellt. Das hat auch ganz gut geklappt. Schauen wir mal, wie es morgen wird. Schönen Tag euch. Tschüssi.
0: Doris, morgen musst du noch ein bisschen früher ran, weil wäre schon gut, wenn du gegen 5 dann auch am Flughafen schon wärst. Weißt du, normalerweise so 2 Stunden vorher wäre immer ganz gut. Wir freuen uns auf euch alle. Am kommenden Dienstag geht's los.

0: Guten Morgen, hier ist SR3, gleich ist 20 vor 9. Heute Mittag machen wir uns alle auf den Weg nach Bliesmengen-Bolchen. Heute ist SR vor Ort 2026, eben in Bliesmengen-Bolchen auf dem Festplatz. 15 Uhr geht's los auf der Bühne. Unter anderem dann ab 16 Uhr die Region am Nachmittag mit Simin Sadeghi und im Anschluss auch später im Fernsehen der aktuelle Bericht. Simin ist die Tage schon mal hingefahren, hat schon eine kleine Rundfahrt gemacht, vorbei an Mammutbäumen, vorbei an Streuobstwiesen und war schon im Wald. Da ist sie dann wieder raus gewesen. Jedenfalls alles auf dem Traktor.
1: Und wir sind immer noch unterwegs mit dem roten Trecker und dem Anhänger durch Bliesmengen-Bolchen. Die kleine Rundtour, gerade ja, auf dem Wanderweg unterwegs. Und jetzt machen wir hier mal eine kleine Ortsfahrt hier vorbei am Obst- und Gartenbauverein. Da wird gewunken. Hallo! Und ich bin immer noch mit Tim Braun und mit Alex Stefan hier auf dem Wagen unterwegs. Ihr seid ja Golddorf, ne? Also ihr habt einen ganz besonderen Wettbewerb gewonnen, auf Bundesebene sogar, der zeigt, wie toll Bliesmengen-Bolchen ist.
2: Ja, das ist richtig. Das war unser Dorf hat Zukunft. Und du bist ja jetzt auf einem Teil der Strecke, den wir auch mit der Jury damals bereist haben. Und du siehst ja, dass es hier schon ganz viel zu sehen gibt. Wir haben einiges zu bieten, würde ich mal sagen.
1: Wenn man bei so einem Wettbewerb mitmacht, ich war da auch schon mal unterwegs mit der Jury, dann muss man erst mal sagen, was hier alles gemacht wird, wie viele Vereine sich engagieren. Und Alex ist in einem Verein, im Dorfverein, aktiv, nur einer von 42. Und ihr macht hier aber eine ganze Menge fürs Dorf. Was denn?
3: Wir sind ja bei allen Projekten hier beteiligt, wie auch das Mehrgenerationenpark. Ich selbst bin in einem Arbeitskreis, der nennt sich eben Öffentlichkeitsarbeit. Wir haben eigene WhatsApp-Kanäle und Gruppen. Da sind wir ganz gut vernetzt. Wenn dann irgendwann mal was ist hier in Bliesmengen-Bolchen, ein Aufruf, dann läuft das ganz kurzfristig über unsere Kanäle. Und da sind auch sofort Leute da, wie jetzt SR vor Ort. Ganz Saarland weiß Bescheid.
1: Wir haben ja gerade über die vielen Vereine gesprochen, die hier einiges machen und ohne die das Dorf wahrscheinlich auch gar nicht so wäre, was es jetzt ist.
2: Der Ort lebt von den Vereinen. Die Jugend wird hier im Dorf gehalten durch ganz viele attraktive Programme. Ob das jetzt das Kinderferienprogramm ist oder Schach, Tennis, Fußball. Es gibt so viel, das verbindet die Leute hier mit dem Ort. Und ohne diese ganzen Leute, ja, da hätten wir heute auch kein SR vor Ort, weil ohne dieses Ehrenamt könnten wir das gar nicht stemmen.
1: Was hat sich denn eigentlich getan hier in Bliesmengen-Bolchen, seitdem ihr Golddorf seid, Alex?
3: Ja, der Zusammenhalt durch den Wettbewerb, der ist immer größer geworden, wenn man gesehen hat, was im Dorf vorangeht. Das ist eben ein Gewinn von so einem Wettbewerb.
1: Also da hat man mal gesehen, wenn man sich engagiert, dann kommt auch was fürs Dorf raus. So, und jetzt sind wir am Ende unserer Tour angekommen und enden wieder da, quasi wo wir angefangen haben, und zwar auf dem Festplatz, da wo es rund geht mit SR vor Ort und mit der Region am Nachmittag ab 16 Uhr dann auch im Radio zu hören. Aber ich kann jedem nur empfehlen, vorbeizukommen. Das wird eine große Sause.
0: Die startet auch schon um 15 Uhr auf dem Bühnenprogramm. 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

Ja, damit ist Hakon König. Das ging jetzt ganz schnell. Weil gerade eben kommt die Nachricht, dass der norwegische König Harald gestorben ist, im Alter von 89 Jahren. Gerade eben die Nachricht vom norwegischen Königshaus. Wir bleiben natürlich für Sie dran in SR3.

gleich kommt Marcel mit dem Vormittag. Ich wünsche Ihnen einen schönen Tag. Wir hören uns morgen früh wieder zwischen 5 und 9. Später zusteigen gerne gestattet. Oder wir sehen uns bei SR vor Ort ab 15 Uhr in Bolche.

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1: 9 Uhr. Wegen der Gefahr einer erneuten Flutkatastrophe hat die chinesische Seite in Tibet ihren Rettungseinsatz im Himalaya gestoppt. Wie das chinesische Staatsfernsehen berichtet, hat sich ein See hinter Schlamm- und Geröllmassen aufgestaut. Er beginne überzulaufen. Das könnte zu weiteren Schäden führen, sowohl in Tibet als auch in Nepal. Für SR Info, Eva Lambi-Schmidt.
2: Im tibetischen Teil des Katastrophengebiets wurden chinesischen Staatsmedien zufolge mehr als 1000 Menschen in Sicherheit gebracht. Eine unabhängige, freie Berichterstattung ist im isolierten und stark kontrollierten Landesteil Tibet nicht möglich. Ausländischen Journalisten wird der Zugang erschwert. Sie dürfen oft gar nicht erst einreisen. Die Menschenrechtsorganisation International Campaign for Tibet in Berlin fordert von den chinesischen Behörden Transparenz. Während Nepal zeitnah Informationen bereitgestellt habe, erwarte die Organisation dies auch in Tibet.
1: Insgesamt wurden über 470 Todesopfer gezählt, sowie über 1400 Vermisste. Inzwischen wird auch auf der nepalesischen Seite eindringlich vor einer neuen Flut gewarnt. Bauministerin Huberts hält den von der Linken vorgeschlagenen Mietendeckel für unrealistisch. Die SPD-Politikerin verwies zur Begründung auf fehlende Mehrheiten. Sie sagte der deutschen Presseagentur, es brauche faire Spielregeln und Verlässlichkeit am Markt. Da bezahlbarer Wohnraum fehle, solle man überlegen, wie man mehr Angebot schaffe. Die Linke hatte ihr Modell für eine Regulierung der Mieten gestern vorgestellt und sich für einen bundesweiten Mietendeckel ausgesprochen. Dabei sollen allerdings lokal unterschiedliche Obergrenzen gelten. Eine Bombendrohung gegen ein Geschäft in Idar-Oberstein im Landkreis Birkenfeld hat einen größeren Polizeieinsatz ausgelöst. Laut Polizei Trier war die Drohung im Internet aufgetaucht. Daraufhin habe sie den betroffenen Bereich für rund 4 Stunden weiträumig abgesperrt. Nach einer umfassenden Überprüfung vor Ort konnte der Einsatz beendet werden. Eine Bombe oder andere gefährliche Gegenstände wurden nicht gefunden. Die genauen Hintergründe zu der Drohung sind unklar. Die Ermittlungen dauern an. Der Regionalverband Saarbrücken wird weitere Anteile an der Saarland Heilstätten GmbH, kurz SHG, übernehmen. Dafür hat die Regionalversammlung grünes Licht gegeben. Mit über 86% wäre der Regionalverband dann Hauptanteilseigner an der SHG, die unter anderem mehrere Kliniken in der Region hält. SR-Inforeporter Felix Schneider.
3: Die Entscheidung war eindeutig. Die Regionalversammlung hat einstimmig bei Enthaltung der Freien Wählerfraktion für den Kauf von rund 45% weiterer Anteile an der SHG von der Deutschen Rentenversicherung gestimmt, für etwa 2,7 Millionen Euro. Künftig wird es nur noch 3 Anteilseigner geben, statt wie bislang 4. Der Regionalverband will damit mehr Verantwortung übernehmen und mehr Entscheidungsspielraum bekommen. Die Landeshauptstadt Saarbrücken, die Hauptzahlerin der Regionalverbandsumlage ist und dadurch den Kauf maßgeblich indirekt mitfinanziert, sieht die Entscheidung wegen finanzieller Risiken kritisch. Die Übernahme soll innerhalb des 4. Quartals dieses Jahres abgeschlossen sein.
1: Leichtathletik-Europameister Owen Unser kämpft vor Gericht gegen seine angedrohte Dopingsperre. Das teilte die nationale Anti-Doping-Agentur mit. Sie wirft dem 25-Jährigen einen verpassten Dopingtest vor und hatte deswegen eine 4-jährige Sperre vorgeschlagen. Daraufhin habe Unser ein Disziplinarverfahren beim deutschen Sportschiedsgericht beantragt. Vor 2 Wochen hatte Unser bei den Europameisterschaften über 200 Meter Gold und über 100 Meter die Bronzemedaille gewonnen. Der norwegische König Harald V. ist tot. Das teilte das Königshaus in Oslo mit. Danach starb der Monarch nach mehr als 30 Jahren auf dem Thron im Alter von 89 Jahren. Damit ist nun sein Sohn Hakon der neue König von Norwegen. Und das waren die Nachrichten mit Luisa Oberhauser. 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
4: Ja, heute ist schmuddeliger Beginn, 21 bis 25 Grad nur noch in den Temperaturen. Und wenn der Regen abgezogen ist, dann gibt es kurze Zeit mal trockene Phasen. Am Nachmittag Sonne und Wolkenwechsel und erneut Schauer und Gewitter möglich. Das Wochenende können wir uns gerne angucken. Wird wechselhaft. Erstmal eine trockene Mischung aus Sonne und Wolken am Samstag. Aber dann wird es stärker bewölkt. Da kann es auch Regen geben, bis zu 24 Grad. Und der Sonntag mit ähnlichen Temperaturen, maximal 25 Grad. Sonne und Wolken im Wechsel, einzelne Schauer.
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4: mit Marcel Lütz-Binder. Wir haben noch das Wetter vergessen. Wetter haben wir gemacht. Wir haben den Verkehr noch vergessen. Den machen wir gerne noch. Da gibt es Blitzer in Fenne in der Saarbrücker Straße auf der A8. Saarlouis Richtung Pirmasens und in Höhe der Sulzbachtalbrücke. Außerdem noch in Neunkirchen in der Wellesweiler Straße. Das war's. Ich wünsche Ihnen weiterhin eine gute Fahrt mit SR3. So, ich bin Marcel Lütz-Binder und freue mich, dass Sie mit dabei sind. Wir starten in diesen Freitag, bisschen früh noch das Wochenende einzuläuten, oder? Na? Wir wollen uns zumindest musikalisch mal drauf vorbereiten mit Toni Braxton, Unbreak My Heart und Viola Wills. Gonna get along without you now.
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Der aktuelle Bericht am Donnerstag. Schönen guten Abend. Das sind schlechte Nachrichten für alle, die regelmäßig mit der Saarbahn unterwegs sind. Auch im September soll immer wieder

0: neben ihm rund 60 Lokführer der Saarbahn. Der Tarifkonflikt mit der Saarbahn sei jetzt Chefsache. Der Arbeitskampf werde ausgeweitet.
1: Wir haben jetzt die Entscheidung getroffen, dass wir den September zum Streikmonat für das Saarland machen müssen. Das heißt, wir kündigen an, dass der Monat September nicht ohne Streik bleiben wird. Langfristig wir jeden Tag neu überlegen, ob wir in dem Tag eine Streikzeit finden, ansagen und an der Stelle kurzfristig dann den Verkehr stören müssen, weil wir wollen den Arbeitgeber an den Verhandlungstisch zwingen.
0: Die Saarbahn zeigt sich davon unbeeindruckt. Ohnehin werde derzeit mit dem Ersatzkonzept gefahren. Das solle demnächst auch noch weiter ausgebaut werden. Der kommunale Arbeitgeberverband, der die Saarbahn vertritt, sieht derzeit ebenfalls keine Chance, dass die Verhandlungen wieder aufgenommen werden.
2: Es geht um grundsätzliche Ansätze, um tarifpolitische und tarifrechtliche Bewertungen. Wir sagen, dass diese Positionen so weit auseinanderliegen, dass sie dem Grunde nach auch unüberbrückbar sind.
0: Stattdessen bietet der KAV den Lokführern an, in den Tarifvertrag TVN zu wechseln, inklusive eines sogenannten Besitzstandsschutzes. Bedeutet die Mitnahme aller bereits erworbenen rechtlichen Ansprüche. Sollten nicht alle freiwillig wechseln, könnten sich Saarbahn und Verband auf das Tarifeinheitsgesetz berufen.
2: Wir haben weitergehende tarifpolitische und tarifrechtliche Optionen, Stichwort Tarifvertragseinheitsgesetz. Wir prüfen derzeit die Anwendung. Klar ist, dass wir aufgrund der Kündigung des Sonderkündigungstarifvertrags in diesem Zusammenhang zum Oktober hin uns nicht mehr selbst verpflichten, uns nicht mehr darauf zu berufen. Deswegen steht die Option im Raum. Und deswegen ist das eine Möglichkeit, die in Betracht kommt.
0: Wenn es wirklich so weit käme, hieße das aber nicht automatisch, dass dann nicht mehr gestreikt würde. Dieses Recht bleibe den GDL-Lokführern bei der Saarbahn erhalten.
1: Kann sie machen, kann sie versuchen. Es wird auch nicht dazu führen, dass die Kollegen, die auf der Schiene fahren, sich davon beeindrucken lassen. Das bedeutet, man kann von TEG sprechen. Wird aber, solange wir den Tarifvertrag nicht haben und wir eine Absicherung haben, dass danach auch bezahlt wird, nicht zur Ruhe führen. Und demzufolge wäre das der schlechteste Weg, mit so einem Argument eventuell weiter die Zeit nach hinten zu schieben, um eine Entscheidung zu treffen.
0: Ein Ende der Streiks ist also nicht in Sicht. Von einer Annäherung der beiden Konfliktparteien keine Spur.
3: Die Saarland Heilstätten GmbH, kurz SAG, ist einer der Krankenhausträger im Saarland. Mit Kliniken in Saarbrücken, Völklingen, Merzig und auch in Idar-Oberstein. Bei der SAG könnte sich einiges ändern. Die Deutsche Rentenversicherung muss ihre Anteile abgeben. Die will jetzt der Regionalverband Saarbrücken übernehmen, der schon an der SAG beteiligt ist. Heute Nachmittag hat die Regionalversammlung darüber abgestimmt. Felix Schneider berichtet.
0: Eine klare Entscheidung. Der Regionalverband Saarbrücken wird mit über 86% Hauptanteilseigner an der Saarland Heilstätten GmbH SHG. Die Regionalversammlung hat am Nachmittag ohne Gegenstimmen für den Kauf von rund 45% weiterer Anteile an der SHG von der Deutschen Rentenversicherung gestimmt. Für etwa 2,7 Millionen Euro. Künftig wird es nur noch 3 Anteilseigner geben, statt wie bisher 4.
4: Der Regionalverband Saarbrücken wäre als einer von 4 Gesellschaftern ohnehin der einzige Gesellschafter, der auch in Krisensituationen, wenn es dazu käme, durch Bürgschaften oder finanzielle Zuschüsse in die Klinik investieren könnte. Aus diesem Grund halte ich es für angezeigt, dass dadurch auch durch die Neuordnung der Gesellschafterstruktur und auch mehr Verantwortung einhergeht und mehr Entscheidungsspielraum.
0: Für den Kauf weiterer Anteile haben 6 von 7 Fraktionen in der Regionalversammlung gestimmt. Die Freien Wähler enthielten sich.
5: Einfach aufgrund der wirtschaftlichen, betriebswirtschaftlichen Risiken. Wir sehen aber auf der anderen Seite auch die gesundheitspolitischen Themen dabei. Und deshalb wollten wir ihn auch nicht ablehnen. Das war für uns dann der Grund, warum wir gesagt haben, dann enthalten wir uns als Fraktion der Freien Wähler.
6: Die SHG ist ein wichtiger Spieler im saarländischen Gesundheitswesen und deswegen ist es gut, dass mit dem Regionalverband jetzt ein öffentlicher Eigentümer da ist, der sozusagen auch dann bei der Neuordnung des saarländischen Gesundheitswesens mitarbeiten kann.
0: Die Landeshauptstadt Saarbrücken, die Hauptzahlerin der Regionalverbandsumlage ist und dadurch den Kauf maßgeblich indirekt mitfinanziert, sieht die Entscheidung kritisch. Kliniken bundesweit befinden sich in finanzieller Schieflage. In dieser Situation Hauptanteilseigner eines Klinikums zu werden, sei mit Risiken behaftet. Die Stadt selbst schießt jährlich 2-stellige Millionenbeträge aus dem städtischen Haushalt ins Winterberg-Klinikum, weil die Finanzierung nicht ausreicht. An dieser Stelle muss die Frage nach einer fairen Lastenverteilung gestellt werden, ohne direkt über eine mögliche Kreisfreiheit der Landeshauptstadt zu sprechen. Auch die

0: Deutsche Rentenversicherung knapp schafft, Bahnsee werde ihre 9%igen Anteile an der SHG veräußern. Zwischen den verbleibenden Gesellschaftern Regionalverband Saarbrücken und AWO Saarland wird derweil eine Übernahme besprochen. Vom Krankenhaus in Idar-Oberstein will sich die SHG als Träger in Zukunft trennen. Auch das Krankenhaus in Merzig kann kommunalrechtlich wohl nicht von einem Träger betrieben werden, dessen Gesellschafter der Regionalverband ist.
1: Jugendliche verbringen oft mehrere Stunden am Tag mit Social Media. Aber wie gut sind sie da eigentlich geschützt? In den USA hatte sich Meta, der Konzern hinter Instagram und Facebook, mit mehr als 30 US-Bundesstaaten auf einen Vergleich geeinigt. Unter anderem werden Zeitlimits und nächtliche Zugangssperren für Minderjährige eingeführt. Wie sehen junge Menschen im Saarland soziale Netzwerke? Felix Alsfasser berichtet.
2: Über soziale Netzwerke wie Instagram oder Facebook kann man sich austauschen. Man bekommt mit, was seine Freunde machen, man bleibt im Kontakt. Auf der anderen Seite fressen die sozialen Netzwerke auch sehr viel Zeit und junge Menschen sind oft nicht ausreichend geschützt. Zu Social Media hat die Techniker Krankenkasse eine Studie gemacht und junge Menschen zwischen 12 und 17 Jahren im Saarland, Rheinland-Pfalz und Hessen befragt. Die hat gezeigt, dass rund 6% der Befragten für ein generelles Verbot für Kinder und Jugendliche sind. 46% haben sich für eine Altersgrenze von 14 Jahren ausgesprochen.
3: Ja, die größten Ergebnisse besagen eben, dass sich viele Jugendliche doch für ein Verbot aussprechen. Gleichzeitig aber auch, ich glaube, 80% der Jugendlichen sagen, wir finden Social Media gut und es tut uns auch gut, es zu nutzen. Das zeigt einfach, wie ambivalent dieses Verhältnis zwischen Jugendlichen und Social Media ist. Sie sehen zum einen die Vorteile und was Positives mit ihnen macht, aber gleichzeitig auch die Gefahren, die sie vielleicht sogar schon am eigenen Leib erfahren haben.
2: Die meisten Befragten kritisieren vor allem, dass es auf Social Media zu viel Werbung und Fake News gibt. Zudem bezeichnen rund ein Drittel der Studienteilnehmer die sozialen Netzwerke als Zeitfresser, weil sie Social Media länger nutzen, als sie es eigentlich wollen. In den USA gab es nun einen Vergleich zwischen den Bundesstaaten und Meta. Unter anderem hat sich der Konzern zu Regeln für junge Menschen unter 18 Jahren verpflichtet. Ein Zeitlimit von 2 Stunden, Sperre von Mitternacht bis 6 Uhr, keine Benachrichtigungen zur Schulzeit und nachts sowie keine Einblendung von Likes und Reaktionen. In der EU gibt es den Digital Services Act, der unter anderem junge Menschen besser schützen soll. Aber gerade gegen eine Social-Media-Sucht gibt es Nachholbedarf.
4: Man müsste dann klipp und klar sagen, also das Endlosscrollen ist eins von diesen Risiken und das ist verboten. Das müsste man im Grunde genommen so definieren. Das müsste dann die EU-Kommission gegen die Plattform umsetzen. Genauso wie auch zum Beispiel, was gerade ja diskutiert wird, ob es eine Altersbeschränkung gibt für die Nutzung solcher Dienste. Und auch das wird gerade in der EU verhandelt und soll über den Digital Service Act gegebenenfalls auch nachgeschärft werden rechtlich.
2: Die Techniker Krankenkasse und die Landesmedienanstalt sehen einen Teil der Verantwortung in der Vermittlung von Social-Media-Kompetenz, sowohl für junge Menschen als auch für Schulen und Eltern.
1: Ein Mord, bei dem die Leiche bis heute nicht gefunden wurde. Davon ist die Staatsanwältin überzeugt, nach 8 Monaten Beweisaufnahme im Prozess um das Verschwinden des Saarbrücker Künstlers Martin H. Im Indizienprozess vor dem Landgericht hat sie deshalb lebenslange Haft wegen Mordes für den Angeklagten gefordert. Die Verteidigung dagegen plädiert auf Freispruch. Barbara Spitzer berichtet.
5: Das letzte Wort nach den Plädoyers und vor dem Urteil hat im Strafprozess der Angeklagte. Werner S. nutzt diese Gelegenheit und sagt in sachlichem Ton, er habe Martin H. nicht getötet, er sei unschuldig. Seine Verteidiger hatten zuvor Freispruch gefordert.
6: Das ist eben nicht nur ein Mord ohne Leiche, wie das die Staatsanwältin angeführt hat, sondern eben auch eine Tat ohne Tatwerkzeug, ohne jegliche Zeugen, ohne ein mögliches Nachtatverhalten.
5: Die Büroräumlichkeiten des 61-Jährigen in Saarbrücken. Hier wurde an vielen Stellen Blut von Martin H. gefunden, sowie an der Decke Skelettmuskulaturgewebe. Aus Sicht der Staatsanwältin und der Nebenklage ein zentrales Indiz.
7: Der Sachverständige selbst hat die Leiche nicht begutachten können, aber hat feststellen können, dass die Spurenlage für ein Schussgeschehen spricht, ein Schussgeschehen in Richtung des Kopfes des Opfers.
5: Doch aus Sicht der Verteidigung nicht hinreichend für einen Tatnachweis.
6: Es gab auch nur eine einzige Spur an der Decke, das muss man auch hinweisen. Da hat der Herr Dr. Wamsthaler, der Rechtsmediziner, auch ausgeführt, dass es für ihn eben kein klares Spurenbild im Konferenzraum, dem angeblichen Ort der Tötung, gibt.
5: Sowohl die Anklage als auch die Nebenklage sehen es als erwiesen, dass Werner S. mit dem Mord an Martin H. verhindern wollte, dass aufliegt, dass er 500.000 Euro veruntreut habe. Er habe dabei den Namen von H. für Scheinrechnungen genutzt. Sein Freund habe davon nichts geahnt.
7: Das ist eigentlich das Tragische, dass Angeklagter und Mordopfer sehr enge Freunde waren. Dass das Mordopfer dem Angeklagten unendlich vertraut hat.
5: Die Verteidigung hält dagegen auch den Untreuevorwurf für widerlegt. Es gebe damit nicht nur keine Leiche, sondern auch kein Tatmotiv.
6: Im Endeffekt wollen wir auf einen Freispruch hinaus. Ob das jetzt am Schluss begründet wird mit dem Zweifel für den Angeklagten oder unser Mandant war es nicht, das ist am Schluss jetzt erstmal zweitrangig. Wir wollen einen Freispruch.
5: Das Schwurgericht will sein Urteil am 10. September verkünden.
1: Wer eine große Geburtstagsparty feiern will, muss die gut vorbereiten. Und dementsprechend viel zu tun haben gerade die Mitglieder des Clubs Forum 66. Der Jugendclub im Badgasser Ortsteil Differten wird am Wochenende 60 Jahre alt. Zum runden Geburtstag sollen mehrere hundert Gäste kommen, denn der Club ist im Ort und auch darüber hinaus sehr bekannt. Seit Generationen zieht er Jugendliche an, die Freundschaften und auch Beziehungen dort geschlossen haben. Wir sind bei den Vorbereitungen dabei im aktuellen Bericht, gleich nach den Nachrichten mit Anja Fröhlich.
8: Guten Abend. Die Bundesländer ziehen wegen der hohen Trassenpreise für den Schienenregionalverkehr vor Gericht. Saarverkehrsministerin Berg sagte der Rheinischen Post, die Klage werde in den kommenden Tagen eingereicht. Hintergrund ist ein Urteil des Europäischen Gerichtshofs. Danach darf der Bund die Entgelte für die Schienennutzung nicht mehr deckeln. Dadurch entstehen Mehrkosten von 400 Millionen Euro. Die Länder sehen nun den Bund in der Pflicht, diese Kosten zu übernehmen.
0: In Schiffweiler ist dem Leiter des Bauhofs nach mutmaßlichen Unregelmäßigkeiten bei der Materialbeschaffung fristlos gekündigt worden. Nach SR-Informationen hat der Hauptausschuss des Gemeinderats einem entsprechenden Vorschlag der Verwaltung zugestimmt. Der Bauhofleiter soll Material auf Kosten der Gemeinde bestellt und dann aber für sich abgezweigt haben. Er soll es beim Umbau seines Privathauses eingesetzt haben. Laut der Ausschussvorlage des Gemeinderats hat der Beschuldigte ein Teilgeständnis abgelegt. Im Bauamt der Gemeinde Schiffweiler war es vor rund zwei Jahren schon einmal zu Unregelmäßigkeiten gekommen. Ein Techniker war wegen Untreue und Korruption vom Dienst suspendiert worden.
8: Nach Berichten über zunehmende Gewalt in saarländischen Krankenhäusern fordert die CDU-Landtagsfraktion ein konsequenteres Vorgehen gegen die Täter. Die Landesregierung müsse offenlegen, wie viele solcher Fälle zu Anklagen und Verurteilungen führten und wie lange die Verfahren dauerten. Zudem sollten die Sicherheitskonzepte der Kliniken überprüft und besonders betroffene Notaufnahmen entlastet werden. In der Nacht sind Unbekannte in ein Juweliergeschäft in Völklingen eingebrochen. Laut Polizei hebelten mindestens zwei Täter gegen 3 Uhr die Haupteingangstür auf. Danach räumten sie die Glasvitrinen aus. Der Einbruch habe nur rund 3 Minuten gedauert. Anwohner hätten die Polizei informiert. Die Höhe des Schadens ist noch unklar.
0: Der Ausbau des Hotels Scheidberg in der Gemeinde Wallerfangen ist ins Stocken geraten. Zwar bestehe laut Landrat Lauer seit Juni Baurecht, damit der geplante Ausbau zu einem Wellness-Ressort stattfinden kann. Bislang habe der Investor und derzeitige Betreiber Interspa aus Stuttgart jedoch keinen Bauantrag eingereicht.
9: Aber ich glaube immer noch und habe Vertrauen darin, dass die Interspa-Gruppe dieses Projekt machen möchte. Dafür spricht auch, dass sie, sagen wir, auch schon viel Geld in die Hand genommen haben in dieses Projekt. Und ich gehe immer davon aus, dass dieses Geld nicht verloren sein soll.
0: Interspa hatte 2024 Pläne vorgestellt, wonach das Hotel umfassend modernisiert und zu einem Wellness-Ressort mit mehr als 300 zusätzlichen Betten, Chalets und mit einem großen Spa-Bereich ausgebaut werden sollte. Eine Eröffnung war für dieses Jahr anvisiert. Auf SR-Anfrage hat das Unternehmen sein bestehendes Interesse am Projekt bekundet. Konkretes wollte man aber nicht sagen. Die Kosten für das Bebauungsplanverfahren von rund 40.000 Euro hat der Kreis Saarlouis als Eigentümer des Hotels getragen. Laut Lauer wären die auch bei einem möglichen Absprung des Investors kein verlorenes Geld, da ein neuer Bebauungsplan ohnehin für die Vermarktung als Hotel notwendig geworden wäre. Bislang habe nämlich lediglich ein Bebauungsplan als Tagungsstätte bestanden.
8: Heute Abend finden die geplanten Opernfestspiele am Saarpolygon nicht statt. Wegen einer Unwettergefahr hat der Veranstalter die Aufführung abgesagt. Die Veranstaltung werde am Montag nachgeholt. Die Tickets seien für diesen Tag weiterhin gültig. Soweit der Nachrichtenüberblick. Um 9:45 gibt es in der Spätausgabe von SR Info noch einmal ein Nachrichtenupdate. Und hier übernimmt wieder Julia.
1: Vielen Dank, Anja. Am Sonntag heißt es im Region.

0: Regionalverband Saarbrücken Kreuzchen machen. Rund 250.000 Menschen sind aufgerufen, eine neue Regionalversammlung zu wählen. 8 Parteien treten an. Die Wahl ist nötig, weil das Oberverwaltungsgericht die Abstimmung von 2024 für ungültig erklärt hatte. Aber was genau macht die Regionalversammlung eigentlich? Wofür ist sie zuständig und was können die Abgeordneten am Ende tatsächlich entscheiden? Marco Karp hat die Antworten.
1: Auf großen wie kleinen Plakaten werben Kandidaten und Parteien um Wählerstimmen. Die Botschaften sind ziemlich allgemein gehalten und manchmal auch irreführend. Denn beispielsweise über mehr Einstellungen von Richtern oder Staatsanwälten kann die Regionalversammlung nicht entscheiden. Stattdessen entscheidet sie mit einem eigenen Haushalt über die Verteilung von Geldern. Damit hat sie Einfluss auf das Sozialamt oder das Jobcenter, Gesundheitspolitik, Präventionsprojekte der Jugendhilfe und die Sanierung von Schulen.
2: Der Regionalverband entscheidet ein paar Dinge. Das ist ja in Deutschland in mehreren Ebenen gegliedert und auch die Regionen oder die Landkreise sind für Dinge zuständig. Und deshalb ist wichtig, dass natürlich das Parlament des Kreises oder in dem Fall des Regionalverbandes eben auch mitentscheidet. Und da braucht es eine Legitimation durch den Bürger und durch die Bürgerinnen. Und dafür ist die Wahl schon auch wichtig.
1: Doch diese Legitimation sieht der Experte gefährdet, auch weil die Wahlberechtigten nur über ihre 45 Kreisvertreter entscheiden, die im Saarbrücker Schloss zusammenkommen. Normalerweise wird diese Wahl oft mit anderen Wahlen zusammengelegt, um die Wahlbeteiligung zu erhöhen. 2024 war das etwa im Zusammenhang mit der Europa- und Kommunalwahl der Fall.
2: Der Regionalverband, der ist ein bisschen dazwischen und man weiß, viele wissen nicht so richtig, für was ist er eigentlich zuständig. Auch die Personen sind nicht so deutlich wie vielleicht jetzt ein Bürgermeister oder auf kommunaler Ebene. Insofern gehe ich schon davon aus, dass das sozusagen weniger wird.
1: Der Haushalt des Regionalverbandes ist in den vergangenen Jahren stetig gestiegen, von 666 Millionen in 2024 auf aktuell 760 Millionen Euro. Hauptsächlich gespeist aus Geldern der Kommunen, der sogenannten Kreisumlage. Gemeinden prüfen Klagen dagegen. Um die Existenzberechtigung von Kreisen wird immer mal wieder diskutiert.
2: Also das funktioniert besser, weil man für bestimmte Probleme auf Kreisebene eben auch die Expertise hat, zu wissen, wie die lokalen Möglichkeiten sind, wo die Probleme liegen. Besser, als wenn man das jetzt nach oben zum Beispiel auf Landesebene oder auf Bundesebene machen würde. Insofern gibt es da schon auch Evidenz, dass man sagt, die dezentrale Bereitstellung ist gut.
1: Anfang Januar lebten im Regionalverband rund 330.000 Menschen. 244.589 sind davon am kommenden Sonntag aufgerufen, über die Zusammensetzung einer neuen Regionalversammlung zu entscheiden.
0: Die Festhalle in Saarwellingen war lange Zeit ein zentraler Ort dort für Vereinsfeste und Kulturveranstaltungen. Das Gebäude war aber in die Jahre gekommen und eine Sanierung war wirtschaftlich nicht mehr sinnvoll. 2022 wurde sie abgerissen. Die Halle ist seitdem Geschichte. Wie geht es weiter? Das war lange unklar und heute ist offiziell der Startschuss für eine neue Festhalle gefallen. Im September soll es mit den Bauarbeiten losgehen. Herbert Mangold berichtet.
3: Die neue Festhalle von Saarwellingen. Auf dem Entwurf ist sie bereits fertig. Doch bis der tatsächliche Baubeginn für September bekannt gegeben wurde, war es ein langer Weg. Nach dem Abriss der alten Halle im Jahr 2022 wurde das Projekt kurzfristig auf Eis gelegt. Als die ersten Angebote für den Rohbau vorlagen, stellte sich heraus, die Kosten waren um mehrere Millionen Euro gestiegen. Für die Gemeinde nicht zu stemmen.
4: Dann kam die erste Submission, Ausschreibung Rohbau zurück. Und wir stellten fest, dass aufgrund der politischen Großlage, Ukraine-Konflikt, Corona, Nachfolgen, die Baukosten so explodiert waren, dass wir nicht mit gutem Gewissen weiterbauen konnten. Und so hat man mit Bürgermeister, Verwaltung und Gemeinderat einstimmig beschlossen, das Bauprojekt erst einmal auf Eis zu legen.
3: Jetzt ist das Projekt wieder auf Kurs. Die neue Festhalle soll wie die alte direkt neben dem Rathaus entstehen. Damit haben etwa Vereine ihren Veranstaltungsort im Zentrum der Stadt zurück.
4: Dann kommt das Foyer hier vorne an und dann schließt sich im Prinzip das vormalige Bistro, jetzt der Multifunktionsraum, hier an und schließt dann am Torbogen ab.
5: Also ganz da vorne.
4: Ganz da vorne, genau.
3: Damit das Gebäude bezahlbar bleibt, hat die Gemeinde an mehreren Stellen den Rotstift angesetzt. Gemeinsam mit dem Architekturbüro wurden neben einer ganzen Etage auch andere Bereiche gestrichen.
4: Wir haben dabei auf den Kellerausbau verzichtet und haben zwei Konferenzräume in der zweiten Etage eingespart, das Foyer ein bisschen angepasst und auch aus dem Bistro einen Multifunktionsraum gemacht und konnten in dem Zusammenhang dann auch deutlich noch mal einen Baukosten einsparen.
3: Statt der ursprünglich geplanten 15,4 Millionen Euro soll der Neubau nun rund 11,4 Millionen Euro kosten. Trotz der Einsparungen sieht die Gemeinde großes Potenzial für die neue Festhalle. Dabei geht es nicht nur um die großen Kappensitzungen in der Fastnachtszeit.
6: Ich denke, das Potenzial liegt auf jeden Fall in kulturellen Veranstaltungen, gerade so Musicals oder größere Konzerte. Und es hat halt eben auch generationsübergreifendes Potenzial, gerade für Veranstaltungen im Bereich Kinder, Jugendarbeit und Senioren.
3: Nach den letzten Baugrunduntersuchungen soll es im September losgehen. Wenn alles nach Plan läuft, wird die neue Festhalle in 2 Jahren fertiggestellt sein.
0: Jugendclubs. Für viele waren die früher ein zweites Zuhause. Hier hat man Freunde getroffen, gefeiert, geredet und vielleicht sogar Freundschaften fürs Leben geschlossen. Heute sieht das oft anders aus. Vieles passiert online und der klassische Jugendclub verliert an Bedeutung. Aber eben nicht überall. In Differten gibt es den Club Forum 66. Für viele einfach der Club. Und der wird an diesem Wochenende 60 Jahre alt. Florian Possinger hat sich die Vorbereitungen angeschaut.
3: Der erste Versuch ist in die Hose gegangen. Ist die Bühne für die große Jubiläumsparty am Samstag doch zu groß? Schon seit Monaten hat diese Frage viele Treffen im Clubforum 66 bestimmt. Dann klappt's aber doch. Zur Not hätte es noch ein paar Alternativpläne gegeben.
7: Ja, ob die so zu 100% zur Wirkung gekommen wären, nicht. Ne? Wir haben noch hier die Möglichkeit, irgendwo auf den Radlader mal noch zuzugreifen, um das Ding dann vielleicht vorwärts da mit drin zu ziehen oder von hinten zu schieben oder anzuheben. Aber die Bohlen waren für uns schon von Anfang an der Plan, einfach um das Ganze von unten zu unterbauen, um die Tiefe der Bühne damit auszugleichen.
3: Seit 1966 gibt es den Jugendclub in Wadgassen-Differten. Zum runden Geburtstag werden mehrere hundert Gäste erwartet. Denn der Club ist allein schon durch sein Alter vielen Menschen im Ort und darüber hinaus ein Begriff. Egal ob in den 70er, 80er oder 90er Jahren, mindestens einmal im Monat wurde hier gefeiert. Mara und Thomas Hoffmann sind deswegen nicht das einzige Vater-Tochter-Gespann, das im Club aktiv ist oder war. Für viele ist er längst Familiensache geworden. Schon Eltern und teils sogar Großeltern waren dabei.
8: Ich habe meine Frau hier in den 80er Jahren kennengelernt. Und ja, wir haben dann geheiratet. Dann die Lea, da war der Opa schon hier im Club. Und dann der Papa hier im Club. Und jetzt ist sie im Club. Also es sind schon einige hier durchgegangen, deren Eltern hier schon mit mir drin waren oder vor mir schon drin waren.
3: Die barmherzigen Plateausohlen sind übrigens ebenfalls Teil der Geschichte vom Clubforum 66 und umgekehrt. Die Band soll sich hier in den 90er Jahren gegründet haben und spielt deswegen auch am Samstag. Für Mara Hoffmann, 5 Jahre lang Vorsitzende des Clubs, ist klar, was ihn so einzigartig macht.
9: Ich glaube, die Gemeinschaft und dass wir so völlig frei agieren können. Also die Kirche gibt uns schon einen Rahmen vor, in dem wir uns bewegen sollen. Aber wir dürfen selber entscheiden, wir dürfen selber Fehler machen. Und ich glaube, das ist so ein bisschen einmalig. Wir sind nicht unbedingt an großes Reglement gebunden. Und wenn wir entscheiden, hier ein Fest zu machen und eine riesige Bühne auf diesen Platz fahren zu lassen, dann machen wir das.
3: Die Bühne steht. Viel zu tun gibt's trotzdem noch. Durch die alten und die jungen Mitglieder im Club wird für das große Jubiläum am Samstag aber sicher alles bereit sein.
0: Film ohne Ton. Das kann man sich heute kaum vorstellen, aber vor rund 100 Jahren war genau das im Kino völlig normal. Große Bilder, viel Gestik, dazu Musik, aber eben kein einziges gesprochenes Wort. Beim Silent Night Festival im Saarbrücker Filmhaus werden Stummfilme gerade wieder lebendig. Klassiker treffen auf Live-Musik und zeigen, dass Kino auch ohne Worte funktionieren kann. Herbert Mangold war dabei.
3: Eine Reise zu den Anfängen des Films. Kein Dolby Surround, keine perfekte Lautsprecheranlage. Stattdessen sitzt Donald McKenzie aus England am Klavier. Ein Londoner Virtuose, wenn es um Stummfilmbegleitung geht. Nur die Leinwand und der Komponist. Gerade diese Kombination lässt den Stummfilm lebendig werden.
10: The challenge is to make that creation fit the film.
3: Die Herausforderung ist, dass die Musik zum Film passt, sodass die Musik und der Film eins werden. Und diese Symmetrie, diese Verbindung macht es speziell. Es passt nicht, wenn die Zuschauer sagen, die Musik hat den Film übernommen, das Klavier oder die Orgel waren viel zu laut, sodass man den Film nicht richtig mitbekommt. Man muss beim Film und zugleich bei der Musik sein, um die beiden miteinander zu verschmelzen.
10: And with the music too, to make the two marry.
11: Was mir gut gefallen hat, es war nicht so auf Effekte aus. Er hat, also wie man sich das vorstellt, früher hat er diesen Film begleitet.
12: In meiner Jugend habe ich solche Filme gesehen. Vom Charlie Chaplin und habe mich gut amüsiert, von Dick und Doof. Hat mich gut amüsiert und deshalb habe ich letztes Mal gedacht, ich gucke mal wieder, wie es früher war.
13: Man kann das so gerade von hier aus zu dem Pianisten dann schauen und eben auch auf die Finger schauen sozusagen. Und das ist schon sehr schön.
3: Organisator des Festivals Silent Movie ist Joachim Fontaine. Für ihn sind Stummfilme eine eigene Kunstform.
14: Es war das goldene Zeitalter der Pantomime. Und gerade in den 20er Jahren, also kurz vor Tonfilm, gibt es sehr, sehr spannende Dinge, sowohl von der Kameraentwicklung her, vom Schauspiel, von der Gestik.
3: Stummfilm ist weit mehr als Kino ohne Ton. Die Verbindung aus bewegten Bildern und live gespielter Musik macht die Filme auch heute noch zu einem besonderen Erlebnis.
0: Wer dabei sein will, die Stummfilmtage Silent Nights laufen noch bis zum 6. September im Filmhaus Saarbrücken. Jetzt gibt's den Sport mit Tom Klose.
15: Guten Abend. Nur noch ein Tag bis zur Rückkehr der Bundesliga ins Saarland nach 33 Jahren Pause. Die SV Elversberg wird der 59. Verein der Bundesliga-Geschichte und nach Neunkirchen, Homburg und Saarbrücken der 4. Saar-Standort. Klar, dass jetzt quasi die Stunden bis zum Anpfiff gezählt werden, bis an der Kaiserlande Leverkusen zu Gast ist. Die Vorfreude darauf, das Kribbeln, das war heute auch bei der Pressekonferenz zu spüren. Matthew Genie Schön.
16: Es kann losgehen. Die SV Elversberg und Trainer Vincent Wagner vor ihrer Bundesliga-Premiere.
17: Jemand hat mal gesagt, ich grinse wie ein Honigkuchenpferd.
16: Das geht nicht nur dem Trainer so. Ganz Elversberg freut sich auf die Bundesliga, auch wenn es die erste Aufgabe direkt in sich hat.
17: Leverkusen, ich glaube, der Name spricht schon alleine für sich. Wir haben uns unter der Woche, als wir Montag zum ersten Mal reingeguckt haben, habe ich einen leichten Lachflash bekommen. Ja, da kommt gewaltig auf uns zu. Am Wochenende spielen 25 zu 250 Millionen Startaufstellung vom letzten Wochenende. Das Spiel startet zum Glück bei 0-0, aber ich glaube, es ist selbsterklärend, dass halt eine extrem hohe individuelle Klasse auf uns wartet.
16: Klasse, die Leverkusen nicht erst im DFB-Pokal vergangene Woche in Wiesbaden unter Beweis gestellt hat, sondern auch davor gegen namhafte Testspielgegner wie den FC Sevilla, Nottingham Forest oder Newcastle United. Aber auch unter dem neuen Trainer Carles Martinez bleibt eines gleich. Patrick Schick ist der Zielspieler der Werkself.
17: Das Doofe ist ja, selbst wenn man seinen Radius einschränkt, in einem 16er braucht er ja nur 10 cm, da ist er ja schon gut genug. Da sind wir beim Thema, wenn wir uns freuen, wie gut unsere Stürmer sind. Und die sind auch richtig gut, wenn wir dann auf die andere Seite gucken mit Schick, mit Kofane, mit Boniface, was da dann noch, ja, dann weißt du genau, in welcher Liga du jetzt spielst.
16: Die Bundesliga-Generalprobe im Pokal hat geklappt, auch dank Leverkusen-Leihgabe Francis Onyeka. Ob der deshalb in die Startelf rückt, bleibt offen. Vielleicht wartet Wagner noch sein wöchentliches Telefonat mit dem Opa ab, denn der hat Tipps.
17: Mein Opa kann mit dem Kurzspielen hinten raus nicht so viel anfangen. Er ist ein Freund des langen Holzes dann, kein unnötiges Risiko gehen. Ja, es macht schon Sinn, Lebenserfahrung da öfter mal genau zuzuhören, weil fast 90 Jahre haben schon viel erlebt.
16: Und jetzt auch noch den eigenen Enkel als Cheftrainer in der Bundesliga. Auch Wagners Gegenüber feiert Bundesliga-Premiere, Carles Martinez. Aus Toulouse gekommen, in der Fußball-Elite-Schule des FC Barcelona ausgebildet. Und das sieht man seiner Werkself schon früh an. Es darf wieder gezaubert werden. Erinnert ein wenig an die spanischen Alonso-Zeiten in Leverkusen.
17: Toller Kombinationsfußball durchs Zentrum, aus einer guten Organisation, sehr flexibel. Gehe ich jetzt nicht im Detail darauf ein, sonst wird es zu taktisch.
16: Dann lieber Vorfreude auf Leverkusen, auf den Saisonstart und auf die Bundesliga-Premiere an der Kaiserlinde.
15: Läuft beim ersten FC Saarbrücken Tischtennis, könnte man so sagen. Zwei Siege gab es zum Auftakt in die Tischtennis-Bundesliga-Saison. Gestern holten sich die Saarbrücker nach Erfolgen gegen Dortmund und Mühlhausen auch Spieltagssieg 3 gegen Bad Homburg. Und es feierte der neue Superstar im Team Premiere, Stefan Hauch.
18: Ohne Patrick Franziska, aber zum ersten Mal mit Hugo Calderano. Der

0: Brasilianer Nummer 7 der Weltrangliste ist die neue Nummer 1 des 1. FC Saarbrücken Tischtennis. Schaba Antrasch für Bad Homburg im ersten Match des Abends gegen die Saarbrücker Neuverpflichtung Danilo Faso. Der erst 16-jährige Italiener kann nur einen Satz für sich entscheiden. Danilo Faso gilt als großes Talent, weiß allerdings, dass in der Bundesliga auf sehr hohem Niveau gespielt wird. Der vierte Satz geht in die Verlängerung, aber die Niederlage für den Saarbrücker ist deutlich. 1:3 Sätze. Dann das zweite Match. Benno Oehme für die Gastgeber gegen Hugo Calderano. Der 30-jährige Brasilianer ist nach einem Jahr Pause zurück in der Bundesliga und hat ganz offensichtlich nichts verlernt. Hugo Calderano, der viele Jahre für Ochsenhausen in der Bundesliga gespielt hat, kennt die Gegner, weiß genau, wie er in die Spiele gehen muss, um erfolgreich zu sein. Der Matchball zum klaren 3:0-Sieg und damit der Ausgleich zum 1:1. Patrick Franziska und Eduard Ionesco spielen an diesem Abend nicht. Sie bekommen eine Pause vor dem Start in den Pokalwettbewerb am Wochenende. Danach mit Alvaro Robles die nächste Neuverpflichtung der Saarbrücker. Der Spanier hat mit seinen 35 Jahren jede Menge Erfahrung und kennt die Liga ebenfalls sehr gut. Und hat gegen Ivor Ban von Bad Homburg keinerlei Probleme. 11:6 der erste Satz, 11:4 der zweite Durchgang. Ivor Ban kann nur selten gute Bälle platzieren. 3:0 siegt Alvaro Robles und der erste FCS führt mit 2:1. Dann das vierte Spiel und der zweite Einsatz von Hugo Calderano, jetzt gegen Schaba Antrasch. Und noch einmal wird die Klasse des Brasilianers deutlich. Hugo Calderano dreht das Match nach einem 0:2 Rückstand zu einem 3:2 Sieg. Für den Brasilianer ist es eine souveräne Rückkehr in die Bundesliga. Der erste FC Saarbrücken Tischtennis siegt 3:1, dritter Sieg in Folge. Jetzt geht es in die erste und zweite Runde des Pokals in einem neuen Format am Wochenende in Nürnberg.
1: Die deutsche Frauennationalmannschaft im Basketball stand in Köln heute vor ihrer WM-Generalprobe. Kommende Woche startet das Turnier im eigenen Land. Am Abend hat das Team um die Saarlouierin Emma Eichmeier aber auch ihr drittes und letztes Testspiel gegen die Türkei verloren mit 62:63. Am 4. September geht es dann in Berlin richtig los. Es wartet zum Auftakt der WM das Spitzenspiel gegen Mitfavorit Spanien. Soweit der Sport für heute, Julia. Zurück zu dir.
2: Vielen Dank, Tom. Und morgen, da melden wir uns nicht aus dem Studio, sondern aus der Gemeinde Mandelbachtal bei SR vor Ort. Wir packen das ganze Team, die Technik ein, sind auf dem Festplatz im Ortsteil Bliesmengen-Bolchen schon ab 15 Uhr. Den aktuellen Bericht senden wir dann auch live von dort. 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Tom ist auch dabei. 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Machen Sie es gut. 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Tschüss.

Die Männer, die sich hier in der Köllerbacher Begegnungskirche einmal in der Woche treffen, die können etwas ganz Besonderes. Wenn sie loslegen zu singen, da weitet sich der Horizont. Viele Preise hat das Ensemble 85 schon gewonnen. Was mir aber viel wichtiger ist, wo die loslegen zu singen, da verbinden sich Himmel und Erde. Da werden Menschen angerührt, da werden sie still, da werden sie getröstet, da wird ihnen Hoffnung geschenkt, mitten im Chaos des Lebens.

0: Ich habe das selbst erfahren, als ich mit dem Chor in Rom gewesen bin. Mitten im Gewusel der Großstadt fingen die an zu singen. Und sofort waren Menschen da und es wurde still. Was bedeutet dir Musik?
1: Mir bedeutet Musik Erholung, Entspannung, Freude und Glück.
0: In welchen Situationen und Lebenslagen habt ihr als Ensemble schon gesungen?
1: Oh, wir sind sehr vielfältig. Wir haben schon auf Hochzeiten, Beerdigungen, normalen Gottesdienste, auf Wettbewerben haben wir auch sehr viele Preise errungen. Und natürlich singen wir auch im Gasthaus. Alles wird wieder
0: gut. Cantare amantis est. Singen ist dem zu eigen, der liebt, sagt der heilige Augustinus. Sein Tag ist der morgige 28. August. Und Liebende, das sind die Männer vom Ensemble 85 in jedem Fall. Denn sie können Gefühle ausdrücken in ihrer Musik und durch ihre Musik andere in all ihren Gefühls- und Lebenslagen begleiten und ihnen sagen, du bist da nicht allein.
2: 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How can I keep from singing? Oh, how can I keep from singing?
0: How can I keep from singing? Wie könnte ich vom Singen lassen? Das probt im Moment das Ensemble 85. Und es ist so etwas wie ihr Credo. Singen kann man immer und überall. In allen Lebenslagen. In Freud und Leid, in Tumult und Streit. Und das heißt auch, durch Singen und Musik weitet sich in allen Lebenslagen der Horizont. Für mich hin auf Gott. Denn der ist überall da, wo man ihm singen kann. Und das ist eben immer und überall, in allen Lebenslagen.

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8: Manche wollten gerade zur Arbeit gehen, da erwischte sie eine gewaltige Schlammlawine. Innerhalb kürzester Zeit wurden Dörfer zerstört und Menschen in den Tod gerissen. Noch immer werden in Nepal und Tibet mehr als 1.400 Menschen vermisst. Ja, die Zahl der Opfer nach der verheerenden Sturzflut steigt weiter. Wie geht es den Menschen, die diese Katastrophe im Himalaya überlebt haben?
9: Schlammgrau schießen Sturzfluten durch die Grenzregion zwischen Nepal und Tibet, entlang der Flüsse Bote Koshi und Trishuli. Die Pegel sollen in nur 30 Minuten um bis zu 9 Meter angestiegen sein. Die Wirkung von Schlamm und Geröll sind vergleichbar mit einem Tsunami.
10: Ich erhielt einen Anruf von einem Verwandten. Er sagte, dass riesige Wassermassen strömen. Man solle fliehen, denn Häuser und Läden würden nicht standhalten. Innerhalb von 15 Minuten wurde alles zerstört. Uns ist nichts mehr geblieben.
9: Der Verlust von Haus und Heim, er bedeutet wohl auch den hundertfachen Verlust von Angehörigen. Opfer schildern ihre dramatischen Erlebnisse.
11: Ich befand mich auf der Terrasse, als die Flut auch das oberste Stockwerk erreichte. Nach einer Stunde ging das Wasser zurück. Meine Frau war bereits von den Schlammmassen verschüttet worden, während ich mich auf der Terrasse in Sicherheit gebracht hatte.
9: Behörden sprechen von 362 Toten und 1.400 Vermissten, darunter 667 Reisende. Unter ihnen sollen auch 8 Deutsche sein. Die Opferzahlen dürften aber wohl noch steigen. Denn ganze Ortschaften wurden unter Schlamm und Trümmern begraben, während Familien voller Angst auf Nachrichten über ihre Angehörigen warten.
10: Ich habe gesehen, wie etwa 9 Lastwagen mitsamt den Menschen darin von den Fluten mitgerissen wurden. Es ist ein herzzerreißendes Ereignis. Ich unterrichte hier seit 18 Jahren, aber so etwas habe ich hier noch nie erlebt.
9: Behörden gehen inzwischen nicht mehr von einem Erdbeben als Auslöser der Katastrophe aus. Ein Gletscherabbruch sei die Ursache.
11: Ich befinde mich in Devigad, einem der Gebiete, die am schwersten von den gewaltigen Sturzfluten getroffen wurden. Diese waren durch eine Lawine aus Eis und Gestein ausgelöst worden, die in großer Höhe abgegangen war.
9: Einzige Hoffnung für viele, Such- und Hilfstrupps sind unterwegs in der Region. Die Truppen mit ihren Suchhunden hoffen, noch irgendjemanden lebend in den Unmengen an Schlamm oder in zerstörten Häusern zu finden. Unterstützung kommt inzwischen aus aller Welt.
8: Und wir machen weiter mit dem Paradies der Gamer. Und das erfreut ganz besonders das junge Publikum. Denn in Deutschland spielen rund 80-90% der Jugendlichen regelmäßig oder zumindest hin und wieder Video- und Computerspiele. Es ist ein Milliardengeschäft. Ja, und in Köln wird das aktuell so richtig gefeiert. Nach eigenen Angaben ist es die weltgrößte Computer- und Videospielmesse, die Gamescom. Ja, und darauf haben sich die Gamer ganz besonders gefreut.
12: Die Tore sind geöffnet, auf der Gamescom in Köln. Viele sind schon ganz früh gekommen, wollen die Neuerscheinungen als allererste testen. Und manche lassen sich einfach treiben, wie Anna und Dominik Kraft. Sie sind aus Hessen gekommen und nicht zum ersten Mal hier.
13: dieses Jahr bin ich so ein bisschen ohne Plan irgendwie hier. Einfach gucken, was es Neues gibt und inspirieren lassen. Ich muss gar nicht alles spielen. Ich gucke mir auch einfach Sachen von außen jetzt hier an, kann man ja auch gucken. Und ich glaube aber, für manche Spiele lohnt es sich schon, wenn man sagt, das will ich unbedingt mal mir vorher angeguckt haben. Warum nicht? Dafür ist man hier.
12: Die Hallen voll. Die Schlangen lang. Rund 350.000 Besucher erwartet die Gamescom bis Sonntag. 1.600 Aussteller. Ein Rekord. Gaming ist eine wachsende Branche und auch in Deutschland ein Milliardengeschäft. Aber die großen Titel kommen noch immer aus dem Ausland.
14: Boah, ich könnte, glaube ich, jetzt kein Spiel benennen, was wirklich aus Deutschland kommt, wo ich es wirklich weiß.
15: Das muss eigentlich viel mehr gestärkt werden. Ich meine, wir haben auch bestimmt sehr gute Entwickler hier vor Ort in Deutschland.
12: Die Firma HeadUp entwickelt in Düren bei Köln sogenannte Indie-Games. Kleinere Produktionen, die aber trotzdem eine große Fanbase erreichen. Seit einigen Jahren gibt es staatliche Förderung für Games. Grundsätzlich gut, sagt Gründer Dieter Schöller. Aber
16: das große Problem, was wir haben, ist, dass es ist ja immer ein Matching-Fund-System. Das heißt, der Staat bringt die Hälfte, die andere Hälfte muss man selber mitbringen. Wenn man das kann, sind die Fördertöpfe toll und auch gefüllt und werden gut verwendet aus meiner Sicht. Es gibt tolle Produkte aus den Förderungen. Aber die jungen Studios leiden natürlich daran, dass sie keine klassischen Kredite bei den Banken kriegen.
12: In Deutschland bleibe viel Potenzial so bisher ungenutzt. Aber immerhin, die Fördermittel sollen nun aufgestockt werden. Jeweils 120 anstatt zuvor 80 Millionen Euro für die nächsten 2 Jahre.
17: Wir profitieren davon in Deutschland. Es stehen die Arbeitsplätze der Zukunft hier. Wir gewinnen Kompetenzen dazu bei Digitalisierung, bei Entwicklung, auch bei Dingen wie der künstlichen Intelligenz. Und das ist schon mein Anspruch, dass wir da in Deutschland, in Europa vorankommen.
12: Denn inzwischen zockt rund jeder Zweite in Deutschland. Die Nachfrage wird immer größer. Nun muss nur noch der Standort Deutschland nachziehen.
8: Es ist erschreckend, aber tatsächlich ist das ein Social-Media-Trend. Um makellos und männlich auszusehen, zertrümmern sich junge Männer die Gesichtsknochen mit einem Hammer. Und noch vieles mehr, wenn der eigene Körper zum Projekt wird, nennt sich das Looks-Maxing. Ja, ein fragwürdiger Trend, der aus den USA in die weite Welt schwappt. Und online bewerten sich da Männer gegenseitig von schön bis hässlich. Und wir haben Dylan getroffen, einen Influencer, der da mitmacht.
18: Dylan ist viel mehr als nur eitel. Er ist Looksmaxer. Aussehen geht für ihn über alles. Deshalb trägt der 21-Jährige Make-up, zügelt seinen Appetit mit Koffein und trägt Schuhsohlen, die ihn größer machen. Alles, um einem Ideal nachzueifern. Und trotzdem sieht er im Spiegel viele Dinge, die ihm nicht gefallen.
19: Mein Kinn ist schmal statt eckig. Das hier muss länger sein. Mein Kiefer ist zu tief. Mein Mund ist schief. Meine Augen sind zu gerade. Mein Nacken sollte breiter sein. Das sind die Schwächen, die mir sofort auffallen.
18: In der Welt von Dylan und anderen Looksmaxern ist Schönheit knallhart definiert. Groß, muskulös, markante Gesichtszüge. Chad nennen sie das ultimative Schönheitsideal. Vor allem online finden sich tausende junge Männer, teils minderjährig, um gegenseitig ihr Äußeres zu bewerten. Sie unterteilen einander in schön, mittelmäßig und hässlich. Viele stecken in einem toxischen Kreislauf, der tief ins Selbstbewusstsein schneidet. Kelly Ruckus behandelt Patienten, deren Selbstbild gestört ist.
20: It's not just your average.
21: Es geht hier nicht nur um das typische, ich habe einen Bad Hair Day oder mir gefällt heute nicht, wie ich aussehe. Betroffene lehnen die eigene Person ab. Sie glauben, das Leben, das sie sich wünschen, können sie nur erreichen, indem sie ihr Äußeres verbessern. In dieser Verzweiflung neigen sie zu riskanteren Entscheidungen.
18: Wie extrem diese Subkultur mitunter tickt, zeigt sich hier. Das nennt sich Bone Smashing, also Knochenzertrümmern. Angeblich soll einem das eine markantere Kieferpartie bringen. Wissenschaftliche Belege dafür gibt es nicht, aber eine lange Liste an Risiken.
22: Bone Smashing ist extrem gefährlich. Es kann zu bleibenden Verletzungen, Nervenschäden, Blutungen und Infektionen führen. Niemand sollte das tun.
18: Über die Gefahren wurde sich Dylan erst bewusst, nachdem er selbst eine Zeit auf diese extreme Methode gesetzt hat. Wie viele hat er nachgeahmt, was ihm seine Vorbilder auf Social Media als angebliche Wunderwaffe verkauft haben. Dann hat er sich eingelesen und gemerkt, ganz schön gefährlich. Mit Looksmaxing-Content und eigenen Produkten verdient er mittlerweile selbst Geld. Seine Gesundheit möchte er aber nicht mehr aufs Spiel setzen. Und trotzdem dreht sich sein Alltag ausschließlich ums Thema Schönheit.
19: Es gibt einen direkten Zusammenhang zwischen meinem Aussehen und der Art, wie ich von anderen behandelt werde. Wie mich jemand ansieht, wie er mit mir spricht, einfach alles.
18: Erfolg, Geld, Freunde, eine Partnerschaft. All das sei nur schönen Menschen vorbehalten. Glaubt jedenfalls Dylan. Und dafür seien eben gewisse Opfer nötig.
8: Ja, ich glaube, man sollte einfach nicht jeden Trend mitmachen. So, wir schauen auf das, was noch wichtig ist, in unseren Kurzmeldungen.
0: Milliardenzahlung. Im Streit über das Suchtpotenzial von Social Media für Kinder und Jugendliche hat sich der Konzern Meta mit fast allen US-Bundesstaaten auf einen Vergleich geeinigt. So bezahlt Meta, zu dem auch Facebook und Instagram gehören, innerhalb von 10 Jahren insgesamt rund 17 Milliarden Dollar und verpflichtet sich zu weitreichenden Änderungen, wie zum Beispiel einem 2-Stunden-Limit pro Tag für Nutzer unter 18 Jahren. Der Vergleich befeuert erneut die weltweite Diskussion um den Jugendschutz in den sozialen Medien. Ob der Fall Auswirkungen auf die Meta-Plattformen in Europa hat, ist noch unklar. Neues Zuhause. Gute Nachrichten für 2 Beluga-Wale und 4 Delfine. Sie wurden von einem bankrotten kanadischen Marinepark gerettet und ins spanische Valencia gebracht, in den größten Aquarienkomplex Europas. Eigentlich sollten sie und weitere Wale und Delfine nach der Schließung ihres früheren Zuhauses eingeschläfert werden. Ein Schicksal, dem sie mit ihrer Umsiedlung nach Valencia glücklicherweise entkommen sind. Alles in Butter. In Paris hat der erste Laden eröffnet, in dem es ausnahmslos exotische Butter zu kaufen gibt. Von kleinen Familienbetrieben aus dem Loiretal und der Bretagne. Neben den Klassikern wie Knoblauch, Kräutern und Pfeffer gibt es hier auch Vanille, Erdbeer oder Schokoladenbutter. Dass der Laden ausgerechnet hier eröffnet hat, ist kein Zufall. Mit 8 Kilogramm Butterverbrauch pro Person und Jahr gehört Frankreich weltweit zu den Spitzenreitern.
8: Dieser Film hat neue Maßstäbe gesetzt. Die Odyssee von Christopher Nolan mit riesigen Kameras wurde gedreht. Und diese Orte, die Sie hier sehen, sind nicht etwa in einer Greenbox im Studio entstanden. Nein, sie sind tatsächlich echt. Ja, und weil dieser Hollywood-Blockbuster so viel Fans hat, machen sich einige schon auf den Weg und pilgern zu den Originaldrehorten, auch nach Griechenland. Ja, sind die überhaupt auf diesen Hype vorbereitet?
1: Bis vor kurzem war die Burg von Messoni auf dem Peloponnes kein Touristen-Hotspot. Doch das ändert sich gerade. Sie ist eine der Schauplätze von Christopher Nolans Kinoerfolg Odyssee. Seit dem Filmstart Mitte Juli hat der Hollywood-Blockbuster weltweit Millionen Menschen ins Kino gelockt. Aktuell sind es meist noch griechische Touristen, die wegen des Films hier sind. Ich habe den Film vor 10 Tagen angeschaut. Nachdem ich eh hier in der Nähe Urlaub mache, wollte ich das sehen. Ich bin gespannt, wie die Szenen von der Burg, die im Film gezeigt wurden, im Vergleich zum Original aussehen.
2: Wir sind ja hier seit vielen Jahren und es war auf jeden Fall irgendwie schön, auch die Burg zu sehen im Film. Und es ist auch schön, dass dieser Teil von Griechenland ein bisschen Aufmerksamkeit kriegt, auf jeden Fall.
1: 20 Kilometer weiter nördlich von Messoni der nächste spektakuläre Drehort, der Voidokilia-Strand. Dort an der schwer zugänglichen Nestorhöhle haben Nolan und sein Team bei Dreharbeiten viel Aufwand betrieben.
23: Wer kommt bitte auf die Idee, hier zu drehen? Niemand hat je versucht, hier einen Film zu machen. Wenn man sieht, was sie dort alles aufgebaut haben, um es in eine Art Außenstudio zu verwandeln. Ich kenne keinen anderen Regisseur, der das wagen würde.
1: Filminfluencer haben den Ort schon entdeckt und mit ihrer Höhlenbegehung hunderttausende Klicks generiert und Nachahmer angelockt. Dabei gibt es gar keinen offiziellen Weg zur Höhle. Der Pfad ist anstrengend und unwegsam.
24: Die wissen auf jeden Fall die Stelle, wo das ist. Palast von Nestor, haben sie wahrscheinlich gegoogelt oder sowas.
1: Pylos liegt zwischen den beiden Orten. Während der Dreharbeiten vergangenes Jahr im Winter hat die Crew hier gewohnt. Ein wichtiges Zusatzgeschäft für den Ort war das damals und ein tolles Erlebnis, erzählt der Bürgermeister. Da kam das große Schiff, das wir alle im Film gesehen haben, hier in die Bucht. Die Bewohner haben sich hier alle versammelt und zugeschaut. Und jetzt kommen auch noch mehr Touristen. Wir können einen Anstieg von ungefähr 20-25% verzeichnen. Doch kann die Region viele zusätzliche Touristen verkraften? Hier liegt auch ein wichtiges Naturschutzgebiet. Nach dem Hollywood-Film Mamma Mia hat die griechische Insel Skopelos einen Touristenansturm erlebt. Olivenbauer Aris Christopoulos befürchtet Ähnliches. Er hat ein Agriturismo und setzt auf sanften Tourismus.
3: Es ist nicht eine Änderung, wie ich möchte. Mit vielen großen Hotels und vielen Besuchern und großen Busse in die Region fahren.
1: Die Vorsitzende des Frauenclubs von Pylos ist auch skeptisch. Die Anwältin kennt die Sorgen der Leute, zum Beispiel den Wassermangel in der Region. Ich denke, die Infrastruktur ist nicht so weit, einen großen Touristenansturm zu bewältigen. Wir könnten große Probleme mit den Wasserressourcen bekommen und mit dem Verkehrsnetz, das veraltet ist. Jetzt kommt es auch darauf an, wie nachhaltig die Region den zusätzlichen Tourismus regelt. Aufmerksamkeit hat ihr der Film auf jeden Fall gebracht.
8: Jahre waren sie das Team im Tatort Ludwigshafen, Ulrike Volkerts und Andreas Hoppe. Und jetzt musste sich die Schauspielerin von ihrem Weggefährten verabschieden. Andreas Hoppes Tod hat sie sehr berührt und auf Instagram schreibt sie: Wir sind durch dick und dünn gegangen, haben aufeinander geachtet, uns gestritten. Eine tiefe Freundschaft war das. Ich bin traurig, Andi, das war viel zu früh. Du warst so ein besonderer Typ. Ciao, Kopper.
4: Verdammt, ich hab's gewusst. Warum macht sie mir mein Spiel kaputt? Hey, warum?
5: Warum gehst du nicht wieder zur Sitte, Kopper, und spielst mir mal?
6: Andreas Hoppe in seinem ersten Tatort 1996 als Hauptkommissar Mario Kopper. Der ist laut Drehbuch geboren und aufgewachsen in Ludwigshafen, Sohn eines Deutschen und einer Italienerin.
4: Voilà, tagliatelle alla arrabbiata. Das Rezept hat meine Mama aus ihrer Heimat, den wunderschönen Taormina, mitgebracht.
6: Der Schauspieler Andreas Hoppe wurde 1960 in West-Berlin geboren. Seine Schauspielausbildung absolvierte er in Hannover, zur gleichen Zeit wie Ulrike Volkerts. Die soll ihren Studienfreund auch als ihren neuen Tatortassistenten vorgeschlagen haben. Den spielte Andreas Hoppe mehr als 20 Jahre, seine größte und bekannteste Rolle. Nach 57 Folgen war dann 2018 Schluss für den Tatortkommissar Kopper.
7: Vielleicht ist es auch einfach an der Zeit, neue Wege zu gehen. Ich bin da ganz neugierig auf die neuen Herausforderungen, die kommen. Weil normalerweise sagt man ja auch, wenn eine Tür zugeht, dann geht auch wieder eine auf.
6: Privat engagierte sich Andreas Hoppe für den Tier- und Naturschutz, war Buchautor und setzte sich für den Schutz und die Akzeptanz des Wolfs in Deutschland ein.
25: Ich finde, wenn man dann eine zweite Chance kriegt, dass so ein Tier wieder einwandert, das ist ja nicht angesiedelt worden oder hierher gebracht worden. Und es hat die Chance, dann mit uns zu leben. Und wir können sozusagen die Geschichte da noch mal ein bisschen zurückdrehen und diese Möglichkeit nutzen. Dann finde ich das toll. Ich liebe sowas. Ich liebe da auch, ehrlich gesagt, ich bin so jemand, der auch bei Filmen Happy Ends liebt.
6: Jetzt ist der Schauspieler und Kultkommissar gestorben. Er wurde 66 Jahre alt.
8: Und Andreas Hoppe können Sie am Sonntag dann noch mal in einem Spezial in einem Tatort sehen.

0: bei uns hier im Ersten. Ja, es gibt Tage, die sind von traurigen und besorgniserregenden Nachrichten geprägt. Auch aus Norwegen kommt heute eine. Und die betrifft das ganze Land. König Harald geht es offenbar so schlecht, dass die ganze Familie an sein Krankenbett kommt. Ja, es steht nicht gut um den Monarchen.
1: Limousine um Limousine eilt die norwegische Königsfamilie zum Krankenhaus heute Vormittag in Oslo. Denn die Sorgen um König Harald von Norwegen, sie werden immer größer. Der Gesundheitszustand seiner Majestät des Königs ist sehr ernst. Seine königliche Hoheit, der Kronprinzregent und ihre Majestät die Königin, sagen alle ihre Programme ab. Eine kurze Mitteilung des Palastes, die verdeutlicht, wie kritisch es wohl wirklich um den Gesundheitszustand des 89-Jährigen steht. Zunächst war der Monarch am vergangenen Montag aufgrund von Komplikationen bei der Behandlung seiner Bluterkrankung ins Krankenhaus eingeliefert worden. Dazu kam noch eine bakterielle Infektion des Blutkreislaufs. Das Bangen um den ältesten amtierenden Monarchen Europas, es hält ganz Norwegen in Atem.
2: Sehr traurig, irgendwie unwirklich. Ich habe die ganze Zeit gedacht, dass alles gut geht und das hoffe ich immer noch. Ich kreuze die Finger und hoffe das Beste. Ich wünsche dem König und seiner Familie alles Gute.
3: Man spürt es mit jeder Faser seines Körpers, wenn mit dem König etwas ist. Alle hier und im Namen meiner Tochter senden ihm die besten Genesungswünsche aus Trondheim. Ich hoffe, dass er es übersteht. Es wäre schade. Ich habe das Gefühl, dass er für ganz Norwegen wie ein Vater ist und ein sehr sympathischer Mensch.
1: Und ein hartnäckiger dazu. Schon so einige gesundheitliche Probleme wollten ihn im Laufe seiner Regentschaft seit 1991 zu Boden ziehen. Blasenkrebsdiagnose Anfang der 2000er, mehrere OPs am Herzen oder eine Knie-OP. Aufgestanden ist er immer wieder. Eine Abdankung kam mit dem Verweis des Eids auf Lebenszeit für ihn nie in Frage. Harald wird bis zum letzten Moment König der Norweger bleiben.
0: Fragen wir nach bei unserem Korrespondenten Arne Bartram vor dem Osloer Schloss. Arne, wir sehen, es liegen schon Blumen vor dem Osloer Schloss, also die Betroffenheit und Anteilnahme ist wirklich groß. Wie erlebst du das denn vor Ort?
4: Den ganzen Tag über schon kommen hier Menschen her vor das Schloss, legen Blumen nieder, halten einfach mal kurz inne, schwenken die norwegische Fahne, nehmen sich in den Arm. Man merkt wirklich, es liegt eine ganz, ganz große Anspannung in der Luft. Und die Menschen haben wirklich Angst vor dem, was kommt und schweben so ein bisschen zwischen, ja, ich würde sagen, Hoffnung, dass ja, vielleicht doch noch eine Art Wunder geschieht, dass er doch wieder gesund wird, der König, aber eben auch viel Angst vor dem, was kommt, sollte er tatsächlich sterben.
0: Arne, dass sich das Königshaus so drastisch zur Gesundheit äußert, ist ja neu. Wie ist diese Deutlichkeit aus deiner Sicht denn zu bewerten?
4: Das ist schon ein klares Zeichen, würde ich sagen. König Harald lag ja immer wieder mal im Krankenhaus, hatte Probleme mit der Gesundheit in der letzten Zeit. Aber jetzt, das war schon besonders, dass der Schloss auch gesagt hat, auf die jetzige Behandlung hat er zwar angesprochen, aber es wurde zum Beispiel nicht gesagt, dass er irgendwie gut darauf reagiert hätte. Dann wurde mitgeteilt, dass der Zustand eben ernst ist und jetzt zuletzt auch, dass er sich nicht mehr verändert hat. Also das ja, wird hier von vielen schon als klares Zeichen gedeutet, dass es wirklich sehr, sehr kritisch steht um den König.
0: Der norwegische Ministerpräsident Jonas Gahr Støre hat einen Besuch bei Bundeskanzler Friedrich Merz abgesagt. Teile der norwegischen Bischofskonferenz, ein Studienbesuch in Rom. Sind das schon Zeichen, dass sich alle auf einen Abschied vorbereiten?
4: Es ist tatsächlich so, dass es vor kurzem, vor wenigen Minuten noch mal ein Update gegeben hat. Da hat der Hof mitgeteilt, dass der Zustand unverändert ist, bedeutet in diesem Fall aber unverändert schlecht. Und tatsächlich würde ich auch sagen, dass die Norweger alle hier in wichtigen Funktionen sich gerade auf die schlimmste Möglichkeit vorbereiten. Es hofft natürlich niemand. Es käme jetzt gerade wirklich zur Unzeit, denn das norwegische Königshaus hat wirklich viel mitgemacht in den letzten Monaten. Die Kronprinzessin Mette-Marit, die immer noch krank ausfällt wegen einer Lungentransplantation vor 2 Monaten. Dann Marius, ihr Sohn aus erster Ehe, der zu einer Gefängnisstrafe verurteilt wurde. Also da gibt es im Moment ziemlich, ziemlich viel aufzuarbeiten. Und die Norweger oder König Harald ist jemand, der für die Norweger wirklich so eine Integration

0: halten. Und deswegen warten jetzt hier wirklich alle sehr gespannt darauf, ob es noch einmal neue Nachrichten gibt hier aus Oslo heute.
1: Vielen Dank an Arne Bartram nach Oslo. George Clooney, Madonna, Jay-Z, alle lieben sein Design. Tom Ford, der Mann hinter den Anzügen, nicht nur Kleidung, auch Make-up, Parfüm, Brillen, er kann alles und weiß auch, dass er das kann. Schon lange ist er nicht mehr nur der Mann hinter der Luxusmarke. Er hat sich dem Film zugewandt. Ja, heute ist Tom Ford 65 geworden. Ein guter Zeitpunkt also, einen Blick auf ihn zu werfen und auf das, was er besonders liebt.
2: Aus der ersten Reihe des Modebusiness hat Tom Ford sich zurückgezogen, aber seine Auftritte sind in Erinnerung. Gerne im Rampenlicht, immer sehr cool, sehr elegant, sehr selbstbewusst. Wenn er dem oberflächlichen Modebusiness kulturelle Tiefe verleiht, dann finden einige das sehr anziehend. Hier erzählt er von einer Ausstellung im Metropolitan Museum of Art.
3: Der Raum heißt die Schlacht von Versailles im Vandelin-Saal. Eine Nachbildung von Versailles, 1815 gemalt. In der Mitte des Raumes fühlt es sich an, als stünde man im Garten von Versailles. Und in der Modewelt gab es natürlich 1973 eine sehr berühmte Schlacht von Versailles. Zwischen der französischen Haute Couture und der amerikanischen Konfektionsmode.
2: Der Texaner Tom Ford kennt sich mit beidem aus, mit amerikanischer und europäischer Mode. Bei Gucci wurde er in den 90ern zum vergötterten Retter. Das ins Trudeln geratene Unternehmen polierte er fulminant auf. Tom Ford kleidete die Stars und die verehrten ihn. Auch dann noch, als er nach der Trennung von Gucci anfing, unter eigenem Namen Mode zu machen und alles, was dazugehört. Als er in München einen Shop eröffnete, kam er 2012 als Werbeträger in eigener Sache und ließ wieder sein Selbstbewusstsein sprechen.
3: Ich trage nie die Sachen anderer Designer, nicht mal damals bei Gucci. Das Schöne am Designerberuf ist doch, wenn ich etwas Bestimmtes möchte und ich habe es nicht, dann sage ich, oh, das muss ich entwerfen. Also mache ich das. Ja, alles an mir ist Tom Ford.
2: Als würde eine so große Karriere nicht reichen, ist Tom Ford auch noch im Filmgeschäft. Bei der Biennale in Venedig mit Amy Adams. Mit ihr und Jake Gyllenhaal und Michael Shannon hat er vor 10 Jahren Nocturnal Animals an den Start gebracht. Als Regisseur, Drehbuchautor und Produzent. Genauso war das zuvor bei A Single Man mit Julianne Moore und Colin Firth.
3: Mode machen ist kommerziell künstlerisch. Ich liebe es, aber es ist nicht Film. Film ist Geschichten erzählen, etwas absolut Reines.
2: Die Auftritte in der Modewelt haben beeindruckt, sind aber wohl Vergangenheit. Momentan arbeitet Tom Ford an seinem nächsten Film. Cry to Heaven heißt er. Prominent besetzt mit Adele und einigen mehr.
1: Darauf freue ich mich wirklich jeden Donnerstag. Peter Baddies und seine Kinotipps.
4: Ich dachte schon auf Tom Ford. Hallo Marva.
1: Hallo, aber wir wollen starten und zwar mit Neuigkeiten zu James Bond. Wer könnte es werden? Du weißt
4: das
1: es vielleicht?
4: Nein, noch nicht so ganz. So, okay. Das erfahren wir wirklich erst so Ende des Jahres. Aber heute Nacht wurde wieder mal die große Maschine rausgeholt, in der die Gerüchte sind. Und es scheint wirklich was dran zu sein. Es hieß nämlich heute Morgen, als ich ins Internet geguckt habe, in das berühmte, wir haben ihn gefunden, den Menschen, nach dem wir so lange gesucht haben. Jack Barton heißt der Gute. Den kennt so gut wie keiner. Auch das Gesicht, ne? Dürfte kaum jemand bekannt sein. Der ist 1995 geboren. Er ist relativ unbekannt. Er sieht gut aus. Könnte sein, dass er sozusagen derjenige wäre, der das Rennen macht. Damit wären die anderen Stars erstmal alle raus. Es gibt aber, liebe Marva, ein kleines Problem. Jack Barton wurde nämlich, ist zwar Engländer, wurde aber in den USA geboren. Und da könnte es sein, dass jetzt die Bond-Polizei kommt und sagt, das mögen wir gar nicht.
1: Nee, wir brauchen einen mit Akzent.
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0: Willkommen, liebe Zuschauer, zur Eisenbahnromantik. Heute entführen wir Sie nach Italien, genauer gesagt an die ligurische Küste zwischen Genua und La Spezia. Freuen Sie sich auf eine faszinierende Bahnlinie, wunderschöne Bilder und interessante Geschichten.
1: Sie schlängelt sich über Brücken, zwischen Palmen und Villen, am Meer entlang. Im Expresstempo durch die Idylle. Mal hoch auf Viadukten, mal zwischen Meer und Fels gezwängt. Immer der antiken Via Aurelia folgend an der Riviera. Die Strecke von Genua nach La Spezia, eine Mixtur aus Maulwurfsbau und Panoramabahn. Einfahrt Genua Stazione Piazza Principe. Hektik auf dem Bahnhof der Hafen- und Industriemetropole. Die Belle Epoque-Bahnsteige sind eingeklemmt zwischen zwei Tunnels. Darüber türmt sich die Stadt. Drehscheibe für Pendler aus den Küstenorten. Touristen sind in Genua in der Minderheit. Der stattliche Bahnhof, gebaut um 1880. Er sollte das repräsentative Tor der Stadt des Christoph Kolumbus sein. Reich verziert erinnert das Portal an die stolze Vergangenheit der Seemacht Genua. Die Eisenbahn brachte den Anschluss an Savona in Richtung Frankreich. Später an die Industriestädte Turin und Mailand im Norden. Eigentümlich verwinkelt ist die Stazione Piazza Principe, denn ursprünglich war dies ein Kopfbahnhof. Erst nachher, als die Strecke in den Süden gebaut wurde, erhielt er Durchgangsgleise und damit seine heutige Form. Der Schienenstrang an der Küste entlang verwandelte nicht nur den Bahnhof, er veränderte das Leben einer ganzen Region.
2: Uno Slogan della nostra società.
1: Ein Slogan unserer Gesellschaft, als wir das 160-jährige Bestehen unserer Eisenbahn gefeiert haben. Unsere Geschichte ist auch die Geschichte des Lebensraumes Italien. Und das stimmt tatsächlich. Denn auch die Urbanisierung der ligurischen Küste ging mit der Eisenbahn einher.

0: è avvenuta grazie anche alla presenza della ferrovia.
1: Die Eisenbahn gab der Stadt ihre Bedeutung als entscheidender Verkehrsknoten zurück. Denn ein Hafen ohne Bahnanschluss war Ende des 19. Jahrhunderts undenkbar. Hochherrschaftliche Wartesäle unterstrichen die Exklusivität des neuen Verkehrsmittels. Deckengemälde wie in Palästen und kein geringerer als der Meeresgott Neptun thront darauf. Doch wichtiger als aller Pomp war den Genuesern natürlich der Fluss von Personen- und Warenströmen. Genua ist eine schöne, aber schnörkellose Stadt. Ein Wirtschaftszentrum, keine Touristenhochburg. Den besten Blick auf die Bahnhöfe und die Stadt hat man von oben. Am besten man nimmt die Zahnradbahn auf die Hügel hinauf. Erst wenn man mit der Zahnradbahn den Stadtkessel verlässt, erschließt sich die Größe Genuas. Diese Bahn wurde um die Jahrhundertwende gebaut, als die ausufernde Metropole sich der umliegenden Hänge bemächtigte. Immer neue Häuser wurden in traumhafter Lage in den Fels gesetzt. Und so blieb auch die kleine Bahn nach Granarolo nicht die einzige. Insgesamt 3 Zahnrad- und Standseilbahnen, dazu noch altertümliche Aufzüge, bringen den Besucher zu Plätzen mit Panoramablick. Die Bahn scheint museumsreif, doch sie versieht Tag für Tag ihren Dienst. Typisch für die Stadt, in der die Geschichte stets präsent ist. Allerdings nicht mit morbidem Charme, sondern im prallen Leben. Über 500.000 Menschen leben hier. Noch heute prägt der Hafen Leben und Wirtschaft.

Die Altstadt ist eng gebaut. Meist gibt es nur kleine Gassen in den Häuserschluchten. So musste sich auch die Eisenbahn mit wenig Platz begnügen. Die Arkaden am Hafen. Gewühl vor den Geschäften und Staus auf den ewig verstopften Straßen. Ligurien hat ein Problem. Platz. Für den Besucher wirkt das alles pittoresk. Die Gassen sind anheimelnd. Doch für den Verkehr wirft die Lage zwischen Meer und Bergen Probleme auf. Vom Hafen aus gesehen wirkt Genua wie ein einziger großer Häuserberg. Trotzdem, gerade die vielen schicken Boote beweisen, die Stadt ist auch als Freizeitort attraktiv. Von Genua aus führte einst die Via Aurelia nach Rom. Erst um 1870 wurde eine Eisenbahnlinie gebaut, die ihr folgte. Das Netz war zuvor nach Norden zu den Städten Turin und Mailand ausgerichtet. Wir betrachten uns die Strecke nach Süden bis zum Militärhafen La Spezia. Sie führt über Recco nach Rapallo, nahe dem Schickeria-Tummelplatz Portofino, um dann über Sestri Levante die Cinque Terre zu durchqueren, bis schließlich La Spezia erreicht ist. Die Züge verlassen Genua Piazza Principe, um direkt in einem Tunnel unter der Altstadt zu verschwinden. Am anderen Ende erreichen sie den zweiten wichtigen Genueser Bahnhof, Brignole. Bis in die 60er Jahre war hier ein Lokwechsel fällig. In Brignole endete das Drehstromsystem des italienischen Nordens. In den Süden ging es mit Gleichstrom. Auch ohne Lokwechsel ist die Station ein Pflichthalt. Ein Großteil des Personenverkehrs wird hier abgewickelt. Brignole ist der Ausgangspunkt einer der wichtigsten

längsten Strecken Italiens. Damals hieß das vor allem, hier musste ein repräsentativer Bahnhof entstehen. Heute beschäftigt die Staatsbahn eher das Problem, wie bewältigt man den Verkehr? Eines der Probleme dieser Strecke ist der gemischte Verkehr aus Schnellzügen und langsamen Güterzügen. Es ist nicht möglich, sich nur auf die wichtigen Züge im Langstreckenverkehr zu konzentrieren, denn die Städte haben zusätzlich ihren eigenen Regionalverkehr. Täglich fahren jede Menge Züge verschiedenster Kategorien. Es sind eben nicht nur schnelle Intercities, sondern auch Vorortbahnen unterwegs. Alle paar Minuten muss ein Zug auf die Strecke geschickt werden. Keine leichte Aufgabe, besonders weil auch noch der Güterverkehr zugenommen hat. Trotz der Vielfalt der Züge, immer noch prägt der Fernreiseverkehr das Gesicht der Bahn. Wenig verwunderlich, dass man um die Jahrhundertwende einen verschwenderisch verzierten Bau ans Gleis stellte. Eklektizismus nennt man den Stil, der fast alle vorangegangenen Stilrichtungen in sich vereint. Doch zurück auf die Strecke. Der Zug verlässt Genua Brignole. Mitten durch die Stadtlandschaft geht es, die sich bis weit hinter Genua an der Küste entlangzieht.

Nerwin. Kein Aufenthalt für den Schnellzug heute. Damals aber, vor knapp 100 Jahren, war dies noch einer der beliebtesten Winterorte der deutschen Großbürger.

D-Zug-Tempo muss nicht immer gefahren werden, um das Gefühl zu haben, die Strecke fliegt am Reisenden vorbei. Zu schön und oft zu kurz sind die Ausblicke. Bolyasko mit seinem Viadukt. Aber es gibt kein Halten.

Reko, bekannt für die Stahlbrücke, die den Ort fast zerschneidet. Doch ab hier ändert sich langsam das Bild der Strecke. Die Stadtlandschaft tritt in den Hintergrund. Der Zug nähert sich bald den alten Kurorten an der Riviera. Palmen, kleine Parks, Villen säumen von nun an die Bahnlinie. Ein wenig Belle Epoque ist zu spüren, wenn man in Städtchen wie Santa Margherita kommt. Hier hat früher jeder Expresszug gehalten. Hier stieg man aus, um in den Nobelort Portofino zu kommen oder um gleich in einem der Grand Hotels direkt im Ort zu logieren. Hierher kamen um die Jahrhundertwende die Reichen, um den Winter am Meer zu verbringen. Zeugnis dafür sind die heute abgesperrten Wartesäle für die betuchteren Reisenden.

Der Reiz der Riviera, die Kurorte mit ihrem leicht angestaubten Charme. Möglich wurde das erst durch die Eisenbahn. Hierher kam man eigentlich nur mit der Eisenbahn. Es gab größere Bahnhöfe in Rapallo und Santa Margherita und es gab Caselli, wie die kleineren Bahnhöfe genannt wurden. Ein besonderes Casello war das von San Michele di Pagane, das zwischen Rapallo und Santa Margherita war. Hier hielten Züge nur, wenn illustre Gäste kamen und aussteigen wollten. Wir erinnern uns an die Könige von Italien, die hier eine Villa hatten. Die Villa ist heute das Hotel Imperiale. Aber es kam auch ein so illustrer Gast wie der deutsche Kaiser. Und dem Kaiser wird's gefallen haben. Die Bucht von Portofino. Oben auf dem Felsen das Nobelhotel Splendido, das einst ein Kloster war. Herberge von Filmstars und Industriellen. Zimmerpreise von weit über 1000 Mark stören da nicht.

Der Hafen. Treffpunkt der Stars. Liz Taylor, Madonna, Humphrey Bogart, Mick Jagger. Alle waren sie hier. Der Unterschied zu Kaisers Zeiten liegt nur darin, dass sie nicht mehr per Bahn anreisen. Der Jetset von heute bringt sich seine Herberge oft selbst mit. Manchmal kann es sein, dass die bescheidenen Boote mit den weiß uniformierten Mannschaften den kleinen Hafen fast blockieren. Wer hier etwas gelten will, darf sich nicht mit einer Nussschale blamieren. Die nimmt man allenfalls, wenn man von seiner Yacht ans Festland kommen will. Vielen hat es hier so gut gefallen, dass sie die schwankende Luxuskabine gegen eine Villa über der Bucht eingetauscht haben. Darunter die Fiat-Eigner Agnelli oder der Medienzar Berlusconi. Die Schönheit der Landschaft von Portofino allerdings kann man auch als Normalsterblicher genießen. Oder man nimmt einfach die Bahn und gleitet fast ebenso sanft wie der Luxusliner an der Küste entlang.

0: Es gibt kaum einen markanten Ort, an dem nicht in den letzten 60 Jahren eine Villa entstanden wäre. Inzwischen darf an der Küste nichts Neues mehr gebaut werden. Die Preise für das Bestehende werden da noch exklusiver. Das alte Schild, als dies noch der große Bahnhof für Portofino war. Immer noch ist er wichtig. Er hat nur an Glanz verloren. Bedeutung hat die Bahn jetzt vor allem für die Menschen, die hier leben und arbeiten. Die Nähe zu Großstädten wie Genua gibt auch den Orten entlang der Küste eine gewisse Urbanität. Viele Städter kommen nach Santa Margherita, um das Wochenende hier zu verbringen. Wenn sich ein Regionalzug langsam in Bewegung setzt und keinerlei Hektik zu spüren ist, dann wirkt das Treiben des Jetsets wenige Kilometer weiter sehr fremd. Eher wird man an das schläfrig-mondäne Leben um die Jahrhundertwende erinnert. Doch genau darauf fußt die Partykultur von Portofino.
1: Portofino ha sempre un nome molto attraente per il jet set internazionale.
0: Portofino hat immer noch einen sehr attraktiven Namen für den internationalen Jetset. Und vor allem nach dem Krieg wurde Portofino berühmt durch die Gäste, die hier ihre Villen hatten. Das Castello auf dem Monte Portofino gehörte einem englischen Gentleman namens Brown. Vor dem Zweiten Weltkrieg besaß es Baron von Mumm. Die beiden Städtchen Santa Margherita und Rapallo sind über die Jahre immer weiter gewachsen. Und die Bahn, die anfangs nur kleine Ortskerne berührte, scheint jetzt aus der Stadt gar nicht mehr herauszukommen. So drängen sich die Häuser an der Küste. Der Name Rapallo ist den meisten allerdings nicht nur als Ferienort im Gedächtnis. Ein Stück deutscher Geschichte wurde hier geschrieben, wenn auch nur zufällig. Und ein bisschen spielt dabei auch die Eisenbahn eine Rolle. In Rapallo wurde 1922 ein Vertrag zwischen Deutschland und der Sowjetunion geschlossen. Die Wahl für den Ort der Unterzeichnung fiel auf den kleinen ligurischen Ort, weil er von Genua gut mit der Bahn zu erreichen war. Die sowjetische Delegation residierte in Santa Margherita, damals Ortsteil von Rapallo. Das Dokument wurde im noblen Hotel Imperiale paraffiert.

0: In diesem Saal vereinbarten Deutschland und die Sowjetunion, dass es keine Reparationszahlungen für die Schäden des Ersten Weltkriegs geben soll und dass die beiden Staaten einander nicht angreifen. Unter dem Vertrag stehen die Unterschriften des Russen Georgi Wassiljewitsch Tschitscherin und von Walter Rathenau. Die Verhandlungen waren geheim und das Ergebnis ein Paukenschlag in der internationalen Politik. Während in Genua die europäischen Regierungen über die Zukunft des Kontinents debattierten, wurden hier Fakten geschaffen.
1: Die Delegationen von der Sowjetunion und von der deutschen Delegation auch kamen für ein Wochenende hierher nach Santa Margherita. Und damals die russische Delegation war hier bei uns, ja, logiert, ja, und die deutsche Delegation in einem Haus hier drüben. Und die hatten sich, man sagt, spätabends getroffen in diesem Raum, so genannt heutzutage Saal del Trattato, und hatten diesen Vertrag unterschrieben, ohne die andere Regierungen zu kontaktieren.
0: Die einsamen Entscheidungen in Rapallo haben die nach dem Ersten Weltkrieg geächteten Staaten Deutschland und Sowjetunion wieder ins internationale Spiel gebracht. Die Verhandlungen waren schwierig und dauerten ganze Nächte. Ob die Politiker die traumhafte Umgebung genießen konnten, ist fraglich. Dem normalen Besucher allerdings sei empfohlen, einfach mit dem Zug weiter entlang dem Meer zu fahren.

Der Lokführer sitzt zwar oft im Dunkeln, doch die Strecke nach La Spezia dürfte unter Eisenbahnern sicher zu den beliebteren gehören. Und sie zu fahren, besteht oft Gelegenheit. In Stoßzeiten fahren Regionalzüge im Halbstundentakt und fast jede Stunde ist ein Intercity unterwegs. Dass so viele Züge fahren, ist für die italienische Staatsbahn nicht nur ein Kapazitätsproblem. Die Schienen werden sehr stark abgenutzt. Und die Nähe zur See tut ein Übriges, das allein die Instandhaltung der Strecke die Bahner in Atem hält. Doch wer denkt bei diesem Anblick schon an Probleme?

Wirklich verzaubert aber wird der Reisende durch die Cinque Terre. Das sind 5 kleine Orte, direkt am Meer in den Fels gebaut. Einst waren es Fischer- und Winzerdörfer, die über hunderte Jahre kaum Kontakt zur restlichen Welt hatten. Und dann kam die Eisenbahn. Die Bahn brachte das beschauliche Dorfleben kräftig durcheinander. Wie ein übermächtiger Lindwurm schießt der Zug aus seinem Loch in die Idylle. Doch erst die Bahn eröffnete den Einwohnern auch die Chance auf Arbeitsplätze. Zuerst beim Bau der Eisenbahn, später im nahen Kriegsmarinehafen La Spezia. Und sehr viel später kamen die Touristen. Bella Italia. Woanders als in diesem Landstrich sind pittoreske Fassaden, Sonne und Strand so vereint. Und mittendrin die Bahn, die kaum stört, solange man nicht unmittelbar vor ihr im Sog steht. Tausende Touristen kommen alljährlich und die meisten mit der Bahn. Das Auto hat wenig Chancen. Kein Platz für Straßen, selbst der Bahnsteig ist fast ganz im Tunnel. Im Dorf Vernazza bleiben nur 2 Wagenlängen im Freien. Hier wird augenfällig, dass rund ein Drittel der Strecke von Genua nach La Spezia im Tunnel verlaufen. In Cinque Terre taucht die Bahn sogar nur in den Bahnhöfen auf. Auf den letzten Kilometern vor La Spezia gleicht die Strecke einer U-Bahn. Nur selten gibt es den Blick aufs Meer. Der Bau dieser Strecke war schwierig und zog sich über Jahre hin. Zwar mussten keine Steilrampen gebaut werden wie in den Alpen, aber es gibt wenige Bergbahnen mit vergleichbar vielen Tunnels. Fast wird man an eine Modellbahn erinnert, wenn man vom Tunnel des Bahnhofs Rio Maggiore den nächsten Haltepunkt Manarolo sehen kann. Trotz der Tunnels, die Cinque Terre erkundet man am besten mit dem Zug. Genauer gesagt mit dem Regionalzug, der an jedem Bahnhof hält. Und man sollte auch an jedem der Orte aussteigen und sich die Gegend erwandern. Dieser Zug hat die letzte Etappe auf der Fahrt nach La Spezia erreicht. Er verschwindet in einen mehrere Kilometer langen Tunnel, um dann direkt in der Hafenstadt wieder aufzutauchen. Lassen wir ihn fahren und verweilen noch einen letzten Moment in Rio Maggiore.

Die Bahn von Genua nach La Spezia. Die Verbindung zweier großer Hafenstädte. Teil der Magistrale Marseille-Rom. Gebaut wurde sie, um die Strecke dazwischen möglichst schnell hinter sich zu lassen. Genießen aber kann man sie nur, wenn man sich Zeit lässt. Für die Bahn und das Meer.

Typisch Eisenbahn in den 70er Jahren. Viele Strecken sind elektrifiziert. Dampfloks sind aber auch noch unterwegs.

0: Vor allem auf Nebenbahnen kann auf die Dampftraktion noch nicht verzichtet werden. Auch vor schweren Kohle- oder Erzzügen leisten Dampfloks, wie hier die Baureihe 44, noch gute Dienste. Auch unter Fahrdraht. Elektrizität ist nicht nur bei der Bahn ein Thema. Auch die Stadt Bremburg braucht Strom. Am Stadtrand entstand deshalb ein Umspannwerk. Gründliche Recherchen und ein Mann vom Fach unter den Bassumer Modellbahnern garantieren, dass in dem Areal alles an seinem Platz ist. Trafos, Isolatoren und Traversen aller Art sind Modellbahnzubehör verschiedener Hersteller. Einige Elemente entstanden im Eigenbau. Nur wenige Mitarbeiter der städtischen Elektrizitätswerke sind auf dem Gelände unterwegs. Mit Hochspannung ist bekanntlich nicht zu spaßen. Die 03 bringt uns im Schnellzugtempo wieder aus der Stadt hinaus. Auf der Anlage beeindrucken die großzügig angelegten Hochspannungsleitungen.
1: Da wir so eine große Anlage haben, können wir doch eine große Freileitung bauen. Also ich habe mal Schachstromelektriker gelernt, Freileitungbau. Mit Zwirnsfäden das Ganze machen war ein bisschen problematisch, weil es nicht so schön durchhängt. Und dann kam die Idee mit Lötzinn von Mast zu Mast und dann hängt das durch wie in Wirklichkeit.
0: Eine neue Bahnstrecke wird gebaut und dabei auch gleich elektrifiziert. Alle Bauabschnitte sind auf der Modellbahn dargestellt. In den 70er Jahren gab es noch viel Handarbeit. Auch die Herstellung der Fundamente für die Oberleitungsmasten ist zu sehen. Mitunter ist die Strecke schneller fertig als die dazugehörigen Unterwerke für die Einspeisung des Bahnstroms. Deshalb gibt es bei der Bahn mobile Lösungen. So eine entsteht gerade auf der Modellbahn in Bassum im Eigenbau.
2: Wir sehen hier ein Bahnstromunterwerk, also Unterwerk von der DB, so wie es bis in den 90er Jahren gang und gäbe war. Ein stationäres Unterwerk zu bauen, hat zu lange gedauert. Und so ist man einfach beigegangen, hat aus einer Strecke eine Weiche und ein Gleis rausgelegt, hat einen umgebauten Wagen genommen mit verschiedenen Schaltgruppen drauf. Und so hatte man schnell ein Umspannwerk, bei der Bahn heißt es Unterwerk. Die Bahn hatte eine vorhandene Hochspannungsleitung, das ist eine 110 kV-Leitung. Das ist ein Mast, der jetzt hier als Endmast dargestellt ist. Es kommen noch zwei weitere Maste. Und von hier aus ist es dann in die Schalterelemente gegangen, von dort aus in den Lasttrenner, vom Lasttrenner in den Trafo. Und dann ist noch so ein kleines Schalthäuschen da gewesen. Und von dort aus kam es wieder raus in die Leitung, die hier jetzt noch fehlen. Bauphase, es muss ja noch erst grün gemacht werden und so. Und von dort aus ist es dann in die Leitung gegangen, über die Fahrleitung überweg, etwas weiter zur Strecke hin und von dort aus ist es eingespeist worden.
0: Bis das neue Unterwerk ans Netz geht, werden die Güterzüge wohl noch eine Zeit lang mit Dampf- oder Dieselloks gezogen.

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11: Das würde Fanny in den Wahnsinn treiben. Und als Krönung schicke ich ihr eine Sprachnachricht, der sich Kilian von ihr trennt.
12: Also der Plan scheint mir nicht wirklich durchdacht.
11: Klar, an dem Plan muss ich noch etwas feilen, aber...
12: Larissa, das wird nicht funktionieren. Und jetzt? Hier auch tanzen?
13: Wieso eigentlich nicht?
14: Fakt ist, du hast unseren Hochzeitstag vergessen.
15: Aber doch nur, weil ich meinen Terminkalender falsch geblättert habe.
14: Und dann habe ich mich vertan. Und ich zitiere, verdammten Hochzeitstag zu erinnern, Yvonne, brauche ich keinen Kalender.
15: Erik.
12: Du tanzt ja richtig gut. Sie natürlich.
13: Du bist okay. Du auch. Yeah, yeah.

0: Entschuldigung. Ich weiß überhaupt nicht, was mit mir los ist.
1: Du musst dich nicht entschuldigen.
0: Doch, natürlich, das hätte mir nicht passieren dürfen. Aber vielleicht fühle ich mich gerade einfach ein bisschen einsam.
1: Es ist völlig okay.
0: Nein, es ist nicht okay. Aber vielleicht ist es auch die viele Arbeit oder die Kopfschmerzen.
1: Du musst das wirklich nicht erklären, Katja.
0: Ich sollte, glaube ich, besser ins Bett
1: gehen. Es ist ja, wie gesagt, überhaupt nichts Schlimmes passiert und zu so einem Kuss da gehören. Zwei deswegen.
0: Ja, natürlich, aber ich gehe besser nach Hause. Danke trotzdem für den schönen Abend.

0: Du kannst mir die Marmelade mitbringen.
1: Kann es sein, dass du ein bisschen nervös bist?
0: Was meinst du?
1: Dass Massimo Fugatti heute kommt?
0: Merkt man es.
1: Die Marmelade steht da vor dir.
0: Oh. Ja, ein bisschen Bammel habe ich schon.
1: Wie willst du es denn eigentlich machen?
0: Direkt.
1: Was meinst du direkt?
0: Na, ich werde direkt hingehen und mich bei ihm entschuldigen. Also, ich werde ihm alles erklären und dann entschuldige ich mich.
1: Okay.
0: Was? Keine gute Idee?
1: Ja, also, willst du ihn nicht erstmal ankommen lassen? Der ist doch wahrscheinlich noch total geschwächt. Wie lange lag er überhaupt im Koma?
0: Ein paar Monate. Bisschen länger, als ich hier bin.
1: Okay. Meinst du, er erinnert sich überhaupt noch an dich?
0: Ich war sein Bettnachbar. Er hat mir seine ganze Lebensgeschichte erzählt. Der weiß ganz bestimmt noch, wie ich ausschaue. Mhm. Außerdem haben Werner und Alexander ihm bestimmt alles erzählt.
1: Ja, wahrscheinlich.
0: Massimo wird mich hassen. Aber ist okay. Es ist sein gutes Recht.
1: Also ich finde das auch irgendwie mutig.
0: Was?
1: Dass du dich stellst. Dass du nicht weggerannt bist. Du versuchst, Verantwortung zu übernehmen. Das ist mutig.
0: Ich bin wegen Werner geblieben. Und wegen dir.
1: Ja, also ich hoffe auf jeden Fall, dass Massimo dir nicht an die Gurgel gehen wird.
0: Dafür ist er noch zu schwach. Hoffe ich.

0: Morgen.
1: Morgen. Magst du auch ein Müsli?
0: Ja, gerne.
1: Bitte?
0: Danke. Fanny braucht noch einen Moment im Bad.
1: Okay.
0: Morgen.
2: Hey.
1: Das hat Fanny neulich entdeckt und seitdem stehen sie und Fritz total auf Schokonuss.
2: Aha.
0: Ja, da bin ich ja mal sehr gespannt.
2: Das ist so gut, das darfst du nicht verpassen, glaub mir. Boah.
0: Ja. Das ist ja ganz schön süß.
2: Ja.
0: Und Zucker an Platz 2? Also, gesund ist das nicht.
1: Was, Zeug?
2: Das ist so schlimm.
0: Naja, also, du als Sportlerin?
1: Ich brauche viel Energie.
2: Eben, genau, du verbrennst viel, deswegen darfst du das auch mal gönnen.
0: Ja, aber deswegen muss man sich ja nicht gleich so eine Zuckerbombe reinhauen. Ja, also dunkle Schokolade, ja, die richtigen Nüsse, ein paar Datteln. Wisst ihr was? Ich kreiere für euch ein gesundes Schokomüsli.
1: Kannst du sowas?
2: Es muss auch schmecken, ne?
0: Also ein vernünftiges Müsli, das ist für mich ja wohl die leichteste Übung.
2: Willst du das nicht mehr? Gut, danke. Ja. Das frischst du gar nichts, oder was?
3: Herr Seifeld, gut, dass ich Sie finde. Würden Sie mich bitte kurz begleiten? Mein Gast hat eine persönliche Frage an Sie.
4: Hallo, können Sie das nicht für mich regeln, bitte, ja?
3: Erwarten Sie jemanden?
4: Ja, mein Enkel muss jederzeit ankommen.
3: Sie meinen der Enkel?
4: Ja, hallo, der Enkel.
3: Ich verstehe. Ja, machen Sie sich keine Gedanken. Ich werde das klären.
4: Sehr schön, Hanno, sehr schön. Danke.

0: Werner, richtig?
1: Ja, der bin ich. Massimo.
0: Alexander hat mir ein Foto von dir gezeigt.
2: Ja, hoffentlich ein gutes.
0: Na klar. Und eins von Alfons auch.
1: Ah, so. Sehr gut, sehr gut. Dann bist du ja, wie man so schön sagt, vollkommen im Bilde.
0: Voll.
1: Ja, wie geht's dir?
0: Noch etwas wackelig insgesamt.
1: Kein Wunder nach allem, was du mitgemacht hast.
0: Aber jetzt bin ich ja hier.
1: Jetzt bist du hier. Und jetzt werden wir dich ordentlich aufpäppeln. Komm, ich habe eine kleine Erfrischung vorbereitet.
0: Danke.
1: Ja, und dann zeige ich dir den Fürstenhof, den Stammsitz deiner Familie.

0: Okay, ich spring noch kurz unter die Dusche und dann können wir eigentlich los.
1: Ich glaube, ich fahre dann einfach schon mal vor.
0: Okay. Was steht heute eigentlich an?
1: Das habe ich gerade gar nicht so im Kopf, müsste ich nachgucken, aber ja, meinem Assistenten wird garantiert nicht langweilig werden.
0: Nicht, dass es heißt, der Junge sitzt nur rum.
1: Da musst du dir keine Sorgen machen.
0: Ich beeil mich.
1: Ja, bis später. Vincent, ich dachte, du bist im Outback. Ist irgendwas passiert? Ja, nur weil bei dir ist es ja mitten in der Nacht. Ach so. Ja, das ist lieb. Ja. Ich vermisse dich auch. Bei mir? Ach du, eigentlich alles wie immer. Ganz schön viel zu tun. Gestern hatte ich wahnsinnige Kopfschmerzen. Und Vincent? Hallo?
2: Naja, längere Strecken sind noch etwas schwierig. Ich soll viel trainieren, um meine Muskeln zu kräftigen.
3: Oh, du kannst ja trainieren, nicht passieren lassen. Physio habe ich auch schon organisiert. Alles, was du willst. Komm, setz dich. Magst du was essen?
2: Gerade noch nichts, danke.
3: Komm, fühl dich wie zu Hause.
2: Danke, ich will wirklich keine großen Umstände machen.
3: Nicht so bescheiden. Ich freue mich doch, wenn ich dich verwöhnen kann. Außerdem musst du wieder zu Kräften kommen. Sag mal, wie war's denn mit deinem Koma? Haben die Ärzte dir was erzählt?
2: Also, ich hatte diesen Autounfall und bin dann ins Krankenhaus gekommen. Erst sah alles ganz gut aus, bis sich plötzlich meine Sauerstoffsättigung verschlechtert hat.
3: Kannst du dich an Adam erinnern?
2: Er lag direkt neben mir. Wir haben uns die halbe Nacht unterhalten. Das war die Nacht, bevor ich ins Koma gefallen bin. Hätte ich ihm doch bloß nichts erzählt. Ich meine, wie kann man jemandem bloß die Identität stehlen?
3: Ja, du, der war in einer schwierigen Situation.
2: Naja, er hat meine schamlos ausgenutzt.
3: Ich will ihn auch nicht entschuldigen. Wir waren alle sehr schockiert. Aber wie du weißt, hat er sich ja mittlerweile selbst angezeigt. Nichtsdestotrotz ist Adam noch hier.
2: Wie? Wie, er ist noch hier?
3: Wie soll ich sagen? Es ist eine gewisse Bindung zwischen uns entstanden. Er hat mir und auch den anderen nicht nur einmal sehr geholfen.
2: Okay.
3: Wir sind dabei, das alles noch zu verarbeiten. Es ist sehr schmerzhaft für uns.
2: Tja. Wow. Manchmal spielt das Leben wohl ziemlich verrückt, was?
3: Ja. Komm, lass mir das. Ich habe eine kleine Überraschung für dich. Ich habe alte VHS-Kassetten digitalisieren lassen. Filme, auf denen dein Vater zu sehen ist. Und die ganze Familie.
2: Extra für mich?
3: Ja.
2: Echt?

0: Und den ganzen Wahnsinn in den letzten Wochen weiß man so einen ganz normalen Abend erst richtig zu schätzen. Klingt das jetzt irgendwie spießig?
1: Nee, überhaupt nicht.
0: Und bei dir?
2: Mein Abend war auch schön. Auf seine ganz spezielle Art. Ich habe Katja Saalfeld geküsst. Oder genau genommen, sie hat mich geküsst.
0: Wie? Und das erzählst du mir erst jetzt? Was ist passiert? Hat sie sich von Vincent getrennt?
2: Nein, sie war einsam.
0: Okay, das ist jetzt deine Interpretation.
2: Nein, das hat sie so gesagt. Wir haben uns geküsst, dann hat sie sich entschuldigt und gesagt, dass es nur passiert, weil sie einsam war.
0: Autsch.
2: Ja. Also, falls du wissen möchtest, wie man sich als Trostpflaster fühlt, großartig.
0: Hast du zugegeben, dass du dich in sie verliebt hast?
2: Nein, natürlich habe ich das nicht.
0: Okay, ja, das wäre auch unpassend.
2: Ja, das wäre sehr unpassend. Sie ist nämlich vergeben.
0: Vielleicht fühlt sie ja genauso wie du. Vielleicht hat der Kuss ja irgendetwas bei ihr ausgelöst. Ja, würdest du einfach Leute küssen, nur weil du einsam bist? Nein, das machst du nur mit einer Person, die du anziehend findest. Ansonsten lässt du es.
2: Aber dieser Kuss hatte nichts mit mir zu tun. Das war nur dieser Moment. Sie war einsam, ich war da, wir haben getanzt.
0: Oh, das klingt irgendwie romantisch.
2: Das wär's auch. Wenn sie nicht am anderen Ende der Welt einen Freund hätte.
3: Du sag mal, hat sich Erik eigentlich über den Schinken gefreut? Der hat sich gar nicht gemeldet.
4: Keine Ahnung. Ich hab den ja heute nicht gesehen. Der war schon weg.
3: Stimmt, ihr wohnt ja jetzt getrennt zusammen. Da redet man nicht so viel miteinander, ne?
4: Eben.
3: Was glaubst du denn ungefähr, wann ich mal wieder in die WG kommen kann, ohne in die Schusslinie zu geraten?
4: Ach, das weiß ich nicht so genau, wenn ich ehrlich bin.
3: Plus, minus.
4: Gestern zum Beispiel. Ich hab gedacht, da wäre unser Hochzeitstag. Und ich war stinksauer, dass er nicht dran gedacht hat. Und dann stellt sich raus, dass ich falsch lag. Und gestern Nacht, da habe ich ihn vermisst. Ich habe ihn so vermisst und alles tut mir so leid.
3: Ihr habt euch ganz schön verheddert, wenn ich das mal so sagen darf.
4: Eigentlich...
3: Würdest du dich gerne versöhnen?
4: Nee, das weiß ich noch nicht. Eigentlich habe ich für heute einen Restauranttisch reserviert.
3: Weil ihr Hochzeitstag habt, klar.
4: Ja, und den müsste ich jetzt mal langsam stornieren.
3: Ich habe einen Vorschlag. Wenn ich darf.
4: Du darfst.
3: Du stornierst den Tisch nicht. Sondern du machst einfach mal ein romantisches Lunch mit deinem Ehemann, den du vermisst, den du liebst. Und ihr vergesst einfach mal eure Probleme.
4: Weiß ich nicht.
3: Könnt ihr morgen weiter streiten.
5: Wirklich schön hier.
6: Ja, warte, bis du das Gestüt und mein persönliches Highlight den Golfplatz gesehen hast.
5: Alexander hat mir schon erzählt, dass du ein leidenschaftlicher Golfer bist.
6: Da hat er nicht übertrieben. Komm, setzen wir uns.
7: Was darf ich Ihnen bringen?
6: Für mich? Nichts.
5: Ein Wasser gerne.
7: Sehr gerne.
6: Ah, da kommt sie an. Hallo, Katja.
8: Na? Hallo, ich bin Katja.
5: Massimo. Hab schon von dir gehört. Freut mich sehr.
8: Ja, freut mich auch, dass wir uns endlich kennenlernen. Wie geht's dir denn?
5: Gut, noch ein bisschen überrumpelt.
8: Ja, das kann ich mir vorstellen. Sind ja auch viele neue Eindrücke, Gesichter, Namen.
6: Katja ist nicht nur meine Unterstützung, sondern sie ist auch eine ausgezeichnete Sommeliere.
5: Ach, dann sind wir ja sogar vom selben Fach.
8: Ja. Hast du unseren Weinkeller schon gesehen?
5: War noch nicht Teil der Führung.
6: Wollte ich dir überlassen.
8: Ja, das machen wir auf jeden Fall.
5: Schön.
8: Ja, ich weiß, es ist jetzt vielleicht ein bisschen unpassend, aber könnte ich dich 5 Minuten entführen, Werner?
6: Jetzt?
8: Ja, es dauert nicht lange, aber es ist wirklich wichtig.
6: Okay, bin gleich wieder da.
5: Klar.
8: Entschuldigung, bis bald. Sag mal, Martin Rauscher vom Tourismusverband, sagt dir das was?
6: Martin Rauscher? Mhm.

0: Ich habe euch die ganze Zeit gesucht.
1: Müsli.
0: Das ist euer neues Müsli. Ihr müsst es unbedingt probieren. Fritz, zwei Schüsseln?
2: Ja.
0: Fanny musste ja zum Großmarkt und deshalb habe ich ihr vorhin schon eine Schüssel hier vorbeigebracht und sie hat probiert und ich glaube, sie fand es super.
1: Ich freue mich.
3: Und das ist jetzt ganz ohne Zucker, oder wie?
0: Ja, und mit den besten Zutaten. Gespannt, was ihr sagt.

0: Das ist wirklich ohne Zucker?
1: Ja, komplett ohne Zucker. Nur etwas Honig und die Fruchtsüße der Datteln und die dunkle Schokolade rundet alles ab.
2: Das ist so lecker, das hat wirklich keinen Zucker.
1: Nein.
0: Das hat Körper, das vibriert, das ist süß, das ist richtig gut.
1: Sehr schön.
0: Fanny hat das wirklich gemacht.
1: Ja, na klar. Dann würde ich sagen, die WG hat ab sofort ein neues Müsli.
3: What love?
4: Ja, die offene Sprechstunde beginnt um 15 Uhr, ansonsten müssten Sie einen Termin ausmachen. Gut, bis dann. Ciao.
5: Hey.
4: Hallo. Hey. Ja, der hängt irgendwo.
5: Musst du zu einem Gast?
4: Hm? Der hat sich im Finger geschnitten.
5: Oh.
4: Ja. Nichts Schlimmes. Ein Geschenk?
5: Ach so, ja. Ein Stammgast. Der 8. Besuch in 5 Jahren.
4: Wow. Toll. Ich glaube, ich gehe zu Fuß. Ich bin eh schon spät.

0: Hey. Willst du was trinken? Ich will einkaufen.
1: Was ist nur da?
0: Das ist eine Zitronenlimo. Ich dachte, die probieren wir mal.
1: Alles gut, danke.
0: Ich habe auch noch nicht draus getrunken.
1: Alles gut, passt schon. Okay. Sag mal, genießt du hier eigentlich die Aussicht oder versteckst du dich?
0: Ich, ja, beides. Ich sitze an einer Entschuldigung für Massimo. Aber irgendwie klingt leider alles, was ich schreibe, total blöd.
1: Ich dachte, ihr wollt euch eigentlich persönlich sehen.
0: Wollte ich auch. Und dann saß er da und als ich hin wollte, um mich zu entschuldigen, da habe ich mich nicht getraut.
1: Ja, gut, das verstehe ich aber auch. Aber es wäre schon gut, wenn du es nochmal probierst. Persönlich ist einfach besser. Und dann entstehen auch keine Missverständnisse. Und im besten Falle könnt ihr es auch direkt klären.
0: Du hast ja recht.
1: Das muss auch nicht heute passieren, weißt du?
0: Ja. Okay. Ich lasse ihm noch ein bisschen Zeit, hier anzukommen. Und sobald sich die nächste Gelegenheit bietet, gehe ich hin und entschuldige mich bei ihm.
1: Klingt gut. Ich mach da mal weiter, ja?
0: Viel Spaß.

0: da nicht kurz?
1: Das Büro ist für alle da.
0: Was machst du gerade?
1: Ach, mich ärgern.
0: Meinetwegen?
1: Nein, hier wegen dem.
0: Ach, Erik, weiß ich, komm später.
1: Nein, was kann ich für dich tun?
0: Hast du schon Massimo Fogetti kennengelernt?
1: Nein.
0: Wurde dir noch nicht vorgestellt?
1: Ich warte jetzt mal schön auf den Anruf von Werner und wenn der es nicht für nötig hält, dann.
0: Ach, du hast Angst, dass das Gleiche passiert wie mit Adam Fischer.
1: Ja. Warum sollte es dieses Mal anders sein?
0: Ach, Erik, komm schon, das wird nicht passieren. Einfach mal cool bleiben.
1: Ja, vielleicht sollte ich einfach mal cool bleiben und vielleicht sollte ich auch mal die Dinge akzeptieren, die ich nicht ändern kann.

0: Warum bist denn du hier?
1: Ich wollte erstens Danke sagen für das schöne Fotoalbum. Das ist echt berührend. Und zweitens wollte ich mich entschuldigen. Weil ich so ein Chaos in der Wohnung veranstaltet habe und weil ich teilweise wirklich ungerecht gewesen bin. Und drittens wollte ich dir, sagen, dass ich vor ein paar Wochen wegen unseres Hochzeitstages einen Tisch im Restaurant reserviert habe. Und da könnten wir doch, also rein theoretisch,
0: gemeinsam die Pause verbringen?
1: Ja, wir könnten eine Pause vom Streit machen. Wir könnten auf die Pause-Taste drücken und eine gute Zeit miteinander haben.
0: Was heißt das jetzt?
1: Das heißt nicht, dass ich dir verzeihe. Du hast gesagt, ich könnte eine Diebin sein.
0: Ach ja.
1: Aber ich kann das für einen Moment vergessen und mit dir essen gehen. War eine blöde Idee von Fuchs.
0: Nein. Man wird ja wohl noch seinen zweiten Hochzeitstag feiern dürfen.
1: Echt? Dann gehe ich mich jetzt hübsch machen.
0: Noch hübscher. Wann ist es denn soweit?
1: Schau doch mal in die Reservierung.

0: Danke.
1: Gerne.
2: Hallo, Massimo. Darf ich?
0: Bernd hat mich schon vorgewarnt, dass du noch hier bist.
2: Hat mich überrascht. Ich wollte mich bei dir persönlich entschuldigen. Auch wenn ich weiß, dass es für das, was ich getan habe, keine Entschuldigung gibt. Höchstens vielleicht eine Erklärung.

0: Was ich getan habe, habe ich für eine Frau getan. Als wir uns damals im Krankenhaus kennengelernt haben, da war sie in einer wirklich schlimmen und gefährlichen Situation. Aus der musste ich ihr irgendwie raushelfen. Und als ich dann von dir und deiner Geschichte gehört habe, da habe ich eine Möglichkeit gesehen, wie ich an das Geld kommen könnte, das ich für sie brauche. Dann habe ich es getan. Am Ende hat sie dann nicht das Gleiche empfunden für mich, wie ich für sie. Und dann habe ich Werner alles gestanden.
1: Was willst du jetzt von mir?
0: Hm? Nichts, gar nichts. Ich erwarte auch nicht, dass du mich verstehst oder dass du mich verzeihst. Ich wollte mich einfach nur entschuldigen und dir sagen, dass ich mich selbst angezeigt habe und dass ich bereit bin, alle Konsequenzen zu tragen.
1: Okay. Entschuldigung angenommen.
0: Wie jetzt?
1: Was hast du erwartet, dass ich dir jetzt hier einen reinhaue?
0: Nein, ich... Keine Ahnung.
1: Okay, pass auf. Ich bin froh, dass ich aufgewacht bin, dass ich das alles überstanden habe und am Leben bin. Verstehst du? Ich will mich jetzt auf die positiven Dinge in meinem Leben konzentrieren.
0: Okay. Danke.
1: Hast du den schon probiert? Granatapfel, Kiwi. Wahnsinnig gut.
0: Nein, ehrlich gesagt noch nicht.
1: Solltest du.
2: Darf ich Ihnen was bringen?
0: Ein Granatapfel-Kiwi.
2: Ja? Kommt sofort.
1: Freunde werden wir bestimmt keine mehr. Wir müssen ja

0: Hey.
1: Hallo.
0: Ich habe dich reingehen sehen und dachte mir, dass es vielleicht gut wäre, wenn wir noch mal kurz miteinander sprechen.
1: Es tut mir leid. Vorhin vom Aufzug, da war ich.
0: Nein. Mir tut's leid. Ich will mich auch wirklich entschuldigen. In der letzten Zeit, da hat sich zwischen uns so eine wunderbare Freundschaft entwickelt. Und ich will einfach nicht, dass so ein völlig unnötiger Kuss die Freundschaft aufs Spiel setzt.
1: Das finde ich auch schade.
0: Der Abend gestern, der war wirklich schön. Und für einen Moment habe ich mich einfach aufgehoben gefühlt. Und dann
1: das hast du ja schon erklärt.
0: Ja, trotzdem.
1: Du, wir sind erwachsen, wir sind befreundet. Wir kommen mit sowas doch locker klar, das ist kein Problem.
0: Danke.
1: Nobody's perfect.
0: Ja, das stimmt wohl. Sonst wäre das Leben auch ziemlich langweilig.
1: Oh ja.

0: Warum bist du heute so schön? Darf ich dich küssen?
1: Ja, darfst du. Aber du siehst auch toll aus. Die Krawatte steht dir wie immer hervorragend.
0: Hellblau. Ja, bitte. Und da habe ich mir noch gedacht, vielleicht so ein bisschen Dekoration.
1: Sieht schön aus, so dezent.
0: Ja. Setz dich. Vielleicht möchtest du schon einen Blick in die Tageskarte werfen?
1: Ja. Oh, es gibt Wachteln.
0: Ja.
1: Hirschfilet.
0: Ganz frisch.
1: Krustentiere. Austernpilze, Erik, das mag ich.
0: Ich hatte die da wieder drauf.
1: Aber guck mal. Spinatknödel.
0: Spinatknödel, mein Gott, nochmal, da werden auch Erinnerungen wach.
1: Ich weiß noch, wie du deine legendären Spinatknödel für mich das erste Mal gezaubert hast. Aber die waren damals ein bisschen fest.
0: Ich hatte die Milch vergessen.
1: Du hast gesagt, Milch stand nicht im Rezept.
0: Das war damals schon gelogen.
1: Und das habe ich auch direkt geglaubt.
0: Aber als mich der Knödel so leicht gewirkt hatte, habe ich mir noch gedacht, hättest du eine Pizza bestellt? Und nach deinem Heimlichmanöver habe ich mich rumgedreht und habe deine Augen gesehen und habe mir zum ersten Mal gedacht, vielleicht ist das die Frau meines Lebens.
1: Schnuffi. Aber wie war er denn jetzt, dein Tag gestern?
0: Ja, Feierabend, Bräustüberl, Tanzabend. Mit einer Blondine getanzt.
1: Was?
0: Schon älter.
1: Ach so.
0: Und ich habe mir noch gedacht, so schön ist es gar nicht, weil du nicht da warst.
1: Ja, Schnuffi, ich sag ja auch immer, wenn wir eins sind, dann sind wir das perfekte Tanzpaar.
0: Aber wirklich, oder?
2: Das Traumpaar Klee. Geht's denn wieder?
0: Danke, Arno.
2: Ich wollte eigentlich fragen, mögt ihr schon was trinken?
1: Champagner.
0: Den teuersten?
1: Ach, nur bring uns den zweitteuersten.

0: Tut mir leid, dass ich dich so lange allein lassen musste, aber da kam eins zum anderen.
1: Kein Problem.
0: Ich will ja schon länger kürzer treten, aber manchmal geht's einfach nicht.
1: Adam hat mich angesprochen.
0: Ach was.
1: Hat mich etwas überrascht.
0: Hat er wohl seinen ganzen Mut zusammengenommen? Weiter?
1: Er hat sich bei mir entschuldigt.
0: Hast du die Entschuldigung angenommen?
1: Ja, habe ich.
0: Er bereut, was er getan hat. Sonst würde ich niemals dulden, dass er hier noch am Fürstenhof ist. Mir ist klar, wie irritierend das für dich sein muss. Deswegen lass uns von Anfang an offen miteinander reden. Saalfeld? Werner Saalfeld. Ja. Was? Wann ist das passiert? Weiß man denn schon? Ja. Ist gut.
1: Was ist denn los?
0: Mein Sohn Robert hatte einen Rollerunfall in Italien.
1: Hoffentlich nichts Schlimmes.
0: Er liegt im Olbia im Krankenhaus, mehr weiß ich nicht. Ich muss sofort nach Sardinien.
1: Jetzt?
0: Ja. Familie geht immer vor. Das wirst du des Öfteren auch noch merken.
1: Ist er das?
0: Ja. Ich komme so schnell wie möglich zurück, versprochen. Herr Drexler, ich brauche einen Flug nach Olbia. Und zwar den nächstmöglichen.
2: Natürlich, Herr Seifert. Ich würde vorschlagen, ich drucke Ihnen das Ticket aus.
0: Ja.
2: Gut. Soll ich Ihnen noch jemanden für den Koffer vorbeischicken? Gut. Gut, ja, wiederhören. Hallo.
3: Hi.
2: Da bin ich. Ja, der hier ist an Massimo Foghetti adressiert. Ich gehe mal davon aus, dass der nicht persönlich für Sie ist, sondern für die Geschäftsführung. Aber damit es keine Missverständnisse gibt, dachte ich, ich frage mal.
3: Ja, den können Sie so an Herrn Klee weitergeben.
2: Gut, danke. Das wollte ich wissen.
3: Gerne.
4: Zwei große Handtücher ins Zimmer, ja?
5: Prima, danke.
4: Okay, kann ich sonst noch irgendwas tun?
5: Vielen Dank für die Nachfrage.
4: Super. Gerne. Hey.
3: Ich wollte nur kurz erzählen, ich habe mich bei Massimo entschuldigt.
4: Wirklich?
3: Mhm.
4: Super, oder? Also, offensichtlich hat er ja nicht den Kopf abgerissen.
3: Nee, er war eigentlich ganz ruhig.
4: Aber das ist doch super. Hey, das ist mehr, als du erwarten konntest.
3: Ja, er hat mir natürlich nicht direkt verziehen, aber er hat meine Entschuldigung angenommen.
4: Okay. Hey, das ist gut. Was denn? Wärst du lieber gewesen, hätte er einen reingehauen, oder was?
3: Irgendwie schon. Ich weiß, es klingt.
4: Hey.
3: Komisch.
4: Niemand kann dir deine Schuldgefühle abnehmen. Auch er nicht.

0: Hey.
1: Hey. Ich habe vorhin Adam im Hotel gesehen.
0: Ja, er hat mit Herrn Fogetti gesprochen. Magst du eigentlich auch einen Kaffee haben?
1: Nee.
0: Okay.
1: Und?
0: Ist ganz gut gelaufen. Zum Glück.
1: Das hat er dir sofort erzählt?
0: Ich glaube, ich liebe ihn immer noch.
1: Ich hab's befürchtet.
0: Vielleicht kann ich ihm ja verzeihen.

0: Ich kann es einfach nicht vergessen.
1: Also ich als dein Bruder rate dir, lass es. Ich will nicht, dass er dich nochmal verletzt.
0: Ich weiß. Mein Kopf sagt ja auch nein.
1: Aber dein Herz sagt ja.

0: Wup, wup.
1: Oh, ich bin so pappsatt. Wir hätten nicht jedes Dessert bestellen sollen.
2: So ist das im Leben, mein Schatz, wenn man sich nicht entscheiden kann.
1: Schnuffi.
2: Ja?
1: Das war richtig schön.
2: Ich wollte mich auch bei dir bedanken für die schöne Zeit und für diese großzügige Einladung.
1: Aber du musst dich gar nicht bei mir bedanken. Ich muss mich bei dir bedanken für das leckere Essen.
2: Warum musst du dich bei mir für das leckere Essen bedanken?
1: Hast du nicht bezahlt?
2: Nee. Sind wir da jetzt einfach gegangen?
1: Erik musste sofort anrufen, du musst dich entschuldigen.
2: Wofür muss ich mich entschuldigen?
1: Du musst bezahlen.
2: Klar. Wer sagt das eigentlich, dass ich bezahlen muss?
1: Ja, ich habe doch schon reserviert.
2: Ja, nur ich war ehrlich gesagt der Meinung, dass du mich einlädst, weil du dich entschuldigen möchtest dafür, dass du mich aus der Wohnung schmeißen wolltest.
1: Erik, was soll das denn jetzt wieder? Du kannst doch mal das Essen an unserem Hochzeitstag bezahlen. Schließlich hast du mir diesen Diebstahl am Fürstenhof zugetraut.
2: Was ist denn jetzt mit eurer Gleichberechtigung?
1: Fangen wir jetzt wieder da an, wo wir aufgehört haben?

0: Hey. Hi. Heute ist Strudeltag.
1: Ja, ich weiß.
0: Hatten wir wohl beide die gleiche Idee.
1: Scheint so. Darf ich mich dazusetzen?
0: Gerne.
2: Oh.
0: Ich habe heute mal Sahne anstatt Vanillesoße bestellt.
1: Ah. Und?
0: Ich lebe das Risiko. Also unter uns, Vanillesoße ist besser.
3: Grüß Gott, Katja.
4: Hallo.
3: Wissen Sie schon, was es sein darf?
4: Ja, für mich gerne auch ein Apfelstrudel, aber mit Vanillesoße.
3: Ah, eine gute Wahl. Ein Kaffee dazu?
4: Gern ein Cappuccino.
3: Gut.
4: Wie läuft's so in der Arbeit?
0: Gut. Also, muss ja. Ist ja immer was zu tun.
4: Ja, das kenne ich.
0: Und mit Leo? Also, wie klappt's da? Die Zusammenarbeit?
4: Ach du, eigentlich ganz okay. Weil er gibt sich wirklich Mühe.
0: Schön.
5: Moment. Ist Herr Saalfeld nicht mehr da?
6: Nee, der ist gerade abgefahren.
5: Oh, ich wollte ihm sein ausgedrucktes Ticket geben.
6: Das hat er auf dem Handy, das habe ich gecheckt.
5: Ja?
6: Mhm.
5: Okay, du, gut, dann wird's passen.
6: Ja.
5: Hat er was von seinem Sohn gehört?
6: Er hat wohl gerade mit dem Chefarzt telefoniert und so wie es aussieht, ist die Sache nur halb so wild. Zum Glück.
5: Ja, ist ja ein blödes Timing, ne? Jetzt, wo sein Enkel extra angereist ist.
6: Ja, nicht so gut.
5: Aber Herr Saalfeld und Sie haben sich wieder angenähert, kann das sein?
6: Ja, ich hoffe, dass

0: Bleibt doch so.
1: Naja, ich würde sagen, Sie haben sich angefreundet. Das ändert sich nicht vom einen auf den anderen Tag.
0: Trotz all dem, was passiert ist. Ziemlich verrückt, oder?
1: Mhm. Und mit Olivia scheint es auch wieder bergauf zu gehen, oder? Ich habe ihren Moment vorhin gesehen.
0: Das war rein freundschaftlich.
1: Ja?
0: Ich würde mir natürlich wünschen, dass sie mir vielleicht auch irgendwann verzeihen kann. Mir nochmal eine Chance gibt.
1: Wer weiß, was die Zukunft bringt.
0: Sie bedeutet mir wirklich viel.
2: Housekeeping!

0: War jetzt aber wirklich lecker.
1: Ab und zu, da muss man einfach mal sündigen.
0: Wenn du als Arzt das sagst.
1: Und sonst so? Auf dem Weingut, wie läuft das da? Wie war die letzte Ernte?
0: Oh, Janik, lass uns bitte diesen entsetzlichen Smalltalk beenden.
1: Gott sei Dank. Gerne.
0: Ich hätte dich nicht küssen dürfen. Und dir ist das Ganze offensichtlich noch unangenehmer, als ich dachte.
1: Ist es nicht.
0: Ist es nicht?
1: Nein.
0: Hast du Angst, dass ich mehr von dir will? Janik, sag mir bitte die Wahrheit.
2: Bist du dir eigentlich sicher, dass du Erik immer noch willst? Ihr streitet nur noch.
3: Massimo?
4: Alfons?
3: Servus, das freut mich sehr, dich endlich kennenzulernen.
4: Alfons Sonnenbichler, mein zweiter Großvater.
0: Woher hast du denn meinen Arbeitsvertrag?
5: Habe ich von deinem Klee. Hat er mir aus Versehen mitgegeben. Also stimmt das? Du bezahlst das Gehalt von Leo?
4: Was machst du hier? Euch besuchen. Das ist ja eine Überraschung, warum sagst du nichts?
5: Du weißt auch, wie allergisch er darauf reagiert, wenn er hintergangen wird, Mann.
0: Ja genau, und deswegen soll er es ja auch nicht erfahren.
5: Das heißt, ich soll jetzt lügen.
4: Kannst du die Fanny vielleicht geben? Das sind Samen von der Huckleberry-Pflanze.
6: Ja Mensch, wo waren Sie denn? Ich sitze jetzt hier seit 8 Wochen rum und keiner ist da. Es wird Zeit, dass die Sommerpause rum ist vom Flohmarkt.
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Es ist ein Dominoeffekt. So wie hier ein Stein nach dem anderen umfällt, kann nur eine Fehlbelastung irgendwo im Körper eine Kettenreaktion auslösen. Zum Beispiel, wenn Probleme in Hüfte oder Knie, starke

0: Rückenschmerzen verursachen.
1: Ich bin also schon wirklich gekrümmt gegangen. Also ich habe immer versucht, ein bisschen in die Aufrechte zu gehen. Aber das konnte ich schon überhaupt gar nicht mehr.
2: Es gibt ja diesen Spruch, in den Seilen hängen. Und ich habe den Eindruck, wenn ich abends nach Hause komme, dann bin ich so platt, dass ich nur noch in meinen Faszien drin hänge. Und das tut höllisch weh.
0: Was so ein einzelner Stein alles ins Rollen bringen kann, muss gerade Matthias Breitsch erfahren. Der 61-Jährige ist selbstständiger Kameramann in Hannover. Und das bedeutet täglich harte Arbeit.
2: Als Kameramann hat man heute nicht wie so eine kleine Konsumerkamera, die 500 Gramm wiegt, sondern wir haben eine Kamera, die wiegt eben bis zu 10 Kilo. Und wenn mich jemand fragt, was ist denn das für ein Gefühl, da sage ich, naja, das ist genauso, wenn du eine Bierkiste die ganze Zeit auf der Schulter hast, die wiegt auch 10 Kilo.
0: Und daher auch seine unerträglichen Rückenschmerzen in der Lendenwirbelsäule. Matthias Breitsch war deshalb schon bei vielen Ärzten. So richtig helfen konnte ihm bisher keiner. Jetzt lässt er sich noch mal von Reha-Mediziner Christian Sturm untersuchen. Und dabei kommt etwas heraus, womit er so gar nicht gerechnet hat.
3: Die Rückenmuskeln sind okay, ne? Tun die denn weh?
2: Ne.
3: Und auf der anderen Seite?
2: Die sind okay.
3: Die eigentlichen Rückenmuskeln sind okay, nur der andere Muskel darunter ist kein Rückenmuskel.
2: Ach so.
3: Das ist eigentlich formell ein hinterer Bauchmuskel. Nicht erschrecken, wir testen die andere Seite. Das wäre hier.
2: Oh.
3: Das ist also eigentlich in dem Sinne gar kein Rückenproblem, sondern ein Beckenproblem, wo ein Muskel versucht, das zu stabilisieren. Das ist also ihr Dilemma. Eine schwere Kamera auf der Schulter hält den Oberkörper deshalb gekippt, belastet deshalb das rechte Bein mehr als das linke. Also bildet letztendlich wie so eine Art Bogen. Und dadurch hat sich im Becken eine letztendlich Verkippung gebildet, die halt schief steht.
2: Also ich bin total erstaunt, dass das eben nicht vom Rücken kommt. Weil ich war ja schon mal diesbezüglich bei einem Orthopäden. Und der hat gesagt, Sie haben einfach ein Rückenproblem, Sie müssen mehr Sport machen.
0: Doch Sport allein hätte bei seinem Problem auch nicht viel gebracht. Denn nicht die Rückenmuskeln verursachen seine Schmerzen, sondern eben das schiefe Becken. Und das ist der Grund. Bewegen wir uns, müssen viele Bereiche unseres Körpers eng zusammenarbeiten. Gehirn und Nerven, Knochen und Gelenke und natürlich die Muskeln. Ist auch nur ein einzelner Bereich in seiner Funktion beeinträchtigt, hat das Auswirkungen auf viele andere Körperregionen und stört den gesamten Ablauf. Belastet man die Hüfte ständig einseitig oder gewöhnt man sich durch Schmerzen eine Schonhaltung an, muss die Wirbelsäule viel mehr arbeiten als sonst. Dadurch kann sich das Becken immer weiter verdrehen, einzelne Muskeln werden stärker beansprucht, verspannen sich. Und genau das verursacht dann die Rückenschmerzen.
3: Der Muskel meint das nicht böse, der versucht quasi die Statik wiederherzustellen. Dann tut er einfach weh, weil er letztendlich krampft. Das ist letztendlich wie ein Wadenkrampf. Wenn ich halt irgendwie beim Schwimmen einen Muskel zu lange einseitig belaste, dann kann der krampfen. Das kann höllisch wehtun und das kann letztendlich bei diesen Statikmuskeln auch passieren.
0: Welche Kettenreaktion Kniebeschwerden auslösen können, hat Waltraud Freiling erlebt. Die Hamburgerin ist 68 und eigentlich eine sehr aktive Frau. Aber sie sagt selbst, die letzten Jahre hat sie sich eher wie eine 95-Jährige gefühlt.
1: Ich hatte ganz, ganz starke Rückenschmerzen, also beim Gehen wie aber auch beim Liegen und Sitzen. Und die war wirklich tief, also die sind so tief in der Wirbelsäule, also mehr unterwärts. Und zum Teil einfach so, dass ich nachts spazieren gegangen bin durch die Wohnung, weil ich vor Schmerzen gar nicht zur Ruhe gekommen bin.
0: Ihr Rücken tut so doll weh, dass sie ihren Alltag kaum noch hinkriegt. Immer wieder sucht Waltraud Freiling verschiedene Ärzte auf. Und immer wieder hört sie nur diesen einen Satz.
1: Das könnte Verschleiß sein. Ich bin dann auch mal geröntgt worden, aber es war kein Bandscheibenvorfall. Aber es war so, dass man gemeint hat, dass vielleicht auch ein bisschen auch Arthrose ist und das ein bisschen sich verdickt. So, das waren so diese Spekulationen eigentlich immer.
0: Viele Vermutungen also, aber leider keine richtige Diagnose, keine hilfreiche Therapie. Dann hat Waltraud Freiling einen Termin beim Orthopäden Oliver Dirk. Nicht etwa wegen ihres Rückens, sondern weil ihr auch beide Knie das Laufen sehr erschweren. Der Grund? Fortgeschrittener Verschleiß in beiden Gelenken. Doch haben die auch etwas mit ihren starken Rückenschmerzen zu tun? Ja. Und Waltraud Freiling ist damit auch kein Einzelfall.

0: Ich sehe das in meinem Alltag sehr häufig, dass Patienten über Rückenbeschwerden klagen und wir in Wirklichkeit feststellen, die basieren aufgrund der schlechten Haltung, des schlechten Gangbildes, aufgrund zum Beispiel einer starken Kniegelenksarthrose. In den Fällen raten wir nicht zu einer aufwendigen Therapie des Rückens, sondern wir sanieren quasi das Gangbild.
1: Denn auch Veränderungen in den Kniegelenken können böse Folgen für den Rücken haben. Und das, obwohl Rücken und Knie ja ziemlich weit voneinander entfernt sind. Aber wie ein verdrehtes Becken führen auch anhaltende Kniebeschwerden zu Fehlbelastung und Schonhaltung. Und damit zu angespannten Muskeln, die stark verkrampfen. Und dieser Schmerz setzt sich über Nerven bis oben in den Rücken fort. Mittlerweile hat Waltraud Freiling zwei künstliche Kniegelenke. Erst vor 7 Wochen war die letzte OP und seitdem trainiert sie täglich in der Reha. Schon jetzt gibt es gute Nachrichten. Nicht nur die Knieschmerzen sind fast weg, sondern für sie fast wie ein Wunder auch die Probleme mit dem Rücken.
2: Ja, das hat mich ein bisschen überrascht. Was zwar im Nachhinein vielleicht ja ganz einleuchtend ist, weil man vorher ja auch immer so eine krumme Haltung hat, aber das ist ein ganz neues Lebensgefühl.
1: Und Matthias Breitsch? Christian Sturm hat dem Kameramann spezielle Übungen gezeigt, mit denen er das verdrehte Becken lockern, die entsprechenden Muskeln trainieren kann. Seinen Beruf muss er jedenfalls noch nicht an den Nagel hängen.
3: Ich will ja jetzt nicht als Rentner irgendwo dahin fristen, sondern ich will noch arbeiten. Und deswegen finde ich es gut, dass ich jetzt hier bin und dass ich da viel gelernt habe.
1: Der Dominoeffekt lässt sich also stoppen und damit der Rückenschmerz vermeiden.
4: Mariendistel, Artischocke oder Ingwer, Bitterstoffe in Nahrungsergänzungsmitteln sind im Trend. Aber wem schmeckt bitter eigentlich?
5: Bitter ist in manchen Kontext manchmal okay.
6: Eher nicht so, glaube ich. Nee, ist nicht so meins.
5: Aber ist jetzt nicht das, was mir einfallen würde, wenn du mich fragst, was meine Lieblingsgeschmacksrichtung wäre.
7: Ich hab's ganz gerne salzig.
8: Ich bin ein Süßer.
4: In den meisten Lebensmitteln werden Bitterstoffe für einen milderen Geschmack herausgezüchtet. So schmecken zum Beispiel viele Gemüsesorten wie Chicorée, Rucola oder Artischocke viel weniger bitter als noch vor 10 Jahren. Aber Bitterstoffe haben wir bitter nötig, sagt die Ernährungsmedizinerin Dr. Sabine Schäfer.
9: Dem Moment, wo der Körper einen Bitterstoff bekommt, also gerade in einer gewissen Konzentration, passiert unglaublich viel. Das ist dieses Sinneserlebnis, das Schmecken des Bitteren bewirkt in der Leber eine Aktivität, eine Sekretion der Säfte und die Gallentätigkeit wird angeregt.
4: Auch der Mannheimer Unternehmer Jan Stratmann ist von dieser Wirkung überzeugt. Das erste Mal damit in Berührung kamen er und sein Kompagnon durch die damaligen Freundinnen der jungen Erfinder. Die beiden sind Schwestern.
10: Darüber haben wir natürlich auch unsere heutige Schwiegermutter, die Regine, kennengelernt. Und Regine ist Heilpraktikerin. Dort war es nach dem Essen gang und gäbe, dass es eben kein Schnaps oder Espresso zum nach dem Essen gab, sondern Bittertropfen, wo wir am Anfang ziemlich skeptisch waren. Aber dadurch, dass es bei der Schwiegermutter oft sehr viel zu essen gab, haben wir dann wirklich mal die Bittertropfen probiert und direkt gemerkt, das hat eine Wirkung. Und es wirkt sofort.
4: Bitter Liebe Tropfen, ihr erstes Produkt, bekannt aus der Sendung Höhle der Löwen. Die beiden haben das Thema Bitterstoffe neu definiert und altbewährtes neu vermarktet.
10: In den Tropfen haben wir 15 verschiedene Kräuter, die von Natur aus viele Bitterstoffe enthalten, wie den Enzian, den Löwenzahn, Kurkuma, Ingwer oder die Artischocke. Das wird extrahiert mit Alkohol und Wasser.
4: Und wie schmeckt das unseren Testern?
8: Geht eigentlich. Ich sag mal, den Geschmack kenne ich jetzt so wie vom Kräuterlikör irgendwie.
6: Ist bitter.
7: Oh Gott. Es ist intensiv. Es ist sehr intensiv.
4: Es schmeckt nicht jedem, aber das Interesse daran ist groß, denn Bitterstoffe sollen beim Abnehmen helfen. Stimmt das?
9: Es gibt da sogar Studien, wenn jemand vor dem Essen eine gewisse Portion Salat isst. Sie haben hier diesen Rucola zum Beispiel mitgebracht. Und der Rucola ist eine Rückzüchtung hin wieder zum Löwenzahn. Dann passiert nämlich das, was ich auch mit den Tropfen habe, dass meine Verdauungstätigkeit

0: angeregt wird, dass mein Körper sozusagen sich vorbereitet auf die Hauptmahlzeit und sich regelrecht freut und jubiliert, dass es jetzt ein richtiges Essen gibt. Ja? Und das Wichtige ist, kann ich einfach nur sagen, die Bedeutung des Abnehmens ist, die Verdauung zu aktivieren.
1: Bitter ist also gesund. Aber müssen es Bitterstoffe in Nahrungsergänzungsmitteln sein?
0: Von Tabletten halte ich nicht so viel, weil das Problem ist, wenn ich eine Tablette schluck, habe ich dieses Sinneserlebnis nicht. Ja? Ich brauche, und das ist eminent wichtig, eben diesen Geschmack des Bitteren auf meiner Zunge.
1: Der Tipp, auch schwarzer Kaffee enthält Bitterstoffe und sogar dunkle Schokolade. Gesunde Bitterstoffe stecken also in vielen Lebensmitteln. Im Frühjahr aber vor allem in Kräutern, Gemüsen und auch im Löwenzahn.
2: Was sind denn Bitterstoffe eigentlich?
3: Also Bitterstoffe haben eins gemeinsam. Sie sprechen alle diesen Geschmacksrezeptor an, den wir als, wo wir mit bitter wahrnehmen. Ja, also das ist jetzt bei allen gleich. Aber sonst sind die eigentlich sehr unterschiedlich. Also es gibt verschiedene Arten von Stoffen, die bitter schmecken.
2: Okay, also es ist gar nicht eine bestimmte Stoffgruppe, sondern der Geschmack ist das Gemeinsame.
3: Genau.
2: Ja. Erfunden, hätte ich beinahe gesagt, sind sie ja deswegen von manchen Pflanzen, um sich vor anderen Fressfeinden zu schützen.
3: Genau.
2: Da könnte man jetzt ja natürlich auf die Idee kommen, dass sie auch irgendwie ein bisschen giftig sind.
3: Ja, sie sind natürlich erstmal giftig, ja, aber die Menge macht ja eben das Gift. Und für viele Tiere ist eben auch schon dieses Bittere von der Pflanze schon ausreichend, dass sie eben diese Pflanze eben grundsätzlich nicht gerne essen. Dass sie sie gar nicht essen, heißt das noch lange nicht. Also sie können auch mal zubeißen, aber am Ende des Tages ist es so, dass sie deutlich weniger davon verwenden. Und Bitterstoffe können auch die Pflanze schützen vor Bakterien, vor Viren, vor Schimmelpilzen. Auch da gibt es viele Stoffe, die da wirken und das nutzen wir natürlich auch. Also wir haben da hinten ja einiges stehen, ja, was, wo wir sozusagen diese Bitterstoffe nutzen. Zum Beispiel das Chinin kennt man wahrscheinlich von Bitter Lemon. Ja, oder von, ich sag jetzt mal,
2: fiebersenkend ist es, ne?
3: Ja, ja. Sehr gut. Fiebersenkend, Malaria vorbeugend, also Virus, antivirulent sozusagen. Das können wir nutzen, aber die Menge macht das Gift. Und deswegen bin ich sehr vorsichtig mit einer Konzentration nur an Bitterstoffen, die man zu sich nimmt. Das kann schon nach hinten losgehen, denn wir wissen auch, dass es da zu Magen-Darm-Beschwerden führen kann, zu Geschwürentwicklung kommen kann. Ja, denk mal an den Stoff Kumarin, der auch Probleme hat. Jeder kennt vielleicht, hat vielleicht mal gemerkt, dass ein Zucchini bitter schmeckt.
2: Ja, ich wollte jetzt gerade fragen, nach irgendwelchen Lebensmitteln. Ich hatte zum Beispiel letzte Woche eine Salatgurke, die war auf einmal total bitter.
3: Genau. Also wenn Sie die selber anbauen oder von einem Bauer bekommen, dann, aber die Temperatur sehr kalt war, ja, dann kann es sein, dass diese Stoffe von diesen Kürbisarten gebildet werden. Wir kennen zum Beispiel ja, wir wissen ja zum Beispiel, dass wir die Zierkürbisse nicht essen dürfen. Und das liegt eben darin, dass das Curcumin, dass ja dieser Giftstoff von den Kürbissen eben darin enthalten ist. Und das kann schon echt zu Übelkeit führen. Also von daher kann man jetzt nicht sagen, das ist jetzt ein Wundermittel, sondern einfach die Menge macht das Gift. Das ganze Lebensmittel muss man betrachten.
2: Wie ist es denn jetzt mit dem Abnehmen? Also ich fand, das war so ein bisschen eine ausweichende Antwort. Kann man damit abnehmen?
3: Es gibt ja keine Studien dazu, aber was man weiß ist, wenn es nicht schmeckt, isst man weniger. Also auf den Punkt gebracht, wenn etwas bitter ist,
2: dann esse ich was anderes.
3: Dann esse ich was anderes. Ja, nicht unbedingt. Also erstmal ist es so, dass man erstmal geschockt ist. Warum? Weil der Geschmack bitter für uns als Körper physiologisch ein Alarmzeichen ist. Das heißt, unser Körper reagiert erstmal mit weg damit, weil bitter bedeutet auch Gift. Ja, und deswegen ist es so ein leichter unterbewusster Schock sozusagen. Und die Verdauungssäfte werden extremst angeregt. Ja, also das heißt, man bereitet sich darauf vor, dass man da ein bisschen auch was mit zu tun hat sozusagen. Also abnehmen im Sinne, ich möchte nicht so viel davon essen.
2: Okay, aber wie gesagt, da würde ich ja was anderes essen. Jetzt, egal.
3: Wenn was anderes
2: also,
3: da ist.
2: Ich werde diese Tropfen, glaube ich, nicht nehmen, um abzunehmen. Das habe ich so verstanden. Ja. Jetzt haben wir hier ein hübsches Bittergericht stehen. Das ist viel verlockender auch als diese Tröpfchen. Was ist da drin?
3: Genau, also wir haben ganz viele Bitterstoffe in unserem Gemüse. Klar, ein bisschen zurückgezüchtet sind sie, aber wir haben sie immer noch. Artischocken zum Beispiel. Ja? Jetzt kann man so einen schönen Salat machen, so einen Antipasti-Salat mit Artischocken. Dazu nimmt man erstmal Butter in die Pfanne. Das ist ein Pfannengericht eigentlich, was ich abkühlen lasse. Butter in die Pfanne, Zwiebelchen lässt man anschauen. Dann kriegt man ein bisschen Limettensaft dazu und auch Limettenabrieb, gibt ein bisschen Honig dazu und dann kommen die Artischocken auch schon direkt rein und dann kommt der Schafskäse drunter, der kann ruhig so ein bisschen anschmelzen durch die Hitze. Ja, und dann kommt eigentlich nur noch, hier habe ich jetzt so ein bisschen vorbereitet, Löwenzahn, ja, kriegt man mittlerweile, das ist auch
2: bitter. Habe ich sehr viel im Garten gerade.
3: Ja, dann ran damit. Und Petersilie.
2: Hier meine Artischocke.
3: Ja, guten Appetit. Ja.
2: Also die Artischocke, finde ich, ist jetzt gar nicht bitter oder einfach lecker bitter. Der Löwenzahn, der hat schon ein bisschen Bums.
3: Und mit der Süße kann man ein bisschen gegenregulieren, deswegen Honig. Okay.

0: Deutschland, Land der Fleischeslust. Ein Kilo Fleisch isst jeder Bundesbürger im Schnitt pro Woche. Und damit doppelt so viel wie empfohlen. Die Deutschen und ihr Fleisch, eine Liebesgeschichte.
1: Eine etwas ungute Liebesgeschichte. Wir wissen seit einiger Zeit durch eine Vielzahl von epidemiologischen Studien, dass der Verzehr von großen Mengen an rotem Fleisch das Risiko, an einem kolorektalen Karzinom zu erkranken, erhöht.
0: Kolorektales Karzinom heißt Darmkrebs. Ein Schreckenswort für Angela Spörke und Hendrik Zölkau. Sie hatte Darmkrebs, er hat Angst, ihn zu bekommen.
2: Mein Vater hatte das und dem wurden ein guter halber Meter Darm entfernt. Und deswegen ist man da so ein bisschen vorsichtiger geworden.
0: Beide achten jetzt darauf, was sie essen. Das heißt auch weniger Fleisch. Silja Schäfer, Hausärztin, eröffnet Hendrik Zölkau. Es wurde ein Polyp gefunden. Gutartig, aber eine Vorstufe von Darmkrebs. Das Risiko ist da.
3: Und dieser Polyp ist genau die Vorstufe. Und deswegen ist es für ihn jetzt wichtig, durch die Ernährung alles zu tun, um Darmkrebs zu verhindern. Und da sind wir dran. Und ein großer Punkt ist eben der Fleischkonsum.
2: Damals gab es eigentlich immer Fleisch. Mein Vater hat auf der Werft gearbeitet, schwer körperlich, und er brauchte das dann halt auch, um das einfach seine Arbeit schaffen zu können.
0: Aber der Verzicht lohnt, denn die Gefahr wächst. Eine Fachzeitschrift enthüllt, Darmkrebs nimmt zu in Europa. Insgesamt und besonders stark bei den jüngeren Menschen. Jährliche Steigerungsrate hier fast 8%. Rotes Fleisch, saftig und rosig. Und genau hierin steckt die Gefahr. In einem Stoff, der dem Fleisch seine rote Farbe gibt, dem Hämeisen. Zumindest zeigt das die neueste Forschung. Zum Beispiel die von Pablo Steinberg. Er untersucht Fleisch am staatlichen Max-Rubner-Institut in Karlsruhe.
1: Das Hämolekül, so heißt das, hat eine Bindung zu einem Eisenatom. Und man geht davon aus, dass diese Struktur dann für bestimmte krebsfördernde Ereignisse in Darmepithelzellen zuständig sein könnte.
0: Zur Forschungsgruppe gehört auch Jörg Fahrer, Lebensmittelchemiker an der TU Kaiserslautern. Rohes Fleisch findet man in seinem Labor nicht. Es wird direkt auf Zellebene geforscht. Mit der Frage, was macht das Hämeisen an den Darmzellen?
4: Zum einen wurde gezeigt, dass Hämeisen unser Erbgut schädigt, also DNA-Schäden auslösen kann. Zum anderen gibt es Hinweise, dass Hämeisen die Zellteilung fördert, also dass sie die Zellen eben schneller teilen, was auch ein wichtiger Faktor für die Krebsentstehung ist.
0: Unter einem speziellen Mikroskop hat Nina Seiwert den Vergleich gemacht. Ein Teil der Darmzellen bekommt Hämeisen aus Fleisch, die Kontrollzellen dagegen Eisen aus Pflanzen. Und das passiert.
5: Hier sieht man Kontrollzellen, denen geht es gut, die haben keine Schäden. Aber durch Hämeisen werden diese Erbgutschäden ausgelöst. Und dann sieht man, dass Strangbrüche der DNA entstehen.
4: Man kann eben sehr schön sehen, dass das dosisabhängig auftritt. Das heißt eben, je höher die aufgenommene Menge an rotem Fleisch und damit an Hämeisen, umso stärker sind eben diese Effekte in der Darmschleimhaut und in den Darmzellen.
0: Die Dosis macht das Gift. Und wer das Fleisch auf dem Grill verkohlt, riskiert zusätzliche Zellschäden. Deutlich weniger sollte es sein. Oder gleich zum Fisch wechseln, wie Angela Spörke. Sie hatte Darmkrebs und will nicht, dass er wiederkommt. Sie verzichtet nun ganz auf Fleisch. Anfangs war sie skeptisch.
6: Was kocht man? Also ich habe immer gedacht, man kann gar nicht so kreativ sein mit Gemüse und naja, Fisch. Aber das geht erstaunlich gut.
0: Sie kauft jetzt viel frisches Gemüse und experimentiert mit Aufläufen. Gut ist natürlich, wenn die Familie mitzieht. Das war bei Spörkes kein Problem.

0: Mein Sohn ist sowieso vegetarisch, also insofern, das war gar nicht das Thema. Nein, eine Revolte gab es nicht. Also die haben alle gut mitgemacht.
1: Bei Zöllkaus ist die Ernährungsumstellung noch im Gang. Marina mag sowieso lieber Gemüse. Für Hendrik ist der Fleischverzicht aber eine Herausforderung.
2: Ist Gewöhnungssache. Muss man ganz klar sagen, ich war nie ein großer Gemüseesser. Und es gibt dann so Tage, wo man sagt so, ja, jetzt auch noch mal irgendwie so ein Schnitzel nach Wiener Art oder so, wäre nicht schlecht.
1: Die Zöllkaus sind noch in der Probephase, aber sie wissen, weniger Fleisch, weniger Risiko.
3: Moin, Herr Luther.
4: Moin.
3: Wir haben wieder Post. Ein Zuschauer wünscht sich ein richtig leichtes Gericht.
4: Wie?
3: Na, ganz einfach. Ohne 100.000 abgefahrene Zutaten und Handgriffe.
4: Okay.
3: Und vegetarisch soll's sein.
4: Na.
3: Und?
4: Als ob ich's geahnt hätte. Heute kochen wir Süßkartoffelpuffer mit Koriandercreme und orientalischem Gemüse.
3: Und das geht leicht?
4: Kinderleicht.
3: Baby-Eierleicht?
4: Easy peasy.
3: Dann ist ja gut. Und schon beginnt wieder die große Schnippelei. Herr Luther schneidet Fenchel in kleine Würfel und dann Paprikaschoten, je eine gelbe, rote und grüne.
4: Einfach, oder?
3: Ja, bis hierhin ging's. Sobald unser Sternekoch die Paprika und eine mittelgroße weiße Zwiebel fertig gewürfelt hat, mörsert er zunächst Kümmel und Korianderkörner und gibt dann Currypulver und frisch gehackten Knoblauch dazu.
4: Riecht gut, ne?
3: Und ist immer noch nachvollziehbar.
4: Kann jeder.
3: Diese Würzpaste erwärmt Herr Luther nun in Olivenöl, dann rührt er die Gemüsewürfel ein und lässt alles sanft anschwitzen. Währenddessen schneidet er eine Aubergine auch in kleine Würfel, brät diese in wenig Öl an, bis sie leicht gebräunt sind, und schmeckt sie mit Pfeffer und Salz ab. Jetzt wieder schneiden, diesmal gehäutete Tomaten.
4: Wie gesagt, kinderleicht.
3: Naja, da ist ja doch einiges zu tun.
4: Die Alternative wäre Spiegelei. Das geht natürlich schneller.
3: Herrje, ich sag doch gar nichts.
4: Kleiner Tipp am Rande, aufgewärmt schmeckt's noch mal besser.
3: So, das Gemüse mit Tomaten, Aubergine und zwei Lorbeerblättern muss nun schmoren. Herr Luther schneidet zwei Süßkartoffeln in große Würfel und gart diese im Backofen.
4: Noch leichter als Kartoffeln im Topf zu garen.
3: Zu den zerdrückten Süßkartoffeln gibt Herr Luther Knoblauch und Maiskörner. Aber da fehlt noch was Grünes, nämlich frisch gehackter Koriander, Frühlingszwiebel und eine grüne Chilischote. Das muss natürlich mit Pfeffer und Salz gewürzt und sorgfältig durchmischt werden. Koriander mit Schmand zu verrühren ist auch nicht weiter schwer.
4: Ganz leicht. Total leicht.
3: Die Süßkartoffelmasse rollt Herr Luther zu kleinen Kugeln.
4: Das erfordert natürlich etwas handwerkliches Geschick.
3: Lässt sich aber bewerkstelligen, glaube ich. In Rapsöl brät Herr Luther die Puffer, bis sie von beiden Seiten schön goldbraun sind. Und dann richtet er auch schon an.
4: Lösbare Aufgabe, oder?
3: Wie war das nochmal im Mittelteil?
4: Oh.
3: War ein Witz.
4: Kinderleicht und köstlich. Süßkartoffelpuffer mit Koriandercreme und orientalischem Gemüse.
3: Baby-Eierleicht.
4: Easy peasy.
5: Da, mach mal mit, haben sie in der Redaktion gesagt. Ich, der Gelegenheitssportler und Kriegsdienstverweigerer, muss wie ein Soldat durch den Schlamm robben. Ich hatte ja keine Ahnung, worauf ich mich hier eingelassen habe.
6: Das erste Mal für mich, Hindernislauf. Worauf muss ich mich einstellen? Ich habe eigentlich keine Ahnung.
7: Auf viel Spaß, auf viel Dreck.

0: viel Schlamm, das kann ich dir versprechen. 8-Kilometer-Strecke, das kriegt man hin. Wir haben eine Zeitvorgabe von 4 Stunden. Das sollte jeder schaffen.
1: Dann freue ich mich, dass es losgeht.
0: Viel Spaß.
1: Danke.
2: Erstmal Trockenübung. Im 15-Minuten-Takt gehen 200 Leute auf die Strecke. 2 Runden, à 4 Kilometer. Easy, denkste. Mit einer Runde Joggen um den Werdersee hat das hier nichts zu tun. Es geht hoch und runter, durch den Schlamm, warten und kriechen.
1: Gelaufen bin ich noch nicht wirklich viel, aber viel gekrabbelt.
2: Wirklich vorwärts komme ich nicht. Nach 1 Kilometer erstmal Schlange stehen beim Hindernis Death Water, totes Wasser.
1: Alles gut? Das ist so ein bisschen wie im Freizeitpark. Man muss so 10 Minuten für die Attraktion hier warten.
2: Wenigstens das Frieren bleibt mir erspart bei 28 Grad. Diese Matschläufe sind voll im Trend. Über 1000 Leute haben sich angemeldet, bezahlen mindestens 50 Euro für diesen Schlamassel. Die meisten machen das zum Spaß. Pro Runde 25 Hindernisse.
1: Ich kann auch einfach dran vorbeigehen, da muss ich nur 10 Liegestütze machen.
2: Der erste ist schon nach gut 1 Stunde mit 2 Runden durch. Ich habe 1 geschafft nach knapp 2 Stunden.
1: Er ist so wie so ein Abenteuerspielplatz für Erwachsene. Die erste Runde hat Bock gebracht, aber irgendwie habe ich jetzt eigentlich keine Lust auf eine zweite.
3: Nee, ich auch nicht.
2: Die zweite Runde geht deutlich schneller, ist aber auch viel anstrengender. Das Gelände ist matschiger und es gibt kaum noch Verschnaufpausen. Meine Knie tun weh, meine Ellenbogen auch. Mit letzter Kraft kämpfe ich mich ins Ziel. Nach etwa 3 Stunden. Dabei habe ich noch keine Ahnung, wie es mir am nächsten Tag gehen wird.
1: Das war mein erstes Mal Hindernislauf. Die erste Runde hat noch Spaß gemacht, die zweite ging richtig an die Substanz. Insgesamt würde ich sagen, es ist einfach eine ziemlich schmutzige Angelegenheit hier. So doll habe ich auch noch nie eine Dusche gebraucht.
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9: Hier werden sie geerntet. Radieschen, Rettich und Co. Das geschmackvolle Gemüse mit der sanften Schärfe. Meist werden sie einfach so roh gegessen. Knackige Beilage zur Brotzeit oder mal im Salat. Es ist schön, dass Sie Lust auf ARD-Buffet-Spezial haben. Das Beste aus unserer Studioküche heute unter dem Überthema zusammengefasst. Rettich und Radieschen. Los geht's mit Michael Kempf. Sternekoch in Berlin und immer für eine Überraschung gut. Er nimmt gleich 2 Rettichsorten ran. Einmal weiß, einmal rot, einmal im Salat und einmal, Achtung, gebraten.
10: Rettich, Kartoffel, Puffer, sag ich jetzt mal, Thaler. So sieht das Ganze am Ende aus.
11: Genau, es ist ein sehr spannendes, frisches, leichtes Gericht. Und ich habe hier die Maispoularde. Das erkennst du, hat eine schöne gelblich-braune Haut, hat ein tolles Aroma.
10: Wurde also mit Mais gefüttert.
11: Genau. Hat ein schöneres, schöneres Aroma als jetzt normales Huhn, wo man vielleicht für die Suppe nehmen kann. Und wir braten das und es wird dann anschließend in der Soße gegart. Die Haut kannst du ganz leicht abziehen. Ich mache mal ein Stück vor. Das habe ich schon gemacht. So. Ah. Und dann habe ich den Flügel abgeschnitten. Okay. Und diese beiden Sachen, die klein geschnittene Haut und den Flügel, habe ich richtig schön angebraten mit Schalotten, ein bisschen Knoblauch. Das siehst du hier im Topf.
10: Okay.
11: Habe vorher aber die Pouladenbrust nicht gesalzen, einfach nur kurz angebraten und dann die Abschnitte rein.
10: Um ein bisschen Zeit zu sparen, jetzt alles
11: genau, richtig
10: vorbereitet.
11: Wichtig, dass sie von außen ganz kurz heiß

0: mindestens 20 Minuten vorher richtig gut salzen, kneten.
1: Damit die Flüssigkeit besser rausgeht?
0: Genau.
1: Ist ja schon sehr.
0: Genau, wir wollen. Ziel ist ja, dass man möglichst in den Talern oder den Puffern, wie du möchtest, möglichst wenig Mehl oder Semmelbrösel einarbeiten. Ja. Und das bedeutet, die Masse muss sehr trocken sein. Richtig gut auspressen. Ich habe vorher schon die Kartoffeln grob gerieben, natürlich geschält vorher.
1: Das ist auch, die Stärke reicht da nicht von der Kartoffel alleine, um das zusammenzuhalten.
0: Doch, reicht. Deswegen möglichst wenig Semmelbrösel. Und du siehst, ich habe die Kartoffeln nicht eingeweicht, weil wir wollen wirklich die ganze Stärke drin haben. So.
1: Da ist er, der Rettich.
0: Der Rettichknödel.
1: Noch ein großer Knödel, gleich viele schöne.
0: Genau, Semmelbrösel kommen rein.
1: Ein bisschen schon.
0: Bisschen schon, genau. Bisschen Mehl, also wirklich minimal. Ei kommt rein.
1: Auch für die Bindung?
0: Ein bisschen für die Bindung, genau. Gibt einen schönen Glanz beim Braten. Bisschen Salz noch und Pfeffer. Als Gewürz kommt rein bisschen Pimenta Espelette, also geräucherte Chili. Das Ganze verknete ich jetzt schön. Ich habe die Pfanne schon vorgeheizt. Bei den Talern ist wichtig, dass du eine relativ niedrige Temperatur ansetzt. Die dürfen nicht zu schnell bräunen, sonst ist in der Mitte die Kartoffel noch nicht gar.
1: Okay. Aber soll ja schon goldbraun werden.
0: Es soll richtig goldbraun sein, aber relativ lang im Garverfahren. Weil wir es nicht im Backofen machen, wirklich nur in der Pfanne. Und ich finde nichts Schlimmeres, wenn du so Kartoffelpuffer oder Taler hast, wo die Kartoffelmasse innen roh ist.
1: Und jetzt wird wie lange geknetet? Wann weißt du, es darf ja nicht ganz fest sein und nicht zu locker sein?
0: Genau, das ist so ein Gefühl. Ich mache jetzt mal Öl ein.
1: Da war jetzt mein Problem. Es ist ein Gefühl.
0: Ich zeige das dir mal. Gerne. Das muss man einfach mal gemacht haben. Und dann siehst du, wie die Masse dann in der Pfanne reagiert. Aber du siehst, ich habe hier eigentlich kein Wasser, das hier noch rausfließt. Ich habe eine schöne, seidig glänzende Masse.
1: Du streichelst ja den Rettich nahezu und deine Taler.
0: Ja. Kochen hat viel mit Liebe zu tun.
1: Habe ich von gehört.
0: Und du siehst, ich mache hier ganz einfache Taler. Und die tun wir ganz langsam in der Pfanne anbraten.
1: Genau.
0: Wichtig, niedere Temperatur. Ich habe ein Pflanzöl genommen.
1: Ja, machen wir ein, zwei zum
0: Ich mache mal zwei Stück, die restlichen mache ich nachher. Soße habe ich jetzt eingekocht. Wird abpassiert. Ganz zum Schluss ein bisschen Sahne rein. Sahne bitte bei Soßen immer zum Schluss reinmachen. Wenn du Sahne lang kochst, dann geht der schöne, frische, cremige Geschmack raus. Perlenbrust rein.
1: Ah, und jetzt wird sie da gebadet.
0: Jetzt wird die gebadet. Und natürlich Estragon, auch die Stiele verwenden. Mhm. So, kommt ein bisschen schwarzer Pfeffer drauf. Und jetzt wird es ganz langsam gar gezogen in der Soße. Und somit hast du einen tollen Geflügelgeschmack, wirklich im Sößle.
1: Und jetzt kommt der Salat und du hast diesmal roten Rettich genommen.
0: Genau, der weiße ist ja im Kartoffel-Rettichtaler drin. Den roten habe ich 10 Minuten gesalzen, also vor 10 Minuten. Mhm. Dass das Wasser rausläuft, das habe ich abgeschüttet.
1: Es gibt außer der Farbe gibt es keinen großen Unterschied zwischen Rot und Weiß.
0: Nö, das ist eigentlich genau das Gleiche. Sieht natürlich für den Salat schöner aus. Ich habe schon Limettenschale drin, jetzt kommt Saft. Jede Menge frischer Estragon.
1: Jawohl.
0: Das sind tolle Kombinationen.
1: Den französischen hast du genommen.
0: Genau. Und den richten wir jetzt gleich wild hier an. Auf den Talern.
1: Ja, die sind übrigens, das sollte man mal erwähnen, schön goldbraun geworden. Nicht nur von außen, auch von innen nehme ich.
0: Aber langsam gebraten.
1: Ja.
0: Und jetzt unsere wunderschöne Maispoladenbrust. Schaut es mal an. Die Soße ist perfekt eingekocht.
1: Aber du hast ja genau.
0: Ich habe den Estragon quasi. Genau. Kommt ein bisschen von der Soße drauf. Ich habe ein bisschen Soße abgenommen, dass man diese aufschäumen kann. Und dann richten wir die Soße obendrauf nochmal an.
1: Ja.
0: Und dann haben wir die schöne glasierte Soße. Und obendrauf den frischen Schaum. Und da hast du ein wunderschönes, frisches Gericht. Sehr spannend von den Aromen.
2: Und jetzt ist Brotzeit. Was gibt's? Ein Stramm Max. Kennen wir alle, das ist ein Schinkenbrot mit Spiegelei. Immer wenn der Hunger groß und die Zeit wenig, dann geht das. Sören liebt den Stramm Max auch, hatte aber Lust, den einfach mal neu zu erfinden. Und zwar hier mit Radieschen. Die anderen Zutaten wie Brot, Schinken, Ei sind bekannt. Aber wie er das dann alles so zusammenbringt, da wird aus dem strammen Max ein schicker Max. Sören macht den eher auf eine elegantere Art, die aber trotzdem schnell von der Hand geht.
3: Ein bisschen klein schneiden muss man schon was. Hier haben wir jetzt kleine Apfelwürfel klein geschnitten. Hier habe ich jetzt meine Schinkenwürfel, die geben wir alle mit ihnen zusammen. Das ist dann so ein bisschen ja, wie ein Tartar, kann man sagen. Mhm. Das ist dann nicht aus rohem Fleisch, sondern es ist einfach, das geht eigentlich um die würfliche Form. Und wir geben in das Ganze noch ein paar Radieschen mit hinzu. Geben etwas Olivenöl für die Vinaigrette mit hinzu, ein bisschen Ahornsirup für die Süße. Und ein bisschen Säure einmal, damit der Apfel nicht oxidiert und braun wird. Und einmal natürlich für den Geschmack. Und würze

0: würzen das Ganze mit ein bisschen Pfeffer. Salz kann man weglassen, weil durch den Schinken, der ist ja schon relativ salzig, weil er ja gepökelt ist. Da sollte man dann ein bisschen vorsichtig sein mit dem Salz, genau.
1: Aber ich mag das jetzt schon, weil da eben noch so eine Frische mit dabei ist.
0: Durch den Apfel und die Schärfe des Radieschen. Ja, und dazu rösten wir natürlich jetzt auch unser Brot. Ich finde immer schön, wenn man das Brot dann nochmal in der Pfanne dazu röstet. Wir geben jetzt hinzu noch ein bisschen Knoblauch.
1: Nur fürs Aroma, nicht
0: zum Essen. Man kann ihn dann auch, wenn er dann weich geschmort ist nachher, können wir ihn auch noch platt drücken und dann wieder aufs Brot drauf schmieren. Wer jetzt richtig so Knoblauch, sag ich mal, Freak ist, so wie ich, ist auch sehr gesund. Genau, und jetzt pochieren wir natürlich unser Ei. Wir machen kein klassisches Spiegelei, sondern wir machen heute mal ein pochiertes Ei. Oh. Dafür habe ich jetzt einfach, es ist überhaupt gar kein Problem.
1: Doch, es ist ein Problem, echt.
0: Es ist total einfach. Ich erkläre es auch ganz einfach, ganz, ganz langsam.
1: Ja.
0: Man nimmt einfach die Eier und man kann x-beliebig eine Tasse, eine Schale nehmen, spielt gar keine Rolle. Wir könnten auch das Ei hier in die Kelle reinmachen, das würde auch funktionieren. Aber wir machen das jetzt erstmal hier in die Tassen rein.
1: Und jedes Ei eine eigene Tasse.
0: Jedes Ei kriegt erstmal eine eigene Tasse. Und dann geben wir in unser Wasser, das sollte nur leicht kochen, etwas Essig rein. Mhm. Und was auch ganz wichtig ist, kein Salz, weil das Salz würde wieder den Effekt vom Essig aufheben. Und dann würde das sich nicht lohnen, Essig reinzumachen, weil wir wollen ja durch den Essiggerind außenrum schneller das Ei weiß. Und dadurch kriegen
1: wir... Sauer und geht zusammen.
0: Geht zusammen, genau. Sagt sauer und geht zusammen, das ist der Effekt. Und jetzt macht man einfach so einen kleinen, leichten Strudel. Und jetzt können wir mal die Deckenkamera für die Zuschauer von oben nehmen. Und dann geben wir einfach unser Ei da rein. Und jetzt sieht man auch...
1: Und das fährt dann Karussell.
0: Das fährt dann Karussell, mehr oder weniger. Man kann dann noch ein Ei mit Karussell fahren lassen. Und man kann noch ein Ei mit Karussell fahren lassen. Und jetzt sieht man, muss man ein bisschen aufpassen, dass die Eier dann nicht aneinander gehen.
1: Ja.
0: Und jetzt sieht man, wie das Ei außenrum hier langsam... Das Eiweiß anfängt zu stocken.
1: Ja.
0: Und jetzt geht man auch mit der Hitze etwas runter. Und man lässt es jetzt so ganz langsam ziehen, ungefähr so 4 Minuten lang.
1: Und man sollte nicht zu viele Eier gleichzeitig pochieren, weil die halt dann wirklich zusammen...
0: Weil die zusammengehen und weil das irgendwann der Strudel ja aufhört und das Karussell fahren. Und dann werden sie eben halt weiter. Aber wenn die jetzt so ein bisschen auseinandergefranst sind, kann natürlich mal passieren. Man kann sie nachher, wenn wir sie aus dem Wasser holen, zeige ich, da klappen wir die schön beieinander. Und dann sieht das wieder schön aus.
1: Gut. Also bisher?
0: Bisher?
1: Bin ich einigermaßen überzeugt. Ich glaube, ich habe den Fehler gemacht, Salz noch zum Essig dazu zu machen.
0: Genau, zum Schluss immer salzen.
1: Ja, erst zum Schluss.
0: Erst zum Schluss.
1: Erst nur Essig, Karussell fahren und dann Salz.
0: Dann geht's weiter.
1: Sören putzt gerade schon den Salat zu. Das ist Kopfsalat, Romanasalat?
0: Das ist Romanasalat. Man hätte jetzt auch schön Feldsalat nehmen können. Da ist man völlig frei, welchen Salat man nimmt. Das richten wir jetzt eigentlich nur noch schön an, das Ganze. Und dafür habe ich jetzt unser Brot auf den Teller gelegt. Ein bisschen modern herkommen, das Ganze. Wir haben ein schönes kleines Tartar von Schwarzwälder Schinken, Apfelwürfel und von Radieschen geschnitten. Das Ganze haben wir verfeinert mit ein bisschen Ahornsirup. Das bringt ein bisschen die Süße rein.
1: Und Zitrone.
0: Und Zitrone, damit der Apfel nicht oxidiert. Das geben wir jetzt schön oben drauf. Und das Dressing natürlich schön hier oben auf den Salat drauf. Geben wir einfach so herzhaft oben drüber.
1: Mhm.
0: Frei nach Gusto das Ganze. Einmal lassen wir aus. Habe ich Gott sei Dank noch dran gedacht.
1: Ja, ja, man kann das auch für Vegetarier einfach den Schinken weglassen.
0: Genau.
1: Dann können die problemlos
0: mit essen.
1: Da
0: habe ich den Schinken jetzt weggelassen und habe das nur mariniert. Und jetzt kommt unser pochiertes Ei oben drauf. Man sieht, es ist innen drin noch wachsweich, weil es wackelt noch so ein bisschen. Und jetzt tut man das Ganze erst salzen und nicht im Wasser, weil sonst kann der Essig nicht wirken und das Ei zieht sich nicht zusammen.
1: Und wenn man das jetzt anschneidet, ist es noch wachsig? Also läuft es noch ein bisschen auseinander? Ach. Du hast es 4 Minuten kochen lassen.
0: Wir können es ja mal machen, ob ich es richtig gemacht habe, oder? Du willst es sehen, gerne, ne?
1: Ja, okay, dann mach jetzt, komm. Ja,
0: man kann es jetzt hier oben anschneiden und dann sieht man...
1: Oh, dreh um, sonst sieht es die Kamera nicht. Umdrehen,
0: schnell. Jawohl, wir haben es noch geschafft.
1: Okay.
0: Auch für den Zuschauer zu Hause, das Eigelb läuft raus und wir haben es perfekt gemacht.
1: Apfel und Rettich, diese Kombination, die findet auch Antonina toll. Sie würzt ihren Apfel-Rettichsalat allerdings mit asiatischen Aromen und serviert dazu eine Bärlauch-Specktarte. Das ist ein Aromenmix, auf den man erstmal kommen muss, aber das ist genau ihr Ding. Und es lohnt sich wirklich, ihr zu vertrauen. Es schmeckt immer super.
2: Du kochst mit Bärlauch. So sieht das, was du machst, heute aus. Es wird eine Tarte geben. Bärlauch, Speck, Tarte. Ich kann noch hinzufügen, mit Apfelrettichsalat. Deftige Geschichte?
3: Ja, würde ich sagen. Mal Mittagessen, das geht einfach. Man kann es auch kalt essen, das finde ich auch ganz spannend. Man muss ja nicht immer warm. Und ja,
2: Bärlauch ist da Teil der Füllung quasi.
3: Der Füllung. Wir machen eine Royal, also dass es stockt mit Bärlauch, damit der Geschmack wirklich in der ganzen Tarte ist. Und ich liebe Bärlauch einfach, dass es für mich so Frühling kommt.
2: Ja, man riecht es auch hier. Ich war jetzt am Wochenende am Rhein, Felder voller Bärlauch.
3: Oh, das ist so schön. Und ich hatte letztes Jahr kein Glück, welche zu finden.
2: Zu fangen.
3: Zu fangen. Ja, fangen ist auch gut, aber ich war ein bisschen traurig. Ja. Aber dieses Jahr wird es besser. So. Hier schon der Speck in der Pfanne und wir beginnen jetzt natürlich mit dem Bärlauch. Ich habe ihn ganz kurz grob klein geschnitten, kommt jetzt in ein bisschen Wasser habe ich drin, damit es besser zum Mixen geht, weil wir wollen ja den Geschmack bei uns in der Füllung dann haben.
2: Und es ist einzigermaßen irre, denn das Einzige, was jetzt noch durchkommt geruchlich hier in der Küche gegen den Speck, ist tatsächlich
3: der Bärlauch. Und das ist einfach toll, der ist so enorm und drum ist es auch so, schau, wie viel du reinmachst. Also manche mögen es intensiver, weil das ist doch ein bisschen so knoblauchartig und manche mögen es eben nicht so. So, jetzt mixe ich es ganz kurz und man sieht, es ist echt schon grün. Es muss auch nicht fein sein, es geht nur darum, dass ich die schöne grüne Farbe jetzt dann in meiner Tarte drin habe. Und wir beginnen jetzt auch mit der Füllung. Jetzt mache ich nur schnell den Speck aus, weil der ist jetzt schön knusprig. Und das ist einfach toll, wenn man den so reingibt in die Tarte, dann hat man das ganze Fett nicht mit drin. Und das finde ich einfach ist ein bisschen schöner, weil man hat schon genug mit
2: jetzt
3: Ei.
2: Jetzt riecht es tatsächlich nur noch nach Speck.
3: Das kommt gleich anders. Ja. So, wir haben einmal Eier, frische Eier, geben Sahne dazu. So. Salz, Pfeffer natürlich, beim Salz ein bisschen aufpassen, weil der Speck natürlich auch schon, aber man kann den Speck auch weglassen, man kann sagen, okay, ich mache heute mal vegetarisch, dann mache ich einfach ein Gemüse, was ich daheim noch habe, mit rein oder was man halt findet. Gell? Ich habe heute jetzt zum Beispiel auch noch Kartoffeln, das zeige ich dann jetzt gleich und dann sind wir hier schon ganz gut dabei. Dann kommt das Ganze mit hier rein und dann habe ich schon eine tolle Füllung, die grün ist. Man hat die Stücke vom Bärlauch noch, man beißt dann später ein bisschen drauf. Das ist wirklich super.
2: Man muss Zahnseide machen nach dem Essen?
3: Ja, das kann schon sein, aber das macht nichts.
2: Lecker.
3: Und sieht keiner. Ja. Jetzt schneide ich noch ein bisschen die Kartoffel, die kommt dann auch noch mit drauf. Und dann können wir eigentlich schon zum Teig über dann gehen. Das ist so eine Pellkartoffel, die habe ich, wenn man vom Vortag noch im Kühlschrank hat, kann man die dann mit reinmachen. Muss auch nicht. Also das ist wirklich beliebig, wie man das möchte. So, jetzt habe ich einen Mürbeteig. Beim Mürbeteig ist einfach wichtig, vorher vorbereiten. Kalte Butter ein bisschen und dann habe ich sie schön ausgerollt. In der Dicke braucht es ungefähr eine Stunde im Kühlschrank, würde ich sagen. Und dann ist der wirklich super zum Weiterverarbeiten. So, den habe ich jetzt natürlich schon vorgerollt. Dann geht es ein bisschen flotter. So, nehmen wir das weg. Und ich habe hier eine Tartform. Das Rezept ist eigentlich echt super, weil es genau auf die Form ist. Man hat wenig Abfall und trotzdem geht es schön, dass er runtergeht. So.
2: Antonina auf frischer Tarte ertappt.
3: Ach, der frischen Tarte. Und jetzt kommt das Ganze hier rein. Jetzt schauen wir, wie schön. Und jetzt kommt so der Clou, weil viele ja sagen, oh, wie kriegt man den schönen Rand dann hin? Gar nicht schwer. Da gehe ich dann einmal hier mit dem Rollholz drüber. Und dann haben wir wirklich ein ganz tolles Ergebnis am Schluss. So, schau mal einmal her. Und dann machen wir, siehst du, das wird wirklich nicht viel, was weg ist. Also das ist wirklich toll. So. Und man hat einen ganz tollen Rand. Das kann man auch mit einem Süßen machen, mit einem Pie oder was man hat. So, ein paar Löcher rein, das ist ganz wichtig, damit der Teig am Schluss nicht zu hoch geht und dass man schön den Boden haben, dass er auch schön gebacken wird. Dann gibt man hier die Kartoffeln mit drauf, was wir haben. Ich gebe es immer vorher so mit rein, dann ist es schön verteilt. Mhm. Bisschen Käse natürlich.
2: Natürlich.
3: Was dann dazu passt alles. So, den Speck. Man kann auch ein bisschen übrig lassen für den Salat später, das passt natürlich auch gut dazu. So.
2: Für den Apfelrettichsalat?
3: Für den Apfel, den machen wir dann später noch dazu. Mhm. Dann kommt das Ganze hier mit drauf. Und das Ganze ist wirklich in ungefähr, sagen wir mal, 20 Minuten fertig. Man hat wirklich ein tolles Mittagessen.
2: Plus Mürbeteig.
3: Also der Mürbeteig, aber man rührt den zusammen, der dauert also eine Stunde Ruhezeit. Ja. Und das ist eigentlich das, was am längsten dauert an dieser ganzen Geschichte. So, magst du mir die? Ich gebe sie dir mal rüber.
2: Ja.
3: Dann könntest du mir die in den Ofen schieben.
2: Ja.
3: Oben Unterhitze, 200 Grad. Und am ganz Schluss, bevor sie dann fertig ist, 2 Minuten vorher, vielleicht noch mal auf den Boden stellen, dass der Boden richtig schön noch mal durch ist, dass er nicht teigig ist.
2: Oh, und zuschauen, was man da macht, denn das ist ja schon nicht überschaubar.
3: Super.
2: Danke.
3: Schau mal, wie schön du das reingemacht hast. Machen wir den Salat dazu. Das ist einfach ein grüner Apfel. Ich habe jetzt keinen roten genommen, ganz bewusst, weil es ein bisschen säuerlicher ist. Wir geben den Rettich dazu. Das kennt man ja auch so vom Sommer, Frühling. Da gibt es so immer diesen typischen Radisalat. Und wir machen das eben nicht, weil der Salat ist immer so ein bisschen, und das stößt so auf. Ich weiß nicht, ob du das kennst, wenn man so einen Rettich isst, das hat man dann ewig so im Mund. Und das ist so, wenn man jetzt ein bisschen mariniert, ist es eben nicht so. Und das ist ganz toll, finde ich.
2: Ach so, okay, dann ist es ja ein guter Tipp. Jetzt kommen wir aber mit dem, also Rettich und Apfel. Ich hätte jetzt gedacht, du nimmst eher einen süßen Apfel dafür.
3: Also ich mache bewusst diese Säure mit dazu, weil das einfach sehr gut zum Bärlauch passt. Und das soll ja auch nicht ganz übertünchen, das soll einfach super dazu passen. Man kann auch einen süßen Apfel nehmen, das ist wirklich Geschmackssache, was ich daheim habe. Ich habe jetzt hier zum Beispiel auch noch, das ist so ein Stück Apfel, manchmal hat man daheim ja was liegen, durch das, dass das dann eh braun wird, das Dressing. Das ist eigentlich ganz interessant, da kann man auch mal einen nehmen, wo ein bisschen angetrocknet ist.
2: Reste verwerten und
3: gucken. Ja, das ist super. Und da gebe ich eben den Apfel und den Rettich. Natürlich kann ich auch Würfel schneiden, aber es ist halt echt toll, weil die, also es saugt dann richtig dieses Dressing auf. So.
2: Auf die Finger aufpassen?
3: Ja, das ist wichtig, das tut richtig weh. Ist ja auch schon mal passiert.
2: Ja.
3: Dein Gesicht spricht Wände.
2: Ja. Einfach, und ich hatte keine Handschuhe an.
3: Ja, das stimmt. So, jetzt geben wir ein bisschen Sojasauce dazu. Wie gesagt, man sieht jetzt auch, das wird richtig braun. Also da braucht man keine Angst haben, dass es braun wird. Geröstetes Sesamöl ist richtig lecker. Das passt richtig gut. Und ein bisschen Salz, aber nicht viel, weil die Sojasauce doch schon sehr würzig ist. Also das braucht man wirklich nicht. Pfeffer dazu und dann ist der ganze Salat eigentlich schon fertig. Ich gebe jetzt da noch ein bisschen in die Schale, weil das einfach gut dazu passt, ob man jetzt einen Feldsalat nimmt oder ob man jetzt hier einen Lollo Rosso, Lollo Biondo nimmt. Dann gebe ich ein bisschen was dazu, passt dann auch gut, weil das Dressing, das ummantelt das Ganze dann nochmal dazu. So, dann rühren wir das Ganze durcheinander und das ist wirklich schön frisch dazu. Geben das dazu. So, noch ein bisschen eine Spielerei. Ein Apfelfächer oben drauf.
2: Natürlich. Das Auge ist ja mit.
3: Das Auge ist mit. Der Speck, den wir weggelassen haben. Und dann können wir die Tat draufsetzen.
2: Du hast sie schon angeschnitten, ne?
3: Ja, ich habe sie angeschnitten, dass man es schön sieht. Ja, ganz toll. Wie gesagt, warm oder kalt. Hat ein super Essen. Und ich glaube, da ist jeder happy. Ob vegetarisch oder ob mit Speck. Ich freue mich richtig drauf.
1: Geht weiter in unserer Best-of-Rettich-Sendung mit dem weißen Rettich, der ja echt amtlich groß sein kann. Was aber gut ist, weil man ihn einfach super packen und dann auch raspeln kann. Das macht Christian Henze gleich für Rettich-Nuggets oder Puffer oder Küchlein, wie auch immer Sie das nennen. Die sind echt was Besonderes und fast schon unverschämt gesund. Mittendrin im Rezept kommt als extra Schmankerl ein kleiner Werbeblock für die gesunden Aspekte der Familie Rettich. Christian Henze ist bei uns. Es gibt wunderbare Küchlein-Nuggets aus Rettich. Dazu gibt es noch ein paar besondere Oliven. Und?
4: Richtig. Und einen Honigschmand.
1: Sehr gut.
4: Lecker, gell?
1: Der Reihe nach.
4: Der Reihe nach. Das sind Oliven, idealerweise schwarze Oliven, Tajasco-Oliven. Und die Oliven sind ja per se schon lecker. Aber wenn man das so zubereitet wie ich jetzt, also zu den Oliven ungefähr einen Esslöffel Puderzucker gibt und die Oliven wirklich kräftig in dem Zucker wendet, auf ein Backblech gibt. Und liebe Evelyn, weißt du, was jetzt passiert? Jetzt kommen die in den Ofen, in etwa bei 220 Grad, so 10 Minuten. Dann karamellisieren die und schmecken saumäßig gut zu unseren Nuggets.
1: Nehme ich mal mit?
4: Gut.
1: Gut, und steck's in den Ofen. Der ist schon auf 220 Grad angeheizt, in der Tat. Gucken wir mal, wie lange die brauchen. Und solange die hier so ein bisschen vor sich hin bräunen, karamellisieren, kriegt der extra, der Rettich bei uns eine extra Zeit. Ich glaube, im Süden braucht man den Rettich nicht mehr anzupreisen. Zur Brotzeit ist der eh gesetzt. Im Norden ist vielleicht noch ein bisschen Potenzial da, aber vielleicht wissen gar nicht alle, was der Rettich so alles drauf hat.
5: Was ist rot, schwarz oder weiß und wächst tief in der Erde?
6: Rettiche. Verschiedene Sorten von Rettichen. Ein weißer Rettich, der schwarze Rettich, ein Eiszapfen und ein roter Rettich.
7: Weißer Rettich und roter Rettich. Das Schwarze kenne ich nicht.
8: Das ist wahrscheinlich Ostergruß, das ist der Winterrettich und Eiszapfen.
9: Alles aus der Rettichfamilie.
5: Die Rettiche sind eine ganze Gemüsefamilie, zu der auch die Radieschen gehören. Generell unterscheidet man zwischen Sommerrettich und Winterrettich. Auf dem Marktstand vom Hof Moosfeld gibt es eine große Auswahl.
10: Das ist zum Beispiel hier der rote Rettich, den wir im Bund verkaufen. Der wird eigentlich im Frühjahr geerntet, aber kann man auch, wenn die Hitze vorbei ist, wieder ernten und wird von den Leuten gern gegessen, roh vor allem. Genau, das ist unser Winterrettich, der schwarze, den kann man gut lagern, den können wir jetzt ernten und lagern lange. Kaufen ganz viele auch für Hustensaft, weil sie ihn selber herstellen mit Honig. Und das ist der weiße Rettich. Normalerweise kennen wir den so, nur wir haben jetzt noch mal hier mit Bund geerntet, weil viele auch das Grün gerne nehmen zum Entsaften mittlerweile.
5: Auch wenn sie unterschiedlich aussehen, innen sind alle weiß. Und noch etwas haben sie gemeinsam. Man isst sie fast immer roh.
11: Ja, aufs Brot, so mit so bayerisch auch ein bisschen, so kann man auch mit Salz einfach und Pfeffer und ja. Und auch in Salat, schmeckt auch sehr lecker.
7: Und Salz und Butterbrot.
8: Der große, den koche ich manchmal, den rasple ich und mache einen Fischauflauf, aufheim.
12: Mal so wie er ist, mal als Salat.
10: Also das da nehme ich, wenn ich Husten habe oder Erkältung, mit Kantiszucker, das schwarze.
9: Meistens roh oder gesalzen.
5: Das mit dem Hustensaft aus einem schwarzen Rettich probieren wir direkt aus. Wie war das Rezept?
10: Da machen Sie jetzt oben den Deckel, höhlen es aus und tun den Kantiszucker innen rein. Und lassen Sie es ja, so ein, zwei Tage stehen, dann bildet sich ein Saft. Und den trinken Sie, wenn Sie auf der Bronchien oder husten. Das ist das Beste, was Sie machen können.
5: Rettich ist gesund, das ist unbestritten. Dennoch wird er nur in geringen Mengen angebaut. Rettich will auf dem Acker gepflegt werden und ist anfällig für Schädlinge.
13: Das ist eben auch das Problem, dass wenn die im Jungpflanzen oder im sehr jungen Stadium angeknabbert werden, dann platzen sie auf, wenn sie groß wachsen. Ja.
8: Was kann man dagegen tun?
13: Also eine Möglichkeit ist, sind Insektenschutznetze. Die legt man dann drüber und dann kommen die. Die haben eine sehr enge Maschenweite von 0,8 mm und dann können die Insekten den Rettich nicht befallen.
5: Rettich mag einen lockeren Boden. Dann wächst er schön gerade. Der Boden beeinflusst auch den Geschmack.
13: Wie scharf sie sind oder wie mild, das hängt auch stark mit der Bodenart zusammen. Wenn wir ziehen eher einen schwereren Boden, da werden sie eher mild. Wenn wir einen sandigen, trockenen Boden haben, dann werden sie eher scharf.
5: Senföle sorgen für die Schärfe im Rettich. Sie haben einen heilsamen Einfluss auf Leber, Galle und Verdauung. Mit Salz bestreut, verliert der Rettich die Schärfe. Allerdings auch die Wirkung der Senföle. Außerdem ist der Rettich reich an Mineralstoffen wie Kalium, Natrium, Magnesium, Calcium, Phosphor und Eisen. Und schon 200 Gramm Rettich decken die Hälfte des täglichen Vitamin-C-Bedarfs. Rettich gibt es das ganze Jahr über, frisch oder aus dem Winterlager.
13: Den schwarzen Rettich, den kann man so irgendwo 4 bis 6 Monate lagern. Das geht mit dem weißen nicht. Den kann man, sag ich mal, maximal einen Monat lagern und dann muss man ihn verzehren.
5: Rettich ist zudem kalorienarm und damit immer ein frischer, gesunder Knabbergenuss.
1: Das waren jetzt viele Ideen mit Rettich. Aber ich habe keinen gehört, der gesagt hat, ich mache Küchlein draus. Da brauchen wir Christian Henze für. Wir haben einen Trendsetter mit Rettichküchlein in Ihrem Bekanntenkreis.
4: Hey, also, das ist echt toll. Dass der Rettich so gesund ist, wusste ich auch nicht.
1: So, du hast ihn nur genommen, weil er dir gut schmeckt.
4: Rettich ist eine tolle Sache und der Rettich braucht

0: Mal wird er geraspelt auf so eine Vierkantreibe. Und dann hat der relativ viel Flüssigkeit. Und diese Flüssigkeit, ich nehme noch ein bisschen
1: aus. Nicht so?
0: Wir haben ja alle einen gesegneten Appetit.
1: Ist auch stoffwechselanregend, rettig von Hand zu reiben, ne?
0: Ja klar,
1: kommt die Wallung.
0: Erspart man sich das Fitnessstudio. So, das Ganze in ein sauberes Küchentuch. Und jetzt, so wie bei einem Rösti, liebe Evelyn, den Rettich auspressen. Richtig kräftig. Und da ist ordentlich Flüssigkeit drin. Ja? Also, die brauchen wir nicht, die Flüssigkeit. Und jetzt kommt das Ganze hier in die Schüssel rein und ein paar Gewürze. Einmal auch noch so ein Alleskönner. Blattpetersilie, und zwar richtig viel. Ja. Und die Blattpetersilie wird gehackt und kommt zusammen mit dem mediterranen Alleskönner Parmesan in eine Schüssel rein. Ich liebe Parmesan oder vielleicht auch andere Herbkäse, auch so Bergkäse oder so. Aber jetzt noch mal ganz einfach für die Nuggets.
1: Okay.
0: Frisch geriebenen Rettich, Blattpetersilie, Parmesan, etwas geriebene Mandeln oder andere Nüsse.
1: Und du machst das jetzt frei Ärmel, also nicht mit Grammwaage und so.
0: Sehen wir dann, ob das nachher passt.
1: Okay.
0: Nee, das passt so in etwa. Ja. Prise Salz, frisch gemahlenen Pfeffer aus der Mühle. Und jetzt, wenn ich den Teig, den Rettichteig zubereite, kommt in eine Pfanne etwas Butter.
1: Und das erste Öl war so neutrales, Sonnenblumen oder Raps? Oder was
0: Sonnenblumenöl oder Rapsöl oder Olivenöl. Aber die Kombination Öl-Butter ist eine hochglückliche. Und in diese Fettkombination gebe ich etwas geräuchertes Paprikapulver und ein bisschen Curry. Ist jetzt kein Muss, aber sehr lecker. So, jetzt
1: wird gemanscht. Und sofort, wenn Curry in Fett ist, ne, es ist duftet, es ist einfach dafür schon schön, dass es gut in der Küche riecht.
0: So, schauen, jetzt wird das Ganze vermengt. Ja. Und man muss sich jetzt mal vorstellen, die Zutaten, Rettich, Parmesan, Blattpetersilie, Gewürze, Mandeln, das muss gut schmecken. Und dann, wenn man da so einen schönen, ja, ich sag mal so, Rettichteig hat, dann so kleine Nuggets formen. So in etwa.
1: Ja.
0: Und die kommen in die Pfanne und werden vorsichtig von beiden Seiten gebraten. Und Evelyn, weißt du, was da rauskommt?
1: Wir haben lieber was Feines.
0: Eine kulinarische Sensation mit den Oliven und dem Schmand.
1: Also, der Duft ist schon mal sehr verführerisch. Und zu wissen, dass der Rettich

0: Richtig, Küchlein sind fertig und freuen sich auf den Verzehr.
1: Ja, und vor allem, es gibt noch so einen Dip dazu, ne? So einen cremigen.
0: Ja, auch ganz easy. Ja, ein bisschen Schmand, Sour Cream oder Creme Fraiche. Eine ordentliche Portion Honig, Salz und frisch gemahlener Pfeffer. Mhm. Und dann ist dieser Dip auch schon fertig. Das bringt so ein bisschen Süße in das Gericht. Mhm. Und zu den Oliven kommen wir gleich. Das ist nämlich so ein kleines Highlight. Schau mal, ein bisschen Honigdip hier drauf. Und dann diese Küchlein oder Nuggets. Die haben jetzt ein bisschen Konsistenz gewonnen. Die sind oben so ganz leicht knusprig.
1: Ja. Innen vermutlich saftig, weil reichlich drin, oder?
0: Lecker, ja. Ja. Und dann die Oliven. Die sind jetzt karamellisiert, ja. Die sind etwas fest und crunchy geworden. So obendrauf vielleicht noch ein bisschen was Grünes. Und last but not least noch mal ein bisschen Honig. Und ganz zum Schluss, liebe Evelyn, die Zeit muss sein.
1: Noch mal extra Parmesan obendrauf.
0: Ja, komm, das machen wir jetzt einfach. So, und jetzt haben wir eine vegetarische Speise mit ganz viel Geschmack.
1: Ja.
0: Und gesund auch noch.
1: Ja, ja, eben, was da alles Gutes drin ist. Und es sieht toll aus. Ja. Was es bei dir aber immer tut, nebenbei gesagt. Sehr gut. Genießen Sie es mit den Augen. Tja, wenn man es ganz streng nimmt, dann ist dieses Gericht nicht vegetarisch. Warum? Traditionell wird Käse mit tierischem Lab hergestellt. Das stammt aus dem Magen der getöteten Tiere, ist also noch ein minimaler Fleischanteil drin, wenn man es ganz korrekt sehen will. Das ist aber vor allem bei den Käsesorten der Fall, die geschützte Bezeichnungen tragen, also wie Parmesan, Gorgonzola, Gruyère. Es gibt aber auch Käse, die mit mikrobiellem Lab, also aus Schimmelpilzen gemacht werden. Und fast alle Käsesorten können inzwischen so hergestellt werden. Und dann können die Vegetarier auch wieder sehr entspannt zugreifen. Jetzt gibt es ein belegtes Brot mit Radieschen. Aber was für eines. Ihnen werden die Augen übergehen. Jacqueline Amefala macht selbst aus unspektakulären Zutaten spektakuläre Gerichte. Alles beginnt mit einem Grundkurs für ihr selbstgemachtes Stangenbrot.
2: Jacqueline ist da. Schön, dass du da bist. Und du machst auch schon so ein bisschen die Form.
3: Ja, ich mache jetzt schon hier. Das ist der Hefeteig, den du vorhin gemacht hast.
2: Ja, vor der Sendung hast du mir gezeigt, wie es geht.
3: Ja. Na, alle sagen immer, oh, Hefeteig ist so schwierig. Und Hefeteig ist eigentlich so einfach. Ja. Wir machen das einfach nochmal, okay?
2: Ja. Die Stangen bleiben da liegen erstmal. Wir zeigen mal, wie es am Ende aussieht. Weil es ist ja nicht nur Brot, sondern wir haben hoffentlich ein Bild. Ein Gedicht ist es am Ende. Wenn du möchtest, schauen möchtest.
3: Ja, so. Schön geworden.
2: Hast du gemacht.
3: Das ist Frühling auf dem Brot, sage ich mal.
2: Mit Kresse, mit Radieschen dabei.
3: Genau.
2: Also ganz toll.
3: Eingelegte Radieschen, wir pickeln gleich noch welche. So, aber jetzt erstmal zum Brot. Ich habe die frische Hefe ein bisschen gebröselt, dann kommt der Zucker zu und dann lauwarmes Wasser. Die Temperatur des Wassers ist relativ wichtig, weil wenn es zu kalt ist, dauert es ewig. So braucht es eine Stunde, sollte es ungefähr gehen, der Hefeteig. Und wenn es sehr kalt ist, haben wir das Problem, dass es ganz, ganz lange braucht. Und wenn es zu heiß ist, dann stirbt die Hefe.
2: Also lau. So. Jetzt kommt der Rührvorgang, ne?
3: Genau. Einfach das Mehl rein.
2: Ja. Entweder staube ich oder das Mehl.
3: Das staubt so. Immer. Und jetzt einfach die Flüssigkeit dazu.
2: Noch bevor ich rühre, logischerweise. Das,
3: ja,
2: was
3: kann
2: du
3: man
2: hast.
3: Halten, wie man will. Das ist so. Ja. Und worauf man wirklich achten sollte, ist die Temperatur. So, jetzt kannst du sie anmachen und laufen lassen.
2: Und langsam laufen lassen.
3: Genau, und das Wasser, das du da hast, muss noch dazu.
2: Ja.
3: Aber
2: direkt?
3: Ja, kann direkt rein. So.
2: So. Und dann habe ich noch Öl und Salz hier.
3: Genau, mach's mal kurz aus, dann können wir uns nicht versäbeln. Also im Prinzip sollten wir das Ganze jetzt richtig verrühren zu so einer Masse.
2: Ja.
3: Und ich mache das immer so, dass ich Öl und Salz 5 Minuten später reintue, weil Hefe mag nicht so gerne Salz und das Öl macht das Ganze schwerer.
2: Ich verstehe.
3: Und dann aber ansonsten so circa 10 Minuten rühren lassen, ein Stündchen gehen lassen und dann, ich kann das hier mal zeigen, das ist dieser Hefeteig, guck mal, wie fluffig der ist, wenn ich den zusammendrücke. Ist das, sieht man, wie viel Luft da drin ist. Das kommt eben durch diese Hefe.
2: Und dann machst du die Stangen.
3: Genau, ich habe die Menge Brot, die wir auch im Rezept haben, habe ich auf 8 Teile aufgeteilt. Und ich mache das ein bisschen wie das klassische Baguette. Das heißt, ich mache diesen Teig erstmal ganz flach, damit ich alle Luft rausdrücke, die da drin ist. Und dann drücke ich das so, das hat mir mal ein Bäcker beigebracht. Ja. Und das klappt echt hervorragend.
2: Und was bringt das am Ende fürs Brot?
3: Dass nicht so viel Luft drin ist und dass man es besser rollen kann. Wenn die so luftig ist, dann kriegt man das nicht so gut gerollt. Das ist einfach schwierig. Und dann beim echten Baguette macht man am Ende noch mal solche Zipfel dran. So.
2: Natürlich.
3: Ja, und das auch noch schnell. So. Ja. Dann tun wir das Ganze nämlich in den Ofen.
2: Ja, das übernehme ich gerne.
3: Und dann bräuchte es, was man sich noch merken kann, je dicker ein Brot ist, desto niedriger die Temperatur und so länger die Zeit. Bei so kleinen Brotstangen reichen so, ich würde mal sagen, circa 10 Minuten. Wenn man möchte, kann man es noch so einschneiden.
2: Heißt,
3: so.
2: Die Temperatur ist jetzt ungefähr für dieses kleine Brot?
3: Ich habe auf 235 eingestellt.
2: Da ist Wasser drin?
3: Ja, das ist extra, damit so ein bisschen feuchtes Medium da ist.
2: Ah, okay.
3: So, hier, jetzt muss ich das nochmal hochstellen. So,
2: jetzt kommen die Details.
3: Genau, jetzt kommen die Radieschen. Ich habe hier Essig und Wasser drin und habe das mit Salz und Zucker abgeschmeckt. Im Prinzip kann jeder so individuell abschmecken, mit mehr Säure, weniger Säure, wie er es schön findet. Mhm. Und dann packen wir die Radieschen da rein, dafür viertel ich die. Wenn du jetzt sagst, hey, du hast ja den ganzen Strunk dran.
2: Das hey, du hast ja den ganzen Strunk dran, genau. Warum das denn?
3: Also dieser Fitzel da unten, der schmeckt genauso gut okay. wie der Rest des Radieschen. Müssen wir gar nicht abmachen, das ist immer nur so eine... Also man kann die natürlich auch so abschneiden, wenn man möchte. Hm. Mache ich manchmal, aber eher selten.
2: Die Blätter bewahrst du auch?
3: Die Blätter marinieren wir gleich noch. Ich war schon vorher fleißig, habe hier was geschnitten. So, das hat aufgekocht.
2: Jetzt kannst du
3: wieder rein. So, und lasse das, wie du siehst, es kocht einmal auf. Mhm. Und dann legst du ab und ziehst zur Seite. Fertig.
2: Das alles?
3: Das alles.
2: Das war jetzt nicht mal 5 Sekunden drin.
3: Ja, aber das reicht. Die Radieschen okay. sind ja sehr weich.
2: Ja.
3: Also das heißt sehr weich, aber sehr durchlässig.
2: Gut.
3: So, dann haben wir ja noch von Kresse geredet. Warte, hier habe ich die Kresse. Mhm. Die schneide ich einfach mal ab und packe die hier in meinen Mixer.
2: Das wird eine Creme?
3: Das wird so eine Art Pesto. Da tue ich noch ein bisschen Mandeln dazu und Olivenöl. Und natürlich Salz.
2: Du wirst es gar nicht so lange mixen, hast du mir vorher gesagt.
3: Ja, das Warum? Ist sogar ganz wichtig, weil diese Kresse, nee, das ist das Salz, weil die Kresse sonst gerne bitter wird. Also wenn man die richtig lange mixt, dann wird diese ganze Kresse mhm. irgendwie bitter. Deswegen mixe ich das meistens nur sehr kurz. Warte.
2: Ja.
3: Ich mache das mal nicht, weil das so viel Lärm macht. Ich zeige einfach mal das Endergebnis. So,
2: okay.
3: Hier haben wir das gut durchgemixt, aber eben so kurz wie nötig. Die Mandeln können auch ruhig noch ein bisschen stückig sein, die da drin sind. Dann passt das ganz gut. Hier habe ich Ziegenkäse. Mhm. Das ist ja auch Frühling, finde ich, Ziegenkäse. Jetzt so der erste frische Ziegenkäse kommt jetzt gerade erst, weil ja jetzt wärmer wird. Und dann gibt es wieder Lämmer, Ziegenlämmer, so.
2: Wunderbar.
3: Milch. Bisschen Creme fraiche da rein, damit es nicht ganz so kräftig ist.
2: Und das ist noch nicht alles, weil nachher gibt es noch so schöne Kügelchen. Und die zeigen wir dann gleich,
3: ja, genau.
2: wie du die
3: das
2: machst.
3: Das wird unser Aufstrich. Das
2: genau.
3: mische ich einfach durch und habe ja. dann so eine leckere grüne Masse, die auf unser Brot kommt. Erstmal zu den Radieschen. Einen Teil haben wir ja da eingelegt, in den Essig und Wasser und so weiter. Wenn man die da drin auskühlen lässt, kann man die im Sud bis zu 2 Tagen aufbewahren. Mhm. Dann den restlichen Radieschen schneiden wir klein und das Radieschen grün, gerade wenn das jetzt so zart und frisch ist, das muss man gar nicht wegtun, sondern kann man eben hier nutzen. Ja. Bisschen Salz drauf und hier ein bisschen Öl.
2: Ja,
3: unser
2: Ofen.
3: Brot ist ganz wunderschön geworden und ich schneide aber welches, was ich vorher schon gebacken habe, auf, weil das sollte so, ich würde sagen, 5 Minuten auskühlen, mhm. weil sonst das ist noch sehr weich, dieser ja. ganze Krume und das drückt sich dann so zusammen. So, und das können wir jetzt hier ganz wunderbar mit Kressecreme. So, das ist diese Ziegenkäsecreme mit Mandeln ja. und Kresse und so weiter. Dann ein paar von diesen Radieschen hier drauf. So.
2: Eine richtig schöne Schnitte.
3: Oh, das wird so lecker.
2: Ja, die sieht auch wie der Frühling aus, jetzt beginnende.
3: So.
2: Mit den Kügelchen war keine große Kunst, das war einfach nur ein bisschen...
3: Das war einfach der Käse, ja. Kresse gehackt und dann rollen. So.
2: Ungefähr so habe ich es mir vorgestellt.
3: Warte mal, ich lege das mal hier vorne auf das Brett und dann kann man das nach Lust und Laune hier ausgarnieren mit den Radieschenblättern, mit den frischen Radieschen.
2: Ein Traum.
3: So, ein bisschen Mandeln und dann kann man auch von diesem übrig gebliebenen Pesto so. Noch was drüber tun.
2: Schön so. Ist das.
1: Ja, gepickelte Radieschen statt saure Gürkchen zum Brot. Warum nicht einfach mal die zur Brotzeit servieren, wenn es doch so einfach ist? Das letzte Gericht macht mich persönlich glücklich, dass das noch mal hier gezeigt wird. Es ist so einfach und so genial. Otto Koch bringt Semmelknödel vom Vortag noch mal in die Umlaufbahn. Mit Radieschen müssen Sie sehen.
4: Wir haben was Gestriges, was mhm. eigentlich übergeblieben ist, aber mit dem, mit ein bisschen Speck, mit dem Salat was Schönes draus zu machen, was hinterher schmeckt.
1: Besser geht's nicht. Also ihr müsst euch nicht als Resteesser fühlen, sondern es ist was ganz Neues, Tolles, was wir draus machen. Aber es ist Resteverwertung im besten Sinne. Altes Brot für Knödel und dann die Knödel, die übrig sind, noch mal so weiterverarbeiten.
4: Und die schneiden wir jetzt in Scheiben und dann werden sie gebraten. Mhm. Also ein bisschen Farbe geben von beiden Seiten. Und dann, wenn sie angerichtet werden mit dem Salat dann in der Mitte, kommt dann oben drüber noch eine schöne Vinaigrette, damit das Ganze auch noch ein bisschen saftig ist. Mhm. Und dann bin ich gespannt, wer von euch da reklamiert. Dem kochen wir.
1: In was brätst du die jetzt an, Brin?
4: Das ist ein Olivenöl, aber könnte man auch Butterschmalz nehmen, kein Problem. Ja. So, das brutzelt mal so vor sich. Lass mal so ein bisschen brutzeln, genau. Und dann haben wir hier den Speck. Oh. Das ist jetzt ein sehr schöner, ein getrockneter, geräucherter Bauchspeck. Mm. Das ist jetzt noch wunderschön durchwachsen, dünn geschnitten. Den gibt es natürlich, so wie es in Italien bekannt ist, mit dem gesamten Fett und ohne dem Fleisch. Aber das hier ist was Feines. Nur da muss man die Knorpel rausschneiden.
1: Also gut, einen schönen Bauchspeck nehmen. Und einen geräucherten oder gepökelten ist dann in dem Fall.
4: Das ist sowieso auch gepökelt, ja. Und ja, dann ist der nachher getrocknet und auch geräuchert nochmal. Den gibt es natürlich auch in weicherer Form, in fast roher Form. Dann ist er meistens noch ein bisschen billiger. Aber das muss nicht unbedingt sein. Lieber, sage ich mir, sowas wie das, langsam gebraten. Genau. Das ist dann was, beides darf man sagen, was Gescheites, oder?
1: Unbedingt.
4: So, jetzt geht's an die Vinaigrette für unseren Salat, den wir ein bisschen mehr machen, damit wir nachher auch noch ein bisschen Soße haben für unseren Halt. Das darf nicht verbrennen.
1: Nein, zart gebraten sollte es sein.
4: Keine Enttäuschungen erleben dann da draußen. Also man sollte immer das machen, was man auch sagt, nicht?
1: Ja, ja, ja.
4: Habe ich mal irgendwie gehört.
1: Echt? Das war ein schlauer Mensch, der das gesagt hat, ne? Versprechen halten, Wahnsinn.
4: So.
1: Das ist ein bisschen aus der Mode gekommen, habe ich manchmal das Gefühl.
4: Bisschen Senf unten rein, ein bisschen Schalotten, schön fein gehackt, ein bisschen Petersilie, Essig, Kräuteressig oder was Vergleichbares, einen leichten Weißweinessig und dann reichlich Olivenöl. Jetzt muss ich nur schauen, dass meine Knödel nicht anbrennen.
1: Soll ich mal vertrauensvoll?
4: Das wäre ein großer, das hast du.
1: Perfekt, oder? So wollen wir sie.
4: So ist es perfekt. Bisschen Salz und Pfeffer dazu hier. Und dann geht's an den Salat. Da haben wir hier noch ein bisschen Petersilie noch dazu. Und den Salat machen wir in einer großen Schüssel an.
1: Ja. So ganz leicht sind sie nicht zu greifen. Man will sie auch nicht zerpflücken, weil ich weiß, du als Ästhet legst Wert darauf, dass da keine Brösel dann auf dem Teller sind.
4: Aber du machst das Weltklasse, ja, würde ich sagen.
1: Ich kann gerade nicht sprechen, ich bin konzentriert. Ich bewundere euch ja immer, dass die so miteinander kochen und reden und irgendwie noch alles mitkriegen, unsere Köche. Also das sind halt die Besten, Otto,
4: mal,
1: oder?
4: Ich mache da die Petersilie nicht alle nur gehackt rein, sondern auch die schönen gezupften Blätter außenrum in den Spinatsalat. Hat dann einen zusätzlichen Geschmack. Dann kommt dazu unsere Radieschen, die wir da in feine Scheiben schneiden. Und dann machen wir das nachher noch an mit der Vinaigrette. Und dann geht es auch gleich an das Anrichten.
1: Das ist ja ein echtes Ratzfatz-Essen, oder? Bitte? Ich meine, das ist ja quasi jetzt schon fertig. Quasi.
4: Ja, fast, würde ich mal sagen. Wir machen jetzt immer einen Teil da rein. Dann stellen wir das schön durcheinander. Hast du gesehen, es ist ja ganz wenig von dieser Marinade mit drauf. Aber das ist gerade so, dass es schön angemacht ist. Und mit dem machen wir dann den. Der kommt dann in die Mitte von unserem. Von unserem
1: Teller.
4: Schönen.
1: Und noch ein paar knackige Radieschen dazu. Der sanft ausgebratene Speck.
4: Und jetzt kommt die Soße nochmal, damit die Knödelchen.
1: Das sind schon die wollüstigen Geräusche am Tisch.
2: Wir sind ja am Scharren hier.
1: Es ist so einfach und so genial. Ich könnte es jede Woche essen. Für mich fast die beste Art, Semmelknödel zu genießen. Ich hoffe, Sie haben jetzt alle ordentlich Appetit. Wünsche Ihnen ganz guten Appetit bei allem, was Sie nachkochen. Oder wenn es nur mal so ein Bund Radieschen knabbern ist. Ich teile den jetzt mit meinem Aufnahmeleiter, Tim.
5: Vielen Dank.
1: Gerne doch. Brauchen wir auch so essen, ne?
5: Ja, gut.
1: gibt mehr davon. Salz müsste man noch haben dazu, oder?
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0: Verzeih, Füchschen, ich leg sie sofort weg. Nur ganz kurz.
1: Lass nur, ich weiß ja, was du morgens brauchst.
0: Ich brauch nur dich. Rund um die Uhr, nur dich.

0: Morgen.
1: Morgen. So in Form halten, das Radlfahren.
0: Alles moderne Mythen, Herr Dürnberg. Alles moderne Mythen.

0: Morgen.
1: Morgen.
0: Was ist das denn für ein Gesicht?
1: Meins unter Umständen.
0: Man muss echt aufpassen, dass du nicht versauerst.
1: Das letzte Mal hast du gesagt, ich verbittere. Entscheide dich mal für eine Geschmacksrichtung.
0: Beides stimmt. Du klingst mal sauer und mal bitter. Das kommt vom Alleinsein. Was machst du heute Abend?
2: Entscheide dich spontan.
0: Ist klar, du wirst wieder die halbe Nacht hier im Internet angucken.
2: Jedem seine Freude.
0: Freude ohne Liebe.
2: Weißt du, mein Schatz, Liebe ist eine von vielen Möglichkeiten, sich unglücklich zu machen. Was machst du?
0: Ich gehe zu einer Party und mache mich ein bisschen unglücklich.
2: Na dann, viel Spaß.
0: Ciao, Mama.
2: Ciao.

0: Morgen, Frau Zorn. Ha! Auf die Minute pünktlich.
1: Wie jeden Tag, seit 10 Jahren.
0: Haben Sie es schon gehört? Das Möbelhaus Bertram folgt uns hier heraus in die Steppe.
1: Ja, wunderbar.
0: Schon bereit fürs Wochenende?
1: Wollen Sie mir heute freigeben?
0: Am liebsten. Aber ohne Sie bin ich ja hier nur ein hilfloser Kadaver. Was liegt sonst noch an? Ich verstehe nicht.
1: Schokolade macht glücklich, aber die brauchen Sie nicht, denn Sie sind ja schon glücklich.
0: Die Hüfte dankt.
1: Die Taille auch?
0: Das ist eine ganz neue Sorte mit Trüffel und Chilisahne. Da müssen wir doch probieren.
1: Klären Sie das mit Ihrem inneren Schweinehund. Ich mache hier nur meinen Job.
0: Sie haben ja recht. Wo wäre ich ohne Sie?
1: Nicht in dieser Anzuggröße. Herr Hufnagel möchte Sie sprechen.
0: Ja, das kann ich mir vorstellen.
1: Wahrscheinlich wegen Fräulein Klee.
0: Klar. Das verträgt sein Ego nicht, dass da eine neue Generation emporträngt.
1: Ich hätte gedacht, dass zumindest das Äußere von Fräulein Klee in gnädig stimmt.
0: Hat er dann sein Elysium fertig?
1: Glauben Sie, dass er das mir Büro-Tussi verrät?
0: Naja. Versuchen Sie ihn auf Montag zu vertrösten. Ich darf heute nicht zu spät nach Hause kommen.
1: Ach ja, silberne. Herzlichen Glückwunsch überhaupt.
0: Hä?
1: Zur Silberhochzeit.
0: Bin verliebt. Wie am ersten Tag. Fragt sich nur in wen. Sie Büro-Tussi, Sie.
1: Guten Morgen, Herr Hufnagelzorn hier.
2: Was? Ich schlafe. Nacht ist es.
1: Doch, es ist bereits morgen.
2: Ja, sicher. Blödsinn.
3: Guten Morgen.
4: Jetzt gib's doch einfach zu. Du bist verliebt in deinen Chef.
3: Nix gebe ich zu.
4: Siehst du? Ich würde es auch nicht zugeben, wenn ich in meinen Chef verliebt wäre. Das stützt nur meine Theorie.
3: Theorie ist ein sehr großes Wort für eine sehr banale Unterstellung.
1: Eine Arbeitsbeziehung funktioniert immer wie eine Liebesbeziehung.
4: Aber nix da. Mit diesem Lahmarsch verbindet mich vieles, aber sicherlich keine Liebesbeziehung.
5: Sie haben nur Angst, Ihre Gefühle zu zeigen, Boss.
4: Ja, ja, ich lass dich einmal in dem Glauben, Hussein. Guten Abend. Wo waren wir?
3: Bei meiner herzzerfetzenden Leidenschaft für meinen absolut hinreißenden Chef.
4: Genau.
3: Wenn es dir damit besser geht, lass ich dir deine Theorie.
4: Mir geht's damit, weiß Gott, nicht besser, aber ich bin auch nicht blöd. Für dich gibt's doch kaum ein anderes Thema, wenn du am Abend hierher kommst. Stolz auf ihn wie andere Frauen auf ihren Ehegatten.
3: Hör bloß auf mit Ehegatte.
4: Ich weiß.

0: Ist er endlich da?
1: Jetzt endlich, ja.
0: Hat er schon seinen Kaffee bekommen?
1: Glauben Sie mir, er hat ihn gebraucht.
0: Wenn er laut wird, kommen Sie wegen irgendwas dazu. In Anwesenheit von Damen reißt er sich wenigstens ein bisschen zusammen. Was machen Sie übrigens immer am Wochenende? Sie sehen ja atemberaubend aus.
1: Danke.
0: Guten Morgen.
1: Und? Mittagspause vorbei.
2: Hallo, Frau Zorn. Störe ich? Gut, schauen Sie aus.
1: Nicht mehr lang. Sitzen ewig.
2: Tanzen hilft. Kommen Sie doch mal in mein Studio. Hm?
1: Wenn ich Zeit habe, gern. Wollen Sie einen Kaffee, Frau Keilinger?
2: Ja, danke. Vielleicht gemeinsam mit meinem Mann?
1: Ach, der hat
3: das
1: gerade den Herrn.
3: Lass mich doch nicht ersetzen. Das kannst du doch mit mir nicht machen.
2: Paul. Regt er sich immer noch so gerne auf?
3: Was machst denn du da mit mir? Wer bin ich denn für dich? Du hast auch gut zu sitzen da, ruhig da.
4: Ich glaub dir kein einziges Wort, glaub ich dir nicht. Nicht einmal ein halbes.
0: Ja, Frau Zorn?
1: Ich brauch dringend ein paar Unterschriften.
0: Sekunde, bitte.
4: Ihr könnt euch doch gar keine zwei Designer gleichzeitig leisten.
0: Eben doch, Kamerad. Deswegen stecke ich auch mein Geld in diesen Neubau. Betten sind ein ziemlich krisensicheres Gewerbe. Gerade hat die Hotelgruppe aus Dubai Nachschub bestellt, weil ihre Gäste so zufrieden sind mit unseren bayerischen Luxuslagern.
5: Was wissen Sie denn?
0: Mehr als du denkst, Paul. Erinnerst du dich an unseren Slogan, von mir höchstpersönlich erfunden, da liegst du nieder?
5: Schöner Schmarrn.
0: Ja, und das hat die Frau Zorn auch gesagt. Und wir haben die Welt als Bett genommen.
5: Der war besser.
0: Und der war vom Verzorn.
4: Ja, einerlei. Frau Zorn ist nicht Frau Klee. Soll ich dir sagen, was ich denke, warum ich mit einem Fräulein Klee kooperieren soll?
0: Sag's mir.
4: Du traust mir nicht mehr die bestmögliche Arbeit zu. Du möchtest den ganzen Laden hier verjüngen und du möchtest Mademoiselle Klee hier als meine Nachfolgerin intronisieren.
0: Ja, genau so ist das. Und wo ist jetzt das Problem?
4: Du sagst mir ins Gesicht, dass du mir den Stuhl unterm Arsch wegziehen willst.
0: Paul, du sitzt immer noch sehr fest mit deinem faltigen Hintern auf deinem morschen Thron. Du verdienst genauso wie vorher, du musst nichts teilen, außer deine Erfahrung. Es wäre doch ein Irrsinn zu glauben, dass in einem so großen Betrieb wie dem Betten Keilinger sich nie etwas verändert.
5: Wenn du mein Elysium gesehen hättest, dann wüsstest du, dass ich meine Zeit immer noch meilenweit voraus bin.
0: Ist es denn fertig?
5: Ja. Seit heute Nacht.
0: Kann ich es mir heute Abend ansehen?
5: Königliche Hoheit können es begutachten, wann immer es Königliche Hoheit belieben.
0: Du bist eine beleidigte Leberwurst.
5: Leck mich. Diese angeblichen Unterschriften. War übrigens sehr schlechtes Bauerntheater.
4: Früher haben wir die Dinge unter uns ausgemacht.
1: Was habt ihr früher unter euch geregelt?
5: Oh. dies und das. Hm. Gut, siehst du aus.
1: Du. Und du schaust aus.
0: Füchschen. Kann ich irgendetwas für dich tun?
1: Ich brauche einen Rat, so von Chef zu Chef.
0: Ja, bitte. Komm mal rein. Frau Zorn.
1: Kaffee, ich weiß. Nein, bitte, keinen Kaffee mehr.
0: Noch was, Frau Zorn. Könnten Sie heute Abend zu Paul mitkommen? Ich hätte gerne eine unabhängige Meinung. Ich bin zu genervt, um wohlwollend zu sein.
1: Ich könnte doch.
0: Du bist mir zu wohlwollend. Warum wollen mich die Frauen eigentlich immer erziehen? Ein Wahnsinn.
1: Was ist Wahnsinn?
6: Ich glaube, wir haben in 10 Jahren noch niemals gemeinsam eine Reise unternommen. Nicht mal zum publiken Kongress oder sowas.
7: 3 Straßen weiter ist schon eine Geschäftsreise.
6: Und Sie lachen. Wünschen Sie sich denn immer noch einen Hund?
7: Fragen Sie doch einfach nicht.
6: Ich würde es Ihnen ja gerne gestatten. Aber wenn ich mich bloß an diesen riesen Schädel der Rottweilerin erinnere, direkt über mir.
7: Ich weiß. Und Ihre gespenstisch weißen riesigen Zähne.
6: Naja. Es tut mir leid, dass das mit mir nicht geht. Aber schauen Sie, ich wünsche mir auch immer noch ein Segelboot. Aber meine Margot fürchtet das Wasser mit jedem Tag mehr. Wir haben alle unsere Sehnsüchte.

0: Ja, Fräulein Klee, das ist aber nett.
1: Hallo, Frau Zorn.
2: Hallo.
1: Namens Herr Keilinger.
3: Warum stehen Sie denn hier im Kalten?
1: Och, ich muss nicht länger als unbedingt nötig mit Herrn Hufnagel allein sein. Ich habe immer Angst, er rammt mir plötzlich einen Holzflock durchs Herz.
3: Wenn er ihn noch heben kann.
0: Sicherheitssystem auf dem neuesten Stand? Was hat er denn da drin? Das Bernsteinzimmer.
3: Der Paul hat panische Angst vor Ideen, Klaus, schon als Student. Ich durfte nie seine Skizzenmappe sehen.
1: Sie haben Kunst studiert?
3: Ja, kurz und fehl am Platz.
4: Nein.
3: Wir, Paul, um 7, wie verabredet.
4: Wer?
3: Die Schönen und das Biest.
4: Blömann.
3: Paul, nur herein, die Todesschwadron, immer herein! Ui, die Hobbybastlerin. Ja, ich dachte, es würde Frau Klee interessieren, wie das Herzstück unserer neuen Kampagne aussehen könnte.
5: Könnte! Falls Madame noch Verbesserungsvorschläge hat.
3: Ja, jetzt hast du es kapiert.
1: Ich habe nie was an Ihrer Arbeit verbessern wollen, Herr Hufnagel. Ich möchte lernen.

0: Gibt's hier irgendwo einen Notausgang?
1: Aber der ist genauso gesichert. Ich weiß, dass ich habe schon mal hier gesessen und darauf gewartet, dass er mich befreit.
0: Das haben Sie mir gar nicht erzählt.
2: Ich schwärze doch keinen Kollegen an.
0: Ist das Elysium?
1: Müsste.

0: Das schon her. Der alte Windhund. Was immer noch drauf?
1: Nein. Tolle Arbeit. Das hätte ich so niemals hingekriegt.
0: Ja. Aber raus will ich ja trotzdem.
2: Soll ich einen Schlüsseldienst rufen?
0: Nee, das kommt mir albern vor. Der wird doch irgendwann zurück sein.
1: Weit kann er ja noch nicht sein.
0: Im Zweifel liegt er draußen im Hof.

0: Ich komme von hier in den Hof. Ich suche ihn. Ich muss ja nur die Wirtshäuser in der Umgebung abklappern.
1: Ja, das kann jetzt 2 Minuten dauern oder 2 Stunden.
2: Frisch ist es.
3: Wissen Sie was? Wir machen es uns kommod. Wir prüfen das Elysium.

0: Sehen Sie das Bild da drüben? Das war seine Frau. Pauls. Die süßeste Maus der Kunstakademie.
1: So lang kannten die sich?
0: Fast 20 Jahre verheiratet.
1: Lebt sie nicht mehr?
0: Doch. Und wie? Zuletzt wurde sie am Zuckerhut gesichtet, mit zwei halb so alten Limbo-Tänzern untergehakt. Aber dem Paul hat's das Herz gebrochen.
1: Trinkt er deswegen?
0: Der Paul hat immer viel gesoffen. Schon als ich im Komitee für seine Aufnahmeprüfung war, da wusste ich bereits, auf den Jungen müsste aufpassen. Aber dass es so richtig braucht, dass es erst seit die Gundi weg ist.
1: Sowas gibt sehr schnell.
0: Vor allen Dingen gibt er jetzt sehr schnell. Sie hassen Betrunkene, nicht?
1: Hassen? Ich habe ein Problem mit Betrunkenen. Um ehrlich zu sein, ich habe Angst vor ihnen.
0: Vor der Aggression?
1: Bei dem Unkontrollierten. Ich trinke ja selber gern guten Wein, aber es gibt Menschen, bei denen macht der Alkohol.
0: Aber wissen Sie, zu kontrolliert ist.

0: auch nichts. Meine Marke zum Beispiel
1: sind ein bisschen zu kontrolliert.
0: Jeden Abend nur ein Gläschen. Das Rauchen hat sie längst aufgegeben. Ohne Rückfall. Ich möchte mich manchmal einfach nur gehen lassen.

0: Die kenne ich nur von der Bundeswehr. Hey, hey, hey, hey, hey. Hallo.
1: Mein Retter.
0: Der überaus ergebenste Diener. Ich.
1: Ja?
0: Ich weiß eigentlich fast gar nichts von.
2: Runter von meiner Linie! War ein Witz. War ein Witz, komm. Dafür ist es doch da.
0: Jetzt sind wir aber haarscharf an einer Schlägerei vorbeigeschrammt.
2: Ach komm, bin doch jetzt ganz froh. Jettchen hat mir schon gesagt, ihr seid sehr angetan.
0: Jettchen?
1: Er meint mich.
0: Ja, schon klar.
2: Also ihr findet es super, hä?
0: Paul, dein Elysium finde ich himmlisch, dein Benehmen fand ich allerdings weniger super. Ein für alle Mal. Willst du mit Frau Klee anvernehmlich zusammenarbeiten, ja oder nein?
2: Ein für alle Mal.
0: Am liebsten.
1: Darf ich was vorschlagen?
0: Ja, bitte.
1: Wie wär's denn erstmal mit einem Jahr? Ein Jahr Testphase gemeinsam bis zur nächsten Kampagne. Danach, wenn es nicht gut geht, wird entweder Frau Klee gehen müssen oder Herr Hufnagel. Oder im besten Fall keiner, weil es nämlich gut geht.
3: Oder beide.
2: Ja, so machen wir's.
4: Hier vorne rechts.
0: Frau Zorn, danke für Ihre Vermittlung eben. Sie haben genau die richtigen Worte gefunden. Und bei allem Unbill war es ja doch ein netter Abend mit Ihnen.
1: Danke, Herr Keilinger. Kommen Sie gut heim.
0: Gute Nacht.
3: Gute Nacht, Frau Zorn.
1: Nacht, Frau Klee.
3: Tschüss.
1: Tschüss.

0: Hallo?
1: Guten Morgen, meine liebe Frau Zorn. Möchten Sie einen Kaffee?
0: Den sollte ich eigentlich Ihnen.
1: Aber ich bitte Sie, wir leben noch nicht mehr im Biedermeier. Hoch lebe der neue Mann. Wie trinken Sie ihn?
0: Relativ schwarz, klitzekleines bisschen Milch. Die Blumen.
1: Schön, ne? So. Bitte.
0: Sie sind ja mal happy.
1: Ja, ich bin verliebt. In das Leben. Ich freue mich einfach, Sie zu sehen.
0: Süßkram?
1: Nix dabei.
0: Huch.
1: Mir war heute nicht danach.
0: Ja, manchmal ändert sich manches.
1: Absolut, Frau Zorn. Absolut.
2: Ich rufe Sie an, wenn ich das so. Ja, ich rufe Sie weg.
3: Ja, das entspricht ja auch.

0: schön.
1: Herr Heininger, Sie wollten noch dazu ein paar Worte sagen. Dann bitte schön.
0: Ja.
1: Danke, Herr Keilinger. Also unsere neue Kollektion für den Herbst und für den kommenden Winter wird sich sehr stark an die Modelle anlehnen, die wir aus Italien gezogen haben.
2: Das finden Sie oben im ersten Stock, gleich die Treppe hinter Ihnen.
3: Wiederschauen.

0: Claudia Kallershofer, gibt's heute Kaiserschmarrn?
1: Kaiser, hä? Nein, wir haben ja gar kein Pay-TV.

0: Morgen.
1: Mama, darf ich mich freuen oder muss ich mir Sorgen machen?
2: Sorgen? Wieso?
1: Wenn meine griesgrämige Mutter so strahlt, hat sie entweder eine Affäre oder dein Outdoorladen hat Sommerschlussverkauf.
2: Es ist der Schlussverkauf, meine Kleine.
3: Nicht gut.
4: Nicht?
3: Null.
4: Ach Mensch.
3: Jetzt nehmen Sie es nicht so schwer, ich bin ja nur Ihr direkter Konkurrent.
5: Warte doch mal.
3: Was weiß ich? Bin ich Ihr Mentor?
5: Wie wär's ja mit dem hier?
4: Schade, wieso sind Sie es eigentlich nicht? Die Konkurrentennummer haben wir doch hinter uns, dachte ich.
3: Ich eigne mich nicht zum Mentor, ich bin egoman und zu wenig diplomatisch.
4: Sie haben einen ganz eigenen Stil. Es wiegt schwerer als alles andere. Nein, jetzt Tacheles. Wieso ist mein eleganter, geschmackvoller, stilsicherer Entwurf nicht gut?
3: Weil er elegant, geschmackvoll und stilsicher ist. Schau her. Das ist ein Bett. Wenn du abends ins Bett gehst, dann magst du deine Ruhe haben. Der Geist will beschäftigt sein.
6: Wieso wundern Sie sich? Jeder muss doch irgendwann mal essen. Das können wir doch zur Abwechslung mal ruhig gemeinsam tun.
0: Abends ganz zwanglos?
6: Wird höchste Zeit nach 10 Jahren. Aber wenn Sie an Ihrem Feierabend lieber Ruhe von Ihrem penetranten Chef haben wollen.
0: Nein, nein. Es ist nur
6: ganz zwanglos.
0: Gut.
6: Könnten Sie uns ein hübsches Restaurant raussuchen, in dem ich noch nicht war und
0: kein Zitronengras.
6: Wo man sich wirklich in aller Ruhe unterhalten kann?
0: Ich finde was.
6: Was?
0: Ich finde nichts.
7: Du bist schön, genauso wie du bist.
0: Wenn du mir nur eine Frau zeigst, die diesen Spruch wirklich glaubt, erkläre ich dich zum Papst.
7: Soll er dich anschauen oder dein Kleid?
8: Das ist nicht so senfig.
7: Senfig?
0: Ich hab gar keine Kleider mehr, nur noch Fetzen und Trödel. Pailletten sind so aufdringlich, oder?
7: Nicht im Varieté.
8: Das schmeckt so graupig.
7: Graupig. Bist du sicher, dass dein Deutschlehrer bei dir alles richtig gemacht hat?
8: Ich war auf dem Gymnasium.
7: Aber nicht in Bayern.
0: Schlicht beige, schöne Ohrringe, keine Kette. Aus.
8: Der hat zu viel Majoran.

0: Buonasera.
1: Buonasera. Köstlich.
0: Danke, grazie.
1: Und der Amarone.
2: Jedoch verblasst alles neben ihrem Kleid. Selbst der Amarone.
1: Bin ich rot geworden?
2: Nein. Ich?
1: Ja.
2: Sie haben sich sicher gefragt, warum ich Sie mal in einer anderen Umgebung treffen wollte.
1: Naja.
2: Ich muss Ihnen beichten, meine Frau denkt, ich sei mit Paul bei einem Versöhnungsessen.
1: Also sie weiß nicht?
2: Nein. Aber Sie wissen.
1: Nun.
2: Sie haben es gemerkt?
1: Es war ja nicht ganz zu übersehen.
2: Ich weiß. Bei Poker will ich dir pleite. Hanna. Ich habe gelernt in den letzten Wochen. Man kann noch so sehr glauben, man wäre Herr seiner Gefühle. Man ist es nicht. Ich zumindest nicht. Ein gutes Gewissen mag ein sanftes Ruhekissen sein, aber ein sanftes Ruhekissen fühlt sich nach 25 Jahren manchmal wie die letzte Ruhe im Grab an. Ich weiß, nichts ist lächerlicher als ein Mann, der sich ständig jünger fühlt, als er eigentlich ist.
1: No.
2: Aber wenn man sich nun mal so fühlt, das Leben ist nur da, geliebt zu werden. Ich habe eine Entscheidung getroffen. Ich möchte meinen Gefühlen folgen. Ich weiß, Sie denken natürlich zuallererst an meine Frau.
3: Ja, schon. Natürlich.
2: Und das ehrt sie. Und deshalb wollte ich auch mit Ihnen sprechen. Ich hatte gehofft, Sie könnten mir helfen. Sie waren immer der Mensch, auf den ich mich 100% verlassen konnte. Und deswegen denke ich, kommt es jetzt ganz auf Sie an.
0: Ganz kurz. Das kommt fast, Philipp. Prego. Venga, letto. Buon appetito.
2: Was ich sagen wollte, Frau Zorn, meine Beziehung zu Jette ist viel zu jung und unsere Zukunft viel zu ungewiss, um Margot jetzt schon zu verletzen. Und deswegen brauche ich Ihre Hilfe.
1: Ja, natürlich. Ich verstehe Ihre Beziehung zu Jette.
2: Ach ja, wissen Sie, Beziehung, das klingt so nüchtern.
1: Nüchtern?
2: Ja. Nennen wir es doch einfach eine Liaison.
1: Eine Liaison, sehr gern.
2: Mein Gott, Frau Zorn, es tut so gut, mit Ihnen darüber zu sprechen.
1: Nüchtern eine Liaison, Jette, Jette Klee.
2: Ich wusste es. Sie wussten es sofort.
1: Sofort.
2: Sie kennen mich.
1: Ja.
2: Besser als ich mich.
1: Nein.
2: Nein?
1: Nein, besser als Sie kennen Sie keiner, Herr Keilinger.
2: Jetzt komme ich hier gar nicht mehr mit.
1: Der Wein?
2: Ja, ja, der Wein. Und die Liebe.
1: Die Liebe.
2: Lieber.
1: Was kann ich denn für Sie tun, Herr Keilinger?
2: Sie haben recht, hör mal auf, von der Liebe zu schwärmen. Ihnen tut meine Frau leid.
1: Oh ja.
2: Ja, das ist auch richtig so. Aber wissen Sie, es ist ein bisschen trist geworden, Margot und ich, die letzten Jahre. Ich arbeite sehr viel, sie arbeitet auch. Wir haben gesellschaftliche Verpflichtungen. Aber Freunde, richtige Freunde, haben wir nicht. Nicht mehr. Wir haben ein bisschen verlernt, was Freundschaft bedeutet im Ehealltag.
1: Ja.
2: Kurz und gut. Ich möchte, dass Sie sich mit Margot anfreunden.
1: Verstehe.
2: Ich brauche jemanden, der mir den Rücken frei hält. Ja? Damit ich ein bisschen mehr Zeit habe. Für Jette. Mhm.

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0: Morgen. Na, dein Hoch ist aber rasch abgeflaut.
1: Tochter, möchtest du eigentlich, dass jemand jeden Morgen ungefragt dein Leben kommentiert?
2: Entschuldige.
3: Ah, wer ist wieder auf die Minute pünktlich?
1: Sie natürlich, Herr Keilinger.
3: Ja, und die Frau Klee. Ja, so ein Zufall.
1: Das ist aber eine Überraschung.
4: Morgen.
3: Und worüber wir gestern geplaudert haben?
1: Natürlich.
3: Schön, schön, schön. Könnten Sie uns vielleicht zwei Kaffee?
1: Aber mit Vergnügen.
4: Frau Zorn? Danke. Für den Kaffee.

0: Mein Mann, dieser Dusselkopf, hat mal wieder alle, aber wirklich alle Schlüssel mitgenommen. Ach, da sind sie. Gut schauen sie aus. Ist er da drin?
1: Frau Keilinger?
0: Ja?
1: Ich mache gerade für Ihren Mann und die Frau Klee einen Kaffee. Wollen Sie auch einen?
0: Nein, eilig.
1: Ihr Outfit.
0: Was ist damit?
1: Spitze. Danke. Sie haben eh einen formidablen Geschmack.
0: Wie nett von Ihnen. Übrigens, heute Abend beginnt in meiner Tanzschule ein neuer Kurs, speziell für Singles. Wie wär's denn?
2: Frau Zorn, kann ich Ihnen mit dem Kaffee fixieren?
0: Denk dir, die Frau Zorn, die kommt heute Abend in meine Tanzschule.
2: Aha.
0: Da ist der Schlüssel. Bis heute Abend, Frau Zorn. Guten Abend. Guten Abend, Marcel. Guten Abend, meine sehr verehrten Damen und Herren. Willkommen. Nur Mut, das wird schon, das wird schon. So, ich gratuliere Ihnen, dass Sie just in diesem Moment nicht alleine im Kino sitzen und diese mexikanischen Hostien mit Käsesoße in sich hineinschaufeln. Dass Sie nicht vor Ihrem fünften Weißbier in Ihrer Stammkneipe hocken und dass Sie nicht, was der absolute Gau wäre, mit einer Familienpackung Billigpralinen vor dem Fernseher dahin vegetieren. Ich darf Ihnen gratulieren, weil Sie hier sind. Sie sind Singles, Sie stehen dazu und Sie tun etwas dagegen. Und zwar das Beste, was man dagegen tun kann, Sie lernen tanzen. Was gibt es Attraktiveres, Anziehenderes, ja, Animalischeres als einen Menschen, der sich im Rhythmus bewegen kann? So, und jetzt will ich mal sehen, wem ich denn überhaupt was beibringen muss. Ich spiele Ihnen jetzt ein ganz kleines, einfaches Musikstück und dann

0: Minuten. Was sie für?
1: Ach, ne?
0: Auch gut. Was sagt denn mein Mann dazu, wenn Sie bei mir einen Kursus besuchen?
2: Wir reden eigentlich kaum privat.
0: Ah.
2: Aber wahrscheinlich hält er mich jetzt für einen verzweifelten Single.
0: Die Verzweiflung ist nicht das Vorrecht des Singles.
2: Aber es ist der auffälligste Schmuck.
0: Sagen Sie, bleiben Sie nach der Stunde noch? Ja? Ich würde Sie so gerne auf ein Glas Wein einladen.
2: Sie opfern sich jetzt aber nicht.
0: Gemeinhin schleppe ich nach jeder Stunde einen besonders verzweifelten Single ab. Aber mit der Zeit wird das anstrengend.
2: Ja, wir sind extrem bedürftig.

wunderbar. Ja, ich bin erstaunt. Das habe ich mir so gar nicht vorgestellt.

0: Dieses kühle Bergdorf, diese herrlichen Eichenwälder und der Fritz, der war so verliebt. Mein Gott, das war wirklich ein wunderschöner Sommer. Jeden Abend in der kleinen Bar auf der Ecke. Wie hießen die denn noch? Wie hießen diese Wirtsleute?
1: Ihre Frau ist hundeeinsam.
2: Einsam? Sie ist jetzt ein starker Tobak. Ich bin ja fast immer zu Hause.
1: Man kann auch gemeinsam einsam sein.
2: Verschonen Sie mich mit solchen Frauenzeitschriften allgemein plätzen. Margot hat alles, was sie braucht.
1: Außer Sie.
2: Ich liebe meine Frau. Ich liebe meine Frau.
1: Warum dann Fräulein Klee?
2: Weil ich auch Jette lieben könnte. Ja, was? Für was halten Sie mich? Für einen geilen alten Keiler?
1: Dazu möchte ich mich nicht äußern, Herr Keilinger.
3: Frau Zorn! Frau Zorn, haben Sie noch nie davon geträumt, zwei Menschen gleichzeitig zu lieben? Mit dem einen den Alltag zu teilen, mit dem anderen zu fernen Inseln aufzubrechen?
1: Inseln der Lust?
2: Ja, auch der Lust. Der Freude. Der ewigen Jugend.
1: Doch, hab ich.
2: Aha, jetzt halt.
1: Das funktioniert aber nur auf beiden Seiten. Wenn Ihre Frau auch zwei Leben hätte, die sich ergänzen, wunderbar. Aber dann bräuchte der andere Mann neben Ihnen auch eine zweite Frau. Und die bräuchte auch wieder. Und wenn man die Menschheit auf die Art einmal komplett durchordnet, super. Aber wenn nur einer sich rumtreibt.
4: Wenn Sie dann Ihre Verkaufsgespräche so durchführen, dann immer wieder darauf.

0: hoffe, es hat Ihnen geschmeckt. Ja, du lässt dich auch mal wieder anschauen.
1: Ich gehe jetzt öfter tanzen.
0: So, so. Hallo?
2: Guten Abend.
3: Willkommen, Madame. Karl Valentin.
2: Der echt?
0: Der einzig wahre.
2: Enchanté.
1: Ja, Margot, das ist also mein Stammwirt. Alberner Name, guter Wein.
2: Warum ändern Sie ihn nicht? Den Namen?
0: Das ist unwürdig. Mein Vater hieß so, der Vater meines Vaters. Den Namen ändern nur Schlagersänger und Mafia-Killer.
4: Und Sie schauen wie eine exakte Mischung von beidem aus, Boss.
0: Schlecht, ich schwule Muselmann, die Damen sind mein.
2: Schön wär's.

0: Ja, wie wär's? Ich bringe euch gar keine Karte und ihr lasst's mich einfach machen.
1: Etwas Spezielles? Nur für uns?
2: Ich werde alles geben.
3: Mach mal, wir werden schon glücklich.
0: Mach euch dann drinnen einen schönen Tisch, ja?
4: Was, wenn Sie heute noch Sex haben? Das können wir dann abschließen später.
2: Was, wenn ich deine Hilfe brauche, um Sex zu kriegen? Kannst du mich gleich einschläfern lassen?
1: Ist das für dich eigentlich komisch, mit mir so viel zu unternehmen und für meinen Mann zu arbeiten? Och, Dienst ist Dienst. Dass du mich bitte richtig verstehst. Also nicht, dass ich dich aushorchen will oder sowas.
3: Na, wenn du das so sagst, kann es ja nur heißen, dass du mich aushorchen willst.
1: Kannst du schweigen?
3: Wie ein ertrunkener Galeerensklave.
1: Ich glaube, dass Alfons mich betrügt. Sag was.
3: Ja, was soll ich sagen? Wie kommst du drauf?
1: Alfons ist so süß, so reizend, so aufmerksam. So war er seit einem Vierteljahrhundert nicht. Da steckt eine Frau dahinter. Weißt du, ich glaube nicht an Vorzeigemänner. Ich glaube an Männer.
3: Also, wenn du glaubst, er hat was mit seiner Sekretärin, kann ich dich beruhigen.
1: Warum eigentlich nicht?
3: Bitte wie?
1: Na, hör mal. Du bist eine Spitzenfrau. Du hast Augen zum Drinnertrinken. Eine nette Karosserie. Ich hätte dich längst verführt.
3: Ich lass mich nicht mehr verführen. Das habe ich mir abgewöhnt.
1: Also, was ist? Hilfst du mir?
3: Wie denn?
1: Indem du die Augen offen hältst. Mitarbeiterinnen, Geschäftspartnerinnen. Du könntest ein bisschen mit ihm flirten, um zu sehen, ob er zu mehr bereit wäre.
3: Ich soll deinem Mann schöne Augen machen?
1: Ich weiß ja gar nicht, ob mein Mann noch mein Mann ist.
5: Wenn der Flieder blüht in den Zweigen und ein süßer Schatz liegt an deinem Platz, soll ich dich nicht doch mitnehmen?
3: Ah, mich klaut schon keiner.
5: Auf bald, mein starker Ritter.
6: Ich werde nicht schlafen und nicht essen, ehe wir uns wiedersehen, holde Fee.
3: Pfiat dich.

0: Ich glaube, ich brauche einen Vogelbär.
1: Du bist ja ganz schön charmiert.
2: Ich wollte dich nur eifersüchtig machen.
0: Wie komme ich jetzt da raus?
2: Also du sollst für deine neue Freundin die Treue deines Chefs überprüfen, während du nur ihre Freundin geworden bist, weil du die Untreue deines Chefs decken musst.
0: Ich hab's nicht genau kapiert, aber so ähnlich wird's schon sein.
2: Das nennt der Philosoph eine Aporie.
0: Eine... welcher Philosoph?
2: Wurscht. Aber das ist ein Pulverfass.
3: Noch ein Vogelbär.
2: Es gibt nur eine Art, ein Pulverfass für alle Zeiten unschädlich zu machen.
0: Sag wie?
2: Man lässt es hochgehen.
0: So geht es nicht weiter.
4: Ich verstehe gar nicht, warum Ihnen das so nahe geht.
0: Weil ich genau zwischen den Fronten stehe.
4: Hanna, Frau Zorn, es gibt keine Front. Ich möchte nur das Beste für Margot, aber auch für Jette.
0: Vergessen Sie bloß sich selbst nicht.
4: Ist das verboten?
0: Verboten gibt es doch für Sie gar nicht.
4: Jette und ich fahren dieses Wochenende zu einer Segelregatta. Sie freut sich schon. Und ich freue mich auch zu fix. Dieses Wochenende noch und danach werde ich die Situation klären. Versprochen? Meinen Sie, mir macht das Ganze Spaß?
0: Ja.
5: Hallo, Herr Keilinger.
4: Da. Eine Hängematte.
5: Das ist eine Lebensbaumelmatte Deluxe.
4: Deluxe? Hängematte Deluxe.
6: Sie hat sich angestrengt, jetzt schau halt wenigstens hin.
5: Das ist eine Lebensbaumelmatte Deluxe mit integrierten Fächern für ein Getränk, ein Buch und eine große Tüte Chips.
4: Hat jede Luftmatratze sowas?
5: Sowas aber nicht. Paul hat gesagt, jedes Modell muss einen Hauch von Beklopptheit in sich tragen, sonst ist es nur Massenware.
4: Hat Paul das gesagt?
6: Hat Paul gesagt. Gratulation, Zögling.
5: Hab Dank, Meister.
4: Was sagen Sie?
0: Ich find's cool.
4: Die Hängematte?
0: Ja.
6: Frau Zahn findet's cool. Dann können wir auch feiern gehen, oder?
5: Ich bin verabredet. Hüngerchen, Mama?
0: Hallo, Schatz. Kein Appetit.
5: Wie lange wird hier denn noch gebaut? Ist ein bisschen wie in der Wüste, wenn man durchfährt.
0: Ja, aber der Umzug war echt überfällig. Jetzt haben wir einfach mehr Platz.
5: Ja, das stimmt. Mama, hol dir jetzt endlich einen Hund.
0: Der wäre doch den ganzen Tag allein. Ist dir Quälerei.
5: In Tierheimen kann man sich Hunde zum Wochenende holen.
0: Das kann ich nicht. Ich würde ihm ja eh verfallen und dann behalten wollen. Dann wäre ich meinen Job los.
5: Wenn dein Chef dich deswegen feuert, ist er ein Arsch.
0: Mein Chef ist kein Arsch. Jedenfalls nicht in der Hinsicht.
5: In jedem modernen Büro kann man Hunde mit.
0: Mein Herr Keilinger hat Angst vor Hunden. Er hat panische Angst, weil er als Kind von einem durchgedrehten Rottweiler entführt worden ist.
5: Ein Kidnapperhund.
0: Eine scheinschwangere Hündin. Er war noch ganz klein. Sie packte ihn am Kragen und schleppte ihn in den Wald, wo die Jäger ihn erst nach Stunden aufspüren konnten. Noch heute verfolgt ihn der heiße Atem der Rottweilerin. Ihre gespenstisch weißen, riesigen Zähne.
5: Er könnte über seinen Schatten springen.
0: Schatz, leb erst mal dein Leben. Irgendwann springt man nicht mehr. Nein, mein Wochenende ist mir wirklich heilig.
7: Aber ich will doch nicht jedes Wochenende mit dir verreisen. Ich will dieses Wochenende mit dir verreisen. Wellness, Spa, jeder Pipapo, all inclusive. Danach werden wir uns fühlen wie die Backfische.
0: Backfisch war meine schlimmste Zeit, da will ich nie wieder hin.
7: Was ist denn deine beste Zeit gewesen?
0: Ende 30.
7: Gut, dann werden wir uns fühlen wie Ende 30. Ja? Ja? Ja, ja, ja, ja, ja.
0: Ich kann nicht Nein sagen und du nutzt es schamlos aus.
2: Für mich würdest du nie dein Wochenende opfern. Ja, gut. Ich würde auch für mich kein Wochenende opfern.
7: Mögen Sie Wellness stark, Herr Ritter?
2: Sie haben mich noch nicht in Badehose gesehen, gnädigst.
7: Leider. Leider nicht.
2: Gottlob.
0: Willst du mitkommen?
2: In Wellness-Hotels komme ich manchmal vor mit der Bademeister. Lieber nicht. Da gehen Sie hin.
0: Wie lange fahren wir denn noch so?
7: Lass dich überraschen. Was machst denn du für ein Gesicht? Geht's dir nicht gut?
0: Doch, doch. Ich vertrag nur das Autofahren nicht so gut.
7: Wie wär's, wenn du dich einfach mal entspannst?
0: Na, dann entspanne ich mich halt einfach mal so. Ja.

0: Danke.
1: Gute Herrschaften.
2: Grüß Sie Gott. Sie nehmen das Gepäck?
1: Ja, Sie brauchen Sie um nichts zu kümmern.
2: Danke.
0: Hier.
3: Wieso? Ist es dir zu popelig?

0: Alfons ist hier.
1: Ach was.
0: Ich habe seine Einladung gefunden für 2 Personen.
1: Vielleicht ein neuer Auftraggeber?
0: Ja, sicher. Und alt wird er sein. Und fett. Ja, vielen Dank. Stellen Sie es dort hin. Dankeschön.
1: Ich möchte nach Hause.
0: Mir hat er gesagt, er ist auf einem Kongress. Ich brauche eine Freundin, wenn ich ihn mit einer anderen erwische.
1: Margot, er ist mein Chef.
0: Er ist mein Mann. Und du bist meine Freundin. Hm? Die erste Freundin seit vielen Jahren. Ist ein bisschen wie in einem Landschulheim. So ein gemeinsames Schlafzimmer, nein?
1: Doch, doch.
0: Wir müssen uns übrigens gegenseitig und nach allen Seiten absichern, damit wir ihn zuerst sehen, nicht er uns.
1: Du klingst wie ein Agentenfilm aus den 60ern.
0: Sei doch nicht so negativ.
1: Margot, wenn dein Mann merkt, dass ich ihm hinterher spioniere, dann muss er mich feuern.
0: Aber das werde ich untersagen. Und sollte wirklich alles schief gehen, dann besorge ich dir einen neuen Job.
1: Du hast auf alles eine Antwort.
0: Nein, nicht auf alles. Bist du bereit? Ich muss noch mal kurz Hände waschen.
2: Mailbox. Herr Karlinger, wenn Sie das hören, packen Sie Frau Claire ein und fahren sofort nach Hause. Ihre Frau ist hier, sie sucht sie. Also Zelte abbrechen. Das war ich, Hanna Zorn.

0: So, ich würde sagen, das war's. Kein Keilinger weit und breit. Wir fahren heim.
1: Nein, wir suchen ihn, wie geplant.
0: Aber er ist nicht da. Das Ganze ist ins Wasser gefallen.
1: Du kennst meinen Mann nicht.
0: Nö, er sagt sie. Jan.
1: Alfons lässt sich doch von so etwas Unwürdigem wie Wetter nicht von seinem Vergnügen abhalten.
0: Der ist bestimmt im Hotel geblieben.
1: Wegen dem Wetter.
0: Wegen dem Wetter? In seinem Zimmer?
1: Ja, vielleicht verlässt er dieses Zimmer ja mal.
0: Weißt du was? Wir teilen uns auf. Du suchst im Hotel und ich such hier.
1: Ja, aber du kriegst nasse Füße. Du opferst dich für mich?
0: Das mache ich doch gern.
1: Echt? Ist nett.
0: Danke.
1: Er ist bestimmt im Wellnessbereich.
0: Thank you.

vergeht fast keine Nacht, wo ich nicht vom heißen Atem dieser Rottweilerin träume. Von diesen gespenstischen Weißzähnen.

0: Verzeih, Wölfchen, wenn ich dich sozusagen verlasse.
1: Ahoi, Kapitän.
0: Ja, ahoi.
2: Frau Zorn, Ihre Frau ist hier. Sie will Sie auf frischer Tat ertappen.
0: Und Sie helfen ihr?
2: Wem helfe ich denn gerade?
0: Ja, aber wir können hier nicht weg.
2: Wieso denn nicht?
1: Alfons, findest du den Weg nicht fort von mir?
0: Doch. Doch, ich genieße den Blick.
1: Du Genießer, du. Oh.
0: Sie müssen Margot hier wegbringen.
2: Wie, gehen doch Sie?
0: Aber wir können hier nicht weg.
2: Warum denn nicht, Herrschaftszeiten?
0: Weil Jette wollen würde, dass wir uns begegnen. Die nervt mich seit Tagen, endlich alles aufzuklären.
2: Sie wollten sowieso die Situation beenden.
0: Ich muss jetzt weg. Frau Zorn, Jette erinnert sich, es soll es irgendeinen tollen Franzosen geben, etwas höher gelegen, wie sie sagt. Über den Wolken, wenn man so singt. Finden Sie den? Und können Sie heute Abend einen Tisch reservieren um 8 Uhr für 2 Personen? Ich komme hier zu nichts.
2: Über den Wolken.
0: Da muss die Freiheit wohl grenzenlos sein.

0: Hallo, wer bitte? Le Chien, und Sie sind am Hang. Gut, ja? Gut, ja. Dann würde ich gerne einen Tisch bestellen für 2 Personen heute um 8 auf Kailinger. Moment mal. Für 4. Ja, für 4 Personen. Danke.
1: Oh Mann, bin ich fertig. Diese Agentenfilme, in denen behauptet wird, dass man in türkischen Saunen so wunderbar miteinander cool parlieren kann. Alles gelogen.
0: Hast du ihn gefunden?
1: Dreimal darfst du raten.
0: Ich habe einen Tisch bestellt.
1: Echt? Das hast du gut gemacht. Ich brauche was zwischen die Zähne. Bravo, bravo. Und dieses Restaurant ist wirklich ein guter Tipp?
0: Todsicher.
1: Asche.
0: Margot?
1: Ja?
0: Ich hab dich wirklich gern.
2: Ich dich auch.
1: Aber das weißt du doch.
0: Ich find's schön, dass ich dich kennengelernt habe.
1: Ist er gestorben?

0: Klappe.
1: Klappe.
2: Die Damen haben reserviert.
3: Wir sind versorgt.

0: Ratzhorn.
1: Margot?
2: Sie erinnern sich alle? Margot, das ist Jette Klee, unsere neue Designerin. Frau Klee, das ist Frau Keilinger, die Frau ihres Chefs. Herrn Keilinger kennt ihr ja. So, und jetzt klärt es verdammt noch

0: Mal, ich habe keine Lust mehr auf solche Spielchen.
1: Frau Zorn. Margot, das ist Jette.
2: Danke. Ich kann mir ein Bild machen. Mein Anwalt ruft dich am Montag an.
1: Ja, aber Füchsen lassen Sie sich nichts überstürzen.
3: Doch. Überstürzt bitte mal was.
1: Aber Wölfchen, das geht jetzt ein bisschen arg rasch.
2: Füchschen, Wölfchen. Gibt's hier irgendwo einen Weinkühler? Ich muss mich übergeben.
1: Frau Zorn, darin sind Sie schuld.
4: Natürlich, wer denn sonst?
3: Es geht doch nicht um Schuld.
0: Ich bin jedenfalls nicht schuld.
2: Moment mal. Du hast es gewusst?
1: Ja, selbstverständlich. Alles hat sie gewusst. Von Anfang an.
2: Du hast es gewusst.
1: Füchschen, ich werde sie sofort entlassen.
3: So, du hörst jetzt mit Füchschen und dem Entlassen und dem ganzen Show wie Scheiß auf. Sonst werfe ich hier mit den Meeresfrüchten um mich.
0: Apropos schmeißen, rausschmeißen lasse ich mich nicht. Ich kündige.
1: Mir sowas von wurscht.
0: Ich weiß.

0: Ich wollte bei Ihnen läuten, aber ich habe Ihren Nachnamen vergessen. Wie heißen Sie?
1: Zorn.
0: Ja, aber wie?
1: Ich wünsche Ihnen ein schönes Wochenende, Herr Keilinger.
0: Ich wünsche Ihnen ein schönes Wochenende. Ich wünsche Ihnen ein schönes Leben. Meins ist nämlich im Eimer.
1: Wieso? Haben Sie sich für die falsche Frau entschieden?
0: Ich will Sie beide los.
1: Ups.
0: Frau Zorn, ich verlange Rechenschaft.
1: Unser Arbeitsverhältnis ist beendet. Und damit auch diese Unterhaltung.
0: Sie werden schon sehen, was beendet ist und was nicht.

0: Grüß Gott.
1: Was wollen Sie denn noch von mir?
0: Ich weiß nicht, wohin.
1: Ich gehe rauf bis zum Gipfel. Bis Sie da oben sind, haben Sie Ihre Füße voller Blasen. Sie werden dehydrieren, kollabieren und im schlimmsten Fall einen Hitzschlag erleiden. Also tun Sie sich selbst einen Gefallen, gehen Sie ins Hotel und schlafen Ihren Rausch aus.
0: Oder ich gehe weiter auf die Nerven.
1: Ja, oder das.

0: weg. Geh weg. Hey.
1: Da geht es ja wieder runter.
2: Ausziehen. Ausziehen und in den Gebirgsbach da springen.
1: Ich sehe aber Nacki nicht so schön aus, wie Sie vielleicht annehmen.
2: Der Kreislauf muss wieder hoch. Das letzte Stück zum Gipfel ist gefährlich.

0: Hirschmann.
1: Hirschmann!
0: Gehen Sie mal voraus.
2: Wieso?
0: Gehen Sie.

0: wegen Todesfall geschlossen.
1: Gut. Wo ist die nächste Hütte?
0: Nächste Hütte? Keine.
1: Ich hab sie nicht verstanden. Ich hab verstanden, keine.
0: Das hab ich auch gesagt.
1: Das können Sie nicht zu meinen. Wir kommen hier ums Leben, wenn uns nichts einfällt.
0: Was soll uns einfallen? Runter wird tödlich. Warten muss man.
1: Warten, warten, warten. Sind Sie wahnsinnig? Ich habe einen Mordsbrummschädel. Ich kotze gleich vor Hunger. Sie haben mir einen Kaiserschmarrn versprochen. Und jede Minute kann uns der Blitz treffen.
0: Treffend formuliert. Sie muss ja unbedingt mitkommen.
1: Ich dachte, Sie hätten sowas im Griff. Ich will ein Kaiserschmarrn. Ich will ein Feuer. Ich will leben. Und Sie haben alles kaputt gemacht.
0: Sie sich zusammen.
1: Ich würde ja gerne. Ich will ja gar nicht mehr schreien. Ich will gar nicht mehr aufhören zu schreien.
0: Sie haben ja einen Nervenschock.
1: Das haben Sie richtig gern gemacht. Geben Sie es zu.
0: Ich gebe es zu.

0: Das wissen Sie jetzt.
1: Als wir heute da oben am Gipfel waren, da habe ich mich endlich wieder daran erinnert, wer meine einzig große Liebe ist. Ich habe Margaret vor mir gesehen als junge Studentin. Sie ist immer noch jung, sie ist wunderbar. Aber wie sage ich ihr das?
0: Ja, genau so.

0: Wie soll man denn hier schlafen?
1: Die Kälber machen warm.
2: Ich habe sie all die Jahre falsch eingeschätzt.
1: Ich habe sie richtig eingeschätzt. Flotte Schale, weicher Kern. Extrem eitel.
2: Ja.
1: Aber im Grunde genommen feiner Kerl.
2: Ja?
1: Ja, obwohl sie mich gefeuert haben.
0: Nein, bitte nicht. Verlassen Sie mich nicht. Ich brauche Sie.
1: Sagen Sie das noch mal?
0: Ich brauche Sie?
1: Ja.
0: Ich brauche Sie.

0: Margot? Margot?
1: Ja? Ich bin hier.
2: Mein Gott. Bin ich froh, dich hier noch vorzufinden.
1: Ja. Schauen wir mal.

0: Naja. Ich wollte dir eigentlich nur sagen, dass ich mich endlich wieder daran erinnert habe, wer meine einzig große Liebe ist. Und ich wollte dich beschwören, dass wir beide nochmal von vorne anfangen. Ich hatte dich plötzlich wieder vor Augen, wie du vor 25 Jahren warst. Die tollste Frau. Dass du das immer noch bist. Dann wollte ich dich um Vergebung bitten.
1: Und ich wollte seit 24 Jahren mal mit Paul schlafen. Und da habe ich gedacht, das mache ich noch schnell, bevor ich dir verzeihe. Und dann wollte ich dir ein Boot schenken. Als Zeichen. Dass auch ich mich wieder anstrengen muss. Für uns beide.
2: Ja, dann mach das doch so.
3: Jetzt frag sie halt.
2: Nach 10 Jahren will die nicht mehr.
3: Doch, ich glaube schon.
2: Das sagst du.
3: Mama, bist du etwa in das Unwetter gekommen da oben?
4: Kann man so sagen, Schätzchen. Jetzt lass mich bloß in Ruhe.
5: Soll ich dir einen Tee machen vielleicht?
3: Jetzt aber.

0: Heute vor 10 Jahren haben wir uns scheiden lassen.
1: Ich weiß.
0: Und heute vor 10 Jahren habe ich zum letzten Mal Alkohol getrunken.
1: Gratuliere.
0: Ja, da dachte ich, es wäre ein guter Anlass, dich zu fragen, ob du nicht vielleicht doch noch mal mit mir ausgehen möchtest.
1: Schön.
2: Und? Hat sie ja gesagt, Papa?
0: Sie hat zumindest vielleicht gesagt.
3: Nein. Ich habe ja gesagt.

0: Na? Hat er dich erneut auf mich angesetzt?
1: Nein, ich habe mich selbst angesetzt.
2: Ich lasse gerade eruieren, um wie viel Prozent Ihres Logans unseren zu erwartenden Umsatz wahrscheinlich noch steigern. Ich würde gerne den Gehalt anheben. Ein bisschen.
3: Ein bisschen schadet nie.
2: So wie Sie ihn mögen.
3: So wie Sie ihn mögen.
2: Rosmarin Panna Cotta sollte man eigentlich probieren. Gibt's sonst noch was?
3: Da war noch irgendwas.
2: Na.
3: Ach, das war's. Sie können Ludwig vor Ihrem Schreibtisch liegen lassen. Da hat ein ruhiges, schönes Plätzchen.
2: Willkommen in der Familie. Ludwig. Man müsste mal über schicke Hundekörbe nachdenken.
4: Haben wir mit den Menschen nicht schon genug um die Ohren?
2: Wenn sie in unseren Betten liegen, schon.
5: Nein, jetzt nicht.

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6: Heute bei Wer weiß denn sowas? Philipp Flieger im Team mit Bernhard Hoeker. Und sie spielen gegen Ralf Scholz und Elton. Das Bestzeitduell, es geht los. Meine Damen und Herren, zu einer neuen Ausgabe von Wer weiß denn sowas? Wir freuen uns sehr auf eine sportliche Folge und die Laufszene wird heute durchdrehen, denn Philipp Flieger ist bei uns. Einer der erfolgreichsten deutschen Langstreckenläufer, muss man so sagen, warst in Rio bei den Olympischen Spielen dabei, bist 16 Mal deutscher Meister geworden.
7: Wenn du das sagst, glaube ich dir das.
6: Ich glaube 16 Mal. Ja. Auf unterschiedlichen Distanzen, ja. Bis hin natürlich zum Marathon. Ja, mittlerweile hast du dich so aus dem aktiven Sport zurückgezogen. Und dankenswerterweise, muss ich sagen, weil wir kennen uns ja auch schon eine Weile, ja, betreust du hier und da heute mal Altersklassenathleten. Ja, weil wir beide sind zusammen vergangenes Jahr den New York-Marathon gelaufen.
7: Das stimmt. Das
6: und da hast du mich unterstützt. Vielen Dank nochmal an der Stelle.
7: Ne? Ja, also. New York bin ich ja zuvor selber auch noch nie als Profi gelaufen und insofern ja, war das für mich natürlich cool, dich da begleiten zu dürfen und für mich auch ein unvergessliches Erlebnis.
6: War für uns beide ein Riesenerlebnis.
7: Ja, New York war schon speziell.
6: Genau. Und ihr beide zusammen seid ein überaus erfolgreiches Duo. Ihr betreibt den Bestzeit-Podcast. Ne? Und der ist allen Läufern und Läufern sehr, sehr gut bekannt, sehr beliebt.
7: Ja, ja. Genau. Also das jetzt schon auch seit 3,5 Jahren. Und freuen uns sehr, dass sich das nach wie vor so großer Beliebtheit erfreut.
6: Absolut. Und vielleicht noch größere nach der heutigen Sendung.
7: Ja, sehr ja? gerne. Sehr
6: viel
7: gerne.
6: Spaß. Philipp Flieger mit Bernhard.
7: Danke sehr.
6: Und herzlich willkommen, Ralf Scholz. ARD-Kollege, Moderator, Kommentator. Und Ralf, du bist noch nie Marathon gelaufen und hast es auch im Leben nicht mehr vor.
8: Kommt nicht in meinem Kopf vor, nee.
6: Ja, du bist mehr so, bist mehr im Triathlon dann auch zu Hause, ne? Begeisterter Schwimmer, Radfahrer auch on top.
8: Ja, und ja. Dann das Laufen als Qual hinten drauf.
6: Ja, ja, genau. Und wir werden euch beide, also natürlich kann man euch wöchentlich im Podcast gemeinsam erleben, aber wir werden euch auch in diesem Jahr sicherlich rund um die Olympischen Spiele erleben. Denn du bist natürlich vorwiegend auch in der Leichtathletik zu Hause, da kennt man dich. Da bist du Spezialist.
8: Ich bin schon qualifiziert, das ist das Schöne.
6: Ja, genau, bin ich mal qualifiziert, weißt du jetzt schon, welche Wettbewerbe du bei den Olympischen Spielen kommentierst?
8: Weiß ich grob schon. Ich kommentiere den Männermarathon. Also Comeback, Philipp, muss schon dann sein.
6: Ne? Könnte ja. Noch möglich sein. Aber da, wir haben ja so viele, wahnsinnig gut bei den Männern und Frauen, ja. Wahnsinnig viele gute deutsche Läuferinnen und Läufer aktuell. Ne?
8: Ich freue mich sehr auf Paris, klar.
6: Ja, absolut. Das wird ein Riesenerlebnis sein. Und heute Abend auch.
8: Ja, also ja? Sowieso.
6: Mit Elton musst du reden. Ne? Bei Elton trägt sich mit dem Gedanken im Sommer Triathlon. Olympische Distanz hier in Hamburg.
8: Dann müssen wir noch mal ernsthaft reden.
6: Da müsst ihr noch mal reden. Das Elton so selber sagt, nur das Schwimmen hält ihn auf.
8: Ach was.
6: Vielleicht.
8: Ja, das stimmt. Das ist ja Treiben, ja. Das geht schon.
7: Okay.
9: Lauf und Fahrer, fahr keine.
6: Also,
9: ich bin auch Marathon,
6: ich habe bei uns kriegt man ja die wirklich coolen Infos zum Weitererzählen. Und ich sage Ihnen jetzt was, das wird Sie umhauen, weil werden Sie noch nie drüber nachgedacht haben. Wussten Sie eigentlich, dass der Wimbledon-Sieger Goran Ivanisevic der Einzige ist, dessen Name abwechselnd aus Konsonanten und Vokalen besteht. Von Vorname bis Nachname, von vorne bis hinten. Ja, ist so. Wir gucken auf die Publikumsverteilung. Hinter Philipp und Bernhard sitzen 51 Zuschauerinnen und Zuschauer. Hinter Ralf Scholz und Elton 69. Und Und bei uns ändert sich die Distanz nie. Wir haben auch heute wieder 12 Kategorien. Hier ist die Wand. 12 Kategorien heute sind das Fragezeichen, Straßenverkehr, Stars, Clever, Japan, Bäume, Raumfahrt, unser Körper, Musik, im Garten, Verbraucher und Inseln. Jede richtige Antwort 500 Euro. Beide Teams haben einen Publikumsjoker. Ihr dürft loslegen, habt mehr Zuschauer und Zuschauer hinter euch.
8: Straßenverkehr, oder?
10: Gerne.
8: Erstmal mit dem Klassiker.
10: Ja, finde ich gut.
6: Legen wir los. Erste Frage. Wird beim Fahren eines E-Scooters bei Überschreiten der geltenden Promillegrenze im Regelfall ein E-Scooter-Fahrverbot verhängt? A. Ja. A. 0,8 Promille im Blut droht ein 12-monatiges Fahrverbot. B. Nur, wenn die fahrende Person unter 21 Jahre alt ist. Oder C. Nein, aber der Kfz-Führerschein kann entzogen werden.
10: Also ich bin da...
6: Fahrt ihr manchmal E-Scooter? Du lebst ja im Raum Köln.
8: Ja, aber eigentlich auch eher, wenn ich in anderen Städten bin. Mhm. Also wenn ich in Hamburg bin, fahre ich viel E-Scooter. Aber nicht betrunken.
6: Nein, natürlich nicht.
10: Also als die Frage kam, hatte ich sofort den Kopf, ja, da kann sogar der Führerschein entzogen werden, weil das ist ja Fahrmittel, ist ja wie beim Fahrrad. Und wenn du da zu viel Promille hast, wirklich,
8: kann dir der Führerschein entzogen
10: werden. Der Führerschein entzogen werden. Also B würde ich auf jeden Fall ausschließen, weil ich glaube, das ist vom Alter her
8: 12. A klang für mich auch plausibel, aber zwingend, da war für mich C.
10: A heißt, du darfst halt 12 Monate keinen E-Scooter fahren.
8: Aber warum E-Scooter nicht? Du darfst gar nicht am Verkehr teilnehmen. Also dann, wenn schon der Führerschein entzogen werden.
10: Bin ich auch. Wollen wir schnell?
8: Bei C?
10: Ja. Bin
8: bei
10: C.
6: Spricht nichts dagegen. Man kann bei uns auch mal im Sprint ins Ziel.
3: Im April 2023 urteilte der Bundesgerichtshof, dass E-Scooter, da sie bis zu 25 Stundenkilometer schnell fahren können, beim Fahren unter Alkoholeinfluss wie ein Auto anzusehen sind. Dies kann dazu führen, dass beim Fahren eines E-Scooters bei überschrittener geltender Promillegrenze der Kfz-Führerschein entzogen wird. Das Benutzen eines E-Scooters wäre nach der Verurteilung rechtlich aber weiterhin erlaubt, da es für E-Scooter grundsätzlich keiner Fahrerlaubnis bedarf.
6: Ihr startet mit einer richtigen Antwort und ist immer der beste Start. 500 Euro auf dem Konto von Ralf Scholt und von Elton. Wie startet ihr?
11: Sportler kennen sich ja sehr gut mit Körpern aus.
7: Vermeintlich, aber...
11: Kreislauf, Muskeln, Sehnen, Knochen, alles in dir drin. Mhm. Dein Körper.
7: Mein Körper, den checken
11: wir. Genau, Philipps Körper nehmen wir.
6: Die Keratinzellen der Oberhaut und der Haarfollikel.
11: So, klassisches Läuferproblem.
6: A. Enthalten eine geringe Menge Salzsäure zur pH-Regulierung. B. Blockieren in Kontakt mit Wasser die Bildung von Vitamin D3. Oder C. Sind in der Lage, den roten Blutfarbstoff Hämoglobin herzustellen.
7: Okay.
6: Keratin ist was anderes als Kreatin.
7: Ja, da dachte ich natürlich im ersten Moment kurz dran, aber ich habe eine Tendenz.
10: Ja, dann los. Ich laufe hinter dir her, du bist eh schneller.
7: Also ich habe so ein bisschen, ich tendiere ein bisschen Richtung A, weil es gibt doch auch so Shampoos, Haarpflegeprodukte, pH-Wert und Haut und so. Das wäre so Bauchgefühl. Mhm. In Kontakt mit Wasser, die Bildung von Vitamin D3, weiß ich nicht. Also Vitamin D3 ist natürlich schon ein wichtiges Thema für
10: den
7: menschlichen
10: Körper. Wie wird denn D3 gebildet?
7: Das kann durch Sonneneinstrahlung in der Haut produziert werden. Oder substituiert werden in Form von Tabletten, Tropfen etc. Ist wichtig für die Knochenbildung.
10: Aber das heißt, wenn ich jetzt einfach nasse Haut habe, ich bin ja jetzt nicht 700 Meter unter Wasser, sondern einfach nur... kann ich doch trotzdem auch sogar Sonnenbrand kriegen.
7: Würde ich denken.
10: Deswegen würde B ausfallen.
7: Genau, und Hämoglobin ist ein Wert, der oft getestet wird nach Höhentraining. Aber ich glaube, das hat eher mit Eisen im Körper zu tun.
10: Wird das denn gebildet? Das finde ich immer spannend. Können wir das nicht mal fragen, wo Hämoglobin gebildet wird?
6: Ja, vielleicht übermorgen.
7: Okay, dann würde ich sagen, wir wählen mal Variante A.
10: Variante A.
6: Antwort A.
3: Forschende am Zentrum für integrative Medizin in Yokohama untersuchten 2023 Hautproben von Menschen aus dem Oberarm und Oberschenkel auf ihre Genaktivität hin. Dabei beobachteten sie, dass in den Keratinzellen der Oberhaut und Haarfollikel solche Gene besonders aktiv waren, die für die Hämoglobinproduktion zuständig sind.
12: Dass der rote Blutfarbstoff auch in den Keratinzellen entsteht, ist neu. Bislang wurde davon ausgegangen, dass dieser nur im Knochenmark gebildet wird. Das Hämoglobin in der Haut schützt die Zellen offenbar vor oxidativem Stress, insbesondere durch UV-Strahlung. Es bindet Sauerstoff und fängt schädliche Sauerstoffradikale ein.
7: Ja, schade.
6: Das ist der positive Effekt im negativen Erlebnis, dass man immer was dazulernt bei
7: uns. Auf jeden Fall, auf jeden Fall.
6: Es bleibt erstmal bei 0 Euro. Aber es ist ja auch nicht gut, zu schnell loszulaufen.
11: Nee, dann hat man am Ende keine Konditionen mehr und dann...
6: Ja.
11: Aber wir tragen uns gegenseitig ins Ziel. So, was nehmen wir?
8: Verbraucher.
11: Verbraucher ist gut, ja.

0: brausen wir alle.
1: Wird in Deutschland eine Urlaubsreise über das Internet gebucht? A. Kann sie in der Regel nicht auf eine andere Person übertragen werden? B. Besteht grundsätzlich kein Widerrufsrecht? Oder C. Ist bei Zahlung ohne Kreditkarte eine Servicepauschale verpflichtend?
0: Kann ja nur A wieder sein. Ne? Ich bin da relativ schnell. Also besteht grundsätzlich kein Widerrufsrecht. Ich glaube, gerade Internet ist immer ein Widerrufsrecht.
2: Hätte ich jetzt auch gesagt. Ja.
0: Und auch bei
2: Service, eine Servicepauschale?
0: Gerade wenn du, ja, ohne Kreditkarte, aber dann machst du das vor allen Dingen nicht verpflichtend.
2: In der Regel auf eine andere Person übertragen werden. Name Change bei Internetbuchung.
0: Also ich weiß, ich glaube, Flüge kannst du nicht mal einfach den Namen, das ist auch nicht so einfach.
2: Ja, vor allen Dingen ja Internet, ne? Also das geht ja darum. Wenn du bei der...
0: Und vor allem steht da, pass auf, was auch noch schön ist für uns, es steht in der Regel. Das heißt, du kannst ja theoretisch anrufen, ich bin krank geworden und dann kann ich doch meinen Nachbar fliegen oder sowas. Und dann ist es vielleicht eine Kulanzgeschichte. Also es ist nicht ganz verboten, aber normal darfst du das nicht. Ist es so.
2: Ja. Also das nehmen wir
0: war an. Bar, ne? Ein bisschen schnell heute alles. Aber
2: ja, aber wir sind uns sehr einig.
0: Wir sind uns irgendwie sehr einig. Dann nehmen wir A.
1: Ja.
3: Oh Gott. Kaufen Verbraucher Waren online, besteht in der Regel ein Widerrufsrecht, mit dem sie innerhalb von 14 Tagen kostenlos von einem Kaufvertrag zurücktreten können. Wer hingegen über das Internet Urlaubsreisen bucht, kann von diesem Recht grundsätzlich nicht Gebrauch machen. Weil Flüge, Hotels oder Ferienhäuser rechtzeitig reserviert und gebucht werden müssen, sind Verträge über Reiseleistungen, die einen spezifischen Zeitraum vorsehen, laut BGB vom Widerrufsrecht befreit. Eine Reise kann zwar storniert werden, was aber in der Regel mit hohen Kosten verbunden ist.
0: Hätte man
4: doch ein bisschen... Mein Gesicht gerade,
0: ja. Ja, hätten wir doch ein bisschen mal noch nachdenken müssen. Ja.
4: Die könnt ihr euch ja dann vornehmen jetzt für Frage Nummer 3. Es bleibt bei 500 Euro.
0: Ja, mindestens.
4: Und ihr könnt schon ausgleichen.
0: Ja, so natürlich.
4: Ja, aber nur mit der richtigen Antwort.
0: Weil nur eines hier... Du willst...
5: Wir nehmen Japan.
0: Japan.
5: Wir nehmen Japan.
0: Mhm. Natürlich.
1: Bei der ursprünglichen Form von Sushi wurde A. der Reis nicht mitgegessen, B. ausschließlich Fischabfall verwendet oder C. der Fisch vor der Verarbeitung vollständig mit Wasabi eingerieben. Jetzt weiß ich, dass du dem Sushi nicht abgeneigt bist, Philipp.
5: Das ist richtig. Das ist durchaus was, was ich sehr, sehr gerne esse. Allerdings historisch bin ich noch nicht ganz so tief eingetaucht. Das wird jetzt auf jeden Fall, diese Frage wird mein Wissen über Sushi massiv voranbringen. Ich hätte eine Theorie zu Option C.
0: Ja.
5: Könnte es sein, dass das mit Wasabi irgendwie auch ein bisschen der Haltbarkeit damals gedient haben könnte.
0: Aber wenn du so einen Fisch vollständig mit Wasabi einreibst, kannst du den danach noch essen.
5: Ja, das ist die andere Frage. Ja.
0: Das ist ja schon geschmacksintensiv.
5: Ja.
0: So, jetzt muss ich mal gerade nachdenken. Also, ich habe einmal gehört, wie Sushi entstanden ist.
5: Oh, bitte
0: ursprünglich
5: sag mir nicht,
0: kommt Sushi aus dem Süden von China. Oh. Dort wurde der Fisch in Reis gepackt und nach Japan transportiert, damit er während der Fahrt nicht schlecht wird. Dann hat man ihn ausgepackt und gegessen. Und irgendwann kam jemand auf die Idee, hat einfach die Packung mitgegessen.
5: Das ist zu faul, einfach.
0: Ja. Das probiere ich heute noch bei Kartoffelpüree, aber es ist noch nicht. Es ist noch kein Modetrend geworden.
4: Zu welchem Schluss führt dich das?
0: Das führt mich zu A.
5: Fühle ich, ja. Also da kann ich, glaube ich,
0: mitziehen.
5: Machen wir das.
0: Deswegen würde ich jetzt A riskieren.
5: Wie genau?
4: Es klang sehr schlüssig. Sehr wirklich, muss ich sagen. Es ist sehr.
0: Ja, ich habe viele Sachen erklärt.
3: Das heutzutage verbreitete Sushi entwickelte sich ab dem 18. Jahrhundert in Japan, als sich immer mehr Menschen auch teuren Meeresfisch leisten konnten. Die vorher verbreitete Form ist heute noch lokal als Funa-Sushi zu finden und wurde aus günstigeren Süßwasserfischen hergestellt. Dabei wurde der Fisch mit dem Reis mehrere Monate lang fermentiert. Der Reis nahm dabei einen unangenehm scharf-säuerlichen Geschmack an und wurde daher nicht mitgegessen.
4: Sehr gut.
0: Andere Erklärung.
4: 500 Euro für Philipp Krieger und Bernhard.
2: Ich schwanke stark. Zwischen Bäume und im Garten.
0: Finde ich beides doof. Aber
6: dann nimm Raumfahrt.
0: Dann nimm ruhig Bäume oder Garten, weil das ist auch eine gute Publikumsfrage. Also wenn du eh dabei bist,
2: dann nehmen wir im Garten.
0: Im Garten. Also gut.
1: Was sollte beim heimischen Anbau von weißem oder grünem Spargel beachtet werden? A. Spargelpflanzen im Herbst besonders stark gießen. B. Frisch geernteten Spargel vor dem Verzehr 2 Tage dunkel lagern. Oder C. Spargelkraut nicht auf dem Kompost entsorgen. Also ich bin mir sicher, wenn ihr das nicht selber wisst, dass euch da jemand im Publikum helfen kann.
2: Ich hab's geahnt.
1: Ja. Es gibt so viele Spargelexperten.
2: Dass ich keine Idee haben könnte.
1: Kein Spargelesser?
2: Spargelesser schon, aber was ich damit machen sollte im Herbst, wüsste ich nicht.
1: Der Spargel im eigenen Garten ist eher ungewöhnlich, ne?
2: Ja, deshalb wahrscheinlich nicht auf den Kompost. Weil er dann anfängt, da zu wachsen und man das nie wieder los wird.
0: Also C schließe ich ganz. Also warum sollte das nicht im Kompost entsorgt werden? Warum? Ja. Sind da Gift? Okay, vielleicht sind da Giftstoffe drin, Gerbstoffe drin, Bitterstoffe, die irgendwie nicht von Bakterien zersetzt werden.
1: Ich habe gerade überlegt, man spricht ja oft vom Spargeltarzan und ich habe mir wirklich gerade Gedanken gemacht, wo das herkommt, dieser Begriff. Ja. Das ist, sind Spargeltarzan, sagt man, sehr schmal gebaute Menschen.
2: Sehr schmale Menschen.
0: Wirklich. Also B schließe ich aus.
2: Ja.
1: Oft Marathonläuferinnen und Läufer.
0: Spargelkraut. Was war nochmal Spargelkraut?
2: Spargelkraut? Nee, das ist das.
0: Die Wurzel, das ist doch.
2: Was zusätzlich zu der Spargel rausschießt, wenn der Spargel geerntet ist.
0: Beim Spargel, da guckt doch nur die Spitze raus und da darfst du den Erd, dann nimmst du den Spargelmesser und stichst den raus. Wo ist denn da das Spargelkraut?
2: Ich glaube, danach kommt das Spargelkraut raus.
0: Wonach?
2: Nach der Ernte.
1: Wollen wir das Publikum fragen?
2: Vor der Ernte? Wir wissen nichts.
0: Heimwerker wissen nichts. Du bist so gemein.
1: Nein, aber das ist doch so eine. Das liegt doch so auf der Hand, dass das eine Publikumsfrage ist.
2: Ja, was quält dich?
0: Ja, weil ich mir bei A so eigentlich so sicher bin. Aber ja,
2: lass uns annehmen.
0: Nein. Wir fragen jetzt das Publikum.
2: Ja.
1: Ja. Okay. Guck mal. So, jetzt einmal darüber nachdenken. Wer kann von sich selber behaupten, ich bin Spargelexpertin? So, bitteschön. Sehr gut. Hallo. Wie heißt du?
7: Sabine.
1: Hallo Sabine. Gehört ihr zusammen? Ja. Ist dein?
7: Mein Sohn.
1: Okay. Und dem ist das jetzt sehr unangenehm, dass du aufgestanden bist. Okay. Okay. Warte, ich mache mal ein bisschen Platz, dass man dich sieht. Sabine, wo kommt ihr her?
7: Aus Senden, das liegt bei Münster.
1: Mhm. Gut, und du hast eine Idee?
7: Der Spargel, wenn der geerntet wird, da werden die Felder eigentlich liegen gelassen, weil da muss dann wieder im nächsten Jahr auf einem anderen Feld
1: was anderes drauf?
7: Ja. Ja. Ich vermute mal C, aber es ist auch nur eine Vermutung.
1: Okay, ja. Alles klar. Ist das so, wie Ralf gesagt hat, dass der Spargelkraut nach dem Spargel dann da rauswächst? Weißt du das?
7: Also das liegt zumindest immer auf den Feldern drauf, ja.
1: Okay, also. Ja. Gut, Sabine, bleib ruhig einen Moment stehen. Ja, das gehört dazu, das muss man aushalten. Ja. Antwort C.
3: Spargel wird traditionell bis zum 24. Juni geerntet. Das verbleibende Spargelkraut sollte bis in den Herbst unberührt bleiben. In dieser Zeit ziehen und speichern die Wurzeln Nährstoffe aus dem blühenden Grün, das zudem Bienen eine wichtige Nährstoffquelle bietet. Im Spargelkraut fühlen sich aber auch Spargelfliegen und Rostpilze wohl. Damit deren Larven und Sporen nicht in den Stängeln oder an den Blättern überwintern können, sollte das Spargelkraut Ende November abgeschnitten und nicht im heimischen Kompost, sondern über die Biotonne entsorgt werden.
4: Glückwunsch, richtige Antwort. Sehr gut.
1: Guck mal, jetzt weiß der Elton auch mal, wie Spargelkraut
0: aussieht. Habe ich noch nie gesehen.
1: Ja.
0: Immer.
1: Siehst du
0: immer.
1: Mal. Du kommst ja auch nicht raus. Nächste Kategorie.
5: Wir nehmen clever.
1: Was kann dabei helfen, das Glas einer Duschkabine zu imprägnieren? A. Rohe Kartoffelhälfte. B. Wasser, Puderzuckerpaste. Oder C. Gemisch aus Zitronensaft und Teebaumöl.
0: Klarspüler.
5: Die fehlt noch, die Antwort.
0: Ja, Klarspüler. Damit mache ich das und das geht super. Wobei ich das Wort imprägnieren lustig finde,
2: weil sonst durch das Glas Wasser diffundiert. Ja. Das ist komisch.
5: Das habe ich jetzt im ersten Lesen auch so verstanden.
2: Das ist doch
5: ewig. Das verunsichert.
2: Interessant, ob das Wort imprägnieren...
1: Ich glaube, es geht um diese Mittel, dass das Wasser besser abläuft.
2: Abläuft, ja, dass es abläuft und auch weniger Kalk hat, genau.
5: Ölwasser? Das war so ein Ding, wo ich jetzt gerade dran denken musste. Dann durch das Öl, warum dann der Zitronensaft dabei ist, da bin ich jetzt noch nicht so ganz schlüssig, aber ob das irgendwie vielleicht mit diesem Teebaumöl, allerdings weiß ich jetzt auch nicht, ob das nicht das Ganze dann irgendwie sehr verschmiert. Also Wasser, Puder, Zuckerpaste verstehe ich jetzt nicht so ganz, ehrlich gesagt.
2: Nee, also das finde ich total merkwürdig, weil Puderzucker, Wasser, Puder, Zuckerpaste ist doch das, was man über einen Kuchen macht.
5: Ja, eigentlich ja, so wie eine Glasur, so stelle ich es mir zumindest gerade vor.
2: Also damit macht man die, kann man die Duschkabine undurchsichtig machen.
1: So Milchglas. Milchglas zum selber bauen.
5: Absolut, absolut. Bei der roten Kartoffelhälfte bin ich gerade noch mal am Überlegen mit Stärke und so, ob das irgendwie...
2: Das heißt, du gehst aber hast du dann nicht Streifen?
5: Ja, das denke ich eigentlich auch. Aber es ist so, es geht in die Richtung Hausmittel und ich weiß nicht, soll man einen Joker nehmen?
1: Was machen wir?
2: Ja, dann lassen wir das Publikum fragen, es stehen ja eh erstmal die, auf die es genau wissen.
5: Das machen wir.
2: Die anderen bleiben ja etwas länger sitzen.
5: Oh, sehr gut.
2: Warte mal so viele, okay?
5: Sehr,
2: okay. Okay.
5: Ja. Sehr schön. Und ich würde sagen, wir nehmen direkt die junge Dame, die stand als erste.
2: Ja, bevor die Dame nehmen, aus erster genau. stand genau. sie etwas früher.
1: Vielen Dank trotzdem. Ja.
5: Hallo. Also danke für beide.
1: Wie heißt du?
8: Silke. Mhm. Ich komme aus Paderborn.
1: Sehr schön, Silke. Was machst du beruflich?
8: Verkäuferin im Einzelhandel.
1: Okay, ja. Alles klar. Du hast hier eine Idee?
8: Ich habe eine Idee, ja. Und zwar würde ich C tippen. Zitronensaft, das macht immer ziemlich blank. Und das Teebaumöl, damit das Wasser auch abperlen kann.
1: Mhm. Okay, gut. C. Ja.
2: Hätten wir auch gesagt.
1: Euch nicht entscheiden können.
2: C nur gerade durch deinen Arm, durch den...
1: Und Silke hat euch hier unterstützt.
3: Sehr gut. Um eine gläserne Duschkabine mit einem Hausmittel zu imprägnieren, sollte das Glas zunächst ordentlich gesäubert werden. Dann eine rohe Kartoffel halbieren und die Oberflächen der Dusche mit den Hälften einreiben. Die in der Kartoffel enthaltene Stärke sorgt dafür, dass Schmutz schlechter haftet und das Glas länger sauber bleibt.
1: Ja. Oh. Schade. Ja.
5: Trotzdem danke. Wir waren
1: auf den, danke trotzdem, Silke. Ja, danke schön.
2: Publikum.
1: Ihr habt es vorhin noch gesagt, das Öl ist die schmierende Komponente natürlich. Ja.
5: Ja.
1: Also es bleibt bei 500 Euro erstmal. Wir haben ja noch einige Kategorien.
2: So, bitte.
9: Ab auf die Inseln.
2: Ja.
1: Der Ort Edinburgh of the Seven Seas befindet sich auf einer Insel im Südatlantik und... A liegt neben einem Vulkan mit einem herzförmigen Krater. B beherbergt die südlichste Whisky-Brennerei der Welt. Oder C gilt in Argentinien als die Heimat des Osterhasen Conejo de Pascua.
9: Habe ich noch nie gehört.
2: Nee.
1: Der Ort Edinburgh of the Seven Seas.
2: Also irgendwie lacht mich A an. In Anführungszeichen Bilder im Kopf, aber
9: ja, wir sind ja wo kam
2: das hat mich schon manchmal reingerissen und das war dann falsch.
9: Ich bin eigentlich für B.
2: Du bist für B.
9: Weil man im Südatlantik irgendwie, wenn jetzt nach Heimat des Whiskys gefragt würde, würden wir nie Südatlantik sagen. Aber ich weiß auch nicht, was Pascua ist.
2: Nee, C finde ich auch komisch. Also wenn, dann streiten wir uns tatsächlich...
9: Über A oder B.
2: A oder B.
9: Ja.
2: Ja, A oder B. Dieses herzförmige Krater, dass du da rüberfliegst und alle machen Fotos.
9: Kommt dir vor, als hätte das schon mal irgendwo...
2: Ja, das kann auch irgendwo anders...
1: Wir brauchen eine Entscheidung, Elton.
2: Ja, wir brauchen eine Entscheidung.
9: Komm, wir nehmen A. Klingt nach einer Insta-Welt.
1: Entscheidung, Elton.
2: Ah.
1: Ich glaube ja, du denkst an den See, Elton, den herzförmigen See, wenn man so aus der Richtung Mainz-Wiesbaden in Frankfurt landet. Oh. So zur linken Seite, da gibt es so einen herzförmigen
2: Können
1: See.
2: Können wir den Film abfahren, bitte?
3: Edinburgh of the Seven Seas ist der Verwaltungssitz der Inselgruppe Tristan da Cunha im Südatlantik und gilt als eine der isoliertesten menschlichen Siedlungen der Welt. Die Insel bildet die Spitze eines mächtigen Vulkans mit dem 2060 Meter hohen Queen Mary's Peak als Gipfel. Durch vergangene Vulkanausbrüche erhielt dieser eine charakteristische Form und es bildete sich mit der Zeit ein herzförmiger Krater.
2: Du hast mich lange noch zweifeln lassen, dass ich, ob das mir tief reingegangen bin. Sehr gut.
4: So, ihr steht bei 1500 Euro.
2: Sehr gut.
4: Beide.
2: Raumfahrt.
0: In dem Raumfahrt.
4: Oh. Ein Forschungsteam der ESA experimentiert mit Harnstoff, um aus Mondgestein A. Energie für eine Weltraummission zu gewinnen, B. Beton für Gebäude auf dem Mond anzumischen oder C. Glasscheiben für Mondstationen herzustellen.
2: Also, Harnstoff und Mondgestein.
0: Ja.
2: Harnstoff. Ist der flüssig und klebt? Also, sagen wir mal so, wenn ich manchmal in Diskos auf der Toilette mir die Hände wasche gehe, hat man das Gefühl, es fällt einem schwerer, die Füße anzuheben, weil ein gewisser Widerstand mit der Oberfläche zu spüren
0: ist. Richtig. Die Frage ist, ist das... Liegt das am Harnstoff?
2: Ich möchte keinen Abstrich von diesem Boden machen,
0: was da alles dabei ist.
2: Wo seid ihr gerade, bei Energiegewinnung oder was? Nee, ich bin bei Beton.
0: Ah. Als Bindemittel?
2: Weil es geht, zum Beispiel die chinesische Mauer, den verbindenden Beton hat man mit Reis gemacht. Also es gibt durchaus Alternativen und das ist ja auch eine interessante Sache. Die Frage ist nur, willst du da Gebäude aus Beton bauen da oben? Das ist ja das...
0: Richtig.
2: Energie für eine Weltraummission zu gewinnen, da braucht man wirklich viel Energie und aus Motor. Ich bin irgendwie bei B. Ich bin immer noch bei B. Das
0: mit den Glasscheiben schließe ich auch ein bisschen aus unter dem Aspekt, dass du ja wirklich um diesen Sand erstmal zu schmelzen, das kann ich mir nicht vorstellen. Nehmen wir B. Oder?
2: Ich bin für B. Ja.
4: Mit Glasscheiben habt ihr aktuell eh keine so guten
0: Erfahrungen. Haben wir nicht so gute Erfahrungen gemacht, da wollen wir ganz weit weg.
4: Besser
0: ja, von der Frage vorher.
2: Die habe ich schon verdrängt. Ja.
3: Schätzungen zufolge würde es etwa 20.000 Euro pro Kilo kosten, um Baumaterial auf den Mond zu befördern. Um dort nachhaltiger und günstiger Gebäude errichten zu können, forscht die Europäische Weltraumorganisation ESA an einem Beton, der direkt vor Ort angemischt werden soll. Hierfür werden gemahlenes Mondgestein und Harnstoff benötigt. Der Harnstoff kann Wasserstoffmoleküle aufbrechen und soll so für eine höhere Viskosität des Betons sorgen. Per 3D-Druck konnten im Labor so bereits mehrere Lagen Mondbeton aufeinander geschichtet werden.
4: Richtige Antwort. 1000 Euro für Felix Flieger und Bernhard. Wir haben noch Fragezeichen, Stars, Bäume und Musik.
6: Wir wagen Musik.
4: Um sich aus einem unvorteilhaften Plattenvertrag zu befreien, erschien der Sänger Wayne Morrison 1968 in einem New Yorker Studio und A. sang den Text des Plattenvertrags für sein neues Album ein, B. nahm an einem Nachmittag 31 seiner schlechtesten Songs auf oder C. trat kurz darauf in der Öffentlichkeit mit dem Schriftzug Slave auf.
6: Van Morrison.
2: Das Problem ist bei C, dass das ja Prince gemacht hat.
6: Kann aber sein, dass Prince das nachgeahmt hat.
2: Das ist genau...
6: Weil 68...
2: Das ist genau war das
6: Prince,
2: Problem.
6: Prince, glaube ich, ist geboren.
2: Also es geht ja auch nicht um Prince, sondern um Van Morrison.
6: Schon
2: also,
6: klar.
2: Prince wollte raus aus seinem Plattenvertrag und hat sich dann Slave auf die Wange, glaube ich.
6: Sein irgendwie. Vorbild war Van Morrison, der das schon mal exerziert hatte.
2: Er sang den Text des Plattenvertrags. Also A finde ich ganz komisch. B kann natürlich sein. Der kommt einfach dahin, so, ich rotze und mal hier irgendwas.
6: Macht irgendwas, ja.
2: Das sind halt 31
6: schnelle Songs.
2: So, und dann hat er vielleicht hat er dadurch den Plattenvertrag erfüllt, weil er noch eine bestimmte Summe an Lieder machen sollte. Was weiß ich, für zwei Alben muss er noch Songs liefern und dann war er dann quasi raus.
6: Das ist eine Möglichkeit, hast du recht. Oder er war der Vorläufer der Slave.
2: Oder er war der Slave-Kampagne. Aber dann hätten wir das doch auch im Zusammenhang gehört.
6: Hätte ich eigentlich auch gedacht.
2: Deswegen bin ich bei B, der kommt da hin.
6: Und reißt die letzten Songs, die er noch hatte, auf seinem Vertrag runter und fertig. Ja.
0: Zumindest eine gute Erklärung.
6: Ist eine, die mir okay. einleuchtet auf jeden
0: dann
6: Fall.
0: Dann nehmen wir B.
1: Okay. Wenn ich mal einen ganz verrückten Tag habe, dann ziehe ich meinen Slave-Anzug an. Aber nur abends.
3: Van Morrison ist vor allem für den 1967 erschienenen Hit Brown Eyed Girl bekannt. Weil er die Rechte aller Songs allerdings vertraglich an seine damalige Plattenfirma abtrat, erhielt er für seine Erfolge kein Geld. Nach einem Rechtsstreit konnte er sich mit der Plattenfirma darauf einigen, aus dem Vertrag entlassen zu werden, wenn er noch 36 Songs für sie produziert. 1968 nahm er daraufhin in einem New Yorker Studio an einem Nachmittag 31 bewusst unkreative, eintönige Lieder mit einer Gesamtlänge von 35 Minuten auf. Nachdem die Plattenfirma die Stücke gehört hatte, verzichtete sie auf weitere Kompositionen und entließ Morrison aus dem Vertrag.
4: Die blieb lange unveröffentlicht und kam dann aber 2017 trotzdem raus.
0: Ah, okay.
4: Ja. So, ihr steht bei 2000 Euro, sehr gut.
0: Und gar nicht. Ja.
4: Für euch heißt es dranbleiben.
0: Ja.
4: Die Spitzengruppe nicht aus dem Blick verlieren.
5: Ja, da müssen wir uns jetzt ranbeißen.
0: Kann man am besten sehen, wenn die vor einem herläuft. Das ist immer das Problem. Das
5: stimmt natürlich. Wir konzentrieren uns hier auf den Schlussspurt. Wir probieren Stars.
1: Könnte sein, dass du das alleine beantworten musst. Hm? Sowohl Kate Blanchett als auch die Schauspieler Bing Crosby, Peter O'Toole und Paul Newman A. gründeten eigene Banken, um Filme selbst zu finanzieren. B. wurden zweimal für dieselbe Rolle in verschiedenen Filmen Oscar nominiert. Oder C. wurden lebenslang des Louvres verwiesen, weil sie Gemälde berührt hatten.
5: Ja, Bernhard, was sagst du? Du wolltest unbedingt Stars.
0: Ja, ich habe darauf bestanden.
5: Blanchett, ich überlege gerade mit den Oscar-Nominierungen.
0: Wurden zweimal für dieselbe Rolle in verschiedenen Filmen Oscar nominiert. Das heißt, das waren ja dann quasi Mehrteiler. Also ich kann mir das so bei so einem Mehrteiler sind vorstellen. Herr der Ringe 1 und Herr der Ringe 2. Und die haben beide da was gespielt. Kate Blanchett vielleicht sogar mitgespielt bei Herr der Ringe 1 und 2. Und war beides mal irgendwie so eine Elbe, die immer nur so ganz langsam
5: geredet
0: redet.
5: Und in seinem leichten.
0: Und man denkt die ganze Zeit, komm zu Potte.
5: Ja, ja.
0: Bei B denke ich mir, hättest du vielleicht was gehört.
5: Ja.
0: So. Bei A kann ich mir vorstellen, dass man das macht. Eine Bankgründung ist in den USA vielleicht auch leichter.
5: Das wäre jetzt meine Frage. Weißt du, kennst du dich da so ein bisschen, also in Deutschland ist das ja ganz schön.
0: Ich habe selber
5: komplex.
0: 3, 4.
5: Okay.
1: Im Garten, ne?
0: Ich bin manchmal im Garten. Mehrere Bänke gegründet. Also das kann ich mir vorstellen, deshalb wäre ich bei A, aber es ist deine Kategorie, es geht um Stars.
5: Also das mit dem Louvre finde ich irgendwie... Das finde ich auch irgendwie, also warum sollten die Gemälde antatschen, wo man ja weiß, dass es nicht erlaubt ist und dass 4 Leute, das hätte man wahrscheinlich auch irgendwie mal mitbekommen, dass die da irgendwie jetzt Hausverbot haben.
0: Ja.
1: Was findest du am spannendsten, Philipp?
0: Das gefällt dir
1: ich glaube, der Bernhard ist hier nicht so eine richtige Hilfe.
0: Ich habe mich für A entschieden. Ich würde mich für A entscheiden, aber ich mach das ja nicht alleine.
5: Stark wäre B, aber das kann ich mir nicht vorstellen. Da kenne ich die anderen zu schlecht. Nee, wir nehmen A. Wir nehmen A, Filmfinanzierung.
0: Wir nehmen A, okay. Filmfinanzierung, Banken.
1: Ja.
5: Elton sieht nicht so überzeugend aus.
1: Gucken wir es uns an.
3: Bing Crosby erhielt für seine Rolle als Father O'Malley in Der Weg zum Glück und Die Glocken von St. Marien jeweils eine Oscar-Nominierung als bester Hauptdarsteller. Zweimal für die gleiche Hauptrolle nominiert zu werden, gelang danach nur Peter O'Toole als König Heinrich II. In Beckett und Der Löwe im Winter. Paul Newman als Forst Eddie Felsen in Die Haie der Großstadt und Die Farbe des Geldes sowie Kate Blanchett als Königin Elizabeth I. in Elizabeth und Elizabeth das Goldene Königreich.
5: Die Lösung, die natürlich auch am coolsten ist eigentlich.
4: Zumindest für dich greift die Entschuldigung, du bist vielleicht ein etwas zu jung dafür.
5: Für den einen oder anderen, ja.
4: Es bleibt bei 1000 Euro, eine Chance habt ihr noch. Letzte Frage für euch, Fragezeichen oder Bäume?
6: Die Bäume lassen wir gerne den beiden und nehmen das Fragezeichen.
4: Okay. Wenn die Rheinfarn-Maskenbiene Pollen sammelt...
0: Moment, nicht Bäume. Pollen und Bäume.
4: Ich glaube, mit Bäumen hat das nichts zu tun.
0: Na gut, okay.
4: Wenn die Rheinfarn-Maskenbiene Pollen sammelt, A, verfärbt sich ihr maskenartiges Gesicht von braun zu rot. B, rüttelt sie durch rasantes Wippen des Hinterteils Pollen aus der Blüte. Oder C, verschluckt sie den Pollen und spuckt ihn später im Nest wieder aus.
6: Rainfarn Maskenbiene.
0: Also A ist wieder so naheliegend, ne? Wegen Maskenbiene, maskenartiges Gesicht,
6: genau.
0: Verfärbt sich von braun zu rot.
1: Ich glaube, die heißt tatsächlich Rainfarn, also so wie Rainfarn. Ja, wirklich.

0: Nein, nein, wirklich, der, die heißt wirklich
1: nicht rein. Wie Mosel fahren oder so?
0: Nee, die heißt wirklich rein. Der heißt wirklich, also wird wirklich reinfahren.
2: Schluckt den Pollen und schluckt ihn später wieder im Nest aus. Also normalerweise verschlucken sie den nicht, sondern die sammeln den Pollen an den Beinen und genau. Dann weiter.
1: Ich bin bei B, dass die irgendwie an die Blume kommt und
2: dann halt ausrüttelt,
1: schüttelt,
2: ja.
1: Ausrastet. Genau.
2: Rasantes Wippen wird das ja. Genannt.
1: Und dann kommen halt mehr Pollen runter und die kann die dann mehr einsaugen. Und sie verschlucken, da kann hat so einen dicken Backen oder.
2: Haben gar keinen Mund, oder? Bienen? Haben Bienen im Münder?
1: Die haben auf jeden Fall Beißwerkzeug.
2: Genau. Also B.
1: Wir nehmen B.
2: B wie Beißwerkzeug.
0: Gut, letzte Frage für Team Elton.
3: Die Rheinfarn-Maskenbiene ist eine Wildbiene aus der Gattung der Maskenbienen und durch ihre weiße, maskenähnliche Gesichtsfärbung erkennbar. Weibchen fliegen zum Pollensammeln ausschließlich Korbblütler an, bevorzugt den namensgebenden Rheinfarn. Da diese Wildbienen keine Härchen haben, nutzen sie ihre sogenannten Honigmagen, um Pollen von der Blüte zum Nest zu transportieren. Wie bei anderen Bienen aus der Familie der Kropfsammler wird der Pollen dafür verschluckt und im Nest wieder hervorgewirkt, wo er der Ernährung der Larven dient.
1: Aber da hängt doch auch was.
2: Zumindest was hängen geblieben. Ja.
0: Bleibt bei 2000 Euro, ihr könnt noch mal ein Stück rankommen. Letzte Frage aus der Kategorie Bäume. Wenn eine Rosskastanie schon im Spätsommer alle Blätter verloren hat, aber dann noch einmal erblüht, ist das meist ein Zeichen dafür, dass A. der Baum von Minier-Motten befallen war, B. der Boden um den Baum im Sommer sehr feucht war oder C. auf dem Baum in kurzer Zeit viele Vögel genistet haben.
1: Auch keine einfache Frage.
4: Nein, aber alles andere hätte mich auch überrascht.
2: Aber nichts mit Bienen.
4: Ja. So, eine Rosskastanie.
5: Theorie.
4: Ja. Theorie, ja.
5: C. Denn wenn da viele Vögel genistet haben, werden die ja wahrscheinlich auch sich dementsprechend erleichtert haben. Und das könnte irgendwie so eine Art Düngevorgang unterstützt haben, sodass ein nochmaliges Erblühen zu einem späten Zeitpunkt passiert.
4: Ich finde deine Erklärung super. Total toll.
5: Ich habe mir Mühe gegeben.
4: Und wirklich. Aber ich würde es ausschließen.
1: Okay. Okay.
4: Aber kann trotzdem richtig sein.
1: Ja,
4: ne?
1: Also,
4: ich sag mal so. Ja,
0: gibt es in Regensburg eine Kastanienallee? Gibt ja
5: es gibt sehr viele Kastanien. Wir haben natürlich sehr viele schöne Biergärten. Und da ist natürlich traditionell, sind da viele Kastanien.
4: Also er verliert ja alle Blätter.
5: Genau.
4: So.
5: Oder er reinigt sich.
4: Und
5: meinst
4: wenn
5: du, dass
4: er,
5: das vielleicht sein kann?
4: Ach so. Das kann natürlich sein, dass er durch das
5: abschmeißt. Dass er das merkt und dann irgendwie an den Bäumen, an den Blättern und befallen die.
4: Jetzt habe ich gerade A ausgeschlossen.
5: Ich auch
4: Worms
5: eigentlich.
4: Bist du jetzt, hast du wieder ein gutes Argument gehabt. Das ist natürlich ein Schutzmechanismus.
5: Dass er selber die Natur sich
4: ja.
5: Das regeln kann.
4: Das ist ja super.
5: A war das Erste, was ich ausgeschlossen hatte eigentlich. Aber
4: dann wird irgendwas in den Blättern frei, das besetzt den Baum, fupp, alles runter, ja, einmal ausschütteln und dann und weiter geht's.
5: Genau. Und tatsächlich sind ja sonst Kastanien auch im Herbst schon noch logischerweise mit Blättern. Und dann sollen wir das nehmen. Das wäre jetzt natürlich.
4: Ganz ehrlich, die Erklärung hat mir so gut gefallen.
5: Wir nehmen A.
4: Wir nehmen A.
0: Ja.
4: Bevor ich über B nachdenke.
0: Jetzt bist du gerade richtig von dir selber begeistert.
5: Ja, also ich dachte, so, das war das Erste, was ich ausgesprochen habe. Wir ziehen durch.
4: Rein, zack, weg mal.
5: Follow the flow.
4: Raus, den Teppich rausschmeißen.
3: Rosskastanienbäume, die schon im Spätsommer alle Blätter verloren haben, aber dann nochmal erblühen, können oft in städtischen Gebieten beobachtet werden. Meistens wird der Blattverlust von Miniermotten verursacht, die von fehlender Robustheit des Baumes durch Trocken- und Hitzeperioden profitieren. Die etwa 5 mm langen Insekten schlüpfen im Frühjahr und fressen sich durch das Blattinnere der Bäume. Die Blätter welken und der Baum ist bereits im August kahl. Da die Vegetationsperiode nicht vorbei ist, treiben die Bäume erneut Blüten aus.
0: So kenne ich Philipp einfach immer. Beste Unterstützung. 1.500 Euro. So, wir haben folgenden Zwischenstand vor dem Finale. Ralf Scholz und Elton haben 2.000 Euro auf dem Konto. Philipp Flieger und Bernhard 1.500. Und so geht's jetzt ins Finale. Die Kategorie, aus der die heutige Masterfrage kommt, ist Sport.

Beide Teams haben gesetzt. Hier ist die heutige Masterfrage. In welcher Sportart wird der Schiedsrichter traditionell mit Sir angesprochen? A. Cricket, B. Rugby oder C. Polo? Ihr habt 20 Sekunden. Ab jetzt!

0: Beide Teams haben ihre Antwort eingegeben, haben Geld gesetzt. Ralf Scholt und Elton haben 2000 Euro auf dem Konto und gesetzt. Alles!
1: Oh. Ja, alles. Das klingt immer so mutig, aber das ist
0: die Elzliga und Bernhard haben gesetzt. 500 Euro. Ja. Verstehe den taktischen Ansatz. Wir gucken, welche Antworten eingeloggt wurden. Team Elton tippt auf Antwort. B. Team Bernhard tippt auf. B.
2: Aber wenn es falsch ist.
3: Aber sagt man das nicht? Rugby ist der Sport der Gentlemen, die sich wie Assis verhalten. Und Fußball ist der Sport der Assis, die sich wie Gentlemen verhalten.
4: Bist bei der WM. Hab gerade letztes
5: WM
4: Jahr.
5: Gerade in Frankreich. Yes, Sir.
0: Hast du gehört?
4: Hat man gehört.
5: Ich bin ganz sicher und hab Puls 200.
4: Aber bei so einer Frage habe ich jetzt auch auf einmal Puls 200.
0: Cricket, da spricht man vom Umpire. Im Polo gibt es berittene Schiedsrichter, die auch Umpire genannt werden.
4: Aber auch?
0: Der Rugby. Das Rugby hat ja den Ursprung des Sports im 19. Jahrhundert. Und völlig recht, ist ja an englischen Elite-Privatschulen entstanden. Aber im Polo gibt es noch Schiedsrichter, die obersten Schiedsrichter. Und die heißen in der Tat und werden mit Klaus. Referee angesprochen. Weil Sir kommt natürlich aus dem Rugby. Da nennt man Sir. Und damit gewinnen wir als Gold und Elton 4000 Euro. Du sollst dich da nicht so aufregen, ist doch nicht gut.
2: Ja, aber man ist doch kein Wunder, auf einmal
0: ist man nicht gut. Ja, natürlich.
2: Und dann machst du dich auch noch so fertig.
0: Ja, das ist meine Aufgabe hier. So, 4000 Euro heißt für jeden von euch 57,97 €. Herzlichen Glückwunsch. Lieber Philipp, ich denke, da wird in der nächsten Bestzeitfolge drüber zu reden sein.
2: Absolut.
0: Aber auch noch über vieles mehr. Vielen Dank, dass ihr dabei wart. Philipp Flieger, meine Damen und Herren. Ralf Scholz, vielen Dank an Bernhard und Elton. Und wir sehen uns morgen wieder, kurz vor 6. Hier wär's zur nächsten Folge, wer weiß denn sowas. Tschüss, macht sich's gut. Dankeschön.
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0: war das noch ein sehr elegantes Spiel. Aber heutzutage ist doch das bloß eine brutale Holzerei.
1: Hansi, tu mir einen Gefallen, red du nichts über Fußball. Hallo, haben Sie angerufen?
2: Ja, das hab ich.
1: Wer sind Sie?
2: Heinrich Janker, ich bin da der Platzwart, gell? Aber jetzt schauen Sie noch das einmal an. Das geht doch nicht da.
1: Stimmt. Zwei Schreibfehler in zwei Worten, das geht überhaupt nicht. Bei Loser schreibt man ja mit einem O, ne?
2: Ja, denke ich schon, ja.
0: So ein Schmarrn. Deswegen heißt es doch Loser mit langem O.
1: Ja, aber schreiben tut man's mit einem O. Aber denkt da nichts, das machen sogar die Engländer falsch.
2: Ja, meinen Sie, das waren Ausländer?
1: Nein, nein, das waren zwei.
0: Wieso?
1: Na ja, das sind ja zwei verschiedene S. Schau, das obere, das ist eher so zusammendruckt. Und das untere, das ist so verschnörkselt. Außerdem sind sie überrascht worden.
0: Oder es war halt einfach ein Loser-Absteige.
1: Ja,
0: ja. Ja, schales Bier, billiger Shampoos, das ganze Dings der Bumster. Dann schauen wir da mal rein in das Etablissement.
1: Ah, Hansi, der fällt ganz einfach ein R.
2: Moment, ich muss aufsperren. Moment. Ja, da ist er offen.
1: Ja, Sie bleiben da.
3: Hansi?
0: Was machst du denn?
3: Ich hab mir nur den Pokal angeschaut.

0: Walter,
1: kennst du den?
0: Walter, PPK, Polizeipistole, bis in die 80er Dienstwaffe in Bayern.
1: Ach so.
0: Sehr zuverlässig.
1: Ja, sieht man.
0: Hat aber keine besondere Durchschlagskraft.
1: Ja, irgendwie hat's gelangt, ne?
0: Und, Tanja, wissen wir schon was?
2: Also, Todeszeitpunkt gestern Abend um 8. Plus minus eine Stunde, ein Schuss durch den Mund, große Austrittswunde auf der Rückseite des Kopfes.
3: Vorn rein, hinten raus, so ist der Lauf der Dinge.
0: Durch den Mund? Das macht man doch normal über die Schläfe.
2: Ja, viel zu unsicher, ein bisschen abgerutscht und du überlebst, eventuell schwer behindert.
0: Ja, das wäre natürlich blöd.
2: Ja, blöd, wenn einer von euch Einzelheiten wissen mag.
1: Nein, keine Einzelheiten. Es gibt auch Leute, die sind empfindsam.
2: Okay, das haben wir während unserer ganzen Ehe nicht gemerkt.
0: Schau, Hupsi. Nummer eins, das ist wahrscheinlich der Führungsspieler.
1: Ja, also im Fußball, da kennst du dich echt aus, Hansi.
4: Mein Gott, der Andreas. Also, ich komm doch die Saubermacher da, das geht doch jetzt, oder?
0: Ja, Moment, hast du ein bisschen Geld da?
4: Wieso?
0: Ja, ich hab nichts dabei. Nein, Hupsi, ein Schein.
4: Ein Schein?
0: Als Maßstab, ja, damit man überhaupt eine Vorstellung hat von der Dimension von dem Ganzen.
1: Entschuldigung. Sagen Sie mal, stimmt das doch mit dem Absteigen?
4: Absteigen? Gehören Sie mir doch auf, diese Versager. Sie, übermorgen, gell, das letzte Punktspiel in der Saison. Jetzt werden Sie das auch noch verlieren. Dann ab in die A-Klaus, verstehen Sie das?
0: Ja, und deswegen haben Sie das gleich da hingesprüht, oder?
1: Hm. Der Torwart, das war aber nicht so schlecht, oder?
4: Der Andreas? Nein, das war einer von den Besseren noch. Der konnte ja nichts dafür.
1: Sagen Sie mal, wie heißt denn der mit Nachnamen?
4: Sonnleitner. Oh mein Gott, die arme Froni.
1: Freundin?
4: Frau.
1: Hansi! Sag mal, spitzt du?
0: Was ist denn?
1: Du hast ihm die Hand eingezwickt.
0: Falsch. Ich hab einfach geschaut, ob die Tür schließt. Das ist eine polizeiliche Ermittlungsmaßnahme. Da kann man doch nicht einfach da reinfingern.
1: Jetzt hol mal Verbandszeug.
4: Ja.
1: Das wird schon wieder mit der Hand.
4: Ja.
2: Ah, das war jetzt Gedankenübertragung, bin gerade fertig.
0: Ich brauch Verbandszeug.
2: Schaut doch ganz fit aus.
0: Anja, es pressiert.
2: Hab ihn nicht.

0: er, wenn es drauf ankommt.
1: Ach, da wäre noch ein starkes Indiz für eine Selbsttötung.
2: Was ist das?
1: Abschiedsbrief.
2: Ich bin im Ganzen nicht mehr gewachsen. Es tut mir leid, wenn ich Fehler gemacht habe. Den Druck nicht mehr ertragen. Es lebe der BCF. Sag mal, ist das alles?
1: Glaub nicht, dass er noch eine Fortsetzung schreibt.
3: Um 6 Uhr ist Mannschaftstraining. Da hätten sie dann alle benannt.
4: Ja, aber nichts vorher ausplaudern. Da brauchen wir eine unverfälschte Reaktion.
3: Naja, aber die Spuren.
5: Ach so, ja, die können es wegwischen.
3: Ja? Ich hab mir gedacht, da gibt's da so Spezialkräfte, die den Tatort so professionell.
5: Ja, das wären wir neue. Oder, Hansi?
4: Na ja, dann mach ich das noch schnell.
3: Aha. Ja.
5: Was macht die Hand?
3: Das ist wieder gespürt.

0: Sie, was ist denn jetzt mit dem Mann? Wissen Sie, ich muss ja da den Platz noch machen. Übermorgen ist doch die Spur und.
1: Okay, Herr Janka, was sollen wir denn noch alles machen?
2: Sie haben doch bestimmt eine Ausfallversicherung.
0: Nein.
2: Gut, dann machen wir es anders, dann schicken wir Ihnen unsere Allzweckwaffe.
1: Ja, eine hochqualifizierte Fachkraft. Der schneidet Ihnen da gleich einen Wembley rasen.
0: So. Ja, gut.
3: Sonnenleitner, Münchner Straße 17. Ich kann das gar nicht glauben, der Andi.
4: Hast du den Kind?
3: Ja.
4: Und? Ein bisschen näher?
3: So flüchtig, so hier und da mal auf einer Party getroffen.
4: Ja, Party, wo gehst du da ab da in der Gegend?
3: Da, wo du nicht mehr reinkommst.
5: Ich bin dem Ganzen nicht mehr gewachsen.
4: Was? Was heißt denn, Upsi?
5: Nein, nicht ich, der Sonnenleitner, da. Abschiedsbrief. Es tut mir leid, wenn ich Fehler gemacht habe. Ich kann den Druck nicht mehr ertragen. Es lebe der BCF.
4: Ja, das ist wirklich ein bisschen sehr unpersönlich. Ein paar tröstende Worte für seine Ehefrau, die hätte er doch finden können.
5: Na gut, es kommt auf die Frau an.
4: Fehler gemacht. Klingt auch sehr allgemein. Ja, da schreibt man doch normalerweise, lieber Onkel Ralf, es tut mir leid, dass ich beim Rückwärts-Einpacken deine Katze überfahren habe.
5: Hast du echt?
4: Ja, jetzt bloß als Beispiel.
5: Aber es ist klar, dass der Brief jetzt nicht perfekt ist. Es ist ja irgendwie sein erstes Mal.
4: Ja, so schnell kann's gehen. Gerade noch ein junges Kraut mit rosiger Zukunft und plötzlich grausam aus dem Leben gerissen.
6: Wie bitte?
4: Ja, die Vergänglichkeit, Sie verstehen.
6: Nein.
5: Der Kollege meint, es ist immer schrecklich, wenn man ein Kind verliert.
6: Was? Ich hab kein Kind verloren.
5: Entschuldigung? Sie,
6: das ist die Frau.
4: Die sind ja manchmal älter.
5: Madonna.
4: Frau Sonnleitner, wir müssen Ihnen leider mitteilen, dass Ihr Mann verstorben ist.
6: Danke für die Information, aber das war vor 2 Jahren.
7: Mama, was ist denn da los? Ist was mit dem Andi?
4: Sie sind die Frau vom Andi. Ein sehr, sehr guter Torwart.
7: Ja, und?
5: Den letzten Schuss, den konnte er leider nicht mehr halten.
7: Na, ich hab mir keine Sorgen gemacht. Er hat gesagt, dass er zum Fußball geht und danach zum Kumpel und dann bei dem übernachtet.
4: Ja, dann wäre die erste Nacht allein schon mal überstanden.
5: So eine Art Lebensüberdruss haben sie nicht bemerkt bei ihm.
4: Ja, dass er nicht mehr so gern heimgekommen ist oder lieber Überstunden gemacht hat.

0: Mehr und Überstunden.
1: Lass uns vielleicht die Tochter antworten.
2: Mein Mann war Kaufmann für Bürokommunikation.
1: Schicke Sie hin.
2: Am Grundbuchamt. Da gibt's keine Überstunden. Er hat seinen Fußball gehabt und seine Freunde und das war's. Also ist jetzt auch nicht direkt mehr geworden in letzter Zeit.
3: Ja, also alles rosarot.
2: Ja, war alles gut zwischen uns.
1: Mhm. Und Sie können sich nicht vorstellen, warum Ihr Mann hat eine Pistole gehabt.
2: Eine Pistole? Na, also das kann ich mir nicht vorstellen.
3: Ja, man weiß nie, was so jemandem durch den Kopf geht.
1: In dem Fall schon. Ja, falls Ihnen noch was einfällt, dann rufen Sie uns bitte an.
2: Ja, danke.
1: Sehr gut. Gut, jetzt haben wir vergessen, ihr den Abschiedsbrief zu zeigen.
3: Das erfährt ihr schon noch früh genug, dass ihr Mann noch nicht einmal ein paar letzte Worte für sie gefunden hat. Mhm. Was hat dem bloß geritten? Ein schönes Haus, eine hübsche Frau.
1: Nein, das ist kein Grund. Oft wirkt man nach außen hin unauffällig, aber innen drin, da brodelt's.
3: Das meinst du jetzt aber schon eher allgemein, oder? Mhm. Ja. Ich meine nicht, dass das jetzt ein versteckter Hilferuf von dir ist, den ich überhöre.
1: Entschuldige, Hansi, einen versteckten Hilferuf würde ich als letztes an dich senden.
3: Ja, aber wenn plötzlich was mit dir ist, na, wie blöd stehe ich dann da?
1: Na schön, dass du dir darüber Sorgen machst.
4: Und in die Hocke gehen.
3: Schau, Hupsi, was haben denn die Fußfessel?
1: Vorsinnflutliche Trainingsmethoden hat der Klinsmann damals aus Amerika mitgebracht.
3: Was für Klinsmann?
1: Ehemaliger Bäcker, aber ist wurscht.
3: So, grüß Gott, die Herren. Dass heute einer fehlt, haben wir noch nicht bemerkt.
5: Doch, doch, der Sonnleitner ist nicht gekommen.
3: Haben wir uns ja verstanden.
1: Wann hat denn der das letzte Mal mitgespielt?
3: Der Dude.
5: Was? Was ist der?
3: Sie sind der Chef, oder? Name?
5: Schneider Stefan. Ich bin da der Spielertrainer.
3: Der Trainer?
5: Ja, und Spieler.
3: Wie jetzt, Spieler oder Trainer?
1: Der trainiert die Mannschaft und spielt mit. Der kann sich sogar selber aufstellen.
3: Was selber? Das ist ein sehr diktatorisches Prinzip.
1: Wir hatten den als letzter gesehen, den Herrn Sonnleitner.
5: Also, da auf dem Platz bin ich wahrscheinlich der Letzte gewesen, oder? Ich hab meine Sachen zusammengeräumt und er hat nur seine extra Runden draht. Das hat er öfter so gemacht.
1: Aha. Und danach, ich mein, in der Umkleide?
3: Ja, wie er da vielleicht schon mit der Pistole umeinander hantiert hat. Geh, Burschen. Hat das von euch keiner gespannt, dass der sich umbringen wollte? Okay, was ist denn das für ein Mannschaftsgeist? Wer war denn da der beste Kumpel von ihm? Ja, das ist natürlich auch eine Antwort.
1: Ah, Räucherstäbchen. Riecht würzig.
6: Idee vom Trainer. Soll gute Energien bringen.
1: Hat ja leider nicht so funktioniert.
6: In dem Raum ist es also passiert.
1: Ja. Sie kümmern sich um die Spieler, also mein therapeutisch, speziell um den Herrn Sonnleitner.
6: Ihm nicht drauf angelegt. Ich wusste ja, dass er verheiratet ist. Aber hier mal eine Verspannung, da mal eine Reha-Maßnahme.
1: Ja, wenn er das gehabt, das war ganz schlimm.
6: Wir waren uns halt sympathisch.
1: Und der Selbstmord hat sich da irgendwie angedeutet?
6: Andi hat sich nicht umgebracht. Nie im Leben.
1: Davon sind Sie überzeugt?
6: Man fängt doch auch nicht an, Krieg und Frieden zu lesen und bringt sich dann um.
1: Also, in der Schule war ich schon auf 5 Seiten soweit.
6: Im übertragenen Sinn. Haus bauen, Baum pflanzen. Verstehen Sie?
1: Nein.
6: Ich bin schwanger.
1: Hey, Glückwunsch.
6: Vom Andi.
1: Ach so, vom Andi. Sind Sie da sicher?
6: Ja, ich bin mir sicher. Ich hab sonst niemanden.
1: Und dass er sich wegen dem Kind, ich meine,

0: Der war verheiratet.
1: Er wollte das Kind.
0: Hat er ihm gesagt.
1: Wie meinen Sie das?
0: Ja, ich meine, haben Sie ihm die Chance gegeben, Nein zu sagen?
2: Ein bisschen tiefer schon. Upsi, das ist der Wahnsinn!
3: Hansi, kommst du?
2: Nein, das geht jetzt nicht. Der Trainingseffekt, der stellt sich erst nach 5 Runden ein, hat mir der Stefan extra gesagt.
3: Der Stefan? Na ja, der muss ja wissen. Aber ich sag dir was, Fußball ist ein ganz einfaches Spiel.
4: Da hat also diese Masseuse ein süßes Geheimnis.
5: Masseuse? In was für Etablissements treibt sie euch denn rum?
4: Am Fußballplatz.
6: Wieso?
5: Du meinst ja wohl Masseurin.
4: Masseuse, Masseurin, wo ist denn da der Unterschied?
5: Ja, also die Masseurin, die macht das rein medizinisch. Und die Masseuse macht das, ja, wie soll ich das jetzt sagen?
7: Jetzt hör ruhig weiter.
5: Ja, erotisch halt.
4: Okay, was ist denn da erotisch, wenn die mir die Schulter durchwalkt?
7: Ja, die walkt ja noch was anderes durch.
4: Wie?
7: Also pass auf, angenommen, die Sabrina massiert dich und nur du bist nackt, dann ist sie eine Masseurin. Wenn ihr aber beide nackt seid, ja, und sie massiert, dann ist sie eine Masseuse.
4: Da muss aber die Schmold beides sein, weil vom Walken allein, da wirst du nicht schwanger.
5: Die Schmold, Sandra Schmold, die Physiotussi vom PCF. Von wem ist denn die schwanger?
7: Vom Sonnleitner, sagt sie.
5: Vom Andi. Das glaube ich jetzt nicht.
7: Was hast du ein Problem damit?
5: Na, woher denn?
4: Schon tragisch, du. Noch nicht einmal geboren und schon halbweise. Hast du den gekannt?
5: Wen jetzt?
7: Den Andi.
5: Na, Schmarrn, bloß als Torwart vom PCF.
7: Jetzt stell dir mal vor, du bist mit dem Torwart zusammen. Jetzt rein theoretisch, du. Und erfährst, dass ein anderer von ihm schwanger ist. Wie reagierst du dann?
5: Ich muss jetzt weiterarbeiten.
4: Ja, oder der hat sich seiner Verantwortung entzogen für das Kind.
7: Ja, wie denn? Schmarrn.
4: Sag mal, was hatten Sie jetzt gehabt?
7: Ein Riesenfußballfan.
8: Ich habe einen sicheren Job, ein Haus, eine Frau. Und dann kriegt meine Geliebte ein Kind von mir.
0: Respekt in Ihrem Alter.
8: Sehr witzig, Oberin, sehr witzig. Ja, da gerät doch die halbe Welt aus den Fugen. Panik, Kurzschlussreaktion, Abschiedsbrief aus die Maus.
4: Ja, Sie haben die Dame noch gar nicht gesehen.
8: Welche Damen?
4: Ja, die Ehefrau, die ist schon mal sehr adrett, ja. Also mein lieber Schwan und die junge Geliebte, also die war quasi noch adretter.
8: Ja, und was ändert das an dem Selbstmord?
4: Ja, dass es eben kein Selbstmord war. Wenn mir zwei solche Geschöpfe zugewandt sind, da bringe ich mich doch nicht um.
0: Oder gerade deswegen.
7: Na, entschuldige, zwei Frauen ist die absolute Überdosis. Und dann noch der Nachwuchs, der droht.
8: Ja, und wer hat dann Ihrer Meinung nach den Mann auf dem Gewissen? Hm?
4: Der Mann war Leistungssportler.
8: Was dann was bedeutet?
4: Ja, da geht's um einen Haufen Kohle. Ja, Doping, Wettmafia, Hooligans, ja, ein ganz brisantes Umfeld.
8: Wir sind hier in Wolfratshausen, Staller.
4: Ja, die Idylle drückt, da haben wir schon ganz andere Sachen gehabt.
8: Na gut, meinetwegen. Sie haben bis morgen Abend Zeit. Und dann kommt der Fall zu den Akten, klar?
9: Ja, sportlich ist relativ. Aber wenn ihr das sagt.
0: Ja, klar. Entschuldige, gegen uns bist du doch wirklich ein junger Hüpfer.
4: Riedl, du stehst ja noch voll im Saft. Da könnte er mir direkt neidisch werden.
9: Ja.
0: Du interessierst dich doch für Fußball, oder?
9: Ja, schon.
4: Also, das Terrain ist geebnet.
0: Du gehst jetzt zum BCF? Natürlich in Zivil.
4: Du hast alle Ohren und Augen offen, quasi undercover.
0: Und damit deine Tarnung nicht auffliegt, immer das machen, was der Platzwart sagt. Immer. Verstanden?
9: Ja, ja, logisch.
10: Hui, da hat er es aber krachen lassen, der Herr Sonnleitner. Im blauen Stern. 130 Euro für Abendessen.
4: 130 Euro? Was sollst denn da alles essen?
10: Na gut, die waren zu zweit und da gibt's Frischmann. Also. Baby Steinbutt an Kirschenschaum, dreierlei vom Bachsaibling.
4: Fisch im blauen Stern. War der schon länger lebensmüde, oder was?
10: So, was haben wir da noch? Das ist ein Wettschein.
4: Was? Was hat der da gewettet?
10: Dass Schalke Meister wird, kompletter Blödsinn.
4: Siehst du, Subsi? Eindeutig Kontakte zum Glücksspielmilieu. Ich sag bloß Stichwort Wettmafia.
10: Geh bloß, weil einer wettet, ist er nicht gleich bei der Wettmafia.

0: Platzwart hat doch gesagt, dass der Sonnleitner einer von den Besten war.
1: Ja und? Ja,
0: und was ist, wenn jetzt da einer drauf gesetzt hat, dass der BCF verliert und hat die Spieler bestochen, dass die absichtlich schlecht spielen?
1: Die spielen auch ohne Bestechung schlecht.
0: Hupsi, das musst du absprechen, damit du da hundertprozentige Sicherheit hast. Du musst denen was zahlen.
1: Was?
0: Ja, ja. Und wenn jetzt der Sonnleitner da zum Beispiel nicht mitmacht, ja, und das eine oder andere Tor hält, ja, der BCF spielt unentschieden, der ist doch der, der da 1 Million gesetzt hat, der ist doch da komplett angeschmiert.
1: Ach, wer wettet nur 1 Million? Bei uns wetten wir um einen Kasten Bier oder um eine halbe Sau.
0: Ja, das sagst du, weil du davon überhaupt keine Ahnung hast. Ach. Wettmafia, ja, da weiß ich schon einen, der da was weiß.

0: Grüß Gott. Grüß Gott. Ach, Sie sind die Anschlagwaffe, gell? Sie schickt der Himmel.
1: Ja, eigentlich meine.
0: Na, ja, die zwei netten Polizisten. Ich weiß schon. So, komm mal so gleich einmal mit. Komm mal. So, jetzt schauen Sie. Das ist unser Fuhrpark.
1: Das ist ja ein Wahnsinnsgerät, hä?
0: Springt leider nicht an. Und der ist kaputt.
1: Kaputt?
0: Das war ja ein Werkzeug da.
1: Werkzeug?
0: Ja, man hat ja noch gesagt, was sie da machen sollen, oder?
1: Ja, freilich.
0: Gell, okay, freilich. Also gut, schnappen Sie einer, Nase auf Zeit, weil morgen ist das Spiel gleich, gell? Mhm. Ah, nur was. Nimm mir so einen Ölkandel mit, sonst pfeift er die ganze Zeit. Okay?
2: Also in Asien, ja, da kannst du im Fußball auf alles wetten. Wer hat den ersten Einwurf, wer kriegt die erste gelbe Karte, wer lässt als erstes anfahren?
3: Okay, das kannst du gar nicht steuern.
4: Du nicht, Hansi.
3: Na, in der Bewegung.
2: Also, Ostasien ist weltweit das Zentrum der Webmafia. Und von dort aus geht's bis bei uns in die vierte, fünfte Liga runter.
4: Aber du nicht Wolfertshausen.
3: Jetzt stopp, Moment einmal. Herr Sid, du hast doch mit Sicherheit da schon mal gewettet, oder?
2: Ja, ich hab letztes Jahr mal eher privat auf ein Spiel gegen Gerrits Ried gewettet.
4: Hast du was gewonnen?
2: Ja, eine lebendige Sau. Die steht heute noch im Vereinsheim.
3: Goldenes Tor.
4: Ja, der sieht mit seinem Wettmafia-Schmarrn.
3: Wie oft sind wir da schon vorbeigefahren?
4: Ja, Gott sei Dank.
3: Total unauffällig, ja. Perfekte Fassade. So, ich geh da jetzt rein.
5: Hansi, wenn du eine Lebensmittelvergiftung brauchst, dann gehst du da zum Essen.
6: Ja, weil das Kochen nur Tarnung ist. So, grüß Gott, die Herren. Gibt's was zu feiern? Ne? Wie viel haben wir denn gewonnen?
7: Was meinen Sie damit gewonnen?
6: Ja, das weiß man doch. Da werden Spiele verschoben, ein paar Tausender gesetzt. Und schon fließt der Shampoos in Strömen.
7: Shampoos?
5: Hansi, ich glaube, das ist eher Apfelschorle.
6: Ja, haben wir Pech gehabt. Ja? Wenn der Torwart sich nicht an die Absprache hält.
7: Wie bitte?
6: Ja, Sie haben mich schon verstanden.
7: Ich habe echt keine Ahnung, was Sie meinen.
6: Ja, und der chinesische Wettpate, der wird dabei ganz unschuldig da im Wok umeinander.
8: Das ist ja hoffentlich nicht strafbar, oder?
5: Hansi, ich glaube, das ist kein Chines.
6: Ja, was sind Sie für ein Landsmann?
8: Ich bin Rheinländer.
6: Rheinländer? Ja, wie viel Umsatz machen wir denn da so, he, mit dem Geschäft?
8: Ich glaube zwar nicht, dass ich verpflichtet bin, Ihnen das zu sagen, aber so 80 am Tag.
6: Puh.
8: Ja, wenn es gut läuft, dann sind es schon 100.
6: Goldenes Tor, ah, verbotenes Feld. Das sind doch garantiert alles irgendwelche Geheimcodes da für Fußballwetten.
8: So, Jungs. Einmal goldenes Tor und die gelbe Mauer. Guten Appetit. Das ist das Lieblingsgericht unserer Stammgäste.
7: Sehr empfehlenswert.
5: Moment, Sie haben jetzt kein Liedchen in den Kaffee reingeschmissen, oder?
8: Wieso? Ist die Spezialität des Hauses. Ball trifft Latte. Gibt's nur bei mir.
6: Ah, Entschuldigung, so einen Kaffee, den hätte ich gerne mal zum Mitnehmen.
8: Aber selbstverständlich.
3: €80 Tageseinnahmen. Das ist natürlich nicht sehr viel.
4: Ja, aber Grund dafür, dass er ins Wettgeschäft einsteigt.
3: Ja, das wird er jetzt hübsch bleiben lassen.
4: Weil du da warst, scheiß das jetzt garantiert in die Hosen. Aber.

0: Ja, machen wir einen Schriftvergleich.
1: Kannst du das?
0: Entschuldige, das gehört doch zur Grundausbildung, dass man da entsprechend geschult ist. Bei dem Graffiti-Schmarrn, da haben wir ja auch gleich gesehen, dass das zwei verschiedene Sprüher waren.
2: Hansi, ein Litschi passt nicht durch den Strohhalm.

0: Das ist die Natur, gell?
1: Aus der frischen Saat entsteht neues Leben.
2: Frau Sonnleitner, wir bräuchten noch eine Schriftprobe von Ihrem Mann.
3: Gehen wir einfach in sein Büro.
2: Das ist eine super Idee. Was tut es mit dem Brief?
3: Das war sein Schreibtisch.
2: Aha. Ja. Dann schauen wir mal. Ja. Tagebuch, das wäre halt gut, aber das hat ja halt kein Mensch mehr. Ja, alles über Computer oder Handy. Führen Sie noch Tagebuch?
3: Na.
2: Also meine Großmutter, die hat noch Tagebuch geführt. Ja. Da haben wir als Kinder dann immer heimlich drin gelesen. Ist aber meistens in der Schmarrn drin gestanden. Also Kochrezepte und so Zeug. Kalender? Ist das ein Kalender?
3: Kann schon sein.
2: Schauen wir mal. J, S, S, J, J, S. S, J, J, S. Was kann das heißen?
3: Mein Schwiegersohn war viel unterwegs.
2: Ja, und was hat er sonst noch gemacht?
3: Er hat Fußball gespielt.
2: Fußball? F. Ach so, ja. Sport, Fußball, S. Sport, S. Und J, mein Job. Hä? Ich nehm's mal mit.
4: Es lebe der BCF. Das ist sein letzter Satz.
1: Das ist doch was sehr Positives. Also quasi ein Wunsch fürs Leben, für die Zukunft.
4: Ja, aber der Brief, der ist einfach so unpersönlich.
1: Dass er da Fehler gemacht hat, fühlen Sie sich da nicht auch irgendwie angesprochen?
4: Wie meinen Sie das?
1: Sandra Schmold, kennen Sie die?
4: Ja, ja, das ist ja die Physiotherapeutin vom BCF. Warum?
1: War Ihr Mann da öfter in Behandlung?
4: Ja, der hat immer so Rückenschmerzen gehabt, wissen Sie? Wieso?
1: Ja, das kenne ich. Also bei mir, da zwickt es auch öfter. Also, hat er Ihnen einmal gesagt, ob das Früchte getragen hat?
4: Früchte?
1: Kleine Früchtchen.
2: Also für mich ist das die gleiche Schrift, schau.
1: Ja, das ist die gleiche. Was anderes wäre bei einem Fachgutachter auch nicht rausgekommen.
2: Um 15 Uhr wäre Training.
1: Schon wieder?
2: Ja.
1: Ich hab gemeint, das sind bloß so Freizeitspieler.
2: Haben Sie auch Freizeitspieler trainieren vor einem wichtigen Spiel täglich? Nicht so wie normale Leute, die am Freitag um 3 schon daheim sind und Bier trinken?

0: Grüß Sie.
1: Servus.
0: Also, der junge Mann, den Sie mir da geschickt haben, gell, also, das ist nicht gerade der Schnellste.
1: Ja, das hören wir öfter. Aber er ist wirklich sehr fleißig.
0: Ja, also, die Hälfte, die hat er jetzt schon da.
1: Was ist die Hälfte?
0: Ja.
2: Riedl, weitermachen, ja?
3: Herr Janker, wie schaut's denn eigentlich aus mit Fans? Da gibt's ja mit Sicherheit ein paar Durchgeknallte, die gerne mal übers Ziel hinausschießen.
1: Wie beim Escobar, ja? Der hat einen Elfer verschossen und dann haben den die Fans.
0: Bei uns kommen seit Jahren bloß nur die Angehörigen zu den Spielen.
1: Ach so, habt ihr ja gar keinen Fanclub?
0: Ein Fanclub? Der hat sich aufgelöst, weil nämlich die Mitgliederzahl unter die erforderliche Mindestzahl gerutscht ist.
3: Mindestzahl, ne? Wie viel ist denn das?
0: 3. Ja, jahrelang waren es zu zweit und voriges Jahr ist der Ding gestorben, der Bachmeier Kurte.
1: Na ja, da bleibt ja noch einer.
0: Ja, okay. Mein Gott, in der Regionalliga haben wir auch einmal gespielt. Das waren noch Zeiten.
1: Ja. Hansi, ganz ehrlich, das schaut hier nicht so aus, als würden sich irgendwelche Fanatiker versammeln, um einen Torwart zu ermorden.
3: Scheint die Sonne cool.

0: So gut lebendig.
1: Ja. Aber immer mit irgendwelchen Weibern, ne?
2: Ah ja, bei den Damen war er sehr beliebt. Aber er war kein Schürzenjäger, ne?
1: Um Gottes Willen. Fasching. Schauen Sie, das ist unser Spielertrainer. Wie kann man sich nur so eine blöde Perücke aufsetzen?
0: Ich habe vorwiegend einen Indianer gemacht. Da hat mir die Mama so ein Kostüm genäht mit so langen Fransen.
1: Na, cool.
0: Ja, dann habe ich natürlich irgendwann die Seiten gewechselt, ja, wegen dem Sheriffstern. Upsi, das ist komplett faszinierend, so in eine andere Welt eintauchen mit so einer Kostümierung.
1: Ja, mir langt die Uniform als Kostümierung in dieser Welt.
0: Schaut aus wie Ausbildung zum Schlittenhund.
1: Ja, völlig unnötiges Konditionsgebolze. Das ist das alte Magersystem vom Quelix. Verstehst? So was macht man am Anfang von der Saison, bis die Laktatwerte stimmen. Aber die sind so rückständig, die spielen noch mit Libero ohne Doppelsechs und ohne Viererkette.
0: Ja, das ist aber anstrengend. Das wäre doch die Gelegenheit.
1: Für was?
0: Ja, wenn sich der Körper richtig verausgabt, da schwingt doch der Geist frei. Vielleicht rutscht ihnen irgendwas raus, was sie gar nicht sagen wollen.
1: Bei dir schwingt aber auch der Geist ein bisschen frei, oder?
0: So hart trainieren, wo der Kollege tot ist. Der arme Herr Sonnleitner. Der hat doch bestimmt einen Haufen Feinde gehabt.
3: Was heißt Feinde? Das sind alles junge Männer. Jeder so ein Ego, jeder hält sich für einen Superstar. Da kann schon mal sein, dass kracht.
1: Was ist eigentlich mit Ihrem Ego?
3: Mein Ego?
1: Ja.
3: Das hat alles, was braucht.
0: So sehr hübsch da, Ihre Flamme.
3: Nicht Flamme. Frau, wir sind seit letztem Jahr verheiratet, die Janine und ich.
1: Aha. Und wer geht ins Tor bei dem wichtigen Spiel?
0: Ja, Sie haben natürlich das größte Interesse am Tod vom Kollegen. Ja?
4: Was?
0: Ja, der große Traum. Die Nummer eins. Den entscheidenden Ball halten im Endspiel, dafür kann man schon mal einem Kollegen das Licht ausblasen.
4: Ich? Den Andi? Ich hab doch nichts gegen Andi gehabt. Außerdem war er der bessere Torwart.
1: Ich glaube, Hansi, da liegst du vollkommen falsch. Also, so wie der hält, ist der komplett harmlos.
0: Ja, stimmt. Ja, der stellt sich wirklich besonders blöd an. Lass mich einmal.
1: Bist du sicher, Hansi?
0: Ja, ja, komm. Ah, nein, volle Sahne.
5: Sag mal, ist dir schlecht? Du sagst gar nichts. Brauchst du was zum Kühlen?
0: Nein, nix. Wenn er auch so drauf hat.
1: Was heißt da drauf haben? Ich hab gefragt, ob du bereit bist, hast du ja gesagt und dann hab ich geschossen.
5: Muss aber ganz schön gescheppert haben.
1: Wieder irgendwelchen Mädels imponieren.
0: Wie Mädchen da imponieren sollen?
1: Da hat der kleine Blonde, die neben der Masseurin gehockt ist, hast du immer noch so Wunden.
0: Was? Der Frau vom Trainer da, der Janine? Okay, die ist mir da voll zu jung.
1: Wie heißt die?
0: Janine.
1: Wie schreibt man das?
0: Ja, wie man es spricht halt, Janine.
1: Aha, das schreibt man mit J. Mit J, Hansi.

0: das freut mich jetzt direkt, dass wir uns so schnell wiedersehen.
1: Ja, wenn Sie mir jetzt noch sagen würden, warum ich herkommen sollte, wäre es noch schöner.
2: Also, es geht um Ihre Reisepläne, Frau Schneider.
1: Ich verstehe nicht ganz.
2: Das ist der Terminkalender von Herrn Sonnleitner. Und da steht drin, 12. bis 19. August, New York. Und daneben steht ein J. Können Sie sich vorstellen, warum das J da steht?
0: Das New York, das soll ja wunderschön sein.
2: Ich weiß nicht, ich war noch nie da.
0: Ja, ich auch nicht.
1: Ich weiß immer noch nicht, was Sie von mir wollen.
2: Naja, wir wissen, dass der Herr Sonnleitner, wie soll man sagen, so ein bisschen frauenaffin war.
1: Wollen Sie mir jetzt was unterstellen?
2: Na, wir wollen Ihren Terminkalender sehen, oder sollen wir Ihren Mann fragen?
0: 12. bis 19. August. Da haben Sie sich doch bestimmt eine wunderschöne Geschichte zurechtgelegt.
1: Bitte. Mein Mann darf das auf keinen Fall erfahren.
2: Dass Sie eine Affäre gehabt haben. Seit
0: wann war das?
2: Ich weiß nicht, der Kalender ist ja nur von diesem Jahr.
0: Ach so. Na ja, vielleicht hat er sie irgendwie anders erfahren und hat da einen gewissen Handlungsbedarf gesehen.
1: Nein, also der Stefan, der würde sowas nie tun. Und der Fahn hat das auch nicht, sicher nicht.
2: Sie glauben also, dass das Selbstmord war?
1: Nein, der Andi hat sich nicht umgebracht. Nie im Leben hat sich der Andi selbst umgebracht.
2: Haben Sie das aber schon ein paar Mal gehört? Das ist die dritte, dem ist das einfach zu früh geworden.
0: Sind Sie eigentlich auch schwanger?
1: Schwanger? Ich? Nee, wer ist denn schwanger?
3: Die Anja hat gerade angerufen, an der Hand vom Sonnenleiter sind keinerlei Schmauchspuren zu finden.
2: Hm. Hansi, kommst du? Also entweder er hat sich nach dem Schuss blitzschnell die Handschuhe ausgezogen und versteckt, oder...
0: Ja, andere hat geschossen.
2: Müssen wir noch mal den Abschiedsbrief kontrollieren.
0: Ob der gefälscht ist, ausgeschlossen.
3: Oder jemand hat den Brief diktiert.
0: Ja, und dann...
4: Was ist hier los?
2: Ja, was soll los sein? Mord war's.
0: Ja, hab ich ja gleich gesagt.
4: Mord. In mein Büro.
1: Entschuldigung, brauchen Sie mich noch?
2: Ja, halten Sie sich zu unserer Verfügung.
1: Und was ist mit meinem Mann? Sagen Sie es ihm?
2: Das wird sie leider nicht vermeiden lassen.
0: Ja, aber bloß, wenn es unbedingt nötig ist. Also, wenn Sie keine Verwendung für das Ticket haben, also für das zweite, dann brauche ich es bloß.
2: Hansi.
4: Wer war die Frau?
2: Die hat was mit dem Toten gehabt, also bevor er tot war.
4: Verheiratet?
0: Ja, schon, aber...
4: Was heißt hier aber? Wenn Ihr Mann von der Affäre wusste, ist er unser Hauptverdächtiger.
0: Ja, da würde ich jetzt nichts überstürzen, weil wenn es nicht war, dann haben wir ein junges Glück zerstört.
2: Ein saures Glück.
4: Also Sie wollen nichts überstürzen, nicht? Wenn aber bei Ihrem Tempo vielleicht der Mann über alle Berge ist, ne?
0: Ja, wenn der versucht abzuhauen, dann ist ja das wie ein Schuldgeständnis. Da haben wir doch gleich wieder verhaftet. Also uns ist noch keiner durch die Lappen gegangen.
4: Nein. Ist das der einzige Plan, den Sie mir anzubieten haben?
2: Die beiden Sprayer hätten wir noch als mögliche Zeugen.
4: Haben Sie die allen Ernstes noch nicht ermittelt?
0: Ja, dass das ein Mord ist, wo man Zeugen braucht, das ist...
2: Überraschend. Es ist wirklich überraschend.
4: Ja.
3: Nee, von den Sprayern hat sich noch keiner gemeldet. Wäre auch ganz was Neues.
0: So ein Scheißdreck. Wie soll man die jetzt kriegen?
2: Was passt denn hier? Da müssen wir Kopfgeld aussetzen.
3: Oder eine Belohnung.
2: Was?
3: Hättet ihr früher mit der Polizei freiwillig gesprochen?
0: Was hätte man da sagen sollen?
3: Radio. Hm? Ich kenne einen vom Radio. Ziemlich fetter Typ, da kann ich euch in die Sendung bringen.
5: Hallo, hier ist wieder euer Lieblings-DJ Peter Bertelshuber, die Stimme von Wolfratshausen. Ihr hört Radio Wolfratshausen, die besten Hits der 80er, 90er und von heute. Und wir machen mal gleich weiter mit einem Wahnsinns-Hit von 1999.
6: Glaubst du, der geht mir sowas von auf die Nerven mit seiner scheiß guten Laune?
0: Ja, dann gehe ich da vielleicht besser allein rein.
6: Nein, da gehe ich schon mit.
0: Wieso? Das sind genau die Sachen, die liegen mir.
6: Also, das sehe ich anders.
0: Wieso? Gerade was die Außenwirkung betrifft, da bin ich vielleicht ein bisschen besser prädestiniert.
6: Also, was deine Außenwirkung betrifft, die kann ich am besten beurteilen. Ich hocke 10 Stunden neben dir.
0: Ja, und?
6: Oh.
5: 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Mein Name ist Peter Bertelshuber und ich habe Gäste da. Zwei Polizisten, die Herrschaften Hubert und Staller. Grüß euch erst einmal.
7: Hallo.
5: Ganz eine wichtige Frage vorweg. Wer von euch ist Freund und wer ist Helfer?
7: Was?
8: Sehr lustig.
7: gut spontan, da kommen wir auch schon zum ernsten Teil.
8: Ihr habt was Wichtiges vorzutragen, bitte, worum geht's?
6: Ja, es geht um eine Sprayung.
9: Hallo, hier ist Hansi Staller. Liebe Sprayer da draußen an den Geräten, ihr habt was beobachtet. Wann war das?
6: Um 10 Uhr Vormittag. Da waren Graffiti-Sprayer unterwegs auf dem BCF-Gelände in Wolfertshausen, das ist der Fußballplatz. Und die haben da was hingesprayt und dabei könnte es sein, dass sie ein Verbrechen beobachtet haben.
9: Ja, liebe Sprayer, ihr werdet auch nicht bestraft. Nein, nein, ganz im Gegenteil. Ihr kriegt nämlich eine schöne Belohnung.
10: Belohnung? Sind die wahnsinnig? Wenn wir für solche Aktionen Prämien ausschreiben, dann ist demnächst die ganze Stadt vollgesprüht.
7: Ja, ja, Belohnung, ein gutes Stichwort. Wir haben ein super Gewinnspiel. Ruft's an, Telefonnummer 0800 32 16 8. Gleich geht's weiter nach Musik. Kopfhörer runter.
6: Ach so.
7: Mikrofon war auch noch auf.
6: Was?
7: Wo ist denn das? Da hat der Knopf, der rote.
8: So, Herrschaften, der erste Anrufer ist da für euch. Gehen wir hier. Hallo, wer ist am Telefon?
11: Hier ist der Nick. Ich rufe an wegen dem Sprayen. Also, ich war dabei. Was ist denn die Belohnung?
9: Wo?
7: Mikrofon?
9: Nick, ja, die Belohnung, das hat mit Fußball zu tun. FC Bayern, sagt dir das was?
11: Bayern? Ja, klar.
9: Ja, da kannst du die Spieler treffen.
11: Echt? Krass. Wann?
9: Heute Abend, 19 Uhr, Treffpunkt am Graffiti.
11: Oh, heute kann ich nicht. Geht vielleicht auch morgen Vormittag?
6: Ja, morgen Vormittag geht auch. Nick, noch eine Frage. Was hast denn du da eigentlich hingesprayt?
11: Loser.
6: Und wie schreibt man das?
11: L-O, noch ein O.
6: Ja, ja, das langt schon. Nick, noch eine Frage. Was hast denn du da gesehen?
11: Morgen um 10, wenn es die Belohnung gibt.
6: Hallo? Nick?
7: Hier ist wieder Peter Bertelshuber, die Stimme von Olf Ratzhausen in eurem Lieblingsradio. Es ist jetzt genau 9.58 Uhr in der schönsten Stadt der Welt.
6: Ja, bei uns auch. Ja, immerhin ist er pünktlich.
0: Logisch, ich will ja auch zu den Bayern.
6: Das mit der Belohnung ist aber schmarrn, ne?
0: So, Nick, also, das machen wir jetzt Zug um Zug. Information gegen Belohnung. Als Vorgeschmack haben wir da schon mal ein kleines Geschenk.
11: Danke.
6: Gut, also, was hast du gesehen?
11: Ja, also, da war der Schuss und dann haben wir uns im Gebüsch versteckt, der Kevin und ich. Und da kam der Mann raus, der hatte knallrotes Haar mit Locken und so ein schwarzer Schnurrbart und grüne Handschuhe.
6: Mhm. Schwarzer Schnurrbart, rote Haar.
11: Mit Locken, genau.
6: Und grüne Handschuhe. Nick, du weißt, dass man für eine Falschaussage ins Gefängnis kommt.
11: Ach so, Schmarrn. Ich bin doch noch gar nicht strafmündig. Ich bin nämlich erst 13.
0: Jetzt pass mal auf, Nick. Wenn du den Schmarrn da sauber hast, dann kannst du deine Belohnung antreten.
6: Was hast du ihm da jetzt gegeben?
0: Ja, Kinderfahrschein nach München.
6: Was tut er denn in München?
0: Säbener Straße, öffentliches Bayern-Training, haben wir doch versprochen.
6: Schwarzer Schnurrbart, rote Haare. Ne?
0: Hupsi, das hab ich schon mal gesehen. Im Fasching.
6: Ja, anscheinend keiner daheim.
0: Ja, oder er macht nicht auf.
6: Hansi, der ist doch nicht so blöd und schmeißt sein Zeug in eigenen Müll rein.
0: Ja, aus der Sicht des Verbrechers ist das Blödste meist am Unverdächtigsten.
6: Also, wenn er jetzt sofort aufmacht, ist er besonders unverdächtig. Ne?
0: Bio-Ketter extra.
6: Hoppala, das ist so blöd.
0: Wann ist gleich wieder das wichtige Spiel?
6: Um Gottes Willen, das läuft schon.
12: Momentaner Spielstand 0:0. Es ist ein dramatisches, es ist ein hochklassiges, ein temporeiches, ein kampfbetontes Spiel. Münzig im Ballbesitz, Flanke nach rechts außen. Ball kommt sehr schnell in die Mitte, an den Strafraum, an die Grenze. Schuss ins rechte untere Eck. Der Torwart, der Ersatztorwart, er hält.
6: Boah, Hansi, schau dir das mal an. Das ist ja ekelhaft. Boah.
0: Na ja, wo gehobelt wird, da fallen Späne.
6: Ja.
13: Wagen 3?
14: Wagen 3 hat
6: kurz Zeit, müssen wir ihn verhaften.
13: Ja, ich hoffe den Stefan Schneider.
6: Wer weiß denn das?
14: Da steht auf dem Abschiedsbrief.
6: Was?
13: Da steht drauf, Schneider ist der Mörder in Steno.
0: Ja, betrogene Ehemann.
6: Ja, ja, was die Ehe so alles anrichtet, ne?
13: Der Andi Sonnleitner, der hat doch eine Büroausbildung. Und wenn man sich mit Schriften so ein bisschen auskennt, erkennt man das sehr leicht.
14: Ja, da hat der Graphologe was übersehen.
0: Gute Arbeit, Sonja. Kommt auf
14: jeden Fall in den Bericht für den Gürwitz.
6: Lobende Erwähnung. Wiederschauen. So, jetzt müssen wir Gas geben. Das Spiel läuft.
12: Es geht um viel. Sollten die Wolfratshauser heute verlieren, wäre das eine Katastrophe. Es würde den Abstieg bedeuten. Deswegen sind wir momentan froh um das 0:0. Und damit gebe ich zurück ins Studio.
15: So, meine Damen und Herren, mitten in der zweiten Halbzeit nochmal ein Spielerwechsel beim BCM Wolfratshausen. Der Spieler mit der Nummer 10, der Stefan Schneider, wird jetzt ausgewechselt durch einen noch unbefleckten Spieler, also jemand, der noch niemand umgebracht hat. Meine Damen und Herren, der Mörder wird jetzt ausgewechselt.
16: Bravo.
15: Ui, was ist das? Stefan Schneider versucht es über die rechte Flanke. Ja, er versucht sogar das Spielfeld zu verlassen. Ja, der Schiedsrichter ist vollkommen sprachlos. Doch, was ist das? Ja,
12: saueres
15: Tackling, internationale Härte.
6: Schwalbe, war nix. Und Sie sind verhaftet.

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0: 16 Uhr, hier ist SR Info mit den Nachrichten aus dem Saarland. Guten Tag. Der Saarländische Rundfunk ist heute live vor Ort in Bliesmengen-Bolchen. Das abwechslungsreiche Programm findet seit gut einer Stunde zentral auf dem Festplatz statt. Mittendrin im Geschehen ist meine Kollegin Eva Miewes. Eva, die Wetterprognose für den Nachmittag war durchwachsen. Wie sieht's aus vor Ort? Noch alles trocken?
1: Ja, im Moment meint es das Wetter wirklich noch gut mit uns. Die ganze Zeit gab es hier Sonne satt. Jetzt sind so ein paar Wolken aufgezogen, aber davon lassen wir uns erstmal nicht beeindrucken. Und die Menschen hier auch nicht. Es ist nämlich wirklich schon einiges los. Der Festplatz hier in Bliesmengen-Bolchen, der ist voll. Aber das ist auch kein Wunder. Es gibt hier wirklich einiges zu erleben, zu entdecken und natürlich auch jede Menge Essen und Trinken. Und weil ja gerade Kaffeezeit ist, gehen wir hier einmal rüber zum Kuchenstand von SR Info. Die Redaktionskolleginnen und Kollegen von SR Info, die verkaufen hier nämlich Kuchen, den die Menschen aus Bliesmengen-Bolchen gebacken haben. Und die Einnahmen, die gehen alle an die Kinderhilfsaktion Herzenssache. Hier sehen wir, da ist ganz schön schon was zusammengekommen. Und darum geht es nämlich auch bei SR vor Ort. Es geht darum, Spenden zu sammeln für den guten Zweck. Und wenn Sie jetzt Lust bekommen haben, hier auch vorbeizukommen, dann machen Sie das doch einfach. Packen Sie Sonnenbrille ein und den Regenschirm gleich auch noch. Dann sind Sie bestens gerüstet.
0: Danke, Eva. Diese Schalter haben wir kurz vor der Sendung aufgezeichnet. Noch im Trockenen, inzwischen aber regnet es heftig in Bliesmengen-Bolchen. Nun zu den Nachrichten. Die CDU-Landtagsfraktion hat das Hitzeschutzprogramm der Landesregierung für die saarländischen Krankenhäuser grundsätzlich begrüßt. Der gesundheitspolitische Sprecher Theobald bezeichnete die 15 Millionen Euro für die Kliniken als ersten Schritt, forderte aber weitergehende Maßnahmen. Auch Pflegeheime und andere soziale Einrichtungen müssten einbezogen werden. Zuvor hatte Gesundheitsminister Jung angekündigt, den Kliniken im Saarland kurzfristig 15 Millionen Euro für den Hitzeschutz zur Verfügung zu stellen.
2: Im Gegensatz zum Bundestrend ist die Zahl der Arbeitslosen im Saarland gesunken auf rund 39.800. Das sind 400 weniger als noch

0: im Juli und 500 weniger als vor einem Jahr. So einen Rückgang von Juli auf August hat es im Saarland zuletzt vor 6 Jahren gegeben. Trotzdem ist er laut Behörde kein Zeichen für eine Trendwende. Wegen der frühen Sommerferien hätten viele Betriebe bereits Anfang August wieder die Arbeit aufgenommen. Der Bau der Wasserstoffpipeline zur Dillinger Hütte hat begonnen. Nach dem symbolischen Spatenstich sollen die Arbeiten nach Angaben des Netzbetreibers Creus etwa 1,5 Jahre dauern. Zunächst würden die oberen Bodenschichten abgetragen und die Gräben ausgehoben. Die 17 Kilometer lange Trasse führt von Frankreich über den Saargau bis nach Dillingen. Ab 2029 plant die Dillinger Hütte, Stahl mit Hilfe von Wasserstoff zu produzieren. Nach dem Sturm in der vergangenen Nacht dauern im Saarland die Aufräumarbeiten an. Besonders betroffen war der Saar-Pfalz-Kreis. Hier mussten die Einsatzkräfte insgesamt 36 Mal ausrücken. Die Straße zwischen Wolfersheim und Blickweiler war wegen umgestürzter Bäume bis zum Nachmittag gesperrt. Mehrere Dächer wurden von den starken Windböen teilweise abgedeckt. Verletzte gab es keine.
1: In der Nacht kam es aufgrund des Unwetters zudem zu Stromausfällen. Betroffen waren Blickweiler, Beilweiler und Wecklingen. Dort kam es auch am Morgen erneut zu einem kurzzeitigen Ausfall. Die Störung konnte inzwischen behoben werden. Zu Ausfällen kommt es derzeit noch in Niederwürzbach. Die Ursache liegt hier laut den Stadtwerken Bliestal am vorgelagerten Netzbetreiber, den Pfalzwerken. Am Abend wird die A6 zwischen den Anschlussstellen Saarbrücken-Vechingen und St. Ingbert West in Fahrtrichtung Mannheim gesperrt. Nach Angaben der Autobahn GmbH wird die Fahrbahn instand gesetzt. Die Fahrtrichtung Saarbrücken ist nicht betroffen. Die Sperrung soll ab 20 Uhr beginnen und bis Montag 5 Uhr andauern. Bleibt zum Schluss noch der Blick aufs Wetter, die Aussichten. In der Nacht anfangs einzelne Schauer, danach meist trocken, Tiefstwerte 15 bis 12 Grad. Morgen Sonnenschein und lockere Wolken, gegen Abend vermehrt Regen, Höchstwerte 20 bis 24 Grad. Die weiteren Aussichten am Sonntag Sonne und Wolken im Wechsel, dabei einzelne Schauer 21 bis 25 Grad. Am Montag weiterhin wechselhaft, am Dienstag und Mittwoch wieder etwas mehr Sonne, nur geringe Schauerneigung bei bis zu 24 Grad. Das war SR Info mit den Nachrichten aus dem Saarland. Mehr davon gibt es in etwa einer Stunde um 17 Uhr. Bis gleich.
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0: Diese Schildkröte hier, die wird aus Pappmaché hergestellt. Das können Sie zu Hause ganz einfach selbst ebenfalls so gestalten. Und wie das geht, das zeigen wir Ihnen in gut 30 Minuten. Willkommen bei Kaffee oder Tee. Es geht gemeinsam in Richtung Wochenende. Und wir haben auch für die entsprechende Tischdekoration gesorgt. Und zwar aus Stroh und Blumen nach einer Idee von Floristmeisterin Marleen Dürschnabel aus Steinmauern. Herzlich willkommen, Marleen. Schön, dass du mal wieder bei uns bist.
1: Ja, freue ich mich auch.
0: Welche Funktion in deinem Gesteck übernimmt das Stroh heute?
1: Das Stroh ist so meine Basis für das Tischgesteck oder für die Tischvariante. Und zwar nicht nur Stroh ehren, sondern aus den Halmen. Mhm. Die Äcker sind ja jetzt schon abgemäht und jetzt stehen da noch die Stoppeln. Und dachte, man kann doch was Schönes nur aus den Halmen machen. Das
0: ist ein schönes Naturmaterial, was man nutzen
1: kann. Ganz genau.
0: Ne?
1: Kann man sammeln jetzt noch, weil die Äcker sind ja noch nicht gepflügt. Von daher ist es eine gute Zeit. Das
0: zu und du willst im Prinzip eine natürliche Steckmasse herstellen?
1: Ja, also wir nennen das so ein bisschen Formbinderei. Mhm. Ganz einfach umzusetzen. Was braucht man dazu für die Basis? Ist ein Aludraht. Man könnte auch, wenn man das nicht hätte, könnten wir auch blau geglühte Drähte nehmen und so ein langer Strang. Und die Länge des Stranges...
0: Könnte ich auch einfach einen Ast nehmen?
1: Könnte man auch einen Ast nehmen. Der Ast könnte man halt nicht so hin und her biegen, aber wäre auch eine Möglichkeit, dass man so eine Jahresroute nimmt. Ne? Und die Länge dieses Drahtes, das ist abhängig, wie viel Platz das man hat. Der Aludraht gibt es ja immer so auf Rolle. Dann macht man sich einfach ein Stück ab, also die Länge, und legt einfach dreimal hin und her, dass wir jetzt drei Stränge haben, dass es ein bisschen Stabilität hat.
0: Okay.
1: Und was brauchen wir noch? Wickeldraht, grüner, damit er nicht rostet, wenn ein bisschen Feuchtigkeit kann. Oder man könnte natürlich auch einen goldenen Draht nehmen.
0: Ja.
1: So geht's schon los. Da wir jetzt hier auf diesen nackten Draht nicht gut binden können, legen wir erstmal so ein paar Halme hier nur an. Wir nennen das so eine kleine Wulst. Das gibt uns ein bisschen Stabilität.
0: Ja.
1: Und wenn man bindet, rutscht es auf nackten Draht sehr gern so weg. Und darum machen wir einfach so
0: eine Basis.
1: So eine Basis, ja. Wir nennen das so eine kleine Wulst. So, und dann geht es auch schon los, wenn wir so den Strang haben. Dann mache ich das wieder nach vorne. Und dann habe ich die Halme, die sind ungefähr ja alles so in etwa gleicher Länge. Dann nehme ich einfach so ein Bündel, tue sie so ein bisschen stampfen und dann beginne ich an zu binden. Ich lege das hier an, den Draht.
0: Oben an, ne?
1: Ich fange oben an. Der Draht ist ja schon fixiert. Und dann ziehe ich einmal richtig fest. Und durch das Festziehen, schau, dann machen die so ein bisschen, gehen so ein bisschen nach oben.
0: Kriegst du Volumen.
1: Und das ist das, was nachher auch das Schöne ist, wenn ich hier weiter binde. Dann sieht es nachher wie hier. Dann binde ich so und die Dicke ist natürlich auch abhängig von der Größe des Tisches. Also kann ich ganz schmal oder ganz breit binden. So, jetzt hole ich natürlich schon mein vorgefertigtes.
0: Ist das eine Basis, die robust und haltbar ist, die ich also auch dann mal in den Keller packen kann und nach 3 Monaten wieder vorholen kann?
1: Zum Beispiel. Du könntest jetzt, ich habe ja heute das Ganze so ein bisschen bestückt mit den schon Powerfarben, Orange, mit den, weil jetzt kommt ja so ein bisschen bald der Herbst, der ist ja schon bald nah.
0: Ja.
1: Und dann kann ich jetzt, wenn es abdekoriert ist, könnte ich das jetzt theoretisch auch ein bisschen Gold bemalen oder Silber für Advent zum Beispiel, wäre auch eine Möglichkeit.
0: Also ist auch mehrere Monate oder sogar mehrere Jahre nutzbar?
1: Mehrere Jahre. Aber meistens ist ja so, dass man dann sagt, okay, jetzt ist genug, jetzt mache ich wieder neu, weil Stroh gibt es ja jedes Jahr.
0: Das stimmt. Aber man will es ja nicht jedes Jahr neu bauen.
1: Nee, aber ich denke, das könnte man dann vielleicht auch sogar verbrennen und dann halt eben ein neues machen. Mhm. Aber sehr möglich. So, jetzt ist hier, bin ich schon fast fertig. Und das sieht man ja jetzt durch dieses Anziehen, dann wird es so richtig wie so ein kleiner Igel.
0: Richtig schön buschig, ne?
1: Richtig schön buschig. Und so bindet man halt richtig dicke, je nachdem gesagt, wie man das dick haben möchte.
0: So. Dann sollen ja auch die Blumen rein.
1: Die Blumen sollen auch rein.
0: Und die Frage ist, wie wirst du die Blumen fixieren?
1: So. Jetzt ist es so, dass ich es auch schön auf so einen Teller legen kann, so was Längliches. Und jetzt habe ich hier so Reagenzgläser, die werden jetzt einfach so in das Stroh so eingebracht, sodass sie auch gut halten. Mhm. Weil ich durch den Teller, wenn ich das transportiere, ist es ja möglich, dass es auch verstellbar ist. Mache ich so viel ich möchte.
0: Ja.
1: Und dann kann ich schon beginnen. Und wie gesagt, ich habe heute extra so eine Powerfarbe ausgesucht. Dieses kräftige Orange von den Tagetes. Dann kommt zwischendurch auch mal so ein Gewürzfenchel dazu. So mit Kräuter kann man das wunderbar auch arbeiten.
0: Duftet sofort. Kannst du wirklich mehrere Pflanzen in ein Gläschen stecken?
1: Kann ich machen, ja. Wichtig ist halt, dass wir dann halt jeden Tag schauen, dass wir das Wasser einfach nachfüllen. Ne? Mhm. Mit der kleinen
0: Gießkanne,
1: weil es sehr schnell verdunstet. Mhm. Und so bestücke ich das. Hier habe ich noch eine schöne Zinie. Und so kann ich das Ganze so ein bisschen auch Höhe und Tiefe schaffen. Ich habe dann noch von den Beeren vom Weißdorn. Die kann ich einfach so einlegen. Und so arbeite ich hoch und tief.
0: Mal die brauchen mit keine Wasserversorgung, die Beeren?
1: Die brauchen keine Wasserversorgung. Mhm.
0: Und die Blüten halten wie lange?
1: Da geht es halt sehr lange. Die kann man eine Woche oder zwei. Aber es ist ja auch so, die Basis ist ja geschaffen. Und dann kann ich immer wieder sagen, okay, nächste Woche mache ich ein anderes Farbspiel. Und so ist es einfach was, wo man vielleicht ganz. Ich kann zum Beispiel ganz üppig gestalten. Oder auch sagen, ich mache nur mit zwei, drei Blüten, je nachdem. Bin reduziert davon.
0: Wo würdest du es platzieren?
1: Also jetzt ist es ja immer noch so Gartenzeit oder dass man draußen einen alten Holztisch zum Beispiel. Oder auch für so ein Buffet könnte ich mir das gut vorstellen. So ein Cocktailbuffet. Also vielschichtig.
0: Viele Einsatzmöglichkeiten. Marlene, danke dir für diese Idee. Mit dem Stroh und mit den Blumen passend zur Jahreszeit und schön anzuschauen. Jawohl. Danke dir für den Besuch bei uns.
1: Gerne.
0: Also Deko für die Augen haben wir jetzt schon, dann fehlt noch was Spannendes für die Nase. Und das könnte zum Beispiel der Heilkräutergarten in Eberbach im Rhein-Neckar-Kreis sein. Das ist ein städtischer Garten und viele Ehrenamtliche sind da im Einsatz und gießen, hacken und pflegen.
2: Er ist hier der Mann fürs Grobe. Sie kümmert sich um alles, was wächst. Martina und Peter Kunert verbringen so gut wie jeden Tag im Heilkräutergarten in Eberbach. Egal ob Zäune reparieren oder Unkraut jäten, zu tun gibt es hier genug.
3: Was mich motiviert, ich sehe hinterher, was ich getan habe. Das sieht wunderbar aus.
2: Das Besondere, der Garten ist in 12 Beete und damit Kategorien eingeteilt. Und die thematisieren jeweils eine Beschwerde und die dazu passenden Kräuter. Neben Klassikern wie Salbei oder Brennnessel findet man hier auch was Exotisches.
3: Das ist Dipdamm. Das ist eine sehr seltene Pflanze und sehr kompliziert im Wachstum. Ich habe schon mehrere gekauft. Und die sind jedes Mal, habe ich eingesetzt, jedes Mal wieder eingegangen.
2: Bei ihrem letzten Stecklingsversuch hat sich die 76-Jährige dann aber etwas einfallen lassen.
3: Da habe ich die zu Hause in einen Topf gesetzt und habe von hier teelöffelweise Erde genommen und immer mal einen Teelöffel auf den Topf reingestellt, damit die sich an diese Erde gewöhnt. Und nach 2 Jahren habe ich die dann so angewöhnt, dass ich die hier reinsetzen konnte.
2: Und wie stolz sind Sie jetzt, dass die noch überlebt?
3: Das ist mein ganzer Stolz. Und ich hoffe, sie blüht noch, dass ich das erlebe, solange ich den Garten hier mache.
4: Da ist das Salbei.
5: Oh ja, das duftet so gut, das ist so schön.
6: Und da wird er eben für verschiedene Dinge verwendet. Er ist insgesamt antibakteriell, als Tee. Zum Vogeln.
5: So frisch, ne? So
2: frisch, ja. Dass es im öffentlichen Kräutergarten was zu riechen und zu lernen gibt, hat sich über die Jahre immer weiter rumgesprochen.
5: Wenn wir hier passieren laufen, wir schauen immer hier durch erstmal. Die Kräutergarten, weil die arbeiten immer so schön und machen so toll. Da muss man immer schauen, was sie da alles Neues gemacht haben.
7: Wenn man dann reinkommt, dann steht hier marokkanische Minze zum Beispiel, da ist noch gar nichts. 2 Wochen später kommt man wieder vorbei und dann ist plötzlich da was gewachsen. Und bei verschiedenen sieht man das auch. Und das ist halt immer wieder was Neues. Wenn man öfters vorbeikommt, kommt mal das raus oder das.
2: Seit mittlerweile 14 Jahren bewirtschaften sie den Heilkräutergarten der Stadt ehrenamtlich. Für das Ehepaar eine sinnvolle Beschäftigung im Rentenalter, aber auch ein Herzensprojekt. Sie lieben die Ruhe, aber auch die Begegnungen.
6: Das ist für uns eine wichtige Sache gewesen, was Nützliches zu machen, eine Kommunikationsplattform zu haben mit Leuten, die vorbeikommen, ne? Schulklassen, Kindergartengruppen und das immer wieder auch in so einen sehenswerten Zustand zu versetzen.
2: Bis zu 20 Stunden die Woche investieren die beiden in ihr Kräuterparadies. Vor allem mit einem hartnäckigen Gegner hat es Martina Kunert dabei immer wieder zu tun.
3: Der größte Feind in diesem Garten sind die Schnecken. Also ganz schlimm. Die haben wir den Wermut komplett abgefressen. Mir ist das peinlich. Die Stadt bezahlt ja die Pflanzen. Und wenn ich jetzt die Pflanze eingepflanzt habe und vielleicht noch mal eine kaufen muss, ist mir das richtig gehend unangenehm.
2: Damit hier also alles weiter wachsen und gedeihen kann, ist Selbstbedienung nicht erlaubt. Anfassen und an den Blüten und Blättern riechen ist hingegen ausdrücklich erwünscht.
3: Die Kräuter duften, also das ist fantastisch. Außer diese Eberraute.

0: mal zugeordnet.
1: Und das rollende R, was bei Ihnen so durchdringt, gehört das typischerweise zu dem Dialekt oder ist das familienintern?
0: Nein, das ist nicht familienintern. Das ist aus dem Siegerland, glaube ich, rübergeschwappt.
1: Okay, also das spricht man da in der Region so, das rollende R. Welche Rolle hat der Dialekt bei Ihnen in Ihrer Kindheit gespielt?
0: Ja, wie soll ich das mal ausdrücken? Wir sind ja im Westerwald weit weg vom World Wide Web. Aber wir sind trotzdem, haben einen kleinen Bildungsvorsprung. Es ist ja wissenschaftlich erwiesen, dass zweisprachiges Aufwachsen das Lernen und das Denken fördert. Und so gesehen waren wir unserer Zeit voraus, denn Hochdeutsch war definitiv meine erste Fremdsprache. Ich habe Hochdeutsch in der Schule gelernt. Ich konnte nur Dialekt. So geläufig war das.
1: Ja.
0: Ist jetzt ein bisschen am Weggehen wie überall, aber es ist noch die Routinesprache.
1: Sie müssen sich nicht zwingen, mit mir Hochdeutsch zu reden. Sie können ruhig Dialekt schwätzen. Wie waren denn die ersten Tage in der Grundschule für Sie dann, als auf einmal das Hochdeutsche kam?
0: Spannend. Aber es ist ein Irrglaube zu denken, dass man dadurch Schwierigkeiten in der Schule hat. Wie gesagt, es war spannend, es war schön und mit der Zeit hat man es eben gelernt.
1: Nur das hat sie gefordert, das ist doch gut. Ich möchte gerne das Wort wissen, mit dem Sie unsere Zuschauerinnen und Zuschauer herausfordern möchten. Um welches Wort geht es?
0: Das Wort heißt Hierletz.
1: Hierletz ist das Wort und es hilft immer oder es hilft manchmal, wenn wir dazu auch einen Satz hören. Welchen Satz können Sie uns anbieten?
0: Wenn im Sommer ein Hierletz um dich rum ist, musst du gut erst gern.
1: Gut. Der eine oder die andere wird es verstanden haben. Andere sagen, ich habe gar nichts verstanden. Aber genau so soll das ja sein, Frau Schulz. Sie bekommen unsere Kaffee- oder Teetasse für dieses schöne Wort und für den schönen Satz. Ich danke Ihnen und wünsche ein schönes Wochenende im Westerwald.
0: Das wünsche ich Ihnen, wo auch immer Sie das Wochenende verbringen.
1: Danke Ihnen, Frau Schulz. Alles Gute für Sie. Ciao, ciao.
0: Ciao.
1: Tschüss. Ja, und Sie können gerne anrufen unter 0180 229 1545. Es geht um das Dialekteraten und um das Wort Hierletz. Was bedeutet dieses Wort? Wenn Sie es wissen, können Sie eine Kaffee- oder Teetasse gewinnen. Unter allen richtigen Anrufern losen wir nämlich diese Tasse aus. Also 0180 229 1545. Wir freuen uns auf Ihre Antworten und auf Ihre Vermutungen. Und regional geht es weiter, und zwar in Baden-Württemberg und in Bayern. Und das geht in ein und demselben Gasthaus. Das ist das Gasthaus Holdermühle in Kreklingen im fränkischen Teil von Baden-Württemberg. Und dieses Gasthaus, das steht genau auf der Grenze zu Bayern.
2: Franziska Grimm und Tobias Wendler haben 2020 als Wirte die Holdermühle in Kreklingen übernommen. Das beliebte Ausflugslokal liegt genau auf der Landesgrenze zwischen Baden-Württemberg und Bayern. Die rote Markierung am Boden und ein kleines Grenzhaus machen diese außergewöhnliche Lage sichtbar.
3: Die Grenze ist uns aber erst später so in den Augenschein gerückt. Und dann haben wir uns mehr mit der Grenze beschäftigt und sind dann auf die Idee gekommen, so ein Grenzhäuschen zu machen. Früher war ein Grenzpfahl hier
4: Im
3: Gasthaus drin, aber da wir ja das Gasthaus anders nutzen wollten und keinen Point of Interest im Gasthaus haben wollten, haben wir gesagt, den ziehen wir hier raus, wo die Leute halt, weil viele machen dann Fotos. Also viele Fotopoints, viele stellen sich her mit der ganzen Gruppe. Dann haben wir gesagt, dann machen wir das hier, weil es hier angenehmer ist.
2: Dieses Wochenende ist Sommerfest an der Holdermühle und das Wetter spielt mit. Zu zünftiger Musik soll heute ein knuspriges Schwein serviert werden. Als Beilage dazu gibt es Kartoffelklöße. Tobi bereitet rund 150 Stück vor. Er ist Wirt und Küchenchef der Holdermühle. Das Schweinefleisch will er besonders gut hinkriegen. Es soll ordentlich mit Bier mariniert werden.
3: Man muss schauen, man muss halt mit der Hitze passen, dass man die Sau nicht verbrennt. Und man muss halt schauen, dass genug Hitze an das Fleisch reinkommt, dass es auch durch ist. Es ist immer so eine Gratwanderung. Dass die Kruste schön ein bisschen Geschmack kriegt und dass das Fleisch ein bisschen Geschmack kriegt. Machen wir ein bisschen Bier ran und ein bisschen mal geheime Gewürze.
2: Welche das sind, verrät er nicht. Die Bier-Gewürzmischung verleiht dem Schwein auf jeden Fall den letzten Schliff und sorgt für ein richtig herzhaftes Aroma. Tobi rechnet mit Fleisch für rund 80 Gäste.
3: Schlaf schön.
2: Die Holdermühle im Taubertal ist ein beliebtes Ausflugsziel. Der Gasthof liegt unweit der romantischen Straße, der

0: ältesten Ferienstraße Deutschlands. Die Anfänge der Mühle gehen auf das 15. Jahrhundert zurück und sie lag immer dicht an einer Grenze zu Bayern. 1924 ließ der damalige Besitzer einen zusätzlichen Kuhstall anbauen, den heutigen Gastraum. Das sorgt bis heute für kuriose Verhältnisse, denn die rot gekennzeichnete Grenze verläuft mitten durchs Wirtshaus. So steht die Kaffeemaschine in Baden-Württemberg, der Kuchen aber schon in Bayern.
1: Backe ich immer frisch, jede Woche. Mit zwei kleinen Kindern ist manchmal schwierig. Meine Tochter, die ist drei, die hilft mir immer sehr tatkräftig mit. Aber das ist manchmal mehr Sauerei als dann Kuchen hinterher.
2: Macht die beste Kuchenbäckerin.
1: Ja, ja.
2: Die macht so leckeren Kuchen. Aber ich bin kein Kuchenfreund. Ich esse gerne mal ein Stückchen Kuchen. Aber ich bin...
1: Nach einem reicht es dann auch.
2: Ich mag lieber Erdbeertorte.
1: Ja, das ist leider nicht Saison gerade.
2: Und da ist keine Saison gerade.
0: Die Holder Mühle war seit dem 15. Jahrhundert eine Getreidemühle. Erst 1997 entstand daraus ein Gasthof. Heute ist sie nicht nur ein Ausflugslokal, sondern auch das Zuhause der vierköpfigen Familie. An diesem Wochenende ist außerdem Franzis Bruder Jonathan zu Besuch.
1: Braucht ihr noch Ketchup?
0: Die Menschen vom Fernsehen sind der dreijährigen Lina nicht geheuer.
1: Es ist einfach ganz normal.
0: Apropos Pommes und Ketchup, nochmal zurück zur Speisekarte und zur bayerisch-baden-württembergischen Grenze.
2: Meine Schwiegereltern haben dann gemeint, komm, lass uns doch bitte noch irgendein Gericht, wo wir die Grenze mit reinbauen können. Und dann haben wir überlegt, was machen wir.
1: Und bei einer Überlegung Käsespätzle mit fränkischer Bratwurst oder Maultaschen mit Bratwurst.
2: Genau. Und dann
1: waren die wildesten Kombinationen.
2: Genau. Und alles war nicht so, wo ich gesagt habe, ich würde es selber so auch nicht essen.
0: Ihre Lösung, eine ausgefallene Spezialität, die sogenannte Grenzpizza. Auf der einen Hälfte Schmand und auf der anderen Tomatensauce. Als Belag fränkische Rostbratwurst für Bayern und schwäbische Maultaschen für Baden-Württemberg. Was hier in der Küche gut zusammenpasst, hat auch 2019 schon harmoniert. Tobi und Franzi haben sich damals beim Kellnern auf großen Volksfesten kennen und lieben gelernt.
1: Na, haben wir mal zusammen bei meinen Eltern gewohnt, dann haben wir im Wohnwagen wieder gewohnt, wo wir eigentlich im Bierzelt immer gewohnt haben zusammen. Und wenn man zu zweiten Jahr im Wohnwagen aushält, sag ich immer, dann hält man es auch länger zusammen aus. Weil da muss man Kompromisse eingehen.
2: Ja, aber ist ein großer Wohnwagen. Also nicht so.
1: Ich wusste schon nach einem halben Jahr, dass es mein Mann ist.
0: Bei so viel Harmonie war klar, dass sie die Zukunft gemeinsam angehen und sich zusammen selbstständig machen. Es reifte der Wunsch nach einem eigenen Lokal.
1: Wir hatten vor, noch zwei Jahre Bierzelt zu machen und uns dann was selber Eigenes zu suchen.
2: Ja.
1: Und dann hatten wir aber während Corona so viel Zeit.
2: Dass wir dann einfach, wir haben dann mehrere Projekte angeschaut. In Franken, in Bayern, auch hier oben in der Nähe haben wir ein Projekt angeschaut. Ja. Aber es war bei vielen Projekten sehr viel Investitionen.
1: Zu viel Geld. Also die wollten zu viel Geld für zu wenig, was sie geboten haben.
2: Genau, es hat einfach nicht gepasst.
1: Ja.
0: Schließlich wird ihnen die Holder Mühle angeboten.
2: Dann haben wir uns mit den Besitzern unterhalten. Und aus Unterhalten ist dann mehr geworden. Und dann sind wir zu einer Einigung gekommen. Und jetzt führen wir die Gastronomie Holder Mühle.
0: 5 Jahre später sind sie glücklich über diesen Schritt. Allerdings ist es auch etwas völlig anderes, als im Bierzelt zu kellnern.
1: Auf dem Fest geht man halt heim und dann hat man Ruhe. Dann ist man zu Hause und Arbeit ist weg. Und hier gehen wir nach der Arbeit hoch und man weiß, was man noch am nächsten Tag alles machen muss. Und wir haben von Montag bis Mittwoch haben wir auch zu. Da fragen dann viele, warum wir so viel zu haben. Aber bloß weil wir zu haben, heißt ja noch lange nicht, dass wir frei haben. Ja. Montag ist Tobis Bürotag meistens. Ich muss auch die ganzen E-Mail machen, weil wir haben ja auch 11 Gästezimmer. Und die wollen natürlich auch, wenn da Gäste drin sind, jeden Tag Frühstück haben. Die Zimmer müssen geputzt werden und so weiter. Von daher ist eigentlich immer was zu tun.
0: Die Grenzpizza mit Spezialitäten aus 2 Bundesländern ist fertig. Gut gewürzt mit reichlich

0: Zwiebeln und mit Käse überbacken. Franzis Bruder darf probieren.
1: Und schmeckt's?
2: Ja.
1: Du musst noch die andere Seite probieren.
2: Ja.
1: Das ist die fränkische Seite mit der Bratwurst. Mhm. Und dann ist auf der anderen Seite ist die baden-württembergische Seite mit der Maultaschen.
0: Ein Gasthof mitten auf der Grenze. Und wissen die Gäste, wo sie sitzen?
3: Wir sitzen jetzt in Baden-Württemberg. Bayern ist da drüben.
0: Spielt das eine Rolle für Sie, in welchem Bundesland Sie sitzen?
3: Nö, eigentlich nicht. Bei uns hier in der Gegend sind Biergärten relativ rar für den Sommer. Also ja, so gemütlich. Und ich finde es einfach hier toll, auch für Muttis oder Familien mit Spielplatz und allem drum und dran.
0: Eine Oase im Grünen für Tagestouristen und Radler, die eben grenzenlos unterwegs sind und Bayern genauso schätzen wie Baden-Württemberg.
4: Wir haben uns für die Lokalität entschieden, unabhängig davon, wo sie ist.
0: Der Taubertal-Radweg führt von Bayern nach Baden-Württemberg und geht direkt an der Holder Mühle vorbei.
4: Es ist also unwahrscheinlich schön, diese Radwege, die es hier gibt, ne, ob das jetzt da das Jagsttal ist oder das Kochertal oder das Taubertal da, ne. Das sind einfach solche Klassiker, die man immer wieder gern fahren kann.
0: Ein Stopp an der Holder Mühle ist Tradition.
5: Auch beim Vorgänger waren wir immer hier. Es war immer so, wenn wir Hollermühle waren, dann waren wir am Ziel.
0: Auf der Zielgeraden dürfte mittlerweile auch das Schwein am Spieß sein. Über 7 Stunden hat es auf dem Grill seine Runden gedreht. Außen kross und innen noch schön saftig.
6: Sieht sehr lecker aus.
7: Gut, oder?
0: Super lecker. Ein Gedicht mit selbstgemachten Knödeln, Bratensoße und Krautsalat. Das schmeckt nicht nur den Gästen aus Bayern, sondern auch den Baden-Württembergern.
8: Mit Karotte drin oder das?
9: Ja, mit Karotte. Ja.
0: Knuspriges Schweinefleisch und dazu Blasmusik. In der Holder Mühle gibt's mehrmals im Jahr Themenpartys wie das Sommer- oder das Westernfest sowie saisonale kulinarische Angebote, zum Beispiel Wildgerichte zur Jagdsaison. Die Gäste mögen den frischen Wind in der Holder Mühle.
10: Wir waren schon früher, wo noch der alte Besitzer da war und unsere Kinder ganz klein waren, waren wir schon öfters mal hier. Und haben uns jetzt wirklich vor ein paar Jahren gefreut, dass es hier jung weitergeht. Das Angebot halt einfach, gerade jetzt dieses Fest oder so und auch das Speiseangebot ist halt was ganz anderes, wie es früher war.
0: Ganz egal, ob aus Bayern oder Baden-Württemberg, in der Holder Mühle zählt die Gemeinschaft. Langsam klingt das Sommerfest aus und die Gastgeber gönnen sich eine Verschnaufpause. An diesem besonderen Tag dürfen auch die Kinder ausnahmsweise länger aufbleiben.
7: War ein cooler Tag, war schön, hat gepasst, Wetter hat gepasst, Spanferkel ist mir gelungen, alles super, Leute waren gut drauf. Ja, allen Leuten hat's geschmeckt, nur positive Resonanz.
0: Ein erfolgreicher Tag geht zu Ende für die Gastrofamilie der Holder Mühle, mitten auf der Grenze zwischen Bayern und Baden-Württemberg.
11: Ja, schön, wenn Grenzen so einfach überwunden werden können. Aus Rheinland-Pfalz, genauer gesagt aus dem Westerwald, kommt heute das Wort, um das es geht beim Dialekteraten. Es ist das Wort Hierletz. Und wir haben ein paar schöne falsche Vermutungen dazu bekommen, was es bedeuten könnte. Herr Rothe hat geraten, es könnte Hitze sein. Oder Manfred Lerner aus Weringenstadt tippt auf neulich oder vor kurzem. Günter Klemm aus Bingen sagt, vielleicht ist es neulich. Patricia Zucker aus Möglingen sagt letztens, geht also in die gleiche Richtung. Und Andreas Hart aus dem unteren Westerwald schreibt hier in dieser Gegend. Und das ist alles falsch. Sie können also weiter mitmachen. Was bedeutet das Wort Hierletz? 0180 229 15 45. Wenn Sie es wissen, kommen Sie mit in die Verlosung. Zu gewinnen gibt es eine Kaffee- oder Teetasse. Es geht um das Wort Hierletz aus dem nördlichen Westerwald. Dass wir Musik hören, wenn wir unterwegs sind, das gehört mittlerweile zum Alltag. Alles andere als alltäglich ist es allerdings, wenn jemand mit dem Rad unterwegs ist und das Musikinstrument, in diesem Fall ein Klavier, mit dabei hat. Aber genau das macht Christian Nagel und wir haben ihn auf einer seiner musikalischen Radtouren begleitet.
12: Ein Klavier. Heute kommt es in Kirchzarten bei Freiburg angeradelt, um dann spontan herrlich zu erklingen. Dabei ist Christian Nagel alles andere als ein gewöhnlicher Straßenmusiker. Nein, er ist absoluter Profi-Pianist und eigentlich Professor an der Hochschule für Musik in Freiburg.
2: Naja, also es war eigentlich noch vor Corona, hatte ich irgendwie immer so diesen abstrakten Wunsch, ich würde auch gerne wie die Straßenmusiker sein, sie einfach irgendwo hinstellen und irgendwie drauf losspielen, was ja mit dem Klavier normalerweise nicht geht. Und dann wurden halt diese Lastenfahrräder entwickelt, die ja heutzutage so ziemlich alles transportieren können. Und irgendwann habe ich mir die Dinger angeschaut und gesagt, oh, da passt ja ein Klavier drauf. Also genau von den Abmessungen her. Und habe gedacht, jetzt komme ich irgendwie diesem Wunsch näher.
12: Die Stücke, die er spielt, völlig spontan. Ebenso wie die Orte, an denen er sie zum Besten gibt. Für sein Publikum eine kleine Abwechslung zwischen Hektik und Terminen.
9: Großartig. Ich bin total begeistert. Ja, es verbindet natürlich auch die Menschen. Gell?
13: Einfach die Musik weiterzugeben an die Leute, die so spazieren gehen oder so. Das finde ich angenehm. Finde ich schön von ihm.
12: Jenseits vom Konzertsaal braucht er nicht die große Bühne. Es geht ums Draußensein, ums Unterwegssein. Und manchmal spielt er auch ganz ohne Publikum, allein in der Natur.
2: Man ist dann irgendwie im Dialog mit dem Instrument, mit sich selbst, mit irgendwelchen Kräften.

0: Ja, wirklich eine tolle Aktion. Würde ihm gerne mal begegnen, zufällig, wenn er irgendwo unterwegs ist. Wenn Sie Kleister, Karton und Papier hören, dann geht es Ihnen vielleicht wie mir und Sie denken an Ihre Kindheit zurück, als wir das erste Mal in der Schule mit Pappmaché gearbeitet haben. Aber auch Erwachsene dürfen mit Pappmaché arbeiten. Das beweist jetzt Lea Spindler. Herzlich willkommen.
1: Hallo.
0: Die wir aus SWR 3 kennen, als Wetterfee da und die auch einen kreativen Instagram-Kanal hat.
1: Das stimmt,
0: und
1: ja.
0: Du hast heute
1: kreativ.
0: Genau, modern und kreativ. Und du hast heute gesagt, wir machen mal was mit Pappmaché.
1: Genau.
0: Nämlich wir stellen eine Schildkröte her oder gestalten eine Schildkröte. Warum arbeitest du gerne mit Pappmaché?
1: Ich finde, irgendwie, man hat halt alles daheim so. Also Pappe hat jeder zu Hause, Papier auch, Kleber also, oder Kleister kann man sich ja schnell mal anmischen. Und dann kann man da eigentlich echt coole Sachen draus machen. Und vielleicht auch mit Kindern zum Beispiel. Vielleicht hat ja jemand Enkel oder Kinder. Und dann da sich hinsetzen und einfach so ein Projekt draus machen. Und auch, ich finde halt schön, man macht was und man sieht dann einfach, wie das so Form annimmt und hat dann am Ende einfach irgendwie was Schönes, was man aufhängen kann oder
0: genau.
1: So.
0: Und hiermit kann man sich so ein bisschen das Urlaubsgefühl ins Wohnzimmer
1: genau.
0: Holen. Da haben wir so ein bisschen Ferienstimmung.
1: Genau, zum Beispiel an die Wand hängen oder irgendwo hinlegen oder ja. So. Klappt gut, ja.
0: Gut, was brauchen wir dafür? Wir brauchen Karton?
1: Genau, also einmal irgendwie irgendein Karton. Also ich habe jetzt hier einfach so einen Umzugskarton genommen, weil die halt einfach schön robust sind. Mhm. Man kann aber auch von einem Päckchen einfach einen Karton nehmen.
0: Wir brauchen Kleister und wir brauchen noch entsprechend irgendwie für die Oberfläche was, ne? Haushaltspapier.
1: Genau, Kleister dann. Brauchen wir. Wir brauchen so ein Kreppband. Das haben ja auch viele zu Hause, weil man so abklebt, wenn man was streichen möchte zum Beispiel. Ja. Was zum Schneiden, Schere oder ich nehme immer ganz gern einen Cutter, weil damit geht's schnell. Und auch einfach so Küchenrolle.
0: Okay. Also das überschaubarer Materialaufwand.
1: Genau, eigentlich total. Und man hat es halt auch eigentlich immer zu Hause.
0: Gut, erster Arbeitsschritt?
1: Der erste Arbeitsschritt ist natürlich erstmal die Schildkröte zu zeichnen. Also man kann auch andere Tiere machen. Ich habe mich jetzt für eine Schildkröte entschieden, weil ich mag die voll gern. Und dann zeichnet man einfach auf. Wer es jetzt nicht aus dem Kopf kann, kann sich da ja eine Vorlage einfach suchen. Entweder so im Internet oder es gibt ja auch so Pinterest. Da hole ich mir immer ganz gern irgendwie Ideen. Und dann zeichnet man sich die einfach so ein bisschen vor mit Bleistift oder auch mit so einem Marker einfach irgendwie. Es muss auch nicht sonderlich schön sein, also es kann einfach nur so eine Skizze sein. Einfach, dass man so weiß, wie man schneiden muss. Mhm. Also ich habe das jetzt mal so kurz aufgezeichnet.
0: Ja.
1: Und dann fängt man an, das eben auszuschneiden, entweder eben mit einer Schere, aber dann wird es halt so ein bisschen, also ich habe die hier, ich habe schon ein bisschen vorbereitet, habe ich jetzt mit einer Schere gemacht, deswegen sieht die jetzt nicht ganz so perfekt aus. Also man kann dann einfach mit einem Cutter so drüber gehen und da kriegt man dann halt einfach die Form.
0: Ein bisschen präziser hin.
1: Genau, einfach
0: die
1: schöner hin.
0: Die Schwünge ein bisschen
1: hin.
0: Besser hin. Ne?
1: Genau, weil man das dann halt so weg und also am besten einfach gucken, dass der richtig schön scharf ist und dann kriegt man halt eine richtig schöne Kante einfach hin.
0: Okay.
1: Und ich habe das jetzt einfach schon mal vorbereitet, weil das immer alles sonst ein bisschen länger dauert natürlich. Und habe dann jetzt diese Schildkröte so schon mal fertig. Und da müssen wir dann gucken, ich mache den zu, nachher schneide ich mich. muss man gucken, dass man so eine Art Gerüst baut oder Skelett, wie man möchte. Dafür dann einfach wieder so ein Stück Karton nehmen. Und ich halte das dann quasi so hin. Also am besten... Na, ich muss mal gucken. Ah, doch, ja. So rum. Ist ja egal.
0: Also
1: halt so, dass da kein Loch ist am besten. Bei mir ist jetzt ein bisschen ungeschickt. Aber dann kann man halt schon mal so ein bisschen gucken. Die Schildkröte muss jetzt ungefähr so hoch sein, würde ich sagen. Und dann geht man so runter und zeichnet sich das einfach so ein bisschen auf, wie man das dann gerne einfach haben möchte. Und auch das habe ich jetzt einfach schon mal vorbereitet, damit es einfach ein bisschen schneller geht. Dann sieht es nämlich so aus. Und dann klebt man sich das einfach so drauf. Also ich habe hier noch einen Heißkleber jetzt, mit dem geht es ganz gut. Man kann aber zum Beispiel auch, wenn man jetzt keinen Heißkleber zu Hause hat, einfach Wachs nehmen, also einfach eine Kerze nehmen und das Ganze mit Wachs machen. Mhm. Funktioniert auch ganz gut, habe ich auch bei einem Projekt mal gemacht. Und dann klebt man sich das so auf und in die Mitte.
0: Das ist dann die Wirbelsäule.
1: Das ist genau.
0: Dann ich nehme mal direkt das nächste Werkstück.
1: Genau.
0: Damit geht es dann weiter. Da werden auch noch
1: genau,
0: die Rippen dann entsprechend gemacht.
1: Genau, ich habe jetzt auch schon vorbereitet, man nimmt dann halt so kleine Pappteilchen und biegt die so ein bisschen und guckt dann einfach, dass man die entsprechend so dann dran klebt in den verschiedenen
0: genau,
1: Bereichen.
0: Genau, können wir uns vorstellen.
1: Genau,
0: super.
1: So dass dann das hierbei rauskommt. Dann hat man sozusagen das Gerüst und dann nimmt man einfach so ein bisschen ja, so Küchenrolle und stopft das dann einfach so ein bisschen aus. Kann man dann hier so ganz gut reindrücken. Braucht es auch nicht unbedingt, weil man hat ja an sich schon das Gerüst, aber einfach damit, das kann man dann überall so ein bisschen rein, dass man da einfach so, so reindrücken, nicht mehr so gut reindrücken kann.
0: Du klebst das Ganze dann mit Kreppband ab?
1: Genau, das geht dann so.
0: Warum ist das noch notwendig?
1: Einfach damit man diese Fläche hat zum Bekleistern später. Also ich nehme mir dann immer so ein paar Streifen und mache die dann so drumherum. Einfach so unten dann auch durch. So, und das dann halt um die ganze Schildkröte rum. Mhm. So, auch das habe ich schon vorbereitet, weil das natürlich auch wieder ein bisschen Arbeit ist. Sieht dann so aus, wenn das dann alles so beklebt ist. Also wenn das hinten dann nicht schön aussieht, ist nicht schlimm. Da kann man dann am Ende ja noch mal was Schönes drüber machen. Aber einfach, dass diese Fläche da ist. Und dann, ich habe es hier auch schon ein bisschen angedeutet, kommt eben diese Kleister.
0: Die eigentliche Klebekleistermasse, ne?
1: Genau. Da reißt man sich dann eben auch aus diesem Küchenrollenstück so kleine Fetzen. Und dann nimmt man sich den Kleister, der ist jetzt ein bisschen dick geworden.
0: Der ist schon
1: geworden.
0: Etwas länger vorbereitet gewesen, deswegen ist
1: aber
0: etwas angetrocknet.
1: Trotzdem. Das funktioniert trotzdem. So, dann geht man drüber und dann klebt man das so drauf und dann streicht man das so fest. Und das Gute ist, dass das dann auch einfach so verschwimmt miteinander.
0: Machst du eine Schicht oder zwei?
1: Auch gern zwei tatsächlich.
0: Okay.
1: Ja, doch. Also Gut. Es kommt ein bisschen drauf an. Jetzt, ich merke gerade, wenn der Kleister nicht so ganz flüssig ist, dann wird vielleicht sogar eine reichen. Aber also zwei ist einfach, dann ist man so auf Nummer sicher.
0: Und dann wird das entsprechend fertiggestellt mit den entsprechenden Farben.
1: Genau, das muss dann natürlich alles trocknen. Das dauert ein Weilchen, sieht dann am Ende so aus, wenn es dann fertig ist. Und dann kommt eben das Bemalen noch. Da nimmt man dann ein...
0: Was für eine Farbe nimmt man zum Beispiel dafür?
1: Also ich habe mir jetzt hier verschiedene Blau- und Grüntöne rausgesucht. Was ich richtig cool finde, gerade für diese Schildkröte, ist so eine Steineffektpaste. Und die lässt sich halt dann hier ganz gut so auftragen.
0: Und hat dann so einen leichten
1: Steineffekt. Zum Beispiel jetzt auf der Flosse, nennt man das so? Sagt man da Flosse?
0: Auf der rechten Flügelflosse.
1: Genau.
0: Lea, ich danke dir für diese Idee.
1: Genau. Ja.
0: Also es ist, glaube ich, gut nachzuvollziehen, was du da gemacht hast. Und der Kreativität beim Pappmaché sind keine Grenzen gesetzt. Man könnte die Schildkröte auch dreimal so groß machen oder auch ein bisschen kleiner, je nachdem,
1: genau,
0: wie man das haben möchte.
1: Ja, genau.
0: Danke dir für den Besuch heute bei uns und danke für diese Idee. Und du fährst jetzt gleich in Urlaub, deswegen wünsche ich dir einen schönen Urlaub.
1: Dankeschön.
0: Danke dir für den Besuch. Anleitung für die Schildkröte unter kaffee-oder-tee.de. Kreativ geht es weiter bei uns und zwar mit einem spannenden Thema aus Kandel in der Pfalz. Da geht es um hybride Malerei. Die beherrscht Benjamin Burkhardt. Er verbindet Malerei mit dem Zocken am Computer und schafft so ein erlebbares Kunstabenteuer. Und wenn Benjamin Burkhardt malt, dann taucht er richtig ein in die Welt der Farben.
2: In seinem Atelier in der Pfalz gibt Benjamin Burkhardt, kurz Ben, mal eben eine Farbsuppe auf sein neues Bild. Dann wieder reinmalen und immer weitere Farbschichten obendrauf.
3: Es ist tatsächlich etwas, mit dem ich sehr, sehr gerne anfange, weil es einfach sehr, sehr vermeintlich unkontrolliert halt eben auch ausschaut und man aber genau diese zufälligen Spuren dann später einfach wieder nutzen kann, um dem Bild halt einfach einen ganz anderen Klang halt irgendwo auch zu geben.
2: Benjamin Burkhardt ist in der Pfalz aufgewachsen und hat schon als Kind gerne gezeichnet. Seine Kunst ist eigentlich wie ein Spiel. Mit Materialien, mit Chaos und dem Streben nach Wertigkeit. Kein Wunder, dass Benjamin Burkhardt auch leidenschaftlicher Gamer ist. Vor allem so alte Rollenspiele in Pixeloptik haben sie ihm angetan.
3: Ich finde das höchst spannend, mit wie wenig Mitteln eigentlich eine Atmosphäre erzeugt wird. Und dass du kleinste Pixel halt eben auch so anordnest, dass sie dann auch so ein Bücherstapel sind. Also hier sind es 4 Pixel nach unten und dann 7 Pixel nach oben. Und schon hast du eine Perspektive drin. Ich weiß noch, dass da dann so die ersten Pixel auf mein Bild gekommen sind. Wo ich dann plötzlich gemerkt habe, irgendwie fixt mich dieses kleine Quadrat total an. Und habe dann angefangen, dieses kleine Quadrat auszuweiten und habe gemerkt, dass ich mit diesem kleinen farbigen Quadrat in dieser Bildwelt doch mehr von mir selbst eigentlich gemeinsam habe, als ich mir bisher zugestanden habe. Und so haben sich meine traditionellen und historischen Motive tatsächlich sehr in diese digitale, spielerische Welt tatsächlich entwickelt.
2: So ist der Wunsch entstanden, ein eigenes Videospiel zu entwickeln. Das Storyboard dafür hat er gezeichnet und sich auf die Suche nach Leuten gemacht, die sowas programmieren können. Gefunden hat er 5 Game Design Studierende samt Professorin der Internationalen Hochschule, die verrückt genug sind, sich auf so ein Projekt einzulassen.
4: Hallo.
3: Hallo.
5: Hallo.
6: Hallo.
4: Diese Emission hier, die habe ich sozusagen rausgebrochen. Könnten wir die runter und hoch drehen? Ich weiß nicht, ob es jetzt auf dem Stream gerade gut rüberkommt, aber man sieht es, glaube ich.
2: Ben hat noch andere Unterstützer für sein Projekt gefunden. In der Corona-Zeit hat er sich mit dem Rapper Alligator angefreundet und ihn gemalt. Und jetzt hat Alligator Ben angeboten, die Musik zum Videospiel zu machen.
7: Perfekt wie ein Gemälde von Monet.
3: Hallo?
6: Es ist auch für mich ein neuer Pfad, den ich da einschlage.
2: Benjamin Burkhardt will wissen, wie das Kunstpublikum auf seine Idee reagiert. Auf der Messe Art Karlsruhe präsentiert er das erste Level seines Spiels, na klar, in einem goldenen Spielautomat mit barocken Schnörkeln. The Painting, eine Einladung, spielerisch den Kampf gegen die leere Leinwand zu kämpfen. Die ist nämlich Horror für jeden Künstler. Auch der Direktor der Pfalzgalerie Kaiserslautern will mehr wissen und ist von der Idee begeistert.
8: Und hier halt auf diesen Pfeil füllst, dann...
9: Also der Samen, der aufgeht und...
8: Genau, der Kern der Idee, weil ja. Du jedes Mal als Maler natürlich vor einer weißen Leinwand bist und dich fragst, da steckt was drin. Du hast eine Idee, die sich halt manifestiert und die musst du dann auf die Leinwand bringen. Das ist gut.
9: Ja.
8: Das ist geil.
9: Das ist eine ganz großartige Idee. Wir wissen ja, dass Menschen immer dann sehr gerne ins Museum gehen, wenn sie auch etwas tun können, wenn sie aktiviert werden. Das leistet eine solche Installation, so ein Game. Das ist eigentlich eine Modellsituation für das Museum der Zukunft.
2: Auch in Level 2 weiß das goldene Samenkorn dem Spieler den Weg zur Kunst. Rätsel sind zu lösen. Das Spiel merkt sich alle Aktionen und reagiert auf den Spieler. Im Laufe der nächsten Jahre sollen noch viel mehr Level, Kunstwerke und Orte dazukommen und natürlich auch noch die Musik von Alligator.
0: Ja, Kunst geht eben immer wieder neue Wege. 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Bei unserem Dialekteraten geht es heute um einen Begriff aus dem Westerwald. Es geht um Hierletz. Wir wollten von Ihnen wissen, was das bedeutet. Und Rosel Dillenberger hat die richtige Antwort gewusst. Hierletz bedeutet Wespe. Sie hat sich bei uns gemeldet. Richtige Antwort gewusst. Sie kriegen unsere Kaffee- oder Teetasse. Viel Vergnügen damit. Und wir freuen uns auf weitere Worte aus dem Dialekt. Melden Sie sich gerne bei uns unter kaffee-oder-tee.de. Finden Sie den entsprechenden Link. Da können Sie mitmachen beim Dialekteraten und die anderen Zuschauerinnen oder Zuschauer herausfordern. Was macht man mit der Ruine eines Schlosses, in der man wohnen möchte? Vor dieser Frage stand die Familie Kromer aus Ehningen. Und sie haben eine wirklich spannende Antwort auf diese Frage gefunden. Denn sie haben auf die Ruine einfach moderne Wohnungen oben drauf gesetzt, die miteinander verbunden. Und so ist ein Mehrgenerationenwohnen entstanden.

0: sind die Familie Krohmer. Wir wohnen mit 3 Generationen über dem Schloss Mauren. Das liegt bei Ehningen im Kreis Böblingen. Wir haben 160 Quadratmeter Wohnfläche plus 40 Quadratmeter Terrasse und insgesamt das Grundstück ist 1,5 Hektar groß. Das sind die Reste, die Ruine eines ehemaligen Schlosses und erbaut aber schon 1617 bis 1619. In 2 Jahren wurde ein Riesenschloss erbaut. Wir sehen hier nur den ersten Stock, die Grundmauern. Es war eben der Familiensitz schon seit 1872. Da ging das Gut oder das Schlossgut in die Familie über. Es war uns einfach wichtig, dass wir diese Mauern wieder beleben. Insofern haben wir vor 21 Jahren die beiden Wohngruben errichtet. Also hier ist auch einer der Lieblingsplätze, unsere Grotte. Da steht schon das Schild Bar. Also wenn wir eine Party machen, dann ist hier gerne das Getränke. Oder mein Mann hat jetzt hier auch gearbeitet. Die Hunde lagen hier im Schatten, weil es einfach auch der kühlste Ort oder Raum hier im Garten oder auch überhaupt hier war. Also hier sind wir jetzt im Saal. Ein wunderschöner Raum. Er wirkt durch die wunderschönen alten Schränke, die meine Schwiegereltern sammeln. Es sind auch teilweise noch Stücke, die im Schloss standen. Und wenn man hier teilweise Brandspuren sieht, dann sind es also wirklich noch die Originalen. In Corona haben wir zum Beispiel Weihnachten gefeiert als Familie im Freien. Es war ja in der Zeit, wo man sich nicht treffen durfte. Also es war wirklich dieses Corona-Weihnachten. Und wir hatten die ganze Familie, mit der wir eigentlich eh jedes Weihnachten verbringen, eben dann hier versammelt. Und es gab das genau gleiche Essen wie immer, nur eben hier draußen in dicken Jacken und mit ganz viel Kerzen und offenem Feuer. Die Treppe oder auch die Brücke, wie wir gern sagen, das war die einzige Ergänzung oder Veränderung, die wir noch vorgenommen haben. Und da aber klar war, dass wir als Familie gemeinsam bauen würden mit meinen Schwiegereltern, lag es eben nahe, dass man diese Brücke schafft. Und es ist nochmal ein Ort der Begegnung.
1: Der Steg verbindet ja beide Häuser. Und also ich weiß noch, als die Kinder dann ganz klein waren nach einer schwierigen Nacht und sie kaum geschlafen haben, war man dann auch mal froh, wenn wir sie auf dem Bobbycar einfach rüber geschickt haben.
0: Ja, wenn man hier reinkommt, ist man also im Grunde auch schon mittendrin, mitten im Herzstück unserer Küche. Wir lieben es zu kochen, wir lieben es zu essen und auch Freunde einzuladen, Gäste zu haben. Wir lieben es Gast geben. Und es war also auch schon immer so in der Tradition vom Schloss, dass hier einfach immer so wahnsinnig gerne gefeiert wurde. Und wenn wir hier jetzt eben sind und in der offenen Küche sind, dann kommen die Freunde und kochen mit oder sitzen einfach dabei, während wir kochen. Und das lieben wir. Gasherd ist für uns ganz wichtig, weil es nach Italien riecht. Also wenn man auf dem Gasherd einen Espresso zubereitet, dann riecht das ganze Haus so, als wären wir im Urlaub.

0: Ja, der Bechsteinflügel war tatsächlich auch im Schloss und konnte gerettet werden. Und als wir dann eingezogen sind, kam er wieder altehrwürdig an seinen Ursprungsplatz zurück.
1: Man sieht die alten Fotos und was dort für ein Leben drin war. Und dann war eben dieser Dornröschenschlaf über fast 70 Jahre, wo einfach nichts passiert ist. Und jetzt sind wir sozusagen auf dem zweiten Stock.
0: Man hat es wirklich schon vergessen, wie es aussah. Ja,
1: die Ruine an sich war ja auch völlig, was da ist, der Mörtel überall raus. Das ist Wahnsinn, hä?
0: Das Besondere ist, dass man in diesem Raum wirklich mitten in der Natur lebt. Also wenn es hagelt oder schneit, man ist wirklich einfach mitten im Hagel. Das hört sich dann an wie in einer Popcornmaschine wahrscheinlich. Ja, wenn man dann hier draußen ist, dann wird unser Haus praktisch zum Baumhaus. Wir leben mitten im Baum, manchmal laufen die Eichhörnchen auf dem Geländer. Und hier hat man aber dann trotzdem weiter vorne den Blick weit ins Tal. Es lebt mit uns. Es lebt als die Kinder klein waren, hatten wir in den Schränken Spielsachen. Jetzt haben wir da eine Bar drin. Also es ist mit uns gewachsen oder hat uns wachsen lassen.
2: Ja, toll, wie außergewöhnlich manche Menschen wohnen. Und danke, dass wir es mit unseren Kameras zeigen dürfen. Wir spielen eine Runde Quiz. Wir haben Frau Pitz in Saarlouis am Telefon. Hallo, Frau Pitz.
3: Hallo, Herr Hübschen.
2: Guten Tag, Sie treten an gegen Herrn Löhr in Kehlberg. Hallo, Herr Löhr.
4: Guten Tag, Herr Hübschen.
2: Prima, sind wir startklar? Fangen wir an. Frau Pitz, Sie dürfen sich das erste Feld aussuchen.
3: Ich hätte gern die 7.
2: Dann steigen wir damit auch ein. Mit dem Joker, Sie legen gut los mit 50 Euro.
3: Danke.
2: Passt schon
3: schön.
2: Mal. Herr Löhr, was darf ich für Sie als erstes öffnen?
4: Die 8.
2: Direkt daneben die 8. Die berühmte Wenzelskrone trug der König von Polen, Portugal oder Böhmen? Die Wenzelskrone.
4: Ja. Böhmen.
2: Böhmen. 61 Euro dafür, damit gehen Sie in Führung, obwohl Frau Pitz sich den Joker schon gekrallt hat. Frau Pitz, was darf ich für Sie öffnen?
3: Dann die 6.
2: Daneben die 6. Gut. Die Sängerin Edith Piaf war gebürtige Brüsselerin, Luxemburgerin oder Pariserin?
3: Pariserin.
2: Pariserin, 30 Euro dazu. Läuft gut für Sie, da sehen wir Sie. Genau, eine Legende in Frankreich. Herr Löhr.
4: Die 3.
2: Die 3, erste Reihe. Wie viel Prozent der Fläche der Iberischen Halbinsel entfällt ungefähr auf Portugal? 15%, 30% oder 50%?
4: 50%.
2: 50, sagen Sie C?
4: Ja.
2: Sie sagen C? Nein, es ist A, nur 15%. Also. Nur so wenig. Frau Pitz, Sie dürfen wieder.
3: Die 2, bitte.
2: Die 2, Sie liegen leicht vorne. Jetzt gibt es aber nur wenig Geld zu holen. Bei welchem Spiel sollten die Hände nicht zittern? Bei Mikado, bei Mensch ärgere dich nicht oder bei Mahjong?
3: Bei Mikado.
2: Bei Mikado, genau. Bei Mensch ärgere dich nicht, höchstens vor Wut, wenn man wieder rausgekickt wurde. Ne, dann zittern die Hände auch mal. Herr Löhr.
4: Die 4.
2: Die 4 haben wir noch. Eine 29-Euro-Frage. Was ist ein Trike? Ein großer Bräter, ein Fahrzeug mit 3 Rädern oder ein Alpenwind?
4: B.
2: B, das Fahrzeug mit 3 Rädern. Jawohl, 29 Euro dazu. Und damit sind Sie wieder dran, bis auf 3 Euro. Frau Pütz.
3: Die 9, bitte.
2: Die 9 bringt bei richtiger Antwort 59 Euro. Im Englischen bedeutet der Begriff Twister A. Tänzer, B. Tornado oder C. Topf.
3: Tornado.
2: Tornado, der Twister, richtig. 59 Euro dazu, das heißt 152 schon mal für Sie.
3: Wow.
2: Herr Löhr, Sie haben 90. Was kommt jetzt dazu?
4: Holen wir die 1.
2: Holen wir mal die 1. Und das ist eine für 28. Die Hauptstadt Neuseelands trägt den gleichen Namen wie das Fleischgericht Filet Mignon, Stroganoff oder Wellington?
4: Wellington.
2: Wellington, Antwort C, 28 Euro, Sie bleiben im Rennen. Frau Pitz, wenn Sie noch eine teure Frage erwischen, dann haben Sie es.
3: 5.
2: 5.
3: Vielleicht.
2: Vielleicht, genau. Aber nur 12 Euro, gucken Sie mal.
3: Egal.
2: Genau, wer ganz offen spricht, redet Tacheles, Tukidides oder Thales? Bitte?
3: Bitte.
2: Ja, Thales ist richtig, 12 Euro dazu. Aber trotzdem kann Herr Löhr jetzt überholen, wenn er eine gute Frage erwischt. 10, 11 oder 12?
4: Die 11.
2: Die 11. Wir schauen mal. Für 14 nur. Das Auftaktspiel der Bundesliga-Saison bestreiten heute Abend der FC Bayern München und die TSG Hoffenheim, der VfB Stuttgart oder die Spielvereinigung Elversberg?
4: B.
2: B. Der VfB Stuttgart. Richtig. Gut, noch ist alles möglich. Frau Pitz.
3: Die 10.
2: Die 10. Eine Frage für 15 Euro. Aus welcher Gegend kam heute unser Dialektwort? Aus dem Westerwald, aus der Eifel oder aus dem Schwarzwald?
3: Aus dem Schwarzwald.
2: Nein, aus dem Westerwald. Und jetzt gucken wir mal auf den Punktestand. Sie haben 164 zu 132. Herr Löhr, wenn Sie 32 Euro erwischen, ist es Gleichstand.
4: Ja.
2: Wenn es mehr ist, können Sie gewinnen. Bei der 12 gibt es wie viel? 29. Ärgerlich, ne? Oh, gucken Sie mal, das ist die Frage. In welchem Bundesland steht der Schieferfelsen Lorelei? In Baden-Württemberg, in Rheinland-Pfalz oder in Nordrhein-Westfalen?
4: Das ist in Rheinland-Pfalz.
2: Das ist in Rheinland-Pfalz, aber es fehlen leider 3 Euro, um auszugleichen. Das stimmt, das ist ärgerlich, ne? Aber mit Anstand verloren, so kann man es auch sagen.
4: Ja? Ja.
2: Sie kriegen unsere Kaffee- oder Teetasse, Herr Löhr. Danke Ihnen fürs Mitmachen. Und Frau Pitz, Sie haben das Geld gewonnen.
3: Vielen Dank.
2: Und das sind 164 Euro. Danke Ihnen beiden fürs Mitspielen.
3: Ja,
2: schönes Wochenende.
3: Das ganze Team, bitte.
2: Danke, das machen wir. Danke fürs Schauen. Tschüss. Nach den 17 Uhr Nachrichten werden wir mit dem Backen loslegen. Heute gibt es Zwetschgen-Nusskuchen. Und wir haben ja gerade schon erfahren, die Bundesliga-Saison startet heute mit dem Spiel Bayern gegen Stuttgart oder Stuttgart gegen Bayern. Das ist die 64. Bundesliga-Saison und es ist für den Südwesten im Prinzip eine ganz besondere, denn wir haben 5 Mannschaften aus dem Südwesten, die in der Liga mit dabei sind. Wie sind die Perspektiven für diese 5 Mannschaften? Wie sieht es eigentlich mit der SV Elversberg aus, dem Sensationsaufsteiger? Und was ist mit den neuen Regeln in der Bundesliga-Saison? Es gibt so ein paar neue Geschichten, über die wir sprechen werden, mit meiner Kollegin Ann-Kathrin Rose aus der SWR Sportredaktion. Das machen wir gleich nach den Nachrichten aus den Redaktionen in Mainz, in Stuttgart und in Saarbrücken. Bis gleich.
5: Uhr SR Info aus Saarbrücken. Guten Tag. Der Saarländische Rundfunk ist heute live vor Ort in Bliesmengen-Bolchen. Das abwechslungsreiche Programm findet bereits seit einigen Stunden zentral auf dem Festplatz statt. Mittendrin im Geschehen ist meine Kollegin Eva Miewes. Eva, die Wetterprognose für den Nachmittag war durchwachsen. Es hat bereits kräftig geschüttet. Ist der Regen jetzt vorbei?
6: Ja, tatsächlich, der Regen hat aufgehört und es ist sogar ein bisschen blauer Himmel wieder zu sehen. Hier hat es sich wirklich innerhalb von Minuten hatte es sich zugezogen und wir wurden richtig ordentlich gewaschen. Und es gab dann auch eine amtliche Unwetterwarnung, sodass die Feuerwehr tatsächlich den ganzen Platz auch einmal räumen musste. Wir mussten alle runter, wir mussten in die Sporthalle. Und aber inzwischen durften wir wieder hoch, der Platz ist wieder freigegeben. Und wenn wir hier einmal hingucken. Der Platz ist so voll wie vorher. Und da muss man jetzt wirklich auch mal den Leuten hier in Bliesmengen-Bolchen ein riesiges Kompliment machen. Die haben sich nämlich von diesem Regenguss die Stimmung überhaupt nicht vermiesen lassen. Die sind alle mit runter in die Halle. Manche sind ganz schön nass geworden, haben sich aber einfach wieder abgetrocknet. Dann hier die Bänke getrocknet und sind wieder da. Und jetzt kann das Bühnenprogramm wieder starten. Und wir hoffen natürlich, dass das Wetter hält und dass dann später auch der aktuelle Bericht von hier gesendet werden kann.
5: Danke, Eva, für diese Eindrücke live aus Bliesmengen-Bolchen. Die CDU-Landtagsfraktion hat das Hitzeschutzprogramm der Landesregierung für die saarländischen Krankenhäuser grundsätzlich begrüßt. Der gesundheitspolitische Sprecher Theobald bezeichnete die 15 Millionen Euro für die Kliniken als ersten Schritt, forderte aber weitergehende Maßnahmen. Auch Pflegeheime und andere soziale Einrichtungen müssten einbezogen werden. Zuvor hatte Gesundheitsminister Jung angekündigt, den Kliniken im Saarland kurzfristig 15 Millionen Euro für den Hitzeschutz zur Verfügung zu stellen.
7: Im Gegensatz zum Bundestrend ist die Zahl der Arbeitslosen im Saarland gesunken auf rund 39.800. Das sind 400 weniger als noch im Juli und 500 weniger als vor einem Jahr. So einen Rückgang von Juli auf August hat es im Saarland zuletzt vor 6 Jahren gegeben. Trotzdem ist er laut Behörde kein Zeichen für eine Trendwende. Wegen der frühen Sommerferien hätten viele Betriebe bereits Anfang August wieder die Arbeit aufgenommen. Der Bau der Wasserstoffpipeline zur Dillinger Hütte hat begonnen. Nach dem symbolischen Spatenstich sollen die Arbeiten nach Angaben des Netzbetreibers Creus etwa 1,5 Jahre dauern. Zunächst würden die oberen Bodenschichten abgetragen und die Gräben ausgehoben. Die 17 Kilometer lange Trasse führt von Frankreich über den Saargau bis nach Dillingen. Ab 2029 plant die Dillinger Hütte, Stahl mit Hilfe von Wasserstoff zu produzieren. Nach dem Sturm in der vergangenen Nacht dauern im Saarland die Aufräumarbeiten an. Besonders betroffen war der Saar-Pfalz-Kreis. Hier mussten die Einsatzkräfte insgesamt 36 Mal ausrücken. Die Straße zwischen Wolfersheim und Blickweiler war wegen umgestürzter Bäume bis zum Nachmittag gesperrt. Mehrere Dächer wurden von den starken Windböen teilweise abgedeckt. Verletzte gab es keine.
5: In der Nacht kam es aufgrund des Unwetters zudem zu Stromausfällen. Betroffen waren Blickweiler, Beilweiler und Wecklingen. Dort fiel auch am Morgen der Strom kurzzeitig aus. Die Störung konnte inzwischen behoben werden. Zu Ausfällen kommt es derzeit noch in Niederwürzbach. Die Ursache liegt hier laut den Stadtwerken Bliestal am vorgelagerten Netzbetreiber, den Pfalzwerken. Am Abend wird die A6 zwischen den Anschlussstellen Saarbrücken-Vechingen und St. Ingbert West in Fahrtrichtung Mannheim gesperrt. Nach Angaben der Autobahn GmbH wird die Fahrbahn instand gesetzt. Die Fahrtrichtung Saarbrücken ist nicht betroffen. Wir sind beim Wetter. Aktuell warnt der Deutsche Wetterdienst vor Unwettern und schweren Gewittern im Kreis St. Wendel. Schauen wir nun auf die Aussichten. In der Nacht anfangs einzelne Schauer, danach meist trocken, Tiefstwerte 15 bis 12 Grad. Morgen Sonnenschein und lockere Wolken, gegen Abend vermehrt Regen, Höchstwerte 20 bis 24 Grad. Die weiteren Aussichten: am Sonntag Sonne und Wolken im Wechsel, dabei einzelne Schauer, 21 bis 25 Grad. Am Montag weiterhin wechselhaft, am Dienstag und Mittwoch wieder etwas mehr Sonne, nur geringe Schauerneigung bei bis zu 24 Grad. Und das war SR Info mit den Nachrichten aus dem Saarland. Mehr davon und auch Nachrichten aus der Welt gibt's um 6. Bis gleich.
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2: Es ist Zwetschgenzeit bei Kaffee oder Tee und wir backen heute einen Zwetschgen-Nusskuchen. In gut 5 Minuten werden wir damit loslegen. Schön, dass Sie weiterhin bei uns sind. Wir begleiten Sie durch den Nachmittag wie gewohnt bis 18 Uhr und nähern uns langsam aber sicher dem Wochenende an. Und heute Abend beginnt auch die 64. Bundesliga-Saison mit einem Knaller, kann man direkt sagen. Es wird nämlich Bayern München gegen Stuttgart spielen und es ist für die Fans im Südwesten eine ganz besondere Saison, denn 5 Vereine sind mit dabei, unter anderem der Sensationsaufsteiger aus Elversberg. Wir sprechen über die neue Saison jetzt mit Ann-Kathrin Rose aus der Sportredaktion in Stuttgart. Ich grüße dich nach Stuttgart. Hallo Ann-Kathrin.
10: Hallo.
2: Ja, besondere Saison für die Fans im Südwesten. Den Knaller habe ich gerade schon angedeutet mit Stuttgart gegen Bayern München. Dennis Undorf ist neuer Kapitän bei den Stuttgartern. Was ist dem VfB in dieser Saison zuzutrauen?
10: Ja, aus meiner Sicht ganz viel, denn die Stuttgarter, die haben ja nicht nur in der vergangenen Spielzeit Schritte gemacht, sondern über die ganzen letzten Jahre. Und diese kontinuierliche Entwicklung ist was, die wird man, glaube ich, diese Saison sehen. Und deshalb werden die Stuttgarter aus meiner Perspektive ziemlich weit oben mit spielen. Du hast es gerade angesprochen, Dennis Undorf, neuer Kapitän. Der ist einer, der ist nicht einfach nur ein Knipser, irgendwie einer, der lustig ist. Nein, der ist auch eine ganz wichtige Identifikationsfigur. Mit dem können sich kleine Mädchen und kleine Jungs identifizieren. Und der ist wichtig für den Zusammenhalt dieser Mannschaft, die in großen Teilen, auch das eine wichtige News aus der Sommervorbereitung, zusammengeblieben ist. Es gibt einen namhaften Abgang, das ist der Keeper Das ist Alexander Nübel, der neue Dennis Simon, 20 Jahre jung. Der ist aktuell noch verletzt. Heute Abend gegen die Bayern wird er also nicht im Tor stehen. Aber ja, das ist der einzige so richtig große Abgang gewesen, Nübel. Stattdessen gab es ein paar Neuzugänge, unter anderem ein Stürmer, Pečinović, der hat schon getroffen in den vergangenen Wochen. Und Grischa Prömel, den kennen vielleicht noch manche aus Hoffenheim. Da war er Denker und Lenker und wird auch für das VfB-Spiel sehr wichtig werden.
2: Also klingt nach guter Stimmung in Stuttgart, gute Stimmung sicherlich auch in Freiburg. Die müssen erst am Sonntag ran gegen Werder Bremen, haben aber gestern schon in der Conference League durch einen 4-1-Sieg klargemacht, dass sie dabei sein werden. Letztes Jahr Platz 7 in der Tabelle. Wo geht's in diesem Jahr hin für die Freiburger?
10: Ja, wenn wir mit allen gesprochen hätten, die gestern Abend im Stadion waren, wo ich auch war, dann würden die sagen, die Freiburger machen es einfach genau nochmal so. Das heißt, eine recht solide Bundesliga-Saison spielen und dann wieder ein internationales Finale in Istanbul. Da haben sie im Mai dieses Europa-League-Finale gespielt, haben das zwar verloren, aber eine große Euphorie. Und die haben sie mitgenommen über den Sommer gestern Abend in der Conference League, das sehr zu spüren. Jetzt sind sie in der Ligaphase. Und warum sage ich nochmal Istanbul? Ja, weil im Juni im kommenden Jahr auch das Conference League-Finale in Istanbul wäre. Also ich glaube, das würden die Freiburger Fans alle genauso wieder unterschreiben.
2: Wann steht fest, gegen wen man in der Conference League ran muss?
10: Ja, die Auslosung, die war am Mittag. Da sind ein paar super Vereine aus meiner Sicht dabei. Da gibt es viel, viel Euphorie, unter anderem Panathinaikos Athen. Da kommt sehr viel Fanwucht nach Freiburg. Zum AS Monaco geht es auswärts. Noch nicht ganz klar ist, wann genau welches Spiel stattfindet. Das wird sich in den nächsten Tagen rausstellen. Und dann am 15. Oktober ist der erste Spieltag. Terminierung steht noch aus. Aber die Gegner, die klingen schon mal ganz gut.
2: Mainz war in der letzten Saison so, ich sag mal, Mittelwert mit Platz 10. Was gibt den Mainzern Hoffnung, dass es in diesem Jahr ein bisschen besser wird?
10: Ja, die Hoffnung hat eigentlich zwei Namen. Und der eine ist Urs Fischer, der Trainer, der Schweizer, der so unaufgeregt ist, der so ein bisschen Ruhe reingebracht hat in das Mainzer Umfeld, aber auch in den Verein. Und der zweite Name, das ist ein deutscher Nationalspieler. Das ist Nadim Amiri. Nach der WM, da hat er seine Sache trotz des frühen Aus des deutschen Teams sehr gut gemacht. War mutig, ist vorangegangen, ist auch im Team gut aufgetreten. Und um den gab es Wechselgerüchte. Und dann hat er einfach mal im Trainingslager an einem Fanabend gesagt, ich bleibe übrigens. Und auch das hat eine kleine Euphorie ausgelöst. Also die Mainzer, die wollen das alles etwas unaufgeregter angehen und vielleicht ein bisschen besser landen als in der vergangenen Saison.
2: Ein Überraschungsteam der letzten Saison war die TSG Hoffenheim. Vom Fast-Absteiger sind die ins internationale Geschäft gekommen. Wie gehen die jetzt mit den gestiegenen Erwartungen um?
10: Ja, sie betreiben so ein bisschen Erwartungsmanagement, allerdings tatsächlich auch finanzielles Erwartungsmanagement. Denn sie wissen, jetzt spielen sie international. Sie mussten investieren nach dem Abgang eben von Grischa Prömel zum VfB Stuttgart. Und das haben sie gemacht. Rund 60 Millionen Euro für 7 Neuzugänge. Darunter sind auch viele europäische Top-Talente. Sie haben sich gezielt verstärkt und die große Frage ist, geht auch der Entwicklungsschritt der TSG Hoffenheim weiter? Die haben sich sehr, sehr stabilisiert und dieses viele Geld soll eben auch ein bisschen mehr sozusagen Ruhe reinbringen. Sie haben investiert, Prömel wird sehr schwer zu ersetzen sein. Das war der Denker und Lenker im Mittelfeld, der hat den Laden zusammengehalten. Aber es gibt einige neue, die sich beweisen wollen.
2: Überraschungsaufsteiger, die Spielvereinigung Elversberg. Was kann so ein Außenseiter leisten?
10: Ja, da hat der Trainer, da hat Vincent Wagner gesagt, für uns ist diese Bundesliga ein bisschen wie eine Reise zum Mars. Also so weit weg ist das, obwohl heute Freitag ist und es geht am Wochenende los. Aber ich glaube, Elversberg hofft ein bisschen auf den Heidenheim-Effekt. Die Heidenheimer, ja auch ein Südwestklub, zwar abgestiegen, aber in der ersten Bundesliga-Saison, da sind sie Achter geworden, hatten ganz viel Euphorie, haben am Ende international gespielt, haben sich für die Conference League qualifiziert. Und wenn der Heidenheim-Effekt es bis ins Saarland schafft, dann geht viel für die SV Elversberg.
2: Es gibt ein paar neue Regeln in der neuen Saison. Was sind die wichtigsten?
10: Ja, die wichtigsten ganz klar. Die Trinkpause, die alle noch von der WM kennen, die kommt nur im Bedarfsfall zurück. Das heißt, wenn es sehr heiß ist, dann gibt es wieder Trinkpausen, ansonsten nicht. Ansonsten wird auf die Uhr geschaut in der Bundesliga. Es geht darum, dass nicht mehr gebummelt wird. Das heißt, es gibt die 5-Sekunden-Regel bei Abstößen und bei Einwürfen. Das ist die wichtigste. Und auch bei Einwechslung und Auswechslung wird auf die Uhr geschaut. Es soll also mehr Fußball gespielt werden.
2: Ann-Kathrin Rose, vielen Dank für diese Hinweise zu den neuen Regeln und für deine Einschätzungen zum möglichen Abschneiden der Südwestvereine in der neuen Saison. Danke dir und ich wünsche eine schöne Saison mit vielen schönen Spielen. Danke nach Stuttgart.
10: Danke.
2: Ja, auf dem Weg ins Wochenende wird freitags bei uns immer gebacken, damit wir am Sonntag dann tollen Kuchen auf dem Tisch haben. Roman Schäfer ist bei uns aus Stuttgart, Konditormeister und VfB-Fan.
11: Ja.
2: Was würdest du sagen, welcher Platz am Ende der Saison?
11: Ich glaube wahrscheinlich zweiter oder dritter.
2: Du hoffst auf den zweiten? Gut, wir werden das überprüfen. Wir machen Zwetschgenkuchen heute. Und Zwetschgenkuchen wird auch bei uns heute wieder mit Hefeteig gemacht, wie so oft. Warum passen Hefeteig und Zwetschgen so gut zusammen?
11: Ja, ist halt einfach die Kombi, also dieser schöne Hefegeschmack. Natürlich dann ein saftiger Teig, dann das mit den Zwetschgen, einfach eine schöne Säure, Streusel dazu, eignet sich auch immer gut. Und heute verbindet man das auch noch mal mit Nuss, was ja sonst nicht immer so dabei ist. Ja,
2: schöne Mischung.
11: Und wir starten hier erstmal mit dem Vorteig, den habe ich hier schon mal angerührt.
2: Den hast du vor einer halben Stunde schon angesetzt oder noch früher?
11: Ja, das also kommt ein bisschen drauf an, wie die Temperatur von der Milch ist. Ja. Ich nehme sie lieber bei Raumtemperatur und warte, weil oft wird der Fehler gemacht, wenn man die Milch erwärmt und die ist mal wirklich zu heiß. Dann ist die Hefe sofort tot, dann geht gar nichts mehr.
2: Woran erkennst du, dass der Vorteig soweit ist?
11: Wenn ich den verrührt habe, der ist relativ weich, also das kann ich mit dem Schneebesen machen, dann nehme ich einen Teil von dem Mehl, was jetzt gleich noch dazukommt, streue das einfach drüber und jetzt sieht man eigentlich von oben schön, dass das so ein bisschen aufgegangen ist, fast wie so ein Brot. Mhm. Und dann kann man das sehr gut abschätzen.

0: Körper ja. schön aufgegangen ist. Aber er sollte sich schon verdoppeln vom Volumen.
1: Wenn der Vortag mal versagt, ja. wann breche ich das Experiment ab und setze einen neuen an?
0: Ja, man könnte vielleicht schon noch ein bisschen länger warten, weil es kann vielleicht auch sein, bei anderen Teigen, wenn zum Beispiel die Hefe direkt auf dem Zucker lag oder dem Salz, dann entzieht es der Hefe die Feuchtigkeit, das schwächt sie oft immer, dann braucht alles viel länger. Also ich würde dann sagen, vielleicht doppelt so lang noch warten. Aber deswegen ist das so ein Vorteil von dem Vorteig, dass man da erstmal Zucker und Salz gar nicht dabei hat. Okay. Das erstmal so vermischt.
1: Gut, also Vorteig ist startklar bei uns, jetzt kommen wir zum Hauptteig. Das ja. heißt, das Mehl
0: also,
1: kommt dazu?
0: Mehl mit Salz kommt noch dazu, dann noch der Zucker, also den kann ich jetzt einfach hier oben drauf geben. Die Butter, mit der warte ich noch, die kommt erst so kurz vor Schluss dazu, einfach, dass der Teig sich erstmal schön bilden kann, also der Kleber. Und das eine Ei, das verleppere ich jetzt ein bisschen und da kommt dann circa die Hälfte davon rein. Also wir brauchen für das Rezept jetzt so 25 Gramm.
1: Okay, und deswegen wird es auch verleppert, damit du die Hälfte nehmen kannst.
0: Ja, und die andere Hälfte kann ich nämlich nachher für meine Nussfüllung nehmen. Und jetzt wird der Teig einfach noch verknetet. Wenn ich das in der Maschine mache, knetet es so schon um die 10 Minuten.
1: Ja.
0: Also der Teig, der sollte nachher so sein, wenn man den auseinanderzieht, dass man so hauchdünn durchgucken könnte. Ähnlich wie beim Strudelteig.
1: Fensterprobe.
0: Ganz genau. Und wenn man es von Hand knetet, dann kann man locker drüber rechnen noch doppelt so lang.
1: Doppelt so lang.
0: Also da knetet man dann, ja, ich mache den mal nur aus.
1: Ja.
0: Das kann man sich jetzt gut vorstellen.
1: Und der fertige Teig löst sich auch immer von der Schüssel dann schon, ne?
0: Ja, das sieht man dann auch immer.
1: Auch ein erstes
0: und wenn ich schon merke, der Kleber hat sich gebildet, also der fängt langsam an, sich zu lösen, dann kann ich auch schon meine Butter dazugeben und das alles fertig kneten.
1: Okay. Wir kümmern uns jetzt schon mal um die Nussfüllung, so ein bisschen, ne?
0: Mhm. Bei der Nussfüllung, da kommt auf jeden Fall, da kann man viel All-In machen. Also ich habe halt meine Milch.
1: Aber wir haben hier eine hohe Luftfeuchtigkeit im Studio, oder?
0: Ja, der Zucker auch beim Teig
1: war schon. Der Zucker nimmt sofort hier die Feuchtigkeit auf und klebt so ein bisschen zusammen, ne?
0: Ja, aber das ist nicht schlimm. Und Butter kann jetzt hier schon mal alles dazu.
1: Alles immer zimmerwarm?
0: Ja, selbst wenn die Butter jetzt kalt ist, wäre das nicht schlimm. Ich kann hier auch schon eine kleine Prise wieder Zimt dazugeben. Salz sowieso immer, also ich liebe das auch bei süßen Sachen. Da gehört schon immer was dazu. Und das kochen wir jetzt einmal auf, einfach, dass sich der Zucker löst, Butter ist aufgelöst und dann nicht erschrecken, der schon abgekühlt, der Ofen.
1: Ja, genau, er packt mutig ans Blech. Ja.
0: Und ich habe dann die gemahlenen Haselnüsse vorhin mal im Ofen geröstet. Da kriege ich einfach noch einen schöneren Geschmack von der Füllung, als wenn ich die jetzt einfach nur so aus der Packung rausnehme, reinschmeiße, dann ist halt der Nussgeschmack sehr schwach.
1: Ja, okay, also das,
0: so kriegt man mehr Aroma
1: Anrösten rein. Bringt immer die Aromen noch ein bisschen stärker raus. Ne? Warum ist es wichtig, dass das nicht nur warm ist, sondern einmal gekocht hat?
0: Also halt, wie gesagt, dass sich der Zucker auch mal komplett aufgelöst hat. Butter wird ja sowieso schneller flüssig.
1: Also heiß würde auch reichen, es muss nicht kochen.
0: Nee.
1: Es muss nicht kochen, also dieser Effekt des Kochens muss nicht sein.
0: Nein. Und dann können wir einfach dann die Nüsse dazu schmeißen, sobald das alles schön heiß ist.
1: Gut.
0: Und dann sollten wir das ein bisschen abkühlen lassen, weil später kommen noch mal Brösel und das restliche Ei rein.
1: Das machen wir dann gleich. Sehr schön. Vorher machen wir eine schöne Wanderung auf dem Alpsteig im Schwarzwald. Das ist einer der schönsten Wanderwege in Deutschland. In der Kategorie Mehrtagestouren hat er 2025 sogar den zweiten Platz belegt. Und mein Kollege Marius Zimmermann, der war dort nicht mehrere Tage unterwegs, hat sich aber die schönsten Stellen zeigen lassen.
2: Wir sind unterwegs in Richtung Gipfel des Herzogenhorns, dem zweithöchsten Berg im Schwarzwald. Lisa Köpfer aus Bernau zeigt mir bei unserer Tour auf dem Fernwanderweg Alpsteig die Schönheiten des Wanderweges.
3: Boah, Lisa, das ist aber ein sehr schöner Ausblick hier oben.
4: Ja.
3: Also da hast du ja eine coole, also auch gerade mit den Wolken jetzt vielleicht noch so ein bisschen spezieller. Ist das für dich auch noch ein Moment, wo du als Mädel aus Bernau sagst, toll?
4: Immer wieder, also egal bei welchem Wetter, bei Sonnenschein, bei Regen, bei Wolke. Gut, Gewitter würde ich jetzt hier oben nicht empfehlen, aber immer wieder einmalig. Also die Weite hast du. Hast immer ein wenig was anderes, es gibt immer wieder was zu entdecken, was zu sehen, deswegen.
3: Toll, also wirklich schön.
4: Der Aufstieg lohnt sich.
3: Ja?

0: Wir laufen hier den Alpsteig. Da vorne sehen wir auch, glaube ich, ein Stück von der Strecke, ne, wo wir lang müssen.
1: Nee, das ist tatsächlich der Berner Hochtalsteig.
0: Ah, okay.
1: Und der wird umschlossen vom Albtalsteig. Mhm. Auf der linken Seite haben wir die Menzenschwanderalp.
0: Das ist da unten.
1: Genau, ja. Und auf der rechten Seite die Berner Alp. Und die bilden die Schlaufe.
0: Ah.
1: Hinten

0: überall.
1: Genau.
0: Ich habe sogar Wasser zum Trinken dabei.
2: Wir hätten es nicht besser bestellen können, ne? Sonne, Regen, also Wasser.
1: Alles
2: ist
1: mit dabei.
2: Thema. Wasser genau. Und Leben. Hier ist sozusagen der Ursprung des ganzen Wanderweges, die Quelle von der Alb. Und die Alb hat dem Albsteig den Namen gegeben.
1: Genau, nicht zu verwechseln. Es gibt noch einen Albsteig in der Schwäbischen Alb, da wegen der Region Schwäbische Alb. Hier benannt nach der Alb und deswegen eben auch Albsteig.
2: Hier begegnet man auch den unterschiedlichsten Wanderfreunden. Die Kühe gehören ja dazu, die kennen das, ne?
1: Die gehören dazu. Kommen. Das sind unsere vierbeinigen Feriengäste. Ja. Die dürfen hier in den Sommer quasi auf dem Herzogenhorn genießen, fressen ein bisschen Gras und halten für uns die Weiden oder die Berggipfel frei, sodass wir als Wanderer auch die schöne Aussicht genießen dürfen.
2: Ja, ja.
1: Und die sind gewöhnt, gell? Der Wanderweg geht hier auch direkt durch die Wiese durch. Wenn man mit dem Hund unterwegs ist, sollte man den einfach an die Leine nehmen.
2: Klar.
1: Aber die Kühe sind es gewohnt, die machen Platz.

0: hier, du. Die Alp ist kein kleines Rinnsal mehr.
1: Nee.
0: Also es ist ja nicht reißend, aber
1: sie ist größer geworden.
0: Bächlein, ja, ja.
1: Genau.
0: Lisa, du bist auch ehrenamtlich bei der Bergmacht aktiv. Seid ihr viel hier draußen, auch auf dem Wanderweg?
1: Ja, im Sommer, klar, auch hier auf dem Alpsteig unterwegs, wenn sich ein Wanderer verletzt.
0: Sorgt ihr dafür, dass alle heil wieder nach Hause kommen?
1: Jawohl. Also gerade im Sommer sind es natürlich die Wanderer und die Mountainbike-Fahrer.
0: Wie schwierig ist denn der Weg einzuschätzen aus deiner Sicht?
1: Also wir haben alpinere Steige hier im Schwarzwald, aber der Alpsteig ist wirklich einer eher der leichteren. Man kann auch mit älteren Kindern problemlos gehen. Wichtig ist einfach, gutes Schuhwerk dabei zu haben, angepasste Kleidung und genug zu trinken.

0: Wow, was ist das denn?
1: Und? Zu viel versprochen?
0: Nee. Was ist das, ein Dom?
1: Das ist der Sohn von St. Blasien.
0: Hör auf! Das ist ja wirklich Wahnsinn. So eine Monsterkathedrale mitten im Südwesten.
1: Definitiv eines der Highlights auf dem Alpsteig.
2: Im Volksmund wird der Dom von St. Blasien auch Schwarzwälder Dom genannt. Vor über 200 Jahren erbaut, ist der Dom eine der größten Kuppelkirchen Europas.
0: Hier gibt es nicht nur Weihwasser in St. Blasien, sondern auch Trinkwasser. Coole Erfindung. Hier ist die Alp aber schon zum richtigen Flüsschen geworden.
1: Ja, aber ich zeig dir jetzt, die wird noch größer.
0: Noch größer.
1: Noch größer, noch tiefer, noch breiter.

0: ich verstehe, ein Stausee, der Alpstausee. Ist schon verrückt, wenn man bedenkt, vorhin, das Rinnsal, was daraus geworden ist.
1: Breiter wird die Alp auch nicht, dafür gleich aber nochmal wild romantisch.

0: Lisa, auch da muss ich dir wieder recht geben, wild romantisch.
1: Ja, es wird aber tatsächlich noch besser.
0: Noch besser?
1: Noch besser.
0: Hör auf.

0: Oh, schön. Ich habe die ganze Zeit schon gehört, habe gedacht, irgendwo muss der Wasserfall sein, aber der ist echt toll.
1: Ja.
0: Wow.
1: Jetzt sind wir da.
0: Sehr, sehr schön. Ja, wirklich toll. Also Lisa, du hast nicht zu viel versprochen, muss ich sagen. Also es wird jedes Mal ein bisschen besser und dann so ein Ende schon cool.
1: Alle, wir fallen der Alpsteig Schwarzwald.
0: Toll. Mit Wasser von oben angefangen, wir hören mit Wasser von oben auf. Super.

0: Ja, wirklich eine schöne Tour auf dem Alpsteig. Das war eine traurige Woche in der Welt der Royals und Prominenten in dieser Woche, denn es gab viele Todesfälle. Wir sprechen darüber mit Christina Hortenbach. Herzlich willkommen. Ja, schön, dass du bei uns bist. Heute traurige Nachricht aus Norwegen. König Harald ist gestorben, der schon die letzten Tage im Krankenhaus verbracht hat.
1: Ja, und man muss sagen, die letzten Jahre war er auch hinfällig geworden. Er ist mit 89 gestorben. Im Krankenhaus in Oslo heute früh um 6.35 Uhr, also zwei Stunden später, hat es der Palast bekannt gegeben. Sein Sohn Håkon war die ganze Zeit bei ihm, wohl auch in der Nacht, und die Familie. Also da habe ich mir schon gedacht, es wird wohl dem Ende zugehen, als gestern die ganze Familie zusammenkam. Sogar die 94-jährige Schwester Astrid des Königs und auch der Mario aus dem, Marius aus dem Gefängnis mit Fußfessel kam er an. Und da dachte ich, okay, dann wird's ernst. Und dann hat auch noch der Ministerpräsident Støre, der hat noch seine Reise nach Deutschland abgesagt. Der wollte den Bundeskanzler hier treffen und hat gesagt, nee, unsere Gedanken sind jetzt beim König. Und dann ist er also heute früh gestorben. Seine Frau Sonja kam zu spät. Also sie war gerade zu Hause und ist dann losgefahren. Und dann war er schon gestorben. Und ja.
0: Wir haben ein paar Bilder von ihm. Er war ja ein besonderer Mensch, ein besonderer König.
1: Er war ein toller Mann. Und das ganze Volk ist ja gestern Abend auch schon zusammengekommen vor dem Palast. Also er hat ja 9 Jahre auch um seine Frau richtig gekämpft, bis er sie heiraten durfte, weil sie eine Bürgerliche war, war sein Vater dagegen. Also er galt als sehr tolerant, als sehr, die Demokratie hat er sehr gestärkt. Vielleicht auch deswegen, weil er als Kind selber geflüchtet war im Krieg. War er in Amerika gewesen und er hat immer die richtigen Worte gefunden. Er war ein ruhiger König, ein großer Segler auch, und er hat einen feinen Humor gehabt. Mhm. Und die Leute haben ihn einfach sehr geliebt, die Norweger. Also er hat die Norweger geeint. Mhm. Und die Vielfalt hat er quasi unterstrichen, aber trotzdem auch geeint.
0: Und wir haben es gesehen, die Menschen haben sich vor dem Palast versammelt, sind da immer noch.
1: Ja.
0: Also so große Trauer.
1: Der ganze Platz ist voll, denn heute Abend soll also der Sarg vom Krankenhaus wird er zum Palast gefahren werden. In der Zwischenzeit, das heißt ja immer, der König ist tot, lang lebe der König. Das heißt, in dem Moment, in dem Harald gestorben war, war Håkon König. Mhm. Und er hat schon im Palast die Regierung empfangen. Und da wurde auch bekannt, also die Homepage des Königshauses wurde schon überarbeitet, dass Mette Marit jetzt Königin sein wird, auch wenn so die Hälfte der Norweger bei der letzten Umfrage gesagt hat, ach, das sehen wir eigentlich nicht so. Ja, er hatte auch direkt seine Tochter Ingrid Alexandra dabei, die ja jetzt die Kronprinzessin ist. Mhm. Und die, also es wird den Eid auf die Verfassung schwören in den nächsten Tagen. Er wird in Trondheim im Dom wird er gesegnet werden und eigentlich sollte er dann eine Reise durch Norwegen antreten. Ist jetzt die Frage, ob er das mit seiner Königin machen wird, ob Mette Marit nach ihrer Lungentransplantation fit genug ist dafür, ja, oder wie sie das jetzt regeln. Aber das werden wir alles noch
0: sehen. Also Håkon, keine Zeit für Trauer, denn der König ist sofort wieder gefordert.
1: Ja, er ist jetzt übrigens Håkon der Achte und sein Wahlspruch, den hat er beibehalten von seinem Vater, alles für Norwegen.
0: Spannende Nachricht aus England. Meghan und Harry sind zurück. Es wurde gerüchteweise schon erzählt. Jetzt ist es bestätigt. Sind sie auch schon wieder da? Was sind die Gründe?
1: Ja, eine gute Frage. Ne? Also man hat ja verschiedene Szenarien sich überlegt. Also die eine Sache ist sicherlich, dass Harry England vermisst, seine Freunde vermisst, seine Familie vermisst. Dass er vielleicht jetzt die Zeit nutzen möchte, solange König Charles noch lebt, um sich zu versöhnen mit der Familie.
0: Und mit seinem Bruder.
1: Mit seinem Bruder vor allen Dingen. Denn im nächsten Jahr steht ja der 30. Todestag an von Diana, von ihrer Mutter. Und da wäre es natürlich schön, wenn die Brüder gemeinsam da stehen würden. Mhm. Das glaube ich ehrlich gesagt noch nicht so richtig. Ein anderer Grund könnte sein, dass es mit seinem Visum
0: in, USA.
1: In den USA Probleme gibt. Das ist ja unter Verschluss, also da kann keiner reingucken. Aber man möchte natürlich gerne, dass er da vielleicht gelogen hat, was seine Drogenvergangenheit betrifft. Denn im Buch hat er ja davon erzählt. Und dass sie sozusagen da abgehauen sind, solange das
0: noch geht.
1: Ja, solange es dann noch nicht die Wellen schlägt. Und jetzt so schnell ging es, weil die Kinder in die Schule gehen.
0: Aber die Presse wird sich doch auf die beiden stürzen jetzt, oder?
1: Ich habe das auch nicht so ganz verstanden, warum sie nicht zum Beispiel, wenn sie weg müssen, denn nach Kanada zum Beispiel gehen. Denn ja, die Paparazzi warten ja nur auf die beiden. Mhm. Die werden jetzt außerhalb von London wohl wohnen. Die Kinder wollen aber in die Schule. Und ist es naiv oder ist es mutig?
0: Wir werden es sehen.
1: Wir werden es sehen. Und vielleicht natürlich auch Meghan hat vielleicht eine Rolle.
0: Eine Rolle in England.
1: In England, ja, das sind viele Gründe. Müssen wir mal gucken.
0: Wir schauen nach Schweden. Da wird eine Prinzessin zum Modestar. Madeleine ist auf dem Titel der Vogue.
1: Der skandinavischen Vogue, richtig. Sie ist auch nicht die erste. Also die Sophia von Schweden war ja auch vor einigen Monaten drauf. Ja, hier schön finde ich in diesem roten Wallekleid mit den Schafen im Hintergrund. Sie zeigt dann auch in der Zeitschrift verschiedene Modestile, also vom Lederlook bis zum Abendkleid. Und sie hat auch ein Interview gegeben. Ich finde, da sieht sie gar nicht aus wie sie selbst. So ganz anders, ne? Anders geschminkt. Und hat auch im Interview erzählt, dass sie diejenige war unter den drei Geschwistern, die immer mit ihrer Rolle gehadert hat. Also sie liebt ihre Freiheit. Deswegen ging sie auch nach Amerika mit ihrer Familie. Und sie hat sich damals immer in den Pferdestall geflüchtet. Und jetzt ist sie ja privat, sie ist ja Frau Bernadotte quasi, ne? Und übernimmt keine Aufgaben fürs Königshaus.
0: Und es stimmt, dass sie noch nie für ihren Mann gekocht hat?
1: Das hat sie auch ausgeplaudert, ja. Sie meinten, nö, das kann der viel besser als ich.
0: Gute Ausrede. Die Musikwelt trauert. Wir haben auch hier bei Kaffee oder Tee diese Woche schon drüber gesprochen. Dolly Parton ist gestorben. Was hat ihre Familie zu ihrem Tod gesagt?
1: Ja, ihr Neffe sagte, die Welt trauert, aber ist voller Trauer, aber nicht Dolly Parton, denn sie hat ihr Leben gelebt. Mit 80 Jahren ist sie gestorben und ja, sie hat 80 Musikalben gemacht, 100 Millionen verkaufter Platten. Also sie war auch deswegen wohl keine Milliardärin. Sie hat immer die Rechte an ihren Songs behalten, weil sie so viel Gutes getan hat. Sie hat Millionen von Büchern verschenkt an Kinder, weil ihr eigener Vater konnte nicht lesen und schreiben. Und sie stammt ja aus ärmlichen Verhältnissen. Und sie waren zu 11 und dann wurde sie so berühmt und bekannt. Und sie war aber eine clevere Geschäftsfrau. Sie hatte ihren eigenen Vergnügungspark und Restaurants. Und dort hat sie auch noch, noch uns etwas hinterlassen in einer Zeitkapsel. Die wird an ihrem 100. Geburtstag 2045 geöffnet, ist ein letzter Song von ihr drin.
0: Der wird dann noch kommen. Wie sind die Reaktionen auf ihren Tod?
1: Oh, die sind natürlich, also ich sag mal, weltweit sind die Menschen wirklich traurig. Das fängt natürlich im Musikbusiness an. Cyndi Lauper hat es ganz gut zusammengefasst. Sie meinte, ein großes Talent und ein großes Herz. Und selbst Rapper Eminem meinte, ja, das ist eine Ikone gewesen, eine Ikone und ein Superstar. Und ganz süß finde ich ja auch, dass der Buckingham Palace, der hat die Garde.
0: Hat für sie gespielt, ne? Ihren Song 9 to 5. Das hören wir uns mal an, weil das ist wirklich sehr bewegend.
1: Ja, ihre Musik wird bleiben.
0: Ja, das finde ich schon toll. Ne? Das ist ja schon außergewöhnlich, dass vor dem Buckingham Palace zum Tod
1: Ja, von das machen sie schon mal. Ich glaube, es hängt auch damit zusammen, weil Camilla, die ja auch sehr für Bücher ist und den Menschen die Bücher nahebringen will und das Lesen, die findet natürlich ganz toll, was Dolly Parton gemacht hat in Sachen Bücher, dass sie die so verschenkt hat mit ihrer Stiftung und wirklich viel Gutes getan in jeglicher Richtung. Und das heißt, ja, der Mensch wird auch vermisst.
0: Die Fahnen in den USA wehen auf Halbmast für
1: Selbst
0: eine Woche.
1: Trump hat gesagt, wir machen die Fahnen auf Halbmast.
0: Wie wird sie beigesetzt werden, weiß man was?
1: Wohl im ganz kleinen, bescheidenen Familien- und Freundeskreis. Sie hat nur gesagt, sie möchte in bequemer Baumwolle gebettet sein, nachdem sie doch jahrelang schwere Strasssteine getragen hat.
0: Und das Showmädchen gegeben hat die ganze
1: ja,
0: Zeit.
1: Ja, sie war ja immer groß, ihre Perücken, ihre Schönheits-OPs, weil sie sagte, es hat viel gekostet, so billig auszusehen. Ja, sie hat damit gespielt.
0: Und jetzt wird sie in ganz einfachen Kleidungsstücken dann beerdigt werden. Ja. Es gab traurigerweise noch eine Todesnachricht in dieser Woche. Der Schauspieler Andreas Hoppe, vielen bekannt als Tatortkommissar Mario Kopper, ist gestorben.
1: Ja, das hat mich wirklich schockiert, weil das so unverhofft kam. Er ist mit 66 Jahren gestorben und zwar schon vor einer Woche. Aber seine Agentur hat es jetzt erst bekannt gegeben. Überraschend heißt es nur. Also Gründe wissen wir nicht richtig. Und ich habe ihn auch mal getroffen. Ich meine, er war jahrelang der Kopper. Und auch Ulrike Volkerts, die kannte ihn ja schon von der Schauspielschule. Und sie war wirklich entsetzt und meinte, es ist viel zu früh für so eine Type wie dich. Er ist wirklich groß gewesen, schon mal so eindrucksvoll. Und er war, der hat schon sein Ding gemacht. Er hat sehr die Natur unterstützt. Er hat ein Buch rausgebracht, allein unter Gurken. So hieß es. Das setzte sich für regionale Produkte ein. Und

0: Es war wirklich schön mit den beiden.
1: Ja, er war ein netter Kerl und die Menschen, die Zuschauer, mochten ihn sehr in seiner Rolle als Mario Koppa.
0: Ja, so wird er uns natürlich in Erinnerung bleiben. Hat er auch Theater gespielt und anderes gemacht, aber das ist im
1: So hat er uns lange begleitet. Wegen seines Todes hat die ARD auch ihr Programm geändert. Am Sonntag um 20.15 Uhr läuft im Ersten ein Tatort mit Andreas Hoppe. Christina, danke dir für den Besuch heute hier bei Kaffee oder Tee. Wir treffen uns beim Kuchen wieder. Mhm. Und Lena Odenthal, also Ulrike Volkerts, die können Sie am Sonntag live erleben in Kaiserslautern auf dem Stiftsplatz. Denn dann ist sie dabei in der SWR-Sendung Ehrensache 2026. Wir alle kennen ja Ulrike Volkerts, die wir hier sehen, seit vielen Jahren als Tatort-Kommissarin, immer eben Lena Odenthal. Und sie nutzt ihre Prominenz auch, um sich ehrenamtlich zu engagieren. Unter anderem hat sie in Berlin einen Kulturverein für Kinder mitgegründet. Wir freuen uns, dass sie sich in diesem Jahr für die SWR-Ehrensache engagiert. Auch in diesem Jahr wieder werden herausragend ehrenamtlich engagierte Menschen ausgezeichnet, gewürdigt. In der Jury sitzen dann unter anderem eben die Schauspielerin Ulrike Volkerts und Fürstin Gabriela von Sein Wittgenstein Sein. 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Wir wünschen dann viel Spaß bei dieser Sendung. Ein bisschen durch den Wald spazieren, dabei der Fantasie freien Lauf lassen und den Kindern oder den Enkelkindern eine gute Zeit bescheren. Das klingt doch nach einem sehr guten Plan fürs Wochenende, oder? Und das geht in Leimen bei Heidelberg, denn dort können Familien kostenlos kleine Abenteuer erleben, das ganze Jahr über.
2: Ein verwaister Tisch, eine Hängematte am Waldboden. Eine Wäscheleine, ein winziger Brunnen. Sieht aus, als würde da jemand wohnen. Wichtel vielleicht? Eine Polizeistation, eine Pizzeria, ein Handballverein. Genau wie in Leimen, zu dem dieser Wald gehört. Doch die Wichtel sieht man nie. Man muss schon an sie glauben.
3: Ah, ich denke, so kleine Wesen, die sind vielleicht schon unterwegs. Wenn man sich so manchmal die Spuren im Winter anschaut, die da im Wald sind, man kann da schon so ein bisschen dran glauben.
4: Ja, manchmal schon. Auf jeden Fall macht es Spaß, für die Wichtel was zu machen.
5: Und da hinten, hast du schon gesehen, ist jetzt auch ein Wichtel-Gym entstanden.
3: Ah ja, das ist sehr gut.
2: Yvonne Blesch und Gabi Schlenker haben sie auch noch nicht mit eigenen Augen gesehen. Aber sie organisieren den Leimener Wichtelpfad. Mitbauen darf jeder. Allerdings nur an nummerierten Wurzeln und Bäumen und mit Materialien aus der Natur.
4: Man weiß ja nie, was derjenige baut. Die Stationen werden reserviert. Und dann kommt man vorbei und denkt sich, oh, hier sind schon Wichtel eingezogen. Na?
3: Wir haben schon so ein paar Tricks, zum Beispiel, welcher Kleber hält tatsächlich dem Regen stand oder welches Holz oder welches Material ist nicht so geeignet. Und das geben wir dann auch weiter, weil sonst gehen die Sachen zu schnell kaputt.
2: Vereine, Kindergärten, Familien. Es gibt Leimener, die bauen schon ihre dritte oder vierte Wichtelstation. 120 Miniaturen auf 5 Kilometern Wanderweg. Ein Wichtelwald, nicht nur für Kinder.
6: Was gefällt dir am besten?
7: Die Wichtelschule.
8: Großgeleim Handballfeld, das finde ich auch sehr gut. Und die Murmelbahn.
9: Weil sie mit Hand gebaut wurden und mit Hilfe. Und mit Zusammenarbeit.
2: Inzwischen kommen nicht nur aus der Rhein-Neckar-Region Familien zum Leimener Wichtelpfad, der jetzt auch noch 5 Kugelbahnen dazu bekommen hat. Sogar in überregionalen Freizeitführern ist er zu finden. Und die Leute kommen, denn alles ist kostenlos.
10: Das hat ganz, ganz, ganz viele Familien hierher gebracht und beeindruckt. Ja, also für Leimen ist es eine ganz, ganz tolle Sache, dass wir über die Grenzen neben Boris Becker noch eine weitere Attraktion haben.
2: Wichtel als Wirtschaftsfaktor. Leimener Geschäftsleute nutzen jetzt den Trend. Das örtliche Eiscafé zum Beispiel hat schon ein Wichtel-Eis kreiert. Aus Trauben und Waldbeeren, die vielleicht die Wichtel selbst gesammelt haben.
1: Ja, und solche Wichtelpfade gibt es mittlerweile in vielen Wäldern. Vielleicht ja auch bei Ihnen irgendwo vor der Haustür. 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Vielleicht können Sie dabei ein Stück Zwetschgen-Nusskuchen essen, den wir heute backen. Sie müssen ihn nur nachbacken. Wir zeigen Ihnen heute, wie es geht. Roman Schäfer ist bei uns. Der Hefeteig ist soweit schon fertig. Die Nussfüllung haben wir angesetzt vorhin mit Sahne und etwas
11: Milch.
1: Mit Milch,
11: Butter,
1: Zucker.
11: Genau, ein bisschen Zimt, Sahne,
1: Eier, auch, Salz. Oder?
11: Die sind noch nicht drin.
1: Das kommt jetzt rein.
11: Die kommen nämlich erst danach rein, weil wir wollen ja nicht, dass das Ei gerinnt. Genau. Das wollen wir erst beim Backvorgang. Also jetzt, wenn man mal daheim auch irgendwie so einen normalen Nusszopf machen möchte, kann man genauso gut die Füllung verwenden. Diese
1: Füllung nehmen. Nüsse leicht angeröstet, ne, weil wir die Aromen noch ein bisschen rauskitzeln wollten.
11: Mhm. Und ja, jetzt wird das Ei hier einfach noch kurz untergerührt. Mhm. Also und dann kommen noch
1: Füllung ein bisschen abkühlen lassen.
11: Ja, also das reicht auch, wenn die noch lauwarm ist. Ja. Nur es sollte halt eben nicht mehr heiß sein, nicht, dass unser Ei gerinnt und stockt.
1: Wenn ich eine Nussallergie habe, könnte ich das auch mit Mandeln einfach machen? Wäre auch möglich?
11: Theoretisch kann man es genauso 1:1 ersetzen. Ja. Und für die, die dann was ganz anderes ausprobieren wollen, weil das passt auch sehr gut zu Zwetschges mit Mohn. Da muss man halt darauf achten, dass man dann eher diesen gequetschten Mohn nimmt. Mhm. Weil sonst kann der die Flüssigkeit nicht aufnehmen. Dann hat man nur so einen Brei, der rumläuft.
1: Ja.
11: Also es muss dieser gequetschte Mohn oder oft heißt er dann auch Backmohn. Also damit könnte man das auch wunderbar machen.
1: Wenn du gemahlene Nüsse kaufst, worauf achtest du? Da kaufst du gar keine gemahlenen Nüsse, sondern mahlst sie selber. Also was ist wichtig dabei?
11: Also meistens mahle ich sie schon selber und ist natürlich dann am besten, je feiner, desto besser. Mhm. Also wenn ich schon sehe bei so gekauften, dass da ganz grobe Stücke drin sind, dann denke ich mir, dann bindet halt die Masse am Ende auch nicht so wirklich ab. Also lieber sonst selber mixen.
1: Und immer gucken, dass sie noch im Haltbarkeitsdatum sind, weil die werden auch muffig schnell, ne?
11: Nüsse. Ja, so Nüsse werden schon sehr schnell ranzig, aber ich finde, das merkt man auch, wenn man einmal nur mal dran riecht und es riecht schon so, man riecht nur rein und geht direkt so mit dem Kopf raus, dann weiß man schon, ist nichts mehr. Und die Nussfüllung habe ich jetzt einfach hier in Dressierbeutel, die wird jetzt gleich aufdressiert.
1: Willst du noch wieder Kunst machen mit der Füllung? Ich dachte, die wird einfach draufgeschmiert, aber nein. Der feine Herr Konditor macht wieder was Besonderes.
11: Ja, natürlich. Weil wir haben ja den Teig, also wenn man das hier sieht, ich drücke mal so ein bisschen dran. Der ist jetzt schön aufgegangen, also der federt leicht zurück. Mhm. Und ich möchte ihn ja jetzt nicht durch dieses Hin- und Herstreichen kaputt machen. Ich muss aber, weil ich ja merke, der geht ein bisschen auf, muss ich hier noch ein bisschen diese Luftblasen
1: ausdrücken. Aber der ist ja ganz luftig.
11: Mhm. Und das also könnte man auch mit so einem Igel machen. Für daheim passt das auch immer mit so einer Gabel.
1: Nicht das Tier, es ist ein Küchengerät.
11: Ja, ja, für die es kennen, der Igel, das ist fast wie so ein Massagegerät. Da kann man so drüber rollen. Und wenn das jetzt soweit hier so aussieht, jetzt kann ich das einfach schön so spiralförmig aufdressieren. Weil die Gefahr ist einfach zu groß, wenn ich dann durch dieses Hin- und Herstreichen, dass ich dann den Kuchen einfach kaputt mache.
1: Ja, und das sieht natürlich toll aus auch nachher. Wenn wir in den angeschnittenen Kuchen gucken, dann sehen wir das ja auch, wie sich hier die Pflaumen und die Nussmischung, wie sich das abwechselt. Das ist ja da, dreh ich es noch mal ein bisschen so in die Richtung, dann sieht man es noch mal besser. Gucken Sie mal da, wie das schön hier abwechselnd, weil es eben so reingedreht wurde. Gut.
11: Und beim Belegen mit den Zwetschgen, ich nehme sie immer mit der schmalen Seite, lege ich sie so nach oben.
1: Ja.
11: Da kriege ich einfach mehr rauf, als wenn ich sie so länglich lege. Und kann sie einfach hier noch vorsichtig dran setzen. Ich gehe dann auch einfach einmal komplett drumherum, am besten auch so spiralförmig.
1: Mhm. Mir als Laie würden die Zwetschgen jetzt ein bisschen groß vorkommen für diese Form, weil die hier oben so rausgucken. Das möchtest du genauso haben, sonst würdest du es ja nicht tun. Warum hast du das so gewählt?
11: Ja gut, die gehen auf jeden Fall noch ein bisschen zusammen beim Backen. Also die werden ja dann weicher. Also die fallen jetzt nicht aus der Form raus.
1: Ja, das nicht.
11: Klar sind es jetzt ein bisschen große Zwetschgen. Wenn man kleinere hat, ist jetzt auch nicht schlimm. Aber wir nehmen ja das, was wir kriegen.
1: Welchen Ansprüchen müssen die Zwetschgen genügen, die man zum Backen verwenden kann?
11: Also ich persönlich nehme schon eher immer so festere Zwetschgen, die auch recht säuerlich sind.
1: Ja.
11: Weil ich finde es für einen Kuchen einfach immer viel besser, wenn das schon, dann ist dieses Verhältnis mit Süße und Säure einfach ausgeglichener, als wenn ich jetzt schon so eine total süße Zwetschge habe, dann kommt noch Zimtzucker dazu, dann kommt noch süße Streusel drauf, dann ist einfach alles nur süß.
1: Also
11: eher die festen
1: säuerlichen.
11: Und säuerlichen.
1: Das heißt, du testest dann immer im Supermarkt, wenn du unterwegs bist, einmal, ob sie noch fest ist. Oder darf man im Supermarkt eigentlich probieren?
11: Nee, darf man eigentlich nicht.
1: Es gibt manche Menschen, die machen das.
11: Ne? Mundraub ist das.
1: Eine, die wird man ja wohl probieren dürfen. Okay. Also schön, schön stramm alles und schön voll mit den Zwetschgen machen. Und dann werden wir gleich noch die Streusel oben drauf machen, oder?
11: Ganz genau.
1: Oder machen wir die jetzt schon? Ne? Die machen wir gleich.
11: Die kommen gleich.
1: Die machen wir gleich, genau. Warum überhaupt noch Streusel oben drauf, wenn wir schon Nussfüllung haben?
11: Hey, es passt einfach immer super dazu. Dann hat man noch so eine knusprige Komponente oben drauf. Und die nehmen auch noch ein bisschen was von dieser Feuchtigkeit auf. Vor allem, wenn man das nachher abstauben möchte. Wenn ich das jetzt einfach so backen würde, der Puderzucker würde nachher direkt auf den Zwetschgen verlaufen.
1: Okay, gut. Also gleich noch Streusel oben drauf. Also

0: Festes Fruchtfleisch ist wichtig, haben wir gerade gelernt. Und die Obstbauern, die haben auch den Ehrgeiz, immer wieder neue Sorten zu züchten, um ihre Kunden von den neuen Zwetschgensorten zu begeistern. Wir waren bei der Zwetschgenernte mit dabei in Achern-Ösbach. Und das liegt zwischen Rhein und Schwarzwald.
1: Die Zwetschge. Sie ist eine genügsame Frucht. Aber sie will im richtigen Reifegrad geerntet werden. Denn eine grüne, unreife Zwetschge ist genauso unbeliebt wie eine butterweiche. Obstbauer Jörg Huber erntet seine frühreifen Zwetschgenbäume bis zu 5-mal ab. Beim Pflücken kommt's auf die Technik an.
2: Die Zwetschge muss abgedreht werden und dann löst sie ideal vom Stiel. Wenn ich ziehe wie in einer Christbaumkugel, dann geht der Stiel raus. Und dann verletzt sich den Kelch oben und dann hält sie nicht so gut. Also mit Stiel geerntet ist top.
1: Der Familienbetrieb bewirtschaftet seit mehreren Generationen mit Leidenschaft Obstplantagen und Weinberge. Zwetschgen sind schon immer Bestandteil ihrer Landwirtschaft. 10 verschiedene Sorten baut Jörg Huber an.
2: Hier haben wir eine neue Sorte, die Franzi. Die ist auch eine sehr, sehr leckere Zwetschge. Die kann man auch gut entsteinen. Sie hat ein golden-gelbes Fruchtfleisch und hat ein süß-säuerliches Aroma. Erzinger ist eine sehr, sehr uralte Sorte, die ist sehr, sehr lecker und kann man auch zum Backen und zum Essen verwenden. Das ist eine ganz süße Zwetschge und sehr, sehr lecker, gibt es aber nicht überall.
1: In Deutschland spielen etwa 25 Zwetschgensorten eine Rolle. Heutzutage werden meist Hybride angebaut, also durch Kreuzung neu gezüchtete Sorten. Die Bäume haben eine Höhe von maximal 2,5 Meter.
2: Jede Sorte hat einen eigenen Charakter, auch in der Form, in der Farbe, im Geschmack. Manche Sorte kann auch platzen beim Regen, manche sind sehr regenfest. Es gibt sehr stark wachsende Sorte, die sehr stark treiben. Manchmal ist die Baumform sehr hängend, dann hängen die Zwetschgen auf dem Boden. Manche wächst sehr aufrecht.
1: Die Bäume der alten Sorten werden bis zu 8 Meter hoch. Um sie halbwegs wirtschaftlich betreiben zu können, wird etwa die Bühler Zwetschge maschinell geerntet. Zeit, die Verwandtschaftsverhältnisse der genügsamen Zwetschge zu klären. Zwetschge und Pflaume. Nein, das ist nicht dasselbe. Die eher kleine Zwetschge ist vielmehr eine Unterart der Pflaume und gehört zu den über 2000 Pflaumensorten. Die klassischen Pflaumen sind größer, rundlich und haben eine deutlich ausgeprägte Bauchnaht. Auch geschmacklich gibt es einen klaren Unterschied. Pflaumen sind saftiger, Zwetschgen schmecken etwas süßlicher und ihr Fruchtfleisch ist fester.
2: Die Zwetschge ist reif, dann, wenn sie voll blau ist und ich sie leicht drücken kann und die Haut ein bisschen nachgibt, dann ist die Zwetschge reif. Solange sie noch nicht nachgibt in der Fruchthaut, ist sie nur pflückreif, aber nicht genussreif. Sobald man sie etwas drücken kann, schmeckt sie auch gut.
1: Ein weiteres wichtiges Frische-Merkmal ist auch der weißliche Belag, der sogenannte Duftfilm. Er schützt die Frucht vor Schädlingen und auch vor Austrocknung. Die Früchte halten sich im Kühlschrank mehrere Tage. Gewaschen und entsteint sind Zwetschgen in der Gefriertruhe gut ein Jahr genussreif. Dennoch, am leckersten sind sie frisch vom Baum. Die Zwetschge, eine coole Frucht.
0: Und auch lecker im Kuchen natürlich. Gucken Sie mal, wie toll das aussieht. Roman hat das hier alles händisch eingefügt. Und jetzt wollen wir natürlich Zwetschgen-Nusskuchen machen. Die Nussmasse ist schon drin, aber du packst auch noch Streusel oben drauf. Und dafür hast du schon Vanilleschoten ausgekocht, sage ich mal. Warum das denn?
3: Ja, man kriegt einfach in Fett, kann man auch sehr gut zu Aromaten ziehen lassen. Mhm. Also ich habe das schon ganz oft, auch wo ich im Restaurant war, wenn ich irgendwie eine Praline mal mit Thymian machen wollte, dann habe ich für die Butter, die dann da reingekommen ist, die mit Thymian ziehen lassen. Mit Vanille kann man das auch sehr gut machen.
0: Ja, hast du die Schote auch ausgekratzt oder einfach nur reingelegt?
3: Schon ausgekratzt.
0: Okay.
3: Und dann kann ich die jetzt hier einfach vorsichtig rausnehmen. Die kann man ja einfach mit so einem Küchentuch noch ein bisschen abtupfen. Später wieder den Vanillezucker reinschmeißen. Also kann man schon noch mal verwenden.
0: Schon noch mal verwenden.
3: Ja, natürlich.
0: Also einmal erhitzt mit der Butter, damit das Aroma schön reinzieht. Das ist jetzt ein wichtiger Bestandteil für die Streusel, die du machen möchtest.
3: Ja. Das Übrige für die Streusel haben wir auf jeden Fall noch Mehl, was da reinkommt. Dann natürlich unseren Zucker. Ja, hier wieder die Luftfeuchtigkeit.
0: Wieder Luftfeuchtigkeit angenommen. Genau, fällt wieder nicht aus dem Becher raus.
3: Aber ist nicht schlimm. Hier kann ich dann direkt die gehackten Mandeln auch dazu.

0: zugeben.
1: Warum nimmst du noch Mandeln dazu, wenn du Nussfüllung hast? Willst du noch so einen extra Crunch haben?
0: Ein bisschen noch für die Konsistenz. Mhm. Und natürlich, wie immer bei mir, eigentlich immer die gute Prise Salz.
1: Die bei so süßen rauskitzelt. Sachen.
0: Ganz genau. Und jetzt kann ich einfach meine schöne Butter, ich kann es ja mal vielleicht so rüberhalten, vielleicht sieht man es, wie viel Vanille da einfach drin ist. Und da haben wir halt wirklich
1: die braunen
0: Vanille-Streusel. Mhm. Also
1: da bin ich ja sehr gespannt auf den Geschmack.
0: Und dann einfach kurz alles von Hand vergreifen. Ich hatte die Butter vorhin schon heiß gemacht, dann konnte die ein bisschen ziehen. Jetzt war sie nur noch lauwarm. Also nicht das ganz genau mit der heißen Butter machen, wenn sie gerade aufgekocht ist, sonst verbrennt man sich noch die Pfoten.
1: Ja, okay. Ja, wobei natürlich durch das Mehl und durch den Zucker das auch einigermaßen wieder runtergekühlt wird. Ne?
0: Ein bisschen, ja. Aber wir wollen ja nicht, dass sich jemand verletzt.
1: Aber Streusel finde ich immer gut auf dem Kuchen. Also im Zweifelsfall, wenn ich beim Bäcker stehe und ich habe die Wahl zwischen Kuchen ohne und Kuchen mit Streusel.
0: Ja, schon immer mit, oder?
1: Ich nehme immer den mit Streusel. Ja. Ja, genau. Jetzt machst du noch einen Zimtzucker.
0: Mhm. Der kommt noch oben auf die Zwetschgen drauf. Einfach, um die noch mal ein bisschen auch zu aromatisieren.
1: Ja.
0: Und danach kommen auch noch wieder süße Brösel oben drauf. Das ist halt dafür da, die Zwetschgen, der Zucker, also das reagiert ja miteinander. Also da, die verlieren viel Wasser. Und bevor der Kuchen irgendwie durchweicht, wirkt man dem noch entgegen. Und da kommen dann noch mal so süße Brösel.
1: Aber das ist jetzt ja schon spannend, finde ich. Ja? Du sagst, wir nehmen die Zwetschgenart, die mehr Säure hat als Süße, weil sonst wird es dir zu matschig beim Backen. Und jetzt packst du aber vorher noch wieder Zucker drauf. Aber das ist dann besser, als wenn man eine sehr süße Zwetschge nehmen würde.
0: Ja.
1: Okay.
0: Und natürlich mit dem Zimtzucker, das ist ja einfach so ein Klassiker.
1: Ja, ist ja lecker.
0: Das möchte irgendwie jeder haben.
1: Ich finde das nur spannend, wie so die Prozesse sind. Eher säuerlich, aber dafür Zucker oben drauf. Okay.
0: Und an sich wird es bei fast allen Kuchen mit Früchten oder Obst gemacht. Einfach, dass man da noch ein bisschen mit Bröseln dagegen wirkt, dass der Kuchen nicht matschig wird. Und jetzt kann ich hier einfach noch meine Streusel drüber verteilen.
1: Gut.
0: Und dann kommt es gleich bei 190 Grad in den Ofen für circa so 30 bis 40 Minuten.
1: Okay, also gar nicht so super lange backen.
0: Nee, das soll ja auch saftig bleiben.
1: Mhm. Ich kann schon mal den Kuchen anrichten. Mhm. Du willst noch uns eine kleine Sahne dazu machen?
0: Gerne. So.
1: Also ordentlich Streusel drauf und dann ab in den Ofen. Gut.
0: Jo. Und dann haben wir hier auch noch, mal kurz einen Probedrücker. Ah. Und dann können wir einfach hier mit unserem kleinen Sahnespender noch ein bisschen Sahne drauf machen.
1: Sehr schön.
0: Und dann können wir es uns schmecken lassen.
1: Und dann wird probiert. Danke dir. So. Und zu zwei, nämlich eins. Genau, kann ich das Frau Hortenbach schon mal bringen?
2: Ja, beim Thema Sahne war ich dann auch mit dabei.
1: Beim Thema Streusel doch auch, oder?
2: Streusel sind auch gut, ja.
1: Hat dich ein Thema abgeschreckt? Zimt?
2: Sehr viel Zucker drauf, ne? Aber das ist so. Ich weiß, das ist so. Aber ich probiere mal.
1: Hattest du dieses Jahr schon Pflaumenkuchen?
2: Nein, ich verbinde das auch immer mit Wespen. Gut, dass wir im Studio sind.
1: Gut, dass wir hier sind, genau. Sahne mitnehmen. Mhm. Ich hatte schon Zwetschgenkuchen, der mir ein bisschen trocken war. Mhm. Bin ich mal gespannt, ob der besser ist.
2: Ne, trocken ist der nicht.
1: Mhm. Mhm. Mit dieser Nussfüllung auch dabei. Mhm. Die auch noch so eine Frische, so eine Feuchtigkeit reinbringt.
2: Mhm. Ja, die Nüsse machen.
1: Das ist eine tolle Mischung. Mhm. Streusel obendrauf, bisschen knusprig. Mhm. Also den würde ich so beim Bäcker kaufen. Mhm. Würde man ein Stück 3,50 oder wie teuer verkauft man das im Geschäft?
0: Es wird natürlich günstiger, wenn man einen größeren Kuchen macht.
1: So, das ist doch nicht so. Also 2,50. Ja. Also ich kann es empfehlen, backen Sie es nach. Es ist sehr, sehr lecker. Mhm. Dir schmeckt auch, Christina, ne?
2: Ja, aber nachbacken habe ich schon wieder nicht mehr zugehört.
1: Nein. Du kommst ja nächste Woche wieder. Mhm. Ist ja der eigentliche Grund, warum du den Job ergriffen hast, damit du hier Kuchen essen kannst.
2: Dann gibt's noch was.
1: Danke dir, Christina. Danke dir, Roman, für dieses tolle Rezept, für den Besuch, fürs Zeigen. Ihr könnt es nachbacken unter kaffee-oder-tee.de. Haben wir das Rezept für Sie. Also ihr esst in Ruhe auf. Wir spielen eine Runde Quiz. Haben noch eins für diese Woche für Sie vorbereitet. 12 Felder, 11 Fragen, ein Joker. Freuen uns, dass wieder zwei Kandidaten mit dabei sind. Herr Sauter in Sandhausen. Hallo, Herr Sauter.
3: Hallo, Herr Hübschen. Schön, dass ich bei Ihnen mal durchkommen bin.
1: Schön, dass Sie da sind. Sie spielen gegen Frau Lengle in Orsingen. Hallo, Frau Lengle.
4: Hallo, Herr Hübschen.
1: Prima, dann sind wir zu dritt. Und das heißt, wir können anfangen. Herr Sauter, welches Feld darf ich für Sie öffnen?
3: Ich fange wie immer mit der 7 an.
1: Wie immer mit der 7. Routinierter Spieler. Mal gucken, was heute bei rumkommt.
3: Ich habe drei Damen schon fünfmal durchgekommen.
1: Schon fünfmal, okay. Also, hier ist die 7. Die Burg Hornberg gehört zur Gemeinde Neckar-Tischlern, Neckar-Schreinern oder Neckar-Zimmern.

0: an?
1: Antwort C, Nicker Zimmern.
0: Nicker Zimmern, 29 Euro dafür. Jawohl, Sie sind drin im Spiel. Frau Lengle, was darf ich für Sie öffnen?
2: Die 1.
0: Die 1 ist eine teure Frage, vielleicht auch deswegen etwas schwerer. Das bekannte Model Stefanie Giesinger stammt gebürtig aus Kaiserslautern, Worms oder Konstanz?
2: Vielleicht Worms.
0: Vielleicht Worms, das heißt, es ist eine Rateantwort bei Ihnen. Es ist leider Kaiserslautern, das heißt, die 61 Euro bleiben bei... Schade, genau. So ist das. Herr Sauter.
1: Jo, jetzt die 12.
0: Die 12. Was gibt es auf einem Basketballfeld? Die Einstrichlinie, die Zwei-Zacken-Linie oder die Drei-Punkte-Linie?
1: Ich habe früher Basketball gespielt, also das ist Antwort C.
0: Das wissen Sie, ja? Die Drei-Punkte-Linie, sehr gut. Von da aus, wenn man da wirft, dann bringt es drei Punkte, wenn man trifft. Haben Sie oft getroffen?
1: Aber ist ganz schön schwer.
0: Nicht ganz so schwer, okay, gut. Frau Lengle.
2: Die 2.
0: Die 2, jetzt legen Sie los und spielen für 13 Euro. Mit welchem Obst haben wir den Sonntagskuchen gebacken? Mit Äpfeln, mit Zwetschgen oder mit Birnen?
2: Mit Zwetschgen.
0: Na klar, wer zugeschaut hat, weiß das natürlich. 13 Euro dafür. Herr Sauter.
1: Nummer 4 jetzt.
0: Nummer 4. Der Joker. Oh, man merkt Ihnen die Routine an. Sie wissen, wo die Joker hängen. Sehr gut. Frau Lengle.
2: Dann nehme ich die 3.
0: Die kriegen Sie. Für 31. Was bedeutet der Ausruf mea culpa? Meine Güte, meine Schuld oder meine Herren?
2: Meine Schuld.
0: Meine Schuld ist nicht Ihre Schuld, aber die richtige Antwort. Jawohl. 31 Euro. Herr Sauter.
1: Nummer 9 jetzt.
0: Sie haben noch einen entspannten 60-Euro-Vorsprung. Jetzt kommen vielleicht 30 dazu. Was ist Zweigelt? Eine Rebsorte, ein Gebäck oder eine Käsesorte?
1: Zweigelt, Rebsorte, Gebäck, Käsesorte. Ich vermute eine Rebsorte.
0: Sie vermuten eine Rebsorte und damit vermuten Sie richtig. 30 Euro, jawohl. Frau Lengle, Sie brauchen auf jeden Fall eine teure Frage, damit das noch mal richtig spannend wird hier. 5, 6, 18 oder 11?
2: 6.
0: 6. Hoffen wir, dass es viel Geld gibt da. Nein, es gibt nur 14 Euro da. Für welchen UEFA-Wettbewerb qualifizierte sich gestern Abend der SC Freiburg? Für die Conference League, für die Europa League oder für die Champions League?
2: Conference League.
0: Conference League, wissen Sie, 14 Euro. Aber ob das reicht, um noch mal ranzuroppen, werden wir gleich sehen. Herr Sauter. 5, 8, 10 und 11 habe ich noch.
1: Die 11.
0: Die 11, gucken Sie mal. Sie kriegen die teuren Fragen. Sie haben Glück bei der Fragenauswahl. Adrian Leverkühn heißt die Hauptfigur in Thomas Manns Dr. Faustus, Friedrich Schillers Die Räuber oder Hermann Hesses Der Steppenwolf?
1: Muss ich ein bisschen raten. Ich sag mal Steppenwolf.
0: Haben Sie eins der Bücher gelesen?
1: Ich habe davon nichts gelesen. Ich habe zwar gerade aktuell den Faust wieder gelesen, aber die drei habe ich noch nicht gelesen.
0: Okay, Sie antworten C und die Antwort ist leider A. Die 60 Euro bleiben bei uns. Das heißt, Frau Lengle, eine kleine Chance gibt es noch. 5, 8 oder 10?
2: 5.
0: 5? Schauen wir mal. Sie kriegen immer nur die günstigen Fragen. Aber dafür sind sie leicht zu beantworten, hoffentlich. Buddelt das Kleinkind, trinkt es aus der Flasche, gräbt es im Sandkasten oder macht es in die Windel?
2: Im Sandkasten.
0: Ja, es gräbt im Sandkasten. Sie haben natürlich recht, man kann sich bei den leichteren Fragen auch leichter blamieren. Aber Sie haben es gut gemacht bislang. Herr Sauter, 8 oder 10?
1: Die 8 ist noch übrig, ja.
0: Dann kriegen Sie die. Hier ist die 8. Was ist ein Leibchen? Ein Kleidungsstück, ein Gebäck oder ein Küchenmesser?
1: Was ist denn da? Antwort A.
0: Das Kleidungsstück, 13 Euro dazu. Frau Lengle, für den Spaß nehmen wir noch die letzte. Sie sind 80 Euro hinten dran. Hier ist die letzte Frage. Das ist jetzt eine teure, wenn die früher gekommen wäre. Wofür steht der Begriff Bromance? Für eine Kreuzung aus Brom und Himbeere? Für eine starke Männerfreundschaft oder für einen perfekten Sonnenuntergang? Bromance.
2: Warte ich mal. Ah.
0: Nein, es ist Brother und Romance. Es ist also die starke Männerfreundschaft. Leider falsch geraten.
2: Egal.
0: Aber Sie kriegen unsere Kaffee- oder Teetasse.
2: Super, die andere ist kaputt.
0: Sehen Sie, da haben Sie wieder eine neue. Es hat Freude gemacht mit Ihnen und Herr Sauter, Sie kriegen das Geld. Und da sehen Sie, was es ist, 150 Euro. Danke Ihnen beiden fürs Mitmachen. Schönes Wochenende, machen Sie es gut.
1: Ebenso.
0: Ciao, ciao. In der nächsten Woche wird Heike Greis für Sie da sein und Sie durch den Nachmittag begleiten bei Kaffee oder Tee. Bei uns im Programm geht es jetzt unter anderem weiter mit Holger Wienpall und Jürgen Hörig und den aktuellen und unterhaltsamen Geschichten aus Ihren Regionen, also aus dem Saarland, aus Baden-Württemberg und aus Rheinland-Pfalz. Ihnen ein schönes Wochenende.
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0: Guten Abend und willkommen zu SR Info um 18 Uhr. Alles Wichtige vom Tage, auch heute kompakt in 15 Minuten für Sie zusammengefasst. Hier unser Überblick. Deutlich gesunken, die Arbeitslosenzahlen gehen runter, aber für Menschen ohne Ausbildung gibt es Probleme. Meist einig geworden, die Spitzen der Regierungsfraktionen beschließen ihre Klausur. Und ganz Norwegen trauert. Der beliebte König Harald V. ist tot. Die Zahl der Arbeitslosen ist im August bundesweit erneut gestiegen, und zwar auf 3.061.000. Wie die Bundesagentur für Arbeit mitteilte, ist das ein Plus von 54.000 im Vergleich zum Juli. Im Saarland stellt sich die Situation aber anders dar.
1: Gute Nachrichten für das Saarland. Die Zahl der Arbeitslosen ist gesunken auf rund 39.800. Das sind 400 weniger als noch im Juli und 500 weniger als vor einem Jahr. Trotzdem ist der Rückgang laut Arbeitsagentur kein Zeichen für eine Trendwende. Wegen der frühen Sommerferien hätten viele Betriebe bereits Anfang August wieder die Arbeit aufgenommen und Personal eingestellt.
2: Positiv läuft es gerade für alle Menschen, die in irgendeiner Art und Weise eine Ausbildung haben, eine Fachkraft sind, ein Studium mitbringen. Dort sehen wir überall positive Signale. Die größte Schwäche sehen wir gerade da, wo Menschen keine Ausbildung haben und in Helferjobs unterwegs sind. Von daher, was man jetzt tun kann im Arbeitsbereich ist, sich auch im Erwachsenenalter nochmal dafür zu engagieren, irgendwie zur Fachkraft zu werden.
1: An offenen Stellen sind derzeit rund 6.800 registriert, 500 weniger als im Juli und sogar 1.600 weniger als vor einem Jahr.
0: Am Theodor-Heuss-Gymnasium in Sulzbach gibt es einen Windpockenfall. Der Regionalverband teilte mit, die Schulleitung habe entschieden, die Schule heute prophylaktisch zu schließen. Es gäbe auch einen zweiten Verdachtsfall. Mit einem Ergebnis werde in der nächsten Woche gerechnet. Bestätige sich der zweite Fall, spricht das Gesundheitsamt von einem Ausbruch. Dann dürften Schülerinnen und Schüler ohne Immunitätsnachweis die Schule nicht mehr betreten. Die CDU-Landtagsfraktion hat das Hitzeschutzprogramm der Landesregierung für die saarländischen Krankenhäuser grundsätzlich begrüßt. Der gesundheitspolitische Sprecher Theobald bezeichnete die 15 Millionen Euro für die Kliniken als ersten Schritt, forderte aber weitergehende Maßnahmen. Auch Pflegeheime und andere soziale Einrichtungen müssten einbezogen werden. Zuvor hatte Gesundheitsminister Jung angekündigt, den Kliniken im Saarland kurzfristig 15 Millionen Euro für den Hitzeschutz zur Verfügung zu stellen.
1: Der Bau der Wasserstoffpipeline zur Dillinger Hütte hat begonnen. Der Netzbetreiber Kreos hat heute den Spatenstich durchgeführt. Vertreter der Politik aus Deutschland, Frankreich und Luxemburg betonten die Bedeutung des grenzüberschreitenden Projekts. Die Arbeiten sollen 1,5 Jahre dauern.
3: Die Bagger können jetzt rollen. Wir werden jetzt die Trassen vorbereiten, das heißt den Oberboden abschieben, dann den Graben ausheben. Wir werden etwa 1.400 Rohre hier miteinander verschweißen.
1: 70 Millionen Euro investiert Kreos nach eigenen Angaben in die 17 Kilometer lange Trasse. Von Frankreich über den Saargau führt sie unter der Saar und der A620 hindurch zur Dillinger Hütte. Dort will man ab 2029 mit der Stahlproduktion durch Wasserstoff beginnen.
0: Die Reformpläne der Bundesregierung sollen nun zügig durch den Bundestag. Darauf hat sich nicht nur das Kabinett bei seiner Klausur in Neu-Hartenberg festgelegt, sondern jetzt auch die Fraktionsspitzen. Sie hatten sich gestern und heute in Münster zusammengesetzt, um nach dem Ausscheiden von Unionsfraktionschef Spahn ein neues Vertrauensverhältnis zu schaffen. Dabei beschlossen sie eine lange To-Do-Liste, die bis Ende des Jahres abgearbeitet werden soll.
4: Platz nehmen an Tag 2. Und die Frage, haben Sie es geschafft, ein Vertrauensverhältnis so aufzubauen, wie Sie es sich gewünscht haben? Denn es geht Ihnen darum, gemeinsam gute Politik zu machen.
5: Das ist die Zielsetzung, um die es geht. Das werden wir nicht aus den Augen verlieren. Und das konnten wir in einer sehr, sehr guten und angenehmen Atmosphäre in den letzten 1,5 Tagen noch mal bekräftigen.
4: Doch auch wenn die Stimmung zwischen den dreien offenbar gut ist, am Ende ist es nicht nur der Regen, der dunkel über der Klausur hängt. Es ist auch dieses eine Thema, wo sich Union und SPD doch nicht so ganz nah sind, die Rentenreform. Da kommt öffentliche und klare Kritik aus dem nicht weit entfernten Bochum von der Ruhr-SPD an der Abschaffung der abschlagsfreien Rente nach 45 Beitragsjahren und auch an einem Politikstil ohne Respekt im Fokus Kanzler Merz. Was ist da die Reaktion des Fraktionschefs in Münster?
6: Das, was auch in der Ruhrgebiets in dem Papier steht. Das sind Meinungsäußerungen. Am Ende zählt, was am Ende herauskommt.
4: Aber die Widerstände in der SPD, sie sind nicht zu übersehen. Trotzdem, die Fraktionsspitzen wollen jetzt durchstarten mit ihren Reformplänen für Rente, Pflege und Steuern.
7: Diese Fraktionen wollen Antreiber sein für die Maßnahmen, die zu ergreifen sind, um dieses Land moderner zu machen, besser zu machen, um es voranzubringen. Wir wollen Antreiber sein und nicht Abnicker der Regierung.
4: Ihre Dreierbeziehung demonstrativ gut, zumindest nach dieser Fraktionsklausur.
0: Die Bundesregierung strebt eine schnelle Einrichtung einer internationalen sogenannten Reaktionstaskforce für den Fall hybrider Angriffe im Ostseeraum an. Das teilte Bundesinnenminister Dobrindt bei einem Treffen mit den Innenministern der Ostsee-Anrainerstaaten mit. Er sagte, hybride Attacken seien in der Region allgegenwärtig und würden weiter zunehmen. Die gemeinsame Taskforce sei deshalb nötig, um im Krisenfall einen schnellen Austausch zu haben. In Thüringen ist die AfD bereits zum zweiten Mal mit einem Misstrauensvotum gegen Ministerpräsident Vogt von der CDU gescheitert. Ihr Misstrauensantrag im Landtag erhielt 33 Stimmen. Das ist eine mehr, als die AfD Sitze hat. 45 wären notwendig gewesen, um Vogt abzulösen. Der Vorsitzende der AfD-Landtagsfraktion Höcke hatte das Misstrauensvotum damit begründet, dass Vogt der Doktortitel aberkannt worden war. Er galt als humorvoll, sportbegeistert und volksnah. 35 Jahre lang saß König Harald V. auf Norwegens Thron. Bei den Norwegerinnen und Norwegern war er beliebt, obwohl zuletzt mehrere Skandale das Ansehen der Familie belasteten. Am Morgen ist König Harald im Alter von 89 Jahren gestorben. Sein Gesundheitszustand hatte sich in den vergangenen Tagen extrem verschlechtert. Neuer König von Norwegen ist nun Haralds 53-jähriger Sohn Håkon.
8: Ein König, der das Segeln liebte. Bis ins hohe Alter nahm Harald V. von Norwegen an Regatten teil. Als Monarch mischte er sich immer wieder in gesellschaftliche Debatten ein, warb etwa für eine offene und freie Gesellschaft. Norweger sind Mädchen, die Mädchen lieben, Jungen, die Jungen lieben und Mädchen und Jungen, die einander lieben. Norweger glauben an Gott, an Allah, an alles und nichts. Geboren wurde König Harald am 21. Februar 1937. Nach dem Einmarsch der deutschen Wehrmacht verlässt er mit nur 3 Jahren gemeinsam mit seiner Mutter und seinen Schwestern das Land. 1968 heiratete der Kronprinz gegen alle Widerstände die bürgerliche Sonja Haraldsen. Das Paar bekam 2 Kinder, Märtha Louise und Håkon. Die Thronbesteigung 1991 ist norwegisch schlicht. Mein Großvater hatte das Motto, alles für Norwegen. Wir sind ständig herausgefordert, neu darüber nachzudenken, was in diesem Satz steckt, was er in der Praxis bedeutet. Die Skandale um Kronprinzessin Mette Marit und ihren Sohn Marius Boy-Hoiby erschütterten das Königshaus, nicht aber das Vertrauen der Norweger in ihren König. Norwegen trauert um Harald V.
0: Mehr als 100 internationale Unternehmen haben in einem gemeinsamen Projekt einen besseren Schutz vor KI-gesteuerten Cyberangriffen gefordert. Zu den Unterzeichnern gehören neben Banken und Versicherungen auch Softwarefirmen wie OpenAI. In dem Aufruf warnen die Unterzeichner etwa davor, dass die Modelle immer leistungsfähiger würden. Dadurch steige die Gefahr für öffentliche Einrichtungen wie Krankenhäuser oder die Wasserversorgung. Nach der tödlichen Sturzflut im Himalaya geht die Suche nach Überlebenden weiter. Die Zahl der Toten ist auf über 570 gestiegen. Vorgestern war eine riesige Sturzflut aus Wasser, Schlamm und Geröll entlang 2 Flüsse durch Nepal geströmt und hatte dabei ganze Ortschaften mitgerissen. Immer noch werden mehr als 1.900 Menschen vermisst.
9: Mit selbstgemachten Plakaten suchen Menschen in den Krankenhäusern von Kathmandu, der Hauptstadt von Nepal, nach ihren Angehörigen. Ihre Hoffnung, dass die Vermissten gerettet wurden und hier behandelt werden. Das ist mein kleiner Neffe, der Sohn meiner Schwester. Das hier mein großer Bruder. Mein jüngerer Bruder, meine große Schwester, mein Onkel, meine Tante. Ich war in allen Krankenhäusern, aber ich habe sie noch nicht gefunden. Chinesische Rettungskräfte haben es inzwischen geschafft, in eine besonders schwer betroffene Region in Tibet zu gelangen. Doch sie mussten ihre Aktion unterbrechen. Wir hatten ursprünglich geplant, Such- und Rettungsaktionen durchzuführen. Wegen der Flutwarnungen für den Fluss und der möglichen Gefahren haben wir alle vor Ort Aktivitäten eingestellt, um weitere Prüfungen durchzuführen. Die Warnungen kamen von den chinesischen Behörden. Sie hatten weitere Seen in den Bergen entdeckt, die überliefen. Die Gefahr von neuen Überschwemmungen ist allgegenwärtig. Trotzdem gibt es vereinzelt auch gute Nachrichten. So konnte die Armee in Nepal etwa 100 Menschen retten, die in einem Tunnel an einer Baustelle festsaßen. Unter den vielen Vermissten sind immer noch hunderte Touristen, auch Deutsche. Das Auswärtige Amt spricht von einer niedrigen zweistelligen Zahl. Eine vierköpfige Familie aus Oberbayern konnte aus der Katastrophenregion in Nepal gerettet werden. Die Flut hatte sie bei einer Trekkingtour überrascht. Sie wurde von der Armee per Hubschrauber in ein Militärcamp bei Kathmandu gebracht.
0: Wer in Deutschland heute Morgen früh aufgestanden ist, konnte ein besonderes astronomisches Phänomen betrachten, eine partielle Mondfinsternis. In München war sie bei klarem Himmel gut zu beobachten. Ab 4.33 Uhr schob sich die Erde langsam zwischen die Sonne und den Mond und warf ihren Schatten auf ihn. Um 6.13 Uhr erreichte die Mondfinsternis ihren Höhepunkt. Im Saarland hat es in der Nacht ordentlich gewittert und gestürmt. Das war kaum zu überhören. Die Polizei musste mehr als 30 Mal ausrücken. Besonders betroffen war der Saar-Pfalz-Kreis. Die Straße zwischen Wolfersheim und Blickweiler war wegen umgestürzter Bäume bis Nachmittag gesperrt. Außerdem wurden mehrere Dächer beschädigt. Zwischenzeitlich fiel in mehreren Ortsteilen der Strom aus. Verletzt wurde niemand. Auch heute Nachmittag hat ein neues Unwetter mehrere Einsätze ausgelöst. Laut der Führungs- und Lagezentrale rückten die Einsatzkräfte in Saarbrücken insgesamt 25 Mal aus. Im Saar-Pfalz-Kreis wurden 11 Einsätze gemeldet, im Landkreis Neuenkirchen 3. Grund für die Einsätze waren etwa umgestürzte Bäume. Auch in Bliesmengen-Bolchen hat es heute Nachmittag ordentlich geregnet. Dort ist der Saarländische Rundfunk heute live vor Ort. Mittlerweile scheint dort wieder die Sonne. Das abwechslungsreiche Programm kann also fortgesetzt werden. Mittendrin im Geschehen auf dem Festplatz ist meine Kollegin Eva Miewes. Eva, wie ist die Stimmung bei euch?
10: Ja, die Stimmung, die ist super. Der Festplatz hier ist wirklich gerappelt voll. Ich habe so das Gefühl, ganz Bliesmengen-Bolchen ist hier eigentlich auf den Beinen. Und wir stürzen uns einfach mal mitten rein ins Getümmel. Ich habe hier vorhin Bernadette kennengelernt. Hallo. Wie gefällt es Ihnen denn bisher so?
11: Ja, sehr schön ist sie ja. Wunderbar. Sehr schön organisiert.
10: Und worauf haben Sie sich so am meisten gefreut, als Sie heute hierher gekommen sind?
11: Die Moderatoren mal zu sehen und mal gucken, wie das so abläuft. Sehr schön.
10: Super, dann wünsche ich Ihnen noch ganz viel Spaß dabei. Und genau, so ist das hier bei SR vor Ort. 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Unter anderem auch Julia Lehmann, Joachim Weyand und Sonja Marx. Die machen nämlich gleich hier ab 19.20 Uhr noch eine Sonderausgabe vom aktuellen Bericht hier live vom Festplatz in Bliesmengen-Bolchen. Und wenn Sie da dabei sein wollen, dann kommen Sie doch einfach noch vorbei und schauen sich an, wie das hier live produziert wird.
0: Danke, Eva, für diese Eindrücke live aus Bliesmengen-Bolchen. Und wir schauen nun auf die Wetteraussichten. Dazu schalten wir in unser SR-Wetterstudio zu Fritzi Brandt.
12: Kräftige Unwetter hatten wir bereits im Saarland. Und wie es die nächsten Tage weitergeht, das schauen wir jetzt einmal. Und damit hallo an diesem Freitag. Ganz schön ambivalent ist die Wetterlage über Europa aktuell. Tiefdruck über Nordeuropa, Hochdruck über Südeuropa. Das heißt, für uns die nächsten Tage wird es leicht wechselhaft. Tiefausläufer bringen immer wieder schauerartigen Regen mit sich. Aber es gibt auch ein wenig Sonne und es bleibt recht warm. Die Nacht im Saarland ist wechselhaft, mal klarere, mal wolkigere Abschnitte. Es kann auch mal Regen geben. Die Temperaturen 12 Grad am Bostersee und maximal haben wir dann 15 Grad in Saarbrücken oder Saarlouis. Morgen schiebt sich dann wieder mehr Sonne durch die Wolken. Das Ganze bei maximalen 24 Grad in Homburg oder Blieskastel. Und die weiteren Aussichten. Der Sonntag wird wechselhaft, hier und da immer wieder mit Regenschauern. So geht es ein wenig wechselhaft weiter. Am Mittwoch dann wieder bei bis zu 24 Grad und damit wieder zurück zu dir.
0: Danke, Fritzi. Und das war SR Info um 6. Und um 9:45 melden wir uns noch einmal mit der Spätausgabe von SR Info. Ich wünsche Ihnen noch einen schönen Abend.
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18: Damit hallo zu Brisant. Im Alter von 89 Jahren ist Norwegens König Harald heute Morgen in Oslo gestorben. Das Land trauert um einen bodenständigen und toleranten König. Warum er so verehrt wurde, erfahren wir auch von ihr, unsere Königshausexpertin Leontine Gräfin von Schmetto. Warum trauert denn heute Norwegen so? Was bedeutet der König Harald denn für das Land?
19: Ja, man muss sagen, es geht heute mit dem Tod von König Harald wirklich eine Ära zu Ende. Ich glaube, dass viele Menschen diesen König, der so bescheiden, so beliebt war, so besonders, vermissen werden. Denn er hat 35 Jahre lang einen festen Platz in den Herzen der Norweger und Norwegerinnen gehabt. Er war ein fester Anker für die Menschen. Und wir erleben in diesen Stunden, wo die Norweger Abschied nehmen von ihrem König, dass ganz viele sagen, er war für uns so eine Art Vaterfigur. Und ich finde, das beschreibt es ganz schön. Er war einer von ihnen. Er war ein typischer Norweger, sehr sportlich, mit großer Gelassenheit, mit einem sehr großen Herz und viel Humor. Was bedeutet das für König Håkon? Er tritt natürlich in große Fußstapfen, das muss man sagen. Und das in einer Situation, wo das Königshaus gebeutelt ist durch viele Krisen und Skandale und er das Renommee erst wieder einmal herstellen muss.
18: Ja, gestern hatte der Palast offiziell mitgeteilt, der Gesundheitszustand von König Harald sei sehr ernst. Daraufhin wurde ein Blumenmeer vor dem Königspalast niedergelegt. Und nach der Meldung heute Morgen, dass der König gestorben ist, ja, haben sich viele Norwegerinnen und Norweger versammelt, um gemeinsam Abschied zu nehmen von dem Monarchen, der, wie du auch sagst, so beliebt war bei seinem Volk.
20: Die Flagge am Schloss in Oslo am Morgen hängt sie auf Halbmast, so wie überall im Land. Es ist das Zeichen für das norwegische Volk. Ihr geliebter König Harald ist gestorben. Um 6.35 Uhr ist der Monarch im Alter von 89 Jahren friedlich eingeschlafen, wie der Palast bestätigt. Bis zuletzt soll Sohn und Thronfolger Håkon laut Medienberichten an seiner Seite gewesen sein. Die Trauer über den Verlust des beliebten Königs, sie bringt die Menschen am Schlossplatz in Oslo zu Hunderten zusammen.
21: Als norwegische Staatsbürgerin empfinde ich es als wichtig, mich vom Großvater ganz Norwegens zu verabschieden, wirklich. Ein fantastischer König, zu dem alle aufgesehen haben. Wenn mehr Menschen so wären wie er, wäre die Welt ein besserer Ort.
22: Ich möchte der königlichen Familie meine Unterstützung zeigen. Dies

0: und fortführt. Und während am Schloss in Oslo die Flagge für Håkon den VIII. Wieder neu gehisst wird, wird der alte König Harald landesweit mit Salutschüssen geehrt. Wie beliebt König Harald auch über die Landesgrenzen hinaus war, zeigen die Reaktionen aus den anderen europäischen Königshäusern.
1: Mit tiefster Trauer haben meine Frau und ich vom Tod meines lieben Cousins König Harald V. Von Norwegen erfahren. Seit 35 Jahren diente König Harald seinem Volk mit unerschütterlicher Hingabe und führte Norwegen mit Wärme und Bescheidenheit durch Zeiten großen Wandels.
2: Onkel Harald konnte mit seiner herzlichen Art und seiner unerschütterlichen Ruhe jeden in seiner Gegenwart entspannen. Er war ein feiner Mensch mit einem Lächeln in den Augen und einem großen Herzen.
0: Harald V. von Norwegen, ein König, der wusste, wie er die Menschen für sich gewinnen kann.
3: Und für uns in Oslo, vor dem Palast, ist Arne Bartram. Arne, wie trauern die Menschen? Was sind deine Eindrücke?
4: Es waren wirklich total bewegende Szenen hier den ganzen Tag über, bis jetzt auch noch. Wir schauen uns das einmal an. Hier den ganzen Tag über haben sich tausende Menschen auf dem Platz vor dem Schloss hier in Oslo versammelt. Es ist wirklich ein Blumen- und Flaggenmeer hier. Die Menschen sind bis vorne an die Absperrungen gekommen, haben sich in den Armen gelegen, haben geweint, um ihren König zu trauern, den Volkskönig, wie er hier genannt wird, der wirklich einfach so unfassbar beliebt war und die Menschen hier zusammengebracht hat. Überall im Land haben die Flaggen auf Halbmast geweht. Es gab Gedenkveranstaltungen. Menschen haben Blumen niedergelegt. Das war wirklich ein Zeichen für diese ausgesprochene Beliebtheit dieses Königs.
3: Wir haben auch gesehen, dass auch viele junge Leute und vielleicht nicht nur Fans der Royals hier öffentlich trauern. Wie erklärst du dir das?
4: Ganz einfach, weil Harald wirklich alle verbunden hat. Er war selber ja zuletzt auch schon ein älterer Mann mit seinen 89 Jahren. Er hatte so das Image des Großvaters des Landes, hatte was ja Großväterliches, was Verbindliches. Damit hat er viele auch traditionelle Monarchisten abgeholt, aber eben durch seine sehr progressive Art, durch seine progressiven Haltungen, die er immer wieder betont hat, dass er eben auch für queere Menschen da ist, für Einwanderer, hat er es wirklich geschafft, eigentlich alle Norweger zu vereinen. Und ich habe heute mit mehreren Menschen hier gesprochen, die mir erzählt haben, heute stehen wir hier alle zusammen. Heute sind wir quasi alle Royalisten, alle Monarchisten, auch die vielleicht eigentlich gar nicht so überzeugt von der Monarchie sind, einfach um diesem König Respekt zu zollen, der wirklich gezeigt hat, er ist der König aller Norweger. Und jetzt stehen auch alle Norweger quasi hier und wollen sich von ihm verabschieden.
3: Erzähl uns noch, wie wird es denn in den kommenden Stunden am Todestag von König Harald jetzt weitergehen?
4: Noch am Abend wird der Sarg des verstorbenen Königs hier hergebracht vom Krankenhaus aus, wo er gestorben ist, bis hier in die Schlosskapelle, damit die Menschen in den kommenden Tagen die Möglichkeit haben, sich zu verabschieden. Der neue König, König Håkon der VIII., hat schon die Amtsgeschäfte übernommen. Es wird vermutlich in der kommenden Zeit seine erste offizielle Ansprache halten, eventuell sogar schon morgen, und dann am Dienstag im Parlament seinen Amtseid vor den Abgeordneten ablegen. Und ja, dann wird es jetzt aber erst einmal eine Trauerzeit geben, damit die Menschen hier Zeit bekommen, sich von diesem überaus beliebten König zu verabschieden, der sein ganzes Leben diesem Land gewidmet hat, und die Menschen, die jetzt zeigen wollen, wie dankbar sie ihm sind für seine Dienste in den vergangenen mehr als 30 Jahren, die er König war.
3: Danke, Arne Bartram, nach Oslo. Ja, Leontine, viele haben ihn ja auch den König des Volkes genannt. Warum?
5: Ja, ich erinnere mich mal zu seiner Enkeltochter, Kronprinzessin heißt sie ja jetzt, Kronprinzessin Ingrid Alexandra, gesagt, verbieg dich nicht, bleib immer so, wie du bist. Und ich glaube, gäbe es ein Geheimrezept von König Harald, dann war es genau dieser Satz. Er war authentisch, er hat sich nie verbogen, und er war jemand, ein grundanständiger Monarch, der auch in schweren Zeiten die richtigen Worte gefunden hat, der auch sehr offene Worte gefunden hat. Ich erinnere mich, beim 25-jährigen Thronjubiläum 2016 hat er gesagt, Norweger, das sind Frauen, die Frauen lieben, das sind Männer, die Männer lieben, und das sind Frauen, die Männer lieben.

0: Und er hat auch gesagt, Norweger glauben an Gott, an Allah, an alles und an nichts. Und ich finde, diese Toleranz, diese Offenheit zeichnen diesen König sehr, sehr aus. Und damit hat er die Menschen gewinnen können, die, das hat Arne eben auch schon angedeutet, eigentlich mit dem Königshaus gar nichts am Hut hatten, nichts mit der Institution Monarchie, die aber Fans sozusagen dieses besonderen Königs waren.
1: Also sehr große Fußstapfen auch für seinen Nachfolger, und zwar ja, König Håkon, kann ich ja jetzt sagen, das allererste Mal. König Håkon der Achte, oder? Das ist ja sehr groß.
0: Ja, man muss sagen, der steht natürlich jetzt unter immensem Druck. Der hat eigentlich gar keine Zeit zu trauern. Jeder, der das mal erlebt hat, weiß, dass man eigentlich parallelisiert ist. Und er muss funktionieren. Und das ist natürlich ganz schwierig, die Balance zu finden, jetzt dieses Königshaus zu führen. Auf der gleichen zur gleichen Zeit muss er natürlich an der Seite seiner kranken Frau stehen. Und er muss die Krisen und Skandale im Königshaus managen. Und das zu einer Zeit, wo, wie wir wissen, das Königshaus ja personell sehr schwach besetzt ist und eigentlich mehr oder weniger alles auf seinen Schultern lastet.
1: Wie gefährlich ist denn der Übergang für die norwegische Monarchie?
0: Na, Übergänge von einem Monarchen zum anderen sind immer unsichere Zeiten. Da ist eine Monarchie immer besonders verletzlich. Das ist einfach so, weil der König, in dem Fall König Håkon, jetzt ja erstmal beweisen muss, dass er König kann. Und er muss natürlich auch viele verloren gegangene Sympathien zurückgewinnen. Und er muss den Norwegern eigentlich klar machen, dass auch im 21. Jahrhundert und auch in Norwegen die Monarchie noch einen Sinn erfüllt. Und ich denke, da wird es immer wieder Momente geben, wo die Norweger auch ihren König, ihren alten König Harald, vermissen, weil der immer die richtigen Worte gefunden hat, nämlich die Worte des Herzens.
1: In welche große Fußstapfen Håkon der Achte nun tritt, wird beim Blick auf die Regentschaft seines Vaters sehr deutlich. Harald war mehr als ein König im eigentlichen Sinne. Ja, er hat sich in den Dienst seines Landes gestellt, ohne viel Wirbel um seine Person zu machen. Er war eben bescheiden und volksnah.
2: Es war einer seiner letzten öffentlichen Auftritte. König Harald empfängt nach der WM im Sommer die norwegische Fußballnationalmannschaft. Erling Haaland und seine Mitspieler waren kurz zuvor aus dem Turnier ausgeschieden und der König fand, wie fast immer in seiner Regentschaft, die passenden Worte.
3: Ja, mit ein bisschen Abstand, da bin ich mir ziemlich sicher. Da werden Sie sagen, ja, vielleicht war es doch gar nicht so schlecht.
2: Eine Szene, die recht treffend beschreibt, wie der König und der Mensch Harald von Norwegen auf die Welt geblickt hat. Geboren wurde er am 21. Februar 1937 auf dem königlichen Gut in Skorgum. Nach dem Einmarsch der deutschen Wehrmacht 1940 verlässt seine Mutter, die damalige Kronprinzessin, mit ihm und seinen Schwestern das Land. Bis zum Kriegsende wächst Harald im Exil in den USA auf. Danach kommt die Familie zurück nach Norwegen. Nach Schule, Militärdienst und Studium heiratet Harald 1968 als Kronprinz seine Jugendliebe, die bürgerliche Sonja Haraldsen. Er setzt sich damit gegen viele Widerstände durch, auch den seines Vaters. Und doch ist er sich seiner Rolle im royalen Gefüge immer bewusst.
3: Ich hoffe sehr, dass wir, Sonja und ich, in Zukunft beweisen können, dass wir es wert sind, die Aufgaben zu lösen, die mir qua Geburt auferlegt sind.
2: Sonja und Harald bekommen zwei Kinder, Märtha Luise und Håkon. Zu diesem Zeitpunkt sind sie noch die Thronfolgerfamilie, noch haben sie die Last des Amtes nicht auf ihren Schultern. Das ändert sich mit dem Tod von Haralds Vater 1991. Buchstäblich über Nacht wird Harald der V. neuer König von Norwegen. Die Zeremonie zur Thronbesteigung ist vergleichsweise schlicht. Auch Harald bleibt Zeit seines Lebens bescheiden und gilt lange als zurückhaltend. Doch je länger er regiert, desto größer wird sein Gespür dafür, was für das Land und für sein Volk wichtig ist. 2011, nach dem Doppelattentat in Oslo und auf der Insel Utøya, spendet der König dem trauernden Land Trost, auch indem er Gefühle zeigt.
3: Als König dieses Landes fühle ich mit jedem Einzelnen von ihnen.
2: Die anfängliche Skepsis der Norweger gegenüber ihrem König ist da längst gewichen. Harald ist beliebt in Norwegen, er gilt als Garant für Stabilität. Auch wenn die Skandale um Mette Marit und ihren Sohn Marius das Königshaus erschüttern, Harald hat bis zuletzt das Vertrauen der Norweger. Und als er vor 2 Jahren auf das Millionenbudget der Regierung für die Herstellung eines Sarkophags angesprochen wird, beweist Harald einmal mehr seinen Humor.
3: Jetzt wissen noch mehr Menschen, was Sarkophag bedeutet. Und ich danke den Behörden für ihre Überlegungen in Sachen Jenseits.
2: Jetzt trauert ein ganzes Land um seinen König, der so schnell nicht vergessen werden wird.
1: Ja, und sein Sohn Håkon wird dieses große Erbe fortführen. Und damit wird dann auch aus Kronprinzessin Mette Marit Königin Mette Marit?
0: Na, nicht ganz so automatisch, wie das bei König Håkon der Fall ist. Der ist ja mit dem Tod seines Vaters sofort in das Amt eingetreten. Diesen Automatismus gibt es bei Mette Marit nicht. Im Grunde obliegt es ihrem Mann, zu bestimmen, wird sie Königin oder nicht. Ich bin ganz sicher, dass er sie an seiner Seite haben will, nicht nur als Ehefrau, sondern auch als Königin. Die beiden sind ein sehr gutes Team. Sie ist ein gutes Korrelativ. Sie hat noch mal eine andere Sicht auf die Dinge. Das ist wirklich ein starkes Paar, ein starkes Team. Auf der anderen Seite muss man sagen, ihr Renommee hat ja doch ein bisschen gelitten Anfang des Jahres, als der Jeffrey Epstein-Skandal aufgeploppt ist. Da haben viele Menschen in Norwegen gesagt, sie wollen sie nicht als Königin. Jetzt ist die Frage, wie ist die Stimmung in der Bevölkerung? Und die ganz bestimmende Frage, kann sie das und will sie das, weil sie ja doch gerade erst eine neue Lunge transplantiert bekommen hat und wahrscheinlich lange Zeit braucht, um sich erstmal wieder zu stabilisieren.
1: Was bedeutet dieser heutige Abschied eigentlich für die Kinder von Håkon und für die Kinder von Mette Marit?
0: Ja, die rücken alle in der Thronfolge einen Platz nach vorne. Wir haben es ja schon gesagt, es ist nicht mehr Prinzessin Ingrid Alexander, es ist Kronprinzessin Ingrid Alexander. Ich gehe davon aus, wir werden sie jetzt einfach öfter zu sehen bekommen. Das Gute ist ja, sie ist gerade aus Sydney nach Oslo zurückgekehrt an die Universität, eigentlich wegen des Gesundheitszustands ihrer Mutter. Ich denke, sie wird jetzt mehr repräsentative Aufgaben übernehmen im Königshaus, so wie ihr Bruder das ja in den letzten Monaten auch schon gemacht hat. Denn Monarchie lebt davon, dass sie sichtbar ist. Und wir haben schon darüber gesprochen, im Moment ist die Personaldecke sehr dünn. Insofern ist jedes Familienmitglied willkommen, was Zeit hat, was kann, um die Familie, um die Monarchie zu repräsentieren und den Menschen das Gefühl zu geben, wir sind für euch da und wir sind für die Nation da.
1: Und sag uns noch kurz, wie geht's jetzt in Oslo weiter?
0: Wir haben es von Arne Bartram vorhin schon ein bisschen gehört. Ich gehe davon aus, dass ungefähr Ende nächster Woche oder Anfang übernächster Woche die Trauerfeier stattfindet im Dom von Oslo. Und dann wird der Sarg im Mausoleum von der Festung Akershus beigesetzt. Und es wird dann noch Monate dauern, bis der neue König sozusagen intronisiert wird. Wobei das eine relativ nüchterne Veranstaltung, eine Einsegnung im Dom von Trondheim.
1: Leontina, also wir könnten auf jeden Fall noch ewig weiterreden. So viele Fragen gibt es auf jeden Fall noch zu klären. Und zum Beispiel auch zur Rolle von Ingrid Alexandra, die ja jetzt sehr jung Thronfolgerin wird, wie du auch gerade erzählt hast. Ja, den Themen widmen wir uns auch bei brisant.de im Netz. Also klicken Sie auch da sehr gerne mal rein. Ganz viele Hintergründe und noch mehr Infos finden Sie dort, also bei uns. Ja, und wir blicken jetzt noch einmal auf die bewegenden Bilder eines ganz besonderen Tages. Danke dir.
0: Gerne.

0: In Nepal und Tibet wird noch immer verzweifelt nach Überlebenden der Sturzflut vom Mittwoch gesucht. Rund 1000 Menschen werden vermisst. Eine vierköpfige deutsche Familie konnte inzwischen gerettet werden. Das ganze Ausmaß der Katastrophe ist aber noch nicht absehbar. Für die Retter und Helfer heißt es jetzt, sie müssen die Suche abbrechen, weil schon die nächste Gefahr droht.
1: Rettungskräfte suchen und kämpfen um jedes Leben in Schlamm und Geröll. Jeder Einsatz lohnt. Bislang wurden allerdings 538 Tote gemeldet. Doch die Chancen für weitere Rettungen könnte sinken, wegen neuer Warnungen. In den Bergen hat sich ein neuer See gebildet. Der könnte eine zweite große Flut auslösen. Alle werden evakuiert und an einen sicheren Ort gebracht. Die gesamte Arbeit ruht jetzt. Es stehen noch schlimmere Überschwemmungen bevor. Deshalb wurde Alarmbereitschaft angeordnet. Wir wurden angewiesen, uns mit unseren Maschinen an einen sicheren Ort zu begeben und zu warten, da der Wasserstand flussaufwärts gestiegen ist. Alarmbereitschaft gilt auch für die Anwohner des Katastrophengebiets. Wer kann, sucht Schutz in sicheren, höheren Lagen. Andere versuchen bei den Behörden Nachricht über Vermisste zu bekommen.
0: Markus Spieker ist vor Ort. Hallo Markus, wir haben es gesehen. Eine weitere Flutwelle könnte drohen. Wie groß ist die Gefahr aktuell?
2: Im Moment ist sie gebannt. Ich war ja heute im Katastrophengebiet, konnte dann aber nicht weiter, eben wegen dieser Flutwarnung. Für 3 Stunden waren dann alle Straßen gesperrt. Man wartete auf die Flut, die dann aber zum Glück nicht kam. Das kann sich aber jetzt jeden Tag wiederholen und es bedeutet, die Rettungsmaßnahmen sind weiter stark behindert.
0: Weiß man mittlerweile, warum die Frühwarnsysteme bei der Sturzflut von Mittwoch nicht funktioniert haben?
2: Naja, sie haben funktioniert, die sind für so einen Fall nicht ausgelegt. Also die Frühwarnsysteme hier sind für Hochwasser, was vor allem durch Monsunregen bedingt ist, ausgelegt. Aber um zu sehen im Vorfeld, wann ein riesiger Gletscherblock sich löst, da braucht man noch eine ganz andere Technologie, die da nicht ist. Also für die Zukunft bedeutet es vor allem auch, die Bevölkerung noch mehr zu sensibilisieren. Viele haben gesagt, als sie die Sirenen gehört haben, sie wussten gar nicht, was das ist und wie sie sich verhalten sollen. Also auch Krisen- und Katastrophenprophylaxe muss verbessert werden.
0: Und wie geht es nun weiter? Also viele Menschen bangen ja noch um ihre Angehörigen.
2: Ja, da war ich auch an diesem Armeecamp, wo die Rettungshubschrauber starten und landen dann hoffentlich mit Geretteten. Und dann werden dann immer aktualisierte Listen rausgehängt, auf denen die Leute sehen, wer denn von ihren Angehörigen gerettet wurde. Das sind ganz herzergreifende Szenen. Da sind auch die Deutschen gelandet. Die waren abgeschnitten durch den Fluss, konnten nicht alleine sich retten, waren aber auch jetzt nicht schwer verletzt. Und die wurden dahin gebracht und kommen jetzt als nächstes wahrscheinlich nach Kathmandu. Aber die Rettungsmaßnahmen laufen weiter, trotz diesen Flutwarnungen.
0: Danke, Markus Spieker. Jetzt kommt Bewegung in den Blockprozess in Hamburg. Seit einer gefühlten Ewigkeit sehen wir immer die gleichen Bilder. Christina Block in wechselnden Kostümen und angespanntem Gesichtsausdruck mit ihrem Anwalt vor Gericht. Ja, und in dieser Woche hat sie sich nun ausführlich geäußert und versucht, das Gericht von ihrer Unschuld zu überzeugen.
3: Am 74. Verhandlungstag war im Block-Prozess so etwas wie Ermattung spürbar. Christina Block hatte diese Woche noch einmal in einer 4-stündigen Erklärung alle Vorwürfe zurückgewiesen. Dem sei nicht mehr viel hinzuzufügen, sagt ihr Anwalt.
4: Für meine Mandantin spielt eine Rolle, dass sich bestätigt hat, sie war nicht einbezogen und hatte keine Kenntnisse von den verfahrensgegenständlichen, vor allem kernrelevanten Abläufen. Insofern ist meiner Seite davon auszugehen, dass das Verfahren zeitnah endet.
3: Auch der Anwalt des Vaters hofft auf ein rasches Prozessende.
5: Ein sehr belastendes Verfahren und es ist wichtig, dass das auch bald einen Abschluss findet, damit man da endlich mal einen Haken drunter machen kann, damit auch die Berichterstattung langsam ein wenig abnimmt und die Kinder die Möglichkeit bekommen, wieder zur Ruhe zu kommen.
3: Die Kinder haben laut Gutachten eine massive Traumatisierung erlitten, als sie Silvester 2023 hier in Dänemark ihrem Vater entrissen wurden. Das könnte das Strafmaß verschärfen, wenn Christina Block und ihre Mitangeklagten schuldig gesprochen werden sollten. Die israelischen Entführer hatten insbesondere den Unternehmensanwalt als auch Christina Block teils schwer belastet. Sie habe ihnen im Élysée-Hotel, das zur Block-Gruppe gehört, den Auftrag zu der Entführung gegeben. Christina Block ging in ihrer Erklärung dezidiert auf jede Behauptung ein und suchte sie wortreich zu zerstreuen. Der Chef der Entführer habe auf eigene Faust gehandelt und auf mögliche zukünftige Aufträge im Block-Imperium gehofft. Ein Prozess im Blick der Öffentlichkeit, doch zu hören ist immer nur ein Ausschnitt.
6: Auch ein Zuschauer, der von Tag 1 an hier anwesend war und jede öffentliche Minute

0: dieser Hauptverhandlung beigewohnt hat, hat nicht den gesamten Prozessstoff, der eingeführt worden ist, kennengelernt. Das liegt insbesondere daran, dass hunderte Urkunden im sogenannten Selbstleseverfahren eingeführt worden sind, hier also gar nicht in der Hauptverhandlung vorgelesen wurden.
1: Die Vorsitzende Richterin lehnte heute erneut einen Befangenheitsantrag ab. Einer von rund 10 solcher Anträge.
0: Diese sind bisher alle ablehnend beschieden worden. Das heißt, keiner der zur Entscheidung berufenen Richter ist bisher tatsächlich aus diesem Verfahren geflogen.
1: Der Prozess geht jetzt erst einmal in eine mehrwöchige Pause. Er dürfte noch mindestens 10 Verhandlungstage dauern.
2: '1981 gab es eine spektakuläre Hochzeit, die weltweit verfolgt wurde, Charles und Diana. Und auch daran durften alle teilhaben, an dem Rosenkrieg, der dann kam. Jahrelang wurde ihre Ehekrise öffentlich ausgetragen. Besser gesagt, alle konnten sehen, wie sich Charles nicht für Diana interessierte und er eine engere Beziehung zur Nebenbuhlerin Camilla pflegte. Ja, es gab leider kein Happy End und so folgte vor 30 Jahren die Scheidung.
3: Es hatte alles so märchenhaft begonnen. 1981, der britische Thronfolger Charles und die erst 20-jährige Lady Diana Spencer heiraten. 750 Millionen Menschen schauen weltweit zu, ein Jahrhundertereignis und ein Kuss, doch keiner für die Ewigkeit. 5 Monate vorher die Verlobung, der Ton der Ehe ist gesetzt. Sie verliebt und schüchtern, er überraschend nüchtern.
4: I'm amazed.
3: Ich bin erstaunt, dass sie mutig genug ist, sich auf mich einzulassen. Ich nehme an, Sie sind verliebt? Natürlich. Was immer verliebt sein bedeutet. Die junge, adlige, skandalfreie Diana war genau die Richtige für Charles, zumindest aus Sicht der königlichen Familie. Die war zunehmend not amused über das Junggesellenleben des schon 32-jährigen Thronfolgers und mahnte zur Ehe. Ich glaube, sie haben sich geliebt. Waren sie je verliebt? Das ist die große Frage. Sie kannten sich kaum, bevor sie geheiratet haben. Es war ein großer Altersunterschied. Sie hatten ganz unterschiedliche Interessen. Wirklich zueinander gepasst haben sie nie. Prinz William kommt auf die Welt. Die Kinder werden in den ersten Jahren das wichtigste Bindeglied des Paares. 1984 folgt Harry. Die heile Welt schon da brüchig. Diana klagt über Einsamkeit, hat Essstörungen. Charles gilt als eifersüchtig, weil Diana überall im Mittelpunkt steht. Und dann ist da der Schatten von Charles' alter Liebe, Camilla Parker Bowles. Sie war nicht allein für alles verantwortlich, was passiert ist, aber sie war die dritte Person in der Ehe. Sie war immer da, sie war schon da, bevor es anfing. Charles und Camilla waren Anfang der 70er Jahre zusammen, ohne sich zu verloben. Die Ehe zerbricht vor aller Augen. Blicke, die nichts mehr verbergen. Bilder, die alles sagen. Und Affären. Charles gibt später zu, auch seine Affäre mit Camilla wieder aufgenommen zu haben, als die Ehe nicht mehr zu retten gewesen sei. Das Ende hochoffiziell. Der Buckingham-Palast gibt bekannt, dass der Prinz und die Prinzessin von Wales mit Bedauern beschlossen haben, sich zu trennen. Getrennte Leben. Diana widmet sich weiter wohltätigen Aufgaben, zieht sich später mehr ins Privatleben zurück. Ein seltenes Familienfoto bei der Einschulung von Harry. 1996 dann die Scheidung einer Ehe, die bis heute Menschen bewegt. Die Ehe von Charles und Diana ist faszinierend. Sie war romantisch. Uns wurde das Märchen verkauft. Wir haben an das Märchen geglaubt. Wir alle wissen, dass es 1997 in Paris in einer Tragödie endete. Sie starb unglaublich jung. Daher hat diese Geschichte auch eine ikonische Dimension. Sie war ein Star, ein absoluter Superstar der Königsfamilie, die einfach nicht wusste, wie sie mit ihr umgehen sollte. Der Rest ist Geschichte. Fast auf den Tag ein Jahr nach der Scheidung stirbt Diana bei einem Autounfall. Die Anteilnahme ist überwältigend.
5: Der Wunschfilm.
6: Und der Gewinner heißt
5: Love Story.
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0: Hallo und herzlich willkommen zum Saarlandwetter am Freitag. Ja, was war das? Ein Unwetter in der letzten Nacht. Aber es hat sich dann doch noch mal beruhigt. Heute Morgen mit Nebelschwaden im Wiesbachtal. Ein ganz toller Morgenhimmel. Danke an Rudi Klaumann aus Habach. Ja, und etwas später am Morgen und auch an anderer Stelle sah es so aus. Andrea Lesse hat das tolle Panoramafoto hier gemacht. Zwischen Leidingen und Heining-les-Bouzonville auf dem Grenzblickweg schreibt sie uns. Vielen lieben Dank fürs Zusenden. Und wie auch gerade auf dem Foto sind wir auch hier am Staatstheater in Saarbrücken mit einigen Wolken in den Tag gestartet. Einzelne kräftige Schauer und Gewitter waren teils noch mit dabei, auch am Nachmittag noch mal mit einigen Sturmböen im Saarland. Das Ganze bei Temperaturen heute zwischen 21 und 25 Grad. Ja, und nicht nur hier bei uns im Saarland regnet und gewittert es. Jetzt in der kommenden Nacht sind vor allem in der ersten Nachthälfte mitunter kräftige Schauer und Gewitter über Deutschland unterwegs. Länger kann es auch mal im Südosten regnen. Später gibt es dann nur noch wenige Schauer. Oft ist es dann trocken und klart auch auf. Ja, und da ist einiges los über uns aktuell. Tiefdruck über Nordeuropa, Hochdruck über Südeuropa. Das heißt, für uns die nächsten Tage wird es leicht wechselhaft, denn immer wieder ziehen Tiefausläufer durch, die schauerartigen Regen mitbringen. Mal sind wir da mehr am Hocheinfluss dran, dann wieder näher am Tiefdruck. Wirklich ein Hin und Her. Das Einzige, was bleibt, sind die mäßig warmen Temperaturen dabei. Ja, und normalerweise würden wir jetzt hier schon unser Zuschauerfoto der Woche küren. Das machen wir heute aber live bei SR vor Ort. Nachher um 19.55 Uhr. Dort ist mein Kollege Michael Friemel mit dabei. Und dann sehen Sie, ob Ihr Foto ja vielleicht das Zuschauerfoto der Woche geworden ist. Und Sie können uns natürlich auch jederzeit Ihre Wetterfotos schicken. So wie das hier. Das kommt von Annette Behrendt aus Heusweiler. Und Ihre Wetterfotos schicken Sie am besten per Mail an saarlandwetter@sr.de oder aber über WhatsApp an die 0681 602 1020. Schauen wir einmal auf die kommende Nacht im Saarland. Es wechseln sich klare und wolkigere Phasen ab. Anfangs noch mit einigen Schauern, dann bleibt es meist trocken. 12 Grad sind es dann am Boostalsee oder aber in Neunkirchen an vielen Orten um die 13 Grad, wie in Homburg oder Merzig, und maximal 15 Grad in der kommenden Nacht, dann in Saarbrücken oder Saarlouis. Ja, und morgen haben wir dann verbreitet Sonnenschein. Ein paar lockere Wolken sind im Saarland mit dabei. Am Nachmittag kann es ein paar schwache Regenschauer geben. Gegen Abend werden die Schauer dann noch mal stärker. Und was die Temperaturen angeht, werden es morgen zwischen 20 Grad in St. Wendel und maximal 24 Grad in Blieskastel oder Homburg. Ja, und so geht es dann die nächsten Tage weiter. Am Sonntag haben wir einen Wechsel aus Sonne und Wolken. Auch Schauer sind immer wieder mit dabei. 21 bis 25 Grad. Das setzt sich auch am Montag fort. Es wird merklich kühler, dann 19 bis 23 Grad. Dienstag beruhigt es sich wieder ein wenig. Es ist zwar immer noch bewölkt, aber das nur leicht und bleibt auch meistens trocken. Ähnlich auch am Mittwoch. Wechselhaft, aber prinzipiell doch recht freundlich. Es wird dann auch noch mal wärmer bei 20 bis 24 Grad. Ja, soweit zu den Aussichten im Saarland. Und wir schauen jetzt einmal noch nach Bliesmengen-Bolchen. Julia Lehmann hat sich vorhin von dort gemeldet, denn der aktuelle Bericht wird heute von dort gesendet. Und wir kriegen einen kleinen Vorgeschmack auf das, was heute Abend im aktuellen Bericht passiert.
1: Wir hatten heute wirklich schon alles mit dabei. Wir hatten blauen Himmel, wir hatten Sonnenschein, wir hatten zwischendrin aber auch ordentlichen Platzregen. Jetzt gerade eben hält das Wetter und wir drücken die Daumen, dass es so bleibt, denn wir haben heute jede Menge vor im aktuellen Bericht. Wir wollen den Ortsherr Bliesmengen-Bolchen ganz genau vorstellen, wollen zeigen, was hier los ist. Jede Menge, es gibt hier 40 verschiedene Vereine, es gibt aber auch ein paar Herausforderungen. Die gucken wir uns gleich an im aktuellen Bericht live aus Bliesmengen-Bolchen.
0: Ja, Julia Lehmann hat sich da kurz gemeldet vorhin. Und natürlich gibt es dann nachher auch noch ein kurzes Wetter-Update, auch live bei SR vor Ort aus Bliesmengen-Bolchen. Dann mit Michael Friemel. Hier habe ich jetzt noch zum Schluss diesen Sonnenuntergang am Wallenborn. Kommt von Claudia Herrmann aus Uchtelfangen. Danke dafür. Ihnen wünsche ich einen schönen Fernsehabend hier im SR-Fernsehen. Lassen Sie es sich gut gehen und bis bald.
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0: US will ich Muskeln aufbauen, damit das richtig sieht. Also das mag ich.
1: Es ist viel mehr als nur irgendwelche Gewichte heben, sondern zufrieden mit sich selbst sein und einfach diszipliniert durchs Leben gehen.
2: Wenn man starke Muskeln hat, lebt man einfach gesünder.
3: Merke so ein kleiner Unterschied. Ist jetzt anstrengender?
4: Ja.
3: Bin ich die Böse hier?
4: Nee. Ich will an meine Grenzen gehen. Ich will mich fordern.
5: 5, 6, 7 und voller Widerstand rein. Noch beißen. Cut. Noch 30. Und dranbleiben.
2: Im Jogginganzug sind alle gleich.
6: Wattgassen, Elan Sportclub.
0: So.
6: Trainer Patrick gibt gerade ein Probetraining und checkt Anjas Fitness.
2: Ja. Generell ist es auch so, dass gerade auch das heutige Training dafür da ist, das erstmal so ein bisschen zu ermitteln und rauszufinden. Also wir probieren auch jetzt auch erstmal aus, wie funktionieren die Übungen, passen die Übungen auch, weil nicht jede Übung ist für jeden gleich gut. Ne? Man merkt schon, klar, die Wintersaison ist immer Hauptsaison, also generell, wenn es kühler wird, sind dann doch immer die Besucherzahlen höher. So ganz klassisch gibt es natürlich immer das Klischee, die guten Vorsätze fürs neue Jahr.
0: So.
6: Anja ist heute schon die dritte, die zum Probetraining kommt. Nach einer OP am Meniskus treibt sie der Reha-Sport ins Fitnessstudio.
7: Erwartung ist natürlich ganz klar schmerzfreie Bewegung, dass man insgesamt noch mal aktiver wird, ne, dass man die Muskeln aufbaut, vielleicht noch Fett abbaut. Setzen wir jetzt mal so das Ziel, zweimal die Woche hier hinzukommen und ja, müsste das machbar sein.
2: Soll, wie gesagt, nicht zu leicht sein, aber auch auf gar keinen Fall zu schwer, aber so, dass du schon ein bisschen Widerstand merkst.
6: Die Fitnessbranche boomt. Jeder sechste Saarländer ist inzwischen im Gym angemeldet. Es gibt aber auch viele Karteileichen.
2: Das Einzige, was jetzt nicht auf dem Armband. Es ist schon so, dass, wie soll ich sagen, dass es eine gewisse Dunkelziffer gibt, natürlich. Die Mitglieder, die wir hier so den Tag über sehen, ja, die machen so 50% von denen aus, was bei uns angemeldet ist. Wenn wir wirklich alle, die hier angemeldet sind, immer hier hätten, ja, dann müssten wir wahrscheinlich anbauen. Das glaube ich schon.
6: Ein Grund, warum die Zahl der Mitglieder zugenommen hat, ist,
8: Servus, hi.
6: Dass sich immer mehr Jüngere für Kraftsport interessieren.
8: Alles klar, bei dir?
6: Und die kommen regelmäßig.
9: Montag trainieren wir meistens Brust. Brust mit Trizeps. Dienstags meistens den Rücken mit dem Bizeps, mittwochs Beine. Donnerstags die Schultern, also wir machen das immer einzeln, um den Fokus halt wirklich dann einen Tag auf die Muskelgruppe zu legen. Und freitags halt dann meistens die Arme, also Bizeps und Trizeps gleichzeitig.
1: Also es ist immer gleich, Montag bis Freitag, Samstag, Sonntag Pause. Und die brauchen wir meistens auch, ja.
6: Nico ist 24 Jahre alt, sein Bruder Tim 20. Zuerst meldete sich der jüngere Bruder im Fitnessstudio an. Als Nico dann vor 2 Jahren einen Bandscheibenvorfall hatte, entschied auch er sich, ins Fitnessstudio zu gehen.
1: Ich habe viel gedehnt, 14 Kilo abgenommen. Dann waren die Schmerzen weg und dann war der Moment, wo ich gesagt habe, jetzt kann ich schmerzfrei trainieren. Und dann hat man halt auch die Lust gefunden, richtig zu trainieren. Und ja. Aber es ist jetzt vielleicht gerade so ein Jahr, vielleicht 12 Monate. Ja.
9: Ah, da kommt der Paul. Das ist der Nächste aus der Community, die sich hier 5-mal die Woche abschlachtet. Ich würde ja lügen, wenn ich nicht sagen würde, das pusht nicht das Selbstbewusstsein. Wenn ich einen trainierteren Körper habe, ne, ist eigentlich ja logisch, dass ich dann selbstbewusster bin. Ich glaube, ich kann dafür uns beide gut sprechen, dass wir den Ausgleich halt auf jeden Fall brauchen. Von Arbeit, Uni und alles. Hier dann einfach abzuschalten. Und dann später am Tag halt einfach tot ins Bett zu fallen. Also klar, zu 50% für meinen Körper, aber auch zu 50% für den Kopf.
6: Das Ziel? Fit bleiben bis ins hohe Alter. So wie Friedemann Remark, der noch mit 81 regelmäßig ins Training kommt.
1: Alles wie immer. Montag, Mittwoch, Freitag.
10: Ganz genau.
1: 90% der Personen, die hier trainieren, können die Übungen, glaube ich, nicht mehr machen in dem Alter. Eigenes Körpergewicht, viel ausbalancieren und so.
10: Da ist natürlich viel zu lang nichts gemacht.
1: Ja, das stimmt. Aber du kannst noch machen. Das ist die Vorbildfunktion, die du auf junge Leute schon und dann abbildest.
10: Wenn ich ganz ehrlich bin, was ich für eine Rückung brauche, könnte ich eigentlich daheim machen ohne Geräte. Aber allein ist allein. Und das ist scheiße.
3: Und? Fit?
11: Sicher. Selber?
3: Jo.
11: Gut so.
6: Mittwochmorgen, 6.30 Uhr. Für Patrick und Tammy beginnt die Frühschicht. Das Elan hat sich, wie andere Studios, seit der Corona-Pandemie wieder erholt. Und so viele Mitglieder wie noch nie. Ein Grund? Der Fitness-Hype in den sozialen Medien.
2: Wirklich vor 10, 15 Jahren, wenn ich jetzt nur mal dran zurückdenke, wie ich 15, 16, 17 war, da war das jetzt noch nicht so großes Thema, weil man einfach auch Social Media noch nicht so in dem Rahmen klar hatte und dann auch diese Berührungspunkte noch nicht hatte.
3: Es wäre früher nie in ein Fitnessstudio gegangen von mir aus.
2: Klar, man ist mal an einem Studio vorbeigefahren, hat dann da ein paar Breite gesehen, die dann da gestanden haben und gepumpt haben, aber so richtig in Kontakt. Oder richtig gesehen hat man das halt nie.
3: Es ist auch sauschön zu sehen, dass mittlerweile immer mehr Frauen in Fitnessstudios kommen. Junge Mädels, ne, die halt auch sagen, okay, ich will meinen Körper verändern und unser Körper so zeigen, wie es uns passt und wie er uns gefällt. Sauer kennen nach
6: Fitness-Influencer motivieren zwar viele Menschen zum Training, können aber auch ein unrealistisches Bild vermitteln.
2: Ich meine, es sind 160 Kilo, das ist halt schon krass. Aber ja, kommt halt immer drauf an, wie du sie bewegst, ne? Weil dann kommen die Jungen halt und sagen so, ey, guck mal, denkst du, ich schaff das irgendwann? Dann denke ich mir so, das sind ganz viele Faktoren, die eine Rolle spielen. Und außerdem, willst du es wirklich genauso machen? Weil klar, es ist eine saustarke Leistung, eine unfassbare Leistung. Aber ja, gesundheitsfördernd ist es halt nicht, ne?
3: Guten Morgen!
6: Die größte Altersgruppe hier im Studio machen die 60- bis 79-Jährigen aus. Besonders beliebt ist der Reha-Sport. 13 Kurse gibt es pro Woche. Heute sind sogar so viele angemeldet, dass 2 Kurse gleichzeitig stattfinden.
3: Als Kurstrainer ist es prinzipiell so, wenn du willst, dass die Gruppe 80% gibt, musst du mindestens 200 da vorne dran gehen. In der Regel motivieren sie sich eigentlich ganz gut auch selber, aber du bist da halt quasi der Entertainer. So, ihr Lieben, einen wunderschönen guten Morgen. Wenn man gerade im Reha-Sport Menschen mit den unterschiedlichsten Problemen hat, der eine hat Fuß, der nächste hat Knie, der nächste hat Wirbelsäule, der nächste hat Nacke, der andere hat die Hand. Da kommt es halt ganz drauf an. Also da quasi den perfekten Kurs, der jedem gerecht wird, zu bieten, geht eigentlich fast gar nicht. Deswegen macht das schon ein Ganzkörperbereich Sinn mit unterschiedlicher Stufe der Schwierigkeit, sodass für jeden was dabei ist. Es ist einfach ein sauschönes Gefühl, je nachdem, was für ein Mensch hier rinkommt, denn auf seinem Weg dorthin, wo er hin will, zu begleiten. Egal, ob jetzt aus der Krankheit raus, in einem Abnehmprozess oder viele unterschiedliche Dinge. Jawohl! Mittwochmorgen, 9 Uhr und der erste Batsch nass geschwitzt. Herrlich! Kriegen wir noch einen Millimeter? Jawohl!
6: Michaela Terrigen besucht seit einem halben Jahr zweimal in der Woche den Reha-Sport.
4: Ich mache auch daheim, aber daheim schaffe ich keine Dreiviertelstunde. Ich hatte einen Schlaganfall und bin dann nochmal arbeiten gegangen. Und innerhalb von einem Jahr hatte ich dann die nächsten 3 Schlaganfälle. Ich konnte gar nichts mehr. Weder laufen noch reden. Ich war wie ein kleines Baby. Konnte Töne von mir geben.
6: 2 Jahre lang war die 55-Jährige in klassischer medizinischer Rehabilitation.
4: Die Therapeuten, die mir geholfen haben, die haben mir wirklich viel geholfen. Aber ich wollte das jetzt eben, das Weitere wollte ich alleine schaffen. Ich wollte auch jetzt mal wieder was Neues, Herausforderndes machen. Und das kann ich ja mit Sport am besten. Ich merke auch schon in den Beinen, dass ich schon langsam Muskelkater wieder kriege. Aber das ist nicht schlimm. Muskelkater, nur dann hat es geklappt.
6: Fünf bis sechsmal die Woche trainiert auch Patrick hier. Entweder vor oder nach seiner Schicht.
2: Ich war so ein Kind, was eigentlich nie still sitzen konnte und das bin ich eigentlich immer noch. Ich habe auch im Kindesalter immer schon Sport gemacht, sei es jetzt Fußball gespielt mit Kumpels, sei es, ich war auch im Trampolinturnen lange Zeit. Und ja, dadurch war das eigentlich immer schon Bestandteil meines Lebens.
3: Konzentrier dich.
6: Für die beiden Trainer, Tammy und Patrick, ist Sport unverzichtbar. Nicht nur für den Körper, sondern genauso für die Psyche.
2: So, Endspurt.
3: Eigenen Körper kennenlernen. Einfach nur lernen, an Grenze ranzukommen. Nicht massiv zu überschreiten, sondern einfach mal, okay, hier war jetzt meine Grenze und beim nächsten Mal stellt man fest, oh, meine Grenze hat sich nach hinten verlegt. Ich habe mich gesteigert, ich habe eine neue Grenze. Und sich dahingehend auch selbst kennen und schätzen zu lernen. Na, um auch einfach Selbstwertgefühl zum Beispiel zu steigern.
2: Ich kann die Jungen genau verstehen, weil ich genau so einer war und auch derjenige war, wo gesagt hat, oh, okay, ich bin nicht zufrieden mit mir, alles scheiße. Und durch den Sport hat sich das definitiv gewendet. Ich habe extremes Untergewicht gehabt, habe um die 50 Kilo gewogen, habe dann so 20, 25 Kilo aufgebaut nochmal. Und am Anfang war es auch so, dass ich eher wirklich so durchs Leben gelaufen bin und auch so zu keinem irgendwie großartig Kontakt haben wollte. Aber der Sport gibt einem schon was. Man fühlt sich selbstbewusster und schon dem bestärkt, dass man was richtig gemacht hat.

0: Man merkt schon mit der Zeit, wo so die Grenze ist und wann dann die letzte schöne Wiederholung ist. Man muss natürlich mal abwägen, geht immer noch eine, die sieht dann vielleicht nicht mehr so schön aus. Wenn es in die Richtung geht, dass man sich vielleicht bei der Ausführung verletzen könnte, dann lässt man sie lieber bleiben. Aber grundsätzlich versucht man trotzdem immer, das Maximum rauszuholen. Ciao, ciao.
1: Anmeldung läuft. Lass mal sehen, ob das heute klappt hier. Ach, ist das blöd. Das ist genau das Gerät, das mich letzte Woche erst so geärgert hat. Ach, das ist eine Katastrophe. Oh, jetzt aber. Hallo.
2: Jetzt geht's ja.
1: Ich bin jetzt oben geht noch. Es im Moment, ja.
2: Wenn danke. Sie fertig ist, komme ja. Ich nochmal und schauen wir uns das an.
1: In Ordnung. Ja, danke. Danke.
3: 13 Uhr. Jutta Lohmann trainiert immer an den Geräten. Sie kommt gerne um die Mittagszeit, wenn weniger los ist.
1: 2014 habe ich die erste Knieprothese bekommen, rechts. Und danach kam ich dann hierher. Das zweite Knie kam und dann noch der Oberschenkelbruch, was sehr, sehr langwierig war. Es geht jetzt ins zweite Jahr wieder, wo ich regelmäßig dabei bin. Es tut gut gegenüber anderen Bewegungen oder so, die man den ganzen Tag macht. Egal in welcher Art, auch ob sie im Haushalt sind, im Garten oder auch draußen in der Natur. Es ist schon ein bisschen alles anders.

0: Heute läuft es nicht so rund.
1: Zufriedenstellend.
2: Wenn ich die Angaben sehe, Prozent, 70%, 75% und es geht nicht höher. Mir geht es gut. Die Hauptsache organisch, alles gesund oder so. Und das andere sind Knochenleiden. Und das ist halt so. Verschleiß sozusagen.
0: Jutta Lohmann ist 80 Jahre alt. Zweimal die Woche kommt sie für anderthalb Stunden hierher. Über 80 sind nur 3% der Mitglieder.
2: Ich bin mit mir zufrieden, weil ich was geschafft habe. Merkt das schon von den Knien oder wie es jetzt hier die Übungen für die Beine sind. Das merkt man schon, dass man die betätigt hat. Zack, zack, zack. So wieder da, ja. Viel, viel geschafft. Und jetzt freue ich mich, was es hier gibt. Der Duft geht schon bis an die Haustür.
0: Jutta Lohmann und ihr Mann Manfred haben früher gemeinsam ein Restaurant geführt. Das hat sie lange fit gehalten. Eine Zeit lang gingen sie zusammen ins Training. Doch im Moment kann Manfred nicht mehr mitkommen.
3: Kreuzbänderriss, Innenbänderdehnung, Meniskus, Schäden. Die Knie, die wackeln wie Pudding. Ja, es knackt so schön. Das heißt, wir sind jetzt knackig geworden.
2: Knackig im Alter, ja.
3: Ja, im knackigen Alter, ja.
2: Wenn ich dann hier mit der Schubkarre fahre oder die schweren Töpfe im Herbst und im Frühjahr immer darum hiefe und mache, und das sage ich mir auch immer, dann machst du doch alles für die Muskeln und mit. Ist ja nicht das. Dann geht es meistens ins Gegenteil über, da sitze ich dann mit der Wärmflasche an irgendwelchen Stellen.
3: Älter werden ist ja nichts für Feiglinge, ne?
0: Für Jutta Lohmann geht es nach der Kaffeepause am späten Nachmittag sogar noch mal in den Garten. Das Training im Fitnessstudio zahlt sich aus.
2: Ich merke schon, wenn ich mal 8 oder 10 Tage oder so irgendwie gar nicht war. Und dann denke ich nur, oh, Mann, ich müsste doch wieder. Oder da ist wieder ein bisschen lahm geworden. Und das macht sich schon bemerkbar.
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0: Der nächste Morgen. Tatjana kommt am liebsten morgens vor der Arbeit ins Gym.
5: Angefangen bin ich, wenn war Corona-Zeit, ne? Da war klar langweilig. Dann habe ich schon mehr gedacht, ja, ich mache das Sport. Ja, weil zu Hause schon war ein bisschen langweilig, war zu wenig. Da wollte ich Geräte haben und mehr Gewicht sogar. Ich mag das, wenn also richtig Muskeln sieht. Das ist von allem meine Motivation sogar. Ne? Wenn gucke ich im Spiegel, dann sehe ich das alles und dann wird mir noch mehr Motivation.
0: Früher hat die 42-Jährige keinen Sport gemacht. Heute nutzt sie ihre meist freien Vormittage fürs Training.
5: Ich schaffe als Verkäuferin. Klar, ich habe auch ganz normale Lebenstermine oder so. Ne? Aber ich versuche immer so, Termine zu machen, wenn habe ich frei von Training. Deswegen mache ich 4-mal. Damit kann ich zwischen Training noch einen Tag Pause machen für die Körper, weil da muss auch frei. Und deswegen, also alles passt.
0: Einen Tag Training, einen Tag Pause. Und trotzdem muss auch sie sich manchmal dazu überwinden.
5: Bei mir gibt es auch die manche Tage, wo ja keine Kraft, keine Lust. Also ich will nicht, aber trotzdem gehe ich. Aber wenn komme ich raus, dann fühle ich mich so geil. Und ich bin mich selbst dankbar.
0: Seit Tatjana so viel Sport macht, hat sich ihr Lebensstil deutlich gewandelt. Vor allem, wenn es ums Essen geht.
5: Ich esse jetzt mehr so Obst halt, ne? Und die Produkte, wo weniger Fett ist. Ich mache heute Hähnchen. Quark, Hähnchen und Eier. Das sind die drei Sachen, wo

0: muss immer in meiner Ration sein. Ich versuche im Gleichzeit immer essen. Um 6 Uhr frühstücken, um 11 Uhr nach dem Training esse ich auf jeden Fall. Um 3 habe ich richtig Mittagessen und abends 8:30 esse ich noch. Aber nicht viel, ich esse nur gekochte Hähnchen einfach mit Salat.
1: Auf Süßigkeiten wie Eis zum Beispiel verzichtet sie komplett.
0: Das ist ja für mich unwichtig, wenn 5 Minuten fühle ich mich so lecker aus, ne? Und dann für diese 200-300 Kalorien, das lohnt sich nicht.
1: Außerdem kocht Tatjana alles ohne zusätzliches Fett.
0: Ja, und das ist das alles, ich weiß nicht, irgendwie früher, ich komme nach dem Tisch, ne, wenn Abendessen oder Mittagessen, dann gehe ich, zu viel gegessen, weißt du. Das ist das Öl. Und jetzt, egal wie viel ich esse, ich komme raus so also von dem Tisch ganz locker und also richtig Unterschied.

0: sind oft auch immer dieselben, die es bestellen. Die einen haben halt ihr Protein zu Hause, manche trinken es dann wirklich immer so direkt nach dem Training. Insofern sowohl als auch vertreten, aber es sind ja doch meistens dieselben. Muss man auf jeden Fall sagen, welcher besser schmeckt.
1: Danke dir.
0: Der oder der andere. Kein Problem. Sonst gibt es noch irgendwas zu essen heute? Gibt es heute das Menü?
1: Ja, wahrscheinlich schon. Ja, Süßkartoffeln, Rührei.
0: Und mit Spiegelei. Rührei und Spiegelei. Ja, ja. Das ist eh eine geile Kombination.
1: Geht
0: Rührei
1: schnell.
0: Und Spiegelei.
1: Ja, ja.
2: Wer den Sport ernsthaft betreibt, versucht oft auch mit der Ernährung den Muskelaufbau zu unterstützen.
0: Der Muskel wächst ja immer quasi nach der Belastung, nicht während der Belastung, sondern 24 bis 48 bis zu 72 Stunden danach. Und um den Wiederaufbauprozess direkt mit Eiweiß zu beginnen, ist halt sinnvoll, weil man eben die Eiweißspeicher, die sich in den Muskeln befinden, auch nochmal auffüllt. Also ist quasi eine Hilfestellung dem Körper gegenüber beim Wiederaufbau des Muskels.
2: Natürlich gibt es auch andere Substanzen wie Anabolika, die Muskeln schneller wachsen lassen.
0: Man kennt den einen oder anderen, der damit mal in Kontakt war mit Testosteron, mit dem, sag ich mal, natürlichsten externen Stoff, den man sich zuführen kann. Aber es ist wirklich jetzt bei uns im Alltagsgebrauch eigentlich nicht wenig bis gar nicht vorhanden. Da muss man, glaube ich, in andere Studios gehen, da kommt das schon öfter vor. Ja. Die bezahlen hier keinen Beitrag, sondern Miete, so oft wie die hier sind mittlerweile.
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2: Auch am Wochenende findet Reha-Sport im Elan statt.
4: Ich habe von Geburt an Ataxie, das ist eine Koordinations- und Gleichgewichtsstörung. Und damit das nicht so schnell fortschreitet, muss ich halt Sport machen.
2: Claudia Nikolajczyk ist 36 Jahre alt und ehemalige Leistungssportlerin.
4: Im Gegensatz zu dem Leistungssporttraining schon halt natürlich was anderes, weil auch halt ältere Personen dabei sind. Aber für mich ist das trotzdem nicht so leicht, weil ich ja Probleme mit dem Gleichgewicht habe. Und wir haben ja jetzt Übungen mit Wackelpads gemacht und man hat ja bestimmt gesehen, dass das auch für mich nicht so einfach war.
2: Auch der Leistungssport hat Claudia im Kampf gegen ihre Krankheit geholfen. Schon in der Schule erkannte man ihr Talent.
4: Ich bin da mehr reingerutscht. Ich war ja in der Schule für Körperbehinderte in Pöttling. Dort haben die Lehrer mich mit der Schule zu Wettkämpfen mitgenommen. Da wurde halt erkannt, dass ich besonders talentiert bin, besonders im Laufen.
2: 18 internationale Medaillen hat Claudia gewonnen. Sie ist bis heute eine der erfolgreichsten saarländischen Sportlerinnen.
4: 2013 wurde ich ja über 100 Meter in Lyon Weltmeisterin und der Lauf war nicht so einfach. Das war ziemlich viel Gegenwind und ich habe es trotzdem geschafft. Das war für mich was Besonderes. Das ist die Goldmedaille von Lyon.
2: Claudia lebt in Werden mit ihrer Pflegemutter. An die besonderen Momente im Sport erinnern sich die beiden gerne zurück.
5: Mehr als gerecht geworden.
3: So. Und dann, ja!
6: Ich habe halt mich sehr gefreut, dass er halt, sie ist quer durch die Welt gekommen. Weil diese Eindrücke nimmt ihr niemand mehr. No, die haben ja die wenigsten Menschen auch, gell?
4: Ja.
2: Trotzdem musste Claudia den Leistungssport aufgeben.
4: Im Frühjahr 2017 wurde ich ja sehr krank. Ich hatte Scharlach und lag 2 Monate flach. Und das kam auch laut Arzt durch den ganzen Stress und das wurde irgendwann alles zu viel.
6: Und da muss man auch mal sagen, im Leben ist das ja öfter der Fall, wo man sagen muss, bis hierhin und jetzt ist Schluss. Und dann haben wir natürlich ein System gebraucht, wie kann man Sport weitermachen, weil sie den Sport braucht, bei den Spastiken. Und dann haben wir natürlich Physio klar. Ne? Physio war das erste, macht sie bis heute und dann die Reha.
5: Vielleicht der größte Verdienst von Claudia Nikolajczyk.
4: Ich finde es immer wieder schön, wieder alte Aufnahmen zu sehen, dass die ganzen Jahre das tägliche Training, dass das sich gelohnt hat.
0: Hi Peter. Und? Ist klar? Sehr schön, alles gut, danke. Sonst, was trainierst du heute? Von allem ein bisschen was, oder?
7: Brust, Trizeps.
0: Das ist Montag, das ist der gesetzlich vorgegebene Brust-Trizeps-Tag. Das ist irgendwie internationale Brusttag. Ich bin gleich im Kurs, vielleicht sehen wir uns später noch. Gutes Training auf jeden Fall, gell? Bis dann. Guten Abend.
2: Zwischen 5 und 15 Kursen gibt Patrick in der Woche für die Mitglieder. Heute Abend 60 Minuten Indoor-Cycling.
0: Körpergewicht waren?
8: 74.
0: Stabil. Wir haben ja immer den Vorteil, das dürfen wir nur keinem verraten, dass wir ab und zu mal aufstehen können, nach den Mitgliedern gucken können, ob alles in Ordnung ist. Da haben wir ein, zwei Verschnaufpausen mehr, aber bleibt unser Geheimnis. Hat keiner gehört. Hep, sehr schön. Hep, hep, hep, hep. 5, 6, 7 und hoch.

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1: So ein bisschen sadistisch veranlagt muss oder darf man schon sein, da macht's Spaß. Aber ich sag mal, jeder, der hierher kommt, der möchte auch so ein kleines bisschen gequält werden.

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0: Herzlich willkommen zum aktuellen Bericht, heute live aus Bliesmengen-Bolchen, einem von 8 Ortsteilen der Gemeinde Mandelbachtal im wunderschönen, stimmungsvollen und auch trockenen Bliesgau.
1: Mittlerweile trocken, hier sind so viele Leute, das ist ganz toll. Wir haben den ganzen Nachmittag schon Bliesmengen-Bolchen kennenlernen dürfen und seine wunderbaren Bewohner und Bewohnerinnen. Und für Sie, die vielleicht noch nicht so ganz firm sind, was hier alles los ist, stellen wir Ihnen gleich den Ort mal genauer vor.
2: Ganz genau. Wir zeigen, was hier los ist, was sportlich so abgeht, auch welche Herausforderungen es gibt. Und zu Beginn nimmt uns Alexander M. Groß mit auf einen kleinen Ausflug durch Bliesmengen-Bolchen.
3: Bliesmengen-Bolchen. Etwas mehr als 1700 Einwohnerinnen und Einwohner schätzen die Wohnlage im Grünen, direkt an der Grenze zu Frankreich. Der Ort liegt ganz im Süden des Saarlandes und gehört zur Gemeinde Mandelbachtal. Die Blies trennt das Dorf vom gegenüberliegenden Blies-Schweien, mit dem man gute Nachbarschaft pflegt. Sehenswert sind das Kloster Gräfenthal aus dem 13. Jahrhundert und direkt daneben die Naturbühne, ein überregional bekanntes Open-Air-Theater. Die Menger und Bolcher sind stolz auf ihr intaktes Dorfleben. Mehr als 40 Vereine und Gruppen gibt es. Vom Frauenchor über die Feuerwehr bis zu den Schachfreunden reicht das vielfältige Angebot.
0: Ja, ein Riesenangebot hier für die Menger und Bolcher, wie sie sich hier nennen in Bliesmengen-Bolchen. Über 40 Vereine, da ist jede Menge los. Aber wie sieht es denn rundherum aus? Wie sieht es denn aus mit der Infrastruktur fürs dörfliche Leben? Julia Kaster hat sich das mal angeschaut.
4: Eine preisgekrönte Bäckerei, ein Friseur, eine Kita, 2 Arztpraxen, ein Reifeisenmarkt mit Produkten für Haus, Hof, Garten und Landwirtschaft, eine Apotheke, Restaurants und einen Second-Hand-Shop. Ein ganz ordentliches Angebot für so einen kleinen Ort. Die Dorfbäckerei Ackermann ist eine Institution in Bliesmengen-Bolchen, gewann bereits mehrfach Preise für ihre Backwaren und ist weit über die Ortsgrenzen hinaus bekannt und beliebt.
5: Ich komme jetzt direkt aus Sitterswald, fahre immer Gerdau her, weil die Bäckerei top ist und das Material, was du so kriegst, ist wirklich hervorragend.
6: Sind wir ganz nah von Grenze, dann kommen da auch ein paar Franzosen.
7: Wir haben auch einige französische Mitarbeiterinnen und Mitarbeiter. Und genau, da ist also, das ist sozusagen gelebte Freundschaft zwischen Frankreich und Deutschland. Ja.
4: Von den umliegenden Ortschaften und von der Grenznähe profitieren auch andere Läden in Bliesmengen-Bolchen, etwa der Reifeisenmarkt in der Bliestalstraße.
8: Wir haben 4 Pferde in Bischmisheim stehen, an einem kleinen Stall. Und es ist einfach super schwierig, in Saarbrücken selbst einen Markt zu finden, wo man halt entsprechend Beratung bekommt und auch das Equipment, was man braucht, auch an Futter und die Auswahl.
9: Wir haben auch viel ältere Leute, die auch mal zum Beispiel Hilfe brauchen, die fragen auch nach, kann schon mal einen Sack Kartoffeln zum Beispiel mit nach Hause nehmen, hatte ich gestern zum Beispiel, dann hatte ich gesagt, kein Problem.
4: Familiäres Miteinander auch beim Dorffriseur Scheid. Fast alle, die hierher kommen, sind Stammkunden.
10: Die Frau Schneider kommt auch schon seit 40 Jahren und länger. Von daher, haben wir wirklich. Und da kennt man alle. Man kennt mittlerweile die Kinder, die Enkelkinder.
4: Aber gibt es etwas, das in Bliesmengen-Bolchen vielleicht noch fehlt?
11: Lebensmittelladen wäre mir schon recht, aber wir haben ja die Edeka in Habkirchen. Aber ich muss fahren.
9: Die Busverbindung, der öffentliche Nahverkehr, der ist nicht so prickelnd.
12: Die Bank ist natürlich auch ganz schlimm. Ne? Wer macht heute schon von den älteren Leuten Banking online? Das geht ja gar nicht. Ne?
4: Die Läden in Bliesmengen-Bolchen haben es offenbar geschafft, auch über den Ort hinaus Stammkundschaft aufzubauen. Davon profitiert das ganze Dorf. Viele andere Orte würden sich wahrscheinlich über solch ein Angebot freuen.
1: Und wie es sich hier so lebt in Bliesmengen-Bolchen, da fragen wir am besten die Bolcher oder die Menger. Ist ein Unterschied, habe ich gelernt. Mal selber. Kann ich mich gerade mal eben zu euch setzen? Ha? Also, ihr seid ja schon prädestiniert. Zeig mal dein T-Shirt hier. Super. Menge Bolchen, ne? So ist ein Bliesmengen-Bolchen. Wer redet denn so? Ne? Also, ihr seid

0: richtig eingesessene Menger. Oder Bolcher? Was ist denn da der Unterschied?
1: Ja, zunächst mal sind eigentlich zwei Orte, die sind zusammengewachsen mit ganz unterschiedlichen Wurzeln. Menge steht eigentlich für das Herrschergeschlecht der Meinger. Wir hatten mal eine Wasserburg. Und Bolchen stammt von Boligia, einer römischen Siedlung. Und die beiden sind zusammengewachsen. Also sind eigentlich zwei Orte, die mittlerweile eins geworden sind.
0: Und ihr seid richtig eins, ne? Also die Dorfgemeinschaft funktioniert, oder?
2: In jedem Fall. Also die Gemeinschaft hier ist einmalig. Das kann man gar nicht besser machen.
0: Ich habe gehört, hier gibt es über 40 Vereine. Kann das sein?
3: Ja, schon. Ja, ja, es ist halt unterschiedlich. Also genaue Anzahl habe ich eigentlich auch nicht.
0: Weil nee, aber es gibt viele, ne?
3: Ja, viel, ja, ja. Ich bin also Biegezorner halt, ja.
0: Aber ihr seid da so tolerant, ne? Also wenn jetzt jemand kommt und sagt, hier will ich hinziehen, das ist schön. Wie würdet ihr denn euren Ort beschreiben, wenn jemand hier hinziehen will? Wie würdet ihr dafür werben?
1: Nun, zunächst mal eigentlich die Dorfgemeinschaft. Die werden schnell aufgenommen, am besten durch eine Vereinsmitgliedschaft, aber auch das Drumherum, unsere Landschaft, unser Wald vor allem, der geschützte Wald. Das macht sehr, sehr, sehr viel aus.
0: Ist schon ländlich hier, oder?
1: Ja, doch, ist ländlich, aber gleichzeitig ist eine Gemeinschaft, eine gewachsene Gemeinschaft.
0: Und Julia, ich glaube, du machst jetzt weiter, gell?
4: Ja, ich mache jetzt weiter, Sonja. Und zwar mit einem Thema, das die Menschen in Bliesmengen-Bolchen sehr beschäftigt hat. Kurz vor Fasnacht, da kam nämlich die Nachricht, dass die Bliestalhalle schließen muss, weil es bauliche Mängel gibt. Und ja, da gab es dann sehr, sehr viele Fragen. Wie geht es jetzt weiter? Wo können wir trainieren und wo finden die Veranstaltungen statt? Gemeinsam mit der Gemeinde haben die Vereine dann nach Ausweichmöglichkeiten gefunden und die zum Glück auch eben gefunden. Aber klar ist, auf Dauer ist das eben keine Lösung. Emil Mura berichtet.
5: Gardetanz muss fleißig geübt sein, damit bei den Kappensitzungen alles rund läuft. Auf das Training zu verzichten, für den Karnevalsverein Bliesmengen-Bolchen keine Option. Glücklicherweise kann die Jugendgarde für ihre Proben auf andere Örtlichkeiten ausweichen. Mittwochs zum Beispiel hier in die Mehrzweckhalle in Wittersheim.
6: Ich war mega dankbar, dass ich überhaupt mit der Gruppe weitermachen durfte, weil die Angst war auch im Vorstand da, weil wenn wir nicht mehr trainieren können, wandern uns die Kinder an andere Vereine ab, sind die Kinder weg, die Kinder sind so richtig dieses, ne, das Zentrum, sage ich jetzt mal, dann kriegt der Verein halt auch schon Existenzängste.
5: Das Dorfgemeinschaftshaus in Habkirchen steht dienstags normalerweise in dem Lauftreff Bliesmengen-Bolchen für Gymnastik zur Verfügung. Doch diesen Dienstag muss das Training ausfallen. Denn im Dorfgemeinschaftshaus ist ein Puppentheater zu Gast. Auch unabhängig von der Terminkollision habe das Ausweichen auf andere Örtlichkeiten Nachteile, erklärt der Vereinsvorsitzende.
7: Für uns ist es natürlich auch ein größerer Zeitaufwand. Dann dieses Equipment, das wir haben, alle Sportgeräte. Wir verfügen in der Schulturnhalle über Schränke, wo wir alles deponiert haben. Das haben wir jetzt alles müssen aufgrund der Situation rausnehmen und auf unsere Trainer verteilen, die es zu Hause in der Garage oder halt eben im Keller lagern und je individuell zu den Sportstunden dann mitbringen.
5: Auch die Räume des Jugendclubs direkt hinter der Bliestalhalle waren seit Februar dicht. Es fehlte ein zentraler Anlaufpunkt für die Dorfjugend.
8: Ja, wir haben natürlich viel bei uns, so privat im Garten oder sowas, uns getroffen, aber als so zentraler Anlaufpunkt fürs ganze Dorf, wo sich auch verschiedene Altersklassen oder auch vielleicht Leute, mit denen man sonst nicht so viel zu tun hat, trifft. Das ist dann in der Zeit sehr selten bis fast gar nicht passiert.
5: Inzwischen hat die Gemeinde aber erste Brandschutzmaßnahmen vorgenommen. Die Wiedereröffnung ist in greifbare Nähe gerückt.
9: Mittlerweile wurden die Türen zur Halle wieder zugemauert oder jetzt sind sie zugemauert und mittlerweile sind sie erst verputzt und wir wollen sie jetzt streichen, da wir in ein paar Wochen für die Kirwe-Disco nochmal unseren Club benutzen dürfen. Und da wollen wir natürlich, dass alles nochmal fresh und clean aussieht und dass alles nochmal schön sauber ist.
5: Die Jugendlichen können die Wiedereröffnung kaum erwarten. Andere müssen sich aber wohl noch etwas länger gedulden.
4: Und darüber sprechen wir jetzt mit der Bürgermeisterin der Gemeinde Mandelbachtal, Maria Vermeulen. Wir haben es gerade gehört, der Jugendclub hofft also zur Kirmes, die es am 1. Septemberwochenende dann wieder öffnen zu können für die Disco. Wird das denn klappen?
10: Also Der Jugendclub wird auf jeden Fall seine Räumlichkeiten nutzen können. Wir haben jetzt noch eine Begehung mit der UBA und wir hoffen, dass wir dann grünes Licht für den Jugendclub bekommen. Aber unabhängig davon darf der Jugendclub Kirmes dort feiern.
4: Und wie sieht es denn mit der restlichen Halle aus? Wann können die Vereine da wieder rein? Gibt es da schon einen Zeitplan?
10: Wir haben verschiedene Brandabschnitte jetzt gebildet. Es wurden also Mauern hochgezogen, es wurden Türen neu eingesetzt. Und wir hoffen, dass wir jetzt im ersten Step das Foyer mit der Küche und oben die Büroräume oder die Räumlichkeiten vom Musikverein und vom Ortsvorsteher öffnen können. Also auch in den nächsten Wochen. Auch hier wird die UBA mit uns die Begehung durchführen.
4: Klingt aber schon so, als wäre es eher eine längerfristige Sache. Und diese Schließung kam ja auch recht überraschend. Hat man das nicht so auf dem Schirm gehabt oder was war da das Problem?
10: Das Problem war wirklich das Jahrzehnte, dass man da nicht an verschiedene Dinge rangegangen sind und durch das Unglück in Crans Montana halt keine Toleranz mehr vorhanden ist, mit Recht.
4: Weil da eben sensibilisiert wurde für Brandschutz und man da nochmal genau drauf geschaut hat.
10: Genau, das Unglück hat uns gezeigt, wie schnell wirklich Leute sterben. Das ist ja wirklich, sind ja viele verstorben, wenn der Brandschutz und die Sicherheit nicht beachtet wird.
4: Wenn wir jetzt mal auf das gucken, was gut läuft hier in Bliesmengen-Bolchen. Wir haben es vorhin gesehen, es gibt ein recht großes Angebot für so einen kleinen Ortsteil mit Apotheken, Restaurants, vielen Vereinen, die hier aktiv sind, auch Einkaufsmöglichkeiten. Was können Sie als Bürgermeisterin denn tun, um dieses Angebot auch zu halten?
10: Wir haben also jetzt in meiner Amtsperiode auch den Edeka-Markt unterstützt, der jetzt in Habkirchen gebaut wurde. Kurz zuvor war auch das letzte Geschäft in Bliesmengen-Bolchen geschlossen worden. Also das ist eine relativ kurze Strecke für die Bliesmenger Bolcher, da einzukaufen. Und wir haben auch den Bürgerbus, insbesondere für die älteren Bürger und Bürgerinnen oder auch diejenigen, die keinen Führerschein haben. Da gibt es Freiwillige, die zweimal die Woche die Bürger und Bürgerinnen Senioren und Seniorinnen dann zu den Einkaufsmärkten nach Erfaller Ehlingen, nach auch Asweiler Aldi wird angefahren.
4: Das muss man wissen, das ist ein kostenloses Angebot. Man kann sich melden, diesen Bus bestellen und der bringt einen dann von A nach B an 2 Tagen.
10: Genau, im Mitteilungsblatt ist immer die Telefonnummer hinterlegt und dann kann man einen Termin vereinbaren und dann sind Ehrenamtliche, die die Seniorinnen und Senioren fahren. Und auch dieser Kreis sucht ständig Ehrenamtliche, vielleicht wo wir jetzt im Bliesmengen-Bolchen sind. Also es werden immer wieder Ehrenamtliche gesucht, die fahren bzw. die Termine im Rathaus vereinbaren.
4: Also nochmal ein bisschen Werbung gemacht. Vielen Dank, Maria Vermeulen. Und hier macht jetzt Joachim weiter.
11: Ja, das tut ja und hoffentlich auch noch trockenen Fußes. Es wird gerade ein bisschen duster über uns. Die Sommerferien, meine Damen und Herren, die liegen gerade hinter uns, ein bisschen zurück. Die Schüler bedauern vielleicht, dass der Schultrott wieder angefangen hat. Aber viele Eltern, die werden schon auch durchatmen und sagen, uff, das ist schon Stress, 6 Wochen Sommerferien, das ist eine Herausforderung. Da braucht man natürlich auch Ferienbetreuung, weil so lange Urlaub eben niemand hat. Und beim Thema Ferienbetreuung hier in Bliesmengen-Bolchen, da dachten sich die Eltern vor 4 Jahren, och, das machen wir doch einfach selbst. Christine Alt mit einem Paradebeispiel für Engagement und Zusammenhalt.
12: Eine Woche voller Abwechslung.
13: Ist eigentlich nie langweilig. Man hat immer jemanden zum Spielen.
12: Das ganze Dorf macht mit.
13: Wir zelten immer, also nicht immer, aber oft, am Sportplatz und das macht mir am meisten Spaß.
12: Organisiert und betreut von den Eltern.
14: Also ich finde es eigentlich ganz cool, dass unsere Eltern auch mitmachen, dass das auch alles für die Kinder hier gemacht wird.
12: Morgens kurz vor 8 geht's los. Letzte Vorbereitungen, bevor insgesamt 26 Kinder ankommen.
15: Hallo Kinder, kommt ihr jetzt bitte alle?
12: Koordinatorin der Ferienbetreuung von Eltern für Eltern ist Anja Bensch. Heute haben sie und die anderen eine Dorfrallye organisiert. Als erstes müssen die Kinder dafür rund um die Hütte des Natur- und Vogelschutzvereins Hinweise suchen.
15: Wir haben die 5 und wir haben die 6.
16: Suche das Gemach des Hüters der strahlenden Zähne. Dort werden tapfere Knappen und Edelfräuleins geprüft, auf dass ihr Lächeln hell erstrahle.
12: Rätsel schnell gelöst. Die Gruppe muss als erstes zur örtlichen Zahnärztin. Fragen beantworten, Punkte sammeln.
17: Wie lange sollte man denn die Zähne putzen, wenn man sie putzt?
18: 3 Minuten.
12: sauber gelöst. Tina Azizi gehört heute zu den Eltern im Dienst. Das Prinzip, einen Tag betreuen, vier Tage betreuen lassen.
15: Das war dann halt so die Idee, dass die Dorfgemeinschaft die Kinder betreut. Also alle betreuen zusammen die Kinder. Wie früher, man braucht ein Dorf, um ein Kind zu erziehen. Dass das für die Kinder auch so toll ist und so, das haben wir uns eigentlich gar nicht so am Anfang vorgestellt. Aber es kommt halt ein super Feedback. Es ist immer innerhalb von ein paar Stunden ausgebucht.
12: Zweiter Programmpunkt heute, Schwimmen in der Blies. Inklusive Lagerfeuer und Kartoffelessen. Gemeinsame Erinnerungen schaffen Gemeinschaft.
15: Das ist auch so ein Feedback, dass die Gemeinschaft, das Zusammengehörigkeitsgefühl von den Kindern halt auch so irgendwie wächst. Die halt sich dann im Dorf als Gruppe, als Team, als Gemeinschaft dann eher fühlen, weil sie sowas zusammen erleben.
11: Ja, wenn man sich hier so umschaut heute, dann könnte man meinen, der halbe SR ist ausgeflogen vom Hallberg hier nach Bliesmengen-Bolchen.
4: Aber so ein paar Kolleginnen und Kollegen gibt es dann doch, die auf dem Saarbrücker Hallberg die Stellung halten.
0: Anja Fröhlich zum Beispiel, die meldet sich jetzt mit den Nachrichten und danach melden wir uns wieder hier vom Festplatz in Bliesmengen-Bolchen.
17: Guten Abend. Die CDU-Landtagsfraktion hat das Hitzeschutzprogramm der Landesregierung für die saarländischen Krankenhäuser grundsätzlich begrüßt. Der gesundheitspolitische Sprecher Theobald bezeichnete die 15 Millionen Euro für die Kliniken als ersten Schritt, forderte aber weitergehende Maßnahmen. Auch Pflegeheime und andere soziale Einrichtungen müssten einbezogen werden. Zuvor hatte Gesundheitsminister Jung angekündigt, den Kliniken im Saarland kurzfristig 15 Millionen Euro für den Hitzeschutz zur Verfügung zu stellen.
18: Gute Nachrichten für das Saarland. Die Zahl der Arbeitslosen ist gesunken auf rund 39.800. Das sind 400 weniger als noch im Juli und 500 weniger als vor einem Jahr. Trotzdem ist der Rückgang laut Arbeitsagentur kein Zeichen für eine Trendwende. Wegen der frühen Sommerferien hätten viele Betriebe bereits Anfang August wieder die Arbeit aufgenommen und Personal eingestellt.
19: Positiv läuft es gerade für alle Menschen, die in irgendeiner Art und Weise eine Ausbildung haben, eine Fachkraft sind, ein Studium mitbringen. Dort sehen wir überall positive Signale. Die größte Schwäche sehen wir gerade da, wo Menschen keine Ausbildung haben und in Helferjobs unterwegs sind. Von daher, was man jetzt tun kann im Arbeitsbereich ist, sich auch im Erwachsenenalter nochmal dafür zu engagieren, irgendwie zur Fachkraft zu werden.
18: An offenen Stellen sind derzeit rund 6.800 registriert, 500 weniger als im Juli und sogar 1.600 weniger als vor einem Jahr.
17: Am Theodor-Heuss-Gymnasium in Sulzbach gibt es einen Windpockenfall. Der Regionalverband teilte mit, die Schulleitung habe entschieden, die Schule heute prophylaktisch zu schließen. Es gebe auch einen zweiten Verdachtsfall. Mit einem Ergebnis werde in der nächsten Woche gerechnet. Bestätige sich der zweite Fall, spricht das Gesundheitsamt von einem Ausbruch. Dann dürften Schülerinnen und Schüler ohne Immunitätsnachweis die Schule nicht mehr betreten.
18: Letzte Aufräumarbeiten, bevor die Landstraße zwischen Wolfersheim und Blickweiler gegen Nachmittag wieder freigegeben wurde. Besonders im Saar-Pfalz-Kreis haben die Gewitter in der vergangenen Nacht gewütet. Die Polizei musste insgesamt 36 Mal ausrücken, um umgestürzte Bäume abzusichern und Straßen zu sperren. Der Deutsche Wetterdienst hatte am Donnerstagabend eine Unwetterwarnung herausgegeben. Gegen 23.30 Uhr zog das Sturmtief Rafaela mit Windböen bis zu 93 km/h über das Saarland. Dabei wurden zahlreiche Bäume entwurzelt und mehrere Häuser abgedeckt. In vier Orten fiel zwischenzeitlich der Strom aus. Verletzte gab es keine. Am Abend kann es zu weiteren Gewittern kommen, die Nacht soll aber trocken bleiben.
17: In der Nacht kam es aufgrund des Unwetters zudem zu Stromausfällen. Betroffen waren die Pliskasteler Stadtteile Blickweiler, Ballweiler und Wecklingen. Die Störung konnte weitestgehend behoben werden. Zu weiteren Ausfällen kommt es derzeit noch in Niederwürzbach. Die Ursache liegt hier laut den Stadtwerken Bliestal am vorgelagerten Netzbetreiber, den Pfalzwerken. Auch in Ballweiler kommt es wieder zu Störungen. Der Energieversorger arbeitet bereits daran.
18: Der Bau der Wasserstoffpipeline zur Dillinger Hütte hat begonnen. Der Netzbetreiber Kreos hat heute den Spatenstich durchgeführt. Vertreter der Politik aus Deutschland, Frankreich und Luxemburg betonten die Bedeutung des grenzüberschreitenden Projekts. Die Arbeiten sollen 1,5 Jahre dauern.
20: Die Bagger können jetzt rollen. Wir werden jetzt die Trassen vorbereiten, das heißt den Oberboden abschieben, dann den Graben ausheben. Wir werden etwa 1400 Rohre hier miteinander verschweißen.
18: 70 Millionen Euro investiert Kreos nach eigenen Angaben in die 17 Kilometer lange Trasse. Von Frankreich über den Saargau führt sie unter der Saar und der A620 hindurch zur Dillinger Hütte. Dort will man ab 2029 mit der Stahlproduktion durch Wasserstoff beginnen.
17: Soweit der Nachrichtenüberblick. Um 9:45 gibt es in der Spätausgabe von SR Info noch einmal ein Nachrichtenupdate. Und wir schalten jetzt wieder nach Bliesmengen-Bolchen live zum aktuellen Bericht.
11: Ja, vielen Dank, Anja. Ja, und da sind wir wieder in Bliesmengen-Bolchen auf dem Festplatz. SR vor Ort heute live von hier.
4: SR vor Ort ist heute nämlich in der Gemeinde Mandelbachtal und die liegt mitten im Biosphärenreservat Bliesgau.
0: Wir sind ja froh, auch wenn es vielleicht ein bisschen regnen könnte, aber wir sind froh, dass es heute nicht so heiß ist. Dieser Sommer, der war ja wirklich eine deutliche Demonstration dessen, wie sich der Klimawandel anfühlt. Wochenlang kein Regen, Temperaturen bis zu 40 Grad. Julia hat es gerade gesagt, wir sind hier im Biosphärenreservat mit seiner tollen Natur, mit den Streuobstwiesen, mit der Artenvielfalt. Wie wirkt sich die Klimakrise hier aus? Nikolas Stauder hat sich das mal angeschaut.
21: Den Bäumen auf der Streuobstwiese rund um Bliesmengen-Bolchen merkt man es an. Der Sommer ist deutlich zu trocken. Auch die Temperaturen machen dem Obst zu schaffen. Der Vorsitzende des Obst- und Gartenbauvereins Jan Flieger ist besorgt.
22: Also das ist die Mirabelle Nosy. Die Mirabelle Nosy sollte eigentlich jetzt absolut reif sein. Und sie ist auch reif, aber leider ist, wenn man sie jetzt aufmacht, die Haut so fest und es ist fast nur... Da ist jetzt schon mal Ungeziefer drin. Es ist also eine ganz feste Lederhaut, sodass die Mirabelle an sich der Geschmack komplett verliert.
21: Durch den recht feuchten Lehmboden seien die Ausgangsbedingungen hier in der Gemeinde eigentlich ganz gut. Trotzdem, immer wieder gäbe es Trockenzeiten.
22: In meiner Jugend war die Vegetationsperiode nicht so lang. Wir haben also Anfang Mai einen Mainbaum gesucht, der schon ein paar Blätter hat. Das war in der Regel die Birke. Heute da ist die Birke eigentlich schon komplett ausgeformt Anfang Mai. Da ist es eher die Buche oder man holt mittlerweile schon Eiche oder Nussbäume, die normal 4 Wochen später im Laub stehen. Und genauso geht es im Herbst weiter. Wir haben mittlerweile im Oktober Wetter, wie wir es früher in Mitte, Ende August gehabt haben. Die Vegetationsperiode dauert viel länger. Und es ist nicht immer alles gut, was länger dauert.
21: Frühe Blütezeiten und später Frost. Es seien schon komplette Ernten durch schlechte Wetterbedingungen ausgefallen. Ähnliche Erfahrungen hat Andrea Klingler gemacht. Sie betreibt den Drei-Brunnen-Hof. Durch die Trockenheit reicht das Gras auf der Wiese für ihre Pferde nicht mehr aus.
23: Es wächst kein Gras mehr. Ne? Dritter Schnitt können sie komplett vergessen. Wenn es den Ball anfängt zu regnen, gehen auch sehr viele Bäume kaputt. Das ist dann sehr schade. Ne? Winterfutter muss man jetzt schon verfüttern. Ob es dann reicht bis zum nächsten Frühjahr, schauen wir mal.
21: Ein anderes Problem, zu viel Wasser. 2018 hatte Starkregen zu überfluteten Kellern und Erdrutschen geführt. Straßen mussten gesperrt werden. Um solchen Extremwettern entgegenzuwirken, entwickelt Mandelbachtal ein sogenanntes Klimaanpassungskonzept.
24: Wir gucken uns halt verschiedene Handlungsfelder an, die wir in der Gemeinde haben. Dazu zählt die Landwirtschaft, die Wasserwirtschaft, aber auch zum Beispiel der Verkehr, also die Verkehrsinfrastruktur, die Straßen und dass wir die halt gegen Starkregen oder gegen Hitze und Dürre schützen.
21: Die meisten Maßnahmen gegen Starkregen seien in Bliesmengen-Bolchen noch in der Planungsphase. Konkreter hingegen ist der Bau eines Solarparks. Der steht seit 2025 und liefert bis zu 1 Megawatt Strom. Bei einer Befragung im Vorfeld hatten sich Bewohner der Gemeinde gegen einen Windpark, aber für Solarenergie ausgesprochen.
11: Über das Dorfleben hier in Bliesmengen-Bolchen haben wir ja schon ein bisschen was gehört. Aber da gibt es noch einen Punkt, auf den sind die Bolcher und die Menger besonders stolz. Denn zweimal bereits hat ihr Ort den Bundeswettbewerb Unser Dorf hat Zukunft gewonnen. 1969 und kürzlich 2023. Julia Kaster wollte wissen, was denn das Besondere hier ist.
25: Danke, Herr.
26: Die Naturbühne Gräfenthal, 1932 gebaut. Seit 1965 wird sie ununterbrochen bespielt vom ehrenamtlichen Laienspielensemble des Kulturvereins Bliesmengen-Bolchen. Legendär auch der Nachtumzug an Fasnacht, obwohl es den erst viermal gab. Frischen Wind ins Dorfleben hat der Bundeswettbewerb Unser Dorf hat Zukunft gebracht. Für Bliesmengen-Bolchen gab es 2023 die Goldmedaille.
1: Das hat eigentlich sehr viel gebracht, weil Jung und Alt ist zusammengerückt, hat sich nochmal zusammengeschlossen, hat sich auch gerade nach Corona ja damals auch nochmal entfaltet, konnte sich entwickeln. Es hat ganz, ganz viele neue Projekte ins Ort gebracht und wir sind auch verdammt stolz darauf alle.
26: Mehr als 40 Vereine und Gruppen gibt es im Ort, der gerade einmal knapp 1.800 Einwohner hat. Sie tragen viel dazu bei, das Dorfleben am Laufen zu halten und sorgen für einen starken Zusammenhalt.
11: So, und das ist jetzt der Punkt, an dem zum Beispiel diese drei Herrschaften ins Gespräch kommen. Das sind Mitglieder vom Dorfverein. Das ist Alexander Hein. Ich muss jetzt auf meinen Zettel gucken. Alex Stefan und Carina Kochems. Herr Heinz, Sie sind der Chef vom Ganzen und diesen Dorfverein, den gibt es tatsächlich erst seit 5 Jahren, seit 2021. Wie kommt man 2021 auf die Idee, in einem Dorf, in dem es schon 40 Vereine gibt, noch einen zu gründen?
2: Genau, also die Grundidee war hauptsächlich dessen, dass wir am Dorfwettbewerb mitgemacht haben, brauchen wir irgendeine Organisation, die im Prinzip diese ganze Tätigkeiten durchführt. So, und jeder Verein als solches hat seine Tätigkeiten. Die Feuerwehr hat die Gefahrenabwehr, der Tennisverein spielt Tennis, aber niemand ist da, der eigentlich sich um das Dorf kümmert. Und da haben wir gesagt, okay, wir gründen einen Dorfverein.
11: Und die anderen haben die dann vielleicht gesagt, also wir haben doch jetzt wirklich schon unseres, also die brauchen wir jetzt nicht auch noch. Also gibt es Konkurrenz?
2: Nein, Konkurrenz gibt es tatsächlich nicht, sondern jeder Verein hat seine eigene Tätigkeit. Wir sind im Prinzip so ein bisschen der Dachverband über alles. Wir versuchen auszuhelfen, wo es geht, beziehungsweise dort anzugreifen, wo kein Verein ist.
11: Herr Stefan, Vereine brauchen junge Leute. Und da gibt es natürlich auch viele Vereine, die klagen über Nachwuchs. Wie läuft das hier bei Ihnen im Dorfverein? Wie engagieren sich die jungen Menschen, beziehungsweise wie können Sie die auch bewegen, sich im Dorfverein zu engagieren?
3: Ja, die Jugend in Bliesmengen-Bolchen ist ja sehr aktiv in vielen Vereinen. Auch bei uns, wenn man die gefragt hat, dann sind die da. Da ist der Zusammenhalt, das ist ja auch unser Motto, sehr groß. Die engagieren sich und haben eigene Veranstaltungen, wie jetzt die Mengerbolscher Kirb, die jetzt kommt. Da ist sehr was los dann.
11: Also Sie haben noch keine Probleme, die Leute bei der Stange zu halten, jung und alt?
3: Nein, auf keinen Fall. Wenn man sieht, wie hier das vorangeht im Ort, das sehen die Jugend ja auch, dann sind die sehr engagiert.
11: Frau Kochems, ich habe es eben in der Anmoderation gesagt, zweimal schon hat Bliesmengen-Bolchen den Bundeswettbewerb Unser Dorf damals soll schöner werden und heute hat Zukunft gewonnen. Was macht das mit so einem Ort? Was bewegt die Teilnahme, aber auch der Erfolg an so einem Bundeswettbewerb?
6: Ich glaube, auch alle Bliesmenger-Bolcher, die jetzt sich nicht aktiv in dem Wettbewerb eingebracht haben, können sich noch mal mehr mit ihrem Ort identifizieren und sind einfach stolz auf die Gemeinschaft, die das alles geleistet hat, was wirklich sehr viel Arbeit war.
11: Ist dann auch da tatsächlich was im Ort, abgesehen jetzt von der Gemeinschaft, das sichtbar ist, wo man sagt, ah, das ist, weil wir da mitgemacht haben und gewonnen haben? Also was bleibt sichtbar?
6: Natürlich der Mehrgenerationenplatz. Also das ist auf jeden Fall ein Produkt daraus, aber auch viele kleine Stellen, wenn man egal von welchem Ortseingang kommt, da steht ein Ritterbolch. Ich glaube, das ist schon auch was richtig Schönes, was einen da empfängt.
11: Zum Schluss noch eine kurze Frage an den Vorsitzenden. Das Dorf hat Zukunft, das wissen wir jetzt. Welche Zukunft hat der Verein? Was wünschen Sie sich?
2: Ich persönlich wünsche mir natürlich, dass viel mehr Menger sich weiterhin aktiv am Vereinsleben engagieren. Ich sag mal, mir seht es hier heute Mittag.
11: Noch mehr, das geht doch gar nicht.
2: Ja, mehr geht immer. Nein, man sieht es zum Beispiel heute Mittag, es war dieses riesen Unwetter. 10 Minuten später, als die Sonne geschienen hat, war das ganze Dorf hier. Jeder hat geholfen, die Bänke sauber machen, sodass wir können schnell mit dem Programm weitermachen. Und genau soll es eigentlich in jedem Ort sein.
11: Das stimmt und das hat auch uns hier sehr gefreut. Dafür nochmal vielen Dank an alle, die heute Nachmittag so fleißig mitgeschafft haben. Und hier schafft Sonja jetzt weiter. Die war dieser Tage schon mal hier unterwegs.
0: Genau, ich war nämlich wandern. Hier gibt es nämlich einen wirklich mittlerweile berühmten Wanderweg, den Bliessteig. Der ist 2025 zum schönsten Fernwanderweg Deutschlands gewählt worden. Und die erste Etappe von den 110 Kilometern, die führt hier durch den Ort. Aber los geht's woanders. Für meine Wanderung habe ich mir den nassesten Tag der Woche ausgesucht.
5: Bienvenue à Sagemin, hier geht's los. Das Wetter ist fantastisch, es hat ein bisschen geregnet, endlich muss man sagen. Es ist nicht mehr so heiß, perfektes Wanderwetter. Es gibt auch eine tolle App, die einen über den Bliessteig führen kann, aber ich habe lieber eine analoge Führerin, nämlich

0: Julia Serow von der Saarpfalz-Touristik. Julia, bist du gerüstet?
1: Ja, klar.
0: Aniva?
2: Und wir machen es wie ordentliche Wandersleute. Bevor es richtig losgeht,
3: erstmal einen Stempel holen.
2: Der Bliessteig wurde letztes Jahr mit Abstand zum schönsten Fernwanderweg gewählt.
0: Also diese Abstimmung, waren das lauter fleißige Saarländer, die da abgestimmt haben? Oder
1: ja,
0: woran lag das?
1: Man muss schon zugeben, es waren überwiegend natürlich die Saarländer. Die waren natürlich super stolz, dass ein Weg aus dem Saarland nominiert ist, schon unter den Top 10. Es waren aber auch viele Auswärtige. Wir waren ja auch für den Wahlkampf viel auf Festen unterwegs. Und da waren auch viele Gäste von außerhalb, die wir dann auch da überzeugen konnten, für den Bliessteig zu stimmen.
2: Im strömenden Regen laufen wir immer an der Grenze entlang. Dreimal geht's River and Niver zwischen Frankreich und Deutschland.
0: Ja, wir verlassen jetzt zum letzten Mal Frankreich, kommen nach Deutschland, nach Bliesmengen-Bolchen, denn dadurch führt der Weg natürlich auch.
4: So, und was ist jetzt dein Lieblingsabschnitt vom Bliessteig?
1: Meine liebste Etappe ist die dritte Etappe. Das liegt daran, dass ich eigentlich aus Bebelsheim komme und ich starte da natürlich.
4: Okay.
1: Das ist natürlich top. Und man kommt an der Biosphären-Panoramaschaukel vorbei. Und das ist eins der Highlights an der Strecke, muss ich wirklich sagen.
0: Ja, der Schlusspunkt ist ja in Gräfenthal. Das kennen ja viele hier. Gibt es auch eine ganze Reihe von Gastronomen, die hier ansässig sind. Haben die das eigentlich gemerkt? Hat das einen Effekt gehabt, dass der Wanderweg so ausgezeichnet wurde?
1: Ja, auf jeden Fall. Also die Besucherströme, sage ich mal, die Wanderer haben natürlich einen Effekt auf die Gastronomie an der Strecke, die auch zum Teil zahlreich ist, und natürlich auch die Beherbergung hat es gemerkt. Ne? Also die Übernachtungszahlen sind gestiegen und auch diese Zielgruppe an Wandergästen hat einfach zugenommen.
0: Jetzt sind wir am Endpunkt angekommen. Ich danke dir für die Begleitung.
1: Sehr gerne.
0: Das war richtig schön. Und ich habe jetzt noch was vor.
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6: Wow, Sonja, du kannst richtig gut singen. Ich bin beeindruckt. Und Sonja macht Swinging in the Rain. Ich mache Moderieren in the Rain. Es geht jetzt doch ein bisschen los. Aber ich glaube, Tom Klose ist überdacht. Und der sagt uns jetzt, was sportlich so abgeht in Bliesmengen-Bolchen.
7: Ja, so ist es, Julia. Schöne Grüße zu dir rüber. Wir haben es hier unter diesem Bühnendach ein bisschen trocken. Ich darf bei mir begrüßen die jüngsten Fußballprofis, die hier in Bliesmengen-Bolchen unterwegs sind, vom SV Bliesmengen-Bolchen, die euch und ihnen hier so einen kleinen Hindernisparcours zeigen. Und ich glaube, es ist auf jeden Fall mal einen riesengroßen Applaus wert für die Kicker hier unten. Also falls Scouts von Elversberg oder Saarbrücken tatsächlich noch hier sein sollten, ich sag schon mal, das ist auf jeden Fall eine Empfehlung. Aber es wird natürlich nicht nur Fußball gespielt hier in Bliesmengen-Bolchen, sondern im Doppel-B gibt es auch noch ganz, ganz viel mehr. Und Georg Gitzinger hat sportlich mal im Archiv gekramt.
8: Im Fernseharchiv des Saarländischen Rundfunks taucht der Sportverein Bliesmengen-Bolchen am häufigsten auf. Hier Bilder von einem Saarland-Pokalspiel gegen den 1. FC Saarbrücken. Auch wenn die Pokalsensationen ausblieben, der Saarlandligist hat sich gegen die übermächtige Konkurrenz gut präsentiert. Radfahren wird groß geschrieben. Eine Schülergruppe fuhr sogar bis nach Paris. Im Mountainbike-Bereich gibt es die Rider der Tafelrunde. Kanufahren auf der Blies ist ein Angebot, das für Freizeitsportler sehr attraktiv ist. Das ist einmal eine ganz andere Art, die wunderbare Biosphärenlandschaft sportlich zu erkunden. Einfach eine tolle Idee. Sommerbiathlon, Ergometerfahren, Laufen, Stehenschießen mit dem Lasergewehr. Bei dieser Veranstaltung zeigten sich die Sportler aus Bliesmengen-Bolchen in den roten Trikots wieder einmal von ihrer besten Seite. Und landeten am Ende ganz vorne im Klassement. Hallenfußball, der alljährliche große Budenzauber des Saarfußballs, natürlich auch hier mittendrin und durchaus erfolgreich. Der SV aus Bliesmengen-Bolchen.
7: Und bei mir ist der Jugendtrainer des SV Bliesmengen-Bolchen, Andreas Thiel. Schön erstmal, dass du da bist, dass du so viele talentierte und ambitionierte Kicker mitgebracht hast. lass uns einmal drüber sprechen. Es wurde heute schon so oft über das Wort Nachwuchs oder ja, Nachwuchs in Vereinen gesprochen. Wie ist das bei euch? Gibt's den und wie läuft's?
9: Ja, also Nachwuchs haben wir auf jeden Fall. Wir haben mittlerweile eine Spielgemeinschaft aus 5 Vereinen aus Mandelbachtal mit Ormesheim, Ommersheim, Erfweiler, Bebelsheim und Wiesmengen. Und dadurch sind wir in der Lage, dass quasi unsere Kinder alle Jugenden in spielen können. Und die spielen in unterschiedlichen Orten, sodass jeder Verein mal federführend ist.
7: Wie alt sind denn die Herrschaften, die jetzt hinter uns hier gerade am Spielen sind?
9: Also die sind zwischen 3 und 8 Jahre, die G-Jugend und die F-Jugend. Genau, also die Jüngsten, die wir so haben.
7: Und weißt du, wem sie oder die meisten die Daumen drücken? Sind das die Elversberger, die morgen ja in die Bundesliga starten? Oder ist das irgendwie Saarbrücken? Oder gibt es da auch noch andere Vereine?
9: Also es ist mit Sicherheit Elversberg. Spätestens seit Elversberg in die Bundesliga gekommen ist, dann werden wahrscheinlich auch jede Menge Saarbrücken-Fans dabei sein und wahrscheinlich aufgrund der Sympathie der Eltern auch der ein oder andere Bayern-Fan.
7: Wir haben es vorhin schon gehört, das Vereinsleben hier ist ganz, ganz groß, wird ganz, ganz groß geschrieben. Wie ist das bei euch in den Sportvereinen? Connectet ihr euch untereinander? Sagt man, hey, wenn der eine mal Hilfe irgendwo braucht bei einer Veranstaltung, wir sind auch da, wir helfen euch. Wie seid ihr in den Sportvereinen untereinander connected, verbunden?
9: Also mit anderen Sportvereinen eher wenig, wenn dann, oder weniger, wenn dann ist das eher tatsächlich so innerorts, dass man halt guckt, wo ist vielleicht Hilfe notwendig oder dass man bei anderen Vereinen fragt, dass die vielleicht mal aushelfen können bei uns.
7: Dann lass uns doch einmal kurz auf den Nachwuchs gucken. Wie viele von den Jungen kommen denn auch vielleicht hoch in die erste Mannschaft, in die Verbandsliga?
9: Ja, das ist immer unterschiedlich. Wir haben mit Sicherheit jede Menge talentierte Kinder. Bei uns haben natürlich aber auch drumherum, zum Beispiel mit Auersmacher, eine sehr gute Jugendarbeit von einem Verein, der etwas höherklassig ist, sodass die teilweise die Kinder auch schon vielleicht etwas früher bei uns abwerben und dann auch mit verlockenden Angeboten die Kinder dorthin locken.
7: Dann sage ich vielen lieben Dank, dass ihr da wart, Andreas und die zukünftigen Profis. Und gebe jetzt ab zu dem Mann, der uns heute, glaube ich, jetzt bitte, Michael, im Wetter nur noch das erzählen will, was mit S und zwar mit Sonne beginnt. Ich gebe mal ab zu dir.
10: Oh Mann, ey. Es hat fast bis zum Schluss gereicht. Das Saarlandwetter im SR-Fernsehen. Marius ist bei mir. Grüß dich, Marius. Wie heißt du mit Nachnamen?
11: Hallo, Lamberti.
10: Und du kommst hier aus?
11: Bliesmengenbäulchen.
10: Schön, dass du das Wetter mit mir machst. Jonas hält uns den Schirm hier nebenan. Willkommen. Und das ist der Schirmherr der Veranstaltung. Das ist übrigens das Zuschauerfoto der Woche. Das wollten wir heute auch noch küren. Das hat die Sabine Maisberger aus Darkstuhl. Die hat das geschossen. Bei der Bank in Thal-Exweiler hat es gemacht. Herzlichen Glückwunsch. Du kriegst den Esser Saarlandwetter Regenschirm. Hier kommen die Aussichten für heute. Marius, schnappst du dir? Meine Damen und Herren, das Wetter mit Marius.
11: Nach einer oft schon trockenen Nacht starten wir morgen früh in den Sonnenschein ins Wochenende. Dazu gibt es im Laufe des Tages ein paar Dekowölkchen und es bleibt erst einmal trocken. Am Nachmittag nimmt die Bewölkung dann zu und es kann dann auch eventuell für ein paar Tropfen reichen. Das alles bei Höchstwerten zwischen 21 und 24 Grad.
10: Großartig, Marius mit dem Wetter für morgen und er hat noch Besseres, er hat das Wetter für die nächsten Tage. Leg los!
11: An den Temperaturen ändert sich nicht viel. Es bleibt bei Höchstwerten zwischen 23 und 25 Grad. Und es bleibt auch noch 1-2 Tage eher durchwachsen. Die Sonne ist zwar immer mit dabei, am Sonntag und am Montag können aber zwischendurch auch mal Schauer nachts durchziehen.
10: Ich werde gerade zwischendurch ein bisschen vorsichtig, weil du bist zu gut. Weißt du nicht, dass du mir den Job wegnimmst, du? Na komm, mach trotzdem weiter.
11: Ab Dienstag beruhigt sich das Wetter dann und wir bekommen zur Wochenmitte einen freundlichen Mix aus Sonne und Wolken bei bis zu 24 Grad.
10: Marius, weißt du was? Wir hätten immer so abends, so von 5 vor 8 bis 8 hätten wir einen Job. Wenn du mal nichts zu tun hast, kommst du bei uns vorbei. Marius aus Bliesmengenbäulchen, Wahnsinn! Toll, wunderbares Wetter. Ich danke dir herzlich, großartig. Danke an alle. Danke auch an Jonas nochmal für die Schirmherrschaft dieser Veranstaltung. Das war der aktuelle Bericht, aber wir gehen erstmal nochmal zurück auf die Bühne nach oben.
12: Ja, wir freuen uns wahnsinnig, dass wir hier sein konnten. Und ja, das war SR vor Ort und der aktuelle Bericht live aus Bliesmengenbäulchen.
13: Total beeindruckend. Jetzt regnet es wirklich, aber immer noch ist hier richtig was los. Also ganz großes Kompliment.
14: Ja, und vielen Dank, dass wir hier sein durften und vielen Dank, dass Sie ausgeharrt haben. Bleiben Sie einfach noch bis ich sitze. Es wird bestimmt bald wieder aufzuregen. Wo ist der Friemel?
13: Wo ist der Friemel?
14: Da ist der Friemel. Michael, so, mach du den Sack zu, komm.
10: Oh Mann, es war so ein toller Tag bei euch. Danke, dass ihr mit dabei wart. Das ist euer Team des aktuellen Berichts. Danke an alle Bliesmengenbäulchnerinnen und Bolcher. Macht euch einen schönen Abend und danke fürs Zuschauen. Tschüss von SR vor Ort. Ciao. Ihr war, oh, ey, guck mal, 17.000.
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16: Guten Abend, ich begrüße Sie zur Tagesschau. Zwei Tage nach der verheerenden Sturzflut in Nepal offenbart sich nach und nach das Ausmaß der Katastrophe. So stieg die Zahl der Toten auf mehr als 570. Etwa 2.400 Menschen gelten als vermisst. Experten zufolge hatte ein Abbruch am Gletscher Langtang Nirung eine gewaltige Lawine aus Eis, Schlamm und Geröll ausgelöst. Heute warnten die Behörden vor einer weiteren Flutwelle, und zwar durch zwei Seen, die sich nördlich des Gletschers aufgestaut haben. Dennoch gingen den Tag über die Rettungsarbeiten entlang der betroffenen Flüsse weiter.
17: Auf allen Vieren arbeiten sich die Retter durch den Schlamm im schwer getroffenen Distrikt Rasuwa im Norden Nepals, nahe der Grenze zu Tibet. Ihr Ziel ist ein Tunnel des Wasserkraftprojekts Upa Trishuli. Noch immer sind dort etwa 100 Arbeiter und Anwohner seit der Flut eingeschlossen. Rund 350 Menschen konnten hier gerettet werden, so die nepalesische Armee. Eine vierköpfige deutsche Familie konnte aus dem Katastrophengebiet evakuiert werden. Eine niedrige zweistellige Zahl Deutscher wird nach Angaben des Auswärtigen Amts weiterhin vermisst. Für viele Menschen kommt jede Hilfe zu spät.
18: Die, die überlebt haben, haben im größten Teil keinen Zugang zu Trinkwasser und zu Lebensmitteln. Das ist natürlich, je länger die Zeit andauert, umso schwieriger.
17: Und die Gefahr ist noch nicht vorbei. Oberhalb des Katastrophengebiets werden zwei aufgestaute Seen in Tibet genau überwacht. Einer läuft bereits über. Bricht eine der Barrieren aus Stein und Geröll, könnte erneut eine Flutwelle durch die Täler rasen. Anwohner in Flussnähe sollen deshalb ihre Häuser verlassen und sich in höher gelegene Gebiete in Sicherheit bringen. Unser Haus ist voller Schlamm. Wir sind jung und haben schon große Schwierigkeiten, uns in Sicherheit zu bringen. Wie schwer muss es erst für ältere Menschen sein? Viele Orte sind weiterhin nur mit Hubschraubern erreichbar. Zerstörte Verkehrswege, schlechtes Wetter und fehlende Landeplätze erschweren die Flüge. In Tibet wurden Rettungsarbeiten kurzzeitig unterbrochen, laufen inzwischen aber wieder.
16: Damit jetzt zu Markus Spieker in Kathmandu. Sie waren heute im Krisengebiet. Was haben Sie dort erlebt?
19: Ja, besonders weit bin ich nicht gekommen, denn die Straßen waren auch für Rettungsfahrzeuge viele Stunden gesperrt. Umso mehr Betrieb herrschte dann am Armee-Helikopter-Landeplatz nebenan, wo die Hubschrauber starteten und landeten, die Vermisste und Gerettete wiedergebracht haben. Und das war dann ganz bewegend zu sehen. Da waren ja Schilder angebracht mit den Namen der Geretteten und hunderte von Menschen drängelten sich davor, um zu gucken, ob vielleicht auch ihre Angehörigen darunter sind. Unter den Geretteten auch eine vierköpfige deutsche Familie, der ist zum Glück nichts Schlimmes passiert. Die waren einfach durch die Flut abgeschnitten, mussten dann mit dem Helikopter evakuiert werden, werden dann heute oder morgen hier in Kathmandu erwartet. Mittlerweile sind die Straßen wieder frei, aber so richtig weit kommt man ja nicht. Ab einer bestimmten Stelle geht es dann wirklich nur mit dem Helikopter oder zu Fuß. Und das macht dann die Rettungsarbeiten so wahnsinnig mühsam.
16: Danke, Markus Spieker in Kathmandu. Sie können für die Menschen im Katastrophengebiet spenden, und zwar an das Bündnis Entwicklung hilft und die Aktion Deutschland hilft, Stichwort ARD Flut Nepal, Kontonummer DE 53 200 400 600 200 400 600. Bundesinnenminister Dobrindt in Deutschlands hohem Norden in der Marineschule Flensburg-Mürwik empfing er seine Amtskollegen aus 7 anderen Anrainerstaaten der Ostsee und der irischen EU-Ratspräsidentschaft. Sie wollen eine gemeinsame Taskforce bilden, um auf hybride Bedrohungen zu reagieren. Damit sind vor allem Drohnen gemeint, sowohl in der Luft als auch im Wasser. Aber auch die russische Schattenflotte sowie Cyberangriffe auf kritische Infrastruktur.
20: Die GSG 9, eine Spezialeinheit der Bundespolizei, seilt sich auf ein Schiff der Küstenwache ab. So könnten sie auch einen Tanker der russischen Schattenflotte entern.
21: Wir können auf diese Art und Weise jedes Schiff borden. Und da spielt es keine Rolle, ob es ein Schiff der Schattenflotte ist oder ein Schiff, das möglicherweise Drogen schmuggelt oder aber auch ein Bedrohungsszenario an Bord einer Fähre. Jedes Schiff.
20: Auf diesem Schiff, das die Ostsee überwacht, ist mittlerweile auch Technik installiert, mit der Drohnen detektiert und abgewehrt werden können. Nötig ist all das, weil, so Innenminister Dobrindt, die Qualität der Bedrohung und die Intensität der Anschlagsszenarien zunehme. Er und seine Kollegen der Ostsee-Anrainerstaaten gehen von einer weiteren Eskalation aus.
2: Wir wollen gegen diese hybriden Anschlagsszenarien gemeinsame Antworten entgegensetzen. Wenn eine Bedrohungslage steigt, dann müssen auch unsere Antworten Schritt halten.
20: Eine hybride Bedrohung gegen einen Mitgliedstaat in der Ostsee ist eine Bedrohung gegen alle Mitgliedstaaten der Europäischen Union. Im Zentrum der Beratungen stand nach dem Vorfall am Flughafen Leipzig-Halle auch die Drohnenabwehr. Vereinbart wurde eine Taskforce, die in ähnlichen Fällen schnell Erkenntnisse austauschen und eine Reaktion koordinieren soll.
3: Eine gemeinsame Antwort, wie sie gegen die russische Schattenflotte vorgehen wollen, haben die Ostseeanrainer heute noch nicht gefunden. Wichtig wäre das, weil diese Tanker offenbar auch zu Sabotage- und Spionagezwecken genutzt werden. Russland droht damit, zum Schutz dieser Tanker auch Kriegsschiffe einzusetzen. Das macht ein abgestimmtes Vorgehen nicht einfacher.
16: Mario Vogt bleibt Ministerpräsident von Thüringen. Die AfD-Fraktion mit Björn Höcke an der Spitze scheiterte im Erfurter Landtag erneut mit einem Misstrauensvotum gegen den CDU-Politiker. Für den Antrag stimmten 33 Abgeordnete, einer mehr als die AfD Sitze hat. 45 Stimmen wären nötig gewesen, um Vogt abzulösen. Der Ministerpräsident steht seit Monaten unter Druck, nachdem ihm die TU Chemnitz wegen Plagiatsvorwürfen den Doktortitel aberkannt hatte. Die geplanten Reformen der Bundesregierung sollen nun zügig durch den Bundestag. Darauf hat sich nicht nur das Kabinett bei seiner Klausur in Neu-Hardenberg festgelegt, sondern jetzt auch die Fraktionsspitzen von CDU, CSU und SPD. Sie hatten sich gestern und heute in Münster zusammengesetzt, um nach dem Ausscheiden von Unionsfraktionschef Spahn ein neues Vertrauensverhältnis zu schaffen. Dabei beschlossen sie eine Liste mit allem, was sie bis Ende des Jahres abarbeiten wollen.
22: Platz nehmen an Tag 2. Und die Frage, haben Sie es geschafft, ein Vertrauensverhältnis so aufzubauen, wie Sie es sich gewünscht haben? Denn es geht Ihnen darum, gemeinsam gute Politik zu machen.
23: Das ist die Zielsetzung, um die es geht. Das werden wir nicht aus den Augen verlieren. Und das konnten wir in einer sehr, sehr guten und angenehmen Atmosphäre in den letzten anderthalb Tagen noch mal bekräftigen.
22: Doch auch wenn die Stimmung zwischen den dreien offenbar gut ist, am Ende ist es nicht nur der Regen, der dunkel über der Klausur hängt. Es ist auch dieses eine Thema, wo sich Union und SPD doch nicht so ganz nah sind, die Rentenreform. Da kommt öffentliche und klare Kritik aus dem nicht weit entfernten Bochum von der Ruhr-SPD an der Abschaffung der abschlagsfreien Rente nach 45 Beitragsjahren und auch an einem Politikstil ohne Respekt im Fokus Kanzler Merz. Was ist da die Reaktion des Fraktionschefs in Münster?
24: Das, was auch in der Ruhrgebiets, in dem Papier steht, das sind Meinungsäußerungen. Am Ende zählt, was am Ende herauskommt.
22: Aber die Widerstände in der SPD, sie sind nicht zu übersehen. Trotzdem, die Fraktionsspitzen wollen jetzt durchstarten mit ihren Reformplänen für Rente, Pflege und Steuern.
25: Diese Fraktionen wollen Antreiber sein für die Maßnahmen, die zu ergreifen sind, um dieses Land moderner zu machen, besser zu machen, um es voranzubringen. Wir wollen Antreiber sein und nicht Abnicker der Regierung.
22: Ihre Dreierbeziehung demonstrativ gut, zumindest nach dieser Klausur der Fraktionsspitzen.
16: Die Zahl der Arbeitslosen in Deutschland ist in diesem Monat weiter gestiegen und bleibt über der Marke von 3 Millionen. Laut der Bundesagentur für Arbeit waren im August 3.061.000 Menschen ohne Job, ein Plus von 54.000 im Vergleich zum Vormonat und 36.000 mehr als vor einem Jahr. Die Arbeitslosenquote stieg auf 6,5%. Große Trauer in Norwegen. König Harald ist am Morgen im Alter von 89 Jahren gestorben. In den vergangenen Jahren hatte er mehrfach mit gesundheitlichen Problemen zu kämpfen. Abzudanken kam für den König aber nicht in Frage. Bei den Norwegerinnen und Norwegern wurde Harald für seine Volksnähe und Bescheidenheit sehr geschätzt. Nun geht die Krone an seinen Sohn, Hakon den 8.
26: Ein König, der das Segeln liebte. Bis ins hohe Alter nahm Harald der 5. von Norwegen an Regatten teil.
0: Als Monarch mischte er sich immer wieder in gesellschaftliche Debatten ein, warb etwa für eine offene und freie Gesellschaft. Norweger sind Mädchen, die Mädchen lieben, Jungen, die Jungen lieben und Mädchen und Jungen, die einander lieben. Norweger glauben an Gott, an Allah, an alles und nichts. Geboren wurde König Harald am 21. Februar 1937. Nach dem Einmarsch der deutschen Wehrmacht verlässt er mit nur 3 Jahren gemeinsam mit seiner Mutter und seinen Schwestern das Land. 1968 heiratete der Kronprinz gegen alle Widerstände die bürgerliche Sonja Haraldsen. Das Paar bekam 2 Kinder, Märtha Luise und Håkon. Die Thronbesteigung 1991 ist norwegisch schlicht. Mein Großvater hatte das Motto, alles für Norwegen. Wir sind ständig herausgefordert, neu darüber nachzudenken, was in diesem Satz steckt, was er in der Praxis bedeutet. Die Skandale um Kronprinzessin Mette-Marit und ihren Sohn Marius Boy-Hoiby erschütterten das Königshaus, nicht aber das Vertrauen der Norweger in ihren König. Norwegen trauert um Harald den V.
1: Sie nehmen Abschied vom Großvater der Nation. Vor dem Schloss in Oslo trauern die Norweger heute um einen König, der für sie vor allem eines war, einer von ihnen. Er hat sich um die Menschen gekümmert und ihnen auf eine besondere Weise Halt gegeben. Er hat uns Norweger zusammengebracht. Sein Motto lautete, alles für Norwegen. Und das hat er voll erfüllt. Ein Anspruch, an dem sich nun auch Sohn Håkon messen lassen muss. Seit heute früh ist der 53-jährige König von Norwegen, hat als Håkon der VIII. Die Amtsgeschäfte bereits übernommen. Ich kann mir kaum jemanden vorstellen, der qualifizierter, erfahrener oder besser vorbereitet wäre auf diese Aufgabe als König Håkon. Zuletzt vertrat er seinen Vater immer häufiger, hielt den royalen Betrieb trotz familiärer Skandale und Krankheiten aufrecht. Ich glaube, das könnte sich jetzt als seine Stärke erweisen. Er ist jemand, der seine Pflichten über vieles andere stellt. Håkons Tochter Ingrid Alexandra ist seit heute Kronprinzessin. Noch aber steht Harald im Mittelpunkt. Sein Leichnam wurde in die Palastkapelle überführt.
16: Und wir kommen zum Sport. In wenigen Minuten beginnt die 64. Bundesliga-Saison. Zum Auftakt empfängt Rekordmeister Bayern München den VfB Stuttgart. In dieser Spielzeit kehrt mit Aufsteiger Schalke 04 ganz viel Tradition zurück ins Fußball-Oberhaus, während die SV Elversberg als 59. Verein in der Bundesliga-Historie ihren Einstand gibt.
4: Der erste Pokal ist schon da. Supercup-Gewinner FC Bayern will weitermachen, wo er letzte Saison aufgehört hat. Der Meistertitel ist Pflicht mindestens. Vergangene Ruhmestaten zählen nicht.
5: In meinem Kopf habe ich 0 Titel. In meinem Kopf muss ich wieder alles zeigen. Und das ist für mich kein Stress, das ist ein Motivationsbronn. Also das bekomme ich viel Energie von.
4: Dabei vertraut Trainer Kompany auf die Energie der 2 teuersten Neuzugänge der Liga. Ismail Sabari und Nathaniel Brown wollen Trophäen sammeln. Heute gegen den VfB Stuttgart geht die nächste Titeljagd los. Beim DFB-Pokalfinale im Mai mussten die Schwaben noch gratulieren. Heute wollen sie die Bayern ärgern.
6: Erstes Spiel, alle schauen drauf. Wahrscheinlich wird es weltweit übertragen. Wunderbare Bühne.
4: Diese Bühne ist überschaubar. Elversberg, der neue Zwerg der Liga. Ein Dorf ohne Bahnhof, aber mit viel Enthusiasmus, versucht sich in der deutschen Belletage. Paderborn und Schalke 04 sind auch dabei. Endlich wieder Bundesliga.
8: Ich weiß, was auf Schalke spielen bedeutet. Das bedeutet Leidenschaft, das bedeutet Emotion, Passion.
4: Die Passion teilen alle 18 Teams. Doch am Ende gewinnen wahrscheinlich wieder die Bayern.
16: Und nun die Wettervorhersage für morgen Samstag, den 29. August.
9: Frische Atlantikluft sorgt in der Nordwesthälfte für wechselhaftes Wetter. Das Hoch im Mittelmeerraum hält in der Südosthälfte dagegen. Heute Nacht ziehen anfangs noch teilweise kräftige Schauer und Gewitter durch. Im Südosten regnet es auch länger. Morgen scheint in der Südosthälfte häufig die Sonne. Nach Norden und Westen hin ist es wechselhafter und windig mit regionalen Schauern und Gewittern. Heute Nacht noch 18 Grad in der Lausitz bis 11 Grad im Schwarzwald. Morgen Höchstwerte von 20 Grad in der Eifel bis 27 Grad im Fläming. Am Sonntag im Süden und Osten häufig Sonnenschein, im Norden und Westen mehr Wolken und Schauer. Ähnlich am Montag, am Dienstag in der Nordhälfte wechselhaft, in der Südhälfte höchstens an den Alpen mal Schauer.

Tiefe Einblicke, verrückte Begegnungen, tolle Bilder, vieles ist möglich. An einem Wochenende in Straßburg.

0: Und genau dafür hätte ich vor 80 Jahren noch ins Gefängnis kommen können, denn unter dem Regime der Nazis war es den Elsässern strengstens verboten, die Marseillaise zu pfeifen. Dabei wurde sie genau hier erfunden. Herzlich willkommen in Straßburg.
1: Die meisten verbinden mit Straßburg, dieser Stadt am Westufer des Rheins, malerisches Fachwerk. Eine riesengroße Kathedrale, gutes elsässisches Essen und den Sitz des Europaparlaments.
0: Das erleben wir alles natürlich noch, aber Straßburg ist noch viel, viel mehr. Eine Stadt, die mehr Brücken hat als Venedig und in der man richtig herrliche Fotos machen kann.
1: La Petite France, Klein-Frankreich, ist ein besonders beliebtes Fotomotiv. Und es müssen nicht immer Selfies sein. Lucia Dapote lebt in Straßburg und fotografiert gerne Menschen. Heute bin ich dran.
0: Tu es une journaliste, on peut dire?
2: Non, du tout. C'est vraiment une démarche artistique.
1: Lucia erzählt mir, dass sie als Straßenfotografin das Leben der Stadt einfängt und dass Straßburg für sie eine großartige Kulisse ist, eine Spielwiese. Als sie nach Straßburg kam, hat sie sich gleich in die Stadt verliebt, so wie eigentlich jeder.
2: Vraiment. Je veux dire, on tombe amoureux de Strasbourg.
0: Okay.

0: Fürs Erste weicht Lucia mir nicht mehr von der Seite. Die Bilder will sie mir später zeigen. Ich bin jetzt schon sehr gespannt.
1: Elle est belle. Elle est si belle.
2: Einmal drehen.
1: Elle danse seule sous les regards, elle balance sa robe sage comme un drapeau, un étendard à sa beauté de femme sauvage.
2: Also hier, wenn man ein tolles Foto machen will mit Wind und wehenden Haaren, ist das der perfekte Platz, weil das hier immer funktioniert.
0: Aber es wäre schade, die Zeit nur mit Fotografieren zu verbringen. Straßburg steckt voller Verführungen.
2: Wer nur ein Wochenende Zeit hat für Straßburg, hat hier wirklich die Qual der Wahl, denn es gibt wahnsinnig viel zu entdecken. Und was sich auf jeden Fall lohnt, das ist der historische Weinkeller des Straßburger Hospitals. Am besten eben Samstagvormittag, der schließt nämlich schon um 12.30 Uhr. Sonntag ist er gar nicht geöffnet, aber auf jeden Fall richtig sehenswert.
0: Vor über 600 Jahren wurde der Weinkeller des Straßburger Hospitals gebaut. Und noch immer sind die Mitarbeiter Krankenhausangestellte.
3: Hallo.
4: So, hallo, herzlich willkommen.
2: Da freue ich mich, wenn direkt jemand dasteht und mich abholt. Und dann geht's noch um Wein. Perfekte Kombination.
4: Alles ja. Doch.
0: Thibaut Baldanger ist der Kellermeister. Er erzählt mir, dass der Keller im 14. Jahrhundert als Lagerraum gebaut wurde. Denn viele Kranke hatten damals kein Geld für die Behandlung und zahlten stattdessen mit Lebensmitteln.
2: Das heißt, die Patienten haben bezahlt mit Naturalien?
4: Ja, ja. Eine Naturalienbezahlung.
2: Weil es ja auch keine Krankenversicherung gab, wahrscheinlich. Ja,
4: genau. Im 1395, wir hätten keine Krankenkasse.
2: Das war alles hier im Keller gelagert?
4: Alles hier. Alles das könnte nicht am heißen Konservation zu haben. Es war doch hier ein bisschen cooler, weil wir hätten keinen Kühlschrank bei der Zeit.
0: Thibaut weiß viele Geschichten über den Keller. Manche sind ein bisschen unheimlich. In einem versteckten Raum haben die Ärzte im Mittelalter heimlich die menschliche Anatomie erforscht. Davon gibt es sogar ein Bild.
4: Und hier haben Sie doch eine Kopie.

0: 1945.
1: Das ist doch die älteste Weißwein der Welt. Dieser Wein ist sehr, sehr, sehr säurig.
2: Also der schmeckt nicht.
1: Der Problem ist doch Organeperforation, das Sie können doch haben, wenn Sie trinken der Wein. So, der Weinprobe ist eine schlechte Idee. Aber was wir könnten doch machen, ist keine Schluck, aber es ist doch ein Schnüff vom 1462, das Sie können doch machen.
0: Ein kleiner Schnüff vom ältesten Fasswein der Welt. Die Jahre sind nicht spurlos an ihm vorübergegangen. Aber zum Glück gibt es auch neuen Wein im Weinkeller des Krankenhauses. Und der ist gesundheitlich unbedenklich, in Maßen zumindest. Viele elsässische Winzer lagern hier Wein und der Erlös, der kommt zum Teil dem Krankenhaus zugute.
1: Sie werden doch sehr froh zu sein, weil Sie haben doch der Krankenhaushilfe mit die beste Wein.
2: Ja, alles ist ein Gesamterlebnis, was nur gut ist. Ja,
1: ja, genau. Gut. So viele Danke für Ihr Sakrifiz.
0: Ein paar Schritte weiter liegt die alte Apotheke des Hospitals. Heute ein Ort zur Bewahrung der Straßburger Medizingeschichte.
3: Bonjour. Bonjour, herzlich willkommen.
2: Ich bin sehr gespannt. Das Gebäude ist ja schon sehr vielversprechend.
3: Ja, es sieht sehr alt aus, ja. Ja. Und es ist auch sehr alt, ja. Ja, ja.
2: Und Sie können mir hier zeigen, was es für alte medizinische Instrumente gibt, wie man geforscht hat früher.
3: Ja. Also hier haben wir die alten Werkzeuge vom Spital gesammelt, ja. Manche vom 18. Jahrhundert und die andere von heutzutage noch genutzt wurden. Ja. Werkzeuge für die Frauenkrankheiten. Ja.
2: Ach, okay, das und, sind richtig gynäkologische Instrumente dann.
3: Ja, ja, sind ein bisschen beeindruckend, ja.
2: Ja. Das sieht schon sehr brachial aus, ne?
3: Ja, ja. Und hier auf dieser Seite, das ist Werkzeug, das kommt aus Lamparene. Ja. Das war der Spital von Albert Schweizer.
2: Dieser Bohrer, oder was ist das hier?
3: Das sind Bohrer für das Hirn aufzubohren.
2: Ach, oh Gott.
0: Der Verein der Freunde des Universitätskrankenhauses hat hier eine beeindruckende Sammlung respekteinflößender Instrumente zusammengetragen.
2: Wie reagieren die Menschen, wenn sie das so sehen? Das
3: hat ja, die manche Frauen schauen diese Werkzeuge gar nicht an. Ja. Mhm. Sie wissen, was es bedeutet, ja. Die Männer sind schon
2: eher interessiert.
3: Ja, ja, ja, ja.
0: Eine Säge für Amputationen auf dem Schlachtfeld. Manche Instrumente erzählen wirklich beklemmende Geschichten.
3: So, hier links.
0: Das alte Krankenhausgebäude ist riesengroß. Jean-Marie Holderbach kennt jeden Winkel und jedes einzelne Stück, das der Verein hier bewahrt für die Nachwelt.
2: Rollstühle.
3: Rollstühle, Nähmaschinen.
0: Jean-Marie erzählt, dass im Straßburger Krankenhaus vieles selbst hergestellt wurde. In einem der Räume stehen alte Operationstische.
3: Also hier wird der Kopf eingeklemmt, so. Hier hineingefügt und dann eingeklemmt.
2: Oh Gott.
3: Hier wieder Tische für die Geburt.
2: Also Geburt ist ein großes Thema.
3: Ja, ja,
2: oder?
3: Großes Thema. Ja, ja.
0: Und er erzählt, dass die erste Hebammenschule Europas 1856 in Straßburg gegründet wurde. Das wusste ich tatsächlich nicht. Fast beruhigend, dass sogar Jean-Marie nicht alles weiß und manche der Geräte im Keller gar nicht so genau kennt.
3: Wir haben sie so erhalten, so zufällig.
2: Und ihr rätselt.
3: Aber dann müssen wir Forschungen machen darüber, ja.
2: Was ist das denn?
3: Für Äther zu schlucken, glaube ich. Bin auch nicht sicher, ja. Das könnte mit Wellen zu tun haben. Aber,
2: oder ist es einfach Kunst, Dekoration?
3: Vielleicht könnte auch sein, ja.
2: Ist ja lustig. Also vielleicht sieht das jetzt jemand und weiß, was es ist und kann sich melden. Was ist das hier?
3: Ist ein Hörapparat.
2: Zum besser hören.
3: Ja.
2: Also so ein Keller, in dem ständig Rätsel gelöst werden, also so nach und nach.
3: Ja, ja.
2: Toll.
3: Das ist vielleicht der Antrieb an diese Lust zu forschen. Ja.
2: Das ist schon ein Schatz, ne?
3: Ja, ja,
2: auch wenn es jetzt erstmal noch ungeordnet ist. Ja,
3: ja.
2: Toll.
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0: Strasbourg, j'aime bien.
1: Es wird Zeit, sich mal einen Überblick zu verschaffen über die Stadt. Ganz ohne Stress natürlich.
2: Samstagmittag, das perfekte entspannte Programm in Straßburg. Das ist ein bisschen Bootchenfahren auf der Ill. Und wenn man dazu noch was erfahren möchte, ist es super, wenn man eine Verabredung hat mit Celine. Die kennt sich nämlich gut aus. Hast du Lust, Boot zu fahren?
3: Ah ja.
2: Ah ja? Dann machen wir das.
1: Schön. Bei Touristen sind die Rundfahrten mit den Booten der Baturama-Flotte sehr beliebt. Und das zu Recht.
2: Celine, jetzt könnte man ja fast sagen, sowas machst du hauptberuflich. Schöne Dinge erleben.
4: Ja, also ich habe einen Blog, der nennt sich in Firnalsass. Mhm. Also ich habe 15 Jahre lang im Tourismus gearbeitet. Und seit 5 Jahren mache ich jetzt nur den Blog. Ich mache Fotos auch für Hotels, Fremdenzimmer, um Werbung zu machen.
2: Und Straßburg spielt wahrscheinlich auch eine große Rolle im Elsass, oder?
4: Ja, also das ist die Kapitalhauptstadt vom Elsass, auch eine europäische Stadt.
2: Also erster Eindruck, sehr freundlich, genau, sehr entspannt, sehr offen, sehr international.
4: Ja, genau.
2: Aber man fühlt sich schnell wohl hier.
4: Ja, ich glaube schon. Also ich fühle mich wohl.
2: Bist du dann auch so richtig, also Patriotin im besten Sinne, so verliebt in deine Heimat?
4: Ja, also ich bin im Elsass geboren. Mhm. Ich bin eine richtige Elsässerin.
2: Was macht eine Elsässerin aus?
4: Wir sind Leute, die das Leben genießen.
2: Also schon der französischen Lebensart sehr ähnlich.
4: Ja, aber ich Elsässer noch mehr noch, vielleicht. Ja.
2: Noch besser, klar.
1: Die Fahrt führt durch das malerische Kleinfrankreich. An der Vauban-Brücke und den mittelalterlichen Ziegeltürmen vorbei. Und durch die Neustadt, die gar nicht mehr so neu ist. Sie wurde vor weit über 100 Jahren gebaut.
2: Oh, ist das schön. Neustadt. Das ist ja eine Mega-Ecke. Ich finde halt, wenn du vom Schiff aus so eine Stadt erlebst, ist es so ein bisschen wie wenn sie mit dem Tablett an dir vorbeigeführt wird. Es ist halt sehr entspannt und luxuriös, oder?
4: Ja, auch. Ja. Man sieht die Stadt von einer ganz anderen
2: Schauung. Von einer anderen Seite, genau.
4: Du genießt es auch vielleicht anders, meine ich.
2: Ja, und was man heute vor allem merkt, ist so der Wechsel zwischen Sonne und Brücke.
4: Ja.
2: Ja. Das ist ein Wechselbad der Gefühle.
4: Ja. Und ein bisschen Luft auch.
2: Ja,
4: im Sommer ist das ganz...
2: Also im Sommer sehr zu empfehlen.
4: Ja.
1: Ein kleiner Abstecher führt ins Europaviertel. Neben dem europäischen Kultursender Arte stehen die wichtigen Institutionen. Das Europaparlament und der Europäische Gerichtshof für Menschenrechte. Nach 1,5 Stunden kommen wir wieder sicher zur Anlegestelle zurück. Dank Kapitän Sebastian Metz.
2: Mögen Sie Ihren Job?
5: Ja, ich sag's immer. Sehen Passion, das ist meine
2: Leidenschaft.
5: Und das war damals von 25 Jahren, als ich das erste Mal auf das Boot kam, wusste ich genau, was ich von meinem Leben machen würde.
2: Cool. Da fühlt man sich sicher und geborgen bei so einem Kapitän. Also Celine, normalerweise denke ich ja, ich habe den besten Job, aber heute bin ich mir mit dir gar nicht so sicher. Das ist schon, oder?
4: Ja. Beiden sind ganz toll, glaube ich schon.
2: Diplomatische, freundliche Antwort.
4: Ich mache es mir ganz toll.
2: Ja, genau, hast du dir so ausgesucht. Das war sehr schlau. Ne?
4: A bientôt.
2: A bientôt.
1: Was man nicht verpassen sollte, ist der Osten von Straßburg. Hier entstehen gerade 4 neue Stadtviertel.
2: Ganz nah am alten Straßburg liegt die Presqu'île Malraux und auf dieser Halbinsel gibt es die Mediathek, die neue riesengroße Stadtbücherei. Also wenn Sie Literatur suchen über Straßburg, über das Elsass, finden Sie da garantiert. Aber selbst wenn Sie am Wochenende keine Zeit einräumen wollen für Literarisches, ein Besuch im neuen Straßburg lohnt sich auf jeden Fall.
1: Im ehemaligen Hafenviertel zeigt die Stadt, wie sie sich die Zukunft vorstellt. Aus alt, mach neu. Das ist hier die Devise. Noch ist nicht alles ganz fertig, wie man sieht. Melissa Decaire zeigt mir eine der Baustellen. Einmal pro Woche kommt sie vorbei und fotografiert die Veränderungen.

0: Ich denke, ich mache historische Fotografie.
1: Ja, yeah, okay. Yeah?
0: Every picture I make is something that tomorrow will be different, you know?
1: Okay, also weil hier wirklich was passiert. Also das ist jetzt bald Geschichte, was hier zu sehen
0: yeah.
1: ist. Okay.
0: Oh, yeah.
2: Die Gelegenheit, sich mal in die Geschichte zu mogeln.
0: Okay.
2: Vor 100 Jahren hat die Geschichte dieses Gebäudes als Siebdruckerei begonnen. Und jetzt soll es zu einem Apartmenthaus umgebaut werden. Das ganze Viertel war früher die elsässische Koop-Zentrale. Gleich nebenan steht ein Herzstück des neuen Viertels. Das Kaleidoskop steht für moderne Lebensformen wie Coworking, für Innovation und deutsch-französische Kooperation. Es gibt einen Second-Hand-Laden und ein helles Forum mit verschiedenen Start-up-Unternehmen. Und natürlich auch ein Café. Wir sind ja schließlich in Frankreich.
1: Und das sind Sachen von dir?
0: Ja, yeah, alle Bilder sind
1: hier aufgenommen,
0: yeah.
1: an dem Ort, wie er früher aussah.
0: Yeah. Ja.
1: Als das Bürogebäude geräumt wurde, hast du gemerkt, hier yeah. geht ein Riesenstück Vergangenheit vieler Menschen einfach mit raus.
0: Yeah.
1: Und die Bilder waren, um das noch mal zu konservieren vorher.
0: Ja, yeah. and so I also took some object.
1: Yeah. Okay.
0: Yeah.
1: That's a real telephone from the picture.
0: Yeah, yeah. I wanted to make installation, you know, mm. build an object, you know.
1: Ach, witzig.
0: You got
1: okay,
0: the picture, yeah. then you get the...
1: Yeah. Cool. Personalversammlung, witzig.
0: Yeah, yeah. yeah.
1: Ach, cool.
0: So, please, your mother is calling.
1: Okay.
0: Ach, and all these little things, they have no value, you know?
1: Aber so, das ist so, sagen wir mal, das geistige Erbe, die Vergangenheit des Gebäudes oder die Identität vielleicht auch, die
0: exactly.
1: alte Identität.
0: Yeah. I think it would be sad if no one cares about this history,
1: okay.
0: you know?
1: Also Melissa sagt, die Vergangenheit ist wichtig und es ist auch schön zu wissen, wo man herkommt und auch zu wissen, was hier für eine Vergangenheit war, wahrscheinlich um den Ort auch anders zu erfüllen.
0: Yeah.
2: Im Haus nebenan liegt Melissas Wohnung. Auch den Umbau dieses Hauses hat sie dokumentiert.
0: This one is how I had courage to buy something here. You know, this was here.
1: Ah, okay, dann sieht man mal, in was für einem Zustand das war. Du hattest trotzdem den Mut zu sagen, hier ziehe ich ein.
0: Ja, yeah.
1: okay, aha.
2: Echt, was für eine mutige Frau. Zurück ins alte Straßburg, ins Herz der Stadt.
1: Von all den Möglichkeiten, die Straßburg bietet, haben wir eine Sache bisher sträflich vernachlässigt, das Essen.
2: Wer in Straßburg essen geht, der hat die Qual der Wahl. Überall locken ausgefallene Restaurants. Für jede Preisklasse ist was dabei. Meine Empfehlung ist grundsätzlich, auch mal was Neues auszuprobieren. Wie wäre es zum Beispiel mit Essen in der Post? Genauer gesagt der ehemaligen Hauptpost von Straßburg. Wo früher Briefe und Pakete sortiert wurden, hat vor kurzem die Brasserie Cher Ami eröffnet. Zu Deutsch, liebe Freundin.
1: Sehr schönes Restaurant. Sehr beeindruckend hier, wenn man reinläuft. So großzügig, so hell und so schöne
3: ja,
1: Bilder.
3: Ja.
1: Und es kommen alle Leute hier, alle Altersstufen, oder? Was
3: ja,
1: ich so
3: ja,
1: sehe.
3: Ja, Jugend und Eltern.
1: Ja.
3: ja, es ist ein Brasserie. Und ein Brasserie in France, alle Leute können hier essen kommen, nur ein Glas trinken mhm. und den ganzen Tag.
1: Wie lange gibt es euch schon?
3: Das ist ganz neu, nur 3 Monate. Ja.
1: Also, und hat es sich in Straßburg schon rumgesprochen?
3: Ja, viele Leute kommen her, weil es war einmal die Zentralposte von Straßburg.
2: Die Atmosphäre ist auf jeden Fall sehr anregend. Appetitanregend.
3: So, Anna. Führt ihr ein Wolfsbarfilet? Und von mir
1: toll.
3: Pommes mit einem Rindfleisch-Tartar.
1: Lieblingsessen?
3: Ja.
1: Ja?
3: Ja.
1: Gut.
3: Santé.
1: Essenskultur ist schon, das ist kein Klischee, es ist hier sehr wichtig.
3: Ja, ja. Ja, schmeckt's. Mhm.
1: Die Leute nehmen sich Zeit fürs Essen, oder wie lange bleiben sie?
3: Zwei Stunden zum Beispiel.
1: Das ist schon lang.
3: Ja, Minimum zwei Stunden.
1: Vor allem auch in der Mittagspause. Also was man.
3: Mittagspause ist different. Manchmal nur eine kleine Stunde, ja. Oder es ist mehr Speed für Mittagessen.
1: Aber findest du, dass Essen hier einen anderen Stellenwert hat?
3: In Frankreich? Mhm. Ja. In Straßburg gibt es viele, viele Restaurants. Und alle Restaurants sind immer viel los in den ganzen Restaurants. Mhm.
2: Wer die Stadt wirklich erleben will, der sollte auch mal in die Abendstimmung eintauchen. Straßburg ist eine lebhafte und junge Stadt. Kein Wunder, bei rund 50.000 Studenten. Ja, so kann der Samstag ausklingen. Sonntagmorgen geht es natürlich in die Kirche. Die größte und prächtigste ist das berühmte Straßburger Münster. Um 9.30 Uhr findet dort eine gregorianische Messe statt.

0: Doch das große Münster wird nur noch ganz selten voll. Zumindest bei der Messe. Gut besucht ist es dafür, wenn keine Messe ist. Eine Hauptattraktion ist die astronomische Uhr. Zur Besichtigung kommen jedes Jahr 2,2 Millionen Menschen ins Münster.
1: Manche Leute, die besuchen diesen Ort wie ein Museum, gell? Und da muss man immer wieder sagen, stopp, also liebe Leute, ihr seid hier in einer katholischen Kirche, ihr seid hier in einem heiligen Ort, ja?
2: Das heißt, man soll hier auch nicht so viel sprechen, nicht so viel fotografieren oder sich auffällig verhalten oder essen, trinken.
1: Alles mit Maß.
2: Alles mit Maß.
1: Alles mit Maß,
2: also ja. Also ein bisschen ruhig hier, das auch wirken lassen.
1: Ja.
0: Ein Anziehungspunkt für die Touristen ist auch die prächtige Kanzel.
3: Ja, die Führer von den Gruppen kommen hier und dann wird dieser kleine Hund so gestrichen, ja. Und
2: muss ich auch dann machen.
3: Auch machen, ja.
2: Ja.
0: Erzpriester Didier Munzinger ist gebürtiger Straßburger. Im Münster wurde er zum Priester geweiht. Er zeigt mir einen seiner Lieblingsorte.
3: Persönlich komme ich ganz gerne in diese Krypta und oben ja ist immer Krach, ist immer so Leute, ist immer Bewegung und hier ist Stille. Wir kommen hier wie so in die Ewigkeit rein. Mhm. Das spürt man, also da ist auch eine Atmosphäre, eine ganz ruhige und friedliche Atmosphäre. Ja. Und hier haben wir den Ölberg. Der wurde nicht für dieses Münster geplant, aber eigentlich hat er hier seinen Platz gefunden.
0: Ein besonderer Ort abseits der Öffentlichkeit ist auch die Johanneskapelle.
3: Wir haben hier also der Bischof Konrad in seinem Bischofgewand. Ja. Konrad von Lichtenberg hat im 13. Jahrhundert das gotische Schiff erbauen lassen.
0: Das Straßburger Münster war jahrhundertelang das höchste Gebäude der gesamten Christenheit. Der Blick von oben, noch heute atemberaubend. Von hier oben sieht man auch all die anderen Kirchen. St. Thomas ist die größte evangelische Kirche der Stadt, sozusagen das Münster für Protestanten. Auch in dieses Gotteshaus kommen jährlich immerhin 350.000 Menschen. Sogar Wolfgang Amadeus Mozart war schon da. Er spielte an der berühmten Silbermann-Orgel. Trotz ihrer Größe ist diese Kirche ein Ort, an dem man Ruhe finden kann. Und ein Gespräch mit dem Pfarrer.
4: Um Pfarrer zu sein eigentlich, ist es wichtig, dass man irgendwie in Resonanz mit den Menschen lebt. Die Menschen, die hier reinkommen, die kommen nicht nur ein Monument zu besichtigen, die wollen auch ein Wort hören. Und ich habe viele Gespräche mit Menschen, die sich einfach die wesentlichen Fragen des Lebens stellen.
2: Wenn man sie hier sieht, wie erkennt man, dass sie gerade Zeit haben für ein Gespräch?
4: Ja, ein Pfarrer hat ja immer Zeit, oder?
2: Okay, gut zu wissen.
4: Wir leben mit der Ewigkeit, also haben wir Zeit. Nein, ich denke, man merkt ganz genau, wenn ein Mensch da ist und Zeit hat. Ja. Man soll nicht alleine bleiben.
2: Nee, verbunden sein.
4: Verbunden, ja. Ja. Und die Kirche ist ja gerade der besondere Ort, wo man das eigentlich spüren kann.
0: Auch Saint-Pierre-le-Jeune ist so ein Ort, an dem man etwas Besonderes spüren kann. Selbst wenn man Gotteshäusern sonst skeptisch gegenübersteht, flößt diese Kirche Respekt ein. Schon allein wegen ihrer Schönheit.

0: irgendwie eine ganz eigene Welt für sich. Und das mitten in der Stadt.
1: Sonntagmittag, da kann man mal wieder essen gehen und ich werde jetzt hier im Gestüt erwartet, aber nicht von den Pferden. Im 18. Jahrhundert ist Les Arras mal gebaut worden als Gestüt. Seit 10 Jahren ist es jetzt mittlerweile ein sehr schickes Hotel und eine edle Brasserie.

0: Das beste Rezept für einen schönen Straßburg-Besuch? Kommen Sie doch mal mit den Einheimischen ins Gespräch. Da sieht die Welt nämlich gleich anders aus, oder zumindest die Stadt. Ich habe mir Xavier und Julien auserkoren. Zwei kreative Elsässer, die sich mit einem Fernsehformat einsetzen für den Dialekt.
1: Was ist richtig elsässisch? Wenn da jemand was zu sagen kann, dann ihr beide ja.
2: Also entweder ist man hier geboren und man fühlt sich elsässisch, ja. Oder ist man nicht hier geboren und man fühlt sich trotzdem elsässisch. Und das ist auch echt elsässisch.
3: Ja. Und elsässisch ist en soi ganz lustig. Par exemple, tu aufgepumpte Leberwurst. C'est très rond. Aufgepumpte Leberwurst.
1: Oh Gott, was heißt das?
2: Aufgepumpte Leberwurst.
1: Ach so.
2: Und das ist ja das Schöne, dass jüngere Leute, auch wenn sie nicht richtig gut Elsässisch sprechen können, was sie denken davon ist, okay, das ist cool, das ist eine interessante Sprache und es klingt gut.
1: Kriege ich mal eine Kostprobe, ein cooler Satz oder ein Ausdruck, weil du kannst es ja richtig gut fließend.
2: Ja, ne? Kann ich Elsässisch reden. Und ich kann normalerweise alles sagen auf Elsässisch, was du nicht sagen. Es sollst du nicht gern hopp. Ich, wo er wille ist, ist ein Weg.
1: Ja, wo ein Wille ist, ist auch ein Weg. Ja. Man kann es gut verstehen.
2: Ja, man versteht es. Man versteht es auch fast auf Englisch. Also, ja. Where there's a will, there's a way.
1: Aber dass Leute sich wirklich noch in der Sprache unterhalten, ist doch eher selten.
2: Es kommt drauf an.
1: Ja.
2: Wenn die Leute älter sind, sagen wir mal über 60, reden viele Leute miteinander auf Elsässisch. Okay. Jeder da in der Stadt Straßburg weniger,
1: ja.
2: Aber in kleineren Städten oder auf dem Land. Ich habe viel Lied, wie Elsässisch reden, im Alltäglichen reden.
3: Meine Großmutter und meine Mutter haben immer zusammen

0: Elsässisch gesprochen.
1: Das ist auch so was typisch Elsässisches, ne? Flammkuchen. Das ist jetzt ja mein erster
0: aber tatsächlich. Das kenne ich nicht. C'est quoi comme
2: flammkuchen? Avec des légumes, mit Gemüse.
3: D'accord. Also das ist das Originale.
1: Genau.
3: Und das ist da die modernisierte Version. Genau. Also Flammkuchen muss man auf jeden Fall teilen.
1: Gell, das ja ist ja auch schon so vorbereitet.
3: Teilen. Partager.
1: Ah oui.
3: Partager.
1: Also ist das schon so Kultur.
3: Ja.
1: Aber fühlt ihr euch als Franzosen oder mehr als Elsässer?
3: Also ich auf jeden Fall zuerst als Elsässer.
1: Krass, oder?
3: Ja.
1: Also ja.
3: Es soll aber nicht bedeuten, dass ich mich nicht als Franzose fühle. Also ich bin total mit Frankreich zufrieden.
1: Ja.
3: Nicht ganz. Es kommt drauf an. Aber als Europäer, ich glaube.
1: Ja. Ja, das merkt man der Stadt schon an, oder? Diese Weltoffenheit, ja, das Europäische.
0: Hoppenwetter.
1: Ist sauber, genau.
0: Hopla! Hopla! Hopla! Moi, je suis moins fan du lard. Est-ce que tu as auch eine...
1: Ja, okay, ich probiere mal von allem. Ja. Das hatte ich nämlich noch gar nicht.
0: Est-ce que tu aimes le boudin?
3: Ja, gerne.
1: Ja.
3: Ah. Aber ein Stück Blutwurst, das ist gefährlich. Meerrettich. Ein neues Wort. Meerrettich.
0: Meerrettich?
3: Ja.
4: Ganz eindeutig ist das die schönste Art, eine Kultur kennenzulernen. Beim Essen. Im Elsass begegnen sich Frankreich und Deutschland auch kulinarisch.
3: Man hat vielleicht das Beste von den zwei Kulturen.
1: Ja.
3: Und so sehe ich meinen Elsass. Also ein bisschen Deutsch, ein bisschen Französisch, also typisch
1: ja
3: Elsassisch.
1: Ja, ja.
0: Auch ein bisschen Klischee, aber Elsass ist vielleicht mehr organisiert.
3: Deutscher Einfluss.
1: Aber ihr seid sehr charmante Patrioten.
4: Bevor Xavier Filmemacher wurde, hat er Physik studiert, natürlich in Straßburg. Wie schon viele berühmte Europäer vor ihm, zum Beispiel der hier, Goethe. Der war 1770 zum Jurastudium in Straßburg. Nebenbei hat er auch seine erste große Liebe kennengelernt und vielleicht ein bisschen in die Sterne geguckt. Allerdings nicht im Observatorium. Das gibt's erst seit 1881.
1: Dann danke ich dir für die Begleitung.
0: De rien, avec
1: noch
0: plaisir.
1: Viel Spaß beim Filmen machen und beim Elsässisch lernen.
0: Ja.
1: Ja.
0: Tschüss, bye.
4: Das Straßburger Observatorium. Ein kleiner Besuch im 19. Jahrhundert.
5: Les étoiles, les étoiles, les étoiles. Dites-moi, étoiles, pourquoi je vous regarde? Les étoiles, les étoiles, les étoiles.
6: Dans ce lieu-là, il n'a pas changé depuis un siècle. Donc quand on vient ici, c'est comme ça un petit peu aussi pour les gens aiment venir, parce que c'est comme ça qu'ils imaginent l'astronomie.
1: Also es ist quasi nicht nur eine Reise in die Sterne, sondern auch eine Zeitreise, weil seit 100 Jahren hier alles gleich ist. Jetzt für dich als junge Wissenschaftlerin, wie ist es mit so einem alten Instrument hier?
7: Das ist sehr schön, weil wie er gerade sagte, so stellen sich die Menschen Astronomie vor. Man sitzt da hoch, sieht mit dem bloßen Auge einen Planet oder etwas und das ist halt nicht mehr, wie es funktioniert. Wir kriegen Daten aus Chile vom 10 Meter großen Teleskop, die kommen einfach online, die lade ich runter, das ist sehr digital. Und an so einem richtigen Teleskop zu stehen, da fühlt man sich auch selbst irgendwie wieder zurückversetzt in die Anfänge der Astronomie. Und das ist was ganz Tolles, was uns hier speziell macht in Straßburg und auch auf das wir stolz sind.
4: Am Tag kann man natürlich keine Sterne sehen. Also machen wir die Kuppel schnell wieder zu.

0: Den Blick in die Sterne gibt's dafür gleich nebenan im neuen Planetarium. Das hat am 1. Juli 2023 seine Pforten geöffnet und bietet 134 Sitze. Und das ist ja Wahnsinn, wenn man hier sitzt. Man hat ja wirklich das Gefühl, man sitzt im Weltall.
1: Genau, man hat den Eindruck, eine Reise in den Universum zu machen, zwischen Planeten, Galaxie und Sternen. Wir haben einen astronomischen Simulator. Ja, und was ist auch besonders bei uns? Es ist das einzige Universitätsplanetarium in Frankreich. Okay, also wir arbeiten auch mit Forschern. Auch mit Forscher der Observatoire.
0: Also not just entertainment.
1: Genau.
0: Okay. Wo sind wir da jetzt gerade?
1: Das weiß ich überhaupt nicht.
0: Nee. Ich finde, es ist entspannend.
1: Genau. Ja. Also es gibt auch Leute, die schlafen nicht.

0: Ja?
1: Ja.
0: Das passt ein bisschen zu schade, aber ja.
1: Ja, ja, es gibt viele, viele Emotionen auch. Ja. Und es ist sehr ruhig, aber das Universum ist auch ruhig.
0: Ruhig, ja.

0: Der Tag schreitet voran, aber noch ist etwas Zeit für neue Entdeckungen in Straßburg.
1: Für den Sonntagnachmittag bietet sich ein Museumsbesuch an. Und da muss man sagen, hat Straßburg echt viel zu bieten. Zum Beispiel hier im Palais Rohan, das Museum für bildende Künste.
0: Europäische Malerei, von den Anfängen bis ins 19. Jahrhundert, präsentiert das Museum für bildende Kunst in sehr gediegenem Rahmen.

0: Im Historischen Museum kann man durch Straßburgs Geschichte schlendern und erleben, wie sich diese Stadt zwischen Deutschland und Frankreich zu einer europäischen Metropole entwickelt hat. Einem berühmten Zeichner und Sohn der Stadt hat Straßburg ein eigenes Museum gewidmet. Tommy Ungerer. Ungewöhnlich und einzigartig. Im Voodoo-Museum ist die weltweit größte Sammlung westafrikanischer Voodoo-Objekte ausgestellt. Die Sammlung öffnet Fenster zu einer fremden, geheimnisvollen Welt. Voodoo ist eine eigene Religion, die in Haiti und Afrika praktiziert wird. Im obersten Stock sind bunte Kostüme ausgestellt. Körpermasken für kultische Tänze bei Zeremonien.
1: Die Masken, die Sie hier sehen, heißen Egungun. Wir sind in der Yoruba-Kultur. Egun in der Yoruba-Sprache bedeutet Skelett. Das sind die Masken der Ahnen. Die Ahnen gehören eigentlich zu der unsichtbaren Welt.
2: Und wenn ich in Kontakt bin, dann verbessert das mein Leben im Hier, oder?
1: Ja, genau. Ja. Also sie sind wirklich hier, um uns das Leben zu erleichtern.
2: Oh, ist wirklich, also wahrscheinlich arbeitet man ewig, bis so eine Maske fertig ist.
1: Ja, und deswegen kostet das so viel Geld. Und deswegen muss auch die ganze Familie im sehr breiten Sinn Geld sammeln. Also das ist absolut beeindruckend.
2: Hier, was hat es damit auf sich? Weil das sieht ja ein bisschen anders aus als die anderen Masken im Raum.
1: Ja. Eigentlich hat man hier der untere Teil einer solchen Maske.
2: Also die Füllung kann man so?
1: Ja, ja, genau. Also der Maskenträger trägt erstmal dieses Ensemble und danach kommt dazu diesen Teil hier. Also mit einer Platte aus Holz und darüber Hörner oder geschnitzte Statuetten. Das ist sehr, sehr schwer und das ist auch sehr heiß. Man kann sich sehr gut vorstellen, dass der Maskenträger ins Trance gerät, denn sowas würde ich auch nicht ertragen, auch mit der Musik,
2: mit
1: die sehr hektisch ist.
2: Menschen, die hierher kommen, haben wahrscheinlich eine enge Vorstellung von Voodoo.
1: Ja, sehr enge.
2: Diese typische Püppchen und Narben.
1: Ja, genau. Ja. Ich muss Sie etwas verraten. Die Püppchen existieren eigentlich nicht. Das ist eine Erfindung der westlichen Kultur.
2: Lustig.
1: Wir versuchen ein bisschen diese Klischees zu dekonstruieren. Das ist auch unsere Rolle als Museum.
0: Also bei mir hat es funktioniert. Ich sehe Voodoo ab jetzt mit anderen Augen.

Ungewöhnlich wie das Museum selbst ist auch das Gebäude, in dem es untergebracht ist. Ein Wasserturm aus der Gründerzeit. Irgendwie typisch Straßburg.

0: Etwas Wichtiges steht noch auf dem Programm. Lucia will mir die Fotos zeigen, die sie an diesem Wochenende von mir gemacht hat.
1: Tu vois?
2: Ja, sehr schön.
1: En baissant la vitesse de la
3: Ça demande de la créativité, mais vous.
2: Ja, ja, ja, nee, das ist auf jeden Fall toll. Das kann man auch mal ausprobieren. On peut essayer.
3: Ah
2: ja.
3: Oui. Ja. Ah oui. J'encourage des gens à prendre même
0: Lucia ermutigt alle, Straßenfotografie einfach mal auszuprobieren. Sogar mit dem Smartphone. Auf der Straße zu fotografieren zwingt, die Umgebung zu erfassen und wirklich da zu sein.
2: Ja.

0: Zum Abschluss noch ein Tipp. Vergessen Sie beim Straßburg-Besuch die Badesachen nicht. Ein Besuch im historischen Stadtbad lohnt sich. Das Gebäude stammt aus der wilhelminischen Epoche. Es wurde vor 2 Jahren grundlegend renoviert und auf den modernsten Stand gebracht. Die historische Einrichtung und das Ambiente blieben bei der Renovierung so weit wie möglich erhalten. Hier zu baden ist fast wie in eine vergangene Epoche einzutauchen. Das römische Bad darf als Zugeständnis an die deutschlandfreundlichen Elsässer ohne Badekleidung benutzt werden. Allerdings nur Sonntagvormittag. Den Rest der Zeit gilt, wie überall in Frankreich, Textilpflicht. Eine Expedition in die Heimat, die sich im wahrsten Sinne des Wortes gewaschen hat.
1: Meine eigentliche Heimat Saarbrücken ist gar nicht weit weg von hier. Und trotzdem muss ich echt gestehen, dass ich Straßburg gar nicht mehr auf dem Schirm hatte. Das hat sich verändert seit diesem Wochenende, weil ich finde, es ist eine fantastische Stadt, in der man richtig viel erleben kann. Alleine wie hier gegessen wird in Frankreich. Ich hatte so ein bisschen Hemmschwelle erst mit der Sprache, aber man hört sich ein. Es können auch viele Deutsch. Und diese Mischung aus modernem Leben, gleichzeitig ganz viel Kultur und das so alles eigentlich auf einem kleinen Fleck versammelt, das ist einfach großartig. Also machen Sie auf jeden Fall auch mal Ihre Erfahrung in Straßburg. Genießen Sie es hier, es war einfach toll. Bis zur nächsten Expedition. Tschüss.

0: Diese Expedition führt in ein anderes Land. Es ist fremd und doch vertraut. Und es hat schon viel erlebt. Das Land jenseits des Waldes. Und im Wald beginnt unsere Geschichte. Delphine Picamello führt mich zu einer besonderen Stelle.
1: On va aller par là. Ouais. Et là, attention, c'est.
2: Das ist ja irre.
1: La source de pétrole.
3: Ah, c'est le pétrole?
1: Oui.
0: Sieht aus wie übelste Umweltverschmutzung, ist aber ein natürliches Phänomen hier im Elsass. Aus der Tiefe tritt Erdöl an die Oberfläche.
4: Ja, so hat alles angefangen mit einer Pfütze Öl mitten im Wald. Schon im Mittelalter haben die Menschen das Erdöl hier entdeckt und auch verwendet. Hier in den Nordvogesen, die Region nennt sich auch Outre-Forêt, zu Deutsch jenseits des Waldes.
0: Das Land jenseits des Waldes liegt auch jenseits der deutschen Grenze. In Frankreich, zwischen Wissembourg und Haguenau, liegt die Region Outre-Forêt. Der Name bezieht sich auf den Hagenauer Forst. Es ist das Land hinter dem Wald. Aber hinterwäldlerisch ist dieses Land keineswegs. Im Gegenteil, hier begann eine Geschichte, die noch heute die ganze Welt bewegt. Die Geschichte der Erdölindustrie. Die erste Erdölaktiengesellschaft der Welt wurde hier gegründet. Zwischen Bäumen und Gestrüpp stehen noch immer die Ruinen der alten Förderanlagen.
1: Et moi je suis vraiment touchée par la beauté des bâtiments avec les plantes qui poussent dessus et voilà. Je trouve ça beau.
0: Delphine erzählt mir, dass dieser Ort sie mit seinem morbiden Charme berührt. Was der Mensch ihr einst genommen hat, erobert sich die Natur langsam zurück.
1: Les végétaux, les plantes, les arbres se sentent bien dessus et ils ont poussé tout naturellement.
4: Ja. Guck mal, da wird der Kameramann hier schon richtig, wenn er durch die Gegend geht. Das ist hier ein Dschungelabenteuer. Ja. Alles zugewachsen, ist auch irre, aber es sieht total spektakulär aus. Ich finde es wahnsinnig schön, weil dieses Fabrikgelände noch da ist und alles so zugewuchert ist und die Natur holt sich wieder alles zurück.
1: Les arbres poussent dans les bâtiments.
4: Ja.
1: Moi j'aime bien.
4: Ja? Ist philosophique.
1: Oui.
0: In der Blütezeit arbeiteten hier rund 3500 Menschen.
1: Ces bâtiments, c'est l'ensemble des bâtiments qui géraient la mine de pétrole de Pechelbronn. Il y en a qui étaient des hangars pour stocker du matériel. Il y avait le vestiaire où ils pouvaient se changer. Il y avait les bureaux. Voilà, il y avait plein de bâtiments qui géraient l'organisation de la mine. Et puis il y avait l'endroit où les mineurs descendaient pour essayer de trouver le pétrole.
4: Also hier war Verwaltungsgebäude, hier haben sich die Arbeiter umgezogen. Hier gab es eine Maschinenhalle, es gab eine Werkshalle und so weiter. Also hier wurde viel organisiert. Und die Pumpen, die gucken wir uns jetzt woanders an.
1: On y va.
0: Überall im Land verteilt standen große Förderpumpen. Ihren Ruhestand verbringen sie gemeinsam auf dem ehemaligen Zechengelände.
1: Les dinosaures.
4: Dinosaures.
1: Ouais. Mais c'est un peu les dinosaures du pétrole.
4: Ja, sieht wirklich aus wie so Dinosaurier, oder? Die kleine.
0: Im Zentrum der elsässischen Erdölindustrie lag ein Ort, der das schwarze Gold schon im Namen trägt: Merkwiller Pechelbronn. Dort erinnert heute das französische Erdölmuseum an die industrielle Vergangenheit der Nordvogesen. Ernest Joost hat selbst noch im Labor von Pechelbronn gearbeitet. Heute erzählt er den Museumsbesuchern von jener Zeit.
4: wie lange haben Sie da gearbeitet dann?
3: Nicht lange.
4: Nee?
3: Na, ich bin 1963 habe ich angefangen. Ja. 1970 ist geschlossen worden.
4: Ja.
3: Also habe ich noch 7 Jahre darin gearbeitet. Der Sinn vom Betrieb war Familienbetrieb. Mhm. Man ist auf die Welt gekommen, Pechelbronn. Man hat studiert Pechelbronn, dann ist man angestellt worden in der Société Pechelbronn, hat Karriere gemacht und nach der Karriere ist man sogar in den Zach gekommen, den die Société Pechelbronn gestiftet hat. Doch, das ist Realität.
4: Also haben die sehr viel gemacht so für ihre Arbeiter?
3: Es war eine gute Sache.

0: Das Modell eines alten Förderturms zeigt, wie einst im Elsass nach Öl gebohrt wurde.
1: Was interessant ist, es ist der ganz Anfang vom Bohrbetrieb, insofern, dass das nur ein Schlagbohrsystem ist. Also da ist keine Drehung, keine Rotation. Der schlägt nur. Man hat gefördert ungefähr bis im Jahr 1920.
2: Auf die Weise, mit denen?
1: Mit diesem System. Ja. Dann sind modernere Systeme gekommen. Aber die große Umwälzung war, als man auf die Rotary geht. Die Rotary ist ein System, wo die Erde gefräst wird mit drei Köpfen.
0: Für Benzin und Diesel war das elsässische Öl nicht gut geeignet, aber in der Medizin fand es Verwendung. Und als Schmieröl. Der Karich-Schmiermann ist eine Symbolfigur für die Region. Mit seinem Ölfass zog er durch die Gegend. Als Wagenschmiere gab es nichts Besseres.
1: Und deswegen ist ja das elsässische Erdöl so berühmt worden. Also haben sie die eigene Marke Antar gegründet, um das zu verkaufen.
2: Also es war ein gutes, hochklassiges Produkt, kann man so sagen.
0: Am Ende musste sich die elsässische Erdölindustrie der Konkurrenz aus Amerika und dem Nahen Osten geschlagen geben. Aber die vielen Bohrungen hatten gewisse Nebenwirkungen. Es stellte sich nämlich heraus, dass der Untergrund in den Nordvogesen ungewöhnlich warm ist. Die Folgen dieser Entdeckung kann man bei Sulz-sur-Forêt bestaunen. Die Unternehmen Électricité de Strasbourg und Energie Baden-Württemberg betreiben hier gemeinsam eine Geothermieanlage.
2: Wie funktioniert Geothermie genau, um es mal so ganz einfach für mich als Laien zu erklären?
3: Ja. Ganz einfach, wir fördern aus Bohrungen heiß Wasser an die Erdoberfläche und dann wird die Energie über den Wärmeübertrager auf einen zweiten Kreislauf übergeben. Da verdampfen wir ein alternatives Arbeitsmittel, so nennt man das.
2: Nämlich?
3: Isobutan in dem Fall.
2: Isobutan, das kennt man aus dem Feuerzeug.
3: Genau, das ist genau das Feuerzeuggas. Und dieses Arbeitsmittel treibt eine Turbine an, das abgekühlte Wasser bringen wir komplett wieder in den Untergrund zurück und wir sind dabei völlig emissionsfrei.
2: Ah, okay, das ist eigentlich ganz einfach. Also wenn man es einmal verstanden hat.
3: Tatsache ist, dieses Kraftwerk da draußen, das läuft mehr als 90% eines Jahres. Aha. Und wenn ich jetzt hier ein Megawatt installierte Leistung habe, dann entspricht das dem Vierfachen von Wind, weil ich es einfach länger nutzen kann übers Jahr. Und da ist der große Vorteil, dass ich muss für die Netzstabilität auch irgendwo eine grundlastfähige Energiequelle haben. Und da ist Geothermie prädestiniert.
0: Thomas Kölbel hat die Anlage jahrelang zusammen mit einem französischen Kollegen geleitet. Der Konzernexperte der NBW schwärmt noch heute vom Potenzial dieser Form der regenerativen Energiegewinnung als Technologie der Zukunft.
2: Das sieht auf jeden Fall spektakulär aus. Das ist nicht nur Zierde alles, das muss auch so sein mit den ganzen Rohren da, ja?
4: Ja genau, das sind drei Bohrungen, die wir da sehen. Die rot angemalten benutzen wir zur Injektion, zurück in den Untergrund. Und da vorne die mit dem aufwendigen Apparat obendrauf, das ist eine Pumpe, eine Tiefpumpe. Und mit der pumpen wir das Wasser aus dem Reservoir nach oben. Aber ohne die beiden würde es auch nicht gehen, das Wasser ist sehr, sehr salzhaltig. Also das will man schon wieder emissionsfrei nach unten schicken.
2: Ach, das Salzwasser unten drin?
4: Ja, wir haben ungefähr hier am Standort 100 Gramm gelöste Stoffe pro Liter Wasser. Das ist halb so viel wie im Toten Meer.
2: Ah,
4: oder viermal mehr als im Ozean.
2: Ich dachte, es sei so Trinkwasser da unten.
4: Nein, also trinken kann man es nicht, es ist viel zu salzig. Und man kann es auch nicht einfach in irgendeinen Bach entlassen. Das heißt also, einen geschlossenen Kreislauf fahren möchte man einmal schon aus geologischen Gründen, aber auch aus Umweltschutzgründen.
2: Ja. Das heißt, hier wurde auch viel Erfahrung gesammelt für alle Geothermie-Kraftwerke weltweit.
4: Ja, das ist die eine Seite. Tatsächlich haben wir auch unglaublich viel publiziert. Wir haben ja fast 100 Personen zu Doktoren entwickelt. Hier wurden unglaublich viele Master- und Diplomarbeiten geschrieben. Das war auch immer ein Wissenschaftsstandort.
2: Ja,
4: ich glaube auch, dass die Leute, die hier leben, die sind mit der Anlage groß geworden. Die kennen die Anlage, sie wissen, dass sie nichts an Schäden verursacht und haben sich darauf gut eingelassen. Ich denke manchmal so ein bisschen so bei mir ganz persönlich, dass man in Sulz-sur-Forêt selber auch so ein bisschen Pioniergeist entwickelt hat.
2: Ja.
4: Aber das da, das ist Herzstück. Da hängt hinten eine Turbine,
2: okay,
4: die unglaublich schnell dreht. Ne? Viel, viel schneller als ein Kohlekraftwerk etwa.
2: Okay, aber jetzt auch nicht so schnell wie beim Flugzeug.
4: Nee, nicht ganz so. Aber 30.000 Umdrehungen pro Minute ist auch ein Wort.
2: Oh, das, okay, ne? Das ist heftig.

0: Zukunft und Vergangenheit liegen hier eng beieinander. Im Nachbardorf Kutzenhausen steht die Maison Rurale de Loutre-Forêt, ein Bauernhofmuseum, in dem der Alltag vergangener Zeiten wieder lebendig wird. Das Haus wird vom Verein der Freunde des Bauernhofmuseums betreut.
1: Die Gebäude gehören zu der Gemeinschaft Mercquillère-Pechelbronn. Mhm. Aber was hier drin steht, das gehört uns. Das heißt, les amis de la maison rurale de Loutre-Forêt. Das heißt, die Freunde
2: des Heimatmuseums.
1: Das Heimatmuseum, ja. Und wir sind hier alle ehrenamtlich und freuen uns riesig, wenn wir hierher kommen.
2: Ja, das ist doch auch schön hier. Also, das sieht aus, wirklich, wie als wäre man so in einer Zeitreise.
1: Man könnte sofort einziehen.
2: Ja, ja? Ist es ja so gemütlich
1: natürlich,
2: auch?
1: Natürlich, ja.
0: Vielleicht waren die alten Zeiten nicht immer gemütlich, aber im Rückblick hatten sie viel Charme.
1: Die Familie April, das sind die letzten Bewohner.
3: Aber George und Josephine.
1: Ja, George und Josephine. Die sind aber kinderlos gestorben und dann ist das Haus mehr oder weniger verfallen. Wurde dann später von der Communauté Sauer Pechelbronn aufgekauft. Mhm. Und seit 1989 ist dann hier ein Museum. Diese Häubchen trägt man im Norden vom Elsass, also nur in dieser Gegend, dans Loutre-Forêt.
0: Im Oktober gibt es im Museum ein Kreuzstich- und Stickereifestival. Der Verein führt seinen Besuchern gerne auch die alten Handwerkskünste vor.
2: Ah, toll.

0: Ob Stickerei oder Intarsien legen, für traditionelles Handwerk braucht man Geduld und Erfahrung. Über die verfügt Ernest Ehresmann mit seinen 90 Jahren.
1: Ernest, ja. Le Tonnelier, sehe ich.
2: Tonnelier.
3: Ja.
2: Das ist der Küfer.
1: Küfer, also ein Fassmacher. Der letzte Küfer von...
3: Von Kutzenhausen,
1: von Kutzenhausen.
3: Ja. Also von der ganzen Gegend. Dann, es gibt nicht
2: es
3: mehr
2: gibt
3: viele, gar nicht mehr viele.
1: Jetzt kommt der spannende Moment.
3: Ja.
1: Ob das letzte Stück reinpasst.
3: Das rutscht immer weg.
1: Wehrt sich ein bisschen das Holz.
2: Ja. Vielleicht, weil es trocken ist. Ne?
3: Ja.
1: Wie lange haben Sie solche Fässer gemacht in Ihrem Leben?
3: Ja, ich habe mein ganzes Leben. Aber in den Jahren 1970, da kam der Plastik.
1: Ja.
3: Und da nimmt das Handwerk nimmt er nahm ab. Da ging ich in eine Fabrik und habe gearbeitet in der Fabrik. Aber wenn ich nach Hause kam, bin ich immer wieder in mein Atelier und habe weiter gearbeitet.
2: Ja.
1: Weil es Spaß macht, so ein Fass.
3: Spaß.
0: Denise Kaiser zeigt mir, wie man früher Butter gemacht hat.
1: Ich mach auch mal.
4: Ja, ja. Braucht so ungefähr Viertelstunde, 20 Minuten.
1: Viertelstunde, 20
4: ja.
1: Minuten.
4: Mhm.
1: Ah ja, da wird es jetzt schon flockig,
4: mhm,
1: ne?
4: Ja, ist gut, ja, ja.
1: Reicht es schon?
4: Ja. Ja, gut.
1: Ja, das sieht schon sehr butterig aus.
4: Möchten Sie es versuchen?
1: Ja, auf jeden Fall. Das ist meine erste Butter, die ich in meinem Leben gemacht habe. Die muss ich probieren.
4: Mhm.
1: Und es gab doch aber auch so Stempel, oder so?
4: Ja, ganz genau. Hier, Tafelbutter.
1: Ach, und dann hat man das hier in diese Form reingemacht?
4: Ja, ja.
1: Die Butter?
4: Mhm. Ja.
1: Und dann die Masse rein und dann drauf gestempelt?
4: Ja, ganz genau.
1: Ah, Tafelbutter.
4: Mhm. Und im Elsass hat man nie Elsässisch geschrieben. Wenn man geschrieben hat, das Elsässische war es auf Deutsch.
1: Okay. Deswegen Tafelbutter.
0: Selbstgemachte Tafelbutter. Lecker. Genau wie die Dampfnudeln. Einmal pro Woche gibt es im Museum ein traditionelles Bauerngericht. Essen gehört schließlich auch zum Alltag auf dem Bauernhof der Vergangenheit. Genau wie manches andere.
2: Ziehen Sie das mal an. Voilà. Wow.
1: Voilà.
2: Bei Au Noir mit grünen Nüssen wird das gemacht. Aha. Und das ist für die Verdauung gut. Ne?
1: Ah ja, für
2: hat man
1: Verdauung.
2: So gesagt. Ne?
0: Was Geschirr betrifft, hat die Region eine ganz eigene Tradition. Die Keramik aus den beiden Töpferdörfern Suflenheim und Betschdorf ist berühmt. In Betschdorf gibt es auch dafür ein eigenes Museum. Im Musée de la Poterie, dem Töpfereimuseum, empfängt mich André Wäschler. Als Künstlerin hat sie einen speziellen Zugang zur Töpferei ihrer Heimat.

0: Schleier. Das sieht ja aus wie so, als hättest du Muscheln aufgefädelt.
1: Ja.
0: Aber das sind keine Muscheln, oder?
1: Nein, das ist Porzellan und Perlen aus Porzellan. Ich habe alle gerollt.
0: Alle von Hand?
1: Ja, alle von Hand.
0: Wow.
1: Eine nach der andere. Während der Pandemie, wir sollten alle zu Hause bleiben. Dann habe ich Porzellan genommen und ich habe die Zeit gezählt.
0: Ah, okay. Das heißt, die Zeit ist für dich ein wichtiges Thema.
1: Ja, es ist ein Metaphoren,
0: ja.
1: die Zeit.
0: Und die Löcher hast du einfach so reingestochen?
1: Ja, ich bin durchgegangen und danach habe ich alle zusammen gebacken.
0: Ach, du hast dann diese Reste hast du einfach behalten?
1: Ja, das ist eine Perle und das ist eine zweite.
0: Ach, was?
1: So, das ist wie die Essenz der Halskette.
0: Das Herzstück.
1: Ja,
0: das Deswegen Herzstück. Hast du hier ein Herz geformt.
1: Ja.
0: Das ist fast wie so ein Rosenkranz auch. Ne?
1: Ja, wie ein Rosenkranz auch.
0: Ah, da sehe ich jetzt auf den Bildern auch, dass man das auch anziehen kann natürlich, wie so ein Kleid.
1: Das war in Italien, in einer Kirche in Arezzo. Ah. Und ich habe eine Performance gemacht. Zuerst war es sehr schön und danach war es painful.
0: Schmerzhaft für dich?
1: Ja, weil es ist sehr schwer und
0: rau wahrscheinlich auf der Haut.
1: Ja, ich habe es so gemacht. So.
0: Es gibt diese Liebesperlenketten, kennst du das? Da kann man so abknabbern.
1: Ah, nein.
0: Nee, das gibt es in Deutschland.
1: Ja.
0: Gibt es in Frankreich auch? Ja, als Kind, genau.
1: Ja. Ja, weißt du drauf? Probieren.
0: Soll ich mal probieren?
1: Ja. Und es macht.
0: Schönes Geräusch, ja.
1: Ja.
2: Neben der künstlerischen Sonderausstellung zeigt das Museum aber vor allem die traditionelle Handwerkskunst. Die Töpferfamilien von Betschdorf kamen vor 300 Jahren aus dem Kannenbäckerland ins Elsass.
0: Und warum sind die Westerwälder Töpfer hierher gekommen?
3: Weil der Ton, der gleiche Ton in Betschdorf ist wie im Westerwald.
0: Ach, und das haben die mitbekommen?
3: Ja.
0: So kam das alles zustande. Und seitdem gibt es diese...
3: Diese Salzglasur, also grau-blau.
0: Grau-blaue Kombination.
2: Ja. Mathieu Remy ist selbst Töpfer und kann mir zu jedem Stück hier im Museum eine Geschichte erzählen.
0: Die verschiedenen Stile.
3: Ja, Serabati und dann die Töpfer vom Betschdorf. Und das, Suffenheim.
0: Ah, das ist Suffenheim.
3: Ja.
0: Und das ist ein ganz anderer Stil, ne?
3: Ja, das ist dann Kochgeschirr und Betschdorf ist zum Konservieren.
0: Mhm. Hat man sich das so aufgeteilt damals? Haben gesagt, ihr macht das und wir machen das?
3: Nein, das war mit dem Ton. Suffenheim hat einen besseren Ton für Kochgeschirr und Betschdorf hat einen besseren Ton für Salzglasur. Im Betschdorf ist mehr Silizium im Ton und in Suffenheim weniger.
0: Und wie bist du zum Töpferhandwerk gekommen?
3: Durch die Familie.

0: Mit dem Tommy Ungerer in der Schule.
1: Das Töpfern war bis jetzt nicht so mein Ding. Bei uns wurde nur mehr oder weniger lustlos in der Schule oder auf Kindergeburtstagen getöpfert. Und vor allem auf ganz anderem Niveau.
2: Also da sind wir beim Kindergeburtstag nie hingekommen. Bei uns war das vorher schon eingefallen oder wir hatten keinen Bock mehr und haben dann einfach einen Stein gemacht oder so. Nee, Aschenbecher, glaube ich. Niemand bei uns in der Familie hat geraucht, aber wir haben einen Aschenbecher gemacht, weil der einfach war. Ein sauberer Schnitt. Aber das ging jetzt echt schnell.
0: Ja, das geht schnell. Wolltest du es probieren?
2: Ja, ich mache wieder einen Aschenbecher halt wahrscheinlich. Ja.
0: So,
2: jetzt muss ich Hände feucht machen. Ne?
0: Ja, gut feucht. Töpferei ist wie englische Küche. Viel Wasser.
2: Viel. So, das hast du irgendwie so gemacht am Anfang.
0: Ja, also ganz schnell mal drehen.
2: Mal schnell drehen?
0: Ja, ja.
2: Das fast in der Mitte schon.
0: Fast in der Mitte schon. Jetzt kann man schon ein Loch reinmachen.
2: Okay.
0: Also ist schon gut. Jetzt auseinander.
2: Was total sinnlich ist eigentlich auch. Es fühlt sich total schön an, weil es so weich ist und glatt.
0: Ja.
2: Aber jetzt ist nicht mehr ganz in der Mitte, oder? Sieht das nur so aus?
0: Ja, das ist schon moderne Kunst.
2: Gut, moderne Kunst.
1: Von meiner modernen Kunst zurück zu den echten Töpferprofis. Die gibt es auch im Nachbardorf Suflenheim. Einer der traditionsreichen Betriebe ist die Töpferei Ernewein Haas. Diese Familie töpfert schon in der 30. Generation.
2: Bonjour! Willkommen in Suflenheim. Darf ich direkt durch? Hallo Jean-Louis!
1: Zwischen den beiden Töpferdörfern läuft alles ganz entspannt. Es gibt keine Konkurrenz und man versteht sich.
3: Meine Großmutter war eine Töpferin von Betschdorf. Mein Großvater, ein Töpfer von Suflenheim.
2: Aha.
3: Und das passt.
2: Das hat funktioniert?
3: Ah, ja, sicher. Das Suflenheim und Betschdorf, wir ergänzen uns.
2: Ja, okay.
3: Wir sind im Kochen. Betschdorf kann man nicht kochen.
2: Nee, die haben ja
3: das ist ein Gefäß. Die haben Schmalztuch.
2: Storn. Ja.
3: Die haben Essigfässchen. Man kann aber auch, und Betschdorf ist super, das Steinzeug, da können Sie von heute Chemikalien reintun. Ohne Problem.
2: Ja.
3: Der Topf geht nicht kaputt.
2: Ihr habt ja hier auch einen ganz anderen Ton, habe ich gelernt, als jetzt zum Beispiel in Betschdorf.
3: Ja, sicher. Die Betschdörfer haben einen Kannebecker Ton.
2: Mhm.
3: Für Ganshausen und so. Und wir haben Suflenheimer Ton. Also die echte Suflenheimer herstellen.
2: Ja.
3: Wenn der gebrannt ist und Sie haben einen Holzofen, können Sie den Suflenheimer reinstellen. Der geht nicht kaputt.
2: Ja.
3: Und dann können Sie auf 500 Grad gehen. Der geht nicht kaputt. Das ist ein Ton, der dehnt sich.
2: Eine Frage habe ich noch, bevor ich gehe. Ich darf Elders, glaube ich, nicht verlassen, bevor ich nicht geklärt habe, mal, was ich für, ich sag mal, zwei Wörter auf Elsässisch muss ich doch können.
3: Das ist jetzt schwierig, weil wir...
2: Irgendwas, was so typisch ist vielleicht auch, was man vielleicht in Frankreich sonst nicht so kennt.
3: Was ist denn typisch Elsässisch? Da, hoppla.
2: Hoppla?
3: Hoppla.
2: Wann sagt ihr hoppla?
3: Also, bevor dass ich jetzt weggehe, sage ich hoppla. Ich muss noch irgendwo hin. Ich bin in der Schweiz, da haben sie auch so Sachen.
2: Ja, ja. Gut, dann meint ihr so. So, hoppla. Ich muss weiter.
3: So ist es. Also, so, genau so ist es.
1: Und es ist wirklich so, ich habe noch eine Verabredung. Und zwar ganz im Norden der Nordvogesen, da wo der Wald schon wieder anfängt. In Drachenbronn wurde erst vor kurzer Zeit der Baumwipfelpfad Elsass eröffnet. Dort habe ich mich mit Celine verabredet. Auch sie ist zum ersten Mal hier. Celine stammt von der elsässischen Weinstraße. Sie ist im ganzen Elsass für ihren Blog unterwegs. Une fille en Alsace, ein Mädchen im Elsass, so heißt er. Als Bloggerin hat sie sozusagen ein neues Leben angefangen.

0: Ich habe 15 Jahre lang in einem Tourismusbüro im Elsass gearbeitet.
1: Hast du mit 15 schon angefangen?
0: Nein, ich bin ein bisschen älter. Und es wird jetzt fast 3 Jahre, wo ich für mich arbeite.
1: Ja, ganz alleine, ohne angestellt zu sein.
0: Also ja, genau. Ich bin mein Chef.
1: Ja, das ist voll schön, oder?
0: Ja,
1: ganz schön. Du kannst tun und lassen, was du willst.
0: Ja, genau. Das ist ein Projekt.
1: Ja.
0: Und dann kann ich dann im Elsass rumgehen und Fotos machen, Videos machen und es teilen auf dem...
1: Auf deinem Blog.
0: Auf dem Blog,
1: ja. Das heißt, du kommst viel rum. Wo ist denn am schönsten?
0: Das ist viel zu kompliziert. Elsass ist eine kleine Region, aber wir haben so viele Möglichkeiten.
1: Ja.
0: In den Vogesen, auf der Weinstraße, im Ried ist es ganz, immer ganz anders.
1: Keine Herausforderung. Kannst du auch Elsässisch?
0: Ja, ein bisschen, ja.
1: Ja? Was ist denn so ein typischer elsässischer Satz?
0: Also, man rette wie der Schnabel gewachsen ist.
1: Man rette wie der Schnabel gewachsen ist.
0: Ah, gut.
1: Vielleicht werde ich irgendwann in meinem nächsten Leben auch mal ein Blogger.
0: Oh, also, dein Job ist auch so ganz toll.
2: Stimmt, es ist wirklich toll, Orte wie diesen zu entdecken. Hoch über den Baumwipfeln hat man einen fantastischen Blick über die ganze wunderschöne Region.
1: Ah, und dann ist da, steht Straßburg.
0: Straßburg, ja, vielleicht die Kathedrale. Das kann sein.
1: Ne, das, was so rausguckt?
0: Ja.
1: Ah, das ist ja irre, das hat sich gelohnt, hier hochzukommen.
0: Ja.
1: Oder sehen wir die Kathedrale von Straßburg?
0: Möglich.
1: Und Paris ist dann irgendwo da.
0: Ja, hinter die Vogesen.
1: Hast du noch einen Tipp, was ich noch machen kann?
0: Also vielleicht können wir etwas trinken, eine Weinprobe.
1: Das ist immer gut.
0: Ja,
1: echt?
0: Immer gut.
1: Weinprobe?
0: Ja. Ja, warum nicht?
1: Im Weinkeller?
0: Ja, und es gibt nur eine hier in der Region, glaube ich.
2: Unser Weg führt uns nach Clébourg. Der Weinkeller liegt etwas außerhalb vom Dorf.
1: Warst du denn auch mal in Deutschland drüben? Oder machst du wirklich nur
0: ja.
1: auch mal deutsches Essen und nicht nur, ja. nicht nur das Elsass?
0: Currywurst?
1: Du hast Currywurst gegessen?
0: Ich habe Currywurst gegessen.
1: In Freiburg?
0: Ah ja, das finden wir nicht im Elsass, dann gehen wir in Deutschland.
2: Wir gehen jetzt erstmal in die Cave de Clébourg. Die Winzergenossenschaft sieht von außen zwar nüchtern aus, ist aber das Paradies für alle Weinliebhaber in den Nordvogesen. Wir haben uns mit dem Chef an der Bar verabredet.
1: So, ich würde sagen, hier sind wir richtig.
0: Ja.
1: So, wir trinken was.
0: Wir trinken was.
3: Ja. Bonjour.
1: Bonjour, Franck.
0: Bonjour.
1: Ça va?
3: Ça va très bien. Bienvenue.
1: Das ist ja eine Winzergenossenschaft hier, ne?
3: Ja, ganz genau. Wir haben 200 Hektar hier auf unsere Dörfer von Reben dazu angepflanzt. Und die 140 Familien von Winzer sind alle bei uns Mitglied.
1: 140?
3: Ja, ganz genau. Die liefern uns die gesamte Produktion. Also wir sind in Clébourg also ganz allein. Es gibt keine Einzelwinzer bei uns.
1: Hat das irgendeinen Grund?
3: Ja, vor dem Krieg gab es bei uns ganz, ganz viele Einzelwinzer. Es gab eigentlich nur Einzelwinzer. Mhm. Und direkt nach dem Krieg haben alle entschieden, das Kriegsgeld zusammenzumachen, um dieses Gebäude aufzubauen und die Genossenschaft zu gründen. Und seit 70 Jahren sind jetzt alle Mitglied der Genossenschaft und wir vinifizieren also die Reben.
1: Celine, kennst du die Weine von Clébourg?
0: Ich habe schon probiert, ja. Aber ich habe noch nicht gesehen, also bin ich auch ganz
1: gespannt.
0: Ja, ja. Genau.
2: Franck führt uns mehrere Stockwerke in die Tiefe. Ein wahres Labyrinth.
1: Das ist auf jeden Fall mal stattlich.
3: Das sind also unsere größeren Fässer. Und dann haben wir unten die ganze kleineren Tanks.
2: Naja, klein ist relativ.
1: Da sind jetzt überall Fässer.
3: Ja, das ist jetzt der älteste Teil der Genossenschaft. Und da sind also immer noch Fässer in den Fondationen. Und diese Tür, die man da sieht, die haben nur einen Zweck, damit man reinkrotteln kann, um es zu putzen.
1: Echt?
3: Die erste Arbeit, wenn du bei uns arbeiten möchtest,

0: Hast du nur einen Test, da musst du reinpassen.
1: Da kommst du doch gar nicht rein.
0: Wenn du probieren möchtest, kannst du rein. Und da passt er rein.
2: Das werde nicht.
1: Da kostet es auf jeden Fall sehr schön.
2: Und das war die Expedition in die Heimat für dieses Mal. Ich bleibe jetzt hier. Macht's gut und bis zum nächsten Mal.
1: Alles Cremant jetzt?
0: Alles Cremant alles. Auf dieser Seite, ja. Das sind ca. 300.000 Flaschen.
1: 300.000 Flaschen so ungefähr, Cremant?
0: Ja.
1: Ja. Ja, und das ist ja nur der Cremant.
0: Nur der Cremant, ja.
1: Ja. Ah.
0: Da ist jetzt Olivier. Olivier ist also unser Kellermeister.
1: Ja.
0: Die wichtigste Person bei uns, der der Wein macht, ganz einfach.
1: Und ist das eher so ein leichter oder so ein schwerer mit viel Alkohol?
3: Ja, viel Alkohol.
1: Viel Alkohol.
3: Ja.
1: So 12, 13?
3: 14%.
0: Richtigen Rotwein.
1: Richtiger Rotwein. Jetzt müssen wir natürlich auch probieren. Das ist natürlich das Wichtigste bei so einer Führung, dass man am Ende auch das Produkt schmeckt.
0: Das meinen wir.
1: Hier?
0: Ja,
1: machen wir. Ah, schöne Holzfässer.
0: Ja, jetzt wird's ernst.
1: Oh, jetzt wird's ernst, okay. Und das ist jetzt ein Pinot Noir.
0: Ja, ein Spätburgunder, also Pinot Noir Fuchel. Der Wein bleibt also ein ganzes Jahr im Eichenfass, in der Barrique.
1: Und es gibt ja auch Leute, die machen Stahltanks und werfen dann so Eichenschnipsel rein, so Holzstücke, damit dieser Barrique-Geschmack entsteht. Das findet ihr furchtbar wahrscheinlich, oder?
0: Dürfen wir im Elsass nicht machen.
1: Ey, dürft es gar nicht machen?
0: Nein, c'est interdit en Elsass.
1: Da sind die Franzosen streng.
0: Ja,
1: beim Wein sind die Franzosen
0: da,
1: streng.
0: Ja, das ist eine ernste Sache.
1: Ernste Sache, ja. Ja, dann vielen Dank für diese Führung.
0: Ein Plaisir.
4: Hunsbach wurde 2020 zum beliebtesten Dorf in Frankreich gewählt. Die Region verströmt überall einen eigenen Zauber. Auch ohne Fachwerk schmücken sich die Dörfer mit Hingabe, vielen Blumen und manchmal mit überraschenden Ideen, so wie in Diefenbach-le-Wörth.
1: Die spinnen die Franzosen. Saustark. Aber Asterix und Obelix haben ja eigentlich im Elsass nicht so viel zu tun, ne?
5: Nee, aber das macht nichts. Mit dem Bauch hat es mal echt was zu tun, ja?
1: Also, du eigentlich der Obelix, ja?
5: Hey, ich bin der Bürgermeister jetzt vom Dorf, ja?
1: Ach so?
5: Ja, die Gouloir, das ist ein Dorf, das Widerstand gegen die Römer hatten.
1: Ja.
5: Wir sind ja die Elsässer Gouloir.
4: Die elsässischen Gallier sind stolz auf ihre Geschichte. In Wörth erinnert man alljährlich an eine Schlacht von 1870. Ganz im Geist der Versöhnung. Auch in Lembach, ganz im Norden des Outre-Forêt, besuche ich einen geschichtsträchtigen Ort. Es ist ein 300 Jahre altes Herrenhaus, auf Französisch Manoir.
6: Dieses Haus war in großer Gefahr, denn die Fassade auf der Straße, die hatte einen Riss.
1: So ungefähr, breit?
6: Ja, 20 Zentimeter.
1: Wodurch kam das? Durch den Krieg? Oder?
6: Nein, sie haben einen Fehler gemacht, wenn sie das gebaut haben. Gleich am Anfang hatten sie den Riss und das wurde alle 10 Jahre wieder
1: zugemacht,
6: mit Gips. Ja.
1: Okay, das heißt, die haben damals vor 300 Jahren gepfuscht?
6: Ja,
1: gepfuscht.
6: Ja, das kann man sagen. Ja.
1: Pfusch am Bau.
6: Aber jetzt ist der Bau in Ordnung.
4: Erbaut wurde das Haus von einer Adelsfamilie. Später diente es als Pfarrhaus und im Krieg sogar als Schule. 6 Jahre lang hat Dennis Elbel es denkmalgerecht restaurieren lassen. Noch immer ist es eine Baustelle, aber der Glanz von einst ist wieder zu spüren.
6: Sehr gern. Sehen Sie, hier haben wir noch das alte Tapet. Es kam ein Spezialist aus einem Museum und er hat gesagt, das könnte original sein.
1: Was war da drin vielleicht? Mal eine Bar oder haben die Geschirr?
6: Es war Geschirr da drin, ja. So. Und das funktioniert ganz gut.
1: Das ist wirklich alles noch
6: ein altes Schloss. So alt wird kein Esel, sagen wir. So, jetzt gehen wir hier in den Grand Salon. Ja, da ist Platz. Da kann man einen großen Tisch stellen.
1: Ja.
6: Das ist der original
1: Parkett.
6: Eichenparkett. Aber diese Teile, das ist Nussbaum. Ja?
1: Ah, okay.
6: Das ist Nussbaum und das ist Eichen.
1: Ja.
6: Das ist alles restauriert worden. Ja?
1: Die haben alle Teile rausgenommen und
6: Ja, alles. Das sind ungefähr 300 Stücke.
1: Ja.
6: Jedes Stück hat eine Nummer und das ging wieder genau in denselben Platz.
1: Großes Puzzlespiel. Und da sieht der Boden wieder ganz anders aus.
6: Und da ist, ja, und er ist ganz anders. Dieser war in einem ganz schlechten Zustand. Und Sie können sehen, manche Teile sind ersetzt worden, denn natürlich dieser Parkett ist fast 300 Jahre alt.
1: Ja, ja.

0: Denis Elbel ist Vizepräsident eines Vereins, der sich um den Erhalt der alten elsässischen Häuser kümmert. Mit seinem privaten Projekt will er zeigen, dass es möglich ist, Vergangenheit und Moderne respektvoll zu verknüpfen. Es geht ihm darum, das historische Erbe zu bewahren.
1: Ich will, dass die alten Häuser stehen bleiben.
2: Ja.
1: Denn die Touristen, die wollen auch das sehen. Das ist auch interessant für Tourismus. Wenn sie ja, diese Häuser abreißen und etwas Neues, das finden sie auch in Marseille, in Paris und in Bordeaux.
2: Also ist es für Sie wichtig, weil Sie sagen, hätte es auch ein Stück Heimat für mich?
1: Ja, natürlich. Ja,
2: was bedeutet das für Sie, Heimat?
1: Die Heimat, Sie haben auch eine Heimat.
2: Ja.
1: Und hier, meine Heimat ist hier. Deshalb habe ich kein Ferienhaus am Meer, das ist nicht meine Heimat. Sie sprechen ganz komisch in Marseille.
2: Ja.
1: Ja, ja. Und da kommen, wenn ich das noch rede, wie uns der Schnabel gewachsen ist. Ja. Bei mir redet Elsassisch. Ja, das verstehen doch, wenn ich Elsassisch rede.
2: Ja.
1: Wir haben Französisch in der Schule gelernt.
2: Ja.
1: Ja. Hochdeutsch haben wir auch in der Schule gelernt. Aber miteinander reden wir Elsassisch.
2: Ja.
1: Und da sind wir in der Heimat. Voilà. In der Heimat, sage ich mir. Das ist Heimat. Und das Haus, das nennen wir Schlüssel.
2: Schlüssel?
1: In Lempach sagen sie Schlüssel. Das ist kein Herrenhaus.
2: Ja.
1: Das ist Schlüssel.
0: Die Sprache liegt auch Charles Schlosser am Herzen. Ihn begleite ich auf eine kleine Reise in den elsässischen Dialekt.
2: Der hat viele Ähnlichkeiten, wahrscheinlich mit dem Badischen.
3: Ja, auch mit dem Pfälzischen. Also es kommt darauf an, auch mit dem Schweizerischen. Denn es gibt im elsässischen Raum gibt es eigentlich zwei Varianten. Das ist das Fränkische und das Alemannische.
2: Und bei diesem Alemannischen kommt da schon das rein, dieser Kehllaut.
3: Genau, wie in der Schweiz. Ja. Hoche, Huchi, Huchi. Ja. Die Küche. Huchi.
2: Huchi.
3: Und dann, das Kind ist ein Kind.
2: Ja, wir werden auf Elsässisch begrüßt.
3: Ja, ja. Der bald jetzt auf Elsässisch. Salut, Louis.
2: Ja, ja.
3: Der bald auf Elsässisch. Ich bin seit 50 Jahren Befürworter des Dialekts und versuche, den Dialekt zu unterstützen. Und einer der Wege zur Pflege dieses Dialekts ist der Dichterweg.
0: Eine Station auf dem Lembacher Dichterweg ist der Friedensgarten. Der Geist des Friedens ist den Elsässern wichtig, um den Charakter und die Identität ihrer Region zu bewahren.
3: Wenn man vom Elsass spricht, dann spricht man von Flammkuchen, von Weißwein. Und dann doch ein guter Teil sagt unserer Sprache. Mini-Spruch, Mini-Hamet. Und das ist wichtig, ja, natürlich.
2: Wie viele Dichter gibt es denn auf der Station des Dichterwegs?
3: 28 verschiedene Dichter.
2: Ah, alles und Elsässer?
3: Alles Elsässer und Dichter in den verschiedenen Sprachformen des Dialekts. Es gibt zum Beispiel von Mundharmonika, gibt es im Elsässischen 8 oder 9 verschiedene Begriffe.
2: Ja.
3: Schnuffelrutsch, Goschhobel, Mühlmusik, das ist auch schön.
2: Mühlmusik.
3: Maulmusik.
2: Ja.
3: Mühlmusik.
2: Was ist da drin in dem Heftchen?
3: Das ist der Text also der verschiedenen Gedichte. Ja? Soll ich Ihnen einen Teil vorlesen?
2: Unbedingt.
3: Auch ohne Brille. Was schuchtelst dem dich so poetisch?

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0: Circa 7 Kilometer ist der Dichterweg lang. Er führt aus dem Ort heraus und rund um Lembach.
1: Das ist Ihr Ding, das ist Ihr Schild.
2: Ja, das ist also ein Gedicht, das ich geschrieben habe über den Ort und über die Geschichte der Maginot-Linie.
1: Der Maginot hat geändert den Schicksal.
2: Statt Korn und Hai, Beton und Stahl, sie die Lied haben dich verschandt, Wunde in deine Leib gebrannt, mit Eisenschiene dich drangsaliert, deine Butte verrammeniert. Wie lang muss ich jetzt horren, bis das andere ist der Morgen eine Landschaft ohne Spur von Hass, mit Lüterbaum und gesundem Gras? Wie lang muss ich noch warten, bis der Wärsch wieder ein friedlicher Garten? Und das ist der Nussbaum von Edgar Zeidler.
1: Aha, von ihrer ein Liebesgedicht. Verwunderte.
2: Vor ihrer verwunderten Olga steckt das in den Arm, ist herrlich groß. Die Nächte empfangen in ihrem Schoß, die Strahler, wo in seinem Leib scheugler und so weiter und so weiter.
1: Da geht's dann ab.
2: Ja.
1: Da geht's um.
2: Ja, da geht's um Herz und um Liebe. Ja, ja. Amour.
1: Liebe. Amour.
2: Amour. Minne.
1: Ein schöner Weg, den wir hier gegangen sind. Mhm. Danke für die Tour.
2: Gern geschehen.
1: Ja, und für die Inspiration von Liebe, Trauer, Krieg.
2: Krieg.
1: Alles dabei
2: auch,
1: eigentlich.
2: Auch
1: ne?
2: Krieg, ja, Krankheit auch.
1: Ja, alles und, dabei.
2: Alles dabei, das Leben eigentlich.
1: Ja. Ja. Wie sagt man Tschüss?
2: Salut.
1: Salut.
2: Salut. Ja.
1: Salut. Hoppla.
2: Salut. Hoppla.
1: Salut.
2: Hoppla, salut. Ja.
1: Hoppla, salut.
2: Hoppla, salut. Tschüss.
1: Ja, das war auch schon mein kleiner Trip über die Grenze. Ich habe viel erlebt, ich habe auch viel gelernt über das kulturelle Erbe dieser Region. Und eins weiß ich jetzt auch, die Region jenseits des Waldes, Outre-Forêt, liegt eigentlich mittendrin, mitten im Herzen Europas. Hier, wo das Zeitalter der Erdölindustrie begonnen hat, wo Strom aus Geothermie gewonnen wird und wo die Menschen aus der Erde Geschirr herstellen und Fachwerkhäuser bauen. Ja, und hier sind die Menschen vielleicht auch ein bisschen geerdeter als anderswo. Wer weiß das schon? Finden Sie es heraus bei Ihrer eigenen Expedition in die Heimat. Viel Spaß dabei. Hoppla, au revoir, bis zum nächsten Mal.

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0: Guten Abend und willkommen zur Spätausgabe von SR Info aus Saarbrücken. Auch an diesem Freitag in 15 Minuten alles Wichtige von Tage für Sie zusammengefasst. Hier unsere Themen. Leichter Rückgang, die Arbeitslosigkeit im Saarland sinkt im August. Gemeinsame Antwort, die Ostseestaaten wollen gegen Drohnen- und Cyberangriffe vorgehen. Und rauschendes Fest, SR vor Ort zu Gast in Bliesmengen-Bolchen. Die Zahl der Arbeitslosen ist im August bundesweit erneut gestiegen, und zwar auf 3.061.000. Wie die Bundesagentur für Arbeit mitteilte, ist das ein Plus von 54.000 im Vergleich zum Juli. Im Saarland stellt sich die Situation aber anders dar.
1: Gute Nachrichten für das Saarland. Die Zahl der Arbeitslosen ist gesunken auf rund 39.800. Das sind 400 weniger als noch im Juli und 500 weniger als vor einem Jahr. Trotzdem ist der Rückgang laut Arbeitsagentur kein Zeichen für eine Trendwende. Wegen der frühen Sommerferien hätten viele Betriebe bereits Anfang August wieder die Arbeit aufgenommen und Personal eingestellt.
2: Positiv läuft es gerade für alle Menschen, die in irgendeiner Art und Weise eine Ausbildung haben, eine Fachkraft sind, ein Studium mitbringen. Dort sehen wir überall positive Signale. Die größte Schwäche sehen wir gerade da, wo Menschen keine Ausbildung haben und in Helferjobs unterwegs sind. Von daher, was man jetzt tun kann im Arbeitsbereich ist, sich auch im Erwachsenenalter nochmal dafür zu engagieren, irgendwie zur Fachkraft zu werden.
1: An offenen Stellen sind derzeit rund 6.800 registriert, 500 weniger als im Juli und sogar 1.600 weniger als vor einem Jahr.
0: Am Theodor-Heuss-Gymnasium in Sulzbach gibt es einen Windpockenfall. Der Regionalverband teilte mit, die Schulleitung habe entschieden, die Schule heute prophylaktisch zu schließen. Es gebe auch einen zweiten Verdachtsfall. Mit einem Ergebnis werde in der nächsten Woche gerechnet. Bestätige sich der zweite Fall, spricht das Gesundheitsamt von einem Ausbruch. Dann dürften Schülerinnen und Schüler ohne Immunitätsnachweis die Schule nicht mehr betreten.
1: Der Bau der Wasserstoffpipeline zur Dillinger Hütte hat begonnen. Der Netzbetreiber Kreos hat heute den Spatenstich durchgeführt. Vertreter der Politik aus Deutschland, Frankreich und Luxemburg betonten die Bedeutung des grenzüberschreitenden Projekts. Die Arbeiten sollen 1,5 Jahre dauern.
3: Die Bagger können jetzt rollen. Wir werden jetzt die Trassen vorbereiten, das heißt den Oberboden abschieben, dann den Graben ausheben. Wir werden etwa 1.400 Rohre hier miteinander verschweißen.
1: 70 Millionen Euro investiert Kreos nach eigenen Angaben in die 17 Kilometer lange Trasse. Von Frankreich über den Saargau führt sie unter der Saar und der A620 hindurch zur Dillinger Hütte. Dort will man ab 2029 mit der Stahlproduktion durch Wasserstoff beginnen.
0: Vielleicht haben Sie es auch gehört vergangene Nacht. In weiten Teilen des Saarlandes hat es kräftig gewittert und gestürmt. Und das blieb nicht ohne Folgen. Die Polizei hatte einiges zu tun.
4: Besonders im Saar-Pfalz-Kreis haben die Gewitter in der vergangenen Nacht gewütet. Die Polizei musste insgesamt 36 Mal ausrücken, um umgestürzte Bäume abzusichern und Straßen zu sperren. Der Deutsche Wetterdienst hatte am Donnerstagabend eine Unwetterwarnung herausgegeben. Das Sturmtief Rafaela zog mit Windböen bis zu 93 km/h über das Saarland. Dabei wurden zahlreiche Bäume entwurzelt und mehrere Häuser abgedeckt. In 4 Orten fiel zwischenzeitlich der Strom aus. Auch heute Nachmittag hat es insgesamt 85 Einsätze wegen heftiger Unwetter gegeben. Nach Angaben der Polizei waren vor allem der Raum Saarbrücken und der Saar-Pfalz-Kreis betroffen. Es habe sich vor allem um umgestürzte Bäume gehandelt. Verletzt wurde niemand.
0: Verteidigungsminister Pistorius und Baden-Württembergs Ministerpräsident Özdemir plädieren für ein AfD-Verbotsverfahren. In einem Gastbeitrag für die Frankfurter Allgemeine Sonntagszeitung schreiben sie, der Fokus solle auf die eindeutig völkischen Landesverbände der AfD in Thüringen, Sachsen, Sachsen-Anhalt und Brandenburg gelegt werden. Ein Verbotsverfahren sei rechtlich möglich und durch Belege gedeckt. Der Schritt kommt wenige Tage vor der Landtagswahl in Sachsen-Anhalt, wo die AfD derzeit Umfragen zufolge vorn liegt. Bundesinnenminister Dobrindt hat heute im hohen Norden in Flensburg in der Marineschule Mürwik seine Amtskollegen der Ostsee-Anrainerstaaten empfangen. Sie wollen ihre Kräfte bündeln, eine gemeinsame Taskforce bilden, um besser auf hybride Bedrohungen reagieren zu können. Damit sind vor allem Drohnen gemeint, sowohl in der Luft als auch im Wasser.
5: Die GSG 9, eine Spezialeinheit der Bundespolizei, seilt sich auf ein Schiff der Küstenwache ab. So könnten sie auch einen Tanker der russischen Schattenflotte entern.
6: Wir können auf diese Art und Weise jedes Schiff borden. Und da spielt es keine Rolle, ob es ein Schiff der Schattenflotte ist oder ein Schiff, das möglicherweise Drogen schmuggelt oder aber auch ein Bedrohungsszenario an Bord einer Fähre. Jedes Schiff.
5: Auf diesem Schiff, das die Ostsee überwacht, ist mittlerweile auch Technik installiert, mit der Drohnen detektiert und abgewehrt werden können. Nötig ist all das, weil, so Innenminister Dobrindt, die Qualität der Bedrohung und die Intensität der Anschlagsszenarien zunehme. Er und seine Kollegen der Ostsee-Anrainerstaaten gehen von einer weiteren Eskalation aus.
7: Wir wollen gegen diese hybriden Anschlagsszenarien gemeinsame Antworten entgegensetzen. Wenn eine Bedrohungslage steigt, dann müssen auch unsere Antworten Schritt halten.
5: Eine hybride Bedrohung gegen einen Mitgliedstaat in der Ostsee ist eine Bedrohung gegen alle Mitgliedstaaten der Europäischen Union. Im Zentrum der Beratungen stand nach dem Vorfall am Flughafen Leipzig-Halle auch die Drohnenabwehr. Vereinbart wurde eine Taskforce, die in ähnlichen Fällen schnell Erkenntnisse austauschen und eine Reaktion koordinieren soll.
8: Eine gemeinsame Antwort, wie sie gegen die russische Schattenflotte vorgehen wollen, haben die Ostseeanrainer heute noch nicht gefunden. Wichtig wäre das, weil diese Tanker offenbar auch zu Sabotage- und Spionagezwecken genutzt werden. Russland droht damit, zum Schutz dieser Tanker auch Kriegsschiffe einzusetzen. Das macht ein abgestimmtes Vorgehen nicht einfacher.
0: Die Reformpläne der Bundesregierung sollen nun zügig durch den Bundestag. Darauf hat sich nicht nur das Kabinett bei seiner Klausur in Neu-Hardenberg festgelegt, sondern jetzt auch die Fraktionsspitzen. Sie hatten sich gestern und heute in Münster zusammengesetzt, um nach dem Ausscheiden von Unionsfraktionschef Spahn ein neues Vertrauensverhältnis zu schaffen. Die Reformpläne betreffen unter anderem die Bereiche Arbeitsmarkt, Pflege, Rente und Steuern. Bei anderen Punkten, wie der abschlagsfreien Rente nach 45 Beitragsjahren, gibt es noch keine Einigung. Nach der tödlichen Sturzflut im Himalaya geht die Suche nach Überlebenden weiter. Die Zahl der Toten ist auf über 500 gestiegen. Vorgestern war eine riesige Sturzflut aus Wasser, Schlamm und Geröll entlang zweier Flüsse durch Nepal geströmt und hatte dabei ganze Ortschaften mitgerissen. Inzwischen werden mehr als 2000 Menschen vermisst.
9: Mit selbstgemachten Plakaten suchen Menschen in den Krankenhäusern von Kathmandu, der Hauptstadt von Nepal, nach ihren Angehörigen. Ihre Hoffnung, dass die Vermissten gerettet wurden und hier behandelt werden. Das ist mein kleiner Neffe, der Sohn meiner Schwester. Das hier mein großer Bruder. Mein jüngerer Bruder, meine große Schwester, mein Onkel, meine Tante. Ich war in allen Krankenhäusern, aber ich habe sie noch nicht gefunden. Chinesische Rettungskräfte haben es inzwischen geschafft, in eine besonders schwer betroffene Region in Tibet zu gelangen. Doch sie mussten ihre Aktion unterbrechen. Wir hatten ursprünglich geplant, Such- und Rettungsaktionen durchzuführen. Wegen der Flutwarnungen für den Fluss und der möglichen Gefahren haben wir alle vor Ort Aktivitäten eingestellt, um weitere Prüfungen durchzuführen. Die Warnungen kamen von den chinesischen Behörden. Sie hatten weitere Seen in den Bergen entdeckt, die überliefen. Die Gefahr von neuen Überschwemmungen ist allgegenwärtig. Trotzdem gibt es vereinzelt auch gute Nachrichten. So konnte die Armee in Nepal etwa 100 Menschen retten, die in einem Tunnel an einer Baustelle festsaßen. Unter den vielen Vermissten sind immer noch hunderte Touristen, auch Deutsche. Das Auswärtige Amt spricht von einer niedrigen zweistelligen Zahl. Eine vierköpfige Familie aus Oberbayern konnte aus der Katastrophenregion in Nepal gerettet werden. Die Flut hatte sie bei einer Trekkingtour überrascht. Sie wurde von der Armee per Hubschrauber in ein Militärcamp bei Kathmandu gebracht.
0: Er galt als humorvoll, sportbegeistert und volksnah. 35 Jahre lang saß König Harald V. auf Norwegens Thron. Bei den Norwegerinnen und Norwegern war er sehr beliebt, obwohl zuletzt mehrere Skandale das Ansehen der Familie belasteten. Am Morgen ist König Harald im Alter von 89 Jahren gestorben. Seinen Leitspruch "Alles für Norwegen" will sein Sohn Håkon fortführen. Er ist nun der neue König von Norwegen.
10: Ein König, der das Segeln liebte. Bis ins hohe Alter nahm Harald V. von Norwegen an Regatten teil. Als Monarch mischte er sich immer wieder in gesellschaftliche Debatten ein, warb etwa für eine offene und freie Gesellschaft. Norweger sind Mädchen, die Mädchen lieben, Jungen, die Jungen lieben und Mädchen und Jungen, die einander lieben. Norweger glauben an Gott, an Allah, an alles und nichts. Geboren wurde König Harald am 21. Februar 1937. Nach dem Einmarsch der deutschen Wehrmacht verlässt er mit nur 3 Jahren gemeinsam mit seiner Mutter und seinen Schwestern das Land. 1968 heiratete der Kronprinz gegen alle Widerstände die bürgerliche Sonja Haraldsen. Das Paar bekam 2 Kinder, Märtha Louise und Håkon. Die Thronbesteigung 1991 ist norwegisch schlicht. Mein Großvater hatte das Motto, alles für Norwegen. Wir sind ständig herausgefordert, neu darüber nachzudenken, was in diesem Satz steckt, was er in der Praxis bedeutet. Die Skandale um Kronprinzessin Mette Marit und ihren Sohn Marius Boy-Hoiby erschütterten das Königshaus, nicht aber das Vertrauen der Norweger in ihren König. Norwegen trauert um Harald den V.
0: Einmal im Jahr sendet der SR nicht nur vom Hallberg, sondern auch live aus einem saarländischen Ort. Heute war es wieder soweit, SR vor Ort in Bliesmengen-Bolchen. Dort konnte man live beim aktuellen Bericht dabei sein und noch jede Menge mehr erleben. Viele Besucher kamen, trotz der Wetterkapriolen.
9: Ein kräftiger Regenguss, 1 Stunde nach Beginn von SR vor Ort, sorgte kurzzeitig für leere Bänke und eine erzwungene Pause. Wegen einer Unwetterwarnung brachte die Feuerwehr alle Besucher in die angrenzende Sporthalle. Doch dank vieler helfender Hände konnte es schnell mit dem Programm weitergehen. Das liege am Zusammenhalt der Menschen in der Gemeinde, meint der Leiter des Dorfvereins. Besonders viele von ihnen seien in über 40 Vereinen engagiert.
11: Man sieht es zum Beispiel heute Mittag, es war dieses Riesenunwetter. 10 Minuten später, als die Sonne geschienen hat, war das ganze Dorf hier. Jeder hat geholfen, die Bänke sauber machen, sodass wir können schnell mit dem Programm weitermachen. Und genau soll es eigentlich in jedem Ort sein.
9: Und so konnte es weitergehen mit Spiel und Spaß, mit Kaffee und Kuchen, mit Plaudern und Plauschen, mit Musik und Showeinlagen. Eine gelungene Abwechslung im Gemeindeleben.
12: Wie gefällt es Ihnen denn bisher so?
13: Ja, sehr schön ist sie ja. Wunderbar, sehr schön organisiert.
12: Und worauf haben Sie sich so am meisten gefreut, als Sie heute hierher gekommen sind?
13: Die Moderatoren mal zu sehen und mal gucken, wie das so abläuft. Sehr schön.
9: Den Moderatoren konnte man bei der Arbeit über die Schulter gucken. Der ein oder andere Zuschauer durfte sogar mitarbeiten, etwa bei der Wettervorhersage.
14: Dazu gibt es im Laufe des Tages ein paar Dekowölkchen und es bleibt erst einmal trocken. Am Nachmittag nimmt die Bewölkung dann zu und es kann dann auch eventuell für ein paar Tropfen reichen.
9: Bis auf ein paar Regentropfen konnte der aktuelle Bericht ganz ungestört aus Bliesmengen-Bolchen senden und so den Mandelbachtaler Ortsteil ganz in den Mittelpunkt stellen.
0: Lange hat die SV Elversberg davon geträumt, in wenigen Stunden geht dieser Traum in Erfüllung. Die Bundesliga-Premiere steht an, zu Hause gegen Bayer Leverkusen. Wir von SR Info haben gemeinsam mit den Kollegen von SR Dings in einem TikTok-Video alles Wichtige für Sie zusammengefasst.
15: Ab Samstag ist es endlich soweit. Das Saarland ist zurück in der Bundesliga, einfach nach 33 Jahren.
16: Es ist immer noch nicht so richtig in Worte zu fassen. Denkt man so, ja, die Kaiserlinde, kleines Stadion.
17: Krass, also ich hätte das wirklich nicht gedacht.
15: Die SVE spielt gegen Leverkusen zu Hause an der Kaiserlinde. Das Dorf spielt aber noch nicht wirklich in der ersten Liga. Es gibt nämlich keinen Bahnhof, kaum Parkplätze, gerade mal 2 Buslinien und auch das Stadion ist immer noch zu klein. Zum Vergleich, in Leverkusen passen 3-mal so viele Fans rein. Aber Elversberg arbeitet schon daran. Bis 2027 sollen 15.500 Fans ins Stadion passen. Das wäre dann quasi ganz Spießen-Elversberg.
0: Und ob das Wetter auch erstklassig ist, das sehen wir gleich. Hier die Aussichten für die nächsten Tage. In der Nacht anfangs einzelne Schauer, danach meist trocken. Tiefstwerte 15 bis 12 Grad. Morgen Sonnenschein und lockere Wolken. Gegen Abend vermehrt Regen. Höchstwerte 20 bis 24 Grad. Die weiteren Aussichten am Sonntag Sonne und Wolken im Wechsel, dabei einzelne Schauer, 21 bis 25 Grad. Am Montag weiterhin wechselhaft, am Dienstag und Mittwoch wieder etwas mehr Sonne, nur geringe Schauerneigung bei bis zu 25 Grad. Das war die Spätausgabe von SR Info an diesem Freitag. Wir sind morgen wieder für Sie da ab 18 Uhr. Ich wünsche Ihnen jetzt noch einen entspannten Abend.
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0: Herzlich willkommen im Nachtcafé. Schön, dass Sie da sind. Hallo. Dankeschön. Fantasie macht unser Leben reicher und spannender. In der Kunst, in unseren Träumen und auch in unserem Sexleben. Aber was, wenn ihr Einfluss auf die Realität zu groß, vielleicht sogar gefährlich wird? Die Macht der Fantasie, das ist unser Thema heute im Nachtcafé. Und ich bin sehr gespannt auf diese Gäste. Sarah alias Kalea Toxic, eine ehemalige Polizistin, die heute als Domina ihre eigenen sexuellen Fantasien und die ihrer Kunden verwirklicht. Lena Andal, die sich in intensiven Tagträumen durch verschiedene Welten bewegt und damit aus der manchmal schmerzhaften Realität flüchtet. Lisa und Philipp Schwarz, die Eltern des vierjährigen Laurent, dessen Kreativität ihr Leben nicht nur finanziell auf den Kopf gestellt hat. Der Schriftsteller Andreas Steinhöfel, von dem wir erfahren, wie die Fantasie auch durch tiefe Lebenskrisen helfen kann. Außerdem im Nachtcafé Barbara Joost, Fachärztin für Psychiatrie und Psychotherapie. Sie weiß, wann Fantasie beflügelt und wann sie zerstörerisch wirken kann. Und ein Mann, der seine Liebe zu einer verheirateten Frau sehr fantasievoll auslebt. Matthias Flugrath. Herzlich willkommen an Sie und herzlich willkommen nochmal an die gesamte Runde. Herr Flugrath, ich habe gerade von Ihrer Liebe zu einer verheirateten Frau gesprochen. Das Besondere ist, Sie haben sich nie persönlich verabredet. Sie haben sich in den letzten 5 Jahren nie geküsst. Sie haben nie eine Nacht zusammen verbracht.
1: Auch das stimmt.
0: Auch das stimmt. Würden Sie trotzdem sagen, ja, ich war oder bin verliebt?
1: Ich glaube, aus dieser Geschichte heraus, aus der das Ganze entstanden ist, da entsteht auch Liebe, da entsteht auf jeden Fall Zuneigung, da entsteht persönliches Interesse und ja, da ist Liebe im Spiel, definitiv.
0: Da ist Liebe im Spiel. Als Sie sich kennengelernt haben, da waren Sie gerade als Bürgermeister einer kleinen Stadt in Rheinland-Pfalz zurückgetreten. Wie sind Sie sich denn näher gekommen?
1: Das Ganze fing an dem letzten Juniabend, das war ein Freitag. Mhm. Und ich war zu Hause auf der Couch und es war so dieser Abend, als ich für mich diesen Entschluss gefasst habe, am Montag trittst du zurück.
0: Okay.
1: Und hab dann so überlegt, okay, wie geht's jetzt weiter in deinem Leben? Und entdeckte dann in den sozialen Netzwerken einen Post von einer Frau, die ich wohl kannte, vom Hörensagen. Und die postete damals ein Foto mit einem Liedtext der Band Element of Crime.
0: Mhm. Bekannt für die fantasievollen und auch poetischen Texte.
1: Richtig, richtig.
0: Von Sven Regener.
1: Von Sven Regener. Das war der Song Lieblingsfarben und Tiere. Mhm. Und dieses Lied fing tatsächlich an mit der Textzeile Schön, dass du anrufst. Und ich habe diesen Liedtext gesehen und habe einfach nur unten drunter geschrieben, hey, Element of Crime. Finde ich cool, meine Lieblingsband. Kurze Zeit später kam eine Antwort. Das war dann so gegen 23.30 Uhr. Das hat sich dann erstmal über die Kommentarfunktionen entwickelt und dann irgendwann weit in der Nacht haben wir dann die Handynummern ausgetauscht und haben dann weitergeschrieben. Und haben dann irgendwann vormittags, am Samstagvormittag um 10 Uhr dann festgestellt, so langsam müssen wir mal ein bisschen schlafen.
0: Also das waren ja auf Anhieb dann, wenn ich richtig gezählt habe, über 10, 11 Stunden.
1: Das waren 10, 11 Stunden, die wir am Stück geschrieben haben.
0: Und kam denn da, wenn man so lange Zeit miteinander verbringt, auch so ein Impuls? Ich meine, sie war verheiratet, muss man sagen, sie waren solo.
1: Ja.
0: Lass uns doch jetzt auch treffen.
1: Tatsächlich war dieser Gedanke da, dass wir dann gesagt haben, okay, lass uns irgendwo einen Ort finden, wo wir uns in der Mitte treffen können. Du fährst von dir los, ich fahre von mir los. Die Vernunft hat gesiegt, wir haben es nicht getan.
0: Wie schnell war denn klar, auch wenn Sie sich nicht getroffen haben, dass das mehr ist als freundschaftlich?
1: Das kam recht schnell heraus. Alleine auch schon durch die Unterhaltung, die wir geführt haben. Es wurde sehr schnell persönlich. Weil wir auch viele gemeinsame Bekannte haben, gemeinsame Interessen, zum Beispiel Element of Crime. Mhm. Wir kommen tatsächlich auch aus der gleichen Stadt, haben uns da aber auch nie irgendwie getroffen. Und deswegen gab es viele gemeinsame Gesprächsthemen. Und es ist dann sehr schnell, sehr freundschaftlich, sehr verbindlich und auch doch intim geworden.
0: Intim heißt auch, haben Sie da auch schon relativ früh auch erotisch fantasiert? Oder?
1: Das kam dann erst später, aber es waren natürlich schon intime Gedanken, intime Meinungen, intimer Austausch, den man miteinander hatte, ja.
0: Was hat Sie denn fasziniert an dieser Frau?
1: Für mich war es das Spannende, ich kannte sie natürlich von Fotos, hatte mich aber vorher noch nie mit ihr unterhalten. Ihre Stimme kannte ich nicht. Ich hatte aber sofort eine Stimme im Ohr gehabt. Mhm. Und hatte so die Idee, so muss sie sich anhören. Mhm. Und das war dann für mich in diesem Moment dann auch so, wenn ich ihre Textnachrichten dann gelesen habe, habe ich die quasi im Kopf mit ihrer Stimme gelesen, als ob sie mir das tatsächlich erzählt.
0: Und irgendwann, Sie haben sich lange geschrieben, irgendwann haben Sie ja auch Ihre Stimme gehört.
1: Richtig.
0: War ja. Sie dann so, wie Sie?
1: Sie war so, tatsächlich, ja.
0: Wenn wir uns verlieben, lebt das in besonderem Maße auch von Fantasie?
2: Ja, selbstverständlich. Also man trifft sich ja, wie auch immer, ob man sich jetzt über so einen Weg trifft oder ich habe meinen Mann zum Beispiel über eine Dating-Plattform getroffen und dann gehen ja erstmal Fantasien los. Also schon, wen suche ich, was suche ich, wofür suche ich, ist ja schon Fantasie. Und dann lernt man jemanden kennen, wie viel oder wenig auch immer und dann ist ja erstmal Kopfkino. Und wenn es gut läuft, passt die Realität wenigstens entfernt zum Kopfkino. Manchmal ist sie auch schöner.

0: Aber sie kann natürlich auch enorm enttäuschend sein.
1: In Ihrem Kopfkino, das haben Sie gesagt, wurde es relativ schnell intim. Nun muss man sagen, Sie sind Pfarrerssohn, behütet aufgewachsen, christlich erzogen. Hatten Sie auch ein schlechtes Gewissen?
2: Ein schlechtes Gewissen in dem Moment nicht. Weil es ist ja nichts passiert. Und Fantasie ist ja nicht verboten. Und deswegen hatte ich jetzt kein schlechtes Gewissen gehabt. Es war aber dann an einem Punkt, wo wir dann gesagt haben, komm, lass uns treffen. Aber wie gesagt, die Vernunft hat gesiegt. Wir haben dann gesagt, nee, machen wir nicht.
1: Wie oft?
2: Das wäre für mich ein No-Go gewesen, da jetzt in eine intakte Beziehung einzubrechen. Das war auch nie mein Ansinn. Aber die Fantasie war natürlich schon da, aber kein schlechtes Gewissen.
1: Und Ihre Frau, hatte die dann schlechtes Gewissen?
2: Ja.
1: Ja?
2: Definitiv. Also das hat sie mir auch ein paar Mal geschrieben. Also da war das schlechte Gewissen, das war sehr groß. Das hat sie auch davon abgehalten, sich mit mir zu treffen, um dann zu sagen, hey, komm, lass uns mal spazieren gehen, lass uns mal einen Kaffee trinken. Wir hatten öfter mal die Idee gehabt, das zu tun, haben es aber nie umgesetzt.
1: Obwohl ja für sie das Gleiche gelten würde, war ja auch nur Fantasie.
2: Natürlich, ja.
1: Aber
2: sie war dann konsequent. Ja, sie war konsequent, hat gesagt, nee, das geht nicht.
1: Wie ist es denn dann weitergegangen? Also man muss sagen, dazu sagen, sie wussten, wo sie wohnt, wo sie lebt.
2: Richtig.
1: War da in Ihnen auch mal die Fantasie, wie wäre es, wenn ich da einfach mal vorbeifahre?
2: Die gab es tatsächlich in der Zeit. Das war in der Zeit, als ich für einen großen Tiefkühlhändler gearbeitet habe. Ich muss den Namen nennen, Firma Bofrost. Und ich war in ihrem Gebiet unterwegs und habe dann so in meinem Routenplan gesehen, hey, du fährst gerade mal 3 bis 4 Kilometer von ihrem Wohnort vorbei. Eigentlich könntest du gerade mal hinfahren und sagen, hey, da bin ich, ich bringe dir ein Eis vorbei. Ich bin an ihrer Arbeitsstelle vorbeigefahren. Auch da wäre es die Möglichkeit gewesen. Aber ich habe dann gesagt, nee, mach's nicht.
1: Und immer wieder der Impuls, weil das der Schritt zu viel wäre.
2: Das wäre der Schritt zu viel gewesen, genau.
1: Würden Sie denn sagen, wenn Sie sich geschrieben haben, hatte das, was Sie am Anfang gesagt haben, ja, da war schon Liebe dabei, waren das so eine Art Liebesbriefe, die Sie geschrieben haben?
2: Ich schreibe sehr, sehr gerne Briefe. Ich schreibe auch sehr gerne Liebesbriefe. Ich hätte ihr auch gerne einen Liebesbrief geschrieben, so richtig klassisch, mit Füllfederhalter und Papier. Aber das geht natürlich nicht, weil wo will ich ihn denn hinschicken? Also nach Hause schicken kann ich ihn nicht. Deswegen hat sich das von selbst verboten, aber E-Mails haben wir geschrieben. Da konnte ich dann wirklich dann so die Kraft der Fantasie dann in Briefform dann per E-Mail dann verschicken, ja.
1: Erstmal vielen Dank, dass Sie uns da so teilhaben lassen, an all dem, was da passiert ist. Gleichzeitig achten Sie ja wahrscheinlich jetzt und haben auch während der Beziehung immer darauf geachtet, dass es nicht auffliegt, dass niemand davon erfährt. Würden Sie sagen, dass der Reiz des Verbotenen auch Ihre Fantasie beflügelt hat?
2: Das hat es auf jeden Fall, weil es für uns dann auch Momente gab, wo wir morgens wach geworden sind, wo wir dann auch bis spät in die Nacht geschrieben haben und wir am nächsten Morgen dann unisono, vollkommen unabhängig voneinander uns morgens dann guten Morgen gewünscht haben, dann auch geschrieben haben, hey, was war das denn für eine Nacht? Ich habe das Gefühl gehabt, du warst bei mir, du hast neben mir gelegen. Du warst so nah, ich habe dich gerochen, ich habe dich gespürt, du warst da. Ohne dass wir das vorher irgendwie abgesprochen hatten oder dass einer den Anfang gemacht hat. Es gab also wie häufig die Situation, dass eine Kurznachricht zu der anderen mit dazu kam, wo fast der gleiche Text drin stand.
1: Können manche Verbindungen auch einen Reiz daraus ziehen, dass sie nicht in der Realität stattfinden, dass sie vor allen Dingen nur von der Fantasie beflügelt werden?
0: Denke ich auf jeden Fall. Also Sie haben gesagt, es war besser, wir haben uns nicht getroffen. Das klingt so, als wären Sie beide davon ausgegangen, wenn wir uns treffen, dann macht's buff und dann gibt's gar keine andere Möglichkeit. Sie muss sich trennen und wir kommen zusammen. Aber Sie haben natürlich, hätten genauso ja auch die Situation haben können, Sie treffen sich und es ist eine riesige Enttäuschung. Und indem es in der Fantasie geblieben ist, ist nicht nur eine Ehe geschützt worden, sondern auch letztendlich diese Liebe, die ganz viel mit dem eigenen Kopf und den eigenen Träumen und der eigenen Fantasie zu tun hat.
1: Kann aber bedeuten, dass diese Frau dauerhaft auf dem Podest bleibt als unerfüllte Liebe. Einmal sind Sie sich aber begegnet. Und, erzählen Sie? Also wir sind gespannt. wie war das?
2: Das war sehr förmlich, weil wir durften nicht auffallen, weil es war halt die Situation, dass viele Menschen um uns herum waren, die uns beide kannten. Es war auch Familie noch mit dabei von ihrer Seite. Deswegen war das, hey, wir haben uns ja auch schon ewig nicht mehr gesehen. Was machst du denn? Wo bist du denn gerade? Was machst du beruflich? Stellen Sie sich das vor wie ein Gespräch mit einem Menschen, den Sie gut kennen, den Sie aber jahrelang nicht gesehen haben. haben.
1: Gab es denn irgendeine Form von Körperkontakt?
2: Es gab einen kurzen Moment, da sind wir nebeneinander hergegangen, wo wir uns kurz die Hand gegeben haben. Ja.
1: Und wie war das dann? Also war das so, da tut sich jetzt was in mir, oder war das eher eigenartig?
2: Das war Bestätigung. Das war Bestätigung für das Gefühl der Nähe, was wir vorher schon hatten.
1: Ja.
2: Wo wir dann auch am Abend später dann auch wieder dann geschrieben haben, hey, das war, irgendwie war das magisch, das hat was ausgelöst.
1: Ich meine, wichtig ist ja bei all dem, worüber wir reden, auch die Frage, ob das immer beidseitig ist. Mhm. Ne? Sie haben gesagt, sie hatte auch schlechtes Gewissen, sie wollte auch, es gab Phasen, wo sie auch Distanz wollte. Haben Sie das immer gleich respektiert?
2: Wir haben das beide respektiert. Mhm. Es gab dann auch eine Phase, das war im September, Oktober 2020, wo wir dann beide gesagt haben, hier komm, lass uns das schützen, es ist gut so, wie es ist, aber wir lassen das jetzt mal mit dem Kontakt. Wir fahren das mal ein bisschen zurück. 2,5 Stunden hat es gehalten.
1: Wie oft erleben Sie das in anderen Verbindungen auch, dass Menschen sich durch Fantasien von anderen auch bedrängt fühlen?
0: Kommt vor. Mhm. Ich kenne beide Seiten. Also als Psychiaterin haben wir nicht häufig, aber immer wieder auch mal Menschen, wo sich das wirklich auch ins Wahnhafte steigert. Ne? Also ein Liebeswahn, dass jemand glaubt, also eigentlich ist David Beckham mein Ehemann, oder da ist jemand mir versprochen, was oft ganz tragische Folgen dann annimmt. Natürlich gibt es auch so ein sowas in der Form zu sagen, also eigentlich liebt sie mich, sie weiß es nur noch nicht, und dann geht es stalken los. Dass jetzt zwei eine Beziehung führen, die auf beiden Seiten so in der Fantasie spielt, ist mir tatsächlich als Psychiaterin noch nicht begegnet. Aber warum sollte es auch? Das ist ja nichts Krankes.
1: Ja.
0: Da entsteht kein Leiden auf irgendeiner Seite. Ihnen ging es beiden gut damit in dieser Zeit. Ja. Und damit ist das beruflich quasi gar kein Thema für mich. Also Menschen, denen es gut geht, machen mich arbeitslos.
1: Wie sieht es denn heute aus nach all den Jahren? Haben Sie noch Kontakt?
2: Wir haben regelmäßig Kontakt.
1: Was heißt regelmäßig?
2: Regelmäßig heißt, dass wir immer mal wieder miteinander schreiben. Das ist nicht mehr so ausgedehnt, nicht mehr so intensiv, wie das noch vor einigen Jahren war. Aber wir haben regelmäßig miteinander Kontakt. Wir haben immer noch dieses Ritual, dass ich am Freitagabend wünscht man sich ein schönes Wochenende. Wir tauschen Melodien über den WhatsApp-Status aus, dass dann immer mal ein Lied dann drin vorkommt, was uns verbindet, zum Beispiel Element of Crime. Also diese Verbindung, die ist nach wie vor da.
1: Also es gibt Rituale, es gibt eine Verbindung. Würden Sie trotzdem sagen, wenn sich eine Fantasie über Jahre niemals physisch überträgt, dass es dann irgendwann auch an Intensität verliert, vielleicht verlieren muss?
2: Ich will nicht sagen, dass es die Intensität verliert. Ich würde eher sagen, dass die Intensität sich so ein bisschen verlagert, etwas verringert, aber immer wieder da sein kann. Mhm. Auch diese Phasen hatten wir gehabt, dass wir also dann ja über Wochen und Monate uns ein schönes Wochenende gewünscht haben. Was machst du so? Ach, ich bin gerade in Urlaub oder sonst irgendwas. Mhm. Und dann gab es irgendeinen Aspekt, irgendeine Melodie, irgendein Wort und irgendeinen Gedanke, und dieses Gefühlsleben von vor 3, 4, 5 Jahren, das war auf einmal wieder da.
1: Träumen Sie denn insgeheim manchmal davon, dass Sie zusammenkommen?
2: Nein, weil da auch ganz klar die Fronten von vornherein geklärt waren. Also es war für mich ganz klar, ich darf da keine Ansprüche stellen. Sie hat auch ganz klar gesagt, Matthias, ich kann mir das gar nicht erklären, was da gerade mit uns passiert, denn eigentlich bist du gar nicht mein Typ. Du bist zu klein, zu dick, du hast kaum Haare auf dem Kopf. Ich stehe auf die großen, schlanken, sportlichen Typen. Aber trotzdem war das eine magische Verbindung zwischen uns.
1: Wenn diese magische Verbindung war, gleichzeitig da war, gleichzeitig sagen Sie aber, es ist ja nichts passiert. Es war ja nur Fantasie. Sarah, wie sehen Sie das? Ist so etwas, was rein in der Fantasie abspielt, dann auch nicht Realität? Oder kann das genauso bedeutend sein wie eine Verbindung, in der man sich regelmäßig trifft?
3: Also nachdem ich die Geschichte jetzt gehört habe, denke ich, dass diese Verbindung genauso bedeutend ist, als hätte man sich in der Realität getroffen. Vielleicht sogar noch intensiver, weil man gewisse Hemmschwellen übertreten konnte, da man nicht die Person vor sich hatte. Und ich denke, dass viele Dinge dadurch einfacher waren im Umgang. Mhm. Ja, ja, genau.
1: Sind Sie denn aktuell Solo?
2: Ich bin aktuell Single, ja, genieße das auch sehr. Mhm. Ich möchte da noch kurz eines hinzufügen. Also es gab ja auch die Situation, dass wir dann sehr intensiv miteinander geschrieben haben und dass wir dann auch öfter mal am nächsten Morgen in getrennten Betten wach wurden und beide für uns das Gefühl hatten, wir haben zusammen diese Nacht verbracht, wir haben miteinander geschlafen.
1: Würden Sie denn sagen, weil Sie haben gesagt, es ist Kopfkino, es muss sich nie der Realität stellen. Mhm. Und Sie haben von Liebe gesprochen. Würden Sie denn sagen, Sie sind jetzt offen für andere Frauen? Oder ist sie so auf dem Podest, dass sie Empfindungen für andere?
2: Ich bin definitiv offen für andere Frauen. Es ist immer ganz spannend, wie man Liebe denn jetzt definiert. Mhm. Für mich war Liebe in diesem Moment erstens mal auch ihr persönliches Interesse an meinem Schicksal, weil sie halt auch gemerkt hat, das Ganze drumherum, warum ich zurückgetreten bin als Bürgermeister, was das für eine Belastung für mich war, was das auch mit mir gemacht hat. Das hat diese tiefe Verbindung erst.
1: Da war so ein Beistand, wenn man so will, in schwieriger Situation.
2: Sie kannte die Situation nur am Rande und hat mir dann aber auch dann Mut gemacht, hat gesagt, hier, Matthias, zieh es durch. Eine andere Wahl hast du gar nicht mehr. Und hat mich dann auch in der Zeit danach dann also immer unterstützt und motiviert, hier, du gehst deinen Weg und such dir ein neues Feld. Das hat sich bis heute gehalten. Also das bleibt.
1: Wie groß ist die Macht der Fantasie?
2: Riesengroß. Also für mich persönlich ist Fantasie etwas Wunderbares. Ich bin zum Beispiel auch ein Mensch, der sehr, sehr gerne schläft und sehr gerne träumt und auch sehr intensiv dann träumen kann. Mhm. Ich liebe es, Hörbücher zu hören und träume mich dann also auch in diese Geschichten rein. Egal, ob es jetzt das Hörbuch Der Pate ist oder Das Boot. Ich habe schon die tollsten Seeschlachten mitgemacht. Ich war als Der Pate auch unterwegs und wache dann morgens dann auf und denke, wow, was waren das für spannende Geschichten. Deswegen, ich liebe Fantasien, ich liebe es auch, Geschichten zu schreiben.
1: Dann wünschen wir Ihnen, dass Sie noch ganz, ganz viele Träume haben, die Sie genießen können auf diese Art und Weise. Überall in der Welt, in Fantasie oder in Realität. Vielen Dank, Herr Flugrad. Dankeschön. Können wir denn eigentlich ohne Fantasie leben?
0: Ich glaube nicht. Also ich habe mich oft gefragt, ob das nicht eine typisch menschliche Eigenschaft ist und vielleicht auch eine Eigenschaft, die nur wir haben. Also ich frage mich, ob Kühe, die auf der Weide stehen, Fantasien haben, dass es auch anders sein könnte.
1: Wäre mal ein Forschungsthema.
0: Das wäre ein Forschungsschwerpunkt, ja. Fantasie ist, glaube ich, wirklich was zutiefst Menschliches, im besten wie im schlimmsten Sinne.
1: Wo begegnet uns denn Fantasie im Alltag? So in Situationen, wenn Sie die mal...
0: Also eigentlich immer. Also wenn Menschen nicht Fantasie gehabt hätten, würden wir immer noch auf Pferden durch die Gegend reiten, weil keiner die Fantasie gehabt hätte. Das muss doch auch irgendwie anders gehen und dann das erste Auto entwickelt hätte. Oder alles, was mit meiner Zukunft zu tun hat. Also wenn ich in Urlaub fahre, was packe ich in den Koffer? Setzt voraus die Fantasie, wie wird es sein im Urlaub? Wie wird das Wetter sein? Was werde ich unternehmen? Das sind die kleinen Dinge der Fantasien. Die weniger schöne Seite der Fantasie ist, dass wir auch alle Ängste, die wir im Kopf haben, haben ja mit Fantasie zu tun. Wenn ich mir vorstelle, ich falle durch die Prüfung durch, die ansteht, oder ich habe Angst vor Krankheit, da ist ja auch noch nichts passiert. Da findet die Hölle in meinem Kopf statt, in meiner Fantasie. Und da begegnet sie mir natürlich als Psychiaterin und Psychotherapeutin relativ häufig, dass Menschen in ihren auch durchaus durch psychische Krankheiten veränderten Fantasien gefangen sind und darunter sehr, sehr leiden.
1: Die Macht der Fantasie ist auf jeden Fall auch für Sie, Sarah, auf mehreren Ebenen ein Thema. Ja. Sie arbeiten heute als Domina.
3: Genau.
1: Waren aber zuvor 11 Jahre im Polizeidienst.
3: Genau, das ist richtig. Ja.
1: Erst Polizistin, dann Domina. Zeigen Sie Leuten gern, wo es lang geht?
3: Oh, könnte man so sagen, ja. Würde ich tatsächlich auch unterstreichen, ja? Genau. Ja, also ich mache den Beruf als Domina jetzt auch bereits schon seit 8 Jahren, knapp 8 Jahren. Und war zuvor Polizeibeamtin, habe dort auch im gehobenen Dienst angefangen.
1: Erzählen Sie mal, warum wollten Sie Polizistin werden, wenn wir da mal einsteigen?
3: Also mir war immer klar, dass ich nach meinem Abitur einen Beruf machen möchte, der mit Menschen zu tun hat. Ich bin eine große Menschenliebhaberin. Ich habe auch sehr gerne Menschen um mich und wollte auch immer mit Menschen arbeiten. Und wollte auch gerne einen Beruf, der mich fordert, der interessant ist. Und dachte mir, Polizistin zu werden, sei dann auch das Richtige für mich. Und genau, habe mich beworben, habe das Auswahlverfahren gemacht und bestanden. Und,
1: ja. Und wie gerne waren Sie dann Polizistin?
3: Sehr gern, das muss ich sagen. Also es gab auch sehr, sehr schöne Zeiten bei der Polizei. Ich möchte diese Zeit auch nicht missen und bin auch sehr dankbar, dass ich diese Zeit erleben durfte. Denn auch nur durch diese Erfahrung habe ich das erreicht oder geschafft, was ich heute mache.
1: Also die Arbeit als Polizistin war eine gute Vorbereitung, meinen Sie, für das, was Sie heute tun?
3: Das auch, aber ich habe ja auch ein eigenes Studio und

0: Der Aufstieg hätte 4 Jahre gedauert, aber nach 2 Jahren, ja, habe ich dann aus freien Stücken, auch wahrscheinlich aufgrund meiner Fantasie oder Fantasie gesteuert, einen anderen Weg eingeschlagen.
1: Wenn wir auf den Punkt noch mal zusteuern, wenn Sie an Ihre Zeit in der Polizei denken, waren Sie da eigentlich schon ähnlich optisch auffällig wie heute?
0: Ja, also ja. Genau. Es entwickelte sich in dieser Zeit. Ich hatte schon immer einen Hang dazu, sehr extrovertiert zu sein, das stimmt.
1: Kam das immer gut an?
0: Nein, genau. Und das waren auch tatsächlich die Gründe, ich sag mal, in einer sehr konservativen Institution ist es schon schwierig, wenn man optisch aus der Reihe fällt, Anschluss zu finden oder auch respektiert und akzeptiert zu werden. Also es war tatsächlich auch immer so, dass ich oft 3-mal mehr als die fachlich wesentlich schlechtere Kollegin geben musste oder mir dann auch Sätze anhören musste, wie, eine Stelle mit Bürgerkontakt wäre jetzt vielleicht nicht so angebracht. Mhm. Also das hat mich schon angestrengt und auch manchmal frustriert.
1: Gleichzeitig muss man sagen, Sie waren Oberkommissarin, Sie waren angehende Polizeirätin. Erstmal Respekt dafür, was Sie dort für einen Weg gemacht haben. Parallel dazu haben Sie sich aber mit Anfang 20 auch im Bereich Erotik und auch Sex ausprobiert, immer mehr ausprobiert. Wie kam es dazu?
0: Also es war auch im privaten Rahmen hatte ich damals einen Bekannten kennengelernt. Ich würde sagen, beste Freunde plus. Mhm. Und er erzählt mir dann auch häufig von irgendwelchen Fetischpartys und ich solle mal mitgehen. Naja, nach reiflicher Überlegung habe ich es dann aber dann doch auch mal gemacht. Und ich hatte aber auch es erst nicht gewollt, vielleicht auch irgendwie, weil ich vorher eine Fantasie im Kopf hatte. Vielleicht hatte ich Angst, dass es mich zu sehr fängt oder dass es nicht meiner Fantasie entspricht. Aber wir haben dann diese erste Fetischparty gemeinsam besucht, also für mich die erste. Und ja, ich war einfach geflasht und total.
1: Wovon? Erzählen Sie es mal.
0: Die Atmosphäre. Einfach dieses Akzeptiertsein. Egal, ob dick, dünn, groß, klein, hässlich, schön, welchen Fetisch man auslebt, ob man in Lack, Leder oder Latex da sein möchte oder vielleicht sogar als Pony oder was auch immer. Behinderte in Rollstühlen, die auch ihre Form der Sexualität ausleben. Mhm. Und einfach das Sein, wie man möchte, ohne anderen damit zu schaden, was natürlich immer im Vordergrund steht. Ne? Das ist das Allerwichtigste. Das war für mich ja einfach so eine Welt, genau, wie eine Art Fantasiewelt, die aber zum Greifen nahe war.
1: Also Sie hatten da diese Welt auch schon entwickelt. Parallel dazu waren Sie Polizistin.
0: Ja, genau.
1: Wussten denn die Kollegen und Kolleginnen, mit denen Sie auf Streife waren, dass Sie in dieser anderen Welt zu Hause auch sind?
0: Ja, zuerst ja nicht, aber...
1: aber dann doch?
0: Also irgendwie optisch diese Fantasiewelt, wie wir auch eben schon drüber mal oder es angesprochen hatten, nahm immer mehr mich als Person auch ein. Und dementsprechend fängt man auch an, sich dann optisch zu verändern. Dann kamen die ersten Tattoos und andere optische Dinge. Und das fiel dann auch auf. Und dann hat man sich vielleicht auch mal jemandem anvertraut. Und wie es aber auch ist, ne, wir haben es immer so schön genannt, Flurfunk, das geht dann auch ganz schnell rum. Mhm. Und dann hat es die Kreise gezogen.
1: Also es hat die Kreise gezogen, es wurde immer mehr Publik. Hatten Sie denn auch beruflich Kontakt zu dieser Welt?
0: Genau, tatsächlich, also sowohl im Wach- und Wechseldienst, also klassisches Streifefahren. Ich habe im PP Duisburg habe ich meinen Dienst versehen, hat auch einen sehr großen Rotlichtbezirk. Und ich war auch anschließend ja im KK12, also das Fachkommissariat für Sexualdelikte. Ich muss auch zugeben, es hat mich immer angezogen, diese Welt der Sexualität, des Verruchten. Es hatte irgendwie auch immer was Verbotenes.
1: Da sind wir wieder beim Thema.
0: Genau, richtig. Verboten, verrucht, interessant. Ja. Mhm. Also der Beruf als Polizistin war natürlich auch sehr, sehr interessant. Aber es hatte eben nicht dieses Verbotene, diesen Reiz. Mhm. Und tatsächlich habe ich manchmal auch so mit dem Gedanken gespielt, wie wäre das denn, vielleicht mal auch in so einem Etablissement zu sein und da zu arbeiten. Also diese Gedanken hatte ich, warum auch immer, aber sie waren da.
1: Und Sie waren dann mitten im Karriereweg, mitten in Ihrer Ausbildung zur Polizeirätin, nochmal, wo gar nicht viele hinkommen. Und dann haben Sie ja irgendwann gespürt, mein Leben kann so nicht weitergehen. Es funktioniert so einfach nicht mehr. In welcher Lebenssituation war das?
0: Also tatsächlich gab es da einen persönlichen Schicksalsschlag. Meine Mutter, die war sehr schwer erkrankt zu diesem Zeitpunkt und es wurde auch immer schlimmer, immer schlimmer. Und ich sah diesen voranschreitenden Prozess und es war dann auch so der Punkt, als

0: meine Mutter nicht mehr richtig mit mir sprechen konnte. Und ich erinnere mich auch noch dran, ich war zu der Zeit im Ministerium für Inneres und Kommunales in Düsseldorf und hatte Mittagspause. Und dann, es war bei mir wie ein Schalter im Kopf, der sich umgelegt hat. Und ich dachte, ich sitze hier von morgens bis abends und muss mich anstrengen. Und ich mache es zwar gern, aber ich habe das Gefühl, es kann im Leben nicht alles gewesen sein. Hm.
1: Also Sie haben mit Ihrer Fantasie sich sozusagen vorgestellt, wie wird mein weiteres Leben aussehen, wenn es so bleibt?
0: Genau, richtig. Mhm. Also da dann das Negative ausgemalt und ich hatte mich irgendwie auch in einem Hamsterrad gefühlt und es fehlte einfach irgendwas. Mhm. Und dann dachte ich mir, naja gut, viele Menschen verdienen auch im Erotikbereich oder im Fetischbereich ihr Geld, warum eigentlich nicht ich?
1: Wenn ich mir das jetzt so vorstelle, Sie haben einen Freundeskreis, die kennen Sie alle 11 Jahre Polizei und denen sagen Sie jetzt, ich habe mir das überlegt, ich höre auf bei der Polizei, ich werde Domina.
0: Ja.
1: Wie haben die reagiert?
0: Ja, also es war durchwachsen. Einige sagen auch, mein Gott, vielleicht hast du ein bisschen viel Stress.
1: Ja.
0: genau, dann nimm dir mal eine Auszeit. Ja. Einige, die mich aber auch sehr gut und lange schon kannten, sagten, es passt zu dir, mach das und ich vertraue dir, du bist schon immer deinen richtigen Weg gegangen und wenn du sagst, du machst das, dann machst du das auch sicherlich gut.
1: Waren Sie denn mit dem Partner schon zusammen, mit dem Sie heute zusammen sind?
0: Nein.
1: Nein, nein. Okay, weil sonst hätte ich gefragt, was war mit denen?
0: Ach, obwohl doch, zu dieser doch? Zeit. Doch, doch.
1: Genau, ja? Richtig. Und was hat der gesagt?
0: Also es war auch schwierig, ja genau. Aber es war sowieso klar, dass ich mache, was ich möchte. Und das war tatsächlich so ein bisschen nach dem Motto, friss oder stirb, da habe ich sehr egoistisch gehandelt.
1: Ja. Aber, und die Polizei wahrscheinlich gedacht, was ist mit ihr los?
0: Ja, also tatsächlich, zumal man muss ja auch dazu sagen, also ich bin ja tatsächlich auch registriert als Prostituierte, ja, klassische Prostituierte. Ich bin Sexworkerin und dann kamen natürlich auch Fragen oder Gedanken auf, wie na, vielleicht wird diese Frau auch gezwungen oder das kann ja man ja nicht freiwillig machen. Wie kann man freiwillig seinen Körper, seine Seele verkaufen? Also wie es ja oft so hingestellt wird. Aber ich war mir ganz sicher, dass ich es machen wollte. Bin auch bis heute noch glücklich, dass ich es gemacht habe. Aber es war schon erschreckend. Für meine Familie auch war es sehr schlimm, besonders für meinen Vater. Aber ich gehe da auch offen mit um, weil ich denke, je mehr man da einen Hehl draus macht, umso mehr hinterfragen die Menschen, warum macht sie das oder was stimmt denn da nicht?
1: Es gibt natürlich auch Frauen, die dazu gezwungen werden. Das
0: ja,
1: müssen wir auch
0: keine
1: sagen.
0: Frage.
1: Das müssen wir auch sagen. Aber wir hören, dass es bei Ihnen auf jeden Fall anders war. Welche Kraft und welchen Einfluss aufs Leben können sexuelle Fantasien auch entwickeln?
2: Im Großen, denke ich. Wobei manchmal die Fantasie, dass Sexualität für alle Menschen und in allen Lebensphasen immer unglaublich wichtig sein muss, auch schon zu den leidvollen Fantasien gehören kann. Also Sexualität kann ein ganz wichtiger Faktor in einem Leben sein, aber muss es auch nicht. Finde ich immer wichtig zu sagen.
1: Alles andere macht auch Stress.
2: Alles andere macht extremen Stress. Mhm. Und ich glaube, alle, die kleine Kinder haben, wissen, dass es ganz schnell mal ganz andere Fantasien geben kann, als sich über Sexualität Gedanken zu machen. Nämlich, wie kriegen wir endlich mal wieder eine Stunde Schlaf, die wir tatsächlich schlafen können. Ansonsten, denke ich, ist Sexualität ein Gebiet, wo es genauso viele Fantasien gibt wie auf allen anderen auch. Aber es ist natürlich ein Gebiet, wo wir uns besonders für die Fantasien anderer Menschen interessieren. Mhm. Ja, und wo wir auch leider uns sehr schnell berufen fühlen zu urteilen und zu sagen, also alles, was nicht meiner Vorstellung von normaler Sexualität entspricht, ist irgendwie verurteilenswert oder krank oder irgend sowas. Also das kann ich gar nicht verstehen, warum gerade dieses Gebiet Sexualität uns so zum gegenseitigen Urteilen und Verurteilen auch.
1: Wenn Sie das so sagen, wir sollten das auch enttabuisieren, Herr Flugrad. Wenn Sie jetzt Ihren Fantasien freien Lauf lassen würden, könnten Sie sich auch mit so einer Welt anfreunden? Könnten Sie da auch sagen, ja, da,
3: das ich finde diese Welt, alles, was du machst, das finde ich unglaublich spannend. Also das auch mal kennenzulernen, da Kontakt hinzubekommen, Näheres zu erfahren. Ich finde es unglaublich spannend und ich finde es auch sehr, sehr mutig, diesen Weg dann auch zu gehen. Von der Polizistin dann in den neuen Job. Ich denke, das hat ja auch viel mit Anfeindungen dann zu tun, wenn man dann sagt, hier, ich mache das jetzt. Deswegen also größten Respekt davor.
0: Vielen Dank. Dankeschön.
1: Sie haben ja schon gesagt, Sie haben sich selbstständig gemacht auch. Sie sind Unternehmerin. Wie läuft denn Ihr Leben derzeit?
0: Hervorragend, blendend. Also ich bin sehr, sehr glücklich. Also ich selbst biete auch weiterhin Sessions an als Domina, habe aber auch ein eigenes Studio seit 2 Jahren. Und mit einem Team von circa 50 Damen. Und deswegen kann ich auch nur unterstreichen, also die Frauen, die bei mir arbeiten, sind sehr tolles Ambiente. Es ist sehr familiär. Und die Ladies, die in meinem Studio arbeiten, machen es auch alle gern und freiwillig. Und wir wissen auch, was wir tun. Es ist eher die gestandene Frau, die sagt, ich habe da Freude daran, egal welchen Fetisch man bedienen möchte oder man bedient. Aber es ist auch sehr schön zu sehen.
1: Ja. Sie arbeiten ja jetzt auch mit den Fantasien von anderen.
0: Ja.
1: Übrigens nur Männer oder auch Frauen?
0: Auch Frauen und auch Paare, genau.
1: Und welche Frauen und Männer oder Paare kommen denn zu Ihnen? Welche Fantasien bedienen Sie vor allem?
0: Ja, also es ist schon sehr unterschiedlich. Es geht natürlich immer um das Thema Macht und Unterwerfung. Denn ich glaube, dass jeder Mensch nach so einem Gleichgewicht in sich strebt. Und wenn man auf der einen Seite vielleicht im Privaten etwas zu viel Verantwortung hat und zu viel den dominanten Part übernehmen muss, hat man auch mal den Wunsch, sich mal fallen lassen zu können. Und das dann eben auf der sexuellen Ebene. Und in welcher Fantasie das dann letztendlich stattfindet, ist unterschiedlich. Also es kommen zum Beispiel auch Herren zu mir, die einfach mal eine Frau, oder man kann es ja auch aussprechen, als Hure behandelt, erzogen und abgerichtet werden wollen. Sowas ist natürlich auch oft schwierig, dass der Ehefrau, mit der man vielleicht schon sehr lange zusammen ist, zu erklären, dass man jetzt plötzlich Damenkleidung oder Damenwäsche tragen möchte und mal schlecht behandelt werden will, weil einfach auch die Distanz nicht mehr da ist. Ne? Oder dann Fragen kommen, was hast du denn die ganzen anderen Jahre gemacht, wenn du es mir jetzt heute erzählst. Genauso gibt es aber auch Rollenspiele als, was weiß ich, Ärztin, Polizistin.
1: Also da geben Sie dann auch nach wie vor die Polizistin ab und zu?
0: Ab und zu, ja, tatsächlich, genau. Klinikrollenspiele. Und aber es gibt ja auch diverse Praktiken. Aber es geht immer um das Gefühl des Hilflossein, sich unterwerfen oder auch vielleicht auch gedemütigt werden.
1: Wenn Sie das so hören, wie sehr interessieren Sie sich für die Fantasien von Menschen, die Sie dann auch zu einer Domina bringen?
2: Was ich als Psychiaterin sagen würde, ist, diejenigen, die sagen, ich gehe zu einer Domina, die haben ja eigentlich die bestimmende Rolle. Die sind ja nicht Opfer, indem sie sagen, mach mal irgendwas mit mir, sondern es werden ja eigentlich die sexuellen Fantasien der Kundinnen und Kunden ausgelebt. Und sie haben jederzeit die Möglichkeit zu sagen, ich breche das auch ab. Was gerade für Menschen, die selber vielleicht traumatische Erfahrungen gemacht haben, eine Umkehrung sein kann dieser traumatischen Erfahrungen. Ja, also ich erlebe jetzt vielleicht erstmal formal das Gleiche, aber ich kann jederzeit mein Safe Word sprechen. Ich kann jederzeit sagen, und jetzt hört's auf.
1: Wo setzen, weil Sie gesagt haben, es geht ja auch um die Fantasien derjenigen, die zu Ihnen kommen, wo setzen Sie denn Grenzen? Wo sagen Sie, und das mache ich nicht mehr?
0: Tatsächlich alles, was illegal ist oder auch wenn es um bleibende Schäden geht.
1: Ja. Was heißt bleibende Schäden zum Beispiel?
0: Also es gibt tatsächlich auch ganz verrückte Fantasien. Ich habe schon Anfragen bekommen von irgendwelchen Kastrationsspielen. Also es ist wirklich...
1: Schockt Sie das auch manchmal? Wenn?
0: Ja, also manchmal habe ich mich schon gefragt, was ist da mal passiert? Ja, aber... ansonsten, ich bin wirklich offen für vieles und einige Sachen sind auch wirklich sehr, sehr interessant, verrückt. Aber manches, da sieht man auch einfach, es ist jetzt eine Grenze da und ja, da muss einfach irgendwas vorgefallen sein, wo man auch merkt, das sollte vielleicht anders aufgearbeitet werden und nicht in Form der Sexualität.
1: Und müssen Sie auch aufpassen, beobachten, sich selbst prüfen, dass Sie keine Grenzen verletzen? Trotz der Absprachen?
0: Ja, also es gehört natürlich ein hohes Maß an Empathie dazu und auch, dass man Menschen mag. Also die Frau, die sich zum Beispiel in meinem Studio bewerben möchte und sagt, ich hasse Männer und deswegen möchte ich diesen Job machen, ist komplett falsch. Denn wir arbeiten mit Menschen, am Ende des Tages sind wir alle Menschen, egal in welche Position man sich spielerisch oder sexuell begibt. Und jeder hat den nötigen Respekt auch verdient. Und deswegen sind solche Frauen falsch. Ne? Deswegen sollte man auch darauf achten, achten, dass man keine Grenzen überschreitet. In dem Fall würde man es wahrscheinlich.
1: Ne? Was mich noch interessiert, Sie sind ja am Anfang in diese Szene gegangen, weil es Sie privat interessiert hat.
0: Ja.
1: Jetzt ist es Ihr Beruf.
0: Ja.
1: Hat sich an Ihrer Sexualität jetzt was verändert? Also stimuliert Sie das nach wie vor? Oder sagen Sie, im Privaten gehe ich jetzt lieber zwei Schritte zurück und hab's ein bisschen konservativer?
0: Nee, also tatsächlich betreibe ich das auch noch immer privat und muss auch sagen, dass ich mein Leben nicht mit einem Menschen teilen könnte, der diese Neigung nicht auslebt. Das ist, vielleicht würde ich versuchen, ihn da ranzuführen, aber wenn das nicht möglich wäre, also so extrem hat diese Fantasie eben auch mein Leben eingenommen, wäre das für mich nicht möglich, ja.
1: Was ist denn für Sie die Macht der Fantasie im Guten?
0: Im Guten auf jeden Fall eine Ausflucht aus der Realität und ich würde sogar auch sagen, vielleicht eine kleine Form der Therapie, der Psychotherapie, um irgendwie die Psyche mal zu resetten, um sich von dem, was einen so im Alltag beschäftigt, mal zu erholen, um in eine andere Welt zu flüchten.
1: Und wo sehen Sie vielleicht auch sowas wie die dunkle Macht der Fantasie?
0: Dass man sich darin verlieren könnte und dann vielleicht einen Weg einschlägt, der nicht mehr ganz so positiv für jemanden ist. Es hätte auch für mich vielleicht in eine andere Richtung laufen können, dass ich dann doch die falschen Leute treffe und eben nicht dann die erfolgreiche Unternehmerin werde, sondern man weiß es ja nie, was im Leben passiert. Toi, toi, toi, es ist nicht passiert, aber das wäre dann zum Beispiel die dunkle Seite der Fantasie gewesen, dass ich im Nachgang vielleicht gedacht hätte, mein Gott, hätte ich mich mal besser nicht von dieser Fantasie so sehr einnehmen lassen.
1: Vielen Dank, Sarah, vor allen Dingen für Ihre Offenheit. Vielen,
0: ja, sehr
1: vielen
0: gern. Dank. Danke auch.
1: Welche Macht die Fantasie haben kann, das erleben auch Sie, Frau Andal. Ich glaube, wir alle kennen es wahrscheinlich, dass wir tagträumen, dass unsere Gedanken mal abschweifen. Bei Ihnen haben diese Tagträume aber in mehrfacher Hinsicht eine große Dimension erreicht. Dafür gibt es auch einen Begriff, maladaptive Tagträume. Wie würden Sie uns das beschreiben? Was passiert da in Ihnen? Und wie ist das von außen betrachtet? Wie nehmen das dann andere in dieser Situation wahr, um uns mal anzunähern?
4: Ich denke, am besten kann man das beschreiben, wenn wir haben das ja schon alle erlebt, dass wir in einer Diskussion sind und uns im Nachhinein gedacht haben, ach, hätte ich nur das gesagt oder hätte ich nur das gemacht. So von der Intensität her ist es so ungefähr das, so dass man sich da richtig reinsteigern kann. Ja, und es, wenn von außen sieht es dann immer so aus, als ob ich halt nicht da bin.
1: Also, einfach wie abwesend, genau, in dem Moment. Wenn wir uns mal annähern, würden Sie sagen, auch in Ihrer Kindheit hat die Fantasie schon eine große Rolle gespielt?
4: Ja, dahin? Auf jeden Fall, ja. Also ich war immer schon ein sehr ruhiges Kind, ein sehr introvertiertes Kind. Und ich habe auch nicht sehr viele Freunde gehabt, aber ich habe halt viel Fantasie gehabt. Also habe ich mir vorgestellt, dass ich eben Fantasiefreunde habe, dass ich mit denen spiele. Und als ich dann meine Eltern haben scheiden lassen, das kam natürlich mit dem gewöhnlichen Familiendrama, das dann da dabei ist, da habe ich das als Kind natürlich auch gespürt. Und da war dann die Fantasie für mich ein riesengroßer Zufluchtsort, also auch wo Szenen aus meinem echten Leben ich mir noch mal vorgestellt habe, aber mit einem anderen Ausgang, einem friedlicheren Ausgang.
1: Wann haben Sie denn gemerkt, dass bei Ihnen diese Welten, ob es als Zuflucht ist oder einfach als Welt, in die Sie sich hineinbegeben haben, auch in anderen Situationen, dass Sie da häufiger und vielleicht auch länger drin waren als andere? Wann haben Sie das an sich oder wann haben andere das festgestellt?
4: Ich denke, so richtig bewusst ist es mir geworden mit Mitte 20, dass ich gemerkt habe, okay, gut, ich wache um 9 auf und will etwas machen. Und dann um 8 am Abend habe ich es immer noch nicht gemacht, weil ich die ganze Zeit nur in die Luft geschaut habe oder auch auf und ab gegangen bin und mir dabei eben gewisse Sachen vorgestellt habe. Und dann bin ich einfach stundenlang einfach nur körperlich anwesend und nicht da.
1: Also es geht ganze Tage lang?
4: Früher schon, ja. Jetzt, also mit Kindern ist das ein bisschen.
1: Das interessiert mich nämlich auch. Also Sie haben ja einen Beruf, Sie sind verheiratet, Sie haben 2 Kinder. Ihre kleine Tochter ist erst 9 Monate alt, muss man dazu sagen. Können Sie denn steuern, wenn Sie sagen, ganze Tage sind früher draufgegangen, können Sie steuern, ob Sie träumen? Also ist es so, dass Sie die Kontrolle über Ihre Träume haben oder kontrollieren die Träume Sie?
4: Also besonders früher war es so, dass sie eher mich kontrolliert haben. Also ich habe mir in der Zwischenzeit gewisse Skills angeeignet. Wenn ich dann mal merke, okay, jetzt kippe ich total rein, dass ich etwas mache, um dagegen zu steuern.
1: Zum Beispiel?
4: Timer stellen am Handy. Das ist der beste Skill, den ich dafür habe. Also, oder es irgendwie in das einbauen, was ich gerade mache. Mhm. Das hilft auch manchmal, aber es kommt eben stark auf die Situation an.
1: Also Sie können lange drinbleiben, Sie haben mittlerweile Skills entwickelt, da rauszukommen. Gibt es denn bestimmte Reize, bestimmte Worte, die Sie in so einen Traum, in so einen Tagtraum hineinführen können?
4: Es kann lustigerweise so ziemlich alles sein. Also wenn zum Beispiel jemand darüber redet, ich musste da ein Schloss tauschen, dann kann es sein, dass... Ich kann es nicht genau beschreiben, mein Kopf hört nur Schloss und dann Schloss, so wie ein mittelalterliches Schloss. Und was könnte da drin passieren und wer wohnt da drin und wie sind die miteinander verbandelt? Also es kann manchmal ein Musikstück, ein Gesichtsausdruck, es kann so ziemlich alles diese Tagträume triggern, also dass die anfangen.
1: Also auch da erstmal vielen Dank, dass Sie uns so nach und nach da reinholen. Was mich auch interessiert, Sie haben das ja angedeutet, nur soweit Sie drüber reden wollen, mittelalterlich kann triggern. Was sind das für Welten, in die Sie sich dann begeben? Wie würden Sie die beschreiben?
4: Ich würde es am ehesten, also in meinem speziellen Fall, als so ein bisschen wie Filme beschreiben. Also es ist gar nicht so, dass ich die Hauptfigur bin. Wobei ich mir bewusst bin, dass die Personen, die da drin sind, sind alles Anteile von mir. Aber es ist so, als wäre ich die Regisseurin und ich schaue mal, was ist, wenn ich eine Person das machen lasse oder eine andere Person das machen lasse. Und manchmal spiele ich da noch gewisse Szenen ewig durch. Und
1: sind das dann Fortsetzungsfilme? Also wie Serien? Kommen da Charaktere dazu? Entwickelt sich das?
4: Ja, könnte man sagen. Also es gibt manche Welten, die eben mittelalterlich sind, dann manche, die so ein bisschen Mafia-ähnlich sind. Es kann so ziemlich alles sein.
1: Und wie entscheidet sich, in welche Welt Sie ableiten? Sind das diese Stichworte, von denen Sie gesagt haben, aha, Schloss, dann das? Oder?
4: Ich merke, es ist sehr emotional behaftet. Also wenn ich gestresst bin, ist es eher eine bestimmte Welt. Und wenn ich wütend bin, ist es zum Beispiel eine andere. Also es teilt sich so ein bisschen auf.
1: Haben Sie das auch mal aufgeschrieben, was Sie in diesen Welten...
4: Ich habe es einmal probiert, ich habe mich dann aber noch mehr in den Tagträumen verloren. Dann habe ich damit aufgehört.
1: Was sagen Sie als Schriftsteller? Ist Schreiben vielleicht ganz grundsätzlich durchaus verwandt mit Tagträumen, Herr Steinhöfel?
5: Ja, auf gewisse Weise schon. Also ich habe jetzt gerade noch, ich hätte noch eine Frage. Ja. Und zwar, als du eben sagtest, du versetzt dich dann erstmal sowieso in mehrere Persönlichkeiten hinein, in diesem Schloss, in diesem Fiktiven. Und dann gucke ich mal, was ich als diese Figur, als diese mache. Hast du auch Situationen, wo dann eine Figur da ist, die sozusagen deinen Traum übernimmt und Dinge tut, die dich überraschen oder also die dich oder womöglich auch erschrecken? Also wo du das Gefühl hast, dein Traum entgleitet dir und wird zum Traum von irgendeiner Instanz, die da von außen drauf einwirkt? Oder ist das immer du in allen möglichen Facetten?
4: Nein, also ich habe schon das Gefühl, dass ich es bin. Also ja.
1: Wenn Sie jetzt mal dran denken an Ihre Situation als LKW-Fahrer für eine bekannte Tiefkost-Firma, war das auch, wenn Sie es auch mit Tagträumen vergleichen, wenn Sie dann überlegen, was wäre, wenn ich dann jetzt zu ihr fahre und so?
3: Natürlich. Alleine schon aus dem Gedanken heraus, dass man natürlich überlegt, okay, wenn du jetzt tatsächlich zu ihr fahren würdest, womit könntest du dir eine Freude machen? Wäre es ein Eis, wäre es ein Fläschchen Wein oder sonst irgendetwas anderes? Natürlich hat man diese Fantasie.
1: Wir kommen auch gleich ja noch zu Konflikten, die das bringen kann. Aber wie können uns vielleicht Tagträume auch bereichern?
2: Eigentlich ist alles, was wir gehört haben bis jetzt, ja, sind Tagträume. Ne? Also Sie haben geträumt von dieser Frau, von Nähe dazu. Sowohl im Privaten als auch die Kunden, ja, träumen ja. Also bevor ich jetzt eine sexuelle Fantasie umsetze, muss ich sie erstmal in meinem Kopf haben. Und ich glaube schon, dass diese Tagträume was ganz Wichtiges sein können. Wobei ich mich frage, also dieser Begriff des maladaptiven Tagträumens, das ist ja kein wissenschaftlich gut erforschter Begriff. Und ich frage mich, was ist das Maladaptive? Also das würde ja heißen, schlecht angepasst. Ne? Also ist das eine schlechte Anpassung ans Leben oder an Konflikte? Also das, was meint das? Ja, also erstmal ist es eine Anpassung zu sagen, mein Hier und Jetzt ist vielleicht nicht so toll. Also ich sitze an einem zugigen Bahnhof, die Bahn kommt nicht. Ich träume schon mal von was ganz anderem. Dann wäre es ja ein sehr schön adaptiver Traum. Aber wo haben Sie das empfunden als eine schlechte Anpassung, dieses Träumen?
4: Für mich ist es schlecht, wenn ich nicht mehr damit aufhören kann. Also wenn ich weiß, ich muss etwas erledigen, ich muss im Beruf etwas weiterkriegen. Und dann sitze ich nur da und starre in die Luft und dann merke ich, es sind 15 Minuten vergangen, es sind 30 Minuten vergangen und ich mache immer noch nichts. Und ab und zu komme ich mir dann wie gelähmt vor, so ich komme nicht aus diesem... Mhm. Also ich weiß, ich kann was machen, ich kann aufstehen, ich kann das Fenster aufmachen, aber ich tue es nicht. Also ich bin so drinnen in diesen Tagträumen, dass es... so einnehmend ist.
2: Aber die sind immer positiv. Also weil Sie haben gesagt, also ich kann Wut in einen solchen oder eine andere Emotion, aber das, was in den Tagträumen passiert, sind dann keine Albträume.
4: Es kann so ziemlich alles sein. Also es kann etwas Gutes sein, es kann etwas Schlechtes, Dramatisches sein. Es kann auch eben sexuell sein, es kann alles beinhalten.
1: Um das noch ein bisschen kompletter zu machen, sollten wir vielleicht wissen, Sie leiden auch unter Depressionen. Sie haben ADHS, haben Bulimie. Das allein ist ja eine komplexe Situation, auch sicherlich eine Herausforderung. Inwiefern hängen die Tagträume auch damit zusammen?
4: Also ich merke, die Tagträume werden mehr, wenn es mir schlechter geht. Mhm. Also wenn die Depressionen überhand nehmen, wo ich... merke, okay, ich komme schlechter aus dem Bett, dann ist ein Tagtraum wie so eine kleine Flucht, so eine kleine Auszeit von, es geht mir so schlecht und ich weiß nicht, wie ich den Tag rumkriegen soll. Und dann ist das so ein bisschen wie eine Pause fürs Hirn, so ein bisschen wie eine Zigarettenpause für jemand anderen.
1: Mhm. Ja. Und würden Sie dann sagen, dass es auch, wenn Sie das erkennen, wie ein Warnsignal für Sie sein muss?
4: Ja, auf jeden Fall. Also mittlerweile weiß ich, wenn es mehr wird, wenn ich mehr Tagträume, dann ist was nicht im Reinen und dann weiß ich, okay, ich muss irgendwo ist was, woran ich arbeiten muss. Also es kann dieses Negative durchaus was Positives mit sich bringen.
1: Und Sie haben am Anfang gesagt, ja, es gab Zeiten, da war das der ganze Tag. Ja. Jetzt habe ich Kinder. Heißt das, die Kinder helfen Ihnen, mehr im Hier und Jetzt zu bleiben?
4: Ja, also sie helfen mir mehr, in Hier und Jetzt zu bleiben. Und mit Kindern kann man die Fantasie natürlich auch positiver einsetzen. Also wenn wir etwas spielen, dann fällt es mir natürlich dann leicht, mich da rein zu versetzen. Und so, okay, wir sind jetzt, weiß ich nicht, zwei Detektive und wir müssen etwas erforschen. Und das ist dann das für mich positiv. Also ich könnte mir auch nicht vorstellen, wenn ich die Wahl hätte, so du kannst nie wieder tagträumen. Oder es bleibt so, wie es ist, dann würde ich eher sagen, es bleibt so, wie es ist, weil ich wüsste nicht, wie es ohne Fantasie aussieht.
1: Und was wäre Ihr Wunsch für die Zukunft, wenn Sie ihn sich in der Balance oder wie auch immer in der Zusammensetzung gestalten könnten?
4: Ich würde mir wünschen, ich könnte es besser kontrollieren. Also ich mag dieses Gefühl nicht von, sobald irgendein Stressor da ist, dass ich innerlich runterfahre und nicht mehr zu 100% da bin.
1: Dann drücken wir Ihnen die Daumen, dass das mehr und mehr gelingt und Sie da die Balance für sich finden. Vielen, vielen Dank,
4: danke. Frau Andang.
1: So. Sie beide haben ganz anderen Bezug zur Fantasie. Frau und Herr Schwarz, Sie haben ein 4-jähriges Kind. 4 Jahre malt. Es gibt Kunstwerke, die für teures Geld verkauft werden. Viele wollen diese Bilder, Hollywood-Stars, auch Heidi Klum hat eins zu Hause. Von wem hat er die künstlerische Ader? Was würden Sie sagen?
6: Ich würde sagen, das ist familienbedingt. Wir sind immer schon alle Kunst interessiert und die Großväter sind Kunst interessiert und malen auch selber. Und Mhm. Aber alles nicht beruflich, sondern hobbymäßig. Aber ja.
7: Einfach rundum eine kreative Familie.
1: Wie haben Sie denn seine Begabung entdeckt? Erzählen Sie mal.
7: Ja, eigentlich hatte ich einen Zufall. Wir waren in einem Kinderhotel. Da war ein sagenhaft außergewöhnlich cooler Malraum im Keller. Und den hat der Lauren gesehen. Und
1: das hier ein Bild davon?
7: Ja.
1: Im Malraum?
7: Ja, ja, genau. Okay. Das war.
6: Ja. Das ist tatsächlich der erste Tag, wo
7: der erste, er malt. Der erste Tag von allen weiteren, die folgten.
1: Also das heißt, er war immer wieder in immer diesem wieder. Raum.
7: Also der wollte in der Früh, der wollte nicht, ich meine, in einem Kinderhotel gibt es ja unfassbar viele Aktivitäten, die wo spannend sind für Kinder.

0: Kinder vor allem in dem Alter Ponyreiten über so viele und ihn hat nur dieser Malraum interessiert.
1: Und wie ist das dann? Ich stelle mir vor, Sie sind da in dem Hotel, erleben das. Was war dann, als Sie zu Hause waren? Wollten Sie es irgendwie fördern, dass es weitergeht?
0: Ja, das war tatsächlich so ein bisschen unsere Hoffnung, weil er war da schon sehr fokussiert. Und das mit zwei, also das war ein Riesendrama, die Abreise von dem Hotel. Und wir haben uns dann gedacht, vielleicht nach dem Motto aus den Augen, aus dem Sinn. Und er ist wieder im Alltag und ja, dem war überhaupt nicht so. Der hat nur von dem Hotel gesprochen und von dem Malen. Wir haben dann begonnen mit den klassischen Wassermalfarbkasten, Bleistift, Buntstifte und Blatt Papier. Das hat ihn aber überhaupt nicht interessiert. Also der hat schon diese Vorstellung von einem gezielten Malen in seinem Kopf gehabt. Und das war großflächig über den Rand hinaus malen. Chaos.
1: Haben Sie ihm dann ein Atelier eingerichtet oder haben Sie ihm auch Unterricht gegeben?
2: Ja, im
1: oder?
2: Endeffekt war es so, wie man ihm ein normales Blatt Papier hingelegt hat, hat es einfach vom Platz her nicht gereicht. Und wir haben die glückliche Situation, dass wir noch einen Raum hatten.
1: Hat nicht jeder, genau.
2: Hat nicht jeder. Und wir haben dann wirklich gesagt, wir stellen ja Leinwände rein, die quasi Standardmaß war dann immer 1 Meter auf 80, weil da ist er schön im Stand hingekommen. Und haben wir dann natürlich Farben reingestellt, also alle Farben und dann ist losgegangen.
1: Stand dann da wahrscheinlich noch mit Windeln und hat losgelegt. Wir haben übrigens Bilder, damit wir uns das alle auch ein bisschen vorstellen können. Sie haben es schon angedeutet, aber wie malt Ihr Sohn? Wie würden Sie das selbst beschreiben? Wie ist sein Stil?
0: Wild.
1: Wild.
0: Wild. Er ist da in seiner total eigenen Welt. Er blendet alles drumherum aus. Er hat eine ganz klare Vorstellung, was er in dem Moment macht.
1: Und wie viel Zeit verbringt er mit dem Malen?
0: Täglich.
2: Täglich von 5 Minuten bis, sag ich mal, maximal eine Stunde.
0: Genau.
2: Ja, also länger. Aber da ist er halt dann, wenn er das macht, ist er total in seiner Welt. Also das ist seine Fantasiewelt.
0: Der geht allein auf ins Atelier. Der besucht da oft einmal, ist nicht der Akt an sich, dass er malt, sondern der geht oft hoch und besucht seine Farben, sortiert seine Pinsel, räumt das Atelier zusammen. Also der hat einfach diesen Bezug zu dem Allgemeinen.
1: Erstmal schön zu hören, oder? Dass er so eine Leidenschaft entwickelt hat und die auch gefunden hat. Sind Sie denn, wie läuft das denn da ab? Ist er dann ganz alleine und malt und vertieft sich oder sind Sie dabei? Wie läuft das ab?
0: Ich bin immer mit dabei.
1: Sie sind immer mit
0: also,
1: dabei?
0: Also, ja, man muss sagen, es hat er begonnen, da war er 2. Das ist natürlich noch ein ganz spannendes, entdeckerisches Alter, da wo natürlich die Farben, die Gefahr ist, dass man die in den Mund führt, dass Kinder in dem Alter sowieso nicht unbeaufsichtigt sein sollen, war ich anfangs ununterbrochen mit dabei. Jetzt, ist er schon routiniert, jetzt geht er auch ab und an schon alleine hoch. Aber das ist nicht so, dass wir nicht in Reichweite wären.
1: Und wenn Sie seinen Stil noch mal beschreiben, wenn wir über Fantasie reden, Sie haben gesagt, er malt wild. Hat er auch eine Vorstellung, was er malt? Also auch manchmal gegenständlich, was er malt?
2: Also er hat auf alle Fälle immer Ziele, was er malt. Meistens sind es Tiere oder Dinosaurier. Die liebt er.
0: Aus seiner Fantasie.
2: Genau, und er sagt, das mache ich jetzt. Ich mache jetzt einen Brachiosaurus oder einen Elefanten und dann geht es los. Ob das dann oft so aus. Also die Bilder schauen dann natürlich wild aus. Und manchmal erkennt man wirklich dann auch was.
1: Schauen wir doch mal. Werfen wir unsere Fantasie mal an. Hier in die Runde mal gefragt. Würden Sie da schon mit dem, was Frau Schwarz gesagt hat, in den Bildern was erkennen, wo Sie sagen würden, das könnte es sein?
3: Also mit viel Fantasie könnte man oben in dem Roten einen Elefanten sehen. Ja. Links geht der Rüssel runter, rechts ist der Körper. Das wäre mir aber schon wieder so dicht am Elefanten, dass ich denke, das kriegt der 4-Jährige nicht hin.
0: Und das ist das Spektakuläre, wo ganz viele Experten auch sagen, also die Meinungen gingen da ja ganz gravotisch auseinander, dass das Phänomenale ist, weil der Laurent steht hier wirklich vor dem Bild und sagt, das ist ein roter Elefant. Und das ist sein Lieblingsbild und das ist im Kinderzimmer. Und der hat eine ganz klare Vorstellung von dem, was er in dem Moment tut.
1: Mhm. Ich hätte jetzt in dem oben rechts hätte ich übrigens auch noch so eine Menschengruppe gesehen.
0: Genau,
1: ja, das ja, ist also so bedroht, ja, genau, ja.
0: Und das konnte Lauren ganz klar betiteln.
1: Ja. Ist Ihnen das denn wichtig? Also weil Sie gesagt haben, die Meinungen gehen auseinander. Es wird in der Kunstwelt oder auch außerhalb auch Leute geben, die sagen, da ist halt ein Kind, das malt so vor sich hin. Das kann ja keine Kunst sein oder es ist keine Kunst. Wie sehr ärgert Sie das, wenn man den Bildern auch einen Kunstwert abspricht?
0: Ja, das ist tatsächlich ja ein sehr großes Thema aktuell. Also mich macht's jetzt, wenn ich das Muttersein ein bisschen rausnehme, mich macht's traurig, wenn es jemanden gibt, der wo das beurteilen mag, was Kunst ist und nicht. So heißt ja oft, es ist Kunst, es ist keine Kunst, weil der Laurent nicht weiß, was er tut. Aber anscheinend weiß er ja, was er tut.
1: Und auf jeden Fall ist es ja auch, wie Sie gesagt haben, schon mal was Tolles, dass er sich so einlässt. Ne? Dass er diese Geduld, diese Intensität, diese Leidenschaft mitbringt, immer wieder vor der Leinwand zu stehen. Also nochmal, ich finde es erstmal großartig, dass Sie ihn da so fördern. Fest steht ja auch, seit er vor knapp 2 Jahren seine ersten Bilder gemalt hat, seitdem sie dann über Social Media die verbreitet haben, seitdem dann auch eine Galerie darauf aufmerksam geworden ist, ist ein Riesenhype entstanden.
0: Richtig.
1: Stimmt es, dass Sie in Spitzenzeiten Tausende von Anfragen, von Mails bekommen haben?
0: Mehr als das.
1: Mehr als das. Ja. Haben Sie zwischendurch auch mal gedacht, behalten wir das im Griff, weil da ist ein Kind, da gibt es diesen Hype, da geht es auf einmal um viel Geld. Haben Sie auch solche Gedanken gehabt?
0: Also uns war immer von vornherein klar, wir haben das alles, so wie wir sind, locker gestaltet. Also wir haben das einfach auf uns zukommen lassen. Für uns ist der Laurent die oberste Priorität. Das ist für uns das Allerwichtigste. Der Laurent ist einfach ein ganzer normaler 4-Jähriger, der unfassbar viel Freude hat an dem, was er tut. Und so, genau so muss es auch bleiben. Und der kriegt von diesem ganzen Trubel, der wo um ihn entsteht, überhaupt in keinster Weise irgendwas.
1: Also das halten Sie fern von ihm. Er malt und kriegt das auch gar nicht mit, wenn da mal ein Kamerateam oder so.
0: Das findet er tatsächlich auch sehr spannend und das findet er toll. Und wir merken ja immer mehr, er möchte da involviert werden in das, wenn da jemand mit dabei ist. Also das ist schon mit größter Achtsamkeit und
1: Was könnte es denn in einem Kind auslösen, wenn es anders liefe? Also wenn es so einen Hype spüren würde und mitkriegt, ich mal da was und alle Leute sind aus dem Häuschen?
4: Naja, das wäre so das typische Wunderkind-Syndrom, sag ich mal. Ne? Also, dass ein Kind, ihr Sohn, macht das ja einfach gerne. Und wenn sie sagen würden, du machst jetzt mal was anderes oder wir wollen das nicht, dann wäre er unglücklich. Ja, so wie er unglücklich war, als er nicht mehr in dem Kinderhotel malen konnte. Aber ich glaube nicht, dass ihr Sohn sich als was Besonderes deswegen empfindet. Er macht halt einfach das, was er gerne macht. Also so wie andere Kinder vielleicht super gut Fußball spielen können oder Musik oder singen oder tanzen oder keine Ahnung. Und also ich glaube, dass es gut ist, das Kind Kind sein zu lassen. Ja, und ich meine, was Kunst ist, hat ja was mit unserer Fantasie zu tun, ja, mal ganz ehrlich. Also wie viel mit unserer Fantasie zu tun hat, sieht man, wenn man überlegt, ein 100-Euro-Schein ist ein Stück Papier, was bedruckt ist. Dass das einen Wert hat, hat schon mit unserer Fantasie zu tun, die wir dem zumessen.
1: Und das in einer gewissen gilt, Vereinbarung. Das
4: eine Vereinbarung, ist, ja. Aber das Gleiche gilt natürlich für Bilder. Ja, also ich kann mich irgendwo hinstellen und kann sagen, es ist ein schönes Bild oder es ist kein schönes Bild. Aber wenn dann Menschen sagen, ja, das ist aber nicht nur schön, sondern das hat der und der gemalt und deswegen ist das jetzt Millionen wert, ist auch Fantasie.
1: Ja. Wenn wir bei Millionen sind, um das Erstlingswerk, sagen Sie ja auch, wird immer noch geboten mit großen Summen. Können Sie andeuten, in welchen Dimensionen sich das Ganze bewegt? Also wie auf dem Markt, wie begehrt zum Beispiel solch ein Bild Ihres
0: Sohnes? Also das ist, wo man da sieht, das ist ein Erstlingswerk und das ist unvorstellbar. Aber es liegt unser Angebot vor, von aktuell mittelstelligen, sechsstelligen Betrag.
1: Das heißt, wenn ich das richtig bin, eine 500.000.
0: Knapp.
1: Knappe 500.000. Puh, auf welches Konto ginge das denn?
0: Ja, das ist die Frage der Fragen, aber da machen wir überhaupt kein Geheimnis, weil der Laurent hat sein eigenes Konto.
1: Das hat er.
0: Willkommen in Deutschland, der hat seine eigene Steuernummer, der ist ein eigener Unternehmer. Und es läuft alles ganz akkurat.
2: Als das Ganze also begonnen hat, muss man ja wirklich sagen, sind natürlich jetzt halt nicht nur die Öffentlichkeit auf uns aufmerksam geworden, sondern auch die ganzen Behörden, muss man einfach so sagen. Das ist losgegangen vom Jugendamt über das Finanzamt, über das Gewerbeaufsichtsamt.
1: Weil Nachbarn gesagt haben, guck da mal nach, oder warum?
2: Also ich sage, das Jugendamt, die haben zu Höchstzeiten haben die jeden Tag einen Brief gekriegt, sie müssen unbedingt mal bei uns vorbeischauen, weil bei uns läuft was nicht richtig mit unserem Kind. Ja, wir zwingen den und sperren den ins Atelier und er muss malen. So, solche Briefe kommen dann und dann muss das Jugendamt natürlich dem Ganzen nachgehen.
1: Und waren die dann da?
2: Die waren da und wir waren auch zu Besuch natürlich beim Jugendamt. Und dann wären natürlich auch die ganzen kritischen Sachen, so wie Instagram, auf was man achten sollte, das ist ja nur das Kleinste oder wert auf alles natürlich.
0: Genau, aber man muss sagen, die waren wirklich da, um ihren Zoll zu erfüllen, weil die natürlich die Verpflichtung haben. Und da haben wir sehr dankbar, weil es gibt ja auch Situationen im Leben, da wo man dankbar ist, dass einmal nachgeschaut wird. Aber die haben bei uns zur Haustüre gegangen und haben sie angeschaut. Es war ein lustiger Moment und haben gesagt, wo sie dann gegangen sind, also ich weiß jetzt gar nicht, warum wir eigentlich da sind.
1: Ja. Aber das war ihnen aber trotzdem unangenehm wahrscheinlich,
0: also
1: oder?
0: Ich habe mir niemals gedacht, dass ich Kinder in die Welt setze und einmal mit dem Jugendamt in Kontakt stehen werde.
1: Jetzt nur noch mal, weil mich das nicht so ganz loslässt. Wenn da jetzt dieses Angebot liegt, über eine knappe 500.000 für dieses Bild, was hindert Sie daran zu sagen, danke, es wäre eine tolle Vorsorge für unseren Sohn? Oder denken Sie, das steigt vielleicht noch ein bisschen?
0: Also in allererster Linie muss man sagen, wir haben wenn es um solche Summen geht, natürlich viel darüber gesprochen. Es ist das erste Werk vom Laurent, an dem er sehr hängt. Also er hat schon wirklich einen Bezug zu den Bildern und er selbst entscheidet, ob das jemand anderes bekommt oder ob es in seinem Kinderzimmer hängen bleibt oder bei uns im Hausgang.
1: Also ich denke, Sie werden mit den anderen Werken wahrscheinlich auch schon einiges verdienen, was für ihn eine Vorsorge ist. Aber ich finde es einen sehr sympathischen Zug, dass man auch für einen Vierjährigen einfach sagt, da ist jemand, der hat einen eigenen Willen, da ist jemand, der hat einen Wunsch und den respektieren wir auch. Also das finde ich erstmal sehr, sehr gut. Ja, und das kann man auch mal hervorheben. Jetzt ist es so, der Erfolg zieht immer weitere Kreise. Es gibt nicht nur die Kunstsammler, es gibt Hotelketten, Interior-Designer, PR-Agenten, Filmemacher, Amazon, Netflix. Stimmt es auch, dass das Emirat Katar jetzt auch ein Kindermuseum neu bauen will, in dem Laurent eine große Rolle spielen soll?
0: Ja.
1: Ja? Und wie erklären Sie jetzt? Sie sagen, er kriegt ja von all dem gar nichts mit. Wie erklären Sie ihm das jetzt alles?
0: Also begonnen hat es mit dem Botschafter, der wo uns natürlich kontaktiert hat. Der war auch bei uns daheim. Wir haben ihn besucht. Das sind wirklich Freunde, kann man sagen. Die mögen sie wirklich total gern.
1: Und jetzt steht auch ein Umzug an. Wo geht's hin?
0: Also wir haben jetzt in den nächsten Wochen einen Aufenthalt in Doha. Viele Termine, viele Gespräche mit verschiedenen Organisationen, wo die Zukunft besprochen wird. Und unter anderem ist dann eben auch sind die Gespräche über einen Aufenthalt für einen längeren Zeitraum vor Ort.
1: Und haben Sie immer noch das Gefühl, ich meine, das ist eine verantwortungsvolle Aufgabe in vielerlei Hinsicht. Sie müssen mit den Angeboten gut umgehen. Sie haben Laurent, dessen Willen Sie wichtig finden und respektieren. Es gibt ja aber eine weitere Familie. Haben Sie genug Kraft für alles und alle?
2: Ja, es ist manchmal jetzt schon anstrengend, das muss man schon sagen. Aber es ist durch das, dass wir das eigentlich wirklich als Familie machen, ist das eigentlich
0: 24/7.
2: Gibt's nichts Schöneres. Wir verbringen wirklich wahnsinnig viel Freizeit miteinander. Und es fühlt sich auch eigentlich im Großen und Ganzen an wie Freizeit. Und das ist eigentlich der größte Wert, sag ich mal, was eine Familie haben kann.
1: Was sagen Sie als Künstler, als Schriftsteller, wenn Sie das hören? Und das Gespräch?
3: Was soll ich sagen? Erstmal höre ich das wie jeder von uns hier und denke, ach du liebe Zeit, was für ein geiles Kind. Also sofort kommt dann auch dieses tatsächlich diese Idee, wird dir vielleicht ein bisschen ausgenutzt, ist das so wie Kinderarbeit nur ohne blutende Finger, aber es klingt alles super. Und, und ich denke, solange das dem Zwerg Spaß macht und vor allem, was ich wirklich toll finde, ist so ein Zug wie, ja, das geben wir nicht weg, weil da selber was drin liegt. Das finde ich mit am wichtigsten eigentlich, dass also seine eigenen Belange dann neben dem sich ausdrücken wollen, dass man noch ernst genommen werden und dann, vielleicht hört er ja auf in 2 Jahren oder richtig. Das kann ja alles sein, das macht so plopp.
0: Jetzt
3: und dann
0: ist das Wichtigste für uns, dass der Laurent das tut, was er liebt. Und das ist für uns auch, er darf, genauso wie unsere Paulina, unsere nächsten Kinder, frei ausleben und auch ausprobieren. Und das ist ganz wichtig.
1: Sie beide sind Mütter. Welche Gedanken haben Sie, wenn Sie das verfolgen?
5: Ich denke mir für meine Kinder, ich will nicht, dass sie irgendwo auf Social Media sind, weil ich nie weiß, wer sieht das, wer... Weiß nicht, würde meine Kinder für irgendwelche dunklen Fantasien benutzen. Deswegen bin ich kein so großer Fan davon, eben Kinder ins Internet zu stellen. Aber ich habe den Eindruck, dass ihr da schon sehr drauf schaut und ihn auch schützt, soweit es geht.
4: Das hat ja auch mit den Fantasien zu tun, ne? Also, dass die Nachbarn das Jugendamt schicken, hat damit zu tun, dass den Nachbarn die Fantasie fehlt, dass das vielleicht was ganz Normales sein kann, sondern es kommen fiese Fantasien. Ja. Bei dem, ne, was du gesagt hast, was du befürchtest, Kinder in Social Media, auch das sind ja total fiese Fantasien. Mhm. Also das zeigt vielleicht auch die dunkle Seite der Fantasie, dass wir oft gar nicht Sachen gut wissen. Und die ersetzen wir durch missgünstige, neidische, wirklich fiese Fantasien, die wir über andere Menschen machen. Und ich habe so das Gefühl, sie kommen ganz leicht wahrscheinlich in so eine Rechtfertigungssituation rein. Ne? Also warum macht ihr das so? Und das finde ich überhaupt nicht notwendig. Also sie können nichts für die komischen Fantasien der Leute, die sich denken, Mensch, mein Kind... sah zwar auch süß aus in der Windel, aber hat gar nichts Besonderes gemacht.
0: Ja, das ist immer, das hören wir immer wieder. Mein Kind kann das auch.
1: Ja. Ja. Aber was glauben Sie denn?
4: Das ist doch wunderbar.
1: Der Ursprung, wir reden jetzt hier, ob mit der Fantasie Ihres Sohnes und mit der Größe, die das Ganze bekommt, auch eine Verantwortung einhergeht. Aber der Ursprung, und weswegen ja hier sind, ist die Fantasie Ihres Sohnes. Und die ist etwas Positives, ist etwas Tolles, mit der wollen Sie gut umgehen. Was würden Sie denn sagen, was schenkt Ihrem Sohn denn das Malen und die Fantasie jetzt fernab von Erfolg und Kommerz für sich und im Leben?
2: Für uns, also...
0: Na, was also Fantasie, was es ihm schenkt. Der Alltag von ihm, der Alltag, was er täglich erlebt, was er erleben darf. Er verarbeitet in den Bildern seine Fantasie und die Fantasie ist grenzenlos in dem Alter. Also das geht los, was er im Kindergarten am Mittagstisch kriegt oder am Vormittag im Sandkasten mit seinem Kumpel erlebt. Und das verarbeitet er in den Bildern. Und das ist, glaube ich, auch...
2: Also solange die Farben bunt bleiben, sind wir zufrieden.
0: Dann ja, genau. Dann, wenn sie mal dunkel wären, dann...
1: Aber dann hoffen wir einfach, dass er sich diese Fantasie erhält, egal in welcher Form, egal ob öffentlich oder privat. Das ist ihm doch zu wünschen. Und dass Sie als Familie einfach weiter verantwortlich und nah miteinander durchs Leben gehen. Vielen, vielen Dank. Ja. Herr Steinhöfel, Sie als Schriftsteller konnten bereits viele Menschen durch Ihre Bücher erreichen. Rico und Oskar, die Reihe, ganz, ganz viele erreicht. Die Mitte der Welt. Ich könnte weitere Bücher aufzählen. Über welche Reaktionen von Leserinnen und Lesern, auch von jungen Leserinnen und Lesern, freuen Sie sich am meisten?
3: Das ist ziemlich einfach. Ich habe überrascht festgestellt, nach dem ersten Rico-Roman, für die, die es nicht wissen, das ist ein kleiner Junge, der bezeichnet sich selber als tiefbegabt. Der gewinnt einen Freund, der ist hochbegabt. Und dann gibt es diese, wie man sich vorstellen kann, üblichen Reibereien oder die Reibereien, die man erwartet und ein paar, die man nicht erwartet. Und das ging dann relativ zügig los. Also das Buch war ein großer Erfolg und ist es immer noch. Und dann kamen Briefe. Und das sind wirklich, ich übertreibe mich, sind über 1000 Briefe, die ich habe von Kindern, wo nicht der Lehrer hinterstand und sagt, wir schreiben im Auto einen Brief. Das sieht man sofort. Das sind die Briefe, wo drin steht, das Buch ist lustig und spannend und man kann was daraus lernen. Ja. Gut. Die Kinder, die persönlich schreiben, die, und das rührt mich wirklich bis heute, schreiben, da ist endlich mal einer, der fühlt und denkt wie ich. Und zwar unabhängig von der Schulform, in der die Kinder sich bewegen. Das heißt, da ist offenbar was bewegt in jedem kleinen Wesen. Dieses Gefühl von, ich bin anders als die anderen, ich tick irgendwie falsch, ich genüge den Ansprüchen meiner Umwelt nicht. Und das findet ihr alles in dieser kleinen Figur wieder, die dann eine Figur ist, die ja unglaublich positiv ins Leben reingeht. Der sagt zwar von sich selber, ich kann nicht geradeaus gehen, aber der kann dafür geradeaus fühlen. Das ist ein sehr gefühlvoller Kleiner.
1: Aber erstmal Respekt dafür, dass Sie dieses Gefühl erreichen bei den Kindern. Ich glaube, das kann man wirklich sagen. Sie haben sich, wenn wir in Ihre Kindheit schauen, Sie haben sich schon vor der Schule das Lesen beigebracht, ja, und das Schreiben. Ja. Wie, ohne Kindergarten?
3: Das liegt an meinem langen Namen. Das war total einfach. Ich hatte ein Buch bekommen von der Großmutter der Cousine. Da war ich 5, aber auch schon.
1: Ja.
3: Ich hatte aber keinen Kindergarten vorher. Und ich wusste, das Buch heißt Morle auf dem Bauernhof. Ich wusste, mein Name ist Andreas Steinhöfel. Und dann konnte ich anhand dieser Buchstaben gucken, weil ich wissen wollte, was da drin steht. Und nicht erst warten wollte, bis Schule war. Und dann habe ich einfach versucht, das zusammenzupuzzeln. Und dachte, okay, dann wird das wohl ein M sein und das da, und was weiß ich. Und das ging relativ zügig. Das war kein Wunderwerk oder so. Das ging
1: aber die Leute dachten wahrscheinlich auch, hier ist der Wunderknabe Steinhöfel.
3: Ja, aber das denken Leute immer, sobald man ein bisschen was macht, was neben der Spur ist.
1: Ja. Hat Ihre Mutter Ihnen vorgelesen?
3: Ja.
1: Ja?
3: Ja. Würde ich auch als unabdingbares Mittel auf die Frage, wie bringe ich Kinder zum Lesen? Das, es gibt ja Menschen, die kommen zu mir und sagen, dann schreiben Sie doch mal was, damit mein Kind liest. Sagst du auch. Machen Sie doch selber mal was. Also zum Beispiel lesen Sie mit dem Kind. Es geht, glaube ich, nicht anders als ohne Vorlesen und als zu versuchen, Kinder an Bücher heranzuführen, an Geschichten heranzuführen. Das muss nicht immer funktionieren. Und ich füge immer gerne hinzu, wenn es nicht funktioniert, dann lassen Sie das Kind in Ruhe. Mhm. Wenn ein Kind nicht lesen möchte und kein Buch lesen möchte, lassen Sie es in Ruhe. Es muss nur die Möglichkeit dazu haben. Das ist nachher, ich kenne wirklich jetzt vom erwachsenen Menschen ausgehend, viele, viele Menschen, die nicht lesen, aber tolle Leute sind. Und ich kenne unangenehme Menschen mit sehr vollen Bücherschränken.
1: Was haben Sie gelesen damals? Oder was hat Ihre Mutter?
3: Jim Knopf. Gefühlt habe ich 30 bis 40 Mal Jim Knopf gelesen. Was daran lag, dass es bei uns in der Stadtbücherei, in diesem kleinen Kaff, wo ich herkomme, da gab es 5 Kinderbücher. Mhm. Aber zu den anderen 4 bin ich nicht gekommen, weil ich Jim Knopf so toll fand.
1: Also zu Ihrer Mutter, würden Sie sagen, auch über das Vorlesen und anderes, ist da auch eine enge Bindung?
3: Ja, ich denke schon. Das macht schon was aus. Das ist ja sozusagen der Quell der Geschichten, die du bekommst, der ja auch ergänzt wird dann durch eigene Geschichten. Die Mutter liest ja nicht nur vor, sondern sie erzählt noch, dass sie das Märchen selber als Kind geliebt hat oder vor diesem Märchen hatte ich Angst. Dann fragst du, wie war das denn? Und da entwickelt sich schon eine sehr, sehr enge Bindung, denke ich. Ja.
1: Also zu Ihrer Mutter hatten Sie diese enge Bindung. Ja. Ihren Vater haben Sie anders in Erinnerung. Wie würden Sie uns Ihren Vater beschreiben?
3: Das war ein schwieriger Mensch. Der war sehr mit sich im Unrein. Der war sehr jähzornig. Ich würde heute sagen, der hätte ganz dringend therapeutische Hilfe bedurft. Der hat das an uns und seiner Frau, meiner Mutter, ausgelassen. Er war auch sehr gewalttätig. Und da hatte ich dann das Glück durchs Lesen, dass ich festgestellt habe, der haut mich nicht, wenn ich ein Buch lese. Das klingt jetzt völlig bescheuert, aber das war so. Der hatte aus irgendeinem Grund einen wahnsinnigen Respekt vor Wissen. Also das war immer evident. Und offenbar auch vor dem Kind das Wissen erlangen wollte. Mein Bruder, der gar nicht gelesen hat, den hat er viel mehr gehauen als mich. Und das lag nicht daran, dass der irgendwas anders gemacht hätte.
1: Also die erste Begegnung mit Literatur war im Grunde auch ein Schutz für Sie im Leben aus.
3: Ja, ja, ja. Ja? Aber ich füge dann auch gerne hinzu, weil es ja hier um Fantasie geht oder die Macht der Fantasie, was Matthias eben sagt, er hat das Boot gelesen, dann ist er im Boot. Oder wenn du sagst, die Kunden kommen zu dir mit einer bestimmten Fantasie. Du bewegst dich in diesem Moment erstmal ja nur durch die Fantasie von anderen.
6: Ich glaube, es ist auch nochmal ganz spannend, wenn diese Fantasie, wenn diese Geschichten lebendig werden. Ja. Also ich habe ein ähnliches Ergebnis, wie du das gerade geschildert hast. Für mich war in meiner Kindheit das Buch vom Räuber Hotzenplotz das absolute Nonplusultra. Ja. Ich fand diese Geschichten unglaublich spannend. Bei mir war es der Papa, der immer vorgelesen hat. Und ich wollte als Kind unglaublich gerne diesen Räuber Hotzenplotz kennenlernen. Und mein Papa hat dann mit mir einen Brief an den Räuber Hotzenplotz geschrieben. Wir haben den auch weggeschickt. Und es kam auch tatsächlich Antwort vom Räuber Hotzenplotz.
1: Oh.
6: Er hat dann auch geschrieben, wo er wohnt. Meine Mama ist mit mir dahin gegangen. Ich habe dann natürlich Jahre später herausgefunden, okay, den Brief hat meine Mama geschrieben. Aber wir sind dann tatsächlich an einen Ort gegangen, wo auch eine Höhle war. Und da hat gesagt, hier, da hat er gewohnt. Aber der wohnt ja nicht mehr, da ist jetzt im Gefängnis. Aber das war für mich
1: als Kind. Aber Sie konnten zu Ihren Freunden sagen, ich kenne persönlich den Räuber
5: Hotzenplotz.
1: Das ist doch nicht schlecht. Ja. Ja, wenn Sie auf Ihren Bruder ansprechen, Sie sagen, der hatte diesen Schutz nicht. Ja. Hatte er denn irgendeine kreative Welt in
3: dir? Ja, der ist Illustrator geworden. Der hat dann angefangen zu malen.
1: Glauben Sie, dass das Zufall ist, dass Sie Schriftsteller, er Illustrator aus
3: so einer... Ganz schwierig. Dann könnte man ja einen Umkehrschluss ziehen und sagen, jeder Mensch, der

0: eine schwierige Kindheit hat. Und das sind, weiß Gott, das bin ja nicht ich alleine, speziell in unserer Generation. Da haben manche Eltern noch draufgehauen wie auf Kalteisen. Die sind ja nicht alle Künstler geworden. Mhm. Also da sind wahrscheinlich noch andere Faktoren dazu gekommen, keine Ahnung.
1: Aber wie sehr kann uns die Fantasie auch helfen, auch Schutz sein in bestimmten Situationen?
2: Ja, total. Also Kinder leben ja ein fast gleichberechtigtes Leben in der Realität und in ihrer Fantasie. Das dauert ja erstmal, dass man es dann lernt, ne, so im Alter von 4, 5, 6 Jahren, dass man auch Realität und Fantasie trennen kann. Und ich glaube, dass es sowohl für Kinder wichtig ist, aber auch für Erwachsene. Also ich weiß aus Zeiten, wo es mir nicht gut ging, als meine Mutter gerade gestorben war, mein Vater wurde dement, ich kriegte so hypochondrische Ängste. Ich merkte abends ein Krimi lesen, vorm Schlafengehen ist nicht mehr. Ja, dann bin ich nach Hogwarts gegangen, ja, und habe Harry Potter wieder ausgepackt und war da unterwegs und hatte auch das Gefühl, ich nehme das mit in den Traum rein. Mhm. Und es gibt viele, viele Patientinnen und Patienten, die wirklich schlimme Kindheiten hatten, die mir sagen, meine Rettung waren damals die Bücher. Mhm. Also ich konnte durch die Bücher in andere Welten gehen, wo nicht Gewalt war, wo kein Alkohol getrunken wurde, wo kein Missbrauch war.
1: Wenn Sie, ja?
0: Darf ich da anschließen, um noch mal auf dieses Ding zurückzukommen? Was du als Kind machst, wenn du liest, ist sich in die Fantasien von anderen hineinbegeben, nämlich der Autorinnen und Autoren. Ja. Was dann nachher den Schriftsteller ausmacht, das ist dieses darüber hinausdenken. Dann gehst du mit in den dunklen Wald, aber dann denkst du ein, zwei, denkst, was wäre denn jetzt, wenn es auf einmal hell wird? Mhm. Ja? So. Ja. Oder das heißt, du gibst deiner Fantasie, du entwickelst eine eigene Fantasie und der gibst du, anders als es bei dir zum Beispiel der Fall ist, der gibst du auch ein Ziel. Mhm. Dass, wenn Kinder mich fragen, wie komme ich selber zum Bücherschreiben, was muss ich beachten? Die sind so süß, dann schreiben sie so anderthalb DIN A4 Seiten über einen Drachen oder so, dann Einhorn, und auf der zweiten Seite steht dann, hier war die Idee alle. So. Also gibst du ihnen so ein bisschen mit, dass man am besten vorankommt, wenn man sich ein Ziel setzt. Dazwischen kann es duster sein, aber hinten muss irgendwo ein Licht am Ende des Tunnels sein. Das ist das Einzige, was ich mache beim Schreiben.
1: Als Sie Kind waren, hatten Sie wahrscheinlich dieses Ziel noch nicht, sondern Sie haben einfach gelesen. Ich gehe auch davon aus, viel gelesen, wie Sie das beschrieben haben. War das üblich in Ihrem Bekanntenkreis? Also in Ihren
0: Kreis? Es war zumindest nicht unüblich. Ich hatte dann nachher, es stellte sich dann so, ich habe ja viele Sachbücher gelesen. Das waren so meine eigentlich wenig, außer Jim Knopf und ein bisschen Enid Blyton. Aber wahnsinnig viel, was ist was, das gibt es heute noch. Damals gab es 50 Bände.
1: Aber Sie waren kein Sonderling, weil Sie viel gelesen haben.
0: Nein, ich war kein Nerd. Mhm. Und das war, also es wäre nicht schlimm gewesen. Das gab es gar nicht. Du warst das lesende Kind. Und es gab tatsächlich ausreichend Leute, auch in meiner Schulklasse oder nachher auch in weiteren Klassen, mit denen ich mich über diese Was ist was Bücher zum Beispiel austauschen konnte. Das war anders als heute, glaube ich. Also das lesende Kind ist leider eine aussterbende Spezies. Aber das macht dafür eine andere Kultur zu seiner eigenen.
1: Der Schriftsteller hat ein Ziel, haben Sie gesagt. Wann ist denn bei Ihnen das Ziel entstanden, Schriftsteller zu sein?
0: Das war tatsächlich der Bruder. Das ist eine kleine Hollywood-Geschichte. Der Bruder gab, mein Bruder Dirk gab ein Buch zum Probeillustrieren vom Carlsen Verlag, wo ich heute noch Autor bin. Mhm. Und dann gab er mir das zu lesen. Das war eine kleine Geschichte. Guck mal da rein, wo würdest denn du dein Bild zu machen? Und das war so eine von diesen ganz grauenvollen pädagogischen Mutmachgeschichten. Mhm. Also wo Eltern heute noch dran glauben, das ist der Aberglaube, der irgendwie dem Kinderbuch inhärent ist. Also wenn ich ein Kind habe, das keinen Mut hat, also das Angst hat vom Skifahren, worüber Skifahren, dann gebe ich dem Buch, wo ein kleines Mädchen auch Angst hat, aber nachher ganz tollen Mut kriegt, dann hat mein Kind den auch. Auf sowas muss man erst mal kommen. Also das muss man erst mal schreiben und dann noch an Leute verkaufen, die es glauben. Und dann am Schluss ist das Kind in dieser Kette und guckt das Buch so, ja, haben die sie noch alle? Mhm. Also, was, ich sitze da und heule, weil jetzt das Kind im Buch kann es und ich kann es immer noch nicht. Mhm. Und dann kam die Idee, als ich das las, die Frage, die im ganzen Buch nicht gestellt wurde, was sind das für Eltern, die ein Kind, das Angst hat, vom Skifahren in den Skiurlaub mitnehmen? Und aus dieser ganzen Gemengelage dachte ich dann abends, nee, das kannst du besser. Das mag arrogant klingen, aber es war wirklich so, ich habe dann abends eine Kurzgeschichte, die erste Kurzgeschichte meines Lebens geschrieben und an den Carlsen Verlag geschickt, mit einem Zettelchen dabei. Das hing dann später schön im Goldrahmen über der Lektorenschreibtisch, sie veröffentlichen nur Blödsinn, so muss eine gute Kindergeschichte aussehen. Und dann habe ich mir einen Vertrag angeboten. Und das war der ganze Zauber.
1: Und Sie sind immer noch bei dem
0: Verlag. Ja, jetzt bin ich immer noch da.
1: Also eine Erfolgsgeschichte. Nun ist es ja so mit dem Erfolg und dann kommt mehr Erfolg und die Mitte der Welt wurde auch verfilmt und so weiter. Erleben Sie es auch manchmal als Druck, schöpferisch sein zu müssen?
0: Nein.
1: Fantasien?
0: Nein? Ich habe... Der Verlag ist wirklich großartig. Das sind ganz, ganz

0: spreche mit Wasser in den Beinen zusammen. Mhm. Aber damals war das super. Das hat super funktioniert. Und ich habe es ja auch ernst gemeint. Ich glaube, das ist dann der Trick. Du musst das wirklich ernst meinen. Und so Fragen, bin gleich fertig.
1: Ja, ja, nee, weiter.
0: So Sachen wie, schreib doch mal bitte was zum Thema Drogen oder so. Ja. Das habe ich nie gemacht, weil meine Gegenfrage war, wie viel Drogen muss ich denn nehmen, bevor ich drüber schreiben darf oder kann. Mhm. Das war so, also du wirst ja als Kinderbuchautor gerne gesehen als also das Mittel zum Zweck. Also sie, mach mal, dass mein Kind Ski fährt, mach mal, dass mein Kind liest. Mach nicht etwa, dass mein Kind ein lexikalisch gebildeter Mensch wird oder jemand, der sich einfach gerne gut unterhalten lässt. Mhm. Deswegen heißt es dann auch gerne Kinderbuch und nicht Kinderliteratur. Mhm. Weil man das Kind ja nicht so ernst nimmt, dann muss man das Buch auch nicht so ernst nehmen. Das sind alle möglichen Dinge, die man dann über die Jahre und Jahrzehnte durch den Kopf ging. Und immer das Gefühl dann war, gut, dann mach es eben so, wie du denkst, dass es für Kinder gut ist. Und das hat gut funktioniert.
1: Ich meine, Sie haben gerade gesagt, Sie sind jetzt Schriftsteller. Sie wollten in den Film zum Film. Also das ist ja auch, wie Sie sagen, eine kreative Welt. Ja. Es gibt aber ja auch Berufe, die nun nicht kreativ sind oder weniger, deutlich weniger kreativ. Ja. Könnten Sie da überhaupt arbeiten? Könnten Sie da existieren?
0: Also sagen wir mal so, ich hätte gerne mal oder gehabt, jetzt gehe ich ja schon auf die Rente, aber ich hätte mir immer mal so einen Beruf gewünscht, so ein 9 to 5 oder so, oder to 4, was es inzwischen ist, keine Ahnung. Also sowas, 5 Tage die Woche arbeiten, Gehirn abgeben abends, nicht an die Arbeit denken. Nein, ja. Ich meine das nicht abwertend.
1: Ja, ja.
0: Ich meine, das ist das, was du als Autor machst, oder in allen Kreativen. Du nimmst es immer mit, egal wann. Du hast es permanent um die Ohren. Mhm. Genau, kein Feierabend. Und das ist ja nicht nur ein Buch. Du bist ja schon bei noch 2, 3 weiteren irgendwo unterwegs. Das habe ich manchmal als Belastung empfunden, aber die mache ich mir natürlich selber. Das zwingt mich ja keiner. Da habe ich mir manchmal gewünscht, ich hätte gern so einen Bürojob. Ich weiß aber auch, das hätte mich irgendwann wahrscheinlich nicht zufriedengestellt. Mhm. So, wenn ich da keine. Ich bin auch ein Bestimmertyp. Also, das darf man auch nicht unterschätzen. Mhm. Wir sind auch Kontrollettis, wir Autoren und Autorinnen. Und wir sind gerne welche, die ähnlich wie du dann sagen: hier, jetzt mal gucken, wo es hier lang geht.
1: Ja. Ich meine, Sie haben übrigens ja gesagt, nicht jeder muss ständig erotische und sexuelle Fantasien haben. Das ist auch schon wieder ein Druck, ja? Ist das eigentlich allgemein bei der Kreativität ähnlich? Also es gibt Leute, die machen 9 to 5. Das ist jetzt vielleicht auch nicht kreativ. Brauchen wir alle kreative Spielfelder? Oder kommen Leute auch ohne viele Fantasien im Kopf aus?
2: Ich glaube, das ist so unterschiedlich, wie die Menschen halt unterschiedlich sind. Ja, und ich finde immer, das ist so das Thema eigentlich meines beruflichen Lebens, weniger werten und einfach mal mehr zur Kenntnis nehmen und sagen, Mensch, wir sind alle verschieden. Der eine hat viel Fantasie, der andere wenig. Die geht in die Richtung oder in die andere. Und
1: da beschreiben Sie gerade auch das Nachtcafé.
2: Ja.
1: Ich meine, beruflich bedeutet es ja nicht, dass Sie, also wenn Sie Erfolg haben, dass dann die privaten Rückschläge oder die Tiefen ausbleiben. Es gab auch düstere Zeiten in Ihrem Leben, plötzlicher Tod eines Partners. Können Sie sich trotzdem auch in schwierigen Phasen aufs Schreiben einlassen?
0: Nein. Dann bin ich mehr so bei dir, dann versacke ich ins schwarze Loch. Das Gute ist aber, ich glaube, das kommt tatsächlich mit dem Älterwerden, dass ich weiß, ich komme da auch immer wieder raus. Also diese Sicherheit habe ich für mich und ich habe auch ausreichend Leute um mich drum, die dann zur Not sagen, so, jetzt ist aber mal Schätzchen, jetzt ist mal gut, komm, wir gehen mal ein Eis essen oder so. Und mehr brauche ich nicht. Das ist eine sehr milde Form bei mir von Depression dann. Aber kreativ kann ich dann nicht sein, dass das nimmt dann allen Raum ein. Ich kann natürlich nachher dann, ich habe jetzt einen Roman beendet, einen belletristischen Roman, da kann ich aus diesem Gefühl des Verlustes schöpfen und kann das zentral in so einen Roman reinstellen, weil ich mich dann auch in dem Gefühl auskenne. Jetzt sind wir wieder bei diesem Drogenthema. Jetzt weiß ich, wie sich Verlust anfühlt. Jetzt weiß ich, wie sich Verlust auch über mehrere Generationen anfühlen kann, etc. Dann ist es toll und dann trägt mich das auch. Und das ist vielleicht auch nachträglich dieses Gefühl, ja, dann hat sich der ganze Scheiß vorher auch gelohnt.
1: Wie gehen Sie, wir reden ja heute über die unterschiedlichen Facetten von Fantasie, wie gehen Sie auch mit dunklen Fantasien um, die Sie in sich hochholen?
0: Ich finde ich extrem wichtig, das zuzulassen und zu machen und die eventuell auch literarisch umzusetzen. Es gibt ja diesen lustigen Satz von Sigmund Freud, der einzige, den ich mir behalten habe, dass alles, was wir verdrängen, als Neurose zurückkehrt. Das heißt, alles, was in mir hochkommt, wo ich merke, oder was in deinen Kunden hochkommt. Oder so. Ich finde das einen unglaublich wichtigen Job, den du machst, weil du Leuten die Möglichkeit gibst, eben Fantasien zu erfüllen, die sie sonst wegdrücken würden. Ja. Oder ein Umfeld zu schaffen, wo sie nicht das Gefühl haben, du machst da was, das ist für Debbie, du hast

0: Ärzte nicht alle.
1: Ja, das macht krank.
0: Das ist wahnsinnig wichtig, genau. Weil das sehr, sehr heilsam ist für eine Seele. Das heißt ja nicht, also solange das in diesem Rahmen vonstatten geht, wo niemand geschadet wird, ist das völlig gut. Und ich glaube, das reicht den meisten Menschen auch aus, dieses sich dann drin verlieren ins Pathologische hinein. Das sind ja die Ausnahmen. Mhm. Und da bin ich schon auch einer, der dann guckt. Im Kinderbuch natürlich musst du genau gucken, was kann ich Kindern zumuten. Mhm. Das, was bin jetzt ich und was ist jetzt das denkende, fühlende Kind in der Geschichte? Mhm. Aber dafür gibt es dann zur Not ein Lektorat, das sagt, Alter, jetzt ist aber mal gut da. Es findet aber auch so gar nicht statt. Aber es wäre der Notnagel dann.
2: Und wenn wir an den Anfang noch mal zurückgehen, auf die Reaktionen von jungen Leserinnen und Lesern. Mhm. Was würden Sie sagen, kann Fantasie im besten Fall bewirken?
0: Ich denke, im besten Fall kann es bewirken, dass du so einem speziell jüngeren Kindern, aber auch einem Jugendlichen mitgibst, du guck mal, da ist einer, der tickt so wie du. Oder da ist einer, der weiß, wie du dich fühlst. Und der da rausgekommen ist. Ich weiß noch, ich habe mich an der Uni immer gestritten mit dem Prof, der von wegen über affirmative Literatur, das geht aber gar nicht, dass du dich dabei gut fühlst. Sag ich, doch, ich mag die Bücher, die mir das Gefühl geben, dass die mich erkannt haben und mir zeigen, dass ich nicht allein bin mit meinen Gefühlen. Das ist so das Beste. Das Schlimmste, was passieren kann, ist, dass du ein Kind, das sich sowieso in Tagträumen verliert, dann... dass du das perpetuierst. Also musst du halt noch ein Buch lesen und noch eins, weil immer kriegst du ein bisschen das Gefühl, dass was stimmt, aber so ganz reicht's nicht. Dann könnte es kritisch werden.
2: Welche Kraft, wenn Sie alles zusammennehmen, welche Kraft, welche Macht hat die Fantasie?
3: Eine wunderbare und manchmal auch eine zerstörerische. Aber ich glaube, eine lebensnotwendige. Mhm.
2: Die Macht der Fantasie. Vielen Dank nochmal an Sie, Herr Steinhöfel. Und vielen Dank an all unsere Gäste. Wir sehen uns wieder in einer Woche, dann mit dem Thema Zwischen den Generationen, Bruch oder Bindung. Bis zum nächsten Freitag in Ihrem Nachtcafé. Und nochmal danke an die gesamte Runde. Vielen, vielen Dank.
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8: Alberich, ich glaube nicht.
9: Werden Sie oft geblitzt?
8: Ich hatte schon mal einmal einen Führerschein weg.
10: Tja, was machen wir?
8: Was trinken.

Stuttgart, Landeshauptstadt von Baden-Württemberg. Hier ist der Tatort einer neuen Folge Krause kommt. Ich besuche heute die Schauspielerin Christine Urspruch. So richtig berühmt wurde sie mit dem Tatort Münster. Dort spielt sie die Pathologin Silke Haller. Seit 2002 glänzt sie an der Seite von Axel Prahl und Jan-Josef Liefers, der sie im Film immer nur Alberich nennt. Christine Urspruch war mit dem Regisseur Tobias Materna verheiratet, mit dem sie eine gemeinsame Tochter hat. Sie spielt leidenschaftlich Theater und hatte ihren ersten Kinoerfolg 2001 mit der Rolle des Sams. Seit 2014 verkörpert sie die Hauptrolle der Kinderärztin Dr. Klein in der gleichnamigen Fernsehserie. Seit der Scheidung vor ein paar Jahren lebt sie mit ihrer Tochter in Wangen im Allgäu. Weil sie aber über Monate in Stuttgart dreht, besuche ich Christine Urspruch hier in ihrem zweiten Zuhause. Und weil ich gerne Oldschool-Gentleman bin, bringe ich natürlich Blumen.

0: Ich wusste es.
1: Oh, das war laut.
0: Ich wusste es.
1: Ich habe es geahnt. Hallo, Frau Ursprung.
0: Hallo, herzlich Schön. Willkommen.
1: Vielen, vielen Dank, dass ich ins Private sozusagen eintreten kann.
0: Ja, bitte, reinspaziert, ja? Genau. Es ist kuschelig bei mir, gemütlich. Und Blumen.
1: Haben wir noch Platz, wenn ich die Blumen hier reinbringe?
0: Ich guck mal, ich nehme sie mal so lange. Ich glaube, ich habe noch nicht so eine große Vase. Aber ich finde irgendwas. Irgendwas werde ich finden.
1: Das ist ja, ja. Wirklich, aber es ist sehr geschmackvoll, aber sehr
0: überschaubar.
1: Überschaubar, genau. Also, ja. Es ist jetzt nicht so, also, dass man sich verläuft.
0: Das ist jetzt meine Arbeitswohnung, die ich hier habe. Also meine Dependance sozusagen.
1: Also Stadthotel sozusagen.
0: Stadthotel, genau. Weil ich dann immer lieber meine eigenen, bitte, meine eigenen vier Wände habe, wenn ich irgendwo bin und kochen kann und tun und machen kann, was ich dann will.
1: Aber der Nachteil ist natürlich, da wechselt keiner die Handtücher und putzt das Bad. Oder kommt da jemand?
0: Ach, da kann auch schon mal jemand kommen.
1: Ah, okay, okay. Übernachte ja nicht hier, weil ja, es wäre eine schöne Erfahrung für uns beide, wenn ich da so in dieser Distanz schlafen würde.
0: Schnarchen Sie?
1: Ich glaube nicht.
0: Das würde ich jetzt auch gar nicht rausfinden wollen. Nee. Aber genau.
1: Was wollen wir denn eigentlich machen in diesem wunderbaren Stuttgart? Gibt es denn einen Bezug? Sind Sie oft unterwegs? Hier, das ist ja eine Sendegebiet-Hauptstadt.
0: Ja, ja, stimmt. Ja, ja. Also für heute habe ich mir überlegt, dass wir mit dieser berühmten Stuttgarter alten Zahnradbahn fahren, der Zacke. Die startet am Marienplatz und man hat dann einen wunderbaren Blick über Stuttgart und heute bei dem Wetter wird es bestimmt ganz schön und es hat irgendwie für mich immer irgendwas Romantisches, was Altmodisches und da dachte ich, wo können wir doch mal beginnen?
1: Romantisch und altmodisch finde ich sehr, sehr gut.
0: Oldschool.
1: Das gefällt mir gut, ja.

0: Was ist denn das für eine schöne Deko? Weil ein bisschen personalisieren tut mir eine Wohnung
1: ja
0: schon
1: natürlich.
0: Auch,
1: so ein paar Dinge braucht man da. Und ich hatte vor einigen Wochen mittlerweile Geburtstag und das waren Geburtstagsgeschenke. Und unter anderem habe ich das von meinem Spielvater von Dr. Klein geschenkt bekommen. In der, als Rolle Valerie Klein sammle ich Schneekugeln und bekomme von meinem Spielvater, also von meinem Vater in der Serie jedes Jahr eine Schneekugel. Und jetzt hat er mir in echt, der Karl Kranzkowski, eine Schneekugel geschenkt.
0: Oh, das ist aber sehr süß.
1: Und es ist wirklich schon weihnachtlich.
0: Und die macht,
1: und die macht sogar Musik.
0: Ah, oh, das ist toll.
1: Ich meine, jetzt bei diesem, ja.
0: Da kann man auch mal abends den Fernseher auslassen und die Schneekugel
1: und einfach angucken. Mal die Schneekugel.
0: Und nebendran sind, sind Sie so Modellbauer?
1: Ja, also ich liebe so Eisenbahn, ne? Modelleisenbahn, habe zu Hause auch so eine kleine.
0: Echt?
1: Und ein Freund von mir, ein befreundeter Regisseur, der weiß das und der hat mir jetzt diese Figürchen gestellt. Ich meine, die sind jetzt, das ist eine Sonderedition, die sind nackt. Die muss man jetzt nackt an den Bahnsteig stellen oder so, aber ich dachte, das ist...
0: Das dürfen wir, das müssen wir pixeln. Da muss ich hier so ein...
1: So ein kleines, die Zensur davor machen.
0: Ja.
1: Aber es nennt sich offiziell FKK-Bahn. Kann man kaufen im öffentlichen Handel. Wollen wir mal... Ach so, ich bin ja ganz unhöflich. Wir plaudern und plaudern. Vielleicht einen Kaffee, einen Tee.
0: Also wenn Sie einen mittrinken, würde ich tatsächlich einen Kaffee trinken.
1: Ich kann auch einen Kaffee machen. Aber ich habe diesen italienischen Espresso-Kocher. Das dauert jetzt. Also ich meine, wir haben ja Zeit.
0: Wasser. Nee, dann ist auch okay. Nee, wir können das gerne machen, aber... Das,
1: also, wie wir wollen.
0: Ich liebe den ja.
1: Ich liebe den auch. Hier in dieser Wohnung, die war ja eben voll möbliert, gab es natürlich auch Kaffeemaschine und so diese Pads oder wie die da auch immer heißen.
0: Das geht gar nicht. Wenn das Hannes Dienicke erfährt, dann gibt es Ärger. Oh, die ist ja richtig fancy. Schau mal. Ja, das ist ja wirklich. Ah, das ist natürlich echt Luxus.
1: Da nebenan ist eine Schule.
0: Auch gut. Hi.
1: Ich glaube, Friseurschule.
0: Oh, sehr gut. Und es war gut, wenn da eine Schule ist, weil es heißt, da muss man auch praktisch denken, am Wochenende oder beziehungsweise ab 14 Uhr ist schön ruhig.
1: Nee, dann wird es wahrscheinlich auch schwäbisch, werden die Räume weitervermietet und dann finden dort irgendwelche Bewegungskurse statt. Ich glaube, so ein bisschen Richtung Kampfsport oder so. Ich gucke dann schon mal zu, sehe dann so die Bewegungen. Und so. Aber ich versuche dann natürlich nicht hinzugucken.
0: Ich würde die ganze Zeit
1: nicht
0: hingucken.
1: Ja, nee, da bin ich charmig. Ja, hier ist irgendwie ganz nett so. Hier habe ich so auch ein bisschen eigentlich dann doch meine Ruhe und meine Oase. Und im Sommer schien hier echt immer den ganzen Tag die Sonne. Wenn ich überhaupt hier war, natürlich. Ich kam aber dann manchmal vielleicht um 6 nach Hause und dann
0: oh, das ist aber früh.
1: Immer noch pralle Sonne. Genau.
0: Das ist natürlich super schön.
1: Das war dann echt schön.
0: Ist das denn, wie ist das denn bei Dr. Klein am Set? Man hat so den Eindruck, das ist immer auch familiär, ne? Weil man hängt ja auch viel miteinander ab und so. Und ich glaube, man kann sich das wahrscheinlich gar nicht erlauben, irgendwie so Missgunst und Konkurrenzdenken bei so einem Set zu haben, oder?
1: Oder ist es anders? Also klar gibt es da manchmal irgendwie, wo man dann denkt so, okay, jetzt bin ich froh, wenn wir die Szene vorbei haben, weil irgendwie ist es gerade etwas schwierig oder so. Das gibt's auch natürlich.
0: Also schwierig,
1: ist
0: ja weil der andere schwierig ist? Oder?
1: Ja.
0: Okay.
1: Simon Licht, der spielt ja den Dr. Lang, meinen Widersacher. Das musste so, am Anfang mussten so ein paar Positionen mal so klar gemacht werden zwischen uns irgendwie, weil wir beide so ein bisschen das Alpha-Tier waren oder sind nach wie vor. Dann habe ich ihn mir aber untergeordnet und seitdem läuft es super.
0: Ah, sehr gut. Okay, sehr gut. Also Sie müssen da schon noch sagen, ich meine, Sie sind der Star der Serie. Ne? Ich meine, die Serie heißt
1: die
0: ja
1: heißt Dr. Klein, das habe ich ihm auch immer gesagt.
0: Ja.
1: Simon, wie heißt die Serie?
0: Ja.
1: Genau.
0: Und das ist natürlich auch was anderes. Der normale Weg ist ja, man hat jetzt vielleicht eine Serie und castet erstmal den Hauptdarsteller. Ne? Also es ist ja nicht so oft so, dass man sagt, wir haben den Darsteller und um den bauen wir jetzt die Serie. Das ist schon was ganz Besonderes.
1: Das stimmt, ja. Das schon.
0: Aber also für Höhenflüge sind Sie gar nicht der Typ, ne? Ja. wo fahren wir denn hin mit der Zahnradbahn eigentlich jetzt mit Zacki?
1: Also wir fahren auf jeden Fall einen Berg rauf und es geht so Richtung Degerloch und was wir dann im Anschluss machen, das weiß ich jetzt auch nicht genau, aber das Schöne bei der Fahrt ist einfach die Fahrt selber.
0: Toll. Dann los geht's. Sind Sie fertig? Müssen Sie sich umziehen?
1: Ich bin im Grunde fertig.
0: Ja, ich bin auch fertig. Ich mache noch schnell das Geschirr.
1: Gut.
0: Und dann geht's los.
1: Gut.

0: Wann sind Sie das letzte Mal gefahren hier?
1: Oh, bestimmt vor einem Jahr. Dieses Jahr bin ich noch gar nicht dazu gekommen. Aber vor einem Jahr. Und ich fahre dann einfach immer nur hoch und wieder runter.
0: Ach, Sie steigen gar nicht aus und runter?
1: Also, ich bin schon ausgestiegen und dann gehe ich einfach auf die andere Seite und fahre dann wieder runter. Das ist einfach so entspannend irgendwie.
0: Total, ja. Ich bin gespannt auf die Aussicht.
1: Los geht's.
0: Hier ist schon eher so die bessere Wohngegend, ne?
1: Ja, ja, also je höher man kommt in Stuttgart, desto mehr steigt sie auch im Preis.
0: Ja.
1: Wie lange?
0: Schon bezeichnet, dass Sie ganz unten wohnen.
1: Ich wohne ganz unten, ja. Ja, ja. Ich bin halt die Produktionsfirma, ne?
0: Ja. Dabei ist es doch so eine erfolgreiche Serie, Dr. Klein. Da kann man auch mal ein bisschen weiter hochziehen. Und hier wohnt
1: hier,
0: man aber.
1: Oder? Das ist schon mal nicht schlecht hier. Und hier ist ein ganz schickes Restaurant.
0: Das ist ein Restaurant?
1: Von Vincent Kling.
0: Das ist das.
1: Kleiner so. Sternekoch. Ja.
2: Der Vincent Kling, der kocht da auch im SWR-Fernsehen.
1: Ja, hier, da kommt die Gegenbahn. Das ist ja noch so. Hier muss man so halten, weil hier trifft die sich und dann gehen die Schienen. Also hier sind die Schienen auseinander und dann wird es wieder so ein. Ja.
0: Oh Gott, hoffentlich geht das gut.
1: Hoffentlich geht das, das sage ich mir auch jedes Mal. Jetzt.
3: Hallöchen.
1: Gut gegangen.
3: Das ist halt auch Teil unseres Berufs, dass wir immer so am Limit sind.
0: Es ist immer mit Gefahr verbunden, was wir so tun.
1: Genau.
0: Ich mache meine Stunts ja selber.
1: Dangerous Minds.

0: gab ja mal eine Zeit im Leben, da haben Sie gesagt, ich werde Lehrerin. Das war ja mal der Plan.
1: Nee, das war nicht wirklich der Plan.
0: Ah, okay.
1: Nein, ich habe Deutsch und Englisch studiert, auf Lehramt, aber nicht unbedingt, um Lehrer zu werden, sondern weil das, da war ich ja Anfang 20, kam so frisch von der Schule, Abi mit 19, 20 oder so, ein Studium angefangen. Und das waren so die Fächer, die mir in der Schule am besten lagen und die ich einfach mal fortführen wollte, weil ich noch nicht so wirklich wusste. So.
2: Endhaltestelle Degerloch.
1: Wohin?
2: Zu den Linien U5, U6. U8.
3: Entschuldigung, wir unterhalten uns hier gerade.
1: Entschuldigen Sie bitte.
2: 73, 73, 74, 76,
3: 77?
2: 77. Bitte umsteigen. Bitte links aussteigen.

0: Also als Schauspieler muss man ja manchmal auch überlegen, okay, das ist jetzt in Ihrem Fall nicht so, weil alles, was Sie machen, ist ja wirklich, ist ja cool, ne? Und kann Sie sehen lassen und so. Aber irgendwann muss man vielleicht auch mal was machen und sagen, ja gut, das mache ich jetzt nicht unbedingt wegen der Geschichte, sondern vielleicht auch wegen des monetären Vorteils, der dadurch entsteht. Ich habe da jetzt einen Film gemacht, den würde ich mir jetzt selber gar nicht jetzt anschauen, aber hat mir jetzt die Hälfte der Immobilie bezahlt.
1: Ich würde sofort machen. Mir wurde so ein Angebot noch nicht.
0: Ehrlich nicht?
1: Ich verdiene gut. Wenn ich drehe, verdiene ich gut. Aber es gibt auch immer Phasen, wo ich nicht drehe. Und dann brauche ich wiederum das Geld. Man muss ich haushalte dann schon, wobei ich jetzt nicht groß spare, aber ich versuche immer irgendwie so ein bisschen so einen Überblick zu behalten. Es gab auch schon Momente, wo ich wusste, so, okay, da sind jetzt eigentlich nur noch 1.000 Euro auf dem Konto. Wie soll jetzt alles weitergehen? Und dann schwuppdiwupp kommt vielleicht wieder gerade irgendwo ein neues Engagement. Das auch, wenn wir so wegen Schattenseiten des beruflichen Daseins reden oder so, ist das einfach auch. Es ist einfach immer eine finanzielle Ungewissheit. Die in Deutschland davon leben können, die Schauspieler, das sind also durchgängig und schon seit Jahren und die Rente gesichert haben, das sind vielleicht 3%, 5% aller Schauspieler.
0: Haben Sie Existenzängste?
1: Nee, müsste ich sicherlich haben, habe ich nicht.
0: Also ich finde, Sie müssten nicht.
1: Ja.
0: Aber... Also ich kenne das selber gut, weil man ja tatsächlich, wie Sie ja eben selber gesagt haben, man weiß ja nicht irgendwie jetzt, das läuft jetzt erfolgreich, aber manchmal...
1: Genau, man weiß ja nicht, wie lange.
0: Genau.
1: Ja, aber natürlich gab es so, ich meine, es gab ja, ich war ja verheiratet, dann gab es die Trennung und dann ist man natürlich, steht man auch auf einmal da und denkt so, Moment mal, das war eigentlich mal irgendwie alles finanziell ein bisschen anders abgedeckt und geguckt und dann musste ich einfach für mich auch ganz neu nochmal überdenken. Habe ich gleich eine neue private Rentenversicherung abgeschlossen. Also das dann schon, weil ich mich gefragt habe, so, was ist denn, wenn ich dann echt mal irgendwann nicht mehr arbeiten könnte oder die Angebote ausbleiben und so. Und dann kommen natürlich so vernünftige Überlegungen. Aber ob die alle so sicher sind, die Rentenversicherung und die Renten überhaupt und generell, das wissen wir alle nicht.
0: Weiß man eigentlich, was der andere verdient, wenn man jetzt zum Beispiel in einem Tatort ist? Wissen Sie, was Jan-Josef Liefers bekommt?
1: Ja, das weiß ich, weil es mal einer unglaublich, unfassbar viel.
0: Ja, natürlich. Aber verdient.
1: Es stand ja mal in der Zeitung, wo ich dachte, so, wenn ich da nur 10% von haben würde, da wäre ich schon happy.
0: Ernsthaft? Ist es so krass?
1: Im Tatort ist es so krass.
0: Aber jetzt seid ihr ja...
1: Der Tatort ist so ein Erfolgsmodell und die haben gepokert und gewonnen.
0: Und hat man
1: also wo man ja richtig Geld mit verdienen kann, eigentlich
0: Werbung.
1: Ist Werbung.
0: So,
1: jetzt warte ich noch auf den Werbevertrag, dass ich mir mein eigenes Segelboot da mal leisten kann. Und den Segelschein dazu.
0: Wofür würden Sie denn gerne Werbung machen? Ist jetzt natürlich schwierig, aber im journalistischen Kontext dürfen Sie das sagen.
1: Also ich bin ja eine Frau der Tat für Handwerksbedarf.
0: Ja, okay.
1: Für Autos würde ich natürlich, also wenn ich sehe, was die Kollegen da... Hier Liefers und Karl, da läuten die Glocken.
0: Das ist, da kommt, das ist schon ein Zensurläuten. Nein.
1: Genau.
0: Da oben steht Axel Prahl, was ich höre, so, genau. Voll überhaupt nicht.
1: Das ist mein Auto. Das gehört mir.

0: Frau Urspruch, Sie dürfen sich jetzt aussuchen, was wir jetzt gemeinsam machen.
1: Hier sitzen bleiben.
0: Okay, gut, machen wir das.
1: Nein, ich habe mir noch, ich würde was vorschlagen. Ich hoffe, das ist auch was für Sie.
2: I don't know.
1: Thai-Massage.

0: Das ist sehr angenehm.
1: Ja.
0: Also, wenn man jetzt stark übergewichtig ist, kann man den Job auch nicht machen, oder? Wie lebt sich's denn eigentlich mit dieser Öffentlichkeit? Also, wenn man... Also, ja, irgendwann kommt ja der Punkt, wo man feststellt, oh, die Leute interessieren sich für mein Privatleben. Die schreiben jetzt plötzlich, ohne mich zu fragen, Dinge über mich, die ich jetzt so gar nicht autorisiert habe. Wie jetzt, keine Ahnung, beispielsweise eine Scheidung.

0: das ging ja auch durch die Gazetten und das ist ja nichts, wo man selber anruft und sagt, hey Leute, ich bin jetzt gerade im Privatleben an folgender Stelle, berichte doch mal drüber. Und wie macht man das denn? Das muss man ja früh genug anfangen, dass die nicht Fotos von den Kindern machen und dann in der Bildzeitung die zu sehen sind. Da muss man aufpassen, ne?
1: Ja, also ich, ganz lange haben wir so gar keine Fotos gemacht und irgendwann war es dann so, dass meine Tochter da selber auch schon sagte, so, es ist jetzt okay. Es ist so ein bisschen Streitthema auch zwischen meinem Ex-Mann und mir. Okay. Wenn meine Tochter so mit mir ist, dann finde ich das schon, also ja, ich weiß auch nicht. Also ich bin da ein bisschen entspannter, aber für ihn ist das irgendwie, also für meinen Ex-Mann ganz schwer.
0: Also der Mann ist ja aus der Branche sozusagen, er ist Regisseur. Hat euch auch kennengelernt, okay, dann weiß der natürlich auch um die Mechanismen so, ne? Und dann ist man wahrscheinlich sorgenvoller.
1: Ja, und er ist Papa von Tochter.
0: Ja, total.
1: Das ist ja auch nochmal anders.

0: Also es hat sich jetzt schon gelohnt. Und das ist dann auch wiederum das Schöne an meinem Beruf. Ich kann mir einfach wünschen, ja, so ein Gespräch bei einer Thai-Massage finde ich schön.
1: Ich bin Ihnen da auch sehr dankbar. Wir machen jeden Wunsch, erfüllen wir.
0: Mögen Sie das denn überhaupt auch?
1: Ich finde es total angenehm gerade.
0: Oberschenkel.
1: Und macht irgendwie auch hungrig.
0: Und durstig.
1: Total.
0: Ich kenne ja ein schönes Restaurant.
1: Ja?

0: Würden Sie denn mal gerne, oder waren Sie da mal, ich weiß es nicht, bei einer echten Obduktion dabei sein? Das ist ja schon, also ich meine, das ist das, was Sie spielen, ne? Das machen Sie ja ständig in dem Tatort. Und ich finde, es passt auch gerade sehr gut zum Essen.
1: Ja, stimmt.
0: Thematisch. mal reingucken.
1: Also das habe ich noch nicht. Ich kriege immer Einladungen natürlich. Und Jan-Josef Liefers hat das auch schon öfter gemacht. Der ist mittlerweile sowieso Experte. Ich hatte allerdings nicht die Gelegenheit, in den Obduktionssaal zu gehen, also wo präparierte Objekte sind. Und das waren es waren mal wirklich lebendige Menschen. Es war zum ersten Mal, dass ich damit auch so konfrontiert wurde. Also wir sind beim Essen. Aber es waren dann wirklich eben so Leichenteile, ne? Verschnitten. So. Ja. Und dann gab es einen Professor, der nimmt es dann in die Hand, also mit Handschuhen, und dann zeigt er uns irgendwie so eine Hand und zieht dann irgendwo hier an so eine Muskel. Nein, aber das fand ich ganz toll. Ja, und dann bewegt sich irgendwie einfach der Finger noch, also und diese Mechanik einfach, wie wir alle zusammengesetzt sind, so simpel. Und diese Menschen, die dort liegen, in Teilen, die haben sich einfach freiwillig dazu bereit erklärt. Die sagen so, mein Körper soll nach meinem Tod der Forschung zur Verfügung stehen.
0: Können Sie sich vorstellen, sowas zu machen?
1: Ach nee, also ich bin auch zu meiner Größe und so viel gefragt worden in meinem Leben. Ich glaube, es reicht für mich, mit meinem Körper was zu erzählen. Ich würde mich nicht mehr der Forschung zur Verfügung stellen. Hat sich dann auserzählt. Mein Körper gehört mir.
0: Ja.

0: traue mich nicht, den Salat zu essen, weil das ist immer scheiße vor der Kamera. Mhm. Es ist auch ohne Kamera. Mhm. Das kann man eigentlich nur alleine.
1: Man muss ihn eigentlich falten, aber das gelingt mit Rucola so gut wie gar nicht. So,
0: ja, und hier Endivien auch nicht.
1: Man trifft ja, also in meinem Beruf, ich treffe ja so hin und wieder Leute, die sehr gut vor der Kamera sozusagen den Eindruck erwecken, total bodenständige, sympathische Menschen zu sein. Und hinter der Kamera merkt man, da ist der Wahrheitsgehalt dann doch etwas geringer dosiert. Bei Ihnen habe ich den Eindruck, Sie sind wirklich so. Ne? Also so, ja, es gibt ja Leute, die spielen. So, die denken, ich muss mich ja immer auch verkaufen und so.
0: Ja, ich komme so aus Remscheid, aus einem Handwerkerbetrieb, zwei ältere Schwestern. Meine Eltern sind auch noch zusammen.
1: Ah, das gibt es auch selten im Showgeschäft.
0: Das gibt auch selten. Intaktes
1: Familienleben.
0: Genau, also ich habe es eigentlich ganz gut angetroffen und jetzt kommen die Gäste. Jetzt wird es laut.
2: Was waren Ihre Eltern?
0: Handwerk, also mein Vater ist Bandweber.
2: Bandweber, genau. Was ist denn ein Bandweber?
0: Der hat Geschenkbänder gewoben.
2: Nein.
0: An Automaten oder an Webstühlen früher noch, also in den 70er Jahren, als ich noch klein war. Und später wurde das alles durch so Automaten ersetzt. Und einfach diese Bänder, so Seidenbänder, oder es gibt doch auch welche, oder damals gab es hier so in den 80ern, mit so einem goldenen Faden in der Mitte, die man so Susi Fix hießen, die man so aufziehen konnte. Und dann hatte man die Blume, die Blume irgendwie so zusammen. Kommt aber so ein bisschen Wehmut bei mir hoch irgendwie. Und wie sieht's aus so? Belebt oder müde?
1: In dieser Zeit bin ich normalerweise längst schon im Schlafanzug, genau, in meinem Frottee-Schlafanzug mit Captain Future vorne drauf und lieg im Bett. Und dann liest mir noch jemand eine gute Nachtgeschichte normalerweise vor, wenn ich in meinem Frottee-Schlafanzug bin.
0: Also ich weiß jetzt nicht mit dem Schlafanzug, aber ich würde wahnsinnig gerne eine gute Nachtgeschichte lesen.
1: Echt?
0: Ja. Ich hab da...
1: Stil.
0: Ja?
1: Aber auch durchziehen.
0: Also ich habe meine Bibliothek nicht hier, ne? Aber irgendwas an den paar Büchern, die ich hier habe, die finden wir was. Mach ich.
1: Träumchen.
0: Ja?
1: Das ist ja ein Träumchen, ja. Sie müssen mich dann halt ins Hotel tragen, wenn ich irgendwann einschlafe, ne?
0: Natürlich.
1: Okay, cool. Super.
0: Super.
1: Hervorragend. Also kein Espresso zum Nachtisch.
0: Ich nehme noch einen Schluck Champagner. So machen wir das. Auf die gute Nachtgeschichte.
1: Auf die gute Nacht.

0: noch einen Schlummertrunk.
1: Da höre ich mich nicht Nein sagen.
0: Zur guten Nacktgeschichte?
1: Sie gerade eine gute Nacktgeschichte gesagt?
0: Das wäre jetzt zu aufreibend. Ich hätte auch im Angebot zum Lesen, schreiben Sie mir oder ich sterbe. Das sind die schönsten Liebesbriefe berühmter Männer und Frauen. Ich habe mir aber was anderes überlegt. Und zwar eine Geschichte von Maya Angelou, einer Amerikanerin, die auch Frauenrechtlerin war und Künstlerin und Schauspielerin und Tänzerin und überhaupt sich für alles engagiert hat. Und Poetin, also im Englischen heißt es Poet, was Dichterin, sagt man wahrscheinlich, genau. Und das Buch ist illustriert von Jean Michael Basquiat, ein ganz toller amerikanischer New Yorker Künstler, der leider schon mit 28 Jahren gestorben ist. Und das Buch heißt Life Doesn't Frighten Me at All. Es geht so gegen die Ängste und Sorgen für die guten Geister zur Nacht. Es ist Englisch, das geht, ne? Da kann man auch wunderbar.
1: Ich kann zwischendurch mit dem Google Translator
0: hinübergleiten. Nein, das lassen wir jetzt weg. 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Love doesn't fly. Tough guys are fit all around the night. Life doesn't frighten me at all. Not at all. 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

0: Guten Morgen.
1: Hallo, guten Morgen.
0: So, ich mache mich mal kurz frei.
1: Ja, bitte.
0: Darf ich das hier so?
2: Ja, da ist ja die Garderobe.
0: Guten Morgen.
1: Ja, schönen guten Morgen.
0: Gut geschlafen?
1: Ja, habe ich tatsächlich.
0: Und wie lange steht der Kaffee schon fest? Da?
1: Naja, ich hatte tatsächlich, ich musste mir schon einen machen, weil ich wahnsinnigen Kaffeedurst hatte. Und jetzt habe ich aber noch mal einen frischen gemacht, den ich jetzt aufsetze. Der darf jetzt vor sich hin blubbern.
0: Sehr, sehr.
1: So ein bisschen.
0: Nett.
1: Genau, und ich wollte einen Porridge machen.
0: Oh, kann ich helfen?
1: Ja, vielleicht einen Apfel schneiden wäre ganz gut.
0: Ja, super gerne. Sind die gewaschen?
1: Äpfelchen, ja, den habe ich gewaschen. Hier habe ich Messer. Ist okay?
0: Sehr gerne.
1: Genau, und dann so hauchdünne Scheibchenstückchen wäre fein.
0: Sehr gerne.
1: Ich schaue hier nach meinen Schüsselchen. Wie war das Buch noch?
0: Ich habe es noch mal gelesen.
1: Ja?
0: Ja, manche Bücher sind so gut, die kann man zweimal lesen. Ist das so richtig?
1: Dünner.
0: Dünner.
1: Oder kleiner.
0: Kleiner.
1: Also so kleine so Stückchen. Also. Ich bin noch ganz schön müde.
0: Ich bin auch total müde.
1: Merke ich gerade so.
0: Es ist schon anstrengend, ne? Also es ist total schön und ereignisreich, aber
1: gerade
0: deshalb ist es ziemlich anstrengend. Also ich hoffe nicht, dass ich anstrengend bin.
1: Nein, überhaupt nicht. Nein, okay. So war das jetzt gar nicht gemeint.
0: Yes.
1: Nein, einfach der Tag war gestern so erfüllend, dass er dann einfach auch noch so mitschwingt und so. Oh.
0: Was ist denn ein perfekter Tag für Sie?
1: Keine Termine haben, spazieren gehen, Freunde treffen im Sommer, baden draußen im See irgendwo.
0: Das ist eh sowas, ne? Also ich habe da auch Schwierigkeiten damit, wenn man so am heimischen Baggersee ist und dann doch sehr leicht bekleidet.
1: Ja, genau.
0: Und dann kommen Leute und wollen dann ein Selfie machen.
1: Dann Selfie ist ganz Albtraum.
0: Schon passiert?
1: Ja, also auch im Urlaub auf Sardinien kam ich so gerade badend aus dem Meer.
0: Oh Gott.
1: Und dann kam mir da so ein Mann entgegen, der gerade baden wollte. Ein Deutscher, weil der sprach mich ja an. Alberich, ich glaube nicht. Und er war sehr beleibt.
0: Oh Gott.
1: Und ich hoffe, er trug eine Badehose. Man konnte es nicht so ganz genau erkennen. So beleibt war er. Und das sind dann schon so Momente, dann kommt man so gerade einfach so vom Baden und möchte sich einfach nur in die Sonne legen und trocknen lassen. Und dann muss man erstmal wieder ein bisschen senden.
0: Wollen wir zuerst essen oder wollen Sie zuerst Geschenke aufmachen?
1: Geschenke auspacken.
0: Ja, schon, ne? Ich aufreißen wie wild. Ja. Ich werde ab jetzt, wo ich weiß, mit welcher Mühe Ihre Familie diese traditionelle Handarbeit sozusagen aufrechterhalten hat, ganz anders mit Geschenkbändern umgehen.
1: So eine Hamburger Mütze?
0: Nee,
1: das ist ja geil. Ach, super.
0: Ja, weil halt segeln.
1: Genau,
0: ne?
1: Weil dann doch segeln.
0: Aber das steht ihm total gut.
1: Dunkelblau.
0: Das stimmt wirklich, so ihre Farbe auch, ja. Und es ist ein bisschen Hipster-Style.
1: Ja, wunderbar.
0: Ja, voll gut.
1: Dankeschön. Also wir gehen nämlich heute segeln.
0: So.
1: Ziemliche Flaute, würde ich mal sagen, aber wir probieren es einfach.
0: Ach so, das ist ein Satz, den ich nicht zum ersten Mal gehört habe. Aber segeln, mit Segeln hat das nichts zu tun. Aber Sie können schon segeln, wenn Sie jetzt auf dem Boot gelassen werden würden, wüssten Sie, was Sie da tun?
1: Nö.
0: Ah, das beruhigt mich jetzt sehr viel.
1: Ja.
0: Okay, gut. Cool. Ah,
1: also ich kann ganz gut so rudern, so eigentlich steuern. Und sonst brauche ich auch noch Anleitung.
0: Ja, da bin ich genau der Richtige für beim Segeln.
1: Gar keine Segelerfahrung.
0: Ich bin schon ein paar Mal gesegelt, unter anderem mit Ihrem Kollegen Hans Senecke mal. Aber
1: ja, ach ja, der kann ja alles.
0: Der kann alles.
1: Ist ja nichts, was
0: der nicht
1: kann.
0: Und dann sieht er auch noch so gut aus dabei.
1: Ja,
0: ich hasse
1: genau
0: ihn. Guten Appetit.
1: Oh Gott, jetzt ist richtig fest geworden. Na gut.
0: Was haben Sie eigentlich für ein Auto?
1: Ein Cabrio Z3. So einen älteren.
0: Ah, das war mal das James Bond Auto, ne?
1: Mhm.
0: Ganz früher.
1: Mhm. Keine Wolke am Himmel, oder?
0: Wunderbar.
1: Das ist doch der Wahnsinn.
0: Wo fahren wir denn überhaupt hin? Wo ist denn das?
2: Ich habe gar keine Ahnung. Da war ich auch noch nie.
0: Ach, okay. Wir segeln quasi auf ganz neue Gewässer.
2: Hinein. Genau. Ja, toll.
0: Werden Sie oft geblitzt? Sind Sie...
2: Ich hatte schon mal einmal einen Führerschein weg.
0: Ernsthaft? Oh.

0: schnell? Wie lange weg?
1: 4 Wochen. Naja, und dann habe ich dann nochmal, also insgesamt habe ich, glaube ich, 300 irgendwas bezahlen müssen. Und dann darf man sich ja zum Glück innerhalb eines Zeitraums 4 Wochen aussuchen.
0: Ach, man darf sich selber das Leben?
1: Ja, also innerhalb von 3 Monaten oder so. Also es ist jetzt auch nicht... Und man muss es am Stück machen.
0: Also,
1: man kann auch nicht sagen, oh, dann nehme ich da mal die 2 Wochen, ja, und da.
0: Am Wochenende wollte ich eh nicht.
1: Da wollte ich eh in Urlaub sein, da brauche ich jetzt kein Auto. Nee, das ist dann am Stück. Und das war schon bitter. Und ich muss tatsächlich sagen, seitdem fahre ich auch etwas mehr auf die Geschwindigkeit achten.

0: Wann geht's denn eigentlich wieder heim?
1: Morgen.
0: Morgen, ah, okay.
1: Ich habe jetzt frei bis einschließlich Freitag. Freitagabend komme ich dann wieder zurück nach Stuttgart und Samstag drehe ich hier.
0: Okay, das heißt aber dann auch wirklich Freizeit zu Hause, halt Text lernen wahrscheinlich, ne?
1: Text lernen, genau. Also ich muss mir jetzt nochmal die Texte anschauen. Ich hänge so ein bisschen hinterher, auch für die kommende Woche, weil die kommende Woche ist total voll.
0: Distanzieren Sie sich eigentlich als Schauspielerin vom Inhalt oder sagen Sie auch, das ist nicht der Charakter, das ist nicht meine Rolle, diesen Dialog finde ich doof oder steif oder irgendwie nicht sprechbar? So mischen Sie sich ein?
1: Ja, doch, das gibt's auch. Aber wobei ich sagen muss, meine Valerie Klein, das geht ganz gut mit dem Autor zusammen. Also das ist für mich vieles sehr, sehr stimmig.
0: Ihr hattet auch das recht bewegende Thema von einer Mutter, die ein kleinwüchsiges Kind erwartet.
1: Stimmt,
0: die ja, abtreiben wollte.
1: Die abtreiben wollte.
0: Das ist krass.
1: So, was, das ist krass. Ja, das war auch krass.
0: Wie haben Sie sich da gefühlt? Also, das
1: ist so komisch, ne, weil ich ja irgendwie so bei mir immer dann, auch wenn man so jetzt in echt, in reale Situationen denkt, dass das für meine Mutter ja nie in Frage kam in echt. So, sie wusste es ja auch vorher gar nicht, aber das macht ja wirklich was mit uns heute aus.
0: Ja.
1: Und ich finde es ehrlich gesagt erschreckend, es gibt nicht mehr so viele kleine Neugeborene.
0: Ist das,
1: es ist so.
0: Wirklich so, dass man so dann davon ausgehen kann, dass es Abtreibungen sind, weil man es vorher weiß?
1: Ist ja auch mit Down-Syndrom auch so. Ne? Das ist schon ein weites Feld, Luise. Jetzt sind wir schon da und ich bin gar nicht über 50 gefahren.

0: Es ist also wahrscheinlich unser Segellehrer.
1: Unser Skipper.
0: Ne? Skipper.
1: Unser Segellehrer.
0: Okay. Hallo.
2: Hallo.
0: Ah, ein Missverständnis. Wir haben Stripper bestellt. Na gut. Dann nehmen wir einen Skipper. Hallo.
2: Hallo.
1: Hi, hallo.
2: Ich bin der Olli, hallo.
1: Christine.
0: Hallo, Olli. Pierre.
2: Hallo.
0: Eine schönste Zeit für uns. Wir sagen nur, ist das okay?
2: Das ist voll in Ordnung.
0: Super.
2: Wir sind es gewohnt auf dem Wasser.
0: Stimmt, auf dem Wasser duzt man sich.
2: Genau,
0: ne?
2: Wie beim Skifahren. Ist ja auch Wasser.
1: Dann können wir auch endlich ja. Du sagen.
0: Wollen wir endlich Du sagen?
1: Ja.
0: Ich hab's mich nie getraut.
1: Ich mich auch nicht.
0: Ist das nicht wunderbar? Also,
1: aber jetzt auf dem Wasser.
0: So ganz nebenbei?
1: Wunderbar, macht
0: er. Pierre.
1: Christine.
0: Schön, Christine. Endlich.
2: Okay.
0: Einfach aufs Schiff? Ist das ein Schiff?
2: Mal drauf, genau.
0: Okay.
1: So, ich bin schon mal drauf.
0: Sehr gut. Jetzt ich. Achtung, ich springe. Kann ich springen oder ist das uncool?
2: Nee,
0: ich
2: springe. Probier's.
0: So. Okay. Aber du warst nach hinten, ne? Oder wie?
1: Ja, gleich.
0: Okay.
1: Wir müssen ja erstmal.
2: Wollen die Rollen aufteilen.
0: Ist denn überhaupt gutes Wetter zum Segeln heute?
2: Das Wetter ist ja gut.
0: Ja?
2: Aber Segeln?
1: Wetter ist gut, aber
0: das Wetter ist gut, okay, ja.
2: Das Wetter ist schon mal gut.
1: Es ist auch ja. Für mich der Moment, die Mütze zu wechseln.
0: Ja. Von Sturm auf Sonne.
1: Von Sturm auf Sonne.
0: Und wir haben ja gar keinen Wind jetzt, ne? Wir können ja eigentlich jetzt gar nicht.
1: Nee, ich frage mich auch gerade, wie wir eigentlich
2: ein bisschen. Also, wenn ich jetzt hier unser Tonband schaue, haben wir ein bisschen.
1: Ja.
2: Leicht Wind.
0: Ist das wirklich Tonband?
2: Das ist eine Kassette,
1: eine alte
2: ja.
1: Kassette.
0: Ist das eine alte? Was war da drauf?
1: U2.
2: Nee, das war Johnny Cash.
1: Oh.
0: Ernsthaft, ja?
2: Ja.
0: Ich dachte, das wäre Rod Stewart Sail Away oder so wenigstens. Das ist ein symbolisches.
2: Nee, auch Rod Stewart haben wir nicht geopfert.
0: Okay. Was hast du gegen Johnny Cash? Hat gute Alben gemacht.
2: Nix, aber der war halt gerade da.
0: Ach so, ich dachte, also aus
2: da
0: Hass
2: hängt,
0: irgendwie.
2: Da hinten hängt Udo Lindenberg. Nein, um Gottes Willen.
0: Was?
2: Nein, nein. Wolfgang Ambros haben wir auch noch dabei. Also, wir sind Multikulti.
0: Okay, gut. Ich habe es noch nicht richtig geblickt, aber ich glaube, wir sind ja eher so die praktischen Typen. Wir machen ja. Das einfach durchs.
2: Wir probieren das einfach genau. Mal ein bisschen aus, genau.
0: Wie tief ist der See eigentlich?
2: Zwischen 2 und 3 Meter.
1: Ui.
0: Ah, okay.
1: Kann ich ja fast stehen.
0: Die. Ja, kannst du stehen, kriegst halt noch keine Luft mehr. Das.
1: I can walk on the ocean ground. I can breathe.
0: So. Okay, Ahoi! Sagt man Ahoi noch oder ist das.
1: Ahoi!
2: Ahoi geht immer.
0: Ahoi!
1: Geht immer.
0: Brause also. Kommt. Ups. Willkommen an Bord.
2: Gerne.
1: So, ich bin erst wieder. Oh nee, da.
0: Bist du. Wer ist denn jetzt der Kapitän eigentlich?
1: Madame.
0: Du bist der Kapitän, ne? Der Steuermann.
2: Der Sohn am Ruder?
0: Du bist der Kapitän.
2: Das sagen.
0: Ah, oh, cool, okay, tja. Ach, das ist aber ganz gechillt. Okay. So mag ich das aber. Das finde ich, das ist so vom Thrill-Faktor ist es
1: ja,
0: für mich sehr angenehm.
1: So.
0: Und hast du auch gerne das Ruder in der Hand, ne? Du sagst auch schon gerne.
1: Ja.
0: Doch. Ich gut.
1: Doch, weil es ist so schön zu sehen, was passiert. Es ist so unmittelbar.
0: Ja.
1: So direkte Auswirkungen. Dann kann man auch direkt Fehler beheben. Das gefällt mir. Ich glaube, wir stehen gerade komplett.
2: Wir haben noch eine leichte Fahrt.

0: Ich mag die Geschwindigkeit hier. Das ist genau meine Geschwindigkeit. Ist auch nicht so hektisch fürs SWR-Fernsehen, gell? Schnelle Schnitte. Wollte man nicht. So, was sagt Johnny?
1: Ja. Sollen wir mal versuchen, eine Wende zu fahren, ja, bevor der See vorbei ist?
2: Das sollten wir.
0: Wie lang ist denn der See? Ach, der See hört ja auf.
1: Der See hört da auf,
2: genau.
1: Okay. Da ist ja irgendwann dann vorbei.
2: Das ist aufregend.
0: Total, oder?
1: Schweißtreib.
0: Puh.
2: So, auf jeden Fall sind wir schon mal haarscharf vom Ufer wieder weggekommen.
0: Ja. Aber wir sind auch mit einer Wahnsinnsgeschwindigkeit jetzt darauf zugesteuert, ne?
2: Ja. Moment, jetzt muss ich. Was machen wir jetzt, Olli?
1: Einfach mal geradeaus weiter.
2: Geradeaus.

0: Also, muss ich erstmal Wasser trinken. Und dann?
1: Dann würde ich sagen, müssen wir ein bisschen die Balance zwischen diesem Overdose an Natur. Ja. Mhm, ja. Und jetzt brauchen wir so ein bisschen das urbane Flair von Stuttgart.
0: Ich brauche einen Wintermantel.
1: Ja? Mhm. Dann kaufen wir dir jetzt einen Wintermantel.
0: Ich weiß zwar nicht, ob in diesem Jahr der Winter irgendwann mal kommen sollte, aber für alle Fälle ist besser.
1: Ja, schön. Ist doch wunderbar. Da sind wir. Bestimmte Vorstellungen? Pelz?
0: Nee. Nein, aber Kaschmir vielleicht. Also ja. So schöne, klassische, lange. Aber das ist natürlich, muss man aufpassen, dass sie bei mir nicht zu lang sind. Und, ja. Genau, also wir gucken einfach mal, oder?
1: Okay. Was ist deine Konfektionsgröße?
0: 36. Aber der ist nichts für mich.
1: Wobei der nicht hässlich ist. Aber er ist natürlich schwer kombinierbar. Super hip diese Saison, Teddy.
0: Teddy.
1: Tatsächlich, ja.
0: Aber im Teddy, da sehe ich aus wie 5 Teddys, glaube ich.
1: Er plüstert ein bisschen auf, das stimmt.
0: Es plüstert etwas auf. Aber es ist schon ein bisschen oversize alles so, oder?
1: Aber das, trägt man das nicht jetzt so? So Boyfriend-Style?
0: Ja,
1: aber ich rede einfach nur Termini nach, ich habe keine Ahnung davon. Kapuze oder nicht Kapuze?
0: Nee, Kapuze ist schwierig. Das macht es immer so kindlich.
1: Ja, finde ich auch.
0: So schnell.
1: Ich sehe, wenn ich einen Kapuzenpulli anziehe, sehe ich aus wie 12. Wie ein sehr bizarres Kind sehe ich dann aus.
0: Ja, es ist etwas. Ich will mich mal anschauen.
1: Ja. Wo ist denn ein Spiegel? Also die Farbe finde ich da. Also Spiegelfarbe finde ich super. Kann man das nicht ändern lassen?
0: Taschen ist schwierig.

0: Ah ja, nee.
1: Aber die Farbe ist super. Und passt auch zum Lippenstift. Passt zu den Schuhen auch total gut.
0: Das stimmt. Nee, also genau, es müsste so und dann müssten die Knöpfe da sein. Taschen verspielen sich vielleicht ein bisschen.
1: Stimmt, Taschen könnte man machen.
0: Aber es ist leider
1: nicht. Das ist doch schwer, ne? Tatsächlich.
0: Das ist schon schwer.
1: Gibt es eine 34?
0: Das macht das nicht anders hier, ne? Das
1: ist aber dann die Größe ist doch möglich, oder?
0: Ja.
1: Oder ist es so wie bei...
0: Nee, wenn es so oversize ist, passt auch eine 34.
1: Ja.
0: Na, na gut.
1: Schad.
0: Schad. Na gut.
1: Tja, was machen wir?
0: Was trinken.
1: Es macht Spaß, mit dir zu shoppen. Wir probieren drei Mäntel an und gehen dann saufen. Finde ich super. So lasse ich mir Shopping gefallen. Ja gut, wenn nicht. Wie wär's mit einer schwarzen Lederjacke?
0: Man kann ja auch nichts erzwingen. Ja. Hey.
1: Auf dieses erfolglose Shoppingprojekt.
0: Das wird schon noch.
1: Auf das Internet, da kann man sich alles bestellen.
0: Das mag ich nicht so.
1: Hm? Echt nicht?
0: Moment.
1: Genießt du gerade den Champagner?
0: Flüssiges Gold. Fantastisch.
1: Oh. Okay, entschuldige, dann trinke ich noch einen Schluck, auch ohne zu sprechen.
0: Ist schon dunkel geworden.
1: Ja.
0: Es wäre jetzt eigentlich wieder Zeit für die Gute-Nacht-Geschichte.
1: Das würde ich ehrlich gesagt mir sehr wünschen, dass du mir jeden Abend eine Gute-Nacht-Geschichte liest.
0: Ruf ich an.
1: Das können wir dann machen.
0: Ja.
1: Wir telefonieren später und das machen wir natürlich ohne all diese Kameras und diese ungewollten Zuschauer. Und
0: Kameras?
1: Die ich mir einbilde in meiner schizophrenen Fantasie.
0: Okay.
1: Und du liest mir eine Gute-Nacht-Geschichte, ich mache auf Lautsprecher und schlafe dann friedlich ein.
0: So machen wir das.
1: Dann gehe ich jetzt in den Nachthimmel.
0: Genau.
1: Ich will nämlich einmal da oben sein, weil ich will einmal oben sein, an sich.
0: Gute Nacht,
1: meine Liebe.
0: Tschüss.
1: Vielen Dank.
0: Vielen Dank.
1: Mach's gut. Und bleib so.
0: Gute Reise.
1: Dankeschön. Tschüss.
0: Ciao.

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0: Ich mag deine Nase. Ich mag deine Augenbrauen. Ich mag, wie du so gucken kannst, dass die zur Mitte hin nach oben zeigen. Mach mal.
1: Kann das nicht auf Befehl?
0: Doch, du kannst es. Guck mal. Guck mal.
1: Wie soll ich denn da hingucken?
0: Weißt du, woran ich da denken muss? An der Autobahn. Ja, die laufen zur Mitte hin nach oben zusammen, wie bei diesem blauen Autobahnsymbol. Und ich mag, wie du mit diesem Blick andere Frauen anguckst.
1: Ich guck doch keine anderen Frauen an.
0: Doch. Und dann guckst du wieder zu mir hin und denkst, ja, ich habe mich schon richtig entschieden.
1: Ach so.
0: Und was magst du?
1: Ich mag deine Augen. Und ich mag deinen Mund. Besonders, wenn du lächelst, so wie jetzt.
0: Was ist? Woran denkst du?
1: Ehrlich gesagt, habe ich gerade an deine Mutter gedacht.
0: Oh Gott. Fange ich schon an auszusehen wie die?
1: Wäre das so schlimm?
0: Ja, meine Mutter hat einen Knall.
1: Ja, aber du hast einen ganz anderen Knall als deine Mutter.
0: Ah, dann ist ja gut. Ist noch irgendwas?
1: Ich denke manchmal, wir sollten uns trennen. Also nur ab und zu, ganz selten.
0: Was?
1: Ja, ich denke manchmal, wir sollten uns trennen. Denkst du es nicht auch manchmal?
0: Nö.
1: Nee?
0: Nein, ich wüsste nicht, warum wir uns jetzt trennen sollten.
1: Du willst ein Nest bauen und Familie und sesshaft werden.
0: Woher willst du das denn wissen? Nur weil ich eine Frau und über 30 bin?
1: Nein, sondern weil wir darüber geredet haben. Und ich glaube, ich werde dem nicht gewachsen.
0: Doch, dem wärst du gewachsen. Dem ist jeder gewachsen. Kinder kriegen ist das Einzige, das die Menschheit seit Jahrmillionen zuverlässig hinkriegt. Das macht man und dann kann man es auch. Ich dachte, wir lieben uns.
1: Das tun wir auch.
0: Wir verstehen uns ohne Worte. Wir verstehen uns aber auch mit Worten.
1: Durchaus.
0: Wir sind beide jähzornig, aber auch schnell wieder friedfertig.
1: Jähzornig? Was ist das für eine unverschämte Unterstellung? Also ich und jähzornig.
0: Aber das spielt alles eigentlich überhaupt keine Rolle. Weißt du, was entscheidend ist? Uns sind dieselben Sachen egal. Ja. Ein gemeinsames Gefühl für das, was völlig piep egal ist, worüber man sich nicht streiten muss. Das ist das Wichtigste. Aber du willst dich ja trennen.
1: Ja, das war ja nur so ein Gedanke, so ein kleiner Bilder.
0: Habe ich dich irgendwie überfahren? Rede ich zu viel?
1: Nein.
0: Hast du eine andere?
1: Nein.
0: Wünschst du dir was anderes? Red mal mit mir.
1: Ich habe das Gefühl, wir ziehen ein Programm durch, das wir uns gar nicht selber ausgedacht haben. Wir machen, was eine schweigende Gruppe von imaginären Personen von uns erwartet.
0: Aha.
1: Ja. Irgendwo im Raum sitzen unsichtbare Leute und erwarten, dass wir jetzt so weitermachen. Und heiraten und Kinder kriegen. Und dann geht das Leben einfach so weiter.
0: Wo sollen die denn sein? Also ich sehe niemanden.
1: Und die sind ja auch unsichtbar.
0: Ich glaube eher, es ist umgekehrt. Du ziehst dir ein Programm durch. Und das lautet, wir sind jetzt schon 5 Jahre zusammen, also besser mal trennen und nochmal auf die Jagd gehen, solange man noch ein heißer Hecht ist. Zumindest denkst du, dass das die anderen Typen von dir erwarten, die alle in deiner Vorstellung ein unglaublich aufregendes Leben führen. Dabei sind das seelenlose Schluffis. Die wirklich heißen Typen erkennen, was für eine tolle Frau sie sich geangelt haben und bleiben bei der. Ich stelle mir vor, wie wir irgendwann ein Kind haben. Und das Kind will Geburtstag feiern an irgendeinem schrecklichen Ort. So einer Legoland-Kommerzhölle. Und da sind dann 30 Kinder und schreien durcheinander, dass einem die Ohren wegfliegen. Und wir stehen mittendrin und denken uns, ja, das haben wir richtig gemacht.
1: Ja.
0: Wir müssen noch nicht gleich heiraten. Ich finde heiraten schön, aber irgendwie auch egal.
1: Ich auch.
0: Siehst du, das meine ich. Uns sind dieselben Sachen egal.

0: aus, andere Richtung,
1: das kann ich nicht. Oh, ich hab euch ein Pimpernmal.
2: Ja, wir haben eine fremde Tina. Eins und zwei und drei und ab dafür.
3: Wo seid ihr? Ich fang euch alle. Ich fang euch. Wo seid ihr? Wo seid ihr?

0: haben wir die spirituelle Vaterschaft einem sehr, sehr lieben Freund angetragen. Kai, komm her. Du bist jetzt unser gemeinsamer Papa.
1: Oh, dankeschön. Meine schöne Töchter, schaut sie euch an. Sind sie nicht wunderschön?
2: Ich will ein Kind von dir.
3: Ja, ich will auch ein Kind von dir.
4: Kriegst du
3: auch. Und eins von dir.
5: Kriegst du nicht?
3: Na gut.
1: Ich habe sehr lange an dieser Rede gearbeitet und ich musste ständig heulen. Das Manuskript ist von Tränen der Rührung durchweicht. Oh. Ja. Also, liebe Anke, liebe Dorothea, ihr schließt also heute den Bund fürs Leben. Und ich hoffe, ihr habt euch das sehr gut überlegt. Denn es gibt keinen Weg zurück. Ja? Die Ehe ist unauflöslich.
6: Oh, hör mal.
1: Doch. Natürlich, man kann sich scheiden lassen. Dann ist man nicht mehr verheiratet. Aber man ist halt geschieden, und zwar für immer. Es sei denn, man heiratet den geschiedenen Ex-Partner nochmal. Dann kann man sich allenfalls nochmal scheiden lassen und so weiter und so fort. Aber eines wird man nie wieder sein. Unverheiratet. Ledig. Ihr habt euch der Ledigkeit entledigt. Für immer. Und so ein Abschied ist wie jeder Abschied traurig. Nie wieder 20 sein. Nie wieder unbeschwert feiern und am Ende der Nacht alles flachlegen, was nicht sowieso schon flach liegt. Die Zeiten sind vorbei. Stück für Stück schneiden wir vom Faden des Lebens ab, ohne zu wissen, wie viel Faden uns noch übrig bleibt. Mit jeder verflossenen Liebe verschwindet ein Teil, der nie wiederkehren wird. Mit jeder Person, die du heiratest, entscheidest du dich gegen zahlreiche andere, die du nicht heiratest. Darunter Menschen, die man geliebt hat, die man geküsst hat, die man nie wieder loslassen wollte. Aber jetzt heiratet man jemand anderen. Ja, da möchte man sich schon in die Ecke verkriechen und so ein bisschen heulen. Komm, das machen wir jetzt alle mal gemeinsam. Wir weinen jetzt alle um die wunderbaren, tollen Menschen, die wir nie heiraten werden.
6: Schade.
1: Aber haltet ein und holt euch Trost bei der wohl brutalsten aller Plattitüden. Das Leben geht weiter. Na? Und jetzt ab mit euch in die Kiste und macht mal ein paar Babys, ja? Und wenn ihr dann Kinder habt, dann nehmt euch mal ein Beispiel an denen. Ja? Denn Kinder wollen immer nur voran, in die Zukunft. Denn Kinder trauern nie, wenn irgendwas vorbei ist.
5: Wie, Kinder, halt, stopp. Kinder trauern.
1: Ach so. Gut, das bringt jetzt mein Konzept ein wenig durcheinander. getrauert haben wir ja schon. Das lasse ich dann wohl weg. Ah, ja, dann freuen wir uns doch alle gemeinsam darüber, dass wir gewisse Menschen niemals heiraten werden. Jeder stellt sich jetzt eine Person vor, die ja Gott sei Dank nicht heiraten muss. Und darüber ein gemeinsamer Jubelschrei. 1, 2, 3. Aber jetzt kommen wir zu den dunkelsten Ecken der menschlichen Seele. Hass, Angst, Neid. Anke und Dorothea, wisst ihr eigentlich, wie viel Angst, Hass und Neid ihr in mir auslöst? Ja. Immer wenn ich euch sehe, entwickle ich giftig gelben Neid. Ja, weil ihr euch gegenseitig habt. Und dann habe ich Angst, dass mir sowas nie passiert. Und dann hasse ich mich, weil ich das immer nicht hinkriege. Und deswegen spielen wir jetzt noch ein weiteres Gruppenspiel. Das nenne ich das Angst-Hass-Neid-Spiel. Und das dauert jetzt den ganzen restlichen Abend an und geht so. Jeder oder jede, der oder die mit Partner, Gender-Sternchen in, hier ist. Aber die Beziehung ist lauwarm. Der darf heute die Gelegenheit nutzen und schnappt sich einen Partner-Sternchen, Schrägstrich in, bei dem oder der oder Gender-Sternchen, bei dem es halt knallt. Also, nochmal Klartext. Wer aus seiner lauwarmen Beziehung raus will, der hat heute hier die Gelegenheit. Heute sind hier die schönsten, klügsten und jüngsten Menschen der Welt alle an einem Ort versammelt. Also, greift zu. Habt ihr Bock?
6: Na klar, auf geht's.
7: Na, machen wir.
1: Na?
0: Mama, Papa.
1: Ja, gut. Also, dann jetzt Polonaise und Musik ab.
5: Stopp, Musik, stopp.
1: Brautschauswurf. Oh, ja, scheiße, ich Vollidiot. Richtig. Wir teilen uns jetzt in zwei Gruppen auf. Links die unverheirateten Männer, also die Cis und alle, die sich männlich definieren und trans. Ja, also alle links hier und dann auf die andere Seite die Frauen. Da gilt genau dasselbe. Also definiert euch selber und in die Mitte alle, die die Zweigeschlechtlichkeit als Konzept generell ablehnen. Also halt alle anderen in die Mitte. Gut. Seid ihr soweit?
5: Ja.
1: Achtung! Auf die Plätze! Fertig! Los!
5: Lady!

0: Mensch, Michael, jetzt komm!
1: Oh.
2: Hey Leute, ich hab den Brautstrauß gefangen. Ich bin Single, ich bin noch zu haben, ja?
1: Okay.
2: Aber ich nehme nicht hin.
3: Oh, gut, das bin dann wohl auch nicht ich. So, jetzt aber Polonaise. Jeder passt den Vordermensch an die Schulter und Musik ab!
2: Musik!

0: In der sogenannten Würmeiszeit, also vor 100.000 bis vor 12.000 Jahren, war Skandinavien, das heutige Schweden und Norwegen, komplett vereist. Schweden und Norwegen lagen unter einem 2 bis 3 Kilometer dicken Eispanzer, der sich im Süden bis über das heutige Berlin und darüber hinaus erstreckte und im Westen bis zu den britischen Inseln. Der Meeresspiegel lag...
1: Höher als heute?
0: Falsch. Der Meeresspiegel lag tiefer. Er war 100 bis 120 Meter weiter unten. Die Nordsee war also...
1: Flacher?
0: Falsch. Da, wo heute die Nordsee ist, war einerseits Eis und im südlichen Teil trockenes Land, das sogenannte Doggerland. Der Mensch erscheint bekanntlich im
1: Holozän.
2: Der Mensch erscheint im Holozän und sagt dann bald auf Wiedersehen.
0: Im Holozän gab es 2 Großereignisse. Erstens der Zusammenbruch des nordamerikanischen Inlandeises, dessen Schmelzwassermassen schlagartig bis zum Atlantik durchbrachen und weltweit einen Anstieg des Meeresspiegels um mehr als 100 Meter bewirkten. Und nicht zu vergessen, die Storegarutschung vor Norwegen, ein riesiger submariner Erdrutsch, also unterhalb des Meeresspiegels, der im Anrainergebiet der heutigen Nordsee 9 bis 10 Meter hohe Tsunamis auslöste. Damit verschwand Doggerland dann endgültig. Bist du fertig mit deiner Show?
3: Ich habe mal nur die Bonbons aufgesammelt.
0: Immer wenn man einen etwas längeren Gedankengang formulieren will, führst du eine Komödie auf.
3: Nein, ich habe wirklich nur die Bonbons eingesammelt.
0: Ich muss es auch gar nicht erzählen, es interessiert eh niemanden.
1: Doch, doch, mich interessiert das.
0: Ach, jetzt habe ich den Faden verloren.
1: Der Meeresspiegel stieg also an.
0: Ja, das tut er jetzt wieder. Wozu die Natur ja Millionen braucht, das schafft der Mensch in 50 Jahren. Wenn der grönländische Eisschild abschmilzt, kommt es in sehr kurzer Zeit zu einem 5-Meter-Anstieg, wodurch weltweit die Küstenregion absaufen und 2 Milliarden Menschen auf der Flucht sind.
1: Also müssten wir alle Elektroautos fahren?
0: Falsch.
3: Fahrrad fahren?
0: Ach, hör doch auf. Es ist falsch aus 2 Gründen. Es wäre ein ungeheurer Ressourcenverbrauch. Allein die Herstellung von Akkus frisst riesige Energien und seltene Rohstoffe.
1: Also sollten wir alte Autos weiterfahren, bis sie kaputt gehen?
0: Korrekt, aber du hast mich nicht ausreden lassen. Der 2. Grund ist, dass selbst wenn 7 Milliarden Menschen ab sofort auf Elektroautos umsteigen würden, wäre es zu spät. Der Schaden ist längst angerichtet.
1: Und man müsste dann auch noch 5 Milliarden alte Autos entsorgen.
3: Und die ganzen Fahrräder.
1: Eigentlich müsste man die komplette Weltwirtschaft umstellen. Weg von der Produktion neuer Sachen hin zu der Erhaltung alter.
0: Ja, genau. Aber niemand weiß, wie man dann die Weltwirtschaft am Laufen halten soll. Es wäre der totale Zusammenbruch. Wie man es auch anschaut, die Zukunft der Menschheit sieht finster aus. Kommt hier mal irgendjemand?
4: Hallo, was soll das sein?
0: Entschuldigung.
5: Tut mir leid. Sie waren...
0: Nein, Sie können ruhig.
5: Nein, Sie waren eher da.
0: Ich lasse Ihnen gerne den Vortritt.
5: Nein, nein, nein, nein, bitte.
0: Ja, dann ein Pfefferminztee und ein kleines Bier.
4: Für Sie auch etwas?
1: Ich kann mich nicht entscheiden.
3: Dann entscheide ich mich aus Solidarität auch nicht.
5: Dann würde ich ein Heringsbrötchen nehmen.
4: €4,90.
5: Stimmt so.
0: Ich übernehme dann alles andere, sobald die jüngere Generation sich entschieden hat.
3: Ist alles in Ordnung? Mensch, ist doch alles gut, hm?
6: Was ist denn?
1: Nichts.
6: Hm. Schwanger?
3: Alles okay?
0: Stimmt schon so.
4: Nehmen Sie mal das hier.
3: Danke.
0: Aber wie ist doch sonst niemand seekrank?
6: Schwanger?
3: Nein, das ist nur, weil das Schiff so schwankt.
6: Oder Bulimie?
0: Gertrud.
6: Ja, ich meine ja nur. Das ist ein Tabuthema. Schwanger?
1: Eigentlich können wir es Ihnen noch sagen.
3: Du meinst?
1: Ja, wir sind schwanger. Also, ich bin schwanger.
3: Und wir heiraten.
6: Ach, ich freue mich für euch.
1: Danke, wir freuen uns auch.
0: Wie, dann nimmst du deine schwangere Verlobte und fährst mit einem Schiff auf eine Insel? Du weißt, was da alles passieren kann. So eine Verantwortungslosigkeit.
3: Nein, also naja, da kann eigentlich gar nicht so viel passieren. So eine Schwangerschaft ist ja schließlich keine Krankheit.
0: Das ist doch dummes Zeug, was du redest. Du weißt, als werdender Vater hast du die Pflicht.
3: Ich weiß schon ganz gut, was meine Pflicht ist.
0: Bitte lass mich einmal ausreden. Es ist eine Fahrlässigkeit, die du begehst. Aber das ist typisch, so bist du immer. Da brauchst du gar nicht die Augen zu verdrehen.
3: Ja, meinetwegen. So, ich finde, wir stoßen jetzt trotzdem drauf an. Ja? 4 Gläser Sekt, bitte.
1: 3.
6: Und wann soll die Hochzeit sein?
3: Im nächsten Jahr. Wir lassen erstmal das Kind kommen.
0: Wir werden euch natürlich finanziell unterstützen. So eine Hochzeit kostet heutzutage einiges. Walters Älteste hat jetzt geheiratet, aber am Ende 25.000 Euro auf der Rechnung.
3: Bei uns wird's billiger.
4: Ach du Scheiße.
0: Michael, geh mal hin, der Mann braucht einen Arzt.
3: Der ist seekrank, da kann man nichts
0: machen. Das ist der mit dem Fischbrötchen.
3: Man kann auch ein Fischbrötchen essen und trotzdem seekrank werden.
6: Aber wie wird das dann beruflich mit dir weitergehen?
1: Auch bei mir läuft eh nicht viel.
6: Aber wir haben dich doch kürzlich gleich 2-mal im Tatort gesehen.
1: Es waren aber insgesamt nur 3 Drehtage.
6: Ich habe das immer bewundert, wenn Leute das Talent zur Schauspielerei hatten. Das muss doch toll sein, wenn man diese Begabung hat. Bist du da nicht dankbar für?
7: Achtung, hier spricht der Kapitän. Sollte sich ein Arzt an Bord befinden, bitte melden Sie sich umgehend im vorderen Saal.
0: Siehst du, geh dir jetzt bitte mal hin.
3: Da sind sowieso gleich 20 Ärzte, aber bitte.
6: Ihr seid ja so eine talentierte Familie. Deine Schwester ist ja auch Künstlerin.
1: Nee, die ist Galeristin.
6: Aber deine Mutter ist Künstlerin.
1: Ja.
6: Was malt die denn so?
1: Die malt nicht, die macht Performances. Im Moment bereitet sie eine Performance über gesellschaftlichen Status vor.
6: So eine begabte Familie. Toll. Kunst, Musik, Theater. Das war immer mein Traum. Aber ein ganz ferner Traum. Das war damals unerreichbar. Da, wie eine Reise nach Hawaii. Da konnte man nur von träumen. Inzwischen kann man ja einfach hinfliegen.
8: Ist hier der Notfall?
0: Na, da hinten.
9: Ich bin Tierarzt. Wir sind schon zu zweit.
10: Zu dritt.
6: Ich hätte auch gern so eine Begabung gehabt. Da hätte man ganz andere Sachen gemacht. Und mit ganz anderen Leuten verkehrt. Spätestens mit dem ersten Kind ist diese Tür dann zugegangen. Aber dann geht natürlich eine andere Tür auf. Durch die geht man aber dann selber nicht durch, sondern jemand andere. Man selber winkt zum Abschied und dann fällt die Tür zu. Und dann bleibt sie zu. Und irgendwann weiß man, diese Tür wird nie mehr aufgehen.

0: Ich sag ihr das jetzt.
1: Mach das doch nicht jetzt. Triff sie morgen auf den Kaffee.
0: Morgen fliegt sie nach Miami Beach.
1: Dann ruf sie halt an.
0: Dann kann ich ihr wieder eine Woche hinterher telefonieren.
1: Das ist jetzt ihr großer Moment. Der hat doch gar nicht den Kopf für sowas frei.
0: Es ist immer ihr großer Moment. Meine Mutter hat nie den Kopf frei. Ich sag ihr das
1: ja,
0: jetzt.
1: Ja, und dann reagiert sie nicht adäquat und hast du wieder einen Grund, sauer zu sein. Und genau das willst du doch.
0: Echt?
1: Ja.

0: Janina, du bist Kulturattaché in der Botschaft der Vereinigten Antarktischen Republik. Und Sonja, du bist ihre Gattin.
1: Kann ich bitte was anderes sein, nicht nur Gattin?
0: Sorry, der Algorithmus ist gnadenlos, aber ihr seid im VIP, da lang.
2: Viel Spaß.
3: Yellow Circle and Blue Triangle, that means you can go to the buffet.
1: Entschuldigung, wir verstehen schon Deutsch, ja. Nur weil meine Frau eine dunkle Hautfarbe hat, heißt es nicht, dass wir kein Deutsch
3: yes,
1: verstehen.
3: Yes, but the event language is English, so you can help yourself at the buffet, but only after the group of the Red Circle has eaten, and you receive free drinks, but only up to 8% alcohol. Enjoy the party.
0: Anneliese, Süße. Ihr seid Stefan Asenjewitsch und Katarina Koljewitsch. Und ihr kommt aus Belgrad und seid Olympiasieger im gemischten Zweierbob.
4: Sounds amazing.
0: Ja. Geht's lang.
5: Stripes and one white star. That means you are allowed to have conversation with people who have two white stripes or more, and you can get water. You are not allowed to talk to people with one white stripe, and you have to be silent if someone with a yellow stripe starts talking. Enjoy the party.
6: Schwachsinn. Anstehender Wasserspender oder was? Wir haben ja eine Tassen im Schrank.
0: Wow. Das funktioniert.
7: Reflect on your status and try to become aware of your feelings about being very important or not.
1: Das musst du nicht lesen, das ist immer
7: very important.
0: Hallo Mama. Dina, schön, dass ihr da seid. Michael, alles gut?
7: Alles gut, alles prima.
0: Krasses Kleid, ist das von Ramona Petersen? Ja klar. Dina, du bist Sheila Schock, Sängerin der momentan sehr angesagten Band The Designated Smoking Areas. Und Michael, du bist der Manager der Band.
7: Ah.
0: Habt Spaß, da geht's lang.
7: Wir sind nicht bei den VIPs?
8: Wir brauchen auch spannende Leute im Non-VIP-Bereich.
0: So sorry.
5: This pink star means you have no waiting time at the water cooler. And the yellow stripe means you're allowed to talk to everybody in this part of the room. Enjoy the party.
7: That's fine, that's perfect.
0: Joachim, du bist Professor for Privileged Studies an der Universität in Austin, Texas.
8: Aha.
0: Und Joachim, du bist Redaktionsleiter der Zeitschrift Amok.
7: Sehr schön.
0: Habt einen schönen Abend, da geht's lang.
3: Gray stripes on a bracelet means you have full access to the VIP restroom and the badge has a white circle and a red triangle. That means full selection of drinks and
8: everything goes to the Übrigens, Mama,
0: wo bleibt eigentlich die Schlägerei?
8: Kaiser steht unten und kommt nicht rein.
0: Nee, das können wir uns nicht leisten.
8: Ich hole ihn.
0: Okay, und dann guck gleich mal, wo die Schlägerei bleibt.
8: Ja.
0: Dina?
7: Das ist nicht Dina, das ist Sheila Dingens.
8: Ja, ich bin Sheila Schock.
0: Du musst mir helfen, komm doch mal eben. Hallo, Frau Sartorius vom Goethe-Institut Madeira.
9: Nein, ich bin vom Kultur.
0: Nein, heute sind Sie die Leiterin des Goethe-Instituts auf Madeira. Hier bitte, und da geht's weiter. Früher eine gnadenlose Feministin, jetzt um 180 Grad gedreht. Die Reise nach Helgoland war schön.
9: Ja. Übrigens.
0: Naja, Feminismus ist ja in den allermeisten Fällen nur ein Deckmantel für Faulheit. Prost, Schatz. Lina, hey. Du bist die Abkürzungsbeauftragte der BMKL in NRW.
10: Hm? Was bin ich?
0: Schauen wir mal. Du bist Hausfrau. Also, hey, viel Spaß. Sie verdienten Schweinegeld und er ist Lehrer. Das nenne ich Feminismus. Birge.
10: Schatz.
0: Du bist Chefin von Greed.
11: Chefin.
0: Dem schnellsten Schnellrestaurant der Welt aus London. Ist das nicht wunderbar? Du bist VIP. Sag mal, wie ist denn eigentlich das Casting für diese Serie gelaufen?
11: Hallo.
0: Stefan.
11: Hallo.
0: Oh. Vous êtes attendu? You are Felice, a status blogger from Lisbon, Portugal. Greet my daughter Dina.
11: Hi.
0: Cheers. You are VIP tonight. Have fun. Sag mal, du trinkst ja wirklich nicht. Bist du schwanger?
8: Ja.

0: Ich bin schwanger.
1: Nein, Dina.
0: Was ist los?
2: Nichts.
1: Sie ist schwanger.
2: Ja.
1: Ah, Dina. Ja. Ich freue mich so. Hallo, ich freue mich so. Ich wusste es. Die Hängebäckchen, ich hab's gesehen.
3: Meine Tochter ist schwanger, ich werde Großmutter.
1: Oh, ich freue mich so.
4: Mach die Schwangerschaft in 7 Monaten statt in 9, das schaffst du.
3: Ey, das war ein Witz. Aber du musst natürlich jetzt in den VIP-Bereich.
1: Oh ja.
3: Gib ihm mal ein neues Badge, bitte.
1: So. Okay. Also mach dir einen wunderschönen Abend. Ich muss wieder arbeiten.
5: Smile.
1: Kann Michael auch ins VIP?
5: Okay.
1: Sorry.
6: Die Kamera ist hier.
1: Dann gehe ich auch wieder rüber. Das ist ja sonst Quatsch. Hä? Was soll denn das jetzt? Das ist ein Spiel. Jetzt spiel doch einfach mal mit. Amüsier dich. Mach Kontakte. Lern heute mit deinem Status kennen. Ach, nee. Komm, dann gehen wir lieber nach Hause und gucken Serien. Mama, wir würden dann gehen.
4: Oh, wirklich?
1: Schade.
4: Komm.
7: Was soll denn das jetzt?
8: With your badge, you're not allowed to leave the event before 9:15 p.m.
1: Mama, lässt du Michael bitte gehen?
4: Also, wenn ihr schon kommt, dann müsst ihr euch auch an die Spielregeln halten. Es geht um sozialen Status und gesellschaftliche Zwänge.
1: Spiel einfach mal mit.
3: Nein! Ich spiel jetzt nicht mehr mit! Ich will entweder mit meinem Freund ins VIP oder wir gehen beide!
4: Will Michael hier raus?
7: Ja. Lassen Sie mich raus.
4: Bitte?
7: Jetzt?
4: Wir gehen.

0: Es weht die holde Luft im Harz, der Eiche Blatt gedeihet. Nun wache auf, du Seele schwarz, die sich dem Lichte weihet und glüht und lebt. Die Nacht, sie weicht, es blüht, soweit das Auge reicht, wo Baum an Baum sich reihet. Josef von Eichendorff. Das haben wir Patienten geschickt. Dennis und Marina Rudolph, ich weiß überhaupt nicht mehr, wer das war.
1: Wollen wir mal anfangen?
0: Ja, sicher doch. Nackenfaltenmessung haben Sie gemacht, nehme ich an?
1: Nein.
2: Ja, wir waren zuerst im Urlaub und dann haben wir keinen Termin bekommen und dann wäre es sowieso zu spät gewesen.
0: Oh, da war der Urlaub wichtiger, hm? Naja, bei Trisomie können Sie auch nach der 12. Woche noch einen Abbruch machen.
1: Aha.
0: Ich rate wirklich jedem dringend dazu, also nicht zu einem Abbruch, ne? Sondern zu einer Nackenfaltenuntersuchung. Es gibt Dinge, die müssen heutzutage einfach wirklich nicht mehr sein. Ansonsten irgendwelche besonderen Vorkommnisse die letzte Zeit?
2: Nee.
1: Eigentlich schon.
0: Ja?
1: Ich habe mal ein Glas Sekt getrunken.
0: Sie haben was?
1: Ich habe ein Glas Sekt getrunken, also eher ein halbes, in der 12. Woche.
0: Ja, sind Sie denn von allen guten Geistern verlassen, ein Glas Sekt? Das ist ja schrecklich.
2: Lassen Sie mal die Kirche im Dorf, hä? Sie hat ein Glas Sekt getrunken, das ist ja jetzt wirklich kein Drama.
0: Soll ich Ihnen mal was verraten? Es gibt eigentlich nur noch zwei Sorten von Eltern. Die einen wiegen 120 Kilo und rauchen und saufen und ernähren sich von Chicken Wings. Und die anderen machen sich in die Hose, wenn sie mal ein halbes Glas Sekt getrunken haben. Soll ich Ihnen noch was verraten? Ich kann Ihnen gar nicht sagen, welche Gruppe mir lieber ist. Das ist ein hartes Kopf-an-Kopf-Rennen mit unsicherem Ausgang. So, jetzt gucken wir mal hier. Wissen Sie denn schon, wo Sie entbinden wollen?
1: Wahrscheinlich im Westend.
0: Das ist gut. Machen Sie das. Machen Sie irgendwas, aber machen Sie bitte keine Hausgeburt.
2: Nee, also eine Hausgeburt.
0: Hausgeburt liegt ja sehr im Trend. Und bei uns landen dann die Fälle, wo das schiefgelaufen ist. Oh, hier das Gesicht kann man schon sehr schön erkennen. Da. Alles in Ordnung?
2: Ja, ich habe nur kurz...
0: Letztes Wochenende hat man einen Notkaiserschnitt. Sollte auch so eine sanfte Hausgeburt werden. Weil das Kind ja sonst von der bösen Apparatemedizin seelisch traumatisiert wird. Ne? Ja, das haben sie dann auch nicht in der Stadt gemacht, sondern irgendwo auf dem platten Land. Irgendwo hinter Angermünde, Tangermünde. 2 Stunden haben die gebraucht, bis sie hier waren. Und dann alles nicht mehr so sanft. Ja. Dafür können die jetzt ihr Kind für den Rest seines Lebens sanft im Rollstuhl rumschieben. Hauptsache, es wurde nicht traumatisiert.
1: Wir wollen ja gar keine Hausgeburt.
0: Seien Sie so gut, machen Sie das Ding bitte aus.
2: Ja, tut mir leid, wirklich, Entschuldigung.
0: Sie werden lachen. Es gibt Studien, die darauf hindeuten, dass Handystrahlung doch nicht so harmlos ist.
1: Ach echt?
0: Mhm. Ich würde Ihnen zum Beispiel nicht empfehlen, sich das Handy längere Zeit auf den Bauch zu legen.
1: Das hatte ich jetzt nicht vor.
0: Was ist das denn hier? Sagen Sie mal, geht's noch?
2: Ich weiß auch nicht.
0: Also wenn Sie schon beim Ultraschall zusammenklappen, wie soll das erst im Kreißsaal werden?
2: Ich habe irgendwie komische Zahnschmerzen.
0: Ja, dann geht's zum Zahnarzt. Also. Das sieht doch schon mal alles ganz normal aus. Dorsal im Bereich der unteren Extremität eine kleine Auffälligkeit, aber... Da müssten wir warten, bis der junge Mann sich mal von selber bewegt. Wollen Sie das Geschlecht eigentlich wissen?
1: Wir wollten uns eigentlich überraschen lassen.
0: Ach so, na gut, dann haben Sie das letzte jetzt einfach nicht gehört. Ne? Und dann schauen Sie hier am besten auch nicht so genau hin.
1: Was ist denn los?
0: Also, Sie lenken nicht nur mich ab, Sie machen auch Ihre Frau völlig verrückt. Wenn Sie das so mitnimmt, dann gehen Sie doch bitte raus, ja?
2: Also, ich gehe mal. Also, ich warte dann draußen auf Sie. Bis gleich.
0: Impfung haben sie alle?
1: Ja.
0: Das Kind wird dann hoffentlich auch geimpft, oder? Also da gibt's wirklich gar nichts zu überlegen.
1: Ja, wir wollen unser Kind natürlich...
0: Natürlich, also wenn ich das schon höre, ja. Wissen Sie, was natürlich ist? Eine Kindersterblichkeit von 50% im ersten Jahr. Das hat Mutter Natur für uns vorgesehen. Also diese Leute, die sollte man gar nicht mehr hier reinlassen. Die sollte man gleich zum Schamanen schicken und der kann dann irgendwelche Knochentänze trommeln.
1: Mein Freund ist auch Mediziner.
0: Ach, was? Der junge Mann ist Kollege? Also wenn studierte Mediziner solchen Quatsch mitmachen, dann stößt meine Toleranz allerdings an ihre Grenzen. Amniozentese würde ich empfehlen, tut nicht weh. Und Trisomie 21 ist bei Müttern in ihrem Alter wirklich keine Seltenheit. Das muss ja nicht sein. Macht so viel Arbeit wie zwei gesunde Kinder. Schönen Tag noch.
1: Oh. Was war denn los?
2: Ich weiß auch nicht. Tut mir leid. Ich habe irgendwas Komisches gesehen. Mhm. Kannst du mich beschützen?
1: Ja, klar.
2: Ich habe Monster gesehen.
1: Das ist die Schwangerschaft, die Hormone.

0: lächelt.
1: Der kann doch gar nicht lächeln.
0: Natürlich, guck mal hier.
1: Sieht aus wie dein Bruder.
0: Naja. Wollen wir das mal den frisch gebackenen Großeltern schicken?
1: Ja, vielleicht nicht so nah an ihm dran, wegen der Strahlung.
0: Ach so, klar, stimmt. Warte mal, das später. Und das Handy in Flugmodus. Junge Kleine. Handystrahlung. Oh, weißt du gar nicht, was das ist, aber später, wenn du groß bist, kriegst du ganz viel Handystrahlung.
2: Hallo.
3: Stolz auf dich.
4: Hallo. Herzlichen Glückwunsch.
5: Süß, danke.
3: Wie geht's euch?
4: Gut.
3: Oh, ich glaube, er hat mich angeguckt. Hallo. Ja, ich dich auch.
5: Ich glaube, er mag mich.
4: Das ist nur ein Reflex.
5: Wartet mal, ihr werdet es nicht glauben. Passt auf. Ta! Von Mama. Mit lieben Grüßen.
0: Wow.
5: Ist der nicht großartig? Wollen wir ihn mal reinlegen?
4: Nee.
5: Oh, komm, nur kurz.
4: Nein.
5: Nicht mal für ein Foto? Komm.
0: Nee. Lass mal.
5: Okay. Dann mache ich halt ein Foto von euch beiden für Mama.
4: Wir haben ihr gerade schon eins geschickt.
0: Naja, wir waren kurz davor.
5: Ist doch schön, freut sie sich zweimal. Lächeln. Guck. Das schicke ich ihr.
4: Ja, vielleicht lieber draußen, wegen der Strahlung.
5: Natürlich. Du, ich mach's am Fenster. Hier. Mama. Und. Oh. Hier sieht er aus wie Dina vor 32 Jahren auf Mamas Arm. Hm. Dina war ein bisschen dicker. Richtig kleiner Mops warst du, weißt du?
4: Ja, das erzählst du immer. Ich war ein dickes Baby.
5: Ich habe nämlich gerade ein Foto gefunden davon. Hier. Ein Wunderproppen. Guck mal, deine Mama als Baby. Darf ich ihn mal halten?
4: Dein Parfüm, ich glaube, das ist zu stark für so ein Neugeborenes.
5: Ich habe extra keins dran gemacht.
4: Echt?
5: Oh. Nur kurz.
4: Da muss ich erst mal an mich gewöhnen. Das würde ihn jetzt verwirren, so jemand anders.
5: Aber die Schwestern haben ihn doch auch ständig auf dem Arm, oder?
4: Das ist was anderes. Die haben ja einen ganz anderen Geruch. Bei dir und mir ist Familienähnlichkeit. Das würde ihn jetzt verwirren. Habt ihr das gehört?
0: Was denn?
4: Das klang wie eine Bombe.
3: Magst du deine Tante kennenlernen? Willst du mal auf meinen Arm?
4: Nein!
5: Ist ja gut.
4: Du hast immer alles gekriegt. Jonas kriegst du nicht.
5: Wie meinst du das jetzt?
4: Du kommst hier rein und machst Fotos und willst sie verschicken und willst Applaus für den Kinderwagen und willst mein Baby auf den Arm nehmen und beanspruchst die ganze Aufmerksamkeit für dich.
3: Ich?
4: Ja, es geht jetzt aber mal nicht um dich. Es geht um Jonas. Und den nimmst du nicht mit in deine Welt aus Kunst und Champagner und sauteuren Designerklamotten. Der hat es bei uns geborgen und gemütlich. Und der wächst mit echten Leuten auf und nicht mit so Plastik-Jet-Set-Horrorpuppen wie dir.
5: Dina, es ist okay. Du bist bestimmt mitgenommen von der Geburt.
4: Du bist doch nur hierher gekommen, um mir zu erzählen, was für ein dickes Baby ich war.
5: Nein. Ich bin hergekommen, um euch nach Hause zu fahren.
4: Mach doch selber mal ein Baby. Mach mal so eine Schwangerschaft und so eine Geburt. Da hast du nämlich eine Heidenangst vor.
5: Du kannst mir jetzt an den Kopf werfen, was du willst. Ich werde dir nicht böse sein. Soll ich euch trotzdem nach Hause fahren?
4: Nee, wir gehen zu Fuß.
5: Dina.
4: Ja, wir gehen zu Fuß. Wir haben ja jetzt einen Kinderwagen.
3: Tschüss, kleiner Mann.
5: Ciao. Tschüss. Halt durch. Ciao.
0: So, dann rufe ich uns mal ein Taxi, ja?
4: Ich will hier gar nicht raus.
0: Was?
4: Was ist, wenn da draußen Krieg ist?
0: Und ich hatte gerade eher das Gefühl, hier drinnen ist Krieg.
4: Hast du es gehört?
0: Lass uns mal gehen. So ein Krankenhaus macht einen ja auch wahnsinnig. Ich fühle mich hier ohne weißen Kittel völlig deplatziert.
4: Hm? Nimmst du ihn?
0: Ja. Jo. Musst du mal zum Arm kommen hier. Ja. Oh, ja.
4: Den lassen wir hier.
0: Was? Nee, der ist mindestens 1000 Euro wert.
4: Hast recht, den verkaufen wir.

0: mal, was ist denn los?
1: Runter! Warte, bitte runter!
0: Was hast du denn? Mal hinsetzen.
1: Nein, nein.
0: Was hast du denn?

0: Straße 23a, bitte.
1: Alles klar.
0: Pinzette? Vorsicht. Jetzt. Bis gleich. Das hätten wir.
2: Schau mal.
0: Was ist denn das?
2: Das habe ich ja noch nie gesehen.
3: Blutdruck sagt ab. Aprinur.
4: Komm.
3: Blutdruck sinkt weiter.
0: Was ist denn jetzt auf einmal los?
2: Kammer flimmern.
0: Verdammt, Defi. Ja, komm. Alle weg?

0: Können Sie mir sagen, wie spät es ist? Gucken Sie doch einfach mal auf die Uhr.
1: 14:37 Uhr.
0: Ach, das geht ja noch. Ich könnte jetzt einen Kaffee vertragen. Sie auch? Naja, dann eben nicht. Muss er auch nicht sein. Soll ich das ganze Gespräch hier allein bestreiten? Fragen Sie doch wenigstens mal, wie es mir geht.
1: Wie geht's?
0: Gut, danke der Nachfrage. Und selbst?
1: Gut, also glaube ich.
0: Nehmen Sie doch das Ding da ab. Was macht der Nachwuchs?
1: Gut. Und dann geht wohl auf.
0: Wie alt ist er jetzt?
1: Eine Woche.
0: Und da stehen Sie schon wieder herum und schneiden wildfremden Leuten den Bauch auf.
1: Ich habe das Kind ja nicht zur Welt gebracht. Was soll ich da zu Hause rumsitzen?
0: Aber bei der Geburt waren Sie schon dabei.
1: Ja, klar.
0: Hat Sie das Ihrer Frau näher gebracht oder eher im Gegenteil?
1: Gute Frage.
0: Zu meiner Zeit hatten Männer da nichts zu suchen. Als mein Sohn zur Welt kam, da bin ich stundenlang im Krankenhaus voll auf und abgegangen und habe eine Zigarette nach der anderen geraucht. Ich dachte, das ist jetzt in dem Moment mein Auftrag. Lass die ihre Arbeit machen, stehe nicht im Weg rum, warte draußen und rauche eine Schachtel Zigaretten. Das habe ich auch gemacht. Irgendwann haben sie mich zu ihr reingelassen, meine Frau und das Neugeborene, zu Tode erschöpft. Wunderschön. Aber ich war auch zu Tode erschöpft von der Raucherei. Da hatte ich das Gefühl, ich habe meine Pflicht getan. Weiß ich noch ganz genau. Es war der 23. Februar 1976. Wo ich jetzt so davon erzähle, da hätte ich tatsächlich Lust.
1: Langsam, vorsichtig.
0: Oh, halb so wild. Gucken Sie doch mal. Da. Geben Sie mir mal ein.

0: Danke.
1: Bitte.
0: Und hier läuft alles nach Plan?
2: Ja, alles bestens.
0: Blödsinn. Sie können mir schon die Wahrheit sagen. Ich wäre Ihnen doch gerade fast über die Klinge gesprungen und Sie haben keine Ahnung, warum.
2: Ja, ehrlich gesagt.
0: Aber Sie sind ja sowieso nur halb bei der Sache, weil Sie in Gedanken bei Ihrer Frau und Ihrem Kind sind und bei der Frage, ob das alles irgendwann einen Sinn ergibt.
2: Ja. Nein, doch. Also ich meine, das Kind, das macht auf alle Fälle Sinn. Das ist das Allertollste. Das...
0: Ja?
2: Ja, wirklich, das ist einfach ein...
0: Ich höre?
2: Ja, das ist... Ich kann gar nicht sagen. Es ist einfach... Es ist so schön.
0: Ja, raus damit.
2: Es ist einfach der überwältigendste Moment bisher in meinem ganzen Leben, in meinem ganzen kleinen Leben, dieses Wesen und...
0: Haben Sie diese Gefühle schon Ihrer Frau mitgeteilt?
2: Ich kann doch nicht einfach losheulen. Meine Freundin hat sowieso schon nah am Wasser gebaut, da muss ja wenigstens eine.
0: Frau, Freundin, sind das zwei verschiedene?
2: Nein, wir wollen die ganze Zeit heiraten, aber wir kriegen es einfach nicht hin.
0: Ach, das ist ja traurig. Ja. Große Gefühlsausbrüche am Arbeitsplatz, aber keine Zeit mehr zum Heiraten. Die Jugend von heute. Aber wenn man heiratet, dann ist es ja auch falsch. Ja, ich habe geheiratet, das war falsch. Eigentlich habe ich... nie irgendwas richtig gemacht, nur Katastrophen. Naja, das mit dem Kind, das war schon richtig, aber nach dem ersten kam eben kein zweites. Dann habe ich eine Kollegin kennengelernt, da ist ein Vulkan ausgebrochen. Meine Ehe war dann ziemlich schnell im Eimer und mit der Kollegin war es eben am Ende auch nicht so toll. Vulkanausbruch ist ja kein Dauerzustand. Aber die ersten Tage und Wochen, das war gut. So gut habe ich mich nie wieder gefühlt. So hellwach und springlebendig. Leider passierte das eben nicht mit der Frau, die ich geheiratet hatte, sondern mit einer anderen. Aber das muss man mal erlebt haben. Hatten Sie das auch mal?
2: Ja, eigentlich auch nur einmal.
0: Und zwar?
2: Ja, wir waren beide 18. Wir waren auch nur 3 Wochen zusammen. Dann hat sie mich verlassen, weil sie mich zu oberflächlich fand.
0: Und dann?
2: Also sie wohnt jetzt in Wien.
0: Wie hieß sie?
2: Caroline.
0: Caroline, schöner Name. Ich heiße übrigens Willi. Guten Tag.
2: Tag, Michael.
0: Michael, angenehm. Trauerst du Caroline noch hinterher?
2: Ehrlich gesagt, ja, tatsächlich.
0: Ja, dann fahr hin.
2: Der hat jetzt 2 Kinder.
0: Na und? Fahr nach Wien zu Caroline.
2: Nee, der Zug ist abgefahren.
0: Ist dir eigentlich klar, was du da machst? Du trauerst deiner großen Liebe hinterher und hast gleichzeitig ein Kind mit irgendeiner ganz anderen Frau.
2: Ich kann doch Caroline jetzt nicht ein Leben lang stalken. Das Leben muss doch weitergehen. Das machen doch alle irgendwie so.
0: Interessante Argumentationsführung. War schon immer gut, das zu machen, was alle machen.
2: Stimmt, verdammt.
0: Ja.
2: Ja, was soll ich denn jetzt machen?
0: Nichts mehr. Du stehst vor einem Scherbenhaufen und vor dem Abgrund. Da ist nichts mehr zu machen. Du hattest deine Chance, der Zug ist abgefahren. Du dachtest, deine große Liebe ist jetzt weg und kommt nie wieder. Also mache ich halt mein Kind mit der da. Die ist ja auch sehr nett. Das ist monströs. Du bist ein Ungeheuer, Michael.
2: Und einfach immer noch alles richtig machen.
0: Ja. Jetzt habe ich dich dran gekriegt. Das hast du mir abgenommen, was? Ja. Ist doch Käse. Du willst doch nicht deine Teenager-Verknalltheit zum Maßstab deines restlichen Lebens machen. Du stellst ein Hirngespinst neben die Realität, guckst beide nebeneinander an und sagst, das Hirngespinst gefällt mir besser. Merkst du selber, ne?
2: Also, habe ich alles richtig gemacht?
0: Das weiß man erst ganz am Ende. Aber mach dir nicht zu viele Hoffnungen. Ich habe genau eine Sache richtig gemacht, da bin ich auch äußerst stolz drauf.
2: Und zwar?
0: In der Liebe habe ich alles gegen die Wand gefahren. Katastrophale Bilanz im Beruf, naja, so lala. Aber als Vater, da war ich nicht so scheiße wie mein eigener Vater. Ja, das war mir wichtig, da die Sache gut zu machen. Und das habe ich hingekriegt. Das fühlt sich sehr gut an. Mein Sohn, der mag mich gern. Seine Mutter dagegen, die mag er gar nicht. Und weißt du was? Du kannst es auch besser machen. Jede Generation hat die einmalige Chance, es besser zu machen als die davor. Michael, versprich mir, dass du ein guter Vater sein wirst.
2: Ja, das verspreche ich.
0: So. Und jetzt retten wir noch deine Beziehung mit deiner Frau oder Freundin. Wie heißt sie?
2: Dina.
0: Dina, gut, Michael. Erzähl mir mal eine schöne Geschichte von dir und Dina. Ja, irgendwas wird es doch geben.
2: Ja, keine Ahnung, was willst du denn da hören, Willi?
0: Ich will eine Liebesgeschichte hören. Und wenn ich sie aus dir rausschütteln muss, los jetzt!
2: Ja, wir hatten mal eine lange Zugfahrt. Das war im Sommer. Und wir hatten das Abteil ganz für uns allein. Das wollte man natürlich behalten. Wenn man seine Sachen überall verteilt, dann kommen die Leute ja erst recht und wollen sich hinsetzen. Also haben wir uns was überlegt, was dann auch tatsächlich funktioniert hat. Knutschen. Ja, jedes Mal, wenn der Zug im Bahnhof hielt und die Leute in den Gang kamen und ins Abteil reingeschaut haben, ob da was frei ist, haben wir uns innig geküsst. Hat funktioniert.
0: Schön.
2: Ja, es war wirklich schön.
0: So eine Geschichte hat nicht jeder. Und jetzt hat diese tolle Frau dein erstes Kind und ist allein zu Hause, während du hier schon wieder Herr über Leben und Tod spielst.
2: Ist eigentlich Quatsch, ne?
0: Gerade jetzt könnte Dina mit dem Baby auf dem Arm allein zu Hause in der Küche stehen. Dann hat sie einen Schwächeanfall. Dann fällt ihr das Baby aus der Hand auf die Fliesen und sie fällt auf das Baby drauf und alles ist im Eimer.
2: Stimmt.
0: Hoffen wir, dass es nicht stimmt.
2: Hey, was mache ich überhaupt noch hier?
0: Dumm rumstehen.
2: Genau. Ich gehe jetzt nach Hause.
0: Aber zackig.
2: Jawohl.
0: Moment, du müsstest erst das hier noch fertig machen, da hätte ich ein gewisses Eigeninteresse.
2: Natürlich.
0: Man kann beides schaffen. Im Beruf sein Mann stehen und ein guter Vater sein. Das kriegst du hin, du hast die Energie. In 30 Jahren hast du sie vielleicht nicht mehr, aber jetzt hast du sie noch. Michael, lass es krachen. Carpe diem. Es ist erfreulicherweise immer noch 14.37 Uhr. Da sollte man die Flinte noch durch den Korb werfen. Michael, hat mich gefreut, dich kennenzulernen. Danke für das nette Gespräch. Vielleicht sehen wir uns ja bald mal.

0: Ja, du musst jetzt nachladen.
1: Achso, ja, natürlich.
2: Blutdruck steigt wieder. Sättigung 94.
3: Hallo? Machst du noch mit?
2: Ja, natürlich. Es ging ja gerade noch mal gut. Skalpell?

0: Soll ich die beide trinken?
1: Nee, die hatte ich eingeschenkt, aber dann doch mehr Lust auf ein Bier.
0: Na dann, Prost.
1: Prost.
0: Wie war's in der Klinik?
1: Keine Toten. Also ein erfolgreicher Tag.
0: Hier auch keine Toten.
1: So sieht die Küche übrigens mit weißen Fronten aus. Ich finde ja Schiefer auch nicht verkehrt.
2: Ist aber teuer.
1: Machen wir halt Schulden.
2: Ach, so eine Holzwand würde dir aber auch stehen.
1: Ja, zeig mal her. Und dir aber auch.
0: Ich fühle mich auch wie hinter einer Holzfront.
1: Ehrlich? Siehst gar nicht so aus.
0: Ich kann mir wieder die Haare schneiden.
1: Die sind doch schön.
0: Ja, nee.
1: Ja, dann schneid sie dir.
0: Ich will mal wieder spielen.
1: Mhm.
0: Ich bin doch Schauspielerin.
1: Ist ja angeblich auch ein Traumberuf.
2: Du wirst aber nur noch besetzt, wenn du 100.000 Follower auf Instagram hast. Deswegen posten alle irgendwelche Fotos von sich im Bikini und schreiben drunter Be your true self. Hashtag sexy feminist.
1: Dann weißt du jetzt, was du machen musst.
0: Und dann hast du endlich mal wieder eine Rolle in einem Film und dann sagt dir die Kostümbildnerin als erstes, was du für einen dicken Hintern hast. Und dann ist da ein Kollege, der dich beeindrucken will, also macht er 100.000 Liegestütze. Oder eine Kollegin, die ihre seit 1985 angestaute Bilanzdepression bei dir ablädt. Oder du drehst mit einer 21-jährigen Influencerin, die total nett ist und ihr freundet euch voll gut an und macht ganz viele Selfies zusammen. Und dann sagt sie plötzlich, oh, du hast hier nur 300 Follower bei Instagram, voll schlimm, und redet gar nicht mehr mit dir. Und dann kann der Regisseur sich nicht entscheiden. Und deswegen drehst du 55 Mal aus 23 Perspektiven, wie du deinen Satz sagst. Herr Kommissar, die Untersuchungsergebnisse sind da.
1: Aber?
0: Aber ich vermisse es trotzdem.
1: Mach doch mal so einen Workshop. Hannah will kick your ass and blow your mind. Keanu Reeves.
0: Ja, da rennen jetzt alle hin. Ich weiß nicht.
1: Oder spiel mal wieder Theater.
0: Könntest du auf der Stelle 30 Jahre altern, dir eine Wampe und eine Glatze zulegen und mich blöd anmachen?
1: Hm, ja. Warum?
0: Das wäre dann so wie damals am Theater.
1: Okay. Schätzle, das funktioniert doch so nicht. Ich spüre das doch seit Tagen, diesen inneren Widerstand. Wie soll ich damit arbeiten? Das läuft einfach nicht.

0: Ich brauche ein bisschen mehr Schwung untenrum. Verstehe ich? Mach's mal ein bisschen mehr aus dem Arsch raus. Hier, die Lockerheit, die vermisse ich einfach. Komm, das ist alles da, ist alles drin hier. Komm, Mädle, komm, stell dich nicht so an. Ein kleines Küchle.
1: Nee. Ah,
0: komm, zur Lockerheit.
1: Nee, so, doch
0: und, das ist das Problem. Das ist die berufstypische Verspannung der Schauspielerin über 30. Die könnten wir ja ganz einfach beheben. Aber neu, das wird verteidigt, als wäre es die Wolfschanze. Ja, ist doch so.

0: Immer wenn wir uns küssen, denke ich, du willst Sex. Dabei bin ich eigentlich die ganze Zeit viel zu müde für Sex. Aber ich will auch nicht, dass du denkst, ich würde denken, du willst die ganze Zeit Sex. Weil man kann sich auch einfach so mal küssen.
1: Das ist aber schade, Mäusle. Machst vielleicht doch mal diesen Workshop bei der Frau aus Amiland. Ich nehme einen Tag frei und bespaß den Kleinen. Vielleicht löst das ja die Blockade. Ganz im Ernst. Ich habe eine Tonne Überstunden abzufeiern. Angebot steht.
0: Ist aber schweineteuer.
1: Wie viel ist denn schweineteuer?
0: 700 Euro für 2 Tage. Oder 250, wenn man nur zuguckt.
1: Ja, dann nehmen wir halt eine Küche mit Pappfronten. Oder wir lassen die alte einfach drin.
0: Nee, nicht diese hässliche Küche.
1: Küss mich in der hässlichen Küche.
0: Ich geh.
1: Nee, warte, ich mach schon. Aber merkt ihr gut, wo wir gerade stehen geblieben waren, gell? Dann machen wir gleich weiter.
2: Geh dann mal. Das brauche ich nicht mehr. Ja. Danke. Für alles. Prost. Ich komme dann jedes Jahr an Weihnachten vorbei. Immer nur so 3 Tage. Ansonsten hört ihr dann jetzt nicht mehr so viel von mir. Übrigens, Opa liegt im Sterben. Also Opa ist gestorben, als ich 2 Jahre alt war. Ich habe den überhaupt nicht kennengelernt. Tschüss.
1: Ja, wir kommen wieder, ja? Nicht einpennen. Oh, sonst wird es nie was mit einem zweiten Kind.

0: Lass sie bitte liegen. Okay. Die Blumen können weg. Nein, doch nicht da. Wie sieht denn das aus? Nein.
1: Sag mir doch einfach, wo ich sie hintun soll. Nee.
0: Wirf sie weg.
1: Ich kann doch nicht diese frischen Blumen einfach.
0: Wirf die Blumen in den Papierkorb. Das ist der einzige Gefallen, um den ich dir bitte. Das wird doch wohl noch möglich sein.
1: Soll ich dir ein Glas einschenken?
0: Nein, danke.
1: Magst du sonst irgendwas?
0: Nein.
1: Jonas guckt sich jetzt schon kiloschwere Kunstbänder an. Und Dina hat eine Rolle in einem Dreiteiler über die Jugendjahre von Konrad Adenauer.
0: Kannst du mir bitte doch ein Glas Orangensaft eingießen?
1: Klar.
0: Okay. Ja, das ist ja der mit dem Fruchtfleisch, den mag ich nicht.
1: Echt? Soll ich es nochmal durch den Sieb gießen?
0: Ja.
1: Doch, das ist doch kein Problem. Hier, das wollte ich dir noch zeigen. Fotos aus Italien. Wir haben die Stelle gesucht, wo wir 1984 waren. Und ich glaube, wir haben sie auch gefunden. Es müsste hier gewesen sein.
0: Was ist da?
1: Na, dieses Foto, wo du Matthias auf den Schultern hast und mich so kopfüber an den Beinen hältst.
0: Ach, das?

0: Heiratet ihr eigentlich noch irgendwann?
1: Ja, wir haben das immer wieder vor. Und dann kommt immer irgendwas dazwischen. Jetzt hat Tina die Rolle in dem Dreiteiler.

0: Man muss ja auch gar nicht heiraten. Ihr müsst hier nicht ewig bleiben, wenn ihr nicht wollt.
1: Na gut, dann ziehen wir vielleicht wirklich mal wieder los.
2: Hm? Oh Gott.
1: Sag tschüss zum Opa. Hm? Jonas.
3: Tschüss.
0: Tschüss.
3: Jetzt reicht's. Ich sitze die ganze Zeit auf diesem Sofa und mir dreht sich der Magen um. Was bist du nur für ein stures Stück Holz? Wie kann man nur so sein? Dein Sohn ist bei dir und er hat dir Kekse und Orangensaft mitgebracht und dein Enkel dabei. Und wer weiß, wie oft du ihn überhaupt noch siehst. Und du lässt ihn eiskalt auflaufen. Er versucht dir alles recht zu machen und du schaust ihn nicht mit dem Arsch an. Kannst du deinen Kindern nicht ein einziges Mal sagen, dass du sie lieb hast? Kriegst du das nicht hin? Guck mal, da stehen sie, beide. Sag ihnen doch mal, dass du sie lieb hast. Das ist überhaupt nicht so schwierig. Ihr seid meine Söhne und ich hab euch sehr lieb. Sag das doch mal.

0: Entschuldigung. Hör auf, du bist wahnsinnig. Komm. Matthias, du fasst mich nicht an! Was machst du da? Er soll das nicht sehen.
1: Warum eigentlich nicht?
0: Ja, weil...
1: Ich finde schon, dass er das sehen soll.
0: Was?
1: Du wolltest, dass wir ihn mitnehmen. Also soll er sich auch angucken, was passiert. Kinder vertragen die Wahrheit.
0: Nein! Los, komm, ich will das nicht.
1: Wenn wir uns jetzt streiten, ist es für ihn viel traumatischer. Das gehört alles dazu. Das ist Familie.
0: Du hast doch einen Knall. Ich will nicht, dass er das sieht.
2: Ruhe jetzt! Es reicht, wenn einer sich daneben benimmt. Hört endlich auf, hier rumzustreiten.
0: Du ziehst jetzt deine Hose wieder an und gehst da weg.
3: Nicht in dem Ton. Mit dem Ton lasse ich nie mehr mit mir reden. Was gibt dir eigentlich das Recht dazu, hier rumzustehen und nicht in das Grab deines Vaters zu scheißen? Hat er dich nicht zur Schnecke gemacht? Hat er dich nicht angeschrien, bis du dir vor Angst in die Hosen geschissen hast? Läuft er nicht immer noch in deinem Kopf rum? Wie ein Elefant im Porzellanladen. Und reißt alles wieder ein, was du dir aufbaust. Hast du dir auch gedacht, die Zeit drängt alles wieder ein? Ja, das habe ich auch gedacht. Mit 20 habe ich gedacht, mit 30 geht's mir gut. Und mit 30 habe ich gedacht, wenn ich 40 bin, ist alles wieder super. Jetzt bin ich 43. Es wird alles immer nur schlimmer. Zeit heilt keine Wunden. Die reißt die Wunden noch mal weiter auf.
0: Jetzt mal ganz ruhig. Ich verstehe, dass du wütend bist.
3: Du bist auch nur ein kleiner Junge, der sich vor Angst in die Hosen macht. Also lass die Hosen runter und lad die Scheiße da, wo sie hingehört. Mach schon, komm!

Tut mir leid. Familieninterne Streitereien. Aber ist ja für euch auch irgendwie interessant, oder?

0: Ja.
1: Und Ottokar darf keine Getreideprodukte essen.
0: Alles klar. Aber wer ist Ottokar?
1: Ottokar, der Sohn von Carmen und Felix.
0: Der mit dem Dinosaurier auf dem T-Shirt?
1: Nee, das ist Emil. Ottokar ist der im Fischerhelm.
0: Und was darf der nicht essen?
1: Getreideprodukte. Okay. Carmen hat einen glutenfreien Kuchen eingepackt, aber sie hat gesagt, wir sollen darauf achten, dass er nicht eigentlich nascht.
0: Das ist doch eh erst mal top schlagen.
1: Ja, aber liegt es aus, dass er einen Keks kriegt oder so?
0: So.
2: Könnt ihr mal kommen? Jonas hat sich, glaube ich, verstiegen.
0: Was?
3: Mama, Mama,
0: Mensch, Jonas!
3: Mama,
0: was machst du denn da?
1: Schätzchen!
0: Komm, leg mal die Hand darüber.
1: Ich kann dich nicht runterholen. Du musst ihn runterholen.
0: Der Papa kommt jetzt. Warte mal. So, die Hand legst du jetzt mal auf den Griff. Komm, halt dich an mir fest. Ich helfe dir.
1: Ich kann dich nicht runterholen, Schätzchen. Ich habe dein Geschwisterchen im Bauch.
3: Ich will kein Geschwisterchen.
4: Na, hat sich da einer in die Sackgasse manövriert? Ja. Helf mal.
0: Ich schaff das schon.
4: Okay, pass auf, mein Großer. Ganz ruhig bleiben. Ein Fuß hier hin und den anderen, den rechten. Genau. Und jetzt sehr gut. Jetzt Arme lang machen und jetzt den Fuß runter. Sehr gut. Ich hab dich, alles gut, ich hab dich, alles gut. So, jetzt noch hier runter, hier drauf und.
1: Oh nein, ja,
4: gerade mal gut.
1: Danke. Mann.
0: So.
1: Das wäre schrecklich. Musst du mal.
0: Na klar. So, mein Großer. Upsala. Komm jetzt mal hinunter. So.
2: Wollen wir da mal Topf schlagen?
1: Ja.
2: So. Dann mach ich mal Alarm. Kinder, Kinder, kommt mal alle her. Wir spielen Topf schlagen. Topf schlagen.
1: Geht mal. Ich spiele auch Oma und Antonia mit. Das Topfschlagen ist in der Halle nebenan. Oh. Antonia, es ist so toll, dass du uns hilfst. Danke. Ja. Na.
0: Man wäre das nicht toll, wenn das hier der Grand Canyon wäre? Was sagst du, Jonas? Dann wären das alles so riesenhafte Felsen, tausendmal so groß. Und wir würden da so klein wie Ameisen so einen winzigen Pfad runterwandern. Machst du da mit?
3: Hm?
0: Ja? Familienausflug in Grand Canyon? Seid ihr dabei?
1: Ja, aber erst, wenn das Baby da ist.
0: Na klar, ich kaufe die Kinderkraxe. Fehlt was?
2: Wir suchen die Sachen fürs Topfschlagen. Also den Topf und die Geschenke.
0: Ja, die sind doch in... Ach du Scheiße, die habe ich zu Hause vergessen.
1: Nee, oder?
0: Doch, habe ich.
2: Okay, dann spielen wir später Topfschlagen. Jetzt spielen wir erstmal Fangen. Jonas, willst du auch mitmachen?
0: Na komm. Geh mal mit Antonia mit.
2: Fang mich, du kriegst mich nicht.
1: Dann geh ich mal nach Hause und hol die Sachen.
0: Quatsch, du doch nicht, das mache ich.
1: Du vergisst wieder was anderes.
0: Du bist hochschwanger, ich lasse dir doch nicht durch die... Moment. Ich habe sie doch mitgebracht. Ich hatte die Tüte noch mal abgestellt, weil ich noch mal rauf musste und dann vergessen, dass ich sie nicht vergessen hatte. Ja. Muss an den Puzzleteilen liegen.
1: Was?
0: Jonas hat letzte Woche seiner Kindergärtnerin erklärt, dass er intelligenter ist als du und ich. Er hat einfach mehr Puzzleteile im Kopf als Mama und Papa, hat er gesagt. Bei Mama und Papa sind die meisten Puzzleteile einfach leer.
1: Wo hat er das denn her?
0: Ja, das frag ich mich auch. Und weißt du, was er zu Franz gesagt hat? Hör mal, Franz. Die Postmoderne, die hat vor 4950 Jahren begonnen.
1: Jetzt reden wir schon wieder über Jonas.
0: Warum denn nicht?
1: Vielleicht sollten wir mal darüber reden, mit wem wir eigentlich durch den Grand Canyon wandern wollen.
0: Was?
1: Du sagst, du willst das alles mit mir. Und du willst es auch wollen. Aber man kann nicht wollen, was man will. Du traust dich nicht zu wollen, was du eigentlich willst.
0: Da komme ich jetzt nicht ganz mit.
1: Dein Über-Ich hat beschlossen, dass ich die Richtige bin. Dabei willst du eigentlich eine ganz andere Frau. Du willst eigentlich eine Frau wie Antonia. Das kann ich dir auch nicht vorwerfen. Du gibst dir ja Mühe und ich gebe mir auch Mühe, aber das hätte dir auch alles mal vor ein paar Jahren einfallen können.
0: Du, wir haben die Sachen, ich komme gleich, Antonia.
2: Nee, die sind total happy mit Fangspielen, aber Arthur sucht seinen Pullover.
0: Wie sieht er denn aus?
2: So blau mit einem Tiger vorne drauf.
0: Ja, den habe ich irgendwo gesehen.
1: Der Warte mal, da.
0: Ja, da oben.
2: Danke.
0: Na klar. Dann komm mal her. Ich habe dich doch total lieb. Ich will mein Leben mit dir verbringen. Schau mal, wir bekommen das zweite Kind. Wir sind füreinander bestimmt.
1: Nee, sind wir nicht. Deswegen passieren dir ja so Sachen, dass du vergisst, dass du etwas nicht vergessen hast. Du bist mit den Gedanken ganz woanders.
0: Ah.
1: Was ist?
0: Ach, nix. Zahnschmerzen.
1: Dann geht's zum Zahnarzt.
0: Ja. Aber jetzt machen wir erstmal Topfschlagen. Dann sorgen wir dafür, dass Otto gar keine Getreideprodukte isst. Dann gehen wir beide schlafen. Und morgen, mein Schatz, ist ein neuer Tag.
1: Ja,

0: Na, sowas. Du bist ja lange nicht mehr hier gewesen. Hallo.
1: Hallo. Ja, war mal irgendwas.
0: Bist du fremdgegangen? Hast du einen anderen Zahnarzt?
1: Nee.
0: Ja? 6 Jahre. Mann, oh Mann. Ist ja grob fahrlässig. Wie ist denn das Leben so?
1: Gut. Ich hab 2 Kinder.
0: Ach schau, mit wem?
1: Dina. Die kanntest du auch.
0: Dina? Im Ernst? Da warst du dir doch nie so sicher.
1: Ach, doch, doch.
0: Nee. Da warst du immer lauwarm. Weiß ich noch genau.
1: Und du? Auch Familie?
2: Nö.
0: Hab auch so genug Spaß. Kann ja immer noch kommen. Ach, so die kinderlosen Saufkumpanen, so die brechen nach und nach weg. Na, muss man sich dann neue suchen. So, jetzt gucken wir mal aufs Röntgenbild. Das sieht ja nicht so gut aus. 2,6 ist kritisch, 2,5 gefällt mir auch nicht, 2,7, naja. Die will ich am liebsten alle drei loswerden. Vielleicht die daneben auch noch und unten. Eieieiei.
1: Und jetzt links?
0: Ja, links sieht schlimm aus.
1: Es tut aber oben rechts weh.
0: Oben rechts, ja. Oben rechts sieht auch schlimm aus. Und unten rechts, puh, da wird's ja ganz finster. Also, machen wir folgendes. Nächstes Mal, müssen wir gucken. Den Block werden wir da oben nehmen und das Ganze dann links und rechts vielleicht ausdehnen. Also, da oben müssen wir auch gucken. Also, die ganze da müssen wir wahrscheinlich alle 4 raus. Okay. Wir machen mal einen vorläufigen Behandlungsplan. So. Jetzt schauen wir mal rein.

0: Ja und? Du hast wirklich zwei Kinder mit Dina, ja?
1: Ja?
0: Mach nochmal auf. Tut das hier weh? Und das hier?
1: Aha!
0: Ah ja, ist gut. Kannst du später unterschreiben.
2: 143.800 Euro.
0: Tja. Für gratis gibt's gar nichts. Zeig sie nochmal her. Was? Wieso haben Sie denn das Implantat 220 Mal berechnet? Wo soll ich denn da 220 Implantate reinsetzen?
1: Oh. Hm.
0: So. Sag mal, tut das hier weh? Das kann gar nicht wehtun, der ist tot.
1: Oh.
0: Und der ist auch tot. Die sind fast alle tot.
2: Aber was hat meine Zähne eigentlich immer? Also meine Zähne sind eigentlich alle. Ich habe wirklich nur oben Schmerzen. Rechts. Ansonsten ist alles völlig beschwerdefrei.
0: Ja, weil alles tot ist. Was tot ist, tut nicht mehr weh. Du hast zwei Kinder mit Dina, meine Güte. So eine tolle Frau, aber du liebst sie halbherzig, machst trotzdem zwei Kinder, das ist doch, ich begreife das gar nicht. Wie denn? Tassen im Schrank? Vielleicht wäre Dina mit jemand anderem auch viel glücklicher geworden. Standen die Männer doch Schlange. Aber du? Du denkst, du wärst der einzig Wahre für sie und klaust ihr ihr ganzes Leben. Ach ja, danke. Zeigen Sie mal her. So. Jetzt stehen da unterm Strich nur noch 18.230 Euro und 25 Cent. Dankeschön. Kannst du mal ausspülen, bitte? Geheiratet hast du Dina aber nicht, oder?
1: Nee.
0: Na klar. Du wolltest ja eigentlich immer Caroline heiraten.
1: Was?
0: Na die, von der du andauernd erzählt hast. Hast du doch so schwer hinterhergetrauert damals. Mein Gott, ganz schlimm. Caroline.
2: Nee, also pass mal auf. Caroline
0: ist übrigens aus Wien jetzt weggezogen. Die arbeitet jetzt hier bei mir. Das ist mal ein Zufall, was? Sollen wir die mal reinholen? Frau Aßmann, holen Sie doch mal bitte ganz kurz Frau Müller rein.
3: Caro? Kommst du mal?
0: Das ist sie. Jetzt könnt ihr heiraten.
2: Das ist nicht Caroline.
0: Doch, das ist Caroline Müller, deine große Liebe.
2: Nein.
0: Sicher?
2: Ja.
0: Na gut, dann halt nicht. Danke, Frau Müller, Sie können wieder gehen. So, zur Sache. Alles in Ordnung?
2: Was machst du denn da?
0: Ah. Tut mir leid, das ist. Sagt dir der Name Glenn Gould was? Es war ein berühmter kanadischer Pianist. Und der hat beim Klavierspielen immer mitgesungen. Der konnte gar nicht anders. Und das ist bei mir genau dasselbe. Bei der Arbeit, da bin ich so tief in dieser präzisen Konzentration, ich merke das gar nicht, dass ich da Geräusche mache. Ich erkläre das meinen Patienten immer und dann verstehen die das auch. Ne? So, zur Sache.
2: Also es tut wirklich nur hier oben weh. Alles andere ist völlig beschwerdefrei.
0: Ach, willst du eine Betäubung? Können wir machen. Machst du nochmal auf, bitte?
4: Kopf runter. Ganz ruhig.
0: So. Hat ja gar nicht weh getan. Dankeschön. Wie?
3: Mensch, du hast mit Dina zwei Kinder gemacht. Du hast es verdient, dass man dir alle Zähne aus dem Mund rausbohrt. Du hast sie und dich selbst um die große Liebe betrogen. Und mich möglicherweise auch. Ich fand Dina nämlich auch immer ganz schön scharf. Frau Müller, kommen Sie bitte noch mal rein. Das muss alles raus.
5: Lass mich hier runter!
3: Mach den Mund auf,
5: nein! Ruhig.
3: Ich muss hier weg! Wo willst du denn hin? Zu meiner Frau und zu meinen Kindern!
6: Was willst du da?
3: Da gehöre ich hin! Das ist doch Quatsch!
0: Der nächste bitte.

0: 9,80 € bitte.
1: Stimmt so.
0: Danke.
2: Hast du jetzt 20 Cent Trinkgeld gegeben?
1: Ja, warum?
0: Dankeschön.
2: Nein, danke.
1: Nein, danke.
3: Ich habe auch weiße Rosen.
1: Nein, danke.
3: Wollen Sie weiße Rosen?
2: Nein, danke.
1: Wollen wir mal los?
2: Ach, lass doch den Moment noch ein bisschen genießen. Hm? Geht alles immer so schnell vorbei.
1: Hast recht. Entschuldigung, könnten wir doch noch zwei Wodka?
0: Klar.
2: Wer schreibt?
1: Annette. Jonas kam noch mal raus, wollte was trinken. Emma pennt.
2: Na dann.
0: Sehr schön.
2: Danke. Auf uns. Erster freier Abend.
1: Und wer schreibt dir?
2: Niemand. Ich habe heute zufällig was gefunden, das ich dir zeigen wollte. Hier, guck mal.
1: Wo ist das denn?
2: Bukarest. Da wollte ich immer schon mal hin. Da könnten wir doch mal hinfahren. Also für ein Wochenende. Nicht jetzt, aber irgendwann im Spätsommer. Meine Mutter nimmt die Kinder.
1: Ja. Bukarest.
2: Das ist voll geil. Da stehen Wahnsinnsgebäude rum. Ich habe übrigens ein altes Tagebuch von meinem Vater gefunden. Aus dem Jahr 1969.
1: Ach. Was steht drin?
2: Nur ein einziger Eintrag. 23. April. Vorlesung bei Abendrot. Mensaessen, unerfreulich. Abends Jazz im Marburger Hof mit Gerhard und Ingrid. Der Rest sind 364 leere Seiten.
1: Kann es eigentlich sein, dass dein Vater immer noch ziemlich auf dir drauf sitzt?
2: Was soll das jetzt heißen?
1: Weiß nicht, nur so ein Gefühl.
2: Also mein Vater sitzt überhaupt nicht auf mir drauf.
1: Na, dann ist ja gut.
2: Du mochtest ihn halt nicht. Und ich sehe das ja auch, was man an ihm alles nicht mögen konnte.
1: Komm,
2: aber
1: komm, egal.
2: Nee, ich finde, das ist nicht egal. Wir machen uns mal wieder einen schönen Abend und du hast nichts Besseres zu tun, als meinen Vater wieder mal rauszuholen.
1: Du hast ihn rausgeholt.
2: Mich hat das damals echt verletzt, dass du ihn auf dem Sterbebett so angeschrien hast. Ich meine, er war todkrank und du schreist ihn an und hältst ihm vor, wie sinnlos sein Leben war. Also für mich war das. Seitdem bist du für mich irgendwie hinter einer Wand. Oh.
1: Wenn ich mir mein Leben so anschaue, mit dir und mir und meiner Mutter und deinen Eltern, dann möchte ich mich zu Hause unter einen großen Papierstapel legen und aktiv sterben.
2: Und was heißt das jetzt konkret?
1: Ich kann nicht mehr.
2: Ich kann schon noch.
1: Ich kann nicht mehr und ich will nicht mehr. Ich will keinen Mann, der mich lieb hat und sich Mühe gibt.
2: Bist du für immer das große Feuer? Das gibt's halt nicht. Es ist immer Alltag. Und es ist immer auch Arbeit. Und im Alltag sind wir beide doch super. Schau, wir sind beide jähzornig und dann auch schnell wieder friedfertig.
1: Nö, ich bin jähzornig, du nicht.
2: Na, aber uns sind dieselben Sachen egal.
1: Uns sind komplett unterschiedliche Sachen egal.
2: Nein, doch.
1: Wollen wir eine Pause machen? Uns auf Zeit trennen?
2: Trennen. Auf Zeit. Und dann ziehen wir nach 3 Monaten Bilanz und trennen uns wieder auf Zeit. Und dann treffen wir uns wieder und jedes Mal fühlt es sich an, als würde man zu seiner eigenen Hinrichtung gehen. Nö. Ich will mich nicht trennen. Nicht für immer und auch nicht auf Zeit.
1: Ich dachte immer, du bist innen drin ein kostbarer, beschützenswerter Mensch. Und nur außenrum so ein bisschen bürgerliche Steifheit. So eine Bürde aus dem Elternhaus, die man irgendwann abschüttelt. Inzwischen, glaube ich, ist es umgekehrt. Du bist innen drin hart und unbeweglich. Und der Rest war nur Beiwerk. Der Schmelz der Jugend, der langsam abblättert, bis er ganz weg ist.
2: Ich will mich trotzdem nicht trennen.